0: jetzt mal.
1: Zunächst werden die Fische vom Transportbehälter in Bottiche umgeladen. Sohn Jonte sorgt mit frischem Wasser aus dem See für ausreichend Sauerstoff.
0: Guck, da sieht man noch eindeutig einen Unterschied. Männchen haben hier so einen eingefallenen Bauch. Und hier ist es richtig schön dick. Und jetzt mal gucken. Aber dieses Weibchen, da braucht man ganz vorsichtig drauf drücken. Das leicht noch nicht, das muss noch ein paar Tage schwimmen. Das setzen wir mal hier mit rein. Mach mal ein bisschen Wasser rein, Jonte. Bisschen aufrollen.
1: Die Tiere werden nach Geschlecht und Reifegrad sortiert.
0: Guck, hier ist auch noch ein Weibchen. Weil die ja nicht alle laichen. Und es ein paar Tage dauert, müssen die noch mal in den Käfig rein. Genau so ein Käfig, wie wir im Neustädter Binnenwasser hatten, haben wir hier auch die verschiedenen aufgebaut für Männchen und Weibchen. Und da setzen wir die jetzt so lange rein.
1: Der Wechsel vom schwach salzigen Ostseewasser ins Süßwasser ist für Schnäpel kein Problem. Die Hälterkäfige sind in Sichtweite, nur wenige Meter vom Ufer entfernt.
0: So.
1: Helmut Schwartens Bruder Heiko hilft mit seiner kleinen Fußgängerfähre beim Umzug.
0: Ja, dann können wir die hier reintun. Hier sind die. Hier ist der Käfig für die Männchen.
1: Schnäpel können einen halben Meter lang und bis zu 2 Kilogramm schwer werden.
0: In so kleinen Behältnissen, da liegen die immer auf dem Rücken. Dann denkt man immer, denen geht's nicht gut. Aber sobald die hier drin sind, dann erholen die sich wieder. Brauchen immer viel Platz zum Schwimmen. Guck, da schwimmen sie schon, kann man sehen. Ne? Ziehen sie ihre Kreise. Das ist jetzt das Netz für die Weibchen. Kann ich da mal vorsichtig reinsetzen. Von über 60 Fische. Ist schon mal was. Mal sehen, vielleicht schaffen die nächstes Wochenende noch mal. Und dann haben wir auch wieder Besatz für die ganzen Gewässer. Ne?
1: Jeder Fisch wird regelmäßig begutachtet.
0: Da muss man alle 2 Tage hochziehen, sonst haben sie einfach schon abgeleicht. Ne?
1: Heute hilft ihm Dennis Stau vom Neustädter Angelverein. Die ostholsteinischen Angler setzen sich sehr für die Verbesserung ihrer Vereinsgewässer und die Wiederansiedlung von Wanderfischen ein.
0: Ja, die haben ja so einen dicken Bauch. Kann man eigentlich eindeutig erkennen. Und wenn der Bauch nicht mehr dick ist, dann ist da auch nichts mehr drin.
1: Schnäpelmännchen sind nach 2 Jahren, die Weibchen nach 3 Jahren fortpflanzungsfähig. Laichbereite Fische nimmt Helmut Schwarten zum Abstreifen mit an Land.
0: Ja, 2 Schnäpelweibchen konnten wir da rausfinden, weil die anderen die Leichen noch nicht. Guck, sieht man richtig. Dicken, weichen Bauch haben die. Das kann man hier auch so fühlen. Hier merkt man schon, die sind laichreif. In einem Fisch, da können bis zu 50.000 Eier drin sein.
1: Zunächst wird der Fisch vorsichtig feucht abgetupft. Kommen die Eier, der sogenannte Rogen, mit Wasser in Berührung, härten sie aus und sind nicht mehr befruchtungsfähig.
0: Ostseeschnäpel, die waren ja in Westdeutschland praktisch ausgestorben. Nur im Stettiner Haff war noch der letzte Stamm übrig geblieben in Deutschland. Nach der Wende haben wir die geholt und hier wieder angesiedelt und das hat eigentlich geklappt. Jetzt kommt die Milch dazu.
1: Um alle Eier zu befruchten, genügt ein winziger Spritzer der sogenannten Milch, das Sperma der Fischmännchen.
0: Aber so, jetzt muss er noch mal spülen. Da sind auch so Kotreste und so kleine andere Sachen dabei. Das Sperma bildet ja so eine Eiweißschicht und die muss auch wieder von den Eiern runter, sonst kleben die alle so aneinander. Man sieht es auch, wenn man jetzt da genauer hinguckt, bilden die Eier schon so eine Klumpen, die heften alle aneinander. Wenn ich die jetzt 10 Minuten stehen lasse, dann bilden die so einen richtigen Teppich. Da kriegt man gar kein Ei mehr rausgelöst.
1: Mit der Wasserzugabe wird auch der Befruchtungsprozess ausgelöst. Die wertvollen Schnäpeleier kommen anschließend in den kühlen Brutraum. Die meisten heimischen Lachsfische pflanzen sich im Winter fort, wenn das Wasser besonders kalt und sauerstoffreich ist.
0: Aber bevor wir die in die Gläser füllen, müssen die noch 4 bis 5 Stunden quellen.
1: Das geschieht unter ständiger Frischwasserzufuhr aus dem benachbarten Kellersee. Anschließend kommt der Laich in sogenannte Zugergläser. Glasbehälter, die an eine große, auf dem Kopf stehende Flasche ohne Boden erinnern. Von unten wird auch hier sauerstoffreiches Seewasser eingespeist. Es umströmt die Eier und läuft oben wieder ab.
0: Mit der Zeit hat man ja so Erfahrung, denkt man, die sind ja empfindliche Eier und da muss man, die müssen ganz vorsichtig durchströmt werden. Aber ich habe die Erfahrung gemacht, je mehr Strömung in so einem Glas ist, desto besser entwickeln sich die Eier. Also wenn man jetzt hier guckt, dieses eine Glas wird ein bisschen mehr angestellt. Und vor allen Dingen deshalb auch, weil zu Anfang eben dieser Klebstoff noch an den Eiern ist.
1: Zwischen den rötlichen Eiern lassen sich auch immer ein paar weiße entdecken.
0: Und das sind die Eier, die nicht befruchtet sind und abgestorben. Und das Weiße ist eben Pilz. Der entwickelt sich, das ist sowieso im Wasser drin. Und wenn man die anderen sich nicht anstecken, saugt man das immer mal ab.
1: Ein Zugerglas kann bis zu 1 Million Fischeier fassen. Bei guter Pflege schlüpfen davon 90%. Ein unkontrollierter Pilzbefall würde die Arbeit eines ganzen Jahres zunichte machen. Deshalb sortiert Helmut Schwarten regelmäßig die oben schwimmenden, verpilzten Eier aus den Brutgefäßen.
0: Guck, und die können da gleich schon wieder rein jetzt. Die sind ja sauber. Ups.
1: Der Schlupf der Schnäpel lässt sich steuern.
0: Je nach Temperatur entscheidet sich das dann, ob jetzt Ende Februar die ersten schon schlüpfen oder erst Anfang April. Hier ist die Kühlanlage. Da kann ich einen Teil im Kreislauf fahren. Das ist ja ein ehemaliger Milchkühler für so kleine Milchbetriebe, die früher nur so 10 Kühe hatten oder so. Und da schaffe ich das eben, die Wassertemperatur im Kreislauf auf, ja, bis auf 1 Grad runterzufahren. Und dann kann ich das praktisch strecken. Das würden die mir nachher alle auf den Mal schlüpfen.
1: In den Eiern entwickeln sich im Laufe der Wochen kleine Embryonen, deren punktförmige Augen deutlich zu erkennen sind. Anfang März kommt Leben in die Zugergläser.
0: Also hier haben wir jetzt gerade den Schlupf der Ostseeschnepel. Die haben wir ja praktisch aus dem Lachsbach und aus dem Neustädter Binnenwasser sind die also gefangen worden bis in Januar hinein. Also wenn 2, 3 Fische schlüpfen, dann werden Hormone freigesetzt aus dem Ei, die dann ins Wasser gehen, die regen dann die nächsten Fische zum Schlüpfen an. Und jetzt sieht man hier in den ganzen Zylindern, verstärkt sich der ganze Schlupf. Das wird dann immer mehr.
1: Die Jungfische steigen an die Wasseroberfläche, werden dort vom Überlauf angesaugt und gelangen in ein Sammelbecken mit planktonhaltigem Wasser.
0: Kann man auch sehen, wie die sich dann hier drin konzentrieren. Nur so ein Fliegengitternetz. Hier sieht man dann die frisch geschlüpfte Brut. Wenn man genau hinguckt, kann man auch den Dottersack noch erkennen. Und wenn man Glück hat, kann man den jetzt eben schon beim Fressen zuschauen. Also man sieht richtig, wie sie diese kleinen Planktonteilchen, Tierchen fixieren, davor sitzen oder schwimmen, warten und dann mit einem Stoß zuschnappen.
1: Nachzucht hilft, diese seltene Fischart zu erhalten. Was fehlt, sind natürliche Laichplätze. Der Lachsbach in Ostholstein wurde in der Vergangenheit ohne Rücksicht auf die Natur begradigt, um Felder und Wiesen zu entwässern. Die Kinderstube vieler Fischarten ging dabei verloren. Seit 2019 wird der Oberlauf auf einer Strecke von 1,5 Kilometern renaturiert. In einem tiefen Becken sollen sich bei Hochwasser mitgeschwemmte Stoffe absetzen. So wird eine Versandung stromabwärts verhindert. Ein Damm trennt den Sandfang von einer flachen sogenannten Umlaufrinne. Über sie können später kleine Fischarten oder wirbellose Wassertiere wie Krebse und Insektenlarven im Bach umherwandern. Helmut Schwarten und Jeremias Stark, der ein freiwilliges Jahr beim Naturschutz macht, lassen sich das Bauwerk vom Planer und Projektleiter Uwe Morgenroth zeigen.
2: Schnäpel, Ostseeschnäpel und Meerforellen. Die kräftigeren Fische, die werden durch den Sandfang aufwandern können. Die sind auf das Umlaufgerinne nicht angewiesen.
1: Der Lachsbach wird nach neuesten ökologischen Erkenntnissen umgestaltet.
2: Ich habe jetzt noch mal ein Bild mitgebracht, an dem ihr recht gut erkennen könnt, wie es dann später, wenn es fertig ist, dieses Umlaufgerinne aussehen wird. Wir haben an den Randbereichen dann entsprechend größere Findlinge verlegt und im mittleren Bereich werden Findlinge der Größe von 20 bis 30 cm verlegt. Und hier sieht man wunderbar, welche Versteckmöglichkeiten sich dann eben auch für die Fische geben. Es wird dann später also sehr natürlich aussehen, einschließlich des Pflanzenwuchses, der also links und rechts sich dann entsprechend ausbildet.
1: Oberhalb des Sandfangs wird aus dem eintönigen Graben wieder ein windungsreicher Bach mit ganz unterschiedlichen Strömungsgeschwindigkeiten und Wassertiefen.
2: Das Gewässer wird an diesen Prallhang verlegt und kann drüben wieder in den nächsten Prallhang dann hineinlaufen. Und wir können hier im Anschnitt auch sehen, dass im Prallhangbereich also auch Mineral vorhanden ist, also körniges Material, was später im Laufe der Jahre bei jedem Hochwasser mit ausgewaschen wird und unten in den Gump mit hineinfällt und letztendlich dann in ausgewaschener Form dann den Salmoniden dann wieder als Laichsubstrat dienen kann.
1: Salmoniden wie Lachs, Meerforelle oder Ostseeschnäpel. Ende März am Kellersee.
0: Guck, die kleinen Marillen. Hier sind schon ganz viele geschlüpft, guck mal. Ja.
1: Neben Schnäpeln und Meerforellen züchtet Helmut Schwarten auch kleine und große Maränen für die ostholsteinischen Seen.
0: Jetzt haben wir da die Taubeneier.
1: Häufig begleitet ihn Jonte bei der Arbeit und lernt so ganz nebenbei, wie Fischzucht funktioniert, woran man die Arten bereits am Ei unterscheidet, wo und wie sie leben und vieles, was man sonst noch über heimische Fische wissen muss.
0: Um die 200.000 Eier.
1: Die Nachzucht selten gewordener oder fast ausgestorbener Fischarten dient der Arterhaltung, bereichert die Natur, hilft zukünftig aber auch Helmut Schwartens eigenem bedrohtem Berufsstand. Ein Teil der frisch geschlüpften Ostseeschnäpel zieht heute um.
0: So, jetzt machst du mal das Boot los, bitte. So.
1: Gut 80% der Jungfische werden unmittelbar nach dem Schlupf in geeigneten Gewässern entlang der Ostsee ausgesetzt. Die übrigen werden im Kellersee bis zu einer Größe von 5 cm aufgepäppelt. Das neue Zuhause für die kleinen Fische sind 8 Kubikmeter große, zeltähnliche Gasekäfige auf einer künstlichen Insel. Hier ist die Brut vor Fressfeinden sicher.
0: In den Käfig kommen jetzt 200.000 rein. Und da müssen wir noch ein paar Mal hin und her fahren. Ne? Jetzt, das ist ja das erste Mal für die nächsten 2 Monate das neue Zuhause für die kleinen Fische. Und da müssen jetzt, kommen die vorsichtig rein. So. Und die Käfige, die filtern das Futter aus dem See raus. Weil die haben die entsprechende Maschengröße, da können die Fische nicht raus, aber das kleine Plankton kann da rein. Und dann haben die immer genug zu fressen. Aber man darf auch nicht so viele reintun, weil dann wird das Futter knapp, da ganz schnell. In dem See ist ja Plankton drin und nur wenn es in ausreichender Form ist, werden die Fische auch satt und die können gar nicht so lange ohne Nahrung auskommen. Bei mir im Betrieb ist es ja schon so, dass wir so wenig Fische hier draußen als Speisefische vermarkten können, dass ich mich auf diese Fischaufzucht spezialisiert habe. Weil das ja Ostsee, Nordsee, Schnippel sind ja alles bedrohte Fischarten, die dann auch einen entsprechenden ideellen Wert für die Gesellschaft haben und davon lebe ich eigentlich, vom ideellen Wert der Fische. Und nicht vom Wert als Speisefisch an sich. Davon kann ich gar nicht existieren.
1: Die EU und das Land Schleswig-Holstein fördern Projekte zur Wiederansiedlung von Wanderfischarten. Nach 2 Monaten in der Hälteanlage hat der Fischnachwuchs die gewünschte Größe erreicht. Vorstrecken nennt der Fischer das. Es erhöht die Überlebenschancen der Tiere in freier Natur. Heute soll ein Teil der Fischchen in die Freiheit entlassen werden.
0: Na, die Ostseeschnepel für den Lachsbach, die sind hier in diesem Käfig drin. Müssen wir den erstmal ziemlich weit aus dem Wasser rausholen, um an die Fische ranzukommen. Das geht jetzt so mit Trick 17. Erstmal den Reißverschluss aufmachen. Dann kann man den leicht aus dem Wasser rausheben. Dann kommt die Luft nämlich nach. So. Das ganze Wasser muss erstmal durch die ganz feinen Maschen durch. Also 8 Tonnen Wasser sind da drin. Wenn dann noch so ein paar Algen dranheben, dann wird es noch schwieriger. Also allmählich geht's schon.
1: Solange sich der Käfig im Wasser befindet, ist er von innen beleuchtet.
0: Hier so einen feinen Aquariumkescher. Damit kriegt man die ganz gut raus. So.
1: Das künstliche Licht lockt mikroskopisch kleine Lebewesen an. Die einzige Nahrung der Jungfische. Zusätzliches Füttern ist aus Naturschutzgründen verboten. Aus jahrzehntelanger Erfahrung weiß Helmut Schwarten, wann er die gewünschte Anzahl an Fischen zusammen hat. So.
0: Jetzt können wir die schon mal ins Boot einladen.
1: So. 30.000 Schnäpel gehen heute auf Reisen. Das Fangen und anschließende Umsetzen stellt eine große Belastung für die Tiere dar. Der Transport muss deshalb so schnell und so schonend wie möglich über die Bühne gehen. In einem Spezialbehälter, der mit Sauerstoff versorgt wird, geht es weiter.
0: Alle drin. Sehen gut aus. Jetzt kommen die ja eigentlich letztendlich in die Ostsee, aber erstmal in Lachsbach.
1: Der 15 Kilometer lange Bach mündet in das flache Neustädter Binnenwasser. Innerhalb von 1 bis 2 Tagen treiben die winzigen Schnäpel mit der Strömung dorthin, prägen sich dabei das Gewässer ein und finden Jahre später zielsicher in den Lachsbach zurück. Der 78-jährige Ingenieur Uwe Morgenroth kennt diesen Bach seit seiner Kindheit. Er hat das Wiederansiedlungsprojekt mit ins Leben gerufen und einen Förderverein gegründet. Zusammen mit seinen Mitstreitern hat er es sich zur Aufgabe gemacht, das Gewässer wieder in einen naturnahen Zustand zu bringen.
3: Der Bach ist leblos gewesen und wir haben vor 35 Jahren dann begonnen, diesen Bach wieder zu renaturieren. Indem wir viel Findlinge, Geröll eingetragen haben, um den Kiesleichern hier ein entsprechendes Angebot wiederzugeben. Wir wollen damit erreichen, dass hier wieder eine größere Diversität an Fischarten eben entsteht. Wir haben hier im Bach Kleinfischarten, die für uns also einen sehr großen Wert darstellen. Neben den Wanderfischarten, die wir hier wie Lachs und Meerforelle nicht mehr besetzen, die hier ganz natürlich abweichen können.
1: Lachs, Meerforelle und Schnäpel sind sogenannte anadrome Wanderfische. Die meiste Zeit des Jahres leben sie im Meer. Nur zur Fortpflanzung zieht es sie für kurze Zeit ins Süßwasser. Heute ist der Meerforellenbestand im Lachsbach so groß, dass ein Teil der fortpflanzungsfähigen Fische wieder zur Nachzucht für andere Gewässer dient. Der nächste Winter. Uwe Morgenroth fischt elektrisch. Der kupferne Kescherbügel ist der Pluspol, das Kupferkabel der Minuspol. Den elektrischen Gleichstrom liefert eine Batterie im Rucksack. Im Stromfeld werden Fische angezogen und eingefangen. Gesammelt werden die Forellen in einer umfunktionierten Waschtrommel. Die Elektrofischerei ist die erfolgreichste Methode, um Fische in einem solch unübersichtlichen Gewässer zu fangen. Und es ist die schonendste Art und Weise, denn die Tiere erholen sich schnell von den Auswirkungen der Elektrobefischung. Laichzeit ist Schonzeit. Nur mit Ausnahmegenehmigung der Fischereibehörde dürfen aus dem Bach Fische entnommen werden. Für das Elektrofischen braucht man darüber hinaus eine besondere Ausbildung und isolierende Kleidung, Gummihose und Gummihandschuhe.
0: Oh, ein schönes Weibchen hier.
1: Der Fang geht wieder an Helmut Schwarten. Auch die Meerforelle war im Norden fast ausgestorben. Stauwehre und andere Bauwerke versperrten den Weg zu ihren Laichplätzen. Hinzu kamen noch Gewässerverschmutzung und Überfischung.
0: So, jetzt haben wir mal Sauerstoff anmachen. Und dann gucken wir die. Bei den Meerforellen reicht es einmal die Woche, die laichen nicht so schnell ab. Aber bei den Schnepeln muss man immer alle 2 Tage mal nachgucken. Sonst gehen zu viele Eier verloren.
1: Wie die Schnäpel werden auch die Meerforellen bis zum Abstreifen in Helternetzen im Kellersee gehalten.
0: Guck, hier sieht man hier schon den Laichsack, der ist so ein bisschen eingefallen, das ist schon ganz weich alles. Hier sieht man so Falten, da weiß man schon hundertprozentig, dass der Laich auch abstreifbar ist. Sonst sind ja so, ist es auch manchmal, wenn das der ganze Bauch noch hier hängt, dann hängen die Eier noch so fest zusammen, dass man sie nicht abstreifen kann. Aber hier müsste es klappen. Gucken wir jetzt mal. Zu viel versprochen? Nee. Gucken. Nee, es geht. Alles gut. An der Farbe der Eier kann man erkennen, was sie gefressen haben. Wenn die Eier so gelb sind, dann haben die überwiegend Fische gefressen. Und wenn die so schön rot sind, haben sie überwiegend Krebstiere gefressen. Das war's.
1: Ein Weibchen kann mehr als 1000 Eier pro Kilogramm Körpergewicht enthalten. Meerforellen können bis zu 15 Kilogramm wiegen und 1,20 Meter groß werden.
0: Und die Männchen haben auch immer schöne Färbung. Manche sind so ein bisschen gelb oder auch, die sind viel unterschiedlicher gefärbt als die Weibchen. Aber das gleicht sich nachher im Sommer wieder an. Dann sind die genauso silbrig wie ein ganz normaler Lachs und sehen dann auch, dann kann man sie auch nicht unterscheiden oder ganz schwierig. So, jetzt müssen wir gucken, ob der auch ein bisschen Milch gibt. Ja, ja, ja, da kommt ordentlich was. Das reicht schon. Jetzt können wir die schon befruchten mit Wasser.
1: Es dauert etwa 100 Tage, bis die neue Generation Meerforellen schlüpft. Anfang Mai. Zusammen mit Jonte setzt Helmut Schwarten heute die jungen Meerforellen in der renaturierten Malenta Au aus.
0: Guck, hier ist eine schöne Stelle, ne?
1: Die Au mündet nicht weit von seiner Fischzucht entfernt in den Kellersee.
0: Das ist wunderbar.
1: Über die Schwentine ist der See wiederum mit der Ostsee verbunden. Bis vor kurzem versperrten noch Wassermühlen und Wasserkraftwerke den Weg der Meerforellen in die Malenta Au.
0: So können die sich hier schön verteilen, ne? Ja, guck da. Die sehen schon richtig aus wie Forellen, ne? Und düsen gleich los. Die leben hier ein Jahr jetzt hier im Bach und dann fangen sie an, eben ins Meer zu wandern. Und dadurch, dass jetzt die Fischtreppen praktisch bis in den Kellersee hergestellt sind, hoffen wir eben, dass die Großen auch wiederkommen.
1: Die Chancen dafür stehen nicht schlecht. Dank jahrzehntelangem Einsatz von Menschen wie Helmut Schwarten und Uwe Morgenroth kehren Meerforelle, Lachs und Schnäpel zurück in Schleswig-Holsteins Flüsse.
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0: Schönen guten Abend und willkommen zu Hallo Niedersachsen. Perfekt heute, 2 Stunden vor dem großen Fußballspiel. Wir sind unter anderem in der Krummhörn, im Oldenburger Münsterland und im Harz. Da ist es zwar auch heiß, aber man kann sich Abkühlung verschaffen, zum Beispiel an der und in der Okertalsperre. Viele Menschen zieht es ja im Moment an Seen, Flüsse oder eben Talsperren. Das ist auch gut so, nur ist eben immer auch Vorsicht geboten. Im vergangenen Jahr sind in Niedersachsen 47 Menschen ertrunken, davon übrigens 36 Männer. Damit ist unser Bundesland im norddeutschen Vergleich trauriger Spitzenreiter. Wasserretter sind deshalb gerade schwer gefordert. Gestern waren wir in einem Freibad. Heute haben wir an der Okertalsperre die Ehrenamtlichen der DLRG begleitet.
1: Dienstbeginn für Mirko Schindler und sein Team der Ortsgruppe Goslar. Auch hier oben im Harz sind 30 Grad und knalle Sonne. Da sieht das Team mal lieber nach dem Rechten.
2: Machen wir einmal das Material ins Boot, eure Rettungswesten an.
1: Die Schritte sind schon Routine. Jetzt im Sommer ist das Team fast jedes Wochenende im Einsatz. Auf dem Wasser gibt's direkt die erste Lageeinschätzung.
2: Schaut mal so ein bisschen nach Stand-Up-Paddlern und Schwimmer im Wasser. Also gerade vorne da an der Landzunge.
1: Schwimmen und Paddeln ist hier zwar erlaubt, kann aber schnell gefährlich werden.
2: Natürlich haben wir auch Schwimmer, die auch gerne mal probieren, hier die Talsperre zu queren. Aber wenn dann halt unterwegs mal der Kreislauf nicht mehr mitmacht oder man einfach mal ein bisschen Wasser schluckt, dann kann die Situation schnell lebensbedrohlich werden.
1: Noch sind aber keine Schwimmer zu sehen. So geht's erstmal rüber zur Station. Denn ganz wichtig, die Flagge muss zeigen, dass die Gruppe vor Ort ist. Wohin genau es gleich geht, wird strategisch geplant. Denn manche Stellen sind besonders gefährlich und vor allem kann nicht überall gerettet werden.
2: Für uns noch besonders heute ist die Stelle hier und hier vorne. Das sind die beiden Stellen, wo der Rettungswagen tatsächlich bis ans Ufer runterfahren kann.
1: Die Okertalsperre ist über 2 Quadratkilometer groß, wird dadurch schnell unübersichtlich. Die Hitze heute ist eine weitere Herausforderung. Trotzdem bleibt das Team cool.
3: Wenn man halt Erfahrung hat und gut ausgebildet und trainiert ist, dann kann man da auch entspannt an die Sache drangehen. Ich glaube, wenn man nur aufgeregt wäre und ein mulmiges Gefühl hätte, dann wäre das auch das falsche Signal.
1: Das Ziel heute? Nach dem Rechten sehen und vor allem warnen. Denn das Wasser ist aktuell sehr niedrig. Auch das wird unterschätzt.
2: Hi, grüße euch.
4: Hallo.
2: Wie geht's?
4: Gut.
2: Wir wollten euch kurz nur den Hinweis geben. Wir haben aktuell ungefähr 38% Füllstand. Mhm. Das heißt, so an jeder Stelle kommt man nicht mehr so gut den Berg wieder hoch. Ansonsten, ich sehe, ihr habt seid gut versorgt mit Essen, Trinken, Sonnenschutz.
4: Alles dabei.
2: Ja. Ja. Dann wünsche ich euch einen klasse Tag hier auf Okertalsperre.
4: Super, danke. Vielen Dank.
2: Tschüss.
4: Tschüss.
5: Ciao, ciao. Ey, das knallt total. Die Sonne ist echt gut zu spüren. Vor allen Dingen, wenn ich genau andersrum bin und die Sonne direkt in mein Gesicht scheint, da auf die Stirn oder so, das ist, merkt man schon, ja, doch.
1: Die beiden sind vorbereitet, doch das geht nicht allen so. Jedes Jahr sterben in Deutschland hunderte Menschen durch Ertrinken, die meisten in freien Gewässern. Auch im Harz ertrank im letzten Jahr ein Mensch an der nahegelegenen innerste Talsperre. Der Gruppe ist das immer noch präsent.
3: Wir wollen gerne Leben retten und wenn dann so eine Situation halt wie letztes Jahr ist, dass uns das nicht gelingt, ist das halt nicht sonderlich befriedigend, ne?
1: Deshalb hatte Mirko Schindler nochmal die wichtigsten Tipps.
2: Also langsam abkühlen, nicht mit vollem Magen ins Wasser springen, sich mit dem Gewässer vertraut machen. Aber auch wenn man im Freigewässer schwimmen möchte, was auch ungemein hilft, ist halt eine Boje.
1: Damit könnten die Einsatzkräfte Menschen besser erkennen und im Notfall einschreiten. Das Team der Ortsgruppe ist froh, dass das heute nicht nötig war.
0: Wissen Sie, was in knapp 3 Monaten ist, genauer gesagt am 13. September? Na, genau, Kommunalwahl in Niedersachsen. Dann wird in den Städten, Gemeinden und Kreisen gewählt. Die CDU hatte heute beim Landesparteitag in Vechta ihren Wahlkampfauftakt. Bei den vergangenen Kommunalwahlen lag sie immer vor der SPD. Aus Berlin gibt es aktuell allerdings ja nicht gerade Rückenwind.
6: Die Stimmung in der CDU etwas angestrengt, nicht nur wegen der Temperaturen. Der unbeliebte Kanzler und die mauen Umfragewerte im Bund, da droht Gegenwind für den Kommunalwahlkampf.
4: Wenn immer da noch irgendwas aufploppt, was so in der Gesellschaft nicht so erklärbar ist im Moment, dann kann das vor Ort eben schwierig werden.
7: Wir gehen die Herausforderungen an. Vor 5 Jahren hatten wir mit Armin Laschet einen ähnlichen Trend und auch das haben wir gemeistert und so werden wir das auch in diesem Jahr tun.
8: Wir beschäftigen uns ja mit Problemen, die die Leute wirklich täglich beschäftigen. Ist die Kita offen? Was macht der Freibadpreis? Und ähnliches. Und wenn man da mit den Leuten drüber redet, spielt eigentlich aus meiner Erfahrung der letzten Wochen Berlin nicht so die große Rolle.
6: Den Bundestrend abschütteln und bloß nicht baden gehen. Der CDU-Landeschef ist heute als Motivator.

0: problemorientiert.
1: Hilfe kommt heute von einem frisch gebackenen Ministerpräsidenten aus dem Süden. Gordon Schnieder hat in Rheinland-Pfalz gezeigt, wie man für die CDU-Wahlen gewinnt, gegen den Bundestrend.
2: Worum geht es bei der Ideenexpo? Um junge Menschen, die sich für alles Mögliche interessieren und alle zwei Jahre auf dem Messegelände in Hannover die Gelegenheit haben, Neues zu erfahren, Dinge auszuprobieren und vielleicht auch ein bisschen Klarheit zu bekommen über die eigenen Berufswünsche. Viel Input auch für Greta und Emma, die wir zum 10. Messeauftakt begleitet haben.
3: 3, 2, 1, go!
4: Startschuss für die Ideenexpo 2026.
5: Wunderbar.
6: Super.
4: Emma und Greta haben sich für ihren Besuch hier einiges vorgenommen. Der Raketenstart beim Deutschen Zentrum für Luft- und Raumfahrttechnik ist dabei nur der Anfang. Sie wollen möglichst viel selbst ausprobieren. Wichtig dabei auch die Berufsorientierung. Während Greta mit ihrem Berufswunsch Lehrerin schon recht sicher ist, kann Emma noch etwas Inspiration gebrauchen.
6: Alles gut. Ich muss sagen, ich habe noch nicht so eine Richtung, wo ich später mal hin möchte, aber hier gibt es ja so viele Möglichkeiten und so viel, was man sich mal angucken kann. Also ich glaube, dann wird das schon irgendwie so ein bisschen besser von der Orientierung her. Also ist eigentlich ganz cool.
4: Ein Berufsfeld, für das sich die 14-Jährige besonders interessiert, die Medizin. Im dazugehörigen Fachbereich rätseln sich die zwei Achtklässlerinnen durch ein anspruchsvolles Quiz. Der Großteil aller Aussteller kommt aus dem naturwissenschaftlich-technischen Sektor. Die Ideenexpo soll die Begeisterung für die sogenannten MINT-Fächer fördern.
6: So. Habe ich jetzt so einen Abdruck hier?
7: Nein, alles gut.
6: Okay.
4: Vor allem auch durch Ausstellungsstücke zum Mitmachen.
6: Also ich musste so Steine und Holz so zerschlagen und am Anfang war es ein bisschen schwer, sich da so einzufinden mit den Controllern, dass man das erstmal alles so findet, was man machen muss und so. Aber dann war es eigentlich ganz cool.
4: An vielen Ständen Robotik und Einsatz von KI. Die Technologien der Zukunft sind allgegenwärtig, aber auch das klassische Handwerk spielt weiterhin eine wichtige Rolle. Ob Holzarbeiten oder das Montieren von Wasserleitungen, die Auswahl an Aktivitäten ist vielfältig. Emma und Greta entscheiden sich fürs Schmieden am Stand der Meierwerft.
5: Können wir hier rübergehen?
8: Dann kannst du hier schön so rübergehen.
6: Das ist schon ganz cool, ich finde, es macht auch Spaß. Aber ich glaube, ich bräuchte dann noch mal so ein paar andere Einblicke, aber das ist schon mal ganz cool eigentlich.
4: Zum Glück ist für diese Einblicke noch viel Zeit. Greta und Emma haben sich den ganzen Tag freigehalten, um möglichst viel zu sehen und zu erleben. Und zum Erleben gehört eben auch musikalische Unterhaltung.
6: Das Konzert.
9: Ja, also das Konzert, da freue ich mich schon drauf.
4: Dort gibt es dann unter anderem einen Auftritt der Band SDP. Und danach geht es für Emma und Greta wieder zurück ins ostfriesische Uplengen.
2: Für uns geht's jetzt in den Kreis Kloppenburg. Dort gibt's nämlich die erste hummelfreundliche Grundschule. Und da erleben wir Hummeln, aber nicht nur die, auch ihre kleinen Hummelfreundinnen und Freunde. Klar, es geht eigentlich um Artenvielfalt und Insektenschutz, aber eben auch um die Schülerinnen und Schüler, die sich mit viel Inbrunst um die flauschigen Insekten kümmern.
10: Niedersachsens mutmaßlich erste Schulhummeln bei der Arbeit. Seit dem Frühling summen die flauschigen Wildbienen durch den Hummelgarten der Grundschule Sevelten-Elsten im Landkreis Kloppenburg. In das kleine Insektenparadies neben den Unterrichtsräumen haben die Schülerinnen und Schüler richtig viel Arbeit investiert.
11: Wir haben erstmal Steine gemacht hier, dass die Hummeln oder Bienen auch da sitzen können. Und auch Stöcker und Moos, dass sie dann auch da so hinfliegen und dann nicht auch ertrinken.
12: Weil es in Deutschland nicht mehr so viele Insektenarten gibt. Und deswegen bauen wir solche Sachen, dass es wieder mehr Insekten gibt.
10: Um ein schönes Zuhause für diese Insekten in ihrem Schulgarten zu bauen, sind die beiden dritten Klassen der Grundschule schon seit Monaten im Einsatz. Das Ergebnis? Der schuleigene Hummelgarten. Mit vielen und vor allem den richtigen Blütenpflanzen, damit die Hummeln Nahrung finden. Dazu Insektenhotels und Bienentränken. Und am allerwichtigsten, den vier Nistkästen, die Hummelvölker anlocken sollen. Sogar mit eigener Hummelklappe, um Parasiten fernzuhalten.
13: Wenn gleich eine Hummel um euch rum, noch einen Tick zurück vielleicht, weil ich will euch nicht riskieren, dass ihr gestochen werdet.
14: Da, Hummeln, schon gestochen?
11: dann nicht.
0: Aber nicht

0: Okay. Hummeln können tatsächlich auch stechen. Das tun sie im Idealfall nicht, aber als Ultima Ratio, um ihr Volk zu verteidigen.
1: Hummelexperte und Naturfotograf Markus Hibbeler hat den Schülerinnen und Schülern dabei geholfen. Er hat die Hummelkästen besorgt und den Kindern Tipps gegeben, wie man die Wildbienen am besten anlocken kann.
0: Idealerweise macht man das so, indem man ein bisschen Rindenmulch aufschüttet und den Eingangsbereich der Nistkästen ein wenig dekoriert im Frühling, im zeitigen Frühjahr, also so in der Zeit Februar bis April. Und da Hummeln normalerweise in verlassenen Mäusenestern nisten, machen wir den Eingang entsprechend schön rund, schön dunkel mit Moos und so weiter. Und im besten Fall zieht dann eine Jungkönigin ein, weil sie denkt, da ist ein schönes Mäuseloch. Und fängt dann an, dort ihren Staat zu gründen.
1: Ein kurzer, vorsichtiger Blick ins Ackerhummelnest, um zu sehen, ob alles in Ordnung ist.
0: Ich gucke auch unter, dass wir keine aus Versehen zerquetschen. Das Nest befindet sich wie bei den Baumhummeln auch unter dem Körper. Das heißt, die Hummeln bauen ihre Waben komplett tief. Wir tasten uns quasi so ein bisschen vor und gucken mal, was hier los ist. Das dürft ihr nur nicht nachmachen natürlich. Das Dicke da ist, die Königin.
1: Bis zu 150 Tiere leben in einem Ackerhummelvolk. Lange gestört werden dürfen sie allerdings nicht. Das Nest darf nämlich nicht auskühlen. Die Hummeln passen perfekt an die Schule, finden übrigens nicht nur die Kinder.
2: Hummeln sind Tiere, die die Kinder ja unwahrscheinlich ansprechen. Die sind niedlich, die sind plüschig. Hummeln sind auch nicht wie Bienen oder Wespen, dass sie aggressiv werden oder dass sie auf Nahrung drauffliegen, sondern die kümmern sich einfach nur um die Pflanzen, sodass es für die Kinder nicht gefährlich wird.
1: Auch wenn die Hummelsaison bald schon wieder vorbei ist, der Garten und die Nestboxen sollen bleiben. Und auch im nächsten Jahr wieder Hummelvölker an die Schule locken.
3: Tja, und locken ist ein super Stichwort. Wir locken Sie nun an einen Campingplatz in der Krummhörn, der in der kommenden Woche versteigert wird. Seit 2 Jahren steht das Gelände quasi leer mit seinen ziemlich in die Jahre gekommenen Gebäuden. Dabei ist die Lage eigentlich traumhaft, direkt hinterm Deich. Wir haben uns mit Interessenten da vor Ort mal umgesehen. Sagen wir es so, Charme hat er, der Platz.
4: Wo früher Urlauber ihre Wohnwagen abstellten, holt sich heute die Natur das Gelände zurück. Die Wege sind überwuchert, die Ferienwohnungen leer. Zwischen Verfall und Idylle liegt der ehemalige Campingplatz Dieksterhus in der Krummhörn. Seit 2024 sind die Türen hier verschlossen. Heute werden sie noch einmal geöffnet, für mögliche Käuferinnen und Käufer. 13.000 Quadratmeter Fläche, 6 Ferienwohnungen und Platz für rund 85 Stellplätze. Das Mindestgebot? 175.000 Euro. Schnäppchen oder Risikoobjekt? Schnell kommen Interessierte ins Gespräch. Der Zustand des Geländes sorgt für Zweifel.
5: Schreckt einen schon ein bisschen ab. Also wenn das vor 2 Jahren hier noch so gelaufen ist, sag ich mal, wie das jetzt aussieht, also schlimm.
4: Der langjährige Betreiber hatte es offenbar zunehmend schwer mit dem Betrieb. Auch ein neuer Eigentümer aus Leipzig konnte den Umbau aus der Ferne nicht wie geplant umsetzen. Der Sanierungsbedarf ist also weiterhin groß. Aber auch die Chancen. Denn einen Standort wie diesen gibt es kaum ein zweites Mal.
6: Ja, das Besondere ist einfach diese Deichlage. Also, dass wir direkt am Meer sind und der Deich 10 Meter vor der Grundstücksgrenze. Das ist halt das, was die Leute alle abholt. Und wenn wir jetzt hier 2 Kilometer inland in der Richtung wären, dann würde sich, denke ich, keiner dafür interessieren und wir würden hier nicht stehen.
4: In wenigen Tagen soll das Gelände in Berlin versteigert werden. Das Interesse ist groß. Nach und nach treffen weitere Interessierte ein und erkunden das Areal.
7: Das Gelände ist ein Traum, das muss man einfach so sagen.
8: Und die Fläche bietet enormes Potenzial, aber es ist natürlich enorm viel zu investieren. Das ist ein Generationswerk, würde ich mal sagen, was hier noch ansteht.
4: Denn aus dem alten Campingplatz müsste erst wieder ein funktionierender Urlaubsort werden. Gebäude müssten saniert, alte Anlagen entfernt und Teile des Geländes neu aufgebaut werden. Dazu kommen Altlasten. Das Haupthaus hat Bestandsschutz. Für alles Abreißen und Neubauen gäbe es von der Gemeinde derzeit keine Genehmigung. Für die Interessenten ist der Platz damit vor allem eins: eine Rechnung mit vielen Unbekannten. Der Objektverwalter guckt am Ende trotzdem zufrieden auf den Tag.
6: Mindestgebote liegen auch schon vor. Das wird einen neuen Käufer finden. So viel steht schon mal fest. Und ich wünsche mir das natürlich, dass dem Platz wieder neues Leben eingehaucht wird, weil sowas ist schon rar hier in der Gegend.
4: Lost Place oder Urlaubsparadies. Die Zukunft des Campingplatzes Dieksterhus an der Nordseeküste ist ungewiss. Die Auktion in Berlin wird zeigen, ob hier bald ein neues Kapitel beginnt oder der Verfall endgültig besiegelt ist.
3: 750 Kilometer Nordseeküste gehören zu Niedersachsen. Pi mal Daumen. Da könnte es ja durchaus auch mal sein, dass dem einen oder anderen von uns ein kleiner, süßer Heuler begegnet. Und zwar gerade jetzt, denn im Sommer ist Hauptwurfzeit der Seehunde. Aber Obacht, nicht kuscheln!
1: Zur Heulersaison von Juni bis August heißt es Augen offen halten. Halten Sie möglichst viel Abstand zu den Babyrobben und den Weg zum Wasser frei. Bitte nicht anfassen. Stop it. Sonst nimmt die Robbenmama ihr Baby nicht mehr zurück. Sie haben einen Hund dabei? Bitte anleihen. Und beobachten Sie, ob die Mama zurückkommt. Wenn nicht, dann gibt es drei Möglichkeiten, die Robbe zu melden. Informieren Sie die nächste Seehundstation, melden Sie das Tier über die offizielle Robben-App oder rufen Sie die Polizei an. Die verständigt den zuständigen Seehundjäger, der kümmert sich um das Tier. Ab September sind die Babyrobben alleine überlebensfähig. Dann brauchen nur noch verletzte Tiere Hilfe von uns Menschen.
3: Ja, das soll den herzigen Robben erstmal jemand nachmachen. Wenige Säugetiere sind im Alter von anderthalb Monaten ja schon in der Lage, sich selbst zu versorgen. Davor brauchen allerdings auch Heuler Hilfe, wenn ihnen die Mama abhanden kommt. Denn nicht jeder hat so viel Glück wie diese Robbe hier.
1: So sieht es aus, wenn alles in Ordnung ist. Seehundsmütter säugen ihren Nachwuchs in den ersten 4 bis 6 Wochen nach der Geburt. Wenn die Jungtiere in dieser Zeit von ihren Müttern getrennt werden, können sie meist nicht alleine überleben.
9: Seehundstation Norddeich, Tim Fetting, moin.
1: Deswegen gehen Anrufe wie dieser in der Zeit von Juni bis August praktisch täglich in der Seehundstation Norden-Norddeich ein. Ein verwaister Seehundswelpe an irgendeinem niedersächsischen Strandabschnitt. Wattenjagdaufseher Enno Schmidt ist einer der Ehrenamtlichen, die sich dann auf den Weg zur Fundstelle machen. Er hat bereits Dutzende von Heulern eingesammelt.
10: Ich muss erstmal ein Fernglas haben, damit ich sehen kann, wo das Tier dann letztendlich liegt. Dann brauche ich eine Transportkiste, um das Tier dann nachher transportieren zu können zum Valuseum. Und in einigen Fällen, in den ersten Wochen, sozusagen 2 Wochen, kann man die Heuler meist so kriegen und die lassen sich so aufnehmen. Wenn die etwas älter sind oder wenn die mal im Fahrwasser sind, dann wird das schwierig. Und dann nutzen wir einen Kescher, um die Tiere dann einzufangen.
1: Wenn klar ist, dass der kleine Seehund wirklich Hilfe braucht, wird er eingesammelt. So wie hier im Einsatzvideo der Seehundstation Norden-Norddeich. Die geschulten Retter nähern sich vorsichtig und tragen wegen der Infektionsgefahr Handschuhe. Sie versuchen, das Tier so schnell und stressfrei wie möglich einzufangen.
11: Die erste Station ist die Quarantäne. Da kommen die Tiere erstmal hin zur Stabilisierung. Da findet auch die Annahme statt. Da wird das Tier praktisch einmal auf links gedreht. Das Gewicht wird bestimmt, das Alter wird bestimmt. Das Tier wird sich einmal angeguckt, ob Verletzungen vorliegen. Genau, und wenn das Tier stabil ist, kann es dann zu uns in die Seehundstation umziehen.
1: Die nächsten 1 bis 2 Monate verbringen die Heuler dann in der Aufzuchtstation. Hier werden sie mit einem ausgeklügelten Programm aufgepäppelt und auf das Leben in der Wildnis vorbereitet.
11: Wir haben einen speziellen Fütterungsplan, der von Tag zu Tag gesteigert wird mit Lachsemulsion. Und am 8. Einlieferungstag gibt es dann den ersten Fisch. Den fressen sie natürlich nicht selbstständig, da brauchen sie auch Hilfe von uns. Und dann wird die Fischportion auch von Tag zu Tag gesteigert. Und ab Tag 13 sind die Tiere dann auch umgestellt auf Fisch. Die fangen natürlich irgendwann dann auch an, mit dem Fisch so ein bisschen rumzuspielen. Und irgendwann verstehen sie dann auch, den Fisch zu fressen. Und das ist dann für uns natürlich ein super schönes Zeichen, dass wir die Tiere nicht mehr fixieren müssen. Dadurch reduzieren wir den Stress fürs Tier. Und die Tiere können sich dann selbst den Fisch holen und dann auch fressen.
1: Jenseits der Fütterung sollen die Heuler übrigens möglichst wenig Kontakt mit den Pflegern haben, um sich nicht an Menschen zu gewöhnen. Sobald sie eigenständig fressen, bleiben sie weitgehend unter sich.
11: Die Tiere sind zwischen den Fütterungen hier allein auf der Anlage, das heißt nicht von uns betreut. Und dass sie den Fisch selber fressen, das ist tatsächlich ein angeborener Instinkt. Das sieht man dann auch später in den Ausbildungsbecken, dass die Tiere auch den Fisch selber fressen. Aber das Wichtigste ist tatsächlich, dass wir den Kontakt wirklich so gering wie möglich halten und die Tiere einfach dann auch nach der Fütterung komplett in Ruhe lassen.
1: Sobald ein Heuler gesund ist und sich auf mindestens 25 Kilo gefuttert hat, ist es soweit. Die Tiere kommen im Transportkorb zur Auswilderung zurück ins Watt, um dort den Rest ihres Lebens zu verbringen, als normale, wildlebende Seehunde in der Nordsee.
3: Ja, und da wartet bestimmt auch das ein oder andere Abenteuer auf Sie. Das kann man übrigens auch auf diesem Schiff hier erleben, Abenteuer. Der alte Frachtensegler ist unser Lieblingsplatz heute. Jeden Samstag stellen wir Ihnen ja so einen Platz vor, irgendwo im Land. Hinter diesem Segler steht ein Verein aus Leer, der Kindern und Jugendlichen die Chance bietet, in See zu stechen. Und zwar ganz genauso wie vor 100 Jahren.
12: Und wenn das Segel schlägt, dann fliegen diese Blöcke durch die Luft. Und wenn ihr diesen Block an den Kopf kriegt, ich sag mal, der Hammer von Klitschko ist da ein Scheißdreck gegen. Ne?
13: 4 Stunden zuvor. Die Friedrich liegt ruhig und noch ein bisschen verschlafen im Außenhafen von Emden.
14: So, was wollt ihr denn trinken, Kinder? Kakao, da ist auch Tee.
15: Milch. Ich wollte noch einen Löffel, ne?
12: Guten Morgen an alle.
15: Guten Morgen. Mino, kommst du da direkt an die Butter, oder? Das
13: ist schwierig. Die 7 Jungs und ihre 2 Lehrkräfte sind seit gestern auf dem Schiff und gehen eigentlich auf eine Förderschule mit dem Schwerpunkt emotionale und soziale Entwicklung.
12: Die Toilette ist Kostja, Saugen ist Lasse, Kochen sind Miko, ist das richtig?
16: Mino.
12: Wir sind jetzt also hier nicht die Queen Mary 2 sozusagen. Also es ist schon gewollt, dass wir hier, dass die Jugendlichen mit anfassen. Dass die hier ein bisschen was lernen sollen und vor allen Dingen, dass sie hier eine Menge Spaß haben sollen.
13: Die Friedrich ist ein alter Frachtensegler, Baujahr 1910. Früher wurde damit zum Beispiel Torf auf der Elbe transportiert. Der Verein aus Leer kaufte die Friedrich 2003, baute den Laderaum zum Wohn- und Schlafbereich aus und bietet seitdem Turns für Jugendliche an, die ihren Weg noch nicht gefunden haben.
12: Jungen Leuten zeigen, was Traditionssegeln für ein geiler Sport ist, was man da schaffen kann, wenn man zusammenhält. Jungen Leuten, die nicht immer Glück gehabt haben, einfach mal zeigen, dass sie auch viel in eigener Hand haben, um was zu schaffen.
13: Heute geht es zuerst mit Motorantrieb in den Dollard, eine Bucht im Wattenmeer an der deutsch-niederländischen Grenze.
17: Steuerbord, Backbord. Steuerbord ist rechts, weil Steuerbord viele R's hat. Und deshalb rechts, Backbord, links.
13: Während Leon das Steuern übt, kümmern sich Lennox und Etienne unter Deck um den Abwasch.
18: Also ich finde das ganz gut, ist aber natürlich auch anstrengend, wenn man da hier ganz viel machen muss und jetzt nicht die ganze Zeit irgendwo liegen kann und chillen.
19: Das ist für manche schwierig, manche Kinder schlafen das erste Mal nicht zu Hause, also woanders schlafen.
20: Dann direkt auf dem Schiff.
19: Viele waren noch nie auf dem Wasser, also ganz viele Gefühle mit dabei auch. Ne? Ja.
12: Wenn ich sage, hief an, dann zieht ihr hier, bis wir rufen Stopp.
21: Dann heißt auch Großsegel! Und
13: heute lernen sie, dass sie nur zusammen ans Ziel kommen.
19: Los, Sie! Winter! Hier oben! Los! Los, Sie! Sie!
12: Jetzt sind wir ein Segelschiff.
19: Herrlich.
12: Boah.
18: Junge, ist das leise.
19: Beste Moment, ne?
13: Eigentlich war der Plan für heute, Segel setzen, ein paar Manöver üben und dann nachmittags zurück nach Emden. Doch der Wind kommt so stabil und die Crew arbeitet so gut, dass sie sich kurzerhand entscheiden, Kurs auf Borkum zu nehmen.
12: Es ist ja eigentlich die Ruhe. Wenn das Funkgerät nun nicht gerade am Quatschen ist und der Generator nicht läuft, weil unten gekocht wird, dann hast du hier einfach Ruhe. Ruhe, Entspannung. Und ich glaube, das ist auch ganz, ganz wichtig für unsere Jugendlichen. Oh Gott, wir kommen vom Fluss ab. Ja, genau, du musst jetzt wieder Backbord. Birger, ja, Backbord! Backbord!
22: Lenk mich wieder ab.
12: Backbord, jetzt komm rüber, rüber, rüber. Gut, jetzt bist du wieder auf Fluss.
18: Super. Wir sind in Borkum. Jetzt dachte ich mir, lege ich mich einfach mal hier auf das Segel. Ich finde, das hier ist gemütlich.
13: Die Nacht verbringen sie im Inselhafen auf ihrem Lieblingsplatz, auf der Friedrich, dem alten Frachtensegler.

0: Und damit segeln wir zum Wetterbild. Das kommt aus der Region Osnabrück und passt zum Tag. Oder? Das ist doch perfekt, würde ich sagen. Auch im Wald wird natürlich mitgefiebert mit der deutschen Nationalmannschaft. Geht aber auch international zu, wie man an der Fähnchenkette hinten erkennen kann. Das war heute im Wald zwischen Fährte und Schwagsdorf im Osnabrücker Land. Und Sabine Evers hat's festgehalten. Dankeschön. Ja, und danke Ihnen für Ihr Interesse. Ich habe mich jetzt auch bereit gemacht hier mit dem Accessoire. Nur noch 2 Stunden bis zum WM-Spiel Deutschland gegen die Elfenbeinküste. 22 Uhr ist ja Anpfiff. Die hier habe ich noch für den Durchblick. Und dann heißt es Daumen drücken. Morgen gibt es natürlich auch eine kleine Fußballnachlese. Schönen Fußballabend und toi toi toi. Bis morgen. Tschüss.
1: Und jetzt das Wetter für Niedersachsen.
2: Einen schönen guten Abend und herzlich willkommen zu Ihren Wetteraussichten für Niedersachsen. Es war ja schon ordentlich warm, teilweise auch heiß und gestern hat es dann auch ziemlich gebrodelt. Es gab einige Schauer und Gewitter, die über uns hinweggezogen sind. Gestern Abend zogen aus Südwesten die ersten zu uns herein. Ein weiterer Schwall kam dann direkt von den Niederlanden über uns hinweggezogen und es hat auch teilweise ordentlich geschüttet und es gab auch Orkanböen. Ja, zum Beispiel auf Spickerrook, da wurde eine Orkanböe verzeichnet mit 132 km/h. Es gab auch einige Sturmschäden, vor allem dann in dem Gewitterbereich, der dann rund ums Emsland, auch in Ostfriesland, dann durchgezogen ist. In Braunlage hat es auch in relativ kurzer Zeit 29 Liter auf den Quadratmeter geregnet. Heute Nacht starten wir dann aber erstmal etwas ruhiger in die Nacht, teilweise klar, teilweise auch mal locker bewölkt, aber von Südwesten ziehen dann auch in der zweiten Nachthälfte wieder ein paar Schauer und Gewitter herein. Es kann dann auch durchaus immer mal wieder ein bisschen kräftiger regnen und auch stürmische Böen können mit dabei sein. Die Temperaturen gehen dann zurück auf meist 19 Grad im Raum Hannover. In Richtung Emsland wird es ein bisschen frischer mit 15 Grad. Morgen Vormittag scheint dann vor allem in der Mitte und nach Norden hin oft die Sonne. Vor allem im Süden und Südwesten sind immer noch einige Schauer und Gewitter der Nacht dann unterwegs. Und auch im Tagesverlauf bleiben die vor allem noch so ein bisschen im Süden hängen, ziehen dann aber bald nach Osten hin ab oder lassen dann insgesamt nach. Im übrigen Land bleibt es meist trocken, bei teilweise viel Sonnenschein in Richtung Nordseeküste. Es ist insgesamt morgen ein bisschen kühler, als es jetzt dann teilweise auch gestern war. 23 Grad direkt an der Nordsee. Heiß wird es vor allem noch mal so im südlichen Raum. Da geht es dann auch noch mal hoch bis auf 31 Grad. Abseits der Schauer und Gewitter gibt es auch nur einen schwachen Wind, der aus nördlichen Richtungen kommt. Und in der nächsten Woche geht es dann überwiegend trocken und vor allem immer heißer weiter. Am Montag und Dienstag lässt es sich an der Nordseeküste eigentlich noch ganz gut aushalten. Aber am Mittwoch wird es selbst an der Nordseeküste heiß mit Werten von bis zu 32 Grad. Also schauen Sie, dass Sie gute Abkühlung finden.
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1: Einen schönen guten Abend. Herzlich willkommen aus Wittenburg. Das Nordmagazin heute live von der ersten NDR-Sommerparty zum 800. Geburtstag von Wittenburg. Und da sind Sie, die Geburtstagskinder. Bitte einmal winken und euch bemerkbar machen für die Leute in Mecklenburg-Vorpommern da draußen. Das sind die Wittenburger, die mit uns gemeinsam heute die große NDR-Sommerparty feiern. Der Begriff ist wirklich passend heute. Wir haben immer noch deutlich über 30 Grad, jetzt um 7:30. Man merkt es auch, der Schatten wandert langsam rüber und so ziehen sich dann auch die Menschen langsam vor die Bühne. Bisher haben sie sich ein bisschen im Schatten versteckt. Kein Wunder, wie gesagt, es ist immer noch sehr warm. Noch sind Plätze frei, kommen Sie gern vorbei, denn der Abend wird noch lang. Sie wissen, heute Abend Public Viewing, 22 Uhr, die nächste Aufgabe für die deutsche Mannschaft bei der WM. Aber zuvor müssen die Wittenburgerinnen und Wittenburger ihre Aufgabe lösen, die Stadtaufgabe. Sie wissen, wo wir auftauchen, muss der Gastgeber auch ein bisschen was vorlegen. Und worum es genau geht, das wird Ihnen Danja und Nils, sie werden Ihnen das erklären.
2: Wir haben uns eine Stadtaufgabe passend zu diesem 800-Jahre-Jubiläum ausgedacht. Es geht um das Stadtwappen und um die Fabelwesen drauf. Das sind nämlich Lindwürmer.
3: Ganz genau. Und Wittenburg hat die Aufgabe gehabt, 800 Lindwürmer hier vor diese Bühne zu bringen. Und dabei ist es ganz egal, was es für welche sind. Also gemalt, gebastelt.
2: Verkleidet. Wir hatten auch schon eine junge Dame, die hat sich gestern noch ein Tattoo stechen lassen mit einem Lindwurm extra. Für die Veranstaltung heute und für die 1.000 Euro, die es dann zu gewinnen gibt.
1: Sind wir gespannt drauf? Vor allen Dingen würde ich gerne mal wissen, wie das ausgeht, wenn wir diese 800 Lindwürmer zählen wollen. Okay, das werden wir wissen am Ende der Sendung. Vorher suche ich mir den Weg zum Getränkestand. Der ist heute enorm wichtig. Trinken, trinken, trinken. Und in der Zwischenzeit schauen Sie sich an, was hier heute in der Geburtstagsstadt so los war.
4: NDR MV Sommerparty in Wittenburg. Das heißt Live-Musik von der Band Billy Rock und ein buntes Bühnenprogramm mit dem Frühstücksclub von NDR 1 Radio MV.
2: Schön, dass ihr schon da seid. Wir freuen uns sehr, hier sein zu dürfen. Die erste NDR MV Sommerparty in diesem Jahr. Und wenn Sommerparty ist, dann ist auch Sommerwetter.
4: Das Wetter also. Das große Thema heute auch bei den Besuchern.
5: Ja, ist so warm, ne?
6: In der Sonne hält man
5: sich.
6: Uns fehlt
5: der Sonnenschirm.
7: Ja, wir werden mal sehen, wie es heute so wird. Ne? Vielleicht gibt es noch eine gute Sonne.
4: Schon den ganzen Vormittag sendet NDR 1 Radio MV-Moderator Marc Angerstein live vom Marktplatz.
8: Das kann man auch so sagen, weil ich crashe jetzt hier gerade, glaube ich, ein Foto oder ein Video. Hallo? Aber es ist nämlich Hochzeitswetter, oder? Und du bist die Braut.
9: Heute hier das große Stadtfest in Wittenburg. Sie feiern ja heute auch. Kommen Sie heute Abend zur Party vorbei?
10: Wir werden es leider nicht schaffen. Wir feiern in Berlin, aber wir wünschen euch auf jeden Fall eine schöne Feier hier. Das wird toll werden.
11: Hallo, ihr beiden, meine Kindheitshelden.
4: Auch mit dabei Ernie und Bert aus der Sesamstraße und natürlich der Bürgermeister mit Witti, dem neuen Maskottchen der Stadt Wittenburg.
1: So, Prost sage ich erstmal. Ich habe eine Apfelschorle bekommen von Steffi Hoffmann vom Getränkewagen. Das ist einer von vielen, in denen ich mich jetzt geflüchtet habe. Erstmal ganz kurz einen Schluck. Das ist wirklich Wahnsinn heute und ihr seid, extrem wichtig heute. Wie viel habt ihr schon ausgeschenkt?
12: Oh, ganze Menge.
1: Also, was geht am besten?
12: Also Alster geht tatsächlich sehr, sehr gut und sehr viel Wasser.
1: Natürlich, trinken, trinken, trinken. Was ist so die Maßgabe nochmal? Wie viel soll man pro Tag an so einem hitzigen?
12: Naja, also 2-3 Liter wären schon ganz gut.
1: Mindestens, ne? Denn hier wird ja auch noch getanzt hoffentlich heute. Da schwitzt man. Apropos, Alkohol. Wie gehst du mit Alkohol um beim Ausschank an so einem Tag?
12: Wir gucken schon, dass das nicht zu, wenn wir merken, dass derjenige schon zu viel hat, dann sagen wir, steig mal lieber auf Wasser um. Also das sagen wir tatsächlich schon.
1: Hören die auch drauf?
12: Doch, ganz oft ja. Also es gibt natürlich welche, die nicht drauf hören, aber viele ja.
1: Und wie ist das mit der eigenen Versorgung? Wenn man am Getränkestand steht, hat man genug Zeit, sich selbst auch mal einen hinterzuhelfen?
12: Die nehmen wir uns auch. Die müssen wir uns auch nehmen, tatsächlich. Also das machen wir ganz viel.
1: Und dann gibt's, kenne ich das so, wenn es voll ist, Volksfest, großes Gedränge am Getränkewagen, dann geht es immer darum, wer war denn eigentlich jetzt zuerst da? Ich. Wie unterscheidest du da, wer jetzt das nächste Bier oder die nächste Schorle kriegt?
12: Also wir sagen das immer so, wer am lautesten schreit, hat am meisten Zeit. Deswegen, also wir gucken schon, dass die Leute in der Reihenfolge sind, aber ich sage ja, die am lautesten schreien, die werden halt als letztes, weil sie haben ja Zeit zu schreien.
1: Steffi, vielen Dank für den Tipp. Also für alle da draußen, das nächste Mal am Getränkewagen nicht laut schreien, ganz ruhig stehen, vielleicht mal ein bisschen den Finger heben. Dann guckt Steffi auch hin und dann gibt es auch das Bier oder das Wasser. Heute ist Wittenburg, glaube ich, einer der heißesten Orte in Mecklenburg-Vorpommern gewesen und viele haben die Flucht angetreten Richtung Ostsee. Da war es noch einigermaßen zu ertragen.
13: Alles in Ordnung. Beim Lebensretter in Warnemünde morgens um 10. Alle 5 Wachtürme hier sind über den Tag besetzt, auch weil Blitz und Donner drohen.
14: Wenn es krummelt, wenn es anfängt, zu den Türmen gucken bitte. Wir ziehen erst die gelbe Flagge auf, dann die rote Flagge bei Gewitter, dann auch Badeverbot. Ne? Auch so eine halbe Stunde nach dem Gewitter lassen wir auch immer noch das Badeverbot wegen der Gefahr. Und dann wieder hochgucken zu den Türmen, wenn wir dann wieder auf rot-gelb flaggen, dann ist wieder alles vorbei und kann wieder gebadet werden.
13: Die Strandbelagerung längst noch nicht in Richtung Sardinenbüchse, obwohl alles vorbereitet ist. Strandkorb-Bataillone, nur vereinzelt belegt. An der Strandbar kennt man das Spiel. Koffein statt Cocktail, die Devise bei Fabio und Josephine.
15: Sonst sieht man immer, wenn mal so ein kleiner Schauer kommt, dann gehen die Leute so vom Strand runter. Und dann, aber wenn die Sonne wieder aufklärt, vor allem meistens zum Sonnenuntergang, dann kommen auch wieder alle Leute wieder runter. Das kann man hier immer richtig schön beobachten. Darum, das passt schon.
13: Um die Mittagszeit mehr Leben. Bei Wassertemperaturen von 16 Grad spielt sich alles eher im Sandburgbereich ab. Für eine Rettungsaktion hat sich die 7-jährige Mira tatsächlich getraut.
16: Ich und meine Schwester haben eine Qualle gerettet.
17: Ihr habt eine Qualle gerettet? Wie rettet man denn Quallen?
16: In Wasser wieder rein.
13: Baden erlaubt, zeigt die Fahne der Wasserwacht. Nebenan das. Das 17. Aquamasters der Wasserinstitute im Beachsoccer. Mit Gemischteams und gemischten Gefühlen bei denen, die es mit Blessuren erwischt. Am Tag des WM-Spiels von Deutschland gegen die Elfenbeinküste. Zuversicht am Badestrand bei Ronny.
18: Ich schätze 4-1.
13: Strand oder doch besser Bummeln und Eis? Diese Frage beantwortete das Wetter für Jörg heute schon am Morgen.
19: Wir kamen heute früh auf die Idee, um sie mal aufzustehen, Strandspaziergang zu machen, dann uns Frühstück ins Zimmer bringen zu lassen und jetzt sind wir hier runtergegangen.
13: Der meiste Platz? Klar, im Wasser.
20: Wie war's?
21: Sehr schön.
20: Nicht zu kalt?
21: Nein.
20: Echt nicht zum
21: Aber ich bin auch nicht der Maßstab.
20: Wieso?
21: Weil ich das gerne mag, wenn es kalt ist.
13: Dabei ist Abkühlung durchaus angesagt bei schwülem Wetter. Und wenn es tatsächlich mal brenzlig wird, sind die ja auch noch da.
1: Wir sind zurück in Wittenburg bei der großen NDR-Sommerparty und mittendrin der Wittenburger Bürgermeister Christian Greger. Lange nicht mehr so viel Bürgerinnen und Bürger gesehen auf einem Haufen, oder?
22: Das ist total schön zu sehen, wie viele Wittenburgerinnen und Wittenburger und auch Gäste den Weg hier auf die Bürgerwiese gefunden haben. Die Vorfreude war riesig und das bestätigt sich jetzt auch an den Zuschauerzahlen hier.
1: Hat denn der Bürgermeister Zeit, auch mal ein bisschen zu relaxen heute oder geht es dann doch wieder nur um Probleme? Hallo Herr Bürgermeister, ich habe das Problem, können Sie sich darum kümmern?
22: Es gibt so viele schöne Gesprächsthemen, die wir heute besprochen haben und von daher Probleme eigentlich gar nicht. Es ist wirklich die gute Laune, die hier heute im Vordergrund steht und ja die Freude aller Menschen.
1: Als Wittenburger Bürgermeister kann ich mir vorstellen, mit so einem riesen Gewerbegebiet hat man eigentlich keine Nöte. Ne? Die Steuereinnahmen, die sprudeln nur so und man könnte sich eigentlich alles leisten. Ist das richtig?
22: Schön wäre es so. Nicht umsonst steht gerade eine Aktion des Deutschen Städte- und Gemeindebundes, bevor die auf die Finanznöte der Städte und Gemeinden hinweist.
1: Was ist denn Ihr nächstes großes Projekt? Was braucht Wittenburg dringend? Wodurch wollen Sie sich auszeichnen?
22: Eine ganz besondere Herzensangelegenheit ist momentan die Sanierung unseres Sportplatzes. Hierzu haben wir aus dem Sondervermögen des Bundes 1,5 Millionen Euro erhalten. Die Planungen laufen derzeit und auch die Genehmigungsverfahren. Und wir hoffen, dass wir das Vorhaben sehr schnell umsetzen können.
1: Vielen Dank, Herr Greger. Sportplatz, gutes Stichwort. Wir lernen gleich noch eine sehr, sehr sportliche Wittenburger Familie kennen. Und Sie sehen auch, das ist ein relativ junger Bürgermeister für ja, politische Verhältnisse, aber es geht noch jünger. Schülerinnen und Schüler haben sich heute im Landtag getroffen, um zu sagen, was ihnen wichtig ist.
0: Heute Morgen hätten sie eigentlich ausschlafen können. Über 50 Jugendliche aus allen Landesteilen treffen sich zur Tafelrunde in Schwerin im Landtag. Er hat das Diskussionsformat organisiert. Jannis Bönsel hat selbst erst gerade sein Abi hinter sich gebracht.
2: Wir machen ein Format, wo Schüler miteinander reden, wie sie ihre Zukunft sehen, was sie in ihrer Zukunft verändern wollen, was jetzt gerade vielleicht auch doof läuft, aber ganz klar auch mit einem lösungsorientierten Ansatz. Und wir möchten eben, dass die Schüler das auf Papier bringen, dass die Schüler eine Vision bekommen und sich aber auch verschiedene Meinungen anhören.
0: Es geht um den gemeinsamen Austausch. Das Ziel ist es, ein Gespür zu bekommen für die Ansichten der anderen.
3: Ich habe jetzt kein großes politisches Idol, dem ich nachplapper. Ich finde, das sollte man auch gar nicht haben. Und man sollte sich auch nicht auf politische Narrative einlassen. Ich bin links, ich bin rechts. Ich finde, man sollte sich immer seine eigene Meinung zu jedem Thema separat machen und immer alle Punkte beleuchten und nicht schwarz-weiß denken.
23: Mir liegt da besonders das Thema Wehrpflicht am Herzen, weil ich auch in der schulstreikigen Wehrpflichtbewegung in Rostock aktiv bin, dort auch schon Reden gehalten habe, mich mit beschäftigt habe und dort halt mit Leuten in den Austausch zu kommen, die vielleicht eine bisschen andere Meinung zu dem Thema haben.
0: Aber auch Themen wie KI, Bildung und ÖPNV kommen hier auf den Tisch. In Gruppen diskutieren Jugendliche aus unterschiedlichen Regionen Mecklenburg-Vorpommerns darüber. Im Osten Deutschlands, speziell auch in Mecklenburg-Vorpommern, können vor allem AfD und Linke bei jungen Menschen punkten. Nichtsdestotrotz ordnen sich junge Ostdeutsche in einer Jugendwahlstudie selbst eher in der politischen Mitte ein. Ein breites Meinungsspektrum auch bei den Diskussionsgruppen im Landtag.
24: Hier kommen echt so verschiedenste Meinungen aufeinander und man kann da echt etwas mitnehmen, glaube ich.
0: Die Veranstaltung heute war ein erster Auftakt. Über 25 Schulen haben bereits Interesse, das Diskussionsforum bei sich vor Ort zu veranstalten.
1: So, große Sommerparty auf der Bürgerwiese in Wittenburg. Und es feiern nicht nur die Wittenburger, sondern auch Gäste. Wen haben wir hier?
25: Die Inge.
1: Aus?
25: Dobbin am See.
1: Bei Schwerin, ne? Richtig?
25: Ja,
1: genau. Warum sind Sie hergekommen?
25: Ja, wegen der NDR-Party. Und wir haben Freunde besucht und das haben wir dann gleich mal genutzt, um hierher zu kommen.
1: Haben sich die Erwartungen erfüllt bisher?
25: Ja, ein bisschen warm, aber ansonsten doch. Alles gut hier.
1: Immer schön viel trinken. Das sind die Gastgeber, Wittenburger Gastgeber, heute 800-jähriges Jubiläum. Wie fühlen Sie sich? Stolz?
26: Super stolz, ja. Auch. Ist toll, tolle Veranstaltung hier. Ja.
1: Was macht Wittenburg aus?
27: Wittenburg ist alles schön. Rundrum viel Grün, viel Entspannung. Ich bin hier geboren und fühle mich hier sauwohl.
1: Es ist ein super Stichwort, wenn sich Uwe war es, ne?
28: Nee, Karl.
1: Karl, das war Uwe, das war Karl. Also wenn die sich hier sauwohl fühlen, fühlen sie sich bestimmt auch sauwohl. Kommen Sie gerne noch vorbei. Der Abend dauert noch eine Weile. Wir gucken jetzt mal, was sonst hier im Land so neu und wichtig war. Nordmagazin kompakt und dann sind wir gleich wieder da.
29: Etwa 5000 Menschen sind nach Bundeswehrangaben zum Tag der offenen Tür nach Hagenow gekommen. Anlass war das 35-jährige Bestehen des Panzergrenadierbataillons. Die Soldatinnen und Soldaten zeigten auch, wie leistungsfähig Kettenfahrzeuge sind. Derzeit bereitet sich das Bataillon 401 auf den nächsten Auslandseinsatz vor. Ab Anfang kommenden Jahres gehört es zur internationalen Kampfgruppe in Litauen. Umweltminister Till Backhaus hat sich bei Einsatzkräften bedankt, die auf der Insel Pöhl im Fall des gestrandeten Wals im Einsatz waren. Die Freiwillige Feuerwehr Pöhl, Polizei und DLRG waren der Einladung gefolgt, sowie auch einige betroffene Anwohnerinnen und Anwohner. Mitglieder der privaten Rettungsinitiative waren nicht dort. Das Essen für etwa 50 Personen habe er privat bezahlt, betonte Backhaus. In Schwerin sind 80 Schulsanitäter bei einem Wettkampf angetreten. Sie wetteiferten nicht gegen, sondern miteinander. Es gab verschiedene Stationen, zum Beispiel ein nachgestellter Verkehrsunfall und Hitzschlag. Die 6- bis 12-Klässler sind Ansprechpartner und Helfer bei Notlagen in der Schule. Teilgenommen haben Schulen aus Schwerin, Ludwigslust und Bad Doberan. Bei großer Hitze im Theaterzelt hat die Sommerproduktion der Schweriner Schlossfestspiele gestern Premiere gefeiert. Das Mecklenburgische Staatstheater zeigt mit Unterstützung des NDR die Drei-Groschen-Oper von Kurt Weill und Bertolt Brecht. Die Inszenierung des Berliner Regisseurs Patrick Wengenroth stellt den Text in den Mittelpunkt. Die Aufführung wird vor allem getragen von der Musik. Die Mitglieder der Mecklenburgischen Staatskapelle sitzen zentral auf der Bühne. Die Drei-Groschen-Oper läuft noch bis zum 12. Juli.
1: Das ist der Original-WM-Ball der WM 2026 und der ist in guten Händen oder in guten Füßen bei dieser Familie. Bitte schön, einmal jonglieren. Das ist Familie Lange-Diekhoff, sehr bekannt in Wittenburg als die Sportfamilie. Sandra ist die Mutter und erzählt uns jetzt mal ganz kurz, wer macht was?
4: Ich bin Trainerin beim WSV, bei den Sportmäusen. Mein Mann ist Trainer bei der E-Jugend. Bastian, Schiedsrichter, Trainer, Spieler. Matt ist Leichtathlet. Chrissy bei den Tischtennismenschen dabei. Und Tom ist auch Fußballer, Schiedsrichter und Trainer.
1: Chapeau. Also das ist echt ein Applaus wert. Bitte mal für Familie Lange-Diekhoff, die quasi das Sportleben von Wittenburg fast alleine am Laufen hält. Wie kommt es, dass Sie alle so sportbegeistert sind und so engagiert?
4: Es macht Spaß und wir wollten eben auch mit zeigen, Sport macht Spaß, Bewegung macht Spaß, gerade auch bei den Jüngeren. Bei den Sportmäusen sind wir 3- bis 6-Jährige, die wir dort mit betreuen. Und da ist es ja immer so eine Sache und da sind wir vor allen Dingen im Breitensport dann tätig. Bewegen, Rolle vorwärts, Rolle rückwärts, springen, hüpfen, mit dem eigenen Gewicht ganz viel machen, das ist wichtig. Und so merken die Kinder, Sport macht Spaß, wir bleiben bei. Auch wenn die Sportmäuse dann nicht mehr sind, vielleicht Fußball, Handball, Tanzen, Leichtathletik.
1: Genau. Das beste Beispiel haben wir hier, die sind schon ein bisschen weiter. Ich würde mal sagen, deine Brüder haben T-Shirts an, du siehst so ein bisschen künstlerisch aus. Spielst du auch Fußball oder was machst du?
5: Nein, ich spiele kein Fußball, ich spiele als Hobby Saxophon und Klavier.
1: Ahnte ich doch hier, das sieht doch schon so ein bisschen künstlerisch aus.
5: Ja. Macht auch super Spaß.
1: Aha. Trotzdem noch ein bisschen Sport im Verein. Hat Mama darauf Wert gelegt?
5: Nee, da bin ich tatsächlich selber drauf gekommen. Dadurch, dass ich mich nebenbei noch ein bisschen bewegen wollte. Und auch noch.
1: Was machst du?
5: Tischtennis.
1: Aha.
5: Genau.
1: So, und jetzt gucken wir nochmal auf die letzte Jonglage hier von Basti. Das ist nämlich der Fußballer in der Mannschaft. Sehr gut. Ich würde das mal als gutes Omen nehmen für die Partie der deutschen Mannschaft heute. Wir verabschieden uns von Familie Lange-Diekhoff und gucken auf den Wochenrückblick.
6: Das Elend hat ein Ende. Die Hamburger Bahn ist nach monatelangen Bauarbeiten wieder in Betrieb gegangen. Die sogenannte Korridorsanierung hat besonders die Pendler reichlich Nerven gekostet. Aber auch am ersten Tag des wiederaufgenommenen Zugverkehrs läuft bei Weitem noch nicht alles rund.
7: Der Zug war sowieso schon 10 Minuten später angekündigt und dann fällt er jetzt noch aus. Ich habe ein Riesenproblem. Ich arbeite im Krankenhaus. Die Patienten warten.
8: Ja, Anlaufschwierigkeiten oder wie auch immer, weiß man ja nicht.
9: Ich glaube da nicht an Anlaufschwierigkeiten, das ist systematisch.
6: Eine gute Nachricht für alle Raser im Land. Die Videowagen der Polizei sind alt, es fehlt an Ersatzteilen und offenbar auch an konkreten Plänen für die Beschaffung neuer Autos. Das heißt, es gibt demnächst wohl erstmal keine Videowagen mehr.
10: Wir wissen ja alle, wie wir so drauf sind. Und wenn wir tatsächlich den Eindruck haben, es gibt hier keine Kontrollen, dann fahren wir auch viel schneller als erlaubt und dann haben wir Wildwest.
6: Wenn wir dann gerade bei der Polizei sind, diese Sauerei liegt auf einem Waldweg bei Waren. Die Polizei ermittelt und ist optimistisch, den Verursacher zu finden und ihn mithilfe des Strafgesetzbuches klarzumachen, dass eine legale Entsorgung am Ende doch billiger gewesen wäre.
11: Das ist schon auch ein Straftatbestand, wegen dem wir jetzt da ermitteln. Und wenn das regulär entsorgt worden wäre, rechnen wir damit, dass es etwa 10.000 Euro gekostet hätte. Also da wollte definitiv jemand richtig Geld sparen.
6: Die Nachricht der Woche. Die Warnemünder Neptunwerft macht künftig in Strom. Konverterplattformen für Offshore-Windparks sollen die Zukunft des traditionsreichen Werftstandorts sichern.
12: Für uns ist das der Durchbruch. Es beweist, dass wir in der Lage sind, Offshore-Konverterplattformen wettbewerbsfähig in Deutschland zu bauen.
6: Der Biber hat es schwer, das müssen wir schon mal vorab festhalten. Bauern, die sich plötzlich mit einem Biberdamm konfrontiert sehen, aber auch Biberpatenschaften von Landwirten sind rund um Anklam jedenfalls vorläufig nicht zu erwarten.
13: durch die ganzen nassen Grünlandflächen entgeht uns irgendwo an die 25% Futter.
14: Den haben wir versucht, Biber umzusetzen, aber alle Reviere sind mittlerweile im Umkreis belegt.
6: Immer im Sommer gibt es in Prerow Karikaturen zu sehen. Es wird wohl in diesem Jahr die letzte Freiluftausstellung sein. Der Kurator hört auf, unter anderem auch wegen seines Alters.
15: Der Cartoon hat als Konkurrenz die KI, weil Leute Witze, also Witzkonstellationen nehmen und die nachzeichnen lassen.
1: So, jetzt geht's ans Eingemachte. Wir spielen die Stadtaufgabe in Wittenburg und da spielt das dieses Wesen aus dem Stadtwappen eine ganz entscheidende Rolle. Das ist der Lindwurm. Ich habe versucht, mal vorhin ein Interview mit dem Lindwurm zu führen, aber Lindwurm spricht ja nicht. Was sagt ein Lindwurm? Das war wahrscheinlich so das Feuerspucken. Also, Lindwurm und Stadtaufgabe. Wie geht das zusammen? Nils und Dania, erklärt uns bitte, was die Wittenburger leisten müssen.
16: Tja, also die Wittenburger sollten insgesamt 800 Lindwürmer vor die Bühne bringen und es ist ganz egal gewesen, in welcher Form. Und man hat schon sehr schnell gemerkt, die Leute wurden sehr kreativ hier, ne? Wir haben natürlich große Kostüme, wir haben kleine

0: keine Kostüme. Wir hatten schon jemanden, der sich unglaublicherweise gestern extra ein Tattoo hat stechen lassen. Kein Spaß. Wir haben Kunstwerke, wir haben Lampen mit Lindwürmern drauf gehabt. Also wirklich großartig.
1: Ja, und Kraft meines Amtes als Notar werden, kann ich sagen, ist mehr als 700. Zählen. Wittenburg, ihr habt gewonnen!
2: Nein. Moment.
1: Da freut sich auch unser großer Lindwurm, den wir das, ja,
2: gerne. Nils, jetzt mal bitte mal einen Moment bitte.
1: Wer da untersteckt, darf ich dir den Kopf abreißen? Es ist der Bürgermeister.
0: Oh, man sieht ja an, es war ganz muschelig da drin, oder?
1: Christian Greger.
3: Durchaus. Also das, was Ernie und Bert hier heute geleistet haben, Hut ab. Das ist nicht so leicht. Aber es hat sich gelohnt, oder?
0: Ja. Jawohl.
1: Wie stolz bist du auf deine Wittenburger?
3: Mega.
2: Nils also und Danja, kann ich euch ganz kurz unterbrechen?
3: Das ist grandios, was ihr alle zusammen auf die Beine gestellt habt jetzt in der einen Woche. Dass ihr alle hierher gekommen
2: Gut,
3: seid, ist
2: also,
3: ein tolles Gefühl.
2: Die beiden haben gemeint, dass die Wette schon gewonnen sei. Ich bin mir noch nicht ganz sicher. Wir wollen erstmal sehen, falls es diese 1.000-Euro-Prämie gibt, an wen die gehen. Die sollen nämlich für den Wittenburger Musikzug sein. Und das stellt der auf die Beine.
1: Für den Wittenburger Musikzug von 19.
4: Einmal die Woche trainieren sie. Jugendliche, Rentner und die Kleinsten. Die sind noch gar nicht so lange dabei, so wie Younes und Mio zum Beispiel. Für sie das Größte, die Auftritte.
5: Weil man trommeln kann und marschieren kann.
6: Ihr macht es einfach Spaß, weil mein Opa damit angefangen hat und der hat mich gefragt, ob ich auch mal möchte.
4: Den Musikzug in Wittenburg gibt es schon seit 1954. 20 Mal im Jahr treten die Musiker auf. Sie spielen auf Schützenfesten in der Region, organisieren fast jedes Jahr ihr eigenes Musikfest auf dem Wittenburger Marktplatz.
7: Nochmal. Zuhören. 1, 2, 3 und 4. 1, 2 und 3 und 4. 1, 2, 3, 4. Klick, klick. Bum, bum.
4: Annika Krohn leitet den Musikzug und sorgt dafür, dass sich auch die Kleinsten zurechtfinden.
8: Gut gemacht. Gut geguckt, Jungs.
9: Das erfüllt mich total mit Stolz, wie sie sich so weiterentwickeln. Also vor einem Jahr auch die, ich sag mal, meine Trommler. Vor einem Jahr so hätte ich mit denen noch nicht auftreten können. Aber jetzt ist die Große so, die kommt mit auf die Straße und es macht einfach Spaß.
4: Und so klingt es dann, wenn alle zusammenspielen.

0: bisschen schwer.
1: Ja, meine Füße tun weh.
0: Mein Rücken auch schon.
2: Doch die Mühe lohnt sich. Gewinnt Wittenburg die Stadtaufgabe der NDR-Sommerparty, bekommt der Musikzug 1.000 Euro.
1: Neue Instrumente kaufen?
3: Ja. Tatsächlich würde ich gerne neue Noten kaufen und ich muss noch zwei Trommeln kaufen, weil wir halt Nachwuchs haben. Und die eine kleine Blechbläserin, die braucht eine Trompete. Dafür würde ich das Geld gerne verwenden wollen. Ja.
4: Zwei Trommeln und eine Trompete, das sollte doch drin sein für den Musikzug. Und ich, jawohl, natürlich könnt ihr applaudieren, ihr könnt euch freuen. Die Aufgabe ist erfüllt. Ich weiß gar nicht, wie habt ihr die Zählung durchgeführt, Danja?
5: Dafür war Nils zuständig und er hat sich wirklich die ganze Zeit genommen, die er erübrigen konnte hier und hat durchgezählt.
4: Natürlich, ne? Und du bist richtig, 801 waren es, glaube ich, ne?
6: Wir waren im vierstelligen Bereich, sind weit über 1.000. Wir haben aber hinter der Bühne auch noch kartonweise Lindwürmer stehen, die einfach abgegeben wurden von Leuten, die ganze Woche offensichtlich gebastelt haben.
4: Okay, und das ist der Scheck, der ist schon in den Händen des Bürgermeisters und der grinst schon wie ein Honigkuchenpferd, dass er jetzt wahrscheinlich vom Musikzug einen vorgespielt bekommt.
7: Wir sind mega dankbar, dass das geklappt hat und der Wittenburger Musikzug, ihr habt es gerade gehört, was der Musikzug alles macht, der ist für das kulturelle Leben in unserer Stadt und in der ganzen Region einfach so wichtig und deshalb ein ganz, ganz großes Dankeschön.
4: Gerne 1.000 Euro für den Musikzug. Wir bedanken uns beim Bürgermeister, bei euch für die Gastfreundschaft und wie gesagt, das war erst der Auftakt. Gleich geht's mit euch weiter hier auf der Bühne und besonders Schmankerl zum Schluss. Es gibt ein Wittenburg-Lied. Daniel, hast du es nicht komponiert, aber getextet, ja?
5: Ja, das ist richtig. Ich habe den Text nochmal geschrieben.
4: Mhm. Ganz genau. Die Melodie wird ihm bekannt vorkommen. Daniel, bitte, du kannst jetzt deines Amtes walten. Du wirst uns jetzt das Wittenburg-Lied vorsingen, gemeinsam mit Billy Rock. Und damit endet das Nordmagazin heute. Public Viewing, 22 Uhr, kann ich nur noch mal dran erinnern. Kommen Sie gern vorbei. Fußball auf der ganz großen Leinwand hier auf der Bürgerwiese. Und Daniel, seid ihr bereit? Dann würde ich mal sagen, einzählen. Und damit geht der Abend weiter. Das Wittenburg-Lied, Danja und Billy Rock. Und das war's vom Nordmagazin. Tschüss, schönen Abend.

0: Das Wetter für uns in Mecklenburg-Vorpommern.
1: Es ist weiterhin hochsommerlich in Mecklenburg-Vorpommern. Es gab eine tropische Nacht, zum Beispiel in Parchim. Heute Morgen 20,2 Grad als Tiefstemperatur. Tagsüber überall hochsommerlich und drückend schwül an der Elbe, sogar bis zu 32 Grad. Richtung Rando gibt es am Abend noch einzelne, teils heftige Schauer und Gewitter. Ansonsten steht dem Public Viewing draußen nichts im Wege, denn es wird überall trocken sein. In der Nacht werden die Schauer recht rasch nach Süden rausziehen, Richtung Ostsee wird es vereinzelte Gewitter möglicherweise geben, aber bei den meisten ist es trocken und sternenklar. Über der See kann sich Nebel bilden. Das Ganze bei weiter in einer sehr lauen Sommernacht. 20 bis 17 Grad die Tiefsttemperaturen. Morgen wird es dann ganz anderes Wetter geben. Der Wind dreht auf Nordwest, die Schwüle geht raus. Am Vormittag gibt es jede Menge Sonnenschein. Dann schwappen von Süden her Wolkenfelder herein und im äußersten Süden kann es einzelne, teils kräftige Schauer und Gewitter geben. Bei den meisten ist es aber trocken und von Norden her wird es zunehmend sonniger, insgesamt aber ein schöner Tag und längst nicht mehr so schwül. Temperaturen an den Küsten 22, 23 Grad, nach Süden hin nochmal 28, 29 Grad, aber die werden längst nicht mehr so drückend sein. Der Wind, der kommt aus nordwestlicher Richtung und bringt diese deutlich angenehmere Luft nach Mecklenburg-Vorpommern. In der neuen Woche geht es sommerlich weiter. Dienstag, Mittwoch wird es wieder über 30 Grad geben. Die Waldbrandgefahr, die steigt.
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0: Heute gibt es Ihr Schleswig-Holstein-Magazin wieder live aus dem Studio. Gestern Abend haben ja wegen des Streiks beim NDR spontan die Kollegen aus Hamburg übernommen. Und wegen des Magazins von gestern, das sehen Sie aber in der NDR Schleswig-Holstein-App und natürlich auch in der ARD-Mediathek. Jetzt aber erstmal moin und willkommen am Samstagabend.
1: Ja, moin. Heute Abend startet ja auch offiziell die größte und längste Open-Air-Party Schleswig-Holsteins, die Kieler Woche. Mehr als 3 Millionen Besucher werden erwartet für Konzerte, fürs Segeln und zum Feiern. Und einer, der sein Schloss gerade wegen Renovierungsarbeiten verlassen musste, der hat sich auch auf den Weg gemacht zu uns in den Norden.
2: Der Eröffnungstag der Kieler Woche begann für Bundespräsident Steinmeier und seine Frau natürlich mit einem Segeltörn. Begleitet von Kiels Oberbürgermeister Yilmaz und Ministerpräsident Günther zu Gast auf der Malizia. Yacht von Profisegler Boris Herrmann und Team. An Land ein kurzes Bad in der Menge.
3: Wir sehen Sie so auf dem Fernsehen, deswegen mache ich kein Foto.
2: Und Gespräche mit den Rettern der DLRG. Der Verein feiert in Kiel dieses Jahr 100-jähriges Bestehen.
4: Kiel, Tor zu Wasser, Tor zur Welt. Und ganz besonders natürlich in diesen Tagen bei dem größten, weltweit größten maritimen Fest. Diese ganze Kieler Woche wäre nicht vorstellbar ohne die Arbeit der vielen Ehrenamtlichen. Viele tun es während der Kieler Woche. Organisationen wie die DLRG tun es das ganze Jahr über. Und ich glaube, wir können gar nicht genügend dankbar sein.
2: Zum größten Sommerfest Nordeuropas erwartet die Stadt mehr als 3 Millionen Besucher. Jetzt gleich wird Bundespräsident Steinmeier die 132. Kieler Woche offiziell eröffnen.
1: Und das traditionell natürlich live übertragen hier in im Schleswig-Holstein-Magazin.
0: Für uns am Rathausplatz in Kiel ist unsere Reporterin Lisa Sinowski. Lisa, ist das Anglasen noch möglich oder ist die Schiffsglocke schon wegen der Hitze zusammengeschmolzen?
5: Nee, nicht ganz, aber es ist wirklich ordentlich warm hier. Also die Luft alleine hat ja noch so 27 Grad. Und dann ist es auch so, dass der Rathausplatz hier wirklich bis in die allerletzte Ecke gefüllt ist mit Menschen, die sich freuen über das gute Wetter und die sich natürlich auch auf die Eröffnung der Kieler Woche freuen. Ja, und auf der Bühne hier, da macht sich jetzt gerade der Ministerpräsident Daniel Günther bereit. Der übernimmt wieder die traditionelle Aufgabe des Anglasens. Und da geht es jetzt auch langsam los. Das heißt, wir schauen da jetzt mal rein. Los geht's.
6: Herr Ministerpräsident, Sie sind dran.
5: Das hat auch
6: drei.
5: Funktioniert, macht er auch schon zum 8. Mal, also kein Wunder. Der zweite Teil der Eröffnung, der fehlt aber noch mit dem Typhoon, also dem Schiffshorn. Und dafür melden wir uns gleich nochmal zurück.
1: Vielen Dank, Lisa, für den Moment. Genau, wir sehen nachher nochmal mehr von der Eröffnung der Kieler Woche. Das machen wir später. Jetzt schauen wir erstmal auf eine andere Bühne und können festhalten, in Neumünster, da wurde heute schon eher gefeiert.
0: Ja, das musste gleich raus in die Social-Media-Kanäle, dass sie jetzt auch offiziell Spitzenkandidatin der Grünen ist für die Landtagswahl im kommenden Jahr, Aminata Touré. Dazu wurde sie heute nominiert auf dem Landesparteitag und auf dem hat sie auch gleich mal festgelegt, was sie sich dafür vornimmt.
7: Noch ist sie nicht gewählt. Für den Wahlkampf läuft sie sich aber schon mal warm.
8: Ich bin natürlich einfach schweinaufgeregt, ob die Partei mich so supportet, wie ich es mir wünsche.
7: Heute will sie auch offiziell ganz nach vorne, mitten ins politische Feuer, bei der kommenden Wahl maximale Verantwortung übernehmen für ihre Partei.
8: Ich möchte mit euch verteidigen, was gut ist, und erneuern, was besser werden muss. Ich möchte mit euch den sozialsten und klimagerechtesten Wahlkampf führen, den wir je geführt haben. Denn wir müssen die Kraft sein in diesem Land, die es schafft, Soziales und Klimaschutz zusammenzuführen. Denn wenn wir es nicht tun, wer tut es dann?
7: Sie preist Erfolge in der schwarz-grünen Koalition beim Ostseeschutz, im Kita-Bereich, beim Antidiskriminierungsgesetz. Ihr Ziel bei der Landtagswahl? Mindestens Platz 2 und 20% plus X. Laut der neuesten NDR-Umfrage vom April liegen die Grünen bei 19%.
8: Ich glaube, wir haben als Grüne in den vergangenen Wahlkämpfen durchaus den Fehler gemacht, zu glauben, dass wir einfach wie die CDU werden müssen. Ich will nicht die grünere CDU werden. Ich will, dass wir die sozialeren Grünen werden.
7: Ihre Partei sei inzwischen die wichtigste politische Kraft in der linken Mitte, nicht mehr die SPD. Nominiert wurde Touré vor rund

0: auch mal Wege gehen, die noch nicht alle gegangen sind und trotzdem zu schauen, dass alle dabei mitkommen können.
1: 92,9%. Mit großer Mehrheit wählen die Delegierten Touré zur Spitzenkandidatin.
2: Ein unbeschreibliches Gefühl. Ich konnte erst mal nicht sehen, wie viel Prozent es waren. Als ich dann gehört habe, dass es 92 sind, habe ich mich sehr gefreut, weil das ja wirklich ein starker Rückhalt ist aus der Partei.
1: Jetzt können auch ganz offiziell die Vorbereitungen für den Wahlkampf beginnen.
3: Aminata Touré kann jetzt mit einem wirklich guten Ergebnis in den Wahlkampf starten. Interessant ist jetzt aber vor allem die doppelte Wahlkampfstrategie. Mit ihrem Angriff auf die Schwächen der SPD wollen die Grünen auch über soziale Themen zusätzliche Wähler gewinnen und gleichzeitig wohl auch Konflikte und Zerwürfnisse mit dem Koalitionspartner CDU vermeiden.
4: Was vergangene Nacht vor allem getobt hat, war nicht Applaus, sondern Wind, haben Sie vielleicht mitbekommen. Ich habe allerdings geschlafen.
5: Das ist ein sehr gesunder Schlaf, glaube ich. Also ich dachte, es fliegt alles weg auf dem Balkon. Der Wind, der hat die Bäume so richtig durchgerührt, aber hier war es ja verhältnismäßig noch entspannt.
4: Ja, 170 Einsätze gab es aber wegen Sturm und Gewitter in ganz Schleswig-Holstein. Und am heftigsten war es in Nordfriesland und im Kreis Schleswig-Flensburg. Da sind sogar mehrere Menschen verletzt worden bei einem Festival.
6: Der Sturm, der gestern Nacht hier über das Gelände des Volume X Festivals bei Bieöl im Kreis Nordfriesland gezogen ist, hat Spuren hinterlassen. Auch wenn heute Mittag das meiste schon weggeräumt wurde, in der Nacht war die Lage kritisch. Fast 6000 Festivalbesucher mussten zwischenzeitlich das Gelände verlassen und aus Sicherheitsgründen in ihren Autos bleiben. 13 Menschen wurden leicht verletzt.
7: Hier war es teilweise so, dass es in kürzester Zeit alles unter Wasser stand und dann halt auch Starkwind gewesen ist und halt Pavillons, alles flog hier in der Gegend rum. Und von daher hat sich das wirklich sehr, sehr schnell hier entwickelt.
8: Und alle haben es natürlich verstanden, weil sie es auch live miterlebt haben und sind dann direkt in ihre Autos gegangen, haben auch ihren kleinen Campground gesichert, sodass sie heute wieder voller Energie durchstarten können und richtig gefeiert werden kann.
6: Bäume voller Laub boten dem Wind viel Angriffsfläche. Zahlreiche umgeknickte Bäume, wie hier bei Silberstedt, sorgten dafür, dass Einsatzkräfte gestern Nacht insgesamt 170 Mal ausrücken mussten.
5: Leiten will auf dem früheren Northvolt-Gelände bei Heide einen Batteriespeicher und ein Datencenter bauen. Für die Übernahme wurde wohl ein Preis von rund 60 Millionen Euro vereinbart. Eine offizielle Bestätigung dafür gibt es allerdings noch nicht.
4: Statt der ursprünglich von Northvolt angedachten 3000 Jobs soll es aber noch etwa 1000 geben. Und durch den Grundstückverkauf würde ebenfalls auch der finanzielle Schaden für das Land Schleswig-Holstein sinken, der durch die Bürgschaft für die Wandelanleihe für Northvolt aktuell noch so rund 200 Millionen Euro beträgt. Den Landespokal, den haben sie gerade erst Anfang des Monats geholt. Heute dürfte die Stimmung bei den Holstein Women eher im Keller sein. Sie haben nämlich den Aufstieg in die zweite Liga verpasst.
5: 0:0 gegen Köln zu Hause in Kiel, das hat nicht gereicht. Das Hinspiel, das hatten sie 4:0 verloren. Aber nächste Saison in der Regionalliga gibt es dann ja schon die nächste Chance. Und wenn ich mir vorstelle, bei diesen Temperaturen überhaupt Sport machen und dann noch mittags.
4: Nicht so wirklich, naja, genau. Mittags ist das Allerschlimmste. Da ist man hier auf jeden Fall besser aufgehoben am Wasser. Zum Beispiel am Nord-Ostsee-Kanal. Der ist ja, wie wir natürlich alle wissen, 98 Kilometer lang, steht auf meinem Zettel.
5: Der war jetzt der Ort für einen Weltrekordversuch für den guten Zweck. Und dafür ist hier einer nicht mit dem Fahrrad langgerollt. Das wäre ja langweilig, kann jeder. Sondern mit einer echten Karre. Und was für einer.
9: Nach dem Zielanlauf am Leuchtturm Holtenau wartet auf Thilo Koch die schönste Belohnung. Neben dem Kuss von Ehefrau Julia hat der Sportabenteurer allen Grund zu feiern, denn er hat das angepeilte Weltrekordziel beim Schubkarre-Schieben in 24 Stunden erreicht.
10: Großartig. Total anstrengend. Die Bedingungen waren ja hundsmiserabel. Und trotzdem das geschafft, was ich mir vorgenommen habe. Ich bin sehr zufrieden. 2, 1.
9: Die Strecke nimmt Thilo samt seiner selbstgestalteten Schubkarre am Freitag um 13 Uhr am Brunsbüttler Leuchtturm in Angriff. 96 Kilometer, immer entlang am Nord-Ostsee-Kanal, alles für den guten Zweck.
10: Die Idee ist irgendwie ein bisschen skurril, ich weiß. Ich quäl mich für norddeutsche Familien, deren Kinder einen angeborenen Herzfehler haben. Letzten Endes ist diese Schubkarre eigentlich eine Metapher. Weil was macht man mit einer Schubkarre? Man trägt schwere Lasten. Und genau das machen die Familien auch.
9: Mit seinen Begleitern sammelt der Polizist aus Bremen und passionierte Extremsportler auf dem Weg Spenden für den Verein Herzkind e.V. Und am Freitagnachmittag ist die Stimmung am Kanal noch gut.
11: So, von hier ab nur noch 75 Kilometer bis nach Kiel.
12: Wie wir als

0: Verein Kinderherzen wollen leben, waren überrascht auch von der Aktion erstmalig. Da musste man dann erstmal drüber nachdenken. Und wir waren natürlich erfreut und haben uns sehr gefreut, dass Thilo dann uns als Verein ausgesucht hat, weil wir jeden Euro brauchen für die kleinen Kinder.
1: Weiter am Kanal, 3 Uhr nachts, Massage für den geschundenen Körper.
2: Eben ging es mir noch ziemlich mies, aber es wird besser. Also die Pause tut gerade gut und Roman macht saubere Arbeit. Die Beine werden immer lockerer, aber es geht voran.
1: Und trotz Regen und Sturm in der Nacht kommt Thilo am Samstagmittag pünktlich an der Kieler Schleuse an. Glücklich im Ziel mit am Ende 112 gelaufenen Kilometern in 24 Stunden.
3: Ich bin müde, ich bin kaputt, aber es überwiegt, glaube ich, gerade das Adrenalin. Tut es nicht ganz so weh.
1: 25.000 Euro Spenden hat der Weltrekordler mit seinem Lauf am Nord-Ostsee-Kanal bislang eingesammelt. Und am Abend steht zum Abschluss noch eine Ehrung von Bundespräsident Frank-Walter Steinmeier auf der Kieler Woche auf dem Programm.
4: Na, über zu wenig Events können wir uns im Norden nicht beschweren. Die Kieler Woche läuft. Damit wir in 8 Tagen nicht in ein tiefes Feierloch fallen, geht es auch fast nahtlos weiter. Dann freuen wir uns nämlich über viele schöne Auftritte in vielen tollen Locations beim Schleswig-Holstein Musikfestival. Ein erstes Konzert zum Warmlaufen gab es sogar gestern schon in den Holstenhallen in Neumünster mit 300 echten Newcomern.
5: 1, 2, 3. Und zwar gleich 300. Wie schafft man das mit Kindern, die in die 2. und 3. Klasse gehen, aber an 4 verschiedenen Grundschulen? Ein halbes Jahr lang haben sie dort mit Musikpädagoginnen Lieder einstudiert. Sie kommen aus Scharbeutz, Holm, Elmshorn und Neumünster. Alle zusammen geprobt haben sie nur 2-mal.
6: Wir machen das jetzt zwar das 3. Jahr, aber es ist immer wieder eine Wundertüte, weil wir immer wieder neue Klassen hinzukriegen, die Kinder ja auch zum ersten Mal mitmachen.
7: Und wir machen einmal nur blub, blub, blub, blub, blub, blub, blub, blub, blub, blub, blub, blub, wie so ein Fisch.
6: Unsere Aufgabe ist es, dass Kinder überhaupt erstmal Spaß an Musik haben und auch diejenigen, die vielleicht zu Hause noch nicht so viel Musik gemacht haben, dass die auch abgeholt werden und dass die auch Lust haben zu singen. Und die große Herausforderung ist, glaube ich, alle Kinder da abzuholen, wo sie stehen.
8: Ich finde, wir sind schon sehr, sehr gut vorbereitet.
9: Es macht einen halt glücklich. Richtig toll.
10: Es fühlt sich toll an.
11: Schöne Lieder. Und es macht mir auch sehr viel Spaß hier.
12: Ich habe das Mama verheimlicht, weil sie sich überraschen soll, dass ich halt was sage. Und deswegen habe ich das nur meiner Schwester und meinem Papa erzählt.
13: Wir sind bunt und genauso gut passt dazu der nächste Song.

0: Selbstvertrauen und auf der Bühne stehen, Musik zu machen, sich trauen, vor anderen zu stehen, merken, wie verbindend Musik ist. Musik gemeinsam machen ist so ein verbindendes Element, zusammen als Gruppe hier zu stehen und zusammen dieses Konzert auf die Beine zu stellen. Das ist eine ganz, ganz große Selbstwirksamkeit für die Kinder und das ist eigentlich das größte Ziel.
1: Aber was, wenn doch mal jemand Unterstützung braucht?
0: Wir singen ja schon alles so ein bisschen Lip-Sync-mäßig mit beim Konzert. Aber ich glaube, wenn die hier die ganzen Familien sehen, ihre Angehörigen, ihre Freunde, dann kommt die Energie von ganz allein.
1: Und die wird gefeiert, ganz wie bei großen Stars.
2: Und das letzte Lied, das haben Sie natürlich erkannt. Ein Hoch auf uns, die Fußballhymne. Kommen wir gleich zur WM. Die ist uns in Schleswig-Holstein ja schließlich so nah wie nirgendwo sonst in Deutschland. Aber erstmal geht's auf einen anderen Rasen mit Zwei-Sterne-Koch Dirk Luther.
3: Herr Luther, können wir?
4: Ja.
5: Na, endlich.
4: Heute kochen wir gedämpfte Streifen vom Steinbuttfilet mit Beurre Blanc und kleinem Gemüse.
5: Für die Beurre Blanc gibt Herr Luther Schalottenwürfel mit Essig, Weißwein und Pfeffer in einen Topf und lässt die Flüssigkeit einkochen. Das kleine Gemüse. Was soll das eigentlich sein? Dazu

0: gehören Karotten, Rübchen und was sonst noch so zu kriegen ist. Herr Luther nimmt alles Mögliche, das wird schön bunt. Mit Rettich, Sellerie, einer gelben Karotte, Radieschen und den Lauch schneidet er auch schon mal. Nebenbei beizt unser Sternekoch die Steinbuttfilets 10 Minuten lang in kaltem Salzwasser. Wo fängt man eigentlich Steinbutt?
1: Im Nordatlantik, Nordsee, Ostsee und im Golf von Biskaya. Wichtiges Fanggebiet. Apropos Golf.
0: Hä? Nicht wegrennen! Weiter geht's. Herr Luther schwitzt das Gemüse in Olivenöl an. Zuerst Mohrrüben, Rübchen und Co. Mit einer Knoblauchzehe und Thymian. Er würzt mit Salz und Pfeffer, gibt Geflügelfond dazu und lässt alles zugedeckt garen. Die abgewaschenen Steinbuttfilets portioniert unser Fernsehkoch, bringt nebenan Wasser mit Weißwein, Gemüsebund, Pfeffer und Fenchelsamen zum Kochen, noch die Radieschen zum Gemüse. Die Beurre Blanc im anderen Topf ist Buttersoße, also gehört da auch ordentlich Butter rein. Abgeschmeckt wird mit Salz und Zitronensaft. Ach, Herr Luther. Die Steinbuttfiletstreifen pinselt er mit Butter ein und dämpft sie bei milder Hitze im Bambuskorb über dem köchelnden Wasser-Wein-Gemisch. Nun muss er nur noch das Gemüse mit Butter verfeinern, zuletzt die Lauchringe untermengen und schon ist es wieder mal geschafft.
1: Gedämpfte Streifen vom Golfbutt, Steinbutt mit Beurre Blanc und kleinem Gemüse.
0: Fertig. Und was machen Sie jetzt? Ach ja.
2: Klingt eigentlich wie Fußballspielen im Garten, würde ich sagen. Und fürs Rezept einfach auf unserer Internetseite vorbeischauen oder im NDR Text auf Seite 591.
3: Ja, jetzt wollen wir aber erstmal unser Versprechen einlösen, dass wir nämlich nochmal bei der Kieler Woche live dabei sind.
2: Ja, bei der karibischen Kieler Woche muss man ja dieses Mal sagen. Die offizielle Öffnung läuft, angeglast wurde schon, aber Lisa, da fehlt ja noch was.
4: Ja, natürlich fehlte da noch das Leinenlos mit dem Typhoon, also dem Schiffshorn. Und das hat in diesem Jahr der Bundespräsident Frank-Walter Steinmeier übernommen. Und an seiner Woche, da hatte er an seiner Seite hatte eine Kieler Woche-Experte, nämlich Kirsten Brun, die Schwimmerin, die war hier schon häufiger dabei. Und entsprechend gut hat das auch alles funktioniert.
5: Das hat sich wunderbar angehört. Dann können wir jetzt gemeinsam sagen, die Kieler Woche 2026 ist eröffnet.
4: Ja, und eben auch noch auf der Bühne und jetzt schon bei mir im Interview der Oberbürgermeister Samet Yilmaz. Moin.
6: Moin.
4: Jetzt sind Sie gebürtiger Kieler, Sie kennen die Kieler Woche, aber das ist Ihre erste Kieler Woche als Oberbürgermeister. Wie fühlt sich das an? Wo ist der Puls gerade?
6: Der Puls ist ganz weit oben. Ein tolles Gefühl ist das. 2 Monate bin ich im Amt und ich hatte heute die Ehre gehabt, mit unserem Bundespräsidenten Steinmeier die Kieler Woche zu eröffnen. Der fühlt sich fast wie erster Schultag an. Das ist wirklich ein tolles Gefühl.
4: Jetzt haben Sie dazu ja auch noch ziemlich perfektes Wetter bekommen. Es ist warm und es soll auch richtig warm und heiß bleiben. Birgt ja auch ein bisschen die Gefahren, zum Beispiel von ja, Kreislauf, Kollapsen, Dehydrierung. Wie sind Sie denn da als Stadt und auch die Krankenhäuser so darauf vorbereitet?
6: Ja, ein ganz wichtiger Punkt. Wir sensibilisieren jeden Tag ausreichend trinken, dass wir nochmal wirklich deutlich darauf machen, dass die Menschen ausreichend Flüssigkeit zu sich nehmen. Da sind wir, wir haben ja jeden Tag eine Lagebesprechung, sowohl mit der Polizei als auch mit der Feuerwehr, schauen uns genau die Lage an. Wir gehen ganz stark in die Öffentlichkeit und sensibilisieren und versuchen den Menschen klarzumachen, das nicht zu vergessen.
4: Und dann noch mit bitte um kurze Antwort. Wenn in einer guten Woche hier alles durch ist, das Abschlussfeuerwerk durch, was glauben Sie, machen Sie dann als erstes? Einmal tief durchatmen?
6: Einmal tief durchatmen kann ich nicht. Es geht gleich am nächsten Tag weiter. Und das ist halt so. Dann stehen kurz die Ferien an. Aber dann habe ich die Möglichkeit, noch mal tief durchzuatmen. Mir ist wichtig, dass die Kielerinnen und Kieler wirklich Spaß haben und die Kieler Woche in vollen Zügen genießen.

0: schließen.
1: Samit Yilmaz, vielen Dank und natürlich Ihnen eine erfolgreiche erste Kieler Woche als Oberbürgermeister. Also hier geht's jetzt auf dem Rathausplatz gleich weiter mit Live-Musik von 80er-Jahres-Star Markus. Also ich bin mir ziemlich sicher, hier wird es gleich gute Laune geben. Die 132. Kieler Woche, die ist auf jeden Fall offiziell eröffnet.
2: Und das Programm finden Sie auch bei uns in der App. Vielen Dank, Lisa, und viele Grüße an Christopher.
3: Kommen wir von der puren Freude des Lebens direkt zum krassen Gegenteil, dem Tod. Beschäftigen sich die wenigsten von uns gerne mit und trotzdem gehört es ja irgendwie zum Leben.
2: Absolut. Für eine Künstlerin auch umso mehr. Sie hat mit bronzenen Totenmasken von Verstorbenen etwas für die Ewigkeit geschaffen. Und das sehen wir in einer Ausstellung in Rendsburg.
4: So können wir uns am ehesten mit ihm anfreunden, wenn er sich friedlich zeigt, nach einem langen, erfüllten Leben. Dann fällt es leicht, dem Tod zu begegnen und Sterblichkeit zu akzeptieren. Doch die Totenmasken von Claudia Guderian halten ihren Betrachtern den Spiegel vor.
5: Ich fand das total faszinierend und auch sehr berührend, dass man von 101 dann eben immer jünger sozusagen den Menschen begegnet ist oder den Masken. Und das machte schon was mit mir, als ich dann irgendwann vor meinem eigenen Alter stand und es dann so kippte. Also das war eine ganz interessante Erfahrung und ja, man fühlte sich danach sehr demütig, muss ich sagen.
4: Mit Facing Death wollen Vanessa Köller und ihr Team dem Tod den Schrecken nehmen, indem sie viele seiner in Bronze gegossenen Gesichter zeigen und immer wieder Berührungspunkte schaffen, mit den eigenen Gefühlen, aber auch mit der Künstlerin, die seit dem Tod ihres Vaters Totenmasken anfertigt.
6: Ich hatte irgendwie das Bedürfnis, außer einem Foto noch etwas zu haben, das ich berühren kann. Und ich wollte sein Gesicht abgießen, damit ich das habe als Erinnerung.
4: Was diese Erinnerungen an Menschen jeglichen Alters in uns auslösen, das ist eine von vielen Fragen, die die Ausstellung ihren Besuchern stellt. Wie nah Tod und Leben beieinander liegen, ist bis zum 20. September in den Museen im Kulturzentrum zu sehen.
3: Da werden Erinnerungen wach an 2014. Mario Götze macht im Finale gegen Argentinien das 1:0 und Deutschland sichert sich den 4. Stern auf dem Nationaltrikot, oder? Damals haben die Sportkollegen vom ARD-Morgenmagazin aus Schleswig-Holstein gesendet. Sie erinnern sich aus Brasilien, einer Gemeinde von Schönberg im Kreis Plön.
2: Ja, dann sollte das doch jetzt bei der WM eigentlich auch klappen. Zumindest wird immer morgens live nach Schleswig-Holstein geschaltet. Dieses Mal ein paar Meter weiter nach Kalifornien.
7: Einen schönen guten Morgen live aus Kalifornien, heißt es jeden Morgen im Moment von den Kollegen des ARD Morgenmagazins. Die senden nämlich zur Weltmeisterschaft 2026 in den USA live hier aus Kalifornien an der Ostsee. Und das mit einem großen Team. Neben den Kamera-, Ton- und Lichtkollegen ist auch ein Drohnenoperator mit dabei. Insgesamt sorgen täglich 22 Mitarbeiter für eine reibungslose Sendung. Er ist eine richtige Institution im Sport beim ARD-Morgenmagazin. Moin, Peter.
8: Moin, Sven Lorich sagt immer Sendeoper. Das kannst du auch ruhig sagen.
7: Sendeoper? Ich habe es mir gedacht, ich habe es aber nicht ausgesprochen. Peter, du bist schon ganz lange dabei,
8: ja.
7: Aber wie ist das für dich, live aus Kalifornien an der Ostsee zu senden?
8: Ich finde das wunderbar. Wir waren ja 2014 in Brasilien, also hier vorne, haben die deutsche Mannschaft zum Weltmeister gemacht. Ja? Und die Idee, das wiederzumachen, entspringt natürlich daraus, weil die Atmosphäre hier auf dem Deich ist so super gewesen.
7: Herzstück der Produktion ist die Regie. Die ist ganz praktisch direkt hinterm Deich in einem leerstehenden Hotelgebäude untergebracht. Hier muss alles koordiniert werden, nicht zuletzt die Schaltgespräche zu den Fußballkollegen vor Ort. Wir fragen mal Regisseur Uwe, was jetzt noch die nächsten Minuten ansteht. Uwe, die nächsten 2-3 Minuten, was ist jetzt für euch zu tun?
9: Wir müssen jetzt den nächsten Block vorbereiten. Das heißt, die Matzen müssen alle in der richtigen Reihenfolge sein, weil wir da nicht groß rumspielen können. Problem ist immer ein bisschen, dass die Jungs da draußen sehr kreativ sind. Und dann wird kräftig gewechselt, sodass wir da auch immer einen Ohr drauf haben müssen.
7: Übrigens, fürs gute Aussehen zuständig ist Maskenbildnerin Sonja. Für sie ist der Ausflug ins Morgenmagazin an der Ostsee im wahrsten Sinne des Wortes ein Heimspiel. Bist du eigentlich generell so gut drauf morgens? Fällt dir das leicht?
10: Ja, also ich komme ja auch morgens hier schon mit dem Fahrrad hin. Ich bin ja morgens um 3:30 oder um 4 fahre ich mit dem Fahrrad, 13 Kilometer.
7: Und dann steht schon das nächste Highlight im Sendeablauf. Sängerin Wilhelmine sorgt für Gänsehaut am Strand. Auch ARD-MOMA-Experte Olaf Thon nutzt die kurze musikalische Pause zum Durchatmen, bevor es weitergeht.
11: Peter, du hörst?
7: Olaf, wir müssen mit dir natürlich auf das Spiel der deutschen Mannschaft, auf das zweite Spiel der deutschen Mannschaft schauen. Kannst du uns mal ein bisschen in die taktischen Pläne vielleicht mitnehmen hier? Wir stehen ja auf dem Spielfeld. Vielleicht kannst du uns mal ein bisschen was zeigen, was wir morgen erwarten können.
0: Ja, auf jeden Fall haben wir hier ein verkürztes Spielfeld. Und vielleicht ist es gut, dass die deutsche Mannschaft Pressing spielt in der gegnerischen Mannschaft. Die Elfenbeinküste gar nicht zum Spielen kommen lässt. Die Gefahr besteht natürlich dann, immer in den Konter zu laufen. Aber wir haben das so gut gemacht im ersten Spiel. Und von daher gehe ich davon aus, dass wir das Spiel auch klar gewinnen werden.
7: So, das war unser Blick hinter die Kulissen des ARD-Morgenmagazins live aus Kalifornien während der WM. Und damit sagen wir Tschüss, geben zurück nach Kiel. Und das Ding, das nehmen wir natürlich mit.
3: Das Spiel ist natürlich heute Abend 22 Uhr. Viel Spaß. Und kaum ist es mal ein bisschen heißer bei uns in Schleswig-Holstein, platzen auch gleich die ersten Autobahnen auf. Ne? Betroffen die A1 zwischen Bargteheide und Bad Oldesloe.
2: Ja, der Verkehr, der wird daran einspurig vorbeigeleitet. Geplant ist aber, dass die A1 in Richtung Norden gleich ab 20 Uhr bis Mitternacht repariert und dafür komplett gesperrt wird. Konzentrieren wir uns auf Schöneres, auf unser Zuschauerbild. Das kommt von Nicole Homburg aus Neumünster. Sie hat das in Utersum auf Föhr gemacht. Macht auf jeden Fall gute Laune.
3: Vielen Dank. Wie heiß es wird, die Tage hören Sie gleich. Wir sagen Tschüss, bis morgen.
2: Ciao.

0: Und jetzt Ihr Wetter für Schleswig-Holstein.
1: Aus meteorologischer Sicht hat der Sommer ja bereits am 1. Juni begonnen. Aus kalendarischer Sicht ist es nun morgen endlich soweit. Um 10.34 Uhr morgen Vormittag beginnt der Sommer offiziell mit der Sommersonnenwende. Und das heißt, morgen steht uns auch der längste Tag und die kürzeste Nacht des Jahres bevor. Und wie das Wetter am längsten Tag des Jahres bei uns in Schleswig-Holstein wird, das schauen wir uns jetzt mal auf dem Wolkenfilm an. Und da sehen wir, ja, über Norddeutschland einige Wolkenlücken, allerdings auch einige dichtere Wolkenfelder. Das sind die letzten Schauer und Gewitter, die dann in der kommenden Nacht schon über die Ostsee allmählich abziehen. Und dann bekommen wir eine locker bewölkte und trockene Nacht bei Tiefstwerten von lauen 14 bis 15 Grad. Ja, morgen erwartet uns dann ein sehr freundlicher und sehr sonniger Tag mit wenigen Wolken und es bleibt trocken. Die Sonne zeigt sich insgesamt 9 bis 13 Stunden im Norden. Die UV-Belastung ist dann dementsprechend hoch. Der Wind weht morgen schwach aus nördlichen Richtungen und dazu bekommen wir Tageshöchsttemperaturen von 23 bis 27 Grad. Direkt an der See kann es auch ein bisschen frischer bleiben. Das Wasser von Nord- und Ostsee hat aktuell 18 bzw. 19 Grad. Dann schauen wir auf den Trend für die nächsten Tage, auch mit Blick auf die Kieler Woche. Ja, die Windaussichten, die sind tatsächlich für die Segler in den nächsten Tagen etwas lau. Der Wind weht weiter schwach. Ansonsten starten wir sehr freundlich und trocken in die nächste Woche mit Höchstwerten von 25 bis 28 Grad. Ich wünsche Ihnen einen schönen Abend. Bis morgen.
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0: Was für ein Sommertag hier in Hamburg. Willkommen zum Hamburg-Journal.
1: Ja, heute war perfektes Badewetter und entsprechend voll waren dann natürlich auch die Autobahnen Richtung Ostsee. Umso schöner, dass Sie heute Abend hier bei uns sind.
0: Auf jeden Fall. Wir lassen den Abend zusammen ausklingen, unter anderem mit diesen Themen. Umzug am UKE, dann Stimmung vor dem WM-Spiel und Üben für den Ernstfall, und zwar am Michel. Ja, 31 Grad, dazu ist auch das Schuljahr fast vorbei. Das war natürlich für viele junge Hamburger und Hamburgerinnen etwa gestern Abend ein Grund zum Feiern. Einer der beliebten Spots dafür ist der Winterhuder Kai. Da gab es in den vergangenen Jahren ja Konflikte zwischen jungen Leuten und Anwohnern. Wie ist die Stimmung dieses Jahr? Wir haben uns gestern Abend mal umgeschaut.
2: Idylle auf dem Wasser in Winterhude. Endlich ist der Sommer zurück in Hamburg. Massen von Menschen zieht es deshalb gestern Abend auf die Alster und an das beliebte Ufer am Winterhuder Kai. Während Schülergruppen ausgelassen ihr Wochenende feiern, befürchten Anwohner eine erneute Party-Eskalation.
3: Es wird unsere Idylle zerstört. Seit Corona ist es schlimmer geworden, dann wurde es Social Media und jetzt ist es ein Schwimmbad, das überfüllt ist, wo man keinen Eintritt bezahlt. Die Hinterlassenschaften jedweder Art sind unerträglich. Wir haben dafür gesorgt, dass zweimal am Tag Müll gesammelt wird, damit die Herrschaften es morgen wieder nett haben. Und der Geräuschpegel und nochmal die Fäkalsprache ist kaum zu ertragen, wenn man normal gestrickt ist.
4: Die Jugendlichen sollen ja ruhig spielen und schwimmen und machen und tun. Es ist nur, ich sag mal, ab 22 Uhr, es reicht, wenn eine Gruppe da ist, kriegen sie kein Auge zu.
2: Besonders während der Corona-Pandemie hatte sich das Ufer zu einem Hotspot für Jugendliche entwickelt. Hunderte feierten hier mit lauter Musik bis tief in die Nacht, hinterließen Berge von Müll. Allerdings ist der Winterhuder Kai eine öffentliche Badeanstalt und für viele junge Menschen auch an diesem Abend ein wichtiger Treffpunkt.
5: Ich wohne hier in der Nähe und die Stimmung ist ja gut. Ich habe Freunde zu Besuch und wir genießen das hier immer. Solange es nicht zu voll ist, zu viel Randale, finde ich das doch sehr schön, dass hier viel los ist.
6: Ich will nicht die ganze Zeit zu Hause bleiben und so Isolation ist nicht so cool. Deswegen ist schon cool, dass man hier hin kann.
7: 30 Grad, nimm mal mit, ne?
8: Es ist hier ja eigentlich jedes Jahr so, dass die Jugendlichen hierher kommen. Deswegen, ich glaube, man rechnet eigentlich damit, wenn man hierher zieht, dass es hier voll sein könnte. Also bin ich auch der Meinung, wenn man hier hinziehen möchte, muss man davon auch ausgehen.
2: Und die meisten, die heute hier sind, wollen einfach nur entspannt mit Freunden den Sommerabend am Wasser genießen.
8: Die Stimmung ist super, also es ist super viel los und sehr viele junge Leute ist mir aufgefallen. Natürlich wird auch viel Alkohol getrunken, aber wir wollten hier einfach nur Uno spielen und das Wetter ein bisschen genießen.
9: Ja, genau.
2: Der Bezirk Nord und die Stadtreinigung versuchen auf den Andrang zu reagieren. Hinweisschilder und Mülleimer sollen für mehr Ordnung sorgen. Grillen und laute Musik sind inzwischen verboten und der Platz wird regelmäßig gereinigt. Um 21 Uhr genießen noch mehr als 100 Jugendliche den warmen Abend. Ohne Grill und laute Musik. Einige Anwohner sind dennoch besorgt.
4: Das müsste ab und zu mal wirklich ein bisschen kontrolliert werden. Also es liegen hier manchmal Müllberge und auch, die sind ja auch gleich so aggressiv, wenn man was sagt.
3: Wir haben nichts dagegen, dass sie herkommen und sich amüsieren. Aber bitte ein bisschen gemäßigt.
10: Ich kann es verstehen, wenn es immer laut ist, kann ich natürlich nachvollziehen, vor allen Dingen, wenn viele betrunkene Leute hier sind. Aber es ist auch eine öffentliche Fläche hier und kann man eh nicht aufhalten.
5: Hier sind viele Abiturienten oder auch Schüler, die natürlich irgendwo dann auch Raum brauchen. Man kann ja auch nicht ständig bei den Eltern zu Hause sitzen. Andererseits ist auch wichtig mitzuteilen, dass alle den Platz auch sauber verlassen und irgendwo verantwortungsbewusst damit umgehen. Ansonsten wird es solche Plätze nicht mehr geben.
2: An diesem Freitagabend bleibt die Stimmung bis spätabends friedlich am Winterhuder Kai, trotz der milden Sommernacht. Ob es auch auf Dauer so bleibt, wird sich allerdings erst in den kommenden Wochen und Monaten zeigen.
0: Ja, wir werden das weiter begleiten. Umziehen, selten ein Spaß und erst recht nicht bei diesen Temperaturen gerade. Aber was, wenn nicht nur ein paar Möbel und persönliche Gegenstände umziehen, sondern auch Betten mit Patienten, so aktuell am UKE. Vor wenigen Wochen hat das Universitätsklinikum Eppendorf den Start seines neuen Herzzentrums gefeiert. Fehlt nur noch eine Kleinigkeit, der Umzug im laufenden Betrieb. Dieses Wochenende ist die heiße Phase.
11: Wie geht's Ihnen? Soweit alles in Ordnung? Sind Sie ready für den Umzug?
12: Herzpatient Baba Isa bleibt gelassen. Er ist einer von rund 80 Patienten, die heute in den Neubau des Herzzentrums umziehen. Die Herausforderung für das Team des UKE: jederzeit kann etwas Unvorhergesehenes passieren.
9: Also auf jeden Fall einer der einfacheren Fälle, wofür wir aber trotzdem eine Arztbegleitung haben durch eine Monitorpflicht. Aber tatsächlich ist das so unser täglich Brot, weshalb es vielleicht einfacher aussieht.
13: Ich fühle mich gut.
14: Ja?
13: Sehr gut. Ja.
12: Ein Gang weiter räumt Anne Hartmann die Medikamentenschränke aus. Ein System gibt es dabei eigentlich nicht. Raus und ab in den Karton. Die richtige Arbeit kommt beim Wiedereinräumen.
14: Das ist jetzt natürlich so ein bisschen alphabetisch, dass ich so ungefähr jetzt weiß, was sich ungefähr wo befindet. Und wenn wir das in den Neubau getragen haben, dann kann ich das dann eigentlich systematisch zumindest von A runter nach Z ein bisschen einfacher einsortieren. Aber Sucharbeit ist es halt dann dennoch recht viel, ja.
12: Nach rund 10 Jahren Planungs- und Bauzeit war das neue Herzzentrum im Mai eröffnet worden.
9: Willkommen. Wir haben ein kleines Schild für Sie vorbereitet.
12: Rund 1000 Ärzte, Pfleger und Servicekräfte arbeiten künftig hier. Die Intensivpatienten sind bereits in den vergangenen Tagen umgezogen. Um auf alles vorbereitet zu sein, sind die Stationen für den Umzug doppelt besetzt.
15: Es ist wie ein Springtuch, wie ein Netz, in welches wir fallen. Wir haben im Hintergrund immer im Zusammenspiel zwischen Anästhesie, Intensivmedizin und kardiovaskulärer Medizin einen Notfallplan. Und diese Übergangsphase von 2 Tagen haben wir minutiös vorbereitet. Wir sind mittendrin, es läuft perfekt.
12: Die neue Herzklinik ist technisch und medizinisch das Modernste, was es derzeit gibt. Für das Team heißt das auch Neues erlernen.
16: Bisschen Stress auf jeden Fall ist schon mit dabei, da braucht man nicht lügen. Aber es ist natürlich auch immer wieder interessant. Manche kennen die Systeme aber auch schon. Wir hatten ja auch eine Einweisung schon vorher in den Geräten. Und deswegen geht das eigentlich. Also man muss sich ein bisschen reinfuchsen, es dauert ein bisschen und dann klappt das aber schon.
12: Bis jeder Karton und jeder Handtuchhalter am neuen Platz ist, werden 4 Wochen vergehen. Die Umzugsplanung hat 1 Jahr gedauert. Anne Hartmann hat das Ziel gefunden und bringt Ordnung in die rund 200 Medikamente. Und auch Baba Isa ist auf der richtigen Station angekommen, im neuen Haus.
9: So, ich gebe euch einmal noch mal rüber. Ich schieb das Bett raus.
12: Ruhe ist bei Herzpatienten wichtig. Nach dem Umzugsstress geht das Wochenende für ihn jetzt hoffentlich entspannter weiter.
0: Alles Gute. Weiter geht es heute Abend auch für die deutsche Nationalmannschaft. Die ersten Teams sind bei der Weltmeisterschaft schon rausgeflogen. Darunter die Türkei heute Morgen durch eine Niederlage gegen Paraguay. Für die deutsche Mannschaft ist in knapp 2,5 Stunden Anpfiff gegen die Elfenbeinküste. Und für viele gehört bei der WM offenbar auch ein alter Klassiker dazu, das Panini-Album.
17: Die Nachfrage nach diesen Stickern ist riesig. An vielen Orten sind sie aktuell ausverkauft. Deswegen boomen Tauschbörsen wie diese hier in Fuhlsbüttel. Wenn die Nationalelf spielt, besonders. Die WM, die größte aller Zeiten. Und so ist es auch das größte Panini-Sticker-Album aller Zeiten. 980 Aufkleber brauchen die Fans für ein volles Album.
18: Diesmal ist es so schwierig wie noch nie. Also 1000 Sticker ist schon eine Hausnummer.
19: Das voll zu kriegen, weil mein Papa hat auch schon ganz viele voll und die sind in einem Schrank und dann haben wir noch mehr.
20: Am vollsten habe ich Argentinien und Ägypten.
17: Für viele ist das Panini-Sammelalbum auch eine Kindheitserinnerung.
21: Vom Großvater. Der hat mir damals, das war 1974, das erste Ding geschenkt. Seitdem regelmäßig, jede WM, EM, das seit mittlerweile 52 Jahren.
17: Das Ganze ist ein teures Hobby. Eine Tüte mit 7 Stickern kostet 1,50 Euro. Wer das Album voll haben will, zahlt bis zu 1.500 Euro. Deswegen lohnt sich Tauschen und Handeln. Wie hier bei der Tauschbörse im Café Mutsch. Schon vor 14 Jahren hat Thorsten Faltings sie ins Leben gerufen.
22: Ursprünglich fing das an 2006, Sommermärchen, wo wir unter Kumpels gesagt haben, das muss man zelebrieren und man muss eben das, was man als Kind gemacht hat, das gehört dazu. So, da haben wir angefangen. Und dann kam 2012 die Idee, man muss tauschen, weil das immer teurer wurde. Und dann haben wir hier die Straße weiter oben zunächst eine kleine Tauschbörse organisiert. Da waren wir so 10 Leute nur im Hinterraum. Und bis heute hat sich das halt so entwickelt.
17: Er sagt, die Begeisterung der Sammler hängt auch mit dem Abschneiden der deutschen Mannschaft zusammen. Je weiter sie kommen, desto größer die Nachfrage. Um 22 Uhr wartet auf das DFB-Team das 2. Gruppenspiel. Gegner

0: die Elfenbeinküste. Beide Mannschaften sind mit einem Sieg in die WM gestartet.
1: Schwieriges Spiel. Ich hoffe auf einen knappen Sieg. 2-1 oder 3-1.
2: Also ganz klar ist es jetzt kein Gegner wie Curaçao, sei ganz ehrlich.
3: Ich tippe trotzdem mal, dass wir da so ein 2-1 oder ein 3-1 draus machen für Deutschland.
0: Ob Sieg oder Niederlage, die Tauschbörse findet während der WM jeden Samstag von 12 bis 14 Uhr statt und sorgt so bei einigen Sammlern vielleicht in jedem Fall für eine erfolgreiche Weltmeisterschaft.
4: Okay, super. Vielen Dank. Weiterhin viel Erfolg.
5: Ja, und jetzt hat Eimen die Nachrichten.
6: Am Meiendorfer Weg in Volksdorf ist gestern Nachmittag ein 18-Jähriger vermutlich durch ein Messer schwer verletzt worden. Die Polizei suchte mit einem Hubschrauber nach dem Tatverdächtigen. Nach Angaben der Polizei war der Mann in einem Waldgebiet mit mindestens einer weiteren Person in Streit geraten. Dabei sei er dann vermutlich durch ein Messer so schwer verletzt worden, dass er im Krankenhaus operiert werden muss. Die Polizei suchte im Wald mit einem Großaufgebot nach Spuren. Dabei kam auch ein Hund zum Einsatz. Die Suche verlief allerdings ohne Erfolg. Aktuell geht die Polizei von einem versuchten Tötungsdelikt aus. Die Mordkommission ermittelt. In Tondorf sind kurz vor Mitternacht zwei Autos zusammengestoßen. Bei dem Unfall an der Kreuzung Sonnenweg-Stein-Hardenberg-Straße erlitten 6 Menschen leichte Verletzungen, darunter eine junge Mutter und ihr Kleinkind. Laut Polizei stand einer der Fahrer unter erheblichem Alkoholeinfluss. Der Großeinsatz der Polizei gestern am Bahnhof Ohlsdorf ist offenbar von einer Junggesellengruppe ausgelöst worden. Das teilte die Bundespolizei heute mit. Fahrgäste hatten gestern Vormittag in der S1 3 Stangen vermeintliches Dynamit auf einer Sitzbank entdeckt. Die S-Bahn, der Bahnhof und der Vorplatz wurden daraufhin geräumt. Bilder der Videoüberwachung sollen zeigen, dass die Dynamitattrappe wohl zu einem Kostüm gehört, das eine Person bei dem Junggesellenabschied getragen hatte. Gegen die Person wird nun ermittelt. Polizei, Feuerwehr und Mitarbeiter des Bezirksamts Nord waren heute gemeinsam im Stadtpark unterwegs. Ziel war es, für mehr gegenseitige Rücksicht im Park zu werben. Knapp 30 Polizisten, Feuerwehrleute und Bezirksamtsmitarbeiter waren dafür im Einsatz. Sie sprachen mit den Besuchern und machten auf die Regeln im Park aufmerksam.
7: Wie verhält man sich beim Baden, auf der Wiese, wo grillt man, was macht man mit seinem Grillgut und wo kann ich den Hund freilaufen lassen und wo habe ich ihn angeleint und wie kriegen wir das hin, dass wir hier in einem guten Miteinander diese Temperaturen genießen.
6: In der Vergangenheit hatte es im Stadtpark immer wieder Probleme mit ausufernden Partys, Müll- und Lärmbelästigungen gegeben.
5: Das gab es so auch noch nicht. Eine Premiere der besonderen Art gab es heute in Hamburgs Hauptkirche St. Michaelis, also dem Michel. Eine Rettungsübung mit 1500 Freiwilligen. Die erste dieser Art im Michel und das Gotteshaus hat damit für einen Ernstfall geprobt. Mit dabei war auch unsere Reporterin Sandra Hofmann.
8: Jede Sekunde könnte der Alarm diese Orgelklänge unterbrechen. Dann müssen alle Besucher hier koordiniert rausgeleitet werden. Dabei geht es einmal darum, die Rettungswege zu testen, aber auch um das Zusammenspiel ehrenamtlicher und hauptamtlicher Mitarbeiter, die das ganze Jahr dann anleiten müssen.
9: 1500 Freiwillige waren gesucht worden. Vor 3 Wochen war diese Ausschreibung zu der Evakuierungsübung im Michel online und ruckzuck innerhalb von einer Woche weg. 1500 Freiwillige, so viele braucht es schon, um hier die Kirche unter realen Bedingungen evakuieren zu können. Gesucht wurden ausdrücklich auch ältere Menschen und solche mit motorischen Einschränkungen, also mit Rollator oder im Rollstuhl. Und ein ganzer erster Jahrgang der Polizeiakademie Hamburg ist auch dabei. Evakuierungsübung unter realen Bedingungen. Warum ist Ihnen das wichtig?
10: Naja, der Michel ist zweimal abgebrannt, hat große Schäden im Zweiten Weltkrieg gehabt. Und da hatten wir schon 2000 Menschen in der Krypta, die immer vor den Bombenangriffen da Schutz gesucht haben. Und wir müssen mit so einer Eventualität rechnen. Und deshalb wollen wir einfach mal ausprobieren, wie es geht und wie schnell wir die Kirche leer kriegen, wenn da 1700 Menschen drin sind, auch Menschen mit Behinderung. Wir haben große Unterstützung von der Polizeiakademie. Da sind wir absolut dankbar, dass viele, viele Polizistinnen und Polizisten hier sind und uns unterstützen in dieser ganzen Geschichte.

0: So, gerade noch auf dem Rettungsweg, jetzt schon hier bei mir fürs Fazit. Herr Fahning, wie lange hat es denn jetzt gedauert? Haben Sie die Zeit gestoppt?
1: Wir haben genau 3 Minuten gebraucht. Das war tatsächlich sehr schnell. Man muss jetzt ein bisschen gucken. Die Leute waren vorbereitet, wussten, was auf sie zukommt. Aber wir sind da positiv überrascht und eigentlich sehr zufrieden mit.

0: Und man hat also von der Feuerwehr und auch die Brandschutzfirma, haben wir so beide bereits bestätigt, es gibt jetzt akut nichts, wo gesagt wird, das muss sich ändern, das muss sich bessern oder das ist jetzt grundweg schiefgegangen, sondern eigentlich bis jetzt alles sehr positiv. Wir warten jetzt noch auf die Rückmeldung der Besucherinnen und Besucher, was die so für einen Eindruck haben. Und dann werden wir das ausführlich auswerten und gegebenenfalls dann hier und da noch nachsteuern.
1: Super, dann kann man nur gratulieren. Möge der Ernstfall nie eintreten, aber wenn doch, dann sind wir gerüstet. Und damit schöne Grüße nach Lockstedt.
2: Danke an Sandra. Ein Kind zu begleiten ist immer eine ganz eigene Reise. Ein Kind mit Beeinträchtigungen zu begleiten manchmal umso mehr. So hat es die Hamburger Illustratorin Birte Müller erlebt. Vor 19 Jahren wurde sie mit Willi schwanger und vieles kam ein bisschen anders. Diesen Weg mit Willi hat sie jetzt festgehalten. Unsere Reihe Mensch Hamburg.
3: Die ersten 2 Jahre, die waren schon wirklich krass. Da hatten wir dieses Baby und das hatte diese Behinderung und das haben wir so genommen. Und dann hat sich der Willi entwickelt und haben wir gedacht, so ja, geht das Leben eben so. Und dann hat er so eine schlimme Epilepsie gekriegt und zack, haben wir alles wieder verloren. So der Blick von ihm in unsere Augen und alles, was er gelernt hatte, sein Lächeln und alles wieder weg. Und es war echt, da habe ich mich manchmal gefragt, für was werde ich hier eigentlich bestraft?
4: Vor 19 Jahren wurde Birte Müller die Mutter von Willi, einem Jungen mit Down-Syndrom. Auf diesen unbeschwerten Aufnahmen ist er 5. Da hatten er und seine Eltern schon eine Menge hinter sich. Kurz nach seiner Geburt erkrankte er schwer und konnte lange nur über eine künstliche Öffnung in der Luftröhre atmen. Später bekam er dann auch noch eine schwere Epilepsie. 2 Jahre lang wusste niemand, ob er jemals gesund werden würde.
3: Heute denke ich oft so, dass ich eigentlich viel Glück hatte. Also die Anfälle sind weggegangen und Willi ist einfach total gesund. Und dieses Glück, so ein gesundes Kind zu haben, das ist groß.
4: Als es Willi damals endlich besser ging, kam auch bald seine Schwester Olivia zur Welt. Die beiden wurden zu einem eingeschworenen Team und hielten ihre Eltern auf Trab. Mittlerweile sind die Geschwister 17 und 19. Als Illustratorin und Kinderbuchautorin hat Birte Müller schon früh angefangen, über ihr Familienleben Kolumnen und Geschichten zu schreiben. In ihrem Kinderbuch Planet Willi erzählt sie die Geschichte ihres Sohnes als die Geschichte eines Außerirdischen mit besonderen Fähigkeiten, aber auch Problemen, hier auf der Erde zurechtzukommen. Mit diesem Buch liest sie auch oft an Schulen, um Berührungsängste abzubauen und mit den Kindern offen über das Thema Behinderung zu sprechen. Willi ist mittlerweile ausgezogen und lebt in einer betreuten Wohngruppe.
3: Willi hat jetzt eine Freundin, die bei ihm mit wohnt. Und die sind verliebt auf jeden Fall. Und das hätte ich mir nie vorstellen können. Die küssen sich andauernd und so. Und
4: gerade zeigt Birte ihre Bilder im Malteser-Hospiz in Volksdorf. Originale aus ihrer Planet-Willi-Reihe und andere Arbeiten. Ihre Tochter Olivia hilft ihr bei der Hängung. Mit ihren Bildern möchte sie hier anderen Familien Mut machen, offen über ihre Probleme und Ängste zu sprechen.
5: Frage die Abstände zwischen den Bildern.
6: Haben wir verändert.
3: Rund um die Uhr irgendwie zu behaupten, dass alles immer so toll ist und man alles so toll wuppt, das Interesse habe ich auch nicht. Also, weil es ist gar nicht so grundsätzlich so immer alles so toll im Leben. Aber wenn es toll ist, ja.
6: Dann ist es toll. Dann ist toll.
4: Seit Willi ausgezogen ist, hat sie auch wieder mehr Zeit für sich und ihre Kunst. Auf Perfektion kommt es ihr dabei nicht an. Denn sie weiß, wie viel Schönheit im Anderssein steckt.
2: Ja, und jetzt hat Eimen noch mal Nachrichten.
7: Hamburgs Polizei rüstet bei der Jagd nach Temposündern auf. Unter anderem sollen mehr Blitzersäulen aufgestellt werden. Darüber hinaus will die Polizei 5 zusätzliche Überwachungswagen anschaffen. Das sagte der Chef der Verkehrsdirektion der Welt am Sonntag. Mit ihnen könne die Polizei die Standorte flexibel wechseln. Das sei wichtig, weil immer mehr Menschen verbotenerweise Blitzer-Apps nutzten. Mit einem Festakt ist in Wandsbek der neu gestaltete Eichtal-Klimapark eröffnet worden. Die Parkanlage ist nun besser angepasst an die Auswirkungen des Klimawandels. Knapp 2 Jahre hat die Umgestaltung gedauert. Pünktlich zu seinem 100. Geburtstag in diesem Jahr sind die Maßnahmen zur klimagerechten Anpassung im Eichtal-Park jetzt abgeschlossen. Auf der etwa 10 Hektar großen Fläche hat der Bezirk Infostationen gebaut, Gewässer renaturiert sowie Fußgängerbrücken erneuert. Die neu gepflanzten Bäume seien besonders widerstandsfähig und hielten

0: selten extremen Wetterereignissen besser stand, so der Bezirksamtsleiter. Knapp 4 Millionen Euro haben Bund und Stadt in die Neugestaltung investiert. Ja, und ebenfalls eingeweiht hat der Bezirk Wandsbek heute die Parkanlage Tegelspark in Poppenbüttel. Der Park wurde in den 1970er Jahren im Zuge der Errichtung des Wohnquartiers angelegt und ist mit einer Größe von etwa 8 Hektar die größte öffentliche Grünanlage im Stadtteil. Die Parkanlage war in die Jahre gekommen und ist mit knapp 5 Millionen Euro von Bund und Stadt umfassend modernisiert und neu gestaltet worden. Beim Stapler Cup Qualifier in Wilhelmsburg sind heute knapp 100 Gabelstaplerfahrer und Fahrerinnen gegeneinander angetreten. Der Wettbewerb ist der regionale Vorentscheid zur internationalen Gabelstaplermeisterschaft im Herbst. Die 38. Ausgabe des Jetschke Stapler Cup fand auf dem Betriebsgelände eines Industriefahrzeugunternehmens statt. Gabelstaplerfahrer und Fahrerinnen aus Hamburg, Schleswig-Holstein, Bremen und Nordniedersachsen waren mit dabei. Die Teilnehmerinnen und Teilnehmer mussten Geschicklichkeit, Präzision und Nervenstärke unter Beweis stellen. Die besten von ihnen haben sich heute für die Forklift World Championships Ende Oktober in Aschaffenburg qualifiziert. Wegen der starken Regenfälle der vergangenen Tage warnt die Hamburger Umweltbehörde vor verunreinigten Gewässern. Bei Kanalüberläufen seien Pollen, Erde und Fäkalien in die Alster und ihre Kanäle geschwemmt worden. Die Behörde rät deshalb, etwa beim Wassersport kein Wasser zu schlucken. Vom Baden in der Alster rät sie generell ab.
1: Danke dir, Eimen. Ja, ich glaube, abkühlende Gelegenheiten und offenbar auch Gabelstaplerfahren beschäftigen uns gerade alle oder manche von uns. Aber was treibt Sie gerade noch so um? Unsere Stadtreporterin Anne Adams, die war wieder unterwegs und zwar in Alsterdorf dieses Mal und hat dort versucht, wirklich mit allen ins Gespräch zu kommen.
2: Moin! Ich wüsste gern, was ist denn euer Thema der Woche? Heute aus Alsterdorf.
3: Mein Thema der Woche ist, dass ich gerade im Urlaub war und mich Montag wieder auf die Arbeit freue, da ich alle da meine Lieben und Liebsten wieder sehe. Und der Alsterdorfer Markt gefällt mir sehr gut und ich bin froh, dass ich dort arbeiten darf.
2: Ist das schön, sich zu freuen, dass der Urlaub zu Ende ist und die Arbeit wieder anfängt. Das finde ich toll.
4: Ja, ich mache mich gerade selbstständig. Bin jetzt 24 und als Massagetherapeut in Hamburg mit mobiler Massage. Da beschäftige mich gerade mit, baue mir meine Webseite und das geht so die nächsten Tage online.
2: Und wann klappst du die Liege unterm Arm und wann geht's offiziell los?
4: Ab 1.7.
2: Was ist Ihr Thema der Woche? Was beschäftigt Sie?
5: Ich arbeite in einem Hilfsprojekt in Algerien. Ich komme also gerade aus Algerien. Ich bin seit gestern zurück. Ich freue mich einfach wieder in Hamburg zu sein. Es ist immer, weil man länger nicht hier gewesen ist. Es ist so schön, nach Hause zu kommen, weil Hamburg ist so eine schöne Stadt. Also ich fühle mich einfach so wohl hier. Es ist wunderbar. Und ich freue mich jetzt nach so langer Zeit weg von Hamburg, meine Freunde alle wiederzusehen. Und gerade in Kombination mit der Fußball-Weltmeisterschaft, wir sind alle sportbegeistert und wir treffen uns dann wirklich zum Fußball gucken. Und ja, das ist eine tolle Zeit des Austausches und des Wiederzusammenkommens. Und das sind für mich so die Highlights in der nächsten Woche.
1: Ja, da wissen wir, wer heute Abend auch zum Anstoß zusammensitzt. Wenn Sie jetzt hier bunte Pilze sehen, dann keine Sorge. Sie fahren gerade keinen Hitzetrip. Das sind die wirklich tollen Kostüme des neuen Balletts Frei nach Alice im Wunderland an der Staatsoper. Heute beginnen die Hamburger Balletttage. 2 Wochen lang Höhepunkt und Abschluss der aktuellen Spielzeit.
6: Hinter den Spiegeln, in einer Welt der Fantasie mit ganz eigenen Regeln und seltsamen Wesen. In Alices Wunderland spielt die Ballett-Uraufführung Wonderland.
7: It's a journey, yeah. It's a long...
6: Es ist eine Reise, sagt Olivia Betteridge, die Alice tanzt. Eine lange Reise, ein Fluss, der immer strömt. Das weiße Kaninchen ist ihr Reiseleiter.
8: Aber die Kostüme ist nicht fürs Hammer. Ist ein Winterkostüm.
6: Nicht nur heiß ist es unter der Kaninchenmaske für Alesh Martinez.
8: It's challenging, as you can see.
6: Es ist eine Aufgabe, mit diesen Ohren zu tanzen. Du hast da 50 cm auf dem Kopf, die sich bewegen. Es ist, als habe ich 2 zusätzliche Arme. Mit exakten Vorstellungen von seiner Wonderland-Choreografie kam Alexei Radmanski und begegnete hier Tänzern, die nicht primär Schritte zählen, sondern Fantasien zu ihren Figuren entwickeln wollen. Passend zu der opulenten Ausstattung der Bühne und zur sinnenverwirrenden Finesse der Kostüme.
9: Es ist wichtig, dass man immer weiß, wo ist was, wo spielt was, wo tritt was auf, wo müssen wir es wieder annehmen. Es muss alles sortiert sein, sonst kommt man hier durcheinander. Also aus meiner Perspektive würde ich schon sagen, das ist das Aufwendigste, was wir schon lange hier gemacht haben.
6: Die raffiniert wuchernde Wortfantasie des Klassikers von Lewis Carroll in einen mitreißenden Rausch von Bewegungen und Bildern zu übersetzen. Darum geht es in Wonderland.
7: She occupies herself with her own imagination.
6: Alice gibt sich ihrer Fantasie vollkommen hin, sagt Olivia Betteridge. Davon kann man lernen in dieser Welt. Wir alle haben die Möglichkeit, unsere Vorstellungskraft sehr viel mehr zu benutzen.
7: Incredible imagination.
6: Ein musikalisches Wechselbad von Kompositionen verschiedenster Stilrichtungen, voller Anspielungen und Zitate ist Wonderland. Eine fantastische Revue, ein träumerischer Tanztrip und Augenschmaus. Ein wundersam schräger Auftakt für die Balletttage.
1: Ja, mit diesem Auftakt sind wir schon am Ende.
0: Fehlt natürlich noch das Wetter und das kommt heute vom Rathausmarkt.
1: Er wurde heute bei den Temperaturen unter anderem getanzt. Sehen Sie gleich.
0: Jetzt wünschen wir erstmal allen, die das Spiel heute gucken, das WM-Spiel zwischen Deutschland und der Elfenbeinküste, ganz viel Spaß.
1: Ja, und schauen morgen noch mal hin beim Thema Public Viewing. Gibt es nämlich Ärger, zum Beispiel in Altona. Da sind einige Wirte gefrustet.
0: Ja, so ist das. Wo guckst du?
1: Ja, es steht noch nicht ganz fest, aber ich würde gern draußen gucken. Wie ist bei dir?
0: Ja, mach doch.
1: Ja, ich bin, du weißt noch nicht wo.
0: Ich fahre zu meinen Eltern gleich, die freuen sich
1: ja,
0: bestimmt.
1: Nett.
0: Ich bin gleich da.
1: Dann draußen oder drin?
0: Drin gucken, aber zwischendurch okay. Auch mal rausgehen.
1: Kann ja die Tür aufmachen.
0: Tür aufmachen, bis im Garten chillen. Ich sag 2-0 Deutschland.
1: Okay,
0: du?
1: Ich habe mir noch nichts überlegt.
0: Sag's schnell.
1: Okay, ich sag 4-2, viel mehr
0: 4-2 für Deutschland.
1: Deutschland, ja.
0: Es kommt eine Kugel Eis.
1: Okay, morgen werden wir
0: eine
1: sehen.
0: Kugel Eis.
1: Schönen Abend.
0: Bis morgen, tschüss.
10: Und nun das Hamburg-Wetter und die Aussichten für die kommenden Tage.
11: Der Rathausmarkt. Heute irgendwo zwischen Backofen und Schmelztiegel. Und auf jeden Fall eine heiße Angelegenheit bei Hamburgs längster Tafel der Demokratie. Es ist die große Auftaktparty zu den Stiftungstagen mit 150 Organisationen und Initiativen, die sich und ihren Einsatz für das Gemeinwohl vorstellen, Programm und Beratung bieten, eine Feier der vielfältigen Gesellschaft in Hamburg.
12: Zusammenhalt ist kein Naturzustand, ja? Denn das müssen wir schaffen. Wir müssen dafür den Raum immer wieder bereitstellen und wir müssen dafür auch die Strukturen bieten. Und dafür schaffen wir diese Hamburger Stiftungstage. Es gibt ganz viel zu erleben.
11: Mit über 350 Veranstaltungen noch bis zum 28. Juni. Infos zum Ehrenamt. Aktiv werden, immer toll, bei jedem Wetter.
13: Morgens locker bewölkt.
14: Trocken 18 Grad.
15: Mittags heiter.
16: Trocken 25 Grad.
17: Abends weiter heiter.
18: Dann trocken 26 Grad.
11: Das überdimensionale und Sinnbild für Gemeinschaft und Gemeinsinn der Hamburger Stiftungen. Und so geht's meteorologisch weiter. Es bleibt heiß, trocken, sonnig bei Temperaturen bis zu 30 Grad.
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1: Falls Sie noch nach der richtigen Methode suchen, um cool zu bleiben bei diesen Temperaturen, dann lassen Sie sich doch von den Besucherinnen und Besuchern des Hurricane Festivals inspirieren. Fächer und Fontänen kommen da zum Einsatz, genauso wie das gute alte Planschbecken. Manche sind wirklich erstaunlich gut vorbereitet. Viel Schatten spendet das Gelände ansonsten ja nicht. Und damit moin und willkommen zu Buten und Binnen. Wir lassen die Hitze jetzt mal Hitze sein und konzentrieren uns mit kühlem Kopf auf folgende Themen. Abgestimmt, CDU-Spitzenkandidatin Wiebke Winter. Ausgekocht, große, kleine Schachtalente. Und aufgetischt, ein Bremer Messeteller. Seit Gründung des Bundeslandes Bremen im Jahr 1947 ist die CDU chronischer Verlierer bei Bürgerschaftswahlen, mit einer Ausnahme im Jahr 2019, in dem sie aber trotz ihres Wahlsiegs nicht an die Macht gekommen ist. Historisch betrachtet ist hier also nicht viel zu holen für die Christdemokraten. Diesmal aber scheinen sie eine echte Chance zu wittern. Laut jüngster Umfrage liegen sie ja auch knapp vorne. Erstaunlich früh gehen sie auf Attacke. Erstaunlich früh legen sie sich auf ihr Spitzenpersonal fest. Wiebke Winter soll's machen. Das hat der Landesparteitag heute so beschlossen. Hauke Hirsinger.
2: Mit über 90% der Stimmen zur Spitzenkandidatin gewählt, Wiebke Winter will die Bremer CDU zu einem Sieg bei der Bürgerschaftswahl 2027 führen. Dafür gibt es heute sogar Unterstützung vom nordrhein-westfälischen Ministerpräsidenten.
3: Sie hat die Erfahrung und sie versprüht den Enthusiasmus. Sie liebt ihre Heimat, sie mag die Menschen gern leiden, sie brennt für ihre Themen. Und das ist gut so. Und deswegen alles, alles Gute, liebe Wiebke, dieses tolle Ergebnis heute, diese tolle geschlossene Unterstützung deiner CDU.
2: Spitzenkandidatin Wiebke Winter. Bei der vergangenen Bürgerschaftswahl war sie noch Beifahrerin auf dem Wahlkampftandem des damaligen Spitzenkandidaten Frank Imhoff. Doch spätestens mit ihrer Übernahme des Fraktionsvorsitzes vor einem Jahr ist klar, die Bremer CDU ist auf Verjüngungskurs. Und Wiebke Winter ist die Kapitänin. Die 30-Jährige steht für Law and Order und greift Rot-Grün-Rot seit Monaten mit harten Bandagen an.
4: Der Senat Bovenschulte ist ausgeblutet, ideenlos und lahm. Wir befinden uns in einer politischen Dauerkrise in Bremen.
2: In dieses Lied der jungen Frau stimmen heute viele ältere Herren ein.
5: Der jetzige Senat ist der schlechteste, den es gibt seit Ende des Krieges. Das ist so. Es ist so.
6: Und ich könnte jetzt eine Stunde lang ununterbrochen über das Versagen dieses Senates sprechen.
7: 80 Jahre Filz im Rathaus sind genug. 80 Jahre Sozialismus im Rathaus ist genug. Das brauchen wir nicht mehr. Wir brauchen ein neues Rathaus.
2: Wiebke Winter soll das Rathaus für die CDU erobern. Viele, die heute hier für sie gestimmt haben, sind überzeugt, dass das klappen kann.
8: In Bremen ist es ja traditionell schwierig, das wissen wir alle. Aber ich glaube tatsächlich, sie hat ein, man würde das sagen, Momentum.
9: Sie ist eine starke Frau und ich denke mal, gemeinsam, man redet vom Team, werden wir das schaffen.
10: Ich glaube, dass das eine große Chance ist für Bremen, einfach jung und modern zu werden.
11: Auch wenn das eine junge Frau ist, aber sie hat eben schon Erfahrung und sie ist, ich glaube, sie kann die CDU nach vorne bringen.
12: Ich erwarte von Wiebke eine moderne Bremer Politik, eine Politik, die sich auch mit den Themen, die Frauen und Mütter und Familien betrifft.
2: Bürgermeisterin 2027. Das ist noch ein weiter Weg.
1: Ja, und auf dem Weg ist sie ins Studio von Buten und Binnen gekommen. Moin, Frau Winter.
13: Moin,
1: schön, dass Sie da sind. Die Partei haben Sie schon mal hinter sich. Jetzt haben Sie noch ein gutes Jahr Zeit, auch die Wählerinnen und Wähler hinter sich zu bringen. Wie wollen Sie das schaffen? Mit welchen Themen?
13: Wir haben drei Themen, die uns besonders wichtig sind. Das sind die Themen Sicherheit, Wirtschaft und Bildung. Da müssen wir vorankommen und gemeinsam losgehen. Ich glaube, wir brauchen einen neuen Mut hier in Bremen. Ich erlebe so oft, dass man sagt, Mensch, das kann man vielleicht gar nicht ändern. Ich glaube, wir müssen wegkommen vom Stillstand und einfach sagen, auf geht's, es gibt so viele Lösungen. Und Henrik Wüst hat uns heute darauf schon richtig gut eingestimmt.
1: Dann nennen Sie doch mal spontan drei Lösungen, also ein bisschen konkreter. Was wird es mit Ihnen definitiv geben?
13: Also bei der Bildung brauchen wir eine Vorschule. Beim Thema Sicherheit brauchen wir mehr Kompetenzen für unsere Polizei. Und was das Thema Wirtschaft angeht, müssen wir darüber nachdenken, wie wir Bürokratie abbauen können. Dazu haben wir gerade auch erst einen Vorschlag gemacht. Ich finde, das, was Henrik Wüst in NRW macht,

0: damit, glaube ich, schon in irgendeiner Form identifizieren. Stolze Streberin, möchten Sie als Kompliment verstanden wissen. Aber wie groß ist die Gefahr, dass das elitär aufgefasst wird? Also können Sie auch volksnah, wissen Sie auch, wo, ich sage jetzt mal, den normalen Menschen, wenn ich sie so nennen darf, der Schuh drückt?
1: Ich habe über Nila Ersoy gesprochen. Das ist eine junge Frau, die in Osterholz-Teneva groß geworden ist und die immer den Traum hatte, an die Harvard University zu kommen. Und sie hat es geschafft mit viel Fleiß, aber auch viel Mut und viel Beharrlichkeit, ihren Traum zu verwirklichen mit Vollstipendium. Ich finde, solche Lebenswege sind doch total inspirierend. Und darum geht es doch. Ich möchte, dass wir, und sie hat sich selbst als stolze Streberin bezeichnet, daher kam dieser Begriff, ich möchte, dass das wieder als Kompliment verstanden wird, dass Leistungsfreude etwas ist, hinter dem wir uns alle versammeln können.
0: Ja, aber nochmal die Frage, also die ganz normalen Menschen mit ihren ganz gewöhnlichen Problemen, haben Sie dafür ein Ohr, haben Sie dafür Verständnis, haben Sie da überhaupt einen Draht zu?
1: Ja, selbstverständlich. Ich bin jetzt auch diese Woche viel mit meinen Bürgersprechstunden unterwegs gewesen. Ich war in Walle, ich war in Schwachhausen, davor aber auch schon in vielen anderen Vierteln Bremens unterwegs. Und ich bin eine ganz normale Bürgerin dieser Stadt. Ich bin hier groß geworden, ich bin hier zur Schule gegangen. Natürlich, ich kenne hier viele Menschen und jeder Mensch hat vielleicht seine eigenen Herausforderungen, seine eigenen Themen, die sie beschäftigen. Und das alles zusammenzubinden, das ist doch das, was Politik ausmacht. Und das ist auch das, was mir Spaß macht.
0: Sie werden zum Zeitpunkt der Wahl 31 Jahre alt sein. Sie wären damit nicht nur die jüngste Senatspräsidentin aller Zeiten, sondern auch die jüngste Ministerpräsidentin in der Geschichte der Bundesrepublik. Also Koschnick war der jüngste Bürgermeister, Hans-Ulrich Klose in Hamburg der jüngste Ministerpräsident mit 37. Laut einer repräsentativen Umfrage von Infratest, vom Weser-Kurier aus dem April, traut Ihnen eine deutliche Mehrheit der Menschen im Land Bremen dieses Amt noch nicht zu. Was entgegnen Sie?
1: Ich glaube, dass das Thema Alter für viele Menschen heute überhaupt kein Thema mehr ist. Wir sehen viele Menschen in ihren 20ern und 30ern, die in der Welt wirklich noch ganz andere Dinge bewegen. Und klar ist doch auch, dass wir erfolgreich sein wollen und dass es dabei auch um das Thema Digitalisierung gehen wird. Das ist etwas, wo meine Generation sicherlich noch eine andere Herangehensweise, vielleicht auch eine eigene Erfahrung mitbringt. Die möchte ich gerne in die Waagschale schmeißen. Und ich freue mich auf die nächsten 11,5 Monate, dass alle Bremerinnen und Bremer, die mich noch nicht kennen, die Chance haben, mich auch noch besser kennenzulernen.
0: Warum gehen Sie mit Ihrem Alter nicht sogar noch viel mehr in die Offensive? Also warum zum Beispiel findet sich das inhaltlich in der CDU noch nicht wieder? Wo sind die freshen Ideen sozusagen?
1: Also ich finde, dass wir in der CDU viele freshe Ideen haben. Wir haben ja auch viele freshe
0: Sicherheit, Bildung, Köpfe. Das sind die Klassiker, ne?
1: Zum Schluss sind das die Themen, die die Menschen hier im Land bewegen. Und dann ist ja die Frage, wie füllt man diese Ideen aus? Ich glaube zum Schluss, dass Alter kein Kriterium ist, was einen guten oder einen schlechten Politiker ausmacht. Genauso wie das Geschlecht aus meiner Sicht keine Rolle spielen sollte. Sondern zum Schluss kommt es darauf an, hat man Leidenschaft für den Job? Hat man gewissen Pragmatismus? Und ist man bereit, loszugehen? Kann man es auch schaffen, in schwierigen Situationen einen Aufbruch zu wagen? Und
0: okay.
1: Ich bin überzeugt, das bekomme ich hin.
0: Gut, Frau Winter, dann sind wir gespannt auf den Wahlkampf die nächsten 11 Monate. Ich bedanke mich ganz herzlich für den Besuch im Studio.
1: Vielen Dank, Herr Krümmer.
0: So, gleich versuchen wir das Geheimnis der Liebe zu lüften. Kann ja nicht so schwer sein. Zunächst aber ein paar Nachrichten in Kurzform in Buten und Binnen kompakt.
2: Die Wasserqualität in Bremens und Niedersachsens Badeseen ist ausgezeichnet. Das melden die Behörden zum Start der Badesaison. Es gibt allerdings auch einige Seen, in denen vermehrt Blaualgen vorkommen. Etwa im Stadtwaldsee, auch Unisee genannt. Die Blaualgen seien in diesem Fall schwer zu erkennen und gleichmäßig im Wasser verteilt. Es wird demnach empfohlen, in diesen Gewässern nicht zu baden. Das Briefzentrum in der Bremer Neustadt feiert heute sein 30-jähriges Bestehen. Dazu durften Mitarbeitende ihre Familien mit an ihren Arbeitsplatz nehmen, wie etwa Kiran Ahmad.
3: Ich wollte einfach mal meinen Kindern zeigen, was ich hier eigentlich mache, weil die sich das gar nicht so vorstellen können, was das überhaupt heißt. Weil man kriegt ja die Briefe nach Hause und man weiß gar nicht, was für einen Weg die eigentlich hier abgelegt haben oder wie viele Hände diese Briefe eigentlich berührt haben.
2: Im Briefzentrum werden täglich bis zu 500.000 Sendungen sortiert und bearbeitet. 400 Menschen sind hier im Dreischichtsystem beschäftigt.
4: Entwicklungstechnisch ist es so, dass wir uns immer mehr darauf einstellen müssen, dass unsere Kolleginnen und Kollegen in der Auslieferung gar nicht mehr so viel Vorbereitungszeit haben. Das heißt, unser Bestreben ist es, hier alles so weit vorzubereiten, dass unsere Kollegen aus der Zustellung morgens nur noch zur Arbeit kommen, ihr Auto mit den Paketen beladen und Briefen und dann gleich losfahren können.
2: Heute läuft die Sortierung zu Demonstrationszwecken. Ab Montag geht dann hier wieder voll die Post ab. Werder Bremen hat den auslaufenden Vertrag von Außenverteidiger Mitchell Weiser verlängert. Für mich ist Mitch fast wie ein Neuzugang. Wir hoffen, dass er nach seiner Verletzung topfit zurückkommt. Seine fußballerische Qualität steht hier außer Frage und wird unserer Mannschaft guttun, so Trainer Daniel Thun. Weiser steigt mit der Sommervorbereitung nach

0: seiner Kreuzbandverletzung nun wieder in den Spielbetrieb ein. An diesem Wochenende präsentieren 50 Werkstätten ihr handgemachtes Geschirr und Kunstgewerbe auf dem Keramikmarkt in den Wallanlagen, gleich hinter der Kunsthalle.
1: Neu auf dem Markt sind in der Tat viele jüngere Kolleginnen und Kollegen, die ganz andere Sachen machen als wir alte Hasen. Bis zu vor 15 Jahren war das sehr Mode, Porzellan zu machen und sehr edle, sehr gestylte, klare Stücke zu machen. Und jetzt ist der etwas bäuerlichere, bemalte, auch braune und frei bemalte Keramikstil mehr Trend. Und den gibt es ziemlich viel auf unserem Markt.
0: Von Alltagsgeschirr bis zu Kunsthandwerk zeigt die Branche, was sie aktuell auf der Töpferscheibe dreht oder im Ofen brennt. Eva Lotte Lisander aus den Niederlanden etwa setzt auf eine spezielle Brenntechnik.
2: Das sind Keramiken, die in einem Salzbrand entstanden sind. Das bedeutet, ich mache Feuer in einem Ofen und die Keramik wird durch die Flamme gezeichnet. Und dann schmeiße ich zum Feuer noch Salz und das reagiert mit dem Ton und dadurch entstehen verschiedene Effekte auf der Keramik. Es ist praktisch unglasiert in den Ofen gestellt und kommt glasiert wieder raus.
0: Auch morgen bis 17 Uhr steht der 37. Keramikmarkt Besucherinnen und Besuchern offen.
3: Im Universum, also dem Bremer Museum, trifft gerade Wissenschaft auf Herzklopfen, eine Sonderausstellung über Liebe. Das hat uns dazu bewogen, eine Wochenserie über Liebe zu machen, in der wir die Mutter aller Fragen zu beantworten versuchen, nämlich was Liebe eigentlich ist. Gleich nähern wir uns da mal von der philosophischen Seite, aber erstmal sollen unsere Protagonisten noch mal zu Wort kommen, die uns im Laufe der Woche ihr Herz schon geöffnet haben. Martina Falkenberg.
4: Liebe ist, dass man vertrauensvoll miteinander umgeht.
5: Ich zeige meine Liebe, indem ich dich auffange und dir nah bin.
6: Liebe ist aufregend, ein Aushandeln.
7: Ein Geben und Nehmen.
8: Liebe ist vor allem vielseitig. So sieht es die Leiterin der Ausstellung Liebe im Universum.
9: Es gibt nicht nur die amoröse Liebe, es gibt die selbstlose Liebe, es gibt die freundschaftliche Liebe, es gibt die familiäre Liebe.
10: Ich hatte immer das Gefühl, mein Herz, irgendwann läuft das Herz so außerhalb von deinem eigenen Körper. Man macht sich Sorgen, ob es ihnen gut geht.
11: Ein gewissen Maß auf Verantwortung, also für die da zu sein, ne? Also dass ihnen an nichts fehlt.
8: Liebe will gelernt sein. Und mit der elterlichen Liebe geht's los. Sie ist die Basis auch dafür, dass Zusammenhalt in der Gesellschaft gelingt. Liebe hat aber stets viele Facetten. Und das überall auf der Welt.
9: Wir haben das Fotoprojekt Liebe Around the World, wo zwei Fotografen durch die ganze Welt gereist sind und verschiedene Lebensformen der Liebe aufzeigen. Was für eine Person als völlig absurde Lebensform sich darstellt, zeigt sich für die andere Person als für das Leben sehr geeignet. Ein Plädoyer für Toleranz der Liebesbeziehungen.
12: Ich zeige meine Liebe, indem ich gut verstehen und auffangen kann.
13: Liebe ist für mich das bedingungslose Dasein für jemanden.
14: Liebe ist für mich das Teilen einer gemeinsamen Passion.
15: Ja, Liebe ist, dass man sich vertraut.
16: Liebe ist wie ein spontan improvisiertes Jazzstück.
17: Liebe ist für mich schwer beschreibbar. Das kann ich fühlen, aber erklären kann ich es nicht.
8: Worte zu finden für das Wesen der Liebe, das versuchen Menschen schon seit Urzeiten. Es ist wohl eine schwer durchschaubare Angelegenheit.
3: Und immer wenn es um schwer durchschaubare Angelegenheiten geht, rufen wir Dagmar Borchers an, Philosophin an der Uni Bremen, unsere Fachfrau für die großen Fragen des Lebens. Moin, Frau Borchers.
18: Moin.
3: Jetzt müssen Sie natürlich auch liefern, ne? Ist klar.
18: Ich versuch's.
3: Ja, also Liebe ist vielseitig, haben wir gehört. Ja. Ne? Jeder versteht was anderes drunter. Trotzdem gibt es sowas wie einen, ich sag jetzt mal, weltweiten Grundkonsens, sowas wie so einen kleinsten gemeinsamen Nenner, was Liebe ist.
18: Naja, zunächst mal ist Liebe natürlich immer das große Gefühl, das größte Gefühl, was man sich vorstellen kann. Und sie ist sicherlich ein Geschenk. Ich denke, bis mit Ausnahme von Kindern haben wir kein Recht auf Liebe. Wir können sie weder erzwingen, noch fordern, noch festhalten. Und die Frage ist aber, ob man einfach bei einem Gefühl, was ja auch immer so ein bisschen was Willkürliches hat, stehen bleiben will. Und philosophisch gab es immer die Frage, ob hinter dem Gefühl nicht eine Haltung stehen müsste. Also ob man Liebe verwandeln kann in eine Haltung. Und das sieht man, glaube ich, auch ganz schön bei diesem Paar, das sehr lange zusammen ist. Wenn es etwas länger dauern soll, dann muss dahinter, glaube ich, eine Entscheidung stehen und eine Haltung. Und das hat schon die Philosophen in der Antike interessiert, ob man aus Liebe etwas Substanzielleres machen kann als nur in Anführungsstrichen eine Leidenschaft, ein großes Gefühl.
3: Ja, spannend. Wie hat sich denn die Liebe oder das Verständnis davon im Laufe der Menschheitsgeschichte verändert? Also war es immer schon romantische Liebe oder gab es ganz andere Ansätze?
18: Die Idee ist erst relativ spät aufgekommen, aber man hat das immer schon sehr differenziert gesehen. Schon in der Antike gab es den Eros, dann aber auch die Philia, das ist die Liebe unter Freunden. Die göttliche Liebe und die Liebe unter Familienmitgliedern und Geschwistern. Also da gab es schon immer eine große Differenzierung. Und wir haben bei Platon ja diese schöne Kugelmetapher, dass die Liebe die Suche nach dem ist, was einem fehlt. Dass man dem anderen das sucht, was einem fehlt, und um wieder ein Ganzes zu werden. Aber Platon hat sich auch schon gefragt, ob die Liebe nicht ein Weg sein kann, dass wir von dem Begehren einer einzelnen Person und deren Schönheit, die wir in ihr entdecken, nicht auf so eine Art Stufenleiter aufsteigen können zu allgemeineren Erkenntnissen, zur Hinwendung zum Schönen, zur Hinwendung zur Idee des Guten, und ob wir nicht durch die Liebe insgesamt ein besserer Mensch werden können.
3: Ja, das wäre dann, genau, Sie haben ja auch schon gesagt, im Prinzip sollte Liebe aus philosophischer Sicht auch mit einer Haltung einhergehen. Das kann man ja noch weiterspinnen. Kann Liebe tatsächlich so ein bisschen der Leitfaden, unser Leitfaden sein, unser Motor und Leitfaden unseres Handelns?
18: Ja, das wäre schön. Also ich habe das nie wirklich verstanden, dass man nur sein Kind liebt oder nur eine Person oder ein bestimmtes Tier liebt und alle anderen sind einem irgendwie egal. Also ich finde diesen Gedanken von Platon schon sehr nachvollziehbar, dass man sein Herz öffnet, dass man eine bestimmte Grundhaltung ein, und das ist ja auch die Grundidee des Humanismus, dann ab der Renaissance, frühe Neuzeit, die Liebe zum Menschen und eine menschliche Einstellung. Und das ist für unsere Gesellschaft auch ganz, ganz
3: wichtig. Ja, scheint auch gerade jetzt wirklich sehr nötig zu sein.
18: Genau, ne? Also gerade in Zeiten der Polarisierung, der Abschottung, wäre das sehr gefragt. Die amerikanische Philosophin Martha Nussbaum hat eine politische Philosophie der Gefühle geschrieben und hat genau das auch überlegt, ob die Liebe nicht eine Einstellung sein kann, die wir brauchen, um beispielsweise tolerant zu sein. Dass wir andere Menschen nicht zu Menschen zweiter Klasse erklären.
3: Ja, okay. Spannend, Frau. Wir könnten noch stundenlang weiterreden. So lange ist unsere Sendezeit leider nicht. Aber ich bedanke mich ganz herzlich für Ihren Besuch.
18: Sehr gerne.
3: Wir sind dem Geheimnis zumindest näher gekommen, würde ich sagen. Dankeschön. Danke. Tierliebe hat gar keine Rolle gespielt in dieser Wochenserie. Die hat einfach nicht mehr reingepasst. Aber das kompensieren wir ein Stück weit mit der nächsten Wochenserie, in der es um die Erziehung der geliebten Vierbeiner geht.
19: Platz und Fidget. Super!
20: Bei Fuß, wie Mensch und Hund zusammenleben. Für die einen der beste Freund, für die anderen ein Grund zur Angst.
19: Super gut, klasse!
21: Ich habe einige Kollegen, die haben richtig panische Angst vor Hunden, selbst vor so kleinen. Die brauchen nur einmal zu bellen, dann ist vorbei.
20: Ein Hundeführerschein soll's jetzt richten. Wie? Das sehen Sie in unserer neuen Wochenserie. Bei Fuß.
3: Was haben Sie denn so gespielt, als Sie 8 Jahre alt waren? Also bei mir bewegte sich das zwischen Lego, Matchbox-Autos und Playmobil, vielleicht noch Mau Mau. Schach war definitiv nicht dabei, das kann ich bis heute nicht. Umso beeindruckender finde ich, was Lene Romberg und Kahn Utz leisten, beide aus der Region. Die sind mit ihren 8 Jahren beide schon deutsche Meister im Schach halt. Und so wie es aussieht, ist ihnen das noch nicht mal schwer gefallen. Fini Anton.
22: Diese beiden Kinder mögen die Ruhe. Springer auf C6. Solche Züge sind ihr Leben, Schach ihre Leidenschaft. Kahn Utz aus Delmenhorst ist deutscher Meister. Lene Romberg aus Bremen, deutsche Meisterin in der Altersklasse U8.
23: Ich mag ja Schach spielen. Ich konzentriere mich einfach auf das Brett und dann geht's irgendwie.
24: Für mich ist es ja schon gewohnt, fokussiert zu bleiben. Deswegen finde ich es eigentlich einfach
22: Sich stundenlang in einer Partie zu konzentrieren, für die beiden Achtjährigen kein Problem. Und auch ihre Lieblingsfigur teilen sie sich.
23: Meine Lieblingsfigur ist der Springer. Der kann so gut von Feldern so hüpfen.
0: Ich mag den Springer am meisten, weil man ganz viele Taktiken im Springer hat.
22: Der Weg zum Schach war aber ganz unterschiedlich. Lene begann mit 5 Jahren. Beim SV Werder trainiert sie mehrmals pro Woche, am Brett und auch digital. Schnell kamen regionale Erfolge. Ende Mai wurde sie nun Deutschlands beste U8-Schachspielerin. David Lubschadice hat schon viele Talente gefördert. Er trainierte die Frauennationalmannschaft, jetzt den Bremer Landeskader, zu dem auch Lene gehört.
1: Lene ist eine sehr, sehr begabte Spielerin. Von Anfang an hat man das gesehen. Bei Lene war zusätzlich noch eine ganz andere Eigenschaft, dass es relativ selten ist, dass sie Gefühl hat, einfach welche Figuren gehört. Das heißt, so ein bisschen sehr, sehr stark ausgeprägtes Spielgefühl.
22: Kahn hat viel ausprobiert. Erst schwimmen, dann musizieren. Erst beim Schach geht er richtig auf. Seit 2 Jahren trainiert er beim Delmenhorster Schachclub und startet durch. Auch Kahn wird deutscher Meister. Er ist so gut, er trainiert jetzt schon mit den Erwachsenen aus der Oberliga.
2: Kahn ist ein sehr talentierter Spieler, ein Ausnahmetalent in meinen Augen. Und er ist vor allem taktisch sehr gut. Also das berichten mir auch manchmal Spieler aus unserem Verein, die in der Oberliga spielen. Wenn die mit dem zusammen Training machen, dass der die taktischen Aufgaben fast schon so schnell löst wie die.
22: Ende des Jahres können sich Kahn und Lene sogar mit den Besten aus Europa messen. Denn sie haben sich für die U8-EM auf Kreta qualifiziert.
23: Ich versuche halt da auf das Treppchen zu kommen, aber ich glaube, das schaffe ich nicht, das ist richtig stark.
0: Ich glaube, dass die nicht gewinnen werde, aber schon ganz gute Chancen habe.
22: Hier in Deutschland sind diese Kleinen in ihrem Alter die Größten. Damit das so bleibt, heißt es weiter üben und natürlich die Ruhe bewahren.
3: Im Bremer Viertel hat was Neues aufgemacht, das Le Cave, ein orientalisches Bistro, in dem es vor allem kleine Speisen gibt, also Mese. Da hat Till Oeppert nicht lange gefackelt und sich einen Bremer Teller servieren lassen. Natürlich nicht, ohne vorher noch ins Plaudern zu kommen.
4: Schitting Gürer steht in seinem Bistro meist hinter der Bar oder kümmert sich um seine Gäste. Gürer ist Wirt, Soziologe und promovierter Politikwissenschaftler. Lebt hier im Viertel, gleich um die Ecke. Das Essen bereitet sonst ein Mitarbeiter zu. Für den Bremer Teller kocht der Chef selbst.
24: Heute gibt es bei uns Orangen-Karottensalat und Papayen mit Spinat, also zwei sehr beliebte Speisen hier im Le Cave.
4: Le Cave, was bitte heißt das?
24: Cave, das Wort Cave ist eigentlich Stammwort von Kiffen. Aber das hat dann mit Kiffen also gar nicht viel zu tun, sondern sich amüsieren, Spaß haben, Genussort und so weiter.
4: Gürer hat in Istanbul in Politikwissenschaften promoviert und als Dozent gearbeitet. 2016 hat er eine Petition für Frieden in den kurdischen Gebieten unterzeichnet. Das gab Ärger.
24: Die Türkei war nicht mehr so ein demokratisches Land, sag ich mal. Und alle Institutionen wurden gleichgeschaltet, unter anderem auch Universitäten. Und nicht nur ich, sondern ganz schön viele Wissenschaftlerinnen müssen das Land verlassen.
25: Sie haben ja auch in Bremen noch an der Uni gearbeitet. Wie sind Sie denn in die Gastronomie geraten?
24: Ja, ich hatte schon mal während meiner Doktorarbeit kleine Gastro in der Türkei gehabt. Ich hatte schon eine Erfahrung. Und als Sozialwissenschaftler muss man immer ein zweiten Standbein also denken.
4: Die Rezepte für die Mese-Gerichte sind nicht traditionell türkisch oder kurdisch, sondern kreativ, sagt Gürer, der sie mit einem Freund entwickelt hat. Hier Möhrensalat mit Orangenlimonade.
25: Träumen Sie davon, irgendwann wieder nach Hause zu können in die Türkei?
24: Ja, das wünsche ich mir irgendwie sehr gerne. Aber wann wird das irgendwie passieren, das kann ich nicht irgendwie sagen. Das ist nicht irgendwie vorausschaubar.
4: Den Möhrensalat dünstet Gürer wenige Minuten auf kleiner Flamme. Würzt mit Zimt, Salz, Pfeffer und getrockneter Minze. Lässt den Salat abkühlen und mischt kleingeschnittene Paprika, Petersilie und Lauchzwiebeln unter. Granatapfelsirup gibt er auch dazu.
24: Damit das auch so ein bisschen viel Sauergeschmack hat.
25: Was ist denn jetzt der Traumjob? Forschung? Lehre? Gastro?
24: Oder Webdesign? eigentlich alles. Ich habe meine alle Berufe immer gerne gemacht.
4: Beim Spinat schneidet er die Stiele ab. Die kommen zuerst in die Pfanne. Dann die Blätter, Cranberries und Rosinen. Abschmecken ist wichtig. Bloß nicht zu lange schmoren, warnt unser Gastgeber.
24: Wenn man das Gemüse so lange kocht, dann schmeckt das irgendwie nicht.
4: Ein Dessert hat er auch noch in petto. Anatolisches Nutella aus Tahin, Traubensirup, Rosinen und Kokosraspel.
24: Jetzt bekommt das eine Nutella-Farbe.
4: Die Bremer Teller von Schetin Gürer. Möhrensalat mit Orangenlimo und Gewürzen. Popeye-Spinat mit Cranberries und Rosinen sowie anatolisches Nutella.
3: Ja, genau das Richtige für so einen heißen Abend wie heute. Da soll man ja nicht so schwer essen, ne? Bevor Sie jetzt Ihren Tisch decken, brauche ich noch mal 30 Sekunden Ihrer Aufmerksamkeit, denn Sie sind gefragt als Meinungsmelderin und Meinungsmelder. Es geht um den Bund der Ehe.
5: Den Bund fürs Leben schließen, für immer und ewig.
6: Ja.
7: Ja.
6: Ja.
5: In guten wie in schlechten Zeiten, bis dass der Tod Sie scheidet.
9: Was euch verbindet, ist eure Liebe.
5: Aber heiraten ist nicht mehr so angesagt. Immer weniger Menschen geben sich das Ja-Wort im Land Bremen. Braucht es keinen Ring mehr für die Liebe? Ist heiraten out? 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
3: Ja, da kann doch eigentlich jeder mitreden, oder? 2 Stunden sind es noch bis zum Anpfiff. Deutschland gegen die Elfenbeinküste, das 2. WM-Vorrundenspiel. Das analysieren wir morgen in Buten und Binnen mit Sportblitz. Thomas Wolter kommt ins Studio, Ex-Werderaner und Nationalspieler. Ein Länderspiel steht in seiner Vita. Jetzt wünsche ich Ihnen noch einen schönen Abend. Machen Sie das Beste draus. Tschüss.
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0: Es war einfach schön. Der Text von den Capri-Fischern, man, der geht ja auch ans Herz. Das kann man ja nun nicht sagen. Bella, Bella, Marie, vergiss mich nie. Bella,
1: Bella, Bella. Die Capri-Fischer von Rudi Schurike stand für die Italiensehnsucht der Deutschen.
0: Wir sind ja nicht gereist und ich kannte Italien nicht. Aber ich habe mir eine Vorstellung gemacht, dass das eine kleine Insel ist und das ganz romantisch, das ist warm und die Sonne scheint, abends geht sie unter.
1: Seit 80 Jahren nun trägt Lisa Burmeester die Capri-Fischer in ihrem Herzen.
0: Weil ich das so schön fand und ich mit der Musik so glücklich war. Deshalb hat sich das vielleicht bei mir so eingeprägt. Wahrscheinlich verbindet das in meinem Kopf Glück oder dass es mir gut geht.
2: Die Nachkriegszeit ist geprägt vom Wiederaufbau und vom Wunsch, die Schrecken des Krieges und die deutsche Schuld an den Verbrechen zu vergessen. Filmemacher, Modemacher, Architekten setzen alles daran, die Welt schöner, heller und moderner erscheinen zu lassen. Weiche Formen statt starrer Ästhetik. Der Nierentisch hält Einzug in deutschen Wohnzimmern. Statt dunklem Braun und Grau setzt man jetzt lieber auf Pastell. In den 50er Jahren wird Deutschland bunt.
3: Den Beginn der 1950er Jahre und das Ende des Zweiten Weltkrieges in Deutschland trennen nur 5 Jahre. Und das prägt dieses Jahrzehnt natürlich immens. Deutschland ist im Aufbruch. Die Stunde Null noch lange nicht vergessen. Aber jetzt trifft man sich nachmittags wieder beim Café und versucht, so gut es eben geht, das Leben zu genießen.
4: 1950 ist mein Geburtsjahr. Insofern habe ich die dann mit voller Kraft und mit Volldampf miterlebt. Noch nicht bewusst alles, aber für ein Kind war das eigentlich eine Zeit des Abenteuers, des immer besser Werdens. Wirtschaftlich ging es auch kleineren Familien, kleineren kleinbürgerlichen Familien wie der meinen, immer besser. Man hatte immer ein bisschen mehr Geld zur Verfügung. Man reiste plötzlich, man hatte ein Auto. Die ersten Fernseher kamen und verbreiteten sich so Ende der 50er Jahre. Also es war gleichzeitig noch, Kriegsfolgen waren noch zu sehen. Man spielte in Trümmern, in Ruinen, ich im Rheinland in dem Fall. Und gleichzeitig aber wurden die Dinge immer besser.
3: Und wir sind auch in einem Jahrzehnt, in dem es gewisse Rollenverteilungen gab, die für eine moderne Frau heute gar nicht mehr vorstellbar wären.
5: Ja, das ist mein Reich. Alles hat seinen Platz, alles ist griffbereit, ohne viel Lauferei.
6: Tja, wenn wir Männer es doch auch mal so bequem hätten.
5: Du, das ist mein Plan.
6: Trotzdem bleibe ich hier sitzen.
3: Die Frau am Herd, der Mann geht arbeiten. Die 1950er Jahre, die Kinderstube deutscher Spießigkeit.
4: In den 50er Jahren klebt ja das Image an, sehr altbacken gewesen zu sein, ein bisschen dumpf gewesen zu sein, sehr traditionell gewesen zu sein. Ja, stimmt vieles davon, erklärt sich aus den Kriegsfolgen. Leute wollten einfach nur ihre Ruhe haben, sehnten sich nach Harmonie. Gleichzeitig aber waren die 50er Jahre ein Jahrzehnt des Aufbruchs.
3: Das bedeutet nicht nur, dass man wieder in die Welt hinaus konnte. Auch in der Musik passierte unglaublich viel mit Miles Davis, John Coltrane. Der Rock'n'Roll hat in den 50ern seine Wurzeln. Deutschland befreit sich von der Verblendung der Nationalsozialisten. Man ist wieder wer. Freie Presse löst den Volksempfänger und die Propaganda ab. Ein Ausschnitt aus dem Dokumentarfilm Die 1950er Jahre von Filmhistoriker Konstantin von zur Mühlen, der wirft viele Lichter auf diese Zeit.
7: Eine regelrechte Fresswelle hat die Deutschen erfasst. Und was hier zu Hamburg traditionell schon immer gehörte, belebt sich wieder. Das Rotlichtviertel in der Herbertstraße.
3: Ein großes Problem nach dem Krieg im zerbombten Deutschland, den Menschen wieder eine Bleibe zu geben. Die sogenannten Nissenhütten boten eine rasche Lösung für das große Wohnungsproblem.
4: Manchmal sehr hastig zusammengeknallte Gebäude gebaut, die bis heute einfach nur als hässlich zu bezeichnen sind. Aber es gab auch schon die sogenannte Avantgarde, die sich in der Architektur ausgewirkt hat und die bis heute ganz, ganz, ganz, ganz massiv auch heutige Sichtweisen, heutige Kulturen prägen.
3: Die 1950er Jahre, ein buntes Jahrzehnt.

0: Es war kein Krieg mehr, es war Frieden. Ich war einfach nur glücklich, hat unsere Zuschauerin Lisa Burmeister ja gerade gesagt. Und diesem Lebensgefühl, diesem Lebenshunger wollen wir heute auf den Grund gehen und treten, um die Gefühle der Nachkriegszeit besser zu verstehen, einen Schritt zurück. Wir schauen noch einmal auf 1945, ein Jahr zwischen Katastrophe und Neuanfang.
1: Am 8. Mai kapituliert die deutsche Wehrmacht bedingungslos. Für die meisten Norddeutschen endet der Krieg vorher. Am 10. April 1945 marschieren amerikanische Soldaten in Hannover ein. Zwei Tage später ergibt sich Braunschweig, Schwerin und Hamburg etwa drei Wochen später.
2: Man hörte eigentlich nur, dass jeder froh war, dass die Engländer kamen, weil man vor den Russen auf jeden Fall Angst hatte.
3: Das Hitlerbild, das haben wir sozusagen in letzter Sekunde in Sicherheit gebracht, sprich eingegraben in die Erde, und wir haben es nie wieder ausgegraben.
4: Ich fühlte mich als Verlierer. Deutschland hatte verloren, wir waren besiegt. Dass wir befreit worden sind, das ist mir erst Jahre später aufgegangen.
1: So unterschiedlich berichten Zeitzeugen von ihren Erlebnissen, oft erst Jahrzehnte später. Auch Lore Bünger. Anfang Mai 1945 ist sie Sekretärin bei der Luftwaffe in Itzehoe.
5: Wir hatten also wirklich die Nase voll von diesem Krieg. Und irgendwie kam plötzlich wahrscheinlich einer von den Leuten, die im Vorzimmer vom Alten saßen, von unserem Kommandeur saßen, kam die Nachricht, dass Hitler tot sei.
6: Der Führer ist gefallen. Getreu seiner großen Idee, die Völker Europas vor dem Bolschewismus zu bewahren, hat er sein Leben eingesetzt und den Helden tot gefunden.
5: Für mich war der Gedanke so, der Krieg ist wirklich jetzt vorbei. Dieser Mann, der unser Führer sein wollte und der ja Großdeutschland gegründet hatte, was ja alles nicht geklappt hat, der uns praktisch sehr viel Unglück gebracht hat, der war tot.
7: In Lüneburg wird die Nachricht bekannt gegeben. Wie in vielen deutschen Städten versammeln sich auch hier die Einwohner auf den öffentlichen Plätzen.
8: Die Nazi-Regierung und die deutsche Wehrmacht haben bedingungslos den alliierten Expeditionsstreitkräften kapituliert.
1: Der Krieg ist damit offiziell vorbei. Die Not und das Grauen nicht. Millionen Menschen hungern, sind ohne Obdach. Heimkehrende Soldaten suchen in den Trümmern nach ihren Familien. Kinder suchen ihre Eltern. Flüchtlinge suchen eine Bleibe. Frauen suchen ihre Männer.
9: Das war natürlich das Schlimmste, was man erleben kann. Wenn man hört, der Mann ist gefallen, ist tot, so weiter, dann ist es leichter, darüber hinwegzukommen. Aber wenn man jetzt weiß, er ist vermisst, dann hofft man ja immer noch, dass er irgendwann wiederkommt.
1: Wer überlebt hat und nicht verfolgt wird oder in Kriegsgefangenschaft gerät, muss 1945 entscheiden, wo und wie es weitergehen kann. 12 Jahre mörderischer Nazi-Herrschaft und fast 6 Jahre Krieg sind vorbei. Die Aufarbeitung dieser Zeit aber wird Jahrzehnte dauern.
0: Der Alltag geht weiter, doch die Welt ist eine andere. Wie viel Krieg war im Alltag noch zu spüren, als eigentlich schon Frieden war? Darüber haben wir auch mit unseren Gästen bei DAS gesprochen.
10: Ich habe natürlich die Bomben singen und pfeifen hören über meinem Kopf. Und ich bin dann auch noch kurz eingezogen gewesen und hatte eine Panzerfaust in meiner rechten Hand und ein Gewehr, was nicht richtig tauglich war zum Schießen, weil wir falsche Munition hatten. Und wir sind dann getürmt, um von den Russen nicht erwischt zu werden. Aber ich habe sozusagen ein Gefühl, wie das wirklich ist. Das ist nicht nur ein Bild und das findet nicht nur woanders statt. Das kann eben auch bei uns stattfinden.
11: Das habe ich ja früher, also auch als junger Mensch schon immer nachgedacht, warum bin ich zu meinem Vater eigentlich anders als meine Geschwister? Aber ich habe ihn ja nicht gekannt. Der kam 47 aus der Gefangenschaft zurück und meine Geschwister kannten ihn natürlich. Meine Schwester ist 6 Jahre älter als ich, die ältere, die hat den Papa ja immer gekannt. Ich habe den noch nie gesehen, den Kerl da. Da kommt er plötzlich rein und ist der Chef hier. Ja, und ich glaube, dass das mit schon ein Grund war, weil ich das war für mich ein Fremder erstmal, ja.
12: Das Erleben eurer Familie mit in Polen mit dem NS-Regime als Juden, wie präsent war das in der

0: Familie. Mein Vater wollte nicht darüber sprechen und das hat er durchgezogen. Und du, irgendwann lernst du die Geschichte nachlesen und dann weißt du, was passiert ist. Und du hast keine Großeltern. Wo sind die? Die wurden ermordet. Das weißt du alles. Mhm. Aber du weißt die Details nicht. Du weißt nicht die Details des Lebens und des Überlebens deines Vaters. Und ich habe auch nicht gefragt. Und ich habe mich jetzt kürzlich erst richtig intensiv nochmal damit beschäftigt. Ich habe mich gefragt, warum hast du nicht gefragt? Ja. Weil ich auch Angst hatte. Ich hatte Angst, Dinge zu hören, die ich nicht ertragen kann.
1: Egal, ob jemand aus einer Täter- oder Opferfamilie kam, auf beiden Seiten, auch auf jüdischer Seite, wurde mit den Kindern eigentlich kaum gesprochen. Eigentlich erst mit den Enkelkindern ging das dann wohl etwas einfacher.
2: Auch die Kinder der Täter und der Opfer, beide haben eine schwere Zeit, sich damit auseinanderzusetzen. Ne? Und vor allem, weil die Eltern geschwiegen haben und die Großeltern geschwiegen haben. Aber man spürt's. Man spürt die Last, ne? Entweder die Schuldlast oder das Verletztsein, ne? Also auf der anderen Seite. Und es ist schwierig. Ja?
3: Gespräche, die noch lange nachwirken und zum Nachdenken anregen. Für Millionen Menschen beginnt langsam wieder so etwas wie Alltag. Ihre drängendsten Fragen: Wie bekomme ich etwas zu essen? Wo sind meine Angehörigen? Wie finde ich ein Dach über dem Kopf? Politisch dagegen geht es um die ganz großen Fragen. Vor dem Hintergrund des sich abzeichnenden Ost-West-Konflikts werden die Grenzen Deutschlands neu gezogen. Entscheidungen, die das Land für Jahrzehnte prägen werden.
4: Anfang 1945. Der Zweite Weltkrieg liegt in den letzten Zügen. Schon machen sich die Alliierten Gedanken, wie es mit dem besiegten Deutschland weitergehen soll. Die Kapitulation Deutschlands soll bedingungslos sein. Doch wo sollen in Zukunft die Grenzen verlaufen? Darum wird gerungen, auch um eine kleine Insel mitten in der Ostsee.
5: Fehmarn, diese Insel war immer schon irgendwie umstritten. Mal gehörte sie zu Schleswig, zu Holstein, zur dänischen Krone. Und 1864 erobern preußische Soldaten die Insel. 1945 stellt sich die Frage neu, zu wem soll Fehmarn gehören? Es ist ein britischer Diplomat, William Strang, der das Schicksal der Insel entscheidend beeinflusst.
4: 1945 rücken im Osten russische Truppen vor, im Westen Amerikaner und Briten. Karten mit Einzugsgebieten entstehen. Eine dieser Karten wird der Knackpunkt in den Verhandlungen um die Insel. Denn auf ihr sind die Grenzlinien in der Ostsee bei Fehmarn unklar gezeichnet. Der Kampf um die Insel findet in London statt. Zwischen dem britischen Botschafter Strang und dem russischen Gesandten Gusev. Der Russe will die Insel unbedingt. Er hält sie vermutlich für strategisch wichtig. Strang dagegen sorgt sich, dass die Sowjetunion weiter Richtung Dänemark vordringen könnte. Er argumentiert, Fehmarn sei stets Teil Schleswig-Holsteins gewesen und gehöre damit zur Einflusszone der Briten.
5: Von hier, der Küste Fehmarns, sind es nur gut 50 Kilometer Luftlinie bis zur späteren sowjetischen Besatzungszone. Der mecklenburgischen Ostseeküste, von der Wismarer Bucht bis hin nach Kühlungsborn. Aber künftig trennen die Menschen hier nicht nur ein paar Seemeilen voneinander, sondern zwei sich widerstreitende politische Systeme. Hier die Länder der Demokratie und dort die Länder unter sowjetischem Einfluss.
4: In den letzten Monaten des Krieges herrscht auf Fehmarn Chaos. Wie in ganz Deutschland treffen immer mehr Flüchtlinge ein. Etwa 12.000 werden es am Ende sein. Damit verdoppelt sich die Bevölkerungszahl der Insel. Dazu kommen jeden Tag Züge voller Kriegsverwundeter am Bahnhof in Burg an. Derweil laufen die diplomatischen Verhandlungen im britischen Außenministerium weiter. Strang schreibt in seiner Autobiografie: Als wir die Grenzen der Besatzungszonen in Deutschland erörterten, versuchte Gusev zwei Monate hindurch, die Einbeziehung der Ostseeinsel Fehmarn in die Sowjetzone zu erreichen. Gusev kämpfte verbissen. Doch als sich die Alliierten in Potsdam zu der entscheidenden Konferenz nach Kriegsende treffen, lassen die Russen ihren Anspruch auf Fehmarn plötzlich und überraschend fallen. Am Ende werden die Grenzen der vier Besatzungszonen gezogen und Fehmarn gehört dann zur britischen.
5: Aber es ist noch ein weiter Weg bis zum Wiederaufbau Deutschlands und noch ein weiterer bis zur Aussöhnung mit den Völkern, die unter den Deutschen gelitten haben. Fehmarn erlebt diese Zeit als Teil der freien Welt. Und dies verdankt die Insel William.

0: William Strang. Heute erinnert eine Gedenktafel in Burg auf Fehmarn an ihn. Dieser Mann hat die Insel nie betreten, aber ihr die Freiheit geschenkt.
1: Fehmarn, eine kleine Ostseeinsel in Norddeutschland, um die sich Weltmächte stritten.
2: Auf den Trümmern der Diktatur entstehen nun also zwei neue deutsche Staaten, die DDR und die Bundesrepublik. Innerhalb weniger Jahre werden komplett neue Kapitel aufgeschlagen. Die Bundesrepublik bekommt eine Verfassung, das Grundgesetz und um vieles, was uns heute selbstverständlich erscheint, wird damals lange gerungen.
3: Am 1. Juli 1948 werden die Ministerpräsidenten der Westzonen von den westlichen Siegermächten nach Frankfurt einbestellt. Auftrag: Staatsgründung. Die 11 deutschen Länderchefs sollen eine verfassungsgebende Versammlung einberufen. Diese Aufgabe übernimmt der sogenannte Parlamentarische Rat, überwacht durch die Westmächte. Zu den Vätern des Grundgesetzes, die sich hier in Bonn treffen, zählen auch 4 Frauen. Eine davon Elisabeth Selbert. Sie hat eine Protestbriefaktion gestartet. Tausende unterstützen ihre Forderung, die Gleichberechtigung von Männern und Frauen im Grundgesetz festzuschreiben. Das hat die männliche Mehrheit zuvor abgelehnt.
4: Erst dann trat diese große Wende ein. Und dann kam ein gewisses Gestammel von allen Seiten. Wir waren ja gar nicht dagegen. Wir wollten nur nicht das Rechtschaos.
3: Weltanschauungen der verschiedenen Parteien prallen aufeinander. Streit entbrennt besonders, als es um das Thema Todesstrafe geht. Die Gegner wollen die Abschaffung im Grundgesetz festschreiben. Eine Reaktion auf die zahllosen politischen Hinrichtungen während der Nazi-Herrschaft, erklärt SPD-Wortführer Carlo Schmidt.
5: Ich bin gegen die Todesstrafe, weil ich niemandem zumuten möchte, Henker sein zu müssen und weil ich niemanden in die Versuchung führen möchte, Henker sein zu wollen.
3: Noch während der Parlamentarische Rat tagt, wird die Todesstrafe vollstreckt. Raubmörder Richard Schuh hatte einen Lkw-Fahrer wegen 4 neuer Reifen erschossen. Sein Todesurteil wird im Februar 1949 durch die Guillotine vollstreckt. Serienmörderin Irmgard Zwinker hingegen kommt mit dem Leben davon. Ihr Todesurteil wegen 5-fachen Mordes wird am 7. Mai 1949 gefällt, einen Tag bevor der Parlamentarische Rat das Grundgesetz verabschiedet. Am 23. Mai 1949 tritt es in Kraft.
2: Das Grundgesetz hat Geburtstag, 75 wird es. Warum ist das für dich ein Grund zum Feiern?
6: Das ist was ganz Besonderes und war nicht selbstverständlich. Als das geschrieben wurde, lag Deutschland in Trümmern und man hat da was aufgebaut, was heute noch ein stabiles Fundament ist.
7: Ich glaube, dass unser Grundgesetz tatsächlich immer noch das Potenzial hat, uns als Gesellschaft irgendwie zusammenzuhalten. Wir vertrauen unserem Grundgesetz. Die meisten Menschen, glaube ich, haben eine sehr positive Beziehung dazu. Und das ist auch wahnsinnig wichtig. Das regelt wirklich die fundamentalen Prämissen unseres Zusammenlebens. Unsere Freiheitsrechte, unsere Demokratie, unseren Rechtsstaat. Und das Grundgesetz regelt das alles in ziemlich kluger Weise. Ich glaube, wir können ziemlich stolz auf unser Grundgesetz sein.
8: Wir haben noch ein Bild, was wir unbedingt besprechen sollten. Das ist nämlich die Unterzeichnung des Grundgesetzes, also die Gründung der Bundesrepublik Deutschland.
9: Das ist praktisch der Gründungsakt der Bundesrepublik. Man wollte ja mit dieser Inszenierung sich bewusst von den Prunkfeiern des Kaiserreichs und insbesondere auch der Nazis unterscheiden. Deshalb hat man diese Veranstaltung in dieser Akademie mit den großen Glasfenstern. Die neue Republik sollte transparent sein, sie sollte hell, sie sollte freundlich sein.
2: Gerhard Paul hatte uns bei seinem Besuch auch dieses Bild mitgebracht. Es zeigt 4 Frauen, die Mütter des Grundgesetzes. Nur 4 Frauen unter 61 Männern. Sie haben es maßgeblich geschafft, auch die Gleichberechtigung zu verankern. Bis zur tatsächlichen Gleichstellung von Mann und Frau hat es allerdings noch viele Jahrzehnte gedauert. Dafür brauchte es weitere mutige Pionierinnen. Und eine davon war diese bemerkenswerte Frau, Elisabeth Haseloff.
1: Es ist eine Sensation, als Elisabeth Haseloff ernannt wird zur ersten Pastorin Deutschlands.

0: 1859 ein absolutes Novum, das bundesweit Aufsehen erregt. In der männerdominierten Kirche ist die Frau auf der Kanzel lange hoch umstritten. Ein Verstoß gegen die schöpfungsgemäße Ordnung. Ein Hirtenamt könne nur von einem Mann ausgeübt werden, heißt es.
1: Ansonsten verweisen viele Männer gerne auf eine ihrer Lieblingsstellen im Neuen Testament. Denn dort steht geschrieben, lasstet eure Weiber schweigen in der Gemeinde. So weit, so schlecht. Aber es keimt Hoffnung im Protestantismus, denn Martin Luther hatte Frauen grundsätzlich nicht vom Pfarramt ausgeschlossen.
0: 400 Jahre später stellen immer mehr Frauen auch innerhalb der Kirchen die Frauenfrage. Frauenverbände werden gegründet, die Forderung nach Gleichberechtigung wird laut. In dieser Zeit wächst Elisabeth Haseloff in Kiel auf. Schon früh wird ihr klar, sie will Theologie studieren. Tatsächlich macht sie als erste Frau der schleswig-holsteinischen Landeskirche ihre beiden Staatsexamen, schreibt eine Doktorarbeit. Ihr Talent wird erkannt. Ein Mentor verschafft ihr eine Stelle als Vikarin in Büdelsdorf.
1: Elisabeth Haseloff ist eine energische, eine mutige Frau. Sie gehört zur nazikritischen bekennenden Kirche, legt sich mit den Machthabern an und wird sogar verhaftet. Die Menschen in Büdelsdorf schätzen sie. Und als sie wegen eines Mannes ihren Posten verlieren soll, protestieren sie bei der Kirchenleitung. Mit Erfolg.
0: Doch eine richtige Pastorin darf sie sich immer noch nicht nennen. 1949 wird dann die Gleichberechtigung ins Grundgesetz geschrieben. 10 Jahre später tritt das Gesetz in Kraft. Es wird die Chance für Elisabeth Haseloff. Der Lübecker Bischof Heinrich Meyer hält viel von ihr und bietet ihr eine Stelle als ordinierte Pastorin an. Als erste in Deutschland. Voraussetzung: Anders als ihre männlichen Kollegen muss sie im Zölibat leben, darf nicht verheiratet sein.
1: Elisabeth Haseloff ist eine geschätzte Seelsorgerin, eine versierte Theologin und eine politische Pastorin. So initiiert sie einen evangelischen Frauentag, ist Mitherausgeberin einer theologischen Zeitschrift. Und sie kämpft gegen das Eheverbot für protestantische weibliche Geistliche. Die völlige rechtliche Gleichstellung von Pastorinnen und Pastoren hat sie nicht mehr erlebt. Aber sie war dafür eine wichtige Vorkämpferin. Und übrigens hat sie damit etwas erreicht, wovon die Frauen und Männer in der katholischen Kirche bis heute nur träumen können.
0: 1974 stirbt Elisabeth Haseloff mit gerade 60 Jahren bei einem Verkehrsunfall. Eine Pionierin, die es sicher nicht leicht gehabt hat. Und ein Vorbild bis heute.
2: Wir ziehen unseren Hut vor all diesen mutigen Frauen, die dafür gekämpft haben, dass wir heute gleichberechtigt sind, und sagen einfach mal Danke. Ungleiche Chancen, das ist und war auch immer wieder Thema in unseren Gesprächen, meist mit Frauen. Traditionelle Rollenbilder der Hausfrau und Mutter prägen die junge Bundesrepublik. Das haben auch einige unserer Gäste so erlebt und uns davon auf dem roten Sofa erzählt.
3: Ich habe weder Unterhalt bekommen noch irgendwas. Ich musste sehen, dass der Schornstein raucht, wie man so schön sagt.
4: Nicht? Man hat ja auch weniger bezahlt als entsprechend Männern, das davon auch
3: ja, nicht das vergessen. Außerdem. Und da musste man damals noch um Genehmigung bei dem Ehemann bitten, dass man, und schriftlich sogar einreichen, dass man die Genehmigung hat, arbeiten zu dürfen. Also das kann man sich heute überhaupt nicht mehr vorstellen.
5: Bei uns hatte halt der Vater tatsächlich das letzte Wort. Mhm. Und wenn er gesagt hat, jetzt ist Schluss, dann durfte auch meine Mutter nicht mehr sagen. Nichts mehr sagen. Und da habe ich gedacht, sag mal, was ist das?
6: Eine Sache, die ich zum Beispiel nicht wusste, dass du, als du deine allererste Tagesschau gesprochen hast, dass da Karl-Heinz Köpke neben dir stand?
7: Ja, er stand da und ich dachte, das machen die so. Da ist immer der Chefsprecher dabei bei den Tagesschauen. Ich hatte keine Ahnung. Bis ich dann hinterher gehört habe, nein, nein, er war nur dabei, weil er dachte, ach, die bricht zusammen, das ist doch eine Frau, die kann doch das gar nicht. Und war auch sehr überrascht, dass die das dann doch konnte.
2: Jetzt ist also Aufbruch die Devise. Viele der Ereignisse aus jener Zeit, so wie hier Elvis Presley in Bremerhaven, haben sich ins kollektive Gedächtnis gebrannt. Und genauso wie der erste WM-Titel ein großes Wunder ist.
8: Im Hintergrund müsste Rahn schießen. Rahn schießt!
2: Ist auch die rasche Erholung der deutschen Wirtschaft eine Überraschung. Ein Wunder.
9: Jetzt kommt das Wirtschaftswunder. Jetzt gibt's im Laden Carbonaden schon und Räucherplunder. Jetzt kommt das Wirtschaftswunder. Jetzt kommt das Wirtschaftswunder. Der deutsche Bauch erholt sich auch und ist schon sehr viel runder.
10: Funkenflug, Aufschwung, Euphorie. Die westdeutsche Wirtschaft fängt Feuer.

0: Sie boomt 18 Jahre lang, von 1955 bis 1973. Eine Folge des sogenannten Wirtschaftswunders, das nur ein Jahrzehnt nach dem Ende des Zweiten Weltkriegs einsetzt, vor allem dank des US-Marshall-Plans. Vollbeschäftigung, steigender Wohlstand, bessere Bildung für alle. Die Arbeitswelt der frühen Bundesrepublik, aus heutiger Sicht beinahe paradiesische Zustände. Es gibt in der sozialen Marktwirtschaft mehr offene Stellen als Arbeitslose. Händeringend suchen Unternehmen nach Mitarbeitern.
1: Was sind Sie von Beruf?
2: Landwirt.
1: Haben Sie schon mal im Bergbau gearbeitet?
2: Nein.
1: Wie kommen Sie auf die Idee, Bergmann zu werden?
2: Da habe ich Spaß dran.
0: Körperlich harte Arbeit, aber in Festanstellung, bei steigenden Löhnen und sinkender Arbeitszeit. Individuelle Aufstiege wie der vom Arbeiter zum Angestellten, auch das ist damals viel leichter möglich als heute. Die Exportquote klettert in nur 10 Jahren bis 1960 von 1% auf 19%. Ein unglaublicher Aufstieg aus den Weltkriegstrümmern, genauso rasch und reibungslos wie der Übergang von der Agrargesellschaft zur Industrie- und Dienstleistungsgesellschaft. Diese beschert den Westdeutschen Wohlstand. Sie gründen vermehrt Familien, bekommen zahlreiche Kinder. Babyboom. Schaffe, schaffe, Häusle baue. Und Automobilität für alle. Was das Land bis heute prägt, beginnt damals. 1960 Vollbeschäftigung bei nur 1% Arbeitslosigkeit. Die Löhne steigen und steigen.
3: Millionen Deutsche haben jetzt wieder Geld in der Tasche. Die sogenannte Fresswelle, das Bedürfnis nach fettem, süßem Essen, schwappt über das Land. Aus Befreiern und Besatzern werden Schutzmächte und Verbündete. Sie hinterlassen auch kulturelle Spuren. James Dean, Chuck Berry, Bill Haley werden zu Idolen der deutschen Jugend. Die Antwort auf den American Way of Life und Stars der 50er, Cornelia Fröbös und Peter Kraus. Sie war sein Sugar Baby.

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1: Beachte den Maßanzug.
2: Ja.
1: Nicht Lederjacke,
2: nein,
1: Maßanzug.
2: Aber war auch die Zeit, ne? Hast du dann so deine Moves gemacht? Nee, oder?
1: Ich hab mir sehr viel angeschaut von Kollegen, die ich einfach wahnsinnig verehrt hatte. Mhm. Weißt du, Sammy Davis Jr. war mein Idol, der konnte tanzen, konnte steppen. Und ich habe ja auch steppen gelernt damals. Und eigentlich die amerikanischen Stars, Dean Martin, der war sowas von cool.
2: Der war ganz lässig.
1: Einer der coolsten, ja, und den liebe ich auch.
3: Ich bin jetzt so alt, wie meine Großmutter damals war, als ich ihr Enkel gewesen bin. Ja, das ist, und mein Eindruck ist, dass ihre Lebensfreude geradezu eine Dimension erreichte, die für viele, die mit ihr zusammenlebten, etwas schwer zu verkraften war. Weil sie sagte, ich habe jetzt zwei Weltkriege überlebt. Ich habe den Hitlerfaschismus überlebt. Er hat immer gesagt, ich habe das Arschloch Hitler überlebt. Sie hat die Wirtschaftskrise überlebt. Ich meine, und der Wiederaufbau der Bundesrepublik dauert ja auch noch mal 10 Jahre nach 45. Und sie hatte einen solchen, sie hat immer gesagt, Kleiner, wenn ich nicht jetzt anfange zu leben, wann denn dann?
2: Ja, wann denn dann? Die neue Leichtigkeit und die Lust aufs Leben. Die Deutschen haben wieder Spaß. Sie sind wieder wer und entdecken die Welt, fahren ins Sehnsuchtsland Italien. Auch zu Hause macht man sich schön, gern vom Fernseher. Unterhaltung und freie Presse werden jetzt großgeschrieben und im Westen wird die ARD aus der Taufe gehoben.
4: Ich habe überhaupt nie gewusst, was ARD heißt.
5: Allgemeines, ratloses Durcheinander.
6: Alle reden drein.
7: Oder auch Arbeitsgemeinschaft der öffentlich-rechtlichen Rundfunkanstalten der Bundesrepublik Deutschland. Denn 6 Länderanstalten schließen sich 1950 zusammen. Der Zweite Weltkrieg ist vorbei und das Ziel, nie wieder ein gleichgeschalteter Rundfunk wie zur Nazizeit. Alles begann mit Radio, das Fernsehen folgt erst 2 Jahre später.
8: Wir versprechen Ihnen, dass wir alles das bringen, was Sie erfreut, Sie interessiert und Ihr Leben schöner macht.
7: Aus diesem Bunker in Hamburg sendet der NWDR. Zunächst nur 2 Stunden am Tag, darunter auch die Tagesschau.
9: Guten Abend.
7: Die Wetterkarte, noch Handarbeit. 3 Stunden braucht es, damit es in den Voralpen regnet. Beim Sendestart sind Fernseher noch ran.

0: Zwei große Ereignisse ändern das. Die Krönung Elisabeth II. 1953, als die Bilder aus London noch milchig herüberflimmerten. Und die Fußball-WM ein Jahr später. Das Fernsehen wird zum Massenmedium und das Programm vielfältig. Sport, Shows, Politmagazine.
1: Nun wollen wir uns noch ein wenig mit der Bundesregierung anlegen.
0: Farbe kommt ab 1967 ins Programm.
2: Den Startschuss für das deutsche Farbfernsehen.
0: Es geht so manches Mal hoch her in der ARD. Eines hat sich nicht geändert.
3: Wir wünschen uns, dass Sie uns freundlich ansehen.
4: Auch die Menschen im Osten Deutschlands haben Zerstreuung gesucht und im DDR-Fernsehen gefunden. Er war der Liebling der Großen und Kleinen, Clown Ferdinand.
5: Typisch Clown Ferdinand. Irgendein Missgeschick passiert ihm laufend. Der liebenswerte Tollpatsch lebt in einem urigen alten Wohnwagen. Moderne Technik ist ihm nicht geheuer. Selbst seine kleinsten Zuschauer kennen sich damit besser aus. Generationen von Kindern in der DDR liebten ihren Ferdinand. Eine Kultfigur, seit 1955 verkörpert durch den unvergessenen tschechischen Schauspieler Jiří Vrštěla.
6: Er ist weder Musikalclown, er ist nicht Reprisenclown, er ist kein Artistenclown. Und das ist Gott sei Dank. So bleibt er, bleibt eine riesige freie Fläche für die Fantasie. Also für deinen Zuschauer, für das Kind, kann Ferdinand alles.
5: Für viele Kinder war Ferdinand wie ein Freund, der sie überall durch den Alltag begleitete. 1920 in Nordböhmen in eine Schneiderfamilie geboren, will Jiří nach dem Abitur unbedingt Schauspiel studieren. Doch die Nazis verschleppen ihn als Zwangsarbeiter nach Berlin, zu AEG in der Oranienburger Straße. Mit jugendlichem Leichtsinn

0: auf nordböhmischen Bühnen. Bald wird er nach Prag engagiert und dort auch fürs Fernsehen entdeckt. Ende der 50er Jahre dreht er fürs DDR-Fernsehen eine fünfteilige Clown-Ferdinand-Serie. Weil sie so erfolgreich ist, wird gleich noch eine Ferdinand-Revue für den Friedrichstadtpalast erfunden. Die heiß begehrten Karten werden unter der Hand gehandelt.
1: Hab nichts gehört. Hab immer noch nichts gehört.
0: 1983 hängt Jirgi Wirstjala die Schauspielerei an den Nagel und arbeitet als Schriftsteller. Clown Ferdinand, das war die Rolle seines Lebens. Die machte ihn schon zu Lebzeiten zur Legende.
2: Aufbruch, Freude, Optimismus, aber auch Verlust, Verletzung, Verdrängung. All das gehört zu unserer Geschichte dazu. Wenn auch mit Verzögerung, setzen sich die Deutschen immer wieder mit ihrer Verantwortung und Schuld auseinander. Wie steht es heute um unsere Erinnerungskultur? Gedenkorte wie die JVA Wolfenbüttel geben Raum für Begegnung und Dialog.
3: Sie ist extra aus Belgien angereist, Bea van Siljem, beim Rundgang mit der Leiterin der Gedenkstätte Wolfenbüttel. Die Belgierin ist die jüngste Enkelin von Albert Greinest, ein Widerstandskämpfer der Weißen Brigade aus dem belgischen Ort Lichterwelde. 1944 wurde er mit seinen Verbündeten von den Nazis hingerichtet.
4: Sie müssen stolz auf Ihren Großvater sein, dass er mutig war zu kämpfen. Naja, ich bin zwiegespalten. Sie können das so sehen, er war mutig. Auf der anderen Seite hat meine Schwester gefragt, warum hat er das gemacht? Er hatte eine Frau und zwei kleine Kinder. Ich denke, sie waren auch ein bisschen naiv.
3: 526 Menschen wurden hier im Strafgefängnis Wolfenbüttel während der NS-Zeit mit der Guillotine hingerichtet.
5: Es waren einfach ganz normale Menschen, die wegen entweder einem Delikt, was sie begangen haben, einem Diebstahl, manche auch wegen Sexualdelikten oder wegen Mord, aber sehr viele auch wegen Widerstandshandlungen. Also das wurde in der NS-Zeit mit Feindbegünstigung beschrieben, zum Tode verurteilt worden sind.
3: Ein historisch einmaliger Ort in Deutschland. Ein erhaltenes, freistehendes, begehbares Hinrichtungsgebäude. Das Haus ist Teil der Gedenkstätte in der JVA Wolfenbüttel. Dazu gehört auch ein Dokumentationszentrum. Während der Nazizeit war das Gefängnis eine der zentralen Exekutionsstätten in Norddeutschland. Insgesamt saßen hier mehr als 15.600 Insassen. Politische Gefangene, Homosexuelle, Kleinkriminelle, sogar Minderjährige und zahlreiche Widerstandskämpfer. Auch an 31 Frauen wurde das Todesurteil vollstreckt.
5: Hier haben wir eine französische Widerstandskämpferin. Ich bin sehr ruhig, Mutti, sie, ich habe ein reines Gewissen. Ich habe nach meinen Grundsätzen gehandelt. Und da schreibt sie Anfang 20.
3: Wer die NS-Unrechtsurteile und die Gefangenschaft überlebte, war oft traumatisiert.
5: Die Traumatisierung haben sich in die nächsten Generationen weitergegeben. Das hat dazu geführt, dass zum Beispiel ihre Kinder auch traumatisiert waren, dass sie auch Albträume hatten, dass sie auch Probleme hatten, sich mit der NS-Vergangenheit auseinanderzusetzen. Wir als Gedenkstätte leisten auch diese Arbeit, humanitäre Arbeit mit den Angehörigen, zur Auseinandersetzung, zum Durcharbeiten ihrer Vergangenheit.
3: Das Schweigen brechen. Die Leiterin der Gedenkstätte möchte das auch mit Interviews, die sie mit Nachfahren von NS-Inhaftierten führt und die in der Ausstellung zu sehen sind. Besuchergruppen kommen täglich nach Wolfenbüttel, so wie diese aus Belgien, zu der auch Bea van Siljem und ihre Verwandten gehören.
5: Es ist der schreckliche Haftort, wo die Familie zerstört wurde. Und trotzdem ist es, glaube ich, eine wichtige Erfahrung. Also ich höre oft, ja, es ist der erste Schritt gewesen zur Heilung.
4: Es ist wichtig, dass die Erinnerung weiterlebt. Wir dürfen nicht vergessen. Aber wir sollten auch gnädig sein.
5: Für die Angehörigen ist es wichtig, dass sie hier nicht alleine sind und dass sie dann auch hier wissen und sehen, dass an ihre Angehörigen hier mit Namen erinnert wird.
6: Es gibt doch diesen Spruch, Menschen sind erst wirklich tot, wenn man sie vergisst. Und hier geht es noch um mehr als um das einzelne Schicksal, sondern es geht um eine

0: menschliche Katastrophe, ein menschliches Verbrechen unfassbaren Ausmaßes. Und das kannst du nicht einfach zu einem Datum gerinnen lassen.
1: Aus Ihrer Erfahrung, aus Ihrer Expertise heraus, was macht Ihnen Hoffnung, dass sich Geschichte nicht wiederholt?
2: Die Zeiten haben sich entwickelt, wir haben uns weiterentwickelt. Ich bin der festen Überzeugung, dass wir sowas wie einen Nationalsozialismus in Deutschland nicht mehr erleben werden, weil wir so lange Demokratie sind, länger als je zuvor. Und dass ich das große Vertrauen in unsere demokratische Gesellschaft und die Strukturen einfach habe.
3: Also zunächst muss man ja aber feststellen, wir haben eine funktionierende, geglückte Demokratie aufgebaut. Nicht? Wir haben die Stellung der Frau verstärkt, Gleichberechtigung durchgesetzt, Bildung für alle versucht. Jetzt wird das fortgesetzt. Also wir haben die Republik ja gestaltet. Also das ist geschafft worden, das ist positiv. Aber es gibt natürlich heute Bedrohung der Freiheit. Das heißt, wenn wir mal uns vergegenwärtigen, dass es Leute gibt, eine wachsende Zahl, eine Minderheit, die sie unser System verachten. Unsere Spielregeln verachten, die Meinungsfreiheit verachten, den öffentlich-rechtlichen Rundfunk verachten, dem wir heute diese Sendung machen. Also es ist nicht so einfach, die Zeit, sich bequem zurückzulehnen. Wir müssen die Freiheit immer neu verteidigen.
4: Es ist eigentlich fast wie so eine Art heilige Aufgabe. Also man hat einen unglaublich starken ein Verantwortungsbewusstsein, das alles, was möglich ist, zu tun, um aufzuklären. Und wenn wir darüber sprechen, wie dringend wir Bildung und Forschung brauchen in unserer Gesellschaft, um uns dem, was ja Geschichtsverleugnung, Holocaustleugnung, Verfälschung ist, entgegenzusetzen, dann ist für mich gerade auch die Arbeit mit Studierenden ein unglaublich wichtiger. Also meine Leidenschaft ist die Lehre und ich finde es wahnsinnig wichtig, mit jungen Menschen zur Geschichte zu arbeiten.
1: Aufbau, Wirtschaftswunder, Kalter Krieg, das Ende der DDR und deutsch-deutsche Wiedervereinigung. Deutschland ist in 80 Jahren einen langen Weg gegangen. Er hat sich gelohnt. Für ein Leben in Freiheit und für eine demokratische Gesellschaft. Und doch machen die Zitate unserer Gäste deutlich, das Kriegsende beschäftigt uns bis heute und hat uns geprägt. Die Kulturwissenschaftlerin Aleida Aßmann sagt es so. Erinnern ist Arbeit an der Zukunft. In diesem Sinne, schön, dass Sie bei Das Historische und unserer Zeitreise dabei waren. Wir sagen Tschüss und einen schönen Abend.

0: Und mit uns, da kommen sie rum. Zum Beispiel ans Wasser, auf den Acker und hier zu mir ins Studio. Und damit hallo und herzlich willkommen zur Nordtour. Und jetzt geht's aufs Wasser, ins Boot und Sie sitzen am Steuer. In Rostock kann jetzt nämlich jeder Kapitän oder Kapitänin sein, auch ohne Führerschein. Auf einem ganz besonderen Boot mit Picknickkorb und 15 PS.
1: Oskar Herold hat das ehemalige DDR-Trainerboot aufgepeppt für Fahrten in den Rostocker Hafen. Für das Damenduo das erste Mal.
2: Soll ich schon rein? Nee.
3: Ich zeig dir erstmal, wie das Gewicht über Boot gefahren.
2: Nein, mitgefahren.
3: Ziehst den Hebel zurück in den Leerlauf, aber ohne die Taste zu drücken, sodass es einrastet. Das sind legendäre DDR-Trainerboote. Die werden sogar inzwischen wieder gebaut, weil die einfach so klassisch sportlich schick sind. Und so eine guten Fahreigenschaften haben.
2: Schick ist relativ, finde ich. Aber,
3: ja. Na klar, guck mal, so eine schöne Wartburg-Heckscheibe hast du noch nie gesehen.
1: Alte Autoteile rein ins Boot. Fünf dieser Boote hat Oskar so in Handarbeit zu seiner Flotte gemacht. Mietpreis 2 Stunden 60 Euro.
3: Sind ja genau richtig für vier Leute oder auch zu zweit. Machen die richtig Spaß, weil die schon schnell werden. Das wusste ich noch von früher, vom Segeln immer. Die Trainer waren ja ziemlich schnell unterwegs. Ich dachte mir eigentlich immer so, was will ich auch mal haben. Entweder ein Segelboot oder ein Trainerboot. Und jetzt habe ich beides.
1: Einen Picknickkorb für 40 Euro haben Heike und Anastasia dazu bestellt. Führerschein braucht es keinen, nur Mut.
2: Angstschweiß, ne?
4: Hallo.
2: Vorwärts, ne?
3: Ja, aber jetzt bin ich.
1: Patentante Heike Ebel und Anastasia Veriasova legen los. In 2 Stunden könnte man auch bis Warnemünde und wieder zurück. Aber für die beiden reicht erstmal der Hafen. Sie steuern die Stefan Janssen an. Der Eisbrecher sieht ganz anders aus, wenn man es mit dem DDR-Trainerboot wagt.
2: Guck mal, jetzt kommen Wellen. Was aus dem.
4: Oh, nee, das ist schwer.
2: Ja?
4: Oh. Auch so?
2: Ja, so sieht gut aus.
1: Kombüse und Koch brauchen sie nicht. Alles an Bord: Käsespieße an frischen Tomaten, hausgemachtes Hühnerfilet oder Quiche.
2: Hm. Was ist das?
1: Seeluft macht hungrig.
4: Was mit Brokkoli?
2: Brokkoli?
1: Mhm. Auch die Brokkoli-Röschen sind schnell weg. Und dann geht es bei der Patentante ans Eingemachte.
2: Da habe ich meinen ersten Freund geknutscht.
4: Ja. Oh.
1: Gute Taktik. Erst selbst erzählen und dann einfach fragen.
2: Wie heißt dein Freund?
4: Jason. Ja.
2: Und bist glücklich?
4: Ja.
2: Meiste Zeit, ne? Ja, mein Mann hat ein Boot und mit AIDA bin ich gefahren. Aber so pur noch nie. Hier spürt man ja das Wasser, die Wellen, das meine ich.
5: Du kannst gerne fahren. Komm. Ich kann das nur nicht immer so unter Druck, weißt du?
1: Wechsel bei voller Fahrt. Die beiden haben in 2 Stunden viel Neues übereinander erfahren. Und dazu das Ambiente. Das Damenduo will wiederkommen.
0: Ja, und wenn Sie da auch mal mitmachen wollen, alle Infos gibt's auf unserer Seite ndr.de/nordtour. Und von unten nach oben, und zwar nach ganz, ganz oben, in die St. Marienkirche nach Lübeck. Der Turm ist etwa 130 Meter hoch. Und wir steigen bis unters Dach, Stufe für Stufe, in eine ganz andere Welt.
6: Das höchste Kirchengewölbe der Welt aus Backstein. Den Blick von hier unten in der Lübecker Marienkirche sehen Hunderte jeden Tag. Wer hier steht, ahnt nicht, welch mystische Welt hinter den gemauerten Steinen dort oben zu finden ist. 2 neue Guides werden jetzt angelernt. Pastor Robert Pfeiffer braucht Hilfe zur Gewölbeführung der vielen Besucher. 38,5 Meter werden sie bis zum Gewölbe aufsteigen. Doch schon das Innere der Kirchentürme zeigt die enorme Baukunst und Geschichte der Marienkirche.
7: Also hier sind wir an einem ganz besonderen Ort. Man sieht hier ein Gewölbe, was aus Beton nacherfunden wurde nach der großen Zerstörung. Von unten sieht man das gar nicht, aber von oben sieht man eben dann die technischen Möglichkeiten der Sanierung damals. Deswegen ist das so ein toller Ort. Und über uns in 60 Metern Höhe, da hängen eben die Glocken, die im Zweiten Weltkrieg hier abgestürzt sind, weil der ganze Turm gebrannt hat. Die Gäste sind sehr beeindruckt, wegen des Kontrastes natürlich, aber auch wegen der Geschichte, die so schwer ist, weil wir permanent erzählen auch über die Spuren der Zerstörung.
6: Treppen, Gänge, viele Ebenen. Ohne Führung würde man sich verlaufen. Sie wollen zum Mittelturm. Dort ist die Feuerkatastrophe von 1942, als die Türme und der Dachstuhl zerstört wurden, besonders sichtbar.
7: Das ist auf der Seite auch sehr stark. Man sieht hier an der Wand immer noch so heruntergelaufenes Material.
8: Man steht draußen und denkt sich, ja, es ist groß. Aber wenn man hier drin steht, dann sieht man erst, wie viel Geschichte und wie viel Steine, wie viel Menschen hier auch dran gearbeitet haben müssen. Und das schon vor Jahrhunderten, vor dieser langen Zeit. Und es ist sehr beeindruckend für mich.
6: 365 Stufen bis zum Kuppelgewölbe. Der gesamte Dachstuhl wurde einst vom Feuer zerstört, dann wieder aufgebaut von Arbeitern unter Lebensgefahr. So bekam St. Marien seine Stabilität zurück. Das Wissen darüber haben die Kirchenführer zusammengetragen.
7: Dadurch, dass wir so ein großes Team haben von ganz verschiedenen Professionen, erfährt man auch voneinander. Also einer ist Statiker, der andere ist Bauingenieur, der eine ist Tontechniker.

0: Und alles das kommt zusammen und man tauscht sich dauernd aus und wird umfassend sozusagen dann auch gebildet an dem Punkt. Das ist schon spannend, ja.
1: Der Weg zu den großen Glocken ist abenteuerlich. Wer zur vollen Stunde hier ist, kriegt ordentlich etwas auf die Ohren. Je nach Tageszeit oder an Festtagen schwingen die Glocken unterschiedlich, zum Teil auch mit Glockenspiel. Nach der Dunkelheit in den Türmen und auf dem Gewölbe kommt die Belohnung. Ein kleiner Rundgang auf dem Dachreiter. Es gibt vieles, das man hier genießen kann.
2: Wie spannend die Architektur ist, die Verbindung zwischen dem Gottesdienst, der gefeiert wird, und der Architektur. Aber auch einfach Lübeck von hier oben genießen. Es ist einfach wunderschön. Und das den Menschen zeigen zu können, ist doch ganz fabelhaft.
1: Führungen gibt es mehrmals in der Woche, dann auch mit den neuen Guides Steffi und Dennis.
3: So, und jetzt nehme ich Sie mit nach Brasilien, zumindest musikalisch. Bossa Nova Pop live und unter freiem Himmel. So nennt sich das Ganze. Die legendäre Live-Music-Session in der Sands Bar kommt nämlich zurück nach Hause, und zwar in die Hansestadt.
4: Haltestelle Hamburg Dammtor. Von dort nur ein paar Schritte und plötzlich befinden wir uns in einer Wolke südlicher Ausgelassenheit. Menschen zelebrieren in der Sands Bar den Sommer. Und an jedem Mittwoch gibt es ein Live-Musik-Event. Geplant und vorbereitet hat das Allround-Talent Matarenga.
5: Chapeau clac.
4: Der Deutsch-Brasilianer freut sich, viele Talente zusammenzubringen.
6: Hier haben sich schon sehr prominente Leute das Mikro in die Hand gegeben. Und ich behandle das immer ein bisschen diskret. Aber hier waren schon einige Größen der deutschen Musikszene, waren auch schon hier und haben mitgemacht.
4: Die Verbindung aus Pop und Bossa Nova verbreitet eine einzigartige Atmosphäre. Die Träume gehen auf eine Reise nach Rio de Janeiro.
7: Moça do corpo durado, sol de Ipanema. 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
6: Wir nennen uns Bossa Nova Meets Pop. Vocal Jam Session, das heißt eine Session für Sänger. Am liebsten eigentlich, so, ich habe meine Leute und dann kommen manchmal. Sagt einer, oh, ich weiß, der kann gut Bass spielen, sag ich, okay, spiel mit. Und dann kommen die Sänger und wünschen sich einen Song nach dem anderen. Und Wir improvisieren dann auch viel und machen das einfach ein bisschen anders.
4: Passend zum Barangebot und dem Mix internationaler Drinks bringt Matarenga seine spezielle Sammlung von Instrumenten mit.
6: Das sind ganz besondere Gitarren. Chet Atkins von Gibson. Sehr alt, sehr geil.
4: Und nicht nur Gitarren.
6: Pandero. Uppsala.
8: Vem maga lenha rosão, faz a lenha pro fogão, vem fazer a maçã.
4: Alle, die mögen und singen, spielen mit, der kubanische Barmann eingeschlossen.
6: Also, man macht einfach nach oder man fühlt das. Ich kann das auch nicht besonders gut, ganz ehrlich.

0: Das Besondere im Sense, die Improvisation. Eine Vielzahl von Instrumenten und Stimmen. Die Begeisterung wirkt ansteckend.
1: Professionelle und Amateurmusiker mischen sich hier und es ist immer eine wunderschöne Zeit und man kann sich gut vernetzen.
2: Und ich finde es einfach so toll, das ist ungeübt, was da teilweise rauskommt.
3: Musik bringt ja generell immer Leute zusammen und ich finde, hier merkt man das nochmal viel mehr, weil einfach verschiedene Musiker, die sich nicht kennen oder sie es vielleicht auch kennen, zusammenkommen.

0: Get here is nice.
1: Das Wichtigste, die Energie zu teilen, Mut zu machen.
2: Ich habe ihr Bescheid gesagt, sie kommen.
0: Dann kommen manchmal welche und sagen, ich traue mich nicht und ich kann den Text nicht ganz richtig. Sag ich, also wenn du als Sängerin den Text nicht kannst, das Publikum kann ihn dann erst recht nicht.
1: Geöffnet ist die Sands Bar bis mindestens 2 Uhr nachts. Und die Musikliebhaber hoffen, dass die Bossa Nova Popreihe bis zum Winter weitergeht.
3: Ganz bestimmt. So, in Seeburg bei Göttingen läuft es im wahrsten Sinne des Wortes, man könnte sagen tierisch und auch wild ab. Zumindest immer dann, wenn Lisanne Händel ein neues Tier bekommt. Die Pferdetrainerin arbeitet vor allem mit Mustangs zusammen, also wilde Pferde aus Nordamerika. Und dabei versucht sie, die Tiere an die Menschen zu gewöhnen. Mit viel Geduld und Training, keine einfache Sache.
4: Manchmal macht er noch, was er will. Darf er aber auch. Er ist dann noch ganz frisch, in der Obhut von Lisanne Händel. Gerade mal eine Woche ist der noch namenlose Mustang hier. Die Pferdetrainerin hat einiges mit ihm vor, doch dazu gleich mehr. Um die wilden amerikanischen Tiere zu zähmen, braucht es Zeit und viel Geduld.
5: Immer wenn er sich wegdreht, gucke ich, dass ich wieder hingehe. Und wenn er sich zu mir dreht, dass ich ihm Platz mache, dass er weiß ja genau, das ist die richtige Idee, die richtige Lösung. Dass ich so ein bisschen mit Annäherung und Rückzug arbeite. Super, super gut.
4: Die größte Herausforderung, das Pferd erstmal an den Menschen gewöhnen.
5: Um mit dem Pferd zu arbeiten, muss man zwangsläufig auch irgendwann mal anfassen. Das sind die Pferde natürlich gar nicht gewohnt. Die sind eben alle in der Auffangstation und kennen es eben nur in sogenannten Shoots, also Zwangsständen, angefasst zu werden, aber eben nur, um Halfter drauf zu ziehen oder so. Das heißt, so bewusste Berührungen kennen sie halt noch gar nicht. Und das muss man sich natürlich erstmal erarbeiten, so diesen sogenannten First Touch.
4: Der First Touch, nur der Anfang. Halftern, putzen, spazieren gehen, im besten Fall auch reiten. All das muss dieser Mustang noch lernen. Doch Lisannes Ruhe zeigt jetzt schon Wirkung.
5: Also das Ziel ist, dass er super bei einem anderen Menschen klarkommt und er wirklich auf alles Mögliche vorbereitet wird und ich ihm so viele, wie es geht, von der Welt zeige.
4: Denn im Oktober wird der 5 Jahre alte Mustang höchstwahrscheinlich in neue Hände gehen, im Rahmen des Mustang Makeover. Eine Pferdeveranstaltung, die zumindest einigen Tieren ein neues Zuhause vermitteln möchte. Eine Art deutscher Mustang-Börse.
5: Das Problem ist halt mit den Mustangs in den USA, es gibt zu viele. Also es gibt momentan 80.000 Mustangs und die Fläche ist aber nur für noch nicht mal ein Drittel dafür ausgelegt. Und deswegen werden die Mustangs eben in Auffangstationen gebracht, wo es aber auch nicht toll ist. Es gibt wenig Futter, es ist wenig Platz und eigentlich sind es viel, viel zu viele.
4: Miley war ihr erster Event-Mustang. Ein harter Brocken für Lisanne. Mit ihr nahm sie 2024 zum ersten Mal beim Mustang Makeover in Aachen teil, zeigte dem Publikum die Lernfortschritte. Das Highlight, die Finalprüfung. Eine selbstgewählte Show mit Musik. Für die Seeburgerin war dieser Auftritt ein Gefühlsauf und Ab. Denn Miley signalisierte in den verschiedenen Prüfungen zuvor, sie war noch nicht bereit für eine neue Halterin. Also behielt Lisanne das Pferd.
5: Ja. Sie macht einen sehr großen Unterschied, ob ich halt dran bin oder ob wer anderes dran ist. Und bis vor einem halben Jahr hat sie andere überhaupt nicht rangelassen. Und es war halt einfach so eine ganz besondere emotionale Reise, dass ich mich nicht mehr von ihr verabschieden konnte.
4: Und so rückte Miley zu Lavardi und Odin in Lisannes Pferde-WG und wird von Co-Trainerin Mara Klöser mitbetreut.
5: Ja, es ist einfach was Besonderes, diese ganzen unterschiedlichen Pferde mitzubegleiten. Auch wir beide haben eine unglaublich enge Beziehung zusammen und können total toll die Pferde zusammen ausbilden.
4: Zu tun gibt es genug, zum Beispiel mit ihm, Makai, auch ein Mustang. zu erkennen am sogenannten

0: Freeze Brand. Das haben alle in den US-Staaten eingefangenen Mustangs. Immer auf der linken Halsseite.
1: Der kam tatsächlich aus einem Killpen. Also er wurde einen Tag vor seiner Tötung, vor seinem Tötungstermin sozusagen da rausgerettet. Und meine Aufgabe ist es jetzt, weil er so ein paar körperliche und mentale Blockaden und Themen hat, dass wir das gemeinsam lösen und dass er unterm Sattel ein zuverlässiger Freizeitbegleiter wird.
0: Sobald er unerwartete Geräusche hörte, drehte Makai bisher immer schnell durch und flüchtete. Die 26-Jährige scheint die richtigen Kniffe gefunden zu haben. Denn heute lässt sich Makai nicht ablenken, auch nicht von unserer Kamera.
1: Mustangs haben so eine wahnsinnig feine Körpersprache. Sie sind super transparent in ihrer Körpersprache. Und es macht einfach total viel Spaß.
2: Also besser kann er das nicht machen.
3: Jedes Jahr zur Sommersonnenwende öffnen Gutshäuser, Schlösser und Herrenhäuser in ganz Mecklenburg-Vorpommern ihre Tore zur Mittsommerremise. Also eine Art Entdeckertour für alle, die Lust haben, auf bis zu 400 Jahre alte Gutshausgeschichte zurückzublicken. Und einer dieser Orte, Gut Rosengarten, ist auf der Insel Rügen. Und ja, da gibt es durchaus auch Rosen, der Schwerpunkt liegt aber woanders.
4: Es ist fast noch so etwas wie ein Geheimtipp, das Gut Rosengarten auf Rügen. Schon im 14. Jahrhundert wird es in Urkunden erwähnt, zuletzt aber war davon wenig übrig.
5: Das Gutshaus an sich war bis auf die Grundmauern eingefallen, also nur noch die einzelnen Grundmauern wurden provisorisch gehalten. Also es hätte nur noch ein paar Jahre bedarf, dann wäre hier nichts mehr gewesen.
4: 2002 hat ein Hamburger Kaufmann das verfallene Gut aufgekauft, hat es Stück für Stück in den ursprünglichen Zustand versetzt. Baumspezialist Florian Wolf kümmert sich heute um den Park.
5: Es ist eine Fagus sylvatica purpurea, also eine Blutbuche. Das älteste Exemplar hier im Park von Gut Rosengarten. Geschätzt schon über 300 Jahre alt.
4: Der Park steht jedermann offen. Doch zur Mittsommerremise gibt es auch verschiedene Führungen.
5: Wir haben nicht nur einen Park aus alten Baumarten, die nach und nach wegsterben, weil es wurde auch darauf geachtet, vor 20 Jahren von dem Gutsbesitzer Berg hier auch Klimabäume zu pflanzen, also auch Bäume für die Zukunft, wie zum Beispiel Tulpenbaum oder Trompetenbaum.
4: Baumarten also, die weniger Wasser brauchen. Und dann inmitten der blühenden Rhododendren eine Überraschung. Wer möchte, kann heute eine kleine Yogastunde mitmachen.
6: Ist perfekt gedacht für die Leute, die einfach mal Yoga ausprobieren wollen, die vielleicht Freude haben oder Interesse an der Bewegung und die gerne einfach sich ja, in den Kleidungsstücken, die sie auch anhaben, einfach bewegen möchten und das erfahren möchten. Ich kann es jedem ans Herz legen.
7: Und dann such dir vor dir etwas, was sich nicht bewegt, worauf du dich fokussieren kannst.
8: Man hört die Vögel, man hat, ist ja sonst schon so viel Lärm umgeben. Ne? Und dann ist man so ganz bei sich und in der Natur. Und es ist einfach schön und man schaltet dann noch ab.
4: Zum historischen Gutsgelände gehört auch eine Außenstelle der Baumschule Rügen. Mit dieser Topfmaschine werden gerade mehrjährige Staudensonnenblumen eingesetzt.
5: Wir haben jetzt hier an unserem Produktionsstandort dieses Jahr um die 20.000 Pflanzen schon getopft. Noch ungefähr 2.500 bis 3.000 noch. Und dann sind wir für dieses Jahr durch. Und hier sind wir im gesunden Teil unserer Reise angekommen.
4: Denn gleich nebenan ist die Gärtnerei Krummstiel von Jakob Walter.
9: Was willst du noch?
10: Na, ich nehme noch den, Fenchel auf jeden Fall.
4: Frisches Biogemüse fürs Café Bohnentanke. Oh, gut.
11: Der Fenchel ist ja bombastisch,
12: der sieht richtig gut aus.
11: Ist ja Wahnsinn, echt.
10: Hier ist aber reserviert.
4: Jana Riedl hat ihr Café vor 3 Jahren auf dem Gutsgelände eröffnet. Was sie anbietet, ist alles vegan.
10: Und wenn es mir schmeckt, dann ist es cool, dann ist es gut, dann schmeckt es den meisten anderen auch. Und deswegen wird es zum Beispiel niemals Rosinen hier geben, einfach weil ich Rosinen nicht mag.
4: Dafür Quiche, Bowls, Suppen und Torten mit Früchten der Saison. Keine große Karte, aber alles frisch.
5: Guten Appetit.
11: Wie eben in Baumschulen produziert wird, das ist für mich als Gärtnerin sehr interessant.

0: weil ich das so nicht kenne, weil ich eben nur Pflanzen verkaufe.
1: Also ich kenne Rosengarten noch von früher, aus meiner Kindheit. Es ist alles verwildert gewesen. Es ist wahnsinnig viel Arbeit hier reingesteckt, um es so werden zu lassen, wie es heute ist.
2: Führungen übers Gut gibt es nicht nur zur Mittsommerremise. Immer wieder bieten sich den Sommer über dazu Gelegenheiten.
3: So, liebe Kunstfreunde, jetzt aufgepasst. Kennen Sie die norddeutschen Realisten? Wenn nicht, dann haben Sie jetzt die Chance, 10 von ihnen zu erleben, also wirklich zu erleben. Das Stadtmuseum in Einbeck zeigt nämlich mehr als 70 Bilder dieser Kunstschaffenden. Und wir zeigen Ihnen jetzt, wie und wo diese entstanden sind.
4: Unordentlich und bunt. Auf dieser Leinwand malt Björn Wirtz am liebsten.
5: Ich mag es irgendwie von diesem, vom Chaos so in diese Ordnung in Anführungsstrichen dann reinzugehen. Und diese weiße Fläche, die ist oft abschreckend schon fast. Also zumindest für mich. Und ich mag es auch, dass man am Ende hier und da noch etwas von diesem chaotischen, bunten Untergrund durchscheinen lassen kann. Und ich möchte einfach auch so ein bisschen was Überraschendes immer in meinen Bildern drin haben.
4: Das Motiv hat er schon festgelegt mit Malerfreund Matthias Meinl.
6: Was ich interessant finde, ist der Durchblick da nach hinten und diese Stämme, die in unterschiedlicher Anordnung nach vorne zu uns kommen. Und ganz hinten haben wir helles Licht und auch das oben im Himmel. Und das möchte ich in mein Bild reinbringen und versuche dadurch eine Bildtiefe zu erzeugen.
4: Viel Licht gibt's heute nicht. Gar nicht so einfach, wenn alles nur grün ist.
6: Wir sind ja keine Fotografen, die zwangsläufig mit dem leben müssen, was da jetzt gegeben ist, sondern wir können ja auch einfach ein bisschen rumschummeln.
4: Mit Ölfarbe kein Problem. Schön griffig und trocknet nicht so schnell.
6: Und außerdem haben die Farben eine sehr ausgeprägte Brillanz, Lichtechtheit auch im Nachgang. Und ich habe eigentlich nie mit was anderem gemalt, seit ich 12 bin.
4: Auch das Gegenständliche ist geblieben, Markenzeichen der norddeutschen Realisten. Dabei kommt Björn Wirtz aus Bayern, andere aus Österreich und den Niederlanden. Ein- bis zweimal im Jahr treffen sie sich, um draußen zu malen.
5: Also ich brauche einfach auch diese direkte Verbindung mit dem Motiv, das verändernde Licht. Egal, ob es jetzt auch schwierig ist, aber das macht das Ganze halt auch interessant und es bringt das Leben ins Bild rein, finde ich.
4: Deshalb haben sie auch Einbeck und seine Umgebung gemalt. Über 70 Bilder, die nun im Stadtmuseum zu sehen sind.
6: Aber das müsste jetzt eigentlich ganz gut halten.
7: Ja, oder müssen wir das an der Seite noch ein bisschen höher machen?
6: Warte mal. Lass mal von einem Schritt weiter wegschauen.
7: Das hängt ein bisschen schief.
4: Aber dann passt es. Die Oleburg bei Nacht.
7: Und so eine Ausstellung hier im Stadtmuseum zu haben mit zeitgenössischen Künstlern, die Einbeck komplett durchgemalt haben, das finde ich sensationell.
4: Imke Weichert leitet das Stadtmuseum. Gemeinsam mit Frank Thiele sorgt sie dafür, dass der Besuch ein Erlebnis wird.
7: Wie das von den Höhen her funktioniert, die sind ja auch relativ schwer.
6: Dieses hier mit einer Wahnsinnsleuchtkraft von hinten. Das holt einen ziemlich rein in die Ausstellung.
7: Das Filigrane, das kriegst du hier auch besser raus.
6: Das ist auch eine Wahnsinnsarbeit.
7: Wahnsinn. Der hat das echt getupft, ne? Mhm. Und das Spannende ist ja, guck mal, der hat hier, ob er das mit Bleistift gemacht hat.
4: Die Bilder nicht nur klassisch, sondern auch modern.
7: Das hier, das muss man sich trauen. Das ist die erste Malschicht. Das ist ja nur angelegt in ganz verdünnter Ölfarbe. Und die Struktur entsteht nur durch eine Verdichtung. Aber ansonsten hat er in der ersten Schicht diesen Baumstamm modelliert. Das ist toll. Das ist aufregend.
4: Stadtansichten, die offenbar ankommen.
8: Und sonst bin ich immer so eher, mag ich Aquarelle sehr gerne. Aber das ist mal ein ganz anderer Stil. Kannte ich vorher noch nicht.
9: Also das gehört auf jeden Fall zu meinen Favoriten, denke ich. Also ich finde es eigentlich poetisch fast, wie er malt. In der Farbgebung auch immer wieder überraschend. Also ganz wunderbar.
10: Diese Gitter, die da angedeutet sind, da sieht man sie ganz grob und da ganz ins Detail rein. Ne? Schon faszinierend.
8: So ist die Realität, da sind die Mülltonnen, da wird jetzt nichts geschönt, dass man die irgendwie weglässt. Nee, finde ich einfach spannend.
11: Echt sehr schön.
5: Und da finde ich aber auch das Wichtige, dass man wirklich das nur.
4: Ob mit Spachtel, Rolle oder Pinsel, abstrakt, fotorealistisch oder flüchtig. Das gleiche Motiv und am Ende doch anders.
3: Hamburg, das ist groß.

0: Stadt, Hafen, Supermärkte an jeder Ecke. An Arbeit auf dem Acker denken dabei wohl die wenigsten. Im Bezirk Bergedorf, da sieht das anders aus. Da packen rund 250 Hamburger Haushalte selbst mit an. Sie finanzieren gemeinsam die kleine Biogärtnerei und teilen sich die Ernte. Und die Initiative gilt als erste solidarische Landwirtschaft Hamburgs.
1: 2 Hektar Gemüseacker, mitten in Hamburg in den Vier- und Marschlanden. Das ist der Arbeitsplatz von Steffen Brauer. Der 36-Jährige ist einer von 4 festangestellten Gärtnern der Solawi Vierlande, der solidarischen Landwirtschaft in dem Hamburger Stadtteil Ochsenwerder.
2: Habt ihr Lust, Porree zu pflanzen mit mir?
3: Oh ja! Oh ja.
2: Ja?
1: Steffen bekommt heute beim Pflanzen von Porree Unterstützung. Es ist einer von 4 jährlichen Ackertagen der Solawi.
2: Genau, kommt mal her. Also hier in den Kisten sind die Porree-Pflanzen. In jeder Kiste sind 1000 Stück.
4: Oh,
2: und
4: was? Das sind 1000?
2: Das sind 1000, ja.
4: Oh Gott.
2: Also wir haben noch 3 weitere Kisten. Wir haben insgesamt sind es 6000 Porries, die wir pflanzen wollen.
4: Wow.
2: Nicht alle heute vielleicht. Wir gucken mal.
1: Okay. Mehr als 200 Vereinsmitglieder bekommen wöchentlich frisches Biogemüse. An den Ackertagen helfen viele von ihnen selbst auf dem Feld. So auch Birte Reuver und Andrea Pops.
4: So, jetzt. Man muss den Punkt finden, wo man es einsteckt.
1: Die beiden Hamburgerinnen kennen die Solawi schon fast von Anfang an, seit 2018. Neben dem Stadtleben ist die Feldarbeit eine willkommene Abwechslung.
4: Mich verbindet das total mit dem Essen, was von mir auf den Tisch kommt, ja. Und ich finde das richtig klasse, dann auch nachher im Herbst oder sogar noch später dann was zu ernten, wo ich weiß, die habe ich da reingesetzt oder vielleicht die da hinten.
5: Das hat was von auch nützlich sein. Also für mich, ja, dass man spürt, das wird mir nicht alles nur angeliefert und dann passiert es vielleicht, dass ich die Hälfte meiner Möhren wegschmeiße, weil es mir nicht so wichtig ist. Ich schmeiß nichts weg zu Hause. Das wird alles aufgegessen und wenn ich es nicht so gerne mag, dann wird es halt verschenkt.
2: Ihr seid schon Profis. Wie wäre es, wenn ich einen Gang höher schalte?
4: Nee.
2: Noch nicht?
4: Noch nicht.
2: Noch nicht, okay. Aber es sind Porries in der Erde, sieht sehr gut aus. Wir besprechen uns im Gärtnerinnen-Team immer Anfang der Woche, was wir machen wollen an den Wochenenden. Meistens sind es große Sachen wie Möhrenjäten oder rote Beetejäten. Jetzt gerade haben wir viele kleine Aufgaben und dann schicke ich die Leute so rum.
1: Im Mittelpunkt steht hier vor allem die Gemeinschaft.
2: 23, also macht man schon.
6: Nach hinten, ja, guck dir das mal an. Das
4: Wahnsinn, aber eine Kurve.
6: Macht nichts. Hey, das war super.
1: Birte, Andrea und die anderen Vereinsmitglieder finanzieren gemeinsam das Land. Ein monatlicher Beitrag fließt in Kosten, Löhne für die Gärtner, Saatgut und Maschinen. Wie viel am Ende jeder Einzelne genau zahlt, wird solidarisch auf einer sogenannten Bietrunde festgelegt.
7: Und dann können die Leute, die viel Geld haben, sich überlegen, wie viel ihnen der Gedanke wert ist. Und die Leute, Studenten-WGs, die kein Geld haben, können sich überlegen, wie viel können wir uns denn leisten. Und dann wird geboten in einer Bietrunde. Und dann guckt man, ob der Durchschnittsbetrag, den wir dann haben, reicht, um den Wirtschaftsplan zu erfüllen. Und wenn das nicht reicht, wird normal geboten, ist ihr dann ein bisschen höher. Und wenn es reicht, ist auch gut.
6: Wir können uns unsere Belohnung noch abholen hier.
1: Was auf den Feldern wächst, entscheidet die Saison. Nach der Ernte wird das Gemüse auf insgesamt 11 Depots in Hamburg verteilt. Eine Liste zeigt den Mitgliedern, was heute in ihren Beutel kommt.
4: Ich bekomme heute einen Staudensellerie, 650 Gramm Spinat, 2 Brokkoli, 1 Blumenkohl. Also Wahnsinn, wir können kaum gegen an essen. Und jetzt dauert es nicht mehr so lange, dann kriegen wir 5 Kilo Tomaten und 4 Gurken. Und so, das ist dann schon manchmal auch ein bisschen an der Grenze, fängt man schon an zu verschenken. Aber das ist schön, das auch zu fühlen, dass wir eine Saison haben.
1: Der Ackertag ist fast vorbei. Bis der Porree geerntet werden kann, dauert es noch 3 bis 4 Monate. Doch etwas anderes ist heute schon gewachsen. Das Gefühl von gemeinsamer Arbeit, Zusammenhalt und Solidarität.
0: Sogenannte Chill-Out-Musik läuft ja häufig immer irgendwie so nebenbei. Man nimmt sie manchmal kaum wahr. Aber dahinter steckt viel Arbeit und ein kreativer Geist. Thomas Lemmer aus Bramsche gehört dazu. Er zählt zu den erfolgreichsten Produzenten Deutschlands. Und eigentlich macht er aber was ganz anderes und das nur so nebenbei. Und das macht er aber so gut, dass er sogar schon den Deutschen Songwriting Award abgesandt hat.

0: Thomas Lemmer in seinem Element. In seinem Kellerraum hat er sich ein Tonstudio eingerichtet, sein eigenes kleines Raumschiff.
1: Der Begriff Raumschiff ist schon irgendwie passend, finde ich auch. Ja. Man schwebt einfach so in seiner Welt hier.
0: Stress und Hektik haben in seiner Chill-Out-Musikwelt keinen Platz. Um einen Song möglichst entspannt klingen zu lassen, setzt er auf wiederholende Klänge und Melodien und auf ein Tempo, das niedriger ist als der normale Ruhepuls.
1: Ich würde sagen, der überwiegende Teil ist in Moll, weil es eben sehr ein wärmeres Gefühl gibt. Es ist nicht so happy-clappy, schon mal von den Harmonien her. Und ich versuche immer möglichst einen interessanten, spannenden Harmoniebogen zu finden, der sich möglichst nicht langweiligend wiederholt. Wenn ich es dann fertig habe, dann teste ich natürlich, wie fühlt sich das für mich an. Und dann lege ich mich aufs Sofa, mache die Kopfhörer rein und höre mir das selber an. Und dann merke ich, ob es stimmig ist oder ob noch irgendwas fehlt oder was geändert werden soll. Und wenn es aber genau dieses, wenn ich da so richtig abtauchen kann in der Musik und mich nichts mehr stört und es ist alles, ich bin da in meiner Welt, dann habe ich das erreicht, was ich wollte.
0: Für Musik hat sich Thomas Lemmer eigentlich schon immer interessiert. Als Fünfjähriger beginnt er Klavier zu spielen, macht später noch eine Ausbildung zum Kirchenorganisten.
1: Wenn ich eine Zeit lang nichts machen kann, zum Beispiel im Urlaub, ich habe kein Instrument dabei und ich kann das nicht machen, dann werde ich nach 2 Wochen auch ungeduldig. Dann will ich da wieder ran. Und dann, also das ist irgendwie auch so, weiß ich nicht, ob man das Ventil nennen kann, aber das ist etwas, was aus mir irgendwie rauskommt und was mich, ja, weiß ich auch nicht, ausmacht oder was, ja, was mich erfüllt, was ich dann auch machen muss.
0: Im Urlaub hat er natürlich weder das Klavier noch das Tonstudio dabei. Dafür diesen kleinen Rekorder, mit dem er Geräusche aus der Natur aufnehmen kann, um sie später in seine Lieder einzubauen.
1: Vogelgezwitscher, Wellenrauschen zum Beispiel kann interessant sein. Es können auch Autos interessant sein oder Züge. Mir fällt gerade eine Szene ein, wo ich in der Küche war im Urlaubshaus und der Wasserhahn tropfte. Und das habe ich aufgenommen und daraus was gebaut. Also da gibt es die skurrilsten Sachen, auf die man dann so kommen kann.
0: Und das klingt dann zum Beispiel so mit Vogelgezwitscher. Oder so mit dem tropfenden Wasserhahn. Oder aber so mit dem leicht verfremdeten Geräusch eines Zuges, der über die Gleise fährt. Hauptberuflich arbeitet Thomas Lemmer übrigens als IT-Fachmann. Die Musik und sein Kellerstudio nur ein Hobby, wenn auch ein sehr intensives und erfolgreiches. Insgesamt sind es mittlerweile 20 Alben, mehr als 500 Songs und 50 Millionen Aufrufe bei Spotify. Dazu kommen knapp 200.000 monatliche Hörer, die seine Lieder regelmäßig abspielen.
1: Das ist surreal. Das ist komplett strange. Es vergeht eigentlich keine Woche, wo sich nicht irgendwer meldet. Ob das Los Angeles ist, Peking oder aus Argentinien oder sonst wo. Ja.
0: Von Brahmsche in die ganze Welt. Nur von der Musik leben, das ist ihm allerdings zu unsicher. Unter Druck etwas produzieren zu müssen, das passt nicht zu dem, was er hier macht, so sagt er. Thomas Lemmer bleibt lieber entspannt, genau wie seine Musik.
2: So, und ganz entspannt gehen wir jetzt ins Sprengelmuseum nach Hannover. Das zeigt seine Sammlung nämlich neu. Von der klassischen Moderne bis zur Gegenwart. Zuletzt ausgestellt vor 10 Jahren. Was natürlich nicht heißt, dass es langweilig wäre. Ganz im Gegenteil.
3: Es sind viele Werke dabei, die schon länger nicht mehr gezeigt worden sind.
4: Ich bin ganz begeistert, dass wir endlich mal Dinge aus dem Depot sehen.
3: Manches kommt langjährigen Besuchern bekannt vor und will neu entdeckt werden. Alles in allem ein Bilder- und Farbenrausch auf insgesamt 3000 Quadratmetern.

0: Die Frau, die diese Ausstellung konzipiert hat, ist heute in erster Linie erleichtert, dass alles an Ort und Stelle ist. 4 Jahre lang hat sie insgesamt an dem Konzept gefeilt, bis zuletzt.
1: Es ist sehr schön, wenn man sehr lange an was arbeitet und sich was ausdenkt. Und dann ist es irgendwann fertig und es ist fast so, wie man sich das gewünscht hat. Das ist schon ziemlich cool. Und viel schöner ist es natürlich dann, wenn man an Tagen wie heute dann die Besucherinnen und die Menschen darin sieht. Dann macht es wirklich richtig Spaß.
0: 10 Tage vorher. Inka Schube ist noch mitten in den Vorbereitungen. Sie hat deshalb ihren Arbeitsplatz verlegt, vom Verwaltungstrakt in die Ausstellung. So kann sie die Wirkung der Werke untereinander noch besser überprüfen. In die engere Wahl kamen rund 1000 Werke aus der Sprengel-Sammlung. Von denen hat sie kleine Magnete anfertigen lassen und genaue Raumpläne erstellt. So konnte sie nach und nach die Ausstellung zusammenstellen. Die verläuft chronologisch von 1901 bis 2026, aber geht eher thematisch vor, in 20 Räumen.
1: Normalerweise arbeite ich wie viele der Kollegen gern mit digitalen Programmen, also ich nutze im Allgemeinen InDesign dafür. Aber hier war die Fläche einfach so unglaublich groß und so viel zu sortieren, dass ich das wirklich alles sehen musste gleichzeitig. Zumal dieser Flur, in dem wir gerade stehen, der Weg in mein Büro ist. Und immer, wenn ich an anderen Projekten gearbeitet habe und hier vorbeiging, konnte ich wieder ein bisschen was schieben und wieder über was nachdenken.
0: Und dieses Nachdenken hat sich ausgezahlt. Rund 400 Werke sind in den neu gestalteten Räumen zu sehen. Und warum heißt diese Dauerausstellung nun Mein lieber Schwan? Eigentlich nach dieser Skulptur. Aber der Titel passt schon wirklich zu dieser hochkarätigen Ausstellung.
2: Wenn die norddeutsche Shanti-Polka-Band Mahoin den Wattenpräsidenten Momme bei seiner Wattwanderung begleitet, dann ist die Party garantiert. Wattwanderung mit Musik hat seit 126 Jahren Tradition in Büsum. Seit 3 Jahren sind Mahoin die Hauptband. Und im Grunde ist dieser Lauf durchs Watt ein kostenloses Konzert.
3: Moin, moin, moin.
4: Südstrand 11, Wattenhus. Die ersten Büsum-Gäste warten schon, dass es endlich losgeht.
5: Ja. Unser Job ist jetzt reinlaufen. Also die Leute ins Watt ziehen und dann zwischen den Spielen und beim Laufen Musik machen. Das ist der Job.
4: Das wird keine Wattwanderung im klassischen Sinne. Hier geht es nicht um Wattwürmer, Gezeiten oder die Vogelwelt der Nordsee.
6: In der anderen Hand ein Butterbrot mit Käse. Wenn ihr bloß nicht mit dem Bein durch den Tüdel kommt, oh, leg dir auch allang ob den Eis.
7: Die Frauen sagen alle mal Ma.
8: Ma.
7: Die Männer
9: Hoi.
7: Genau.
9: Ma.
7: Hoi.
6: Wir tun, was uns gefällt.
4: Wattenlaufen mit Musik. Seit 126 Jahren Tradition in Büsum.
6: Meine Damen und Herren!
5: Wir machen das noch nicht ganz so lang. Wir sind jetzt im 3. Jahr dabei.
4: Das gehört auch dazu. Begleitmusik machen. Denn nach jedem Song ein Spiel. Beim Wattenlaufen, beim Midsommerfest in Dagebüll oder bei der Kieler Woche spielen, dann sind sie die Bordkapelle von Mahoin. 5 Mann nur mit den nötigsten Instrumenten. Anders als wenn sie in Theatern spielen, mit großem Schlagzeug, Soundanlage und mehrstimmigem Gesang. Hier sind sie mobil und flexibel.
5: Ey, die haben uns irgendwann angefragt. Ich weiß nicht, das kam irgendwie über. Es hat hier so eine Feuerwehrkapelle gemacht. Und dann haben die uns angefragt. Und für uns war das, oh, was, 1,5 Stunden durchs Watt laufen? Da wussten wir natürlich noch nicht, was hier passiert.
4: Zwölf Lieder spielen sie. Seemannsgarn mit bekannten Melodien aus den Häfen der Welt. Ein Konzert der besonderen Art. Bei gutem Wetter barfuß.
10: Ja,
8: Also im Wald zu laufen, sowas kannte ich gar nicht. Für mich war das so, es war ein besonderes Konzert auf jeden Fall, also für uns, weil wir hier einen Spaziergang machen und mit den Leuten sozusagen ganz, ganz nah an den Menschen sind.
9: Bestes Wetter, schönes Lüftchen und die Leute haben Spaß und dann haben wir auch Spaß.
6: Die Dünen, sie wandern am Strand hin und her.
4: Viele kennen die Tradition, kommen seit Jahrzehnten nach Büsum oder wohnen hier. Die kennen noch die Kurkapelle, die das früher auch mal gemacht hat.
6: Am plattdeutschen Strand sind die Fische im Wasser und selten an Land.
10: Man sieht es jedes Mal, wenn die Mannschaft hier ins Watt geht. Die haben immer sofort eine riesige Menschentraube hier um sich rum geschart. Und das ist ansteckend. Man muss da einfach mit und man kann die Füße nicht stillhalten. Gell?
11: Inspirieren, man kann abschalten, man entspannt. Das ist einfach schön, eine Woche mal hier in Büsum zu sein. Wunderbar.
12: Aber ich meine auch die Musik.
11: Natürlich, die ist doch ausschlaggebend dazu. Die ist toll, wir haben die schon mal gehört. Aus Hamburg, die Band.
13: Bin zum ersten Mal hier. Das gefällt mir sehr gut. Ich komme wieder. Das steht sicher.
4: Und die Bordkapelle von Mahoyn kommt auch wieder. Immer wieder. Einmal im Monat oder auch zweimal bis September. In Büsum zum Wattenlaufen mit Musik.
6: Ob du ein Mädel hast oder Karl-Heinz.
2: Ja, und da können auch wir hier eigentlich gleich mitschwingen. Und ich sag Ihnen, das lohnt sich. Ich habe die Jungs vor ein paar Jahren mal getroffen und die machen richtig gute Laune. Alle Infos dazu gibt's wie immer auf unserer Seite und auch zu allen anderen Themen aus der Sendung. Und damit sage ich Tschüss und ein schönes restliches Wochenende. Bis nächste Woche. Machen Sie es gut. Tschüssi.
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0: Die wollten mich fangen. Das war ein Entführer.
1: Kannst du das hacken?
2: Die Nachricht Take Action kommt von einer Nummer, die auf einen Wolfgang Schwarz registriert ist.
3: Ich weiß nichts über diese Münze. Aber ich brauche sie, um die Kepler-Diamanten zu finden.
4: Vielleicht wollten sie dich entführen, damit dein Vater die Münze rausrückt. Oh. Ich habe ein neues Schlüsselwort gefunden.
5: Numus?
4: Numus heißt Münze.
1: Um weiterzukommen, brauchen wir die Münze.
0: Besten!
6: Lars, die haben Nora entführt. Wir müssen sie retten.

0: medizinische Nothilfe. Wie kann ich Ihnen helfen?
1: Sie müssen sofort kommen. Hier ist ein Unfall passiert. Elvin! Hörst du mich? Elvin!

0: Es tut mir wirklich leid. So was Blödes.
1: Lassen Sie mich bitte vorbei?
0: Das ist typisch, wenn man so herumfährt und sich die Natur anschaut und plötzlich weißt du nicht mehr, wo du bist. Das ist ganz typisch, wenn man
1: so... Machen Sie einfach die Straße frei.
0: Ja. Genau das ist das Problem. Ich stecke hier total fest, also... Wenn Ihr Freund vielleicht etwas mitschieben könnte, dann wäre die Straße in 0,nix wieder frei. Super, ja, hallo.
2: Komm mal weg mit der Karre.
0: Ja, wenn ihr hier vorne hingeht, aufpassen, da ist es glatt. Und jetzt einfach schieben.
1: Ja, alles klar.
0: Und jetzt einfach schieben. Und weiter. Schieben. Augenblick. Na sowas. Ich habe die Bremse nicht gelöst. Gut, nochmal.
2: Hinter den Stein.
0: Noch ein bisschen. Ja, noch mehr. Ja, genau. Sehr gut.
2: Verschwinden wir.
0: Sehr gut. Vielen Dank.
1: Ja, okay. Wir müssen uns beeilen.

0: Oh.
1: Danke. Besten! Besten!
2: Und, bist du okay?
1: Ja, danke.
3: Hallo. Wir haben sie wieder verloren.
4: Schon wieder entwischt? Ein 12-jähriges Mädchen? Das kann doch nicht so schwer sein. Sie ist das einzige Druckmittel, das ich habe, um den Vater zum Reden zu bringen. Da muss ich das eben selber machen. Ach. Mach das Flugzeug klar. Ich muss nach Schock.
5: Dann hatte ja Nora die ganze Zeit recht.
2: Ja, hatte sie. Und um die Entführer müssen wir uns keine Sorgen mehr machen. Wir haben gründliche Nachforschungen angestellt. Die sind schon längst außer Landes. Wahrscheinlich sind sie jetzt bei diesem Schwarz.
6: Jetzt glaubt ihr mir doch, dass Papa lebt? Wir müssen versuchen, ihn zu finden.
5: Ja. Oder? Was glaubst du, Papa?
2: Er ist seit 8 Jahren vermisst. Und alles deutet darauf hin, dass er in etwas Kriminelles verwickelt war oder noch ist. Deshalb meine ich nur, dass wir vorsichtig sein müssen.
6: Wir müssen ihn doch suchen. Wir müssen nach Hamburg.
2: Ehe ich nicht das Geld aus dem Überfall gefunden habe, kann ich nirgendwo hin. Das... Ja, Dallen? Wo? Ja, ich komme sofort. Bis gleich. Da war ein Unfall bei Scarpiouf.
6: Assistenz?

0: Was hast du denn?
1: Da war jemand. Vielleicht hat es jemand auf Euwin abgesehen.
0: Ach nein, warum sollte es denn jemand auf ihn abgesehen haben?
1: Wäre das ein Unfall gewesen, wäre der Anrufer doch jetzt hier.

0: Ja, verstehe. Okay. Tschüss.
1: Ging es um das gestohlene Geld?
0: Ja, ich muss zur Wache zurück. Da kommt jemand aus Oslo. Außerdem brauchen wir hier für weitere Untersuchungen eine Kletterausrüstung.

0: Helmut Sonntag. War der auch im Flugzeug? Hallo Emma. Ich habe dir gerade einen Entschlüsselungscode für den Iris-Scanner geschickt. Wenn du jetzt bei der Polizei durch die Firewall kommst, findest du auch den Bericht.
1: Entschuldige, Lars, aber das geht erst nach dem Tanztraining.
0: Aber ich brauche den Polizeibericht. Im Flugzeug war vielleicht noch jemand.
2: Emma, kommst du bitte?
1: Entschuldige, Lars, aber wir nehmen an der Norddeutschen Meisterschaft teil und der Tanztrainer will, dass wir die ganze Zeit trainieren.
0: Okay, verstehe.
3: Kommt jemand mit zum Klettern?
4: Klettern?
3: Kommst du mit?
0: Ich versuche herauszufinden, wo die Münze sein kann. Seht her. Okay, wir wissen, dass dein Vater in Hamburg abgestürzt ist. Aber auf einem Handy der Entführer gibt es einen Clip von deinem Vater, wie er nach dem Flugzeugabsturz aus dem Hafenbecken kommt. Aber laut des Flugberichts wurde die Treibstoffrechnung von einer anderen Person unterschrieben.
3: Aber dann war Papa gar nicht allein.
0: Nein.
4: Schön und gut, aber wie soll uns das zur Münze führen?
0: Was ist, wenn die andere Person die Münze genommen hat?
3: Helmut Sonntag.
4: Aber der wurde doch von Schwarz ermordet.
0: Was, wenn er die Münze versteckt hat, bevor er getötet wurde? Um das rauszufinden, brauchen wir den Polizeibericht. Wenn ihr jetzt klettern geht, kann ich ein bisschen weiter forschen, bis Emma mit ihrer Tanzerei fertig ist.
4: Okay.

0: Nora?
1: Nochmal zurück.
0: Da ist noch einer.
1: Das müssen wir Besten zeigen.
2: Hi.
1: Hi.
2: Und wie war's?
1: War gut.

0: Also tschüss.
1: Tschüss. Hier, sieh dir das mal an.
2: Was soll ich denn sehen?
1: Die Speicherkarte wurde gelöscht.
0: Das war Knut Utnes. Wir müssen zurück zur Kletterstation.
3: Ja, die Kamera habe ich gesehen, als ihr die Ausrüstung zurückgegeben habt.
0: Du hast die Speicherkarte gelöscht.
3: Warum?

0: Sollte ich das tun?
1: Vielleicht hast du ihn gestoßen.
0: Nein.
2: Jetzt beruhig dich, Nora. Lass ihn ausreden. Knut, warst du in der Schlucht, als Öwend Omaheim verunglückt ist?
0: Nein, war ich nicht.
1: Aber das muss er.
2: Das können wir ihm nicht beweisen. Wo willst du hin?
1: Ich suche den Beweis.

0: Kann ich jetzt gehen?
1: Ja.
2: Ich bin jetzt endlich durch die Firewall durchgekommen. Jetzt kann ich dir endlich den Polizeibericht schicken. Die Polizei glaubt, dass Schwarz die Münze im Flugzeug dabei hatte.
0: Gut. Jetzt wissen wir's.
2: Bitte entschuldige, dass ich so unfreundlich war, Lars.
0: Nein, nein, das verstehe ich doch. Ich verstehe ja, dass die Tanzerei mit diesem Typen wichtiger ist.
2: Jetzt bin ich jedenfalls bereit für die Schatzjagd. Mit dir.
0: Wir brauchen die Münze. Dafür müssen wir mehr über Helmut Sonntag wissen.
2: Okay, Helmut Sonntag. Anscheinend hat die Polizei den Mordfall chronologisch dokumentiert. Du kannst das überprüfen.
0: Okay.
2: Tschüss.

0: Was ist denn?
1: K.U.
0: Knut Utnes.
1: Dann ist ja klar, dass er hier war.
0: Ja, offensichtlich.
2: Gib mir den Handschuh. Gib ihn mir.
0: Nein. Erst sagst du, was passiert ist.
2: Den Handschuh.
1: Nein.
2: Gib ihn mir, sofort.
0: Schubst du uns jetzt hier runter? Hm?
2: Ihr habt keine Wahl. Gebt mir den Handschuh. Es gibt keinen Ausweg.
3: Knut Utnes, bleib stehen. Hast du Euwind in die Schlucht gestoßen?
2: Nein, das habe ich nicht getan.
3: Ach, aber warum hast du Simon und Nora angegriffen?

0: So, der Speicher ist wieder hergestellt.
1: Du. Ich glaube, wir sollten da nicht hingehen. Mama sagt, es ist nicht sicher.
2: Also, war es ein Unfall?
3: Ja, aber warum sagt er das nicht?
4: Du gibst also zu, dass du da warst, als Oma Heim verunglückte.
3: Ja.
4: Hast du ihn in die Schlucht gestoßen?
2: Es war ein Unfall.
4: Woher wisst ihr das?
3: Hier.
1: Du, ich glaube, wir sollten da nicht hingehen. Mama sagt, es ist nicht sicher.
4: Warum hast du das für dich behalten?
2: Er ist eine nicht gesicherte Route gegangen.
3: Er wollte den Unfall geheim halten, damit die Kletter...

0: Station seinen guten Ruf behält.
1: Du kannst dich wirklich glücklich schätzen, dass es Omaheim besser geht. Ihr könnt jetzt gehen. Ihr habt ja anscheinend einiges zu besprechen. Ja?
2: Ah, Darlin. Sie lassen immer noch Kinder für sich arbeiten?
1: Ja, gewissermaßen.
2: Genauso wie bei dem geraubten Geld. Sigrun Svihus.
1: Ah.
2: Bei den laufenden Ermittlungen folgen Sie meinen Anweisungen, Darlin. Die Hälfte der Beute fehlt immer noch. Wo ist das Geld?
1: Ja, ich glaube, es ist oben bei der Hüttensiedlung, und zwar hier.
2: Darlin, bis das Geld wieder da ist, sind Sie mir direkt unterstellt.

0: Hi, Lars.
1: Hi. Im Bericht gibt es eine Zeitlücke. Laut Polizei hat eine Hafenwache Helmut Sonntag um 4.15 Uhr vom Strand flüchten sehen. Der Wachmann hat dann später die Polizei geholt, als er außerhalb des Hafenhauses Lärm hörte.
0: Die Polizei hat Schwarz um 4.35 Uhr verhaftet. Im Bericht steht nicht, ob Schwarz die Münze bei sich hatte oder nicht.
1: Wenn wir davon ausgehen, dass Helmut die Münze hatte, muss die Münze in diesem Zeitraum verschwunden sein. Die Frage ist nur, wo?
0: In der Beweisliste steht, dass Blutspuren von Helmut Sonntag im Hafenspeicher 4 gefunden wurden. Das wird damit erklärt, dass Helmut Sonntag während des Kampfes mit Schwarz sich dort im ersten Stock versteckt haben soll.
1: Aber wenn er sich beim Flugzeugabsturz verletzt hat und er sich im Hafenspeicher versteckt hat, bevor Schwarz ihn entdeckt hat...
0: Dann hat er sich vor Schwarz versteckt.
1: Oder er hat etwas versteckt.
0: Die Münze.
1: Ja, er hatte die Zeit dazu. Gibt es diese Hafenspeicher immer noch?
0: Ja, die Speicher stehen immer noch. Meinst du das?
1: Die Münze kann immer noch da sein.
0: Mhm.

0: Lars, ich bin jetzt drin.
1: Gut. Hat dich jemand gesehen?
0: Nein.
2: Siehst du die Treppe?
0: Ja.
2: Du musst in den ersten Stock.
1: Das ist nur eine Ratte, Emma.
3: Danke, das sehe ich auch.

0: Schalte auf Silber.
1: Decke oder Boden?
2: Das musst du wissen.
1: Ich glaube, ich habe was gefunden.
2: Was denn?
1: Ich weiß nicht, es ist in einer Spalte.

0: Nur das hier.
1: Ein Silberlöffel. Jetzt wissen wir jedenfalls, dass der Detektor funktioniert.
0: Hier haben wir vielleicht was.

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2: Das Beste am Norden sind unsere Partys. Heute in den Hofgeschichten eine bunte Hühnerschar in Nordrhein-Westfalen.
3: Das ist ja wie ein Hühnerparadies hier.
4: Ja, du weißt ja, alles vom Herzen, ne?
3: Ja, alles vom Herzen.
4: Hühner mit Liebe, ne?
3: Hühner mit Liebe?
4: Ja.
2: Die hübschesten Ziegen für den Nachwuchs in Thüringen.
5: Du bist auch eine Auserwählte. Es ist fast wie so ein Schönheitswettbewerb mit unseren Ziegen.
2: Und randalierende Schafe auf der Insel Öhl.
6: Scheiße doch! Ey!
2: Sonnenaufgang über dem Ziegenhof Rösebach in Thüringen. Mira genießt die Ruhe vor dem Sturm.
5: Ist noch nicht so richtig warm, aber trotzdem schön. Genau, heute haben wir Milchkontrolle. Wir nehmen von jeder Ziege eine Milchprobe und messen sozusagen gleichzeitig die Milchmenge. Das sind wichtige Daten, die wir brauchen, um auch nach der Zucht zu gucken, nach den Merkmalen, wer ist gut, wer ist nicht gut, wer fällt schnell ab. So.
7: Milchkontrolle.
5: Also ihr seid drinnen.
7: Mhm.
5: Giovanni weiß Bescheid. Und wo ist jetzt Stefan und Clara?
7: Ich bin da.
5: Ach, du bist da.
7: Stefan ist noch drin.
5: Dann können wir starten.
8: Wir machen alle 4 Wochen Milchkontrolle, damit wir wissen, wie viel Milch jede einzelne Ziege gibt und wie die Inhaltsstoffe der Ziegen sind. Also nicht der Ziegen, sondern der Milch.
2: Die Milchqualität entscheidet unter anderem darüber, welche Ziegen sich zur Zucht eignen und in der nächsten Saison Lämmer bekommen.
5: Vorher habe ich mir eine Liste erarbeitet, welche es sein werden, und jetzt markiere ich die, damit wir sie später gleich sortieren können, und dann kann nämlich der Bock direkt dazu. Du bist auch eine Auserwählte. Naja, weil wir wollen genau von den Ziegen die Nachzucht haben, weil sie einfach besonders gute Milchleistung und eben auch ein schönes Euter hat. Und man sagt, das hätte man gerne langfristig. Frank?
8: Ja?
5: Kannst du mal kurz gucken?
8: Ja, kann ich nicht.
5: Was sagst du denn zu dem Euter und zu dem Euter?
8: Die ist leider schon leer gemolken.
5: Aber die noch nicht. Ist das Euter schön?
8: Ja.
5: Also soll ich die mal

0: lackieren. Sah von drin ein bisschen unsymmetrisch aus.
1: Ach, unsymmetrisch, jetzt habe ich verstanden. Das, jetzt ja.
0: Ach so, die war einseitig gemolken.
1: Ja, ja.
0: Die nehme ich mit.
2: Auf so einen Schönheitswettbewerb hat offenbar nicht jede Ziege Lust.
0: Hier gibt's leider keinen Ausweg für dich, hä?
2: Im brandenburgischen Spreewald lässt Biobauer Sebastian Kilka alles stehen und liegen. Die Freiwillige Feuerwehr hat einen dringenden Rettungseinsatz.
3: Haben wir alles?
2: Es geht einer Person sehr schlecht. Mehr wissen sie noch nicht. Der Patient ist nur übers Wasser zu erreichen.

0: Kurz darauf kommt der Notarzt. Sebastian muss auch ihn zum Patienten bringen.
1: Er war in Not, er konnte sich nicht mehr bewegen vor Schmerzen. Das sind Kleingärten, die auch nur mit dem Kran zu erreichen sind. Von den Rettungssanitätern weiß ich nicht, ob da jemand einen Führerschein hat. Ich brauche dafür einen Führerschein, um diesen Kran zu bewegen. Ortskenntnis müssen wir haben. Deswegen ist die Löschgruppe Leder eigentlich damit eingeteilt, wenn der Rettungskran raus muss, dass jemand von uns als Fahrer mit rausfährt. Und jetzt unter der Woche, die meisten sind arbeiten und da überlegt man ja nicht lange. Einfach funktionieren.
0: Während die vielen Touristen ihren Ausflug genießen, kümmern sich die Retter um das Wohl des Patienten. Mittendrin Sebastian, der eigentlich das Heu von den Weiden holen wollte.
1: Wenn jetzt auch 2,5 Stunden wieder weg sind, dann wird das mit dem Heuholen heute erstmal nichts werden, weil jetzt fängt ja der Touristenverkehr an. Ich hoffe, dass ich den Schlepper jetzt noch übergesetzt kriege. Dann wird halt abends ein bisschen länger gearbeitet heute.
0: Der Patient muss ins Krankenhaus und Sebastian zurück auf den Hof. In der Nähe von Gütersloh bekommt das Federvieh Zuwachs. Landwirt Ludger und sein Sohn Lorenz haben sich beim Geflügel auf eher seltene schwedische Blumenhühner spezialisiert.
2: Eine wunderbare Rasse, ist also sehr ruhig, das ist das Schöne an der Rasse. Sie sind sehr winterhart, das heißt, man kann sie im Offenstall halten. Und die Rasse hat unheimlich dickes Federkleid, was die Tiere im Winter schützt. Das habe ich noch nie erlebt bei einer anderen Rasse, dass sie so ein extremes Federkleid hat. Den einzigen Nachteil haben sie, wenn man sie die Eier verkaufen möchte im Geschäft, dass sie cremeweiße Eier legen, die die Kunden immer als Billigei in Verbindung bringen mit dem weißen Ei im Supermarkt. Ansonsten würden wir nur diese Hühner halten, weil sie vom Charakter her sehr schön sind, relativ sehr viel Eier legen und auch sehr große Eier legen. Und diese Hühner man locker 3 bis 4 Jahre halten kann.
3: Wir halten die Blumenhühner vorrangig natürlich für die Eier, aber auch züchten wir die und die schönsten behalten wir für unsere Zucht oder verkaufen wir natürlich auch an Hühnerliebhaber, die im Privaten 3, 4 Hühner oder so in ihrem kleinen Hühnermobil halten. Wir fahren jetzt zu Ingrid und da suchen wir uns so ein paar schöne Blumenhühner aus für unsere Zucht, um ein bisschen frischen Winter reinzubringen in unsere Zucht, damit wir ein paar neue Blutlinien bekommen und dass wir nächstes Jahr schöne Küken haben.
2: Vielleicht hat Ingrid ja auch noch einen schönen Hahn, dann nehmen wir von Ingrid noch einen schönen Hahn mit.
3: Gut, auf nach Ingrid.
2: Auf nach Ingrid.
0: Ingrid Rodemann ist eine befreundete Züchterin. Sie wohnt ganz in der Nähe.
4: Ja, moin.
5: Moin, Ingrid.
4: Na, grüß dich. Auch willkommen. Schön.
5: Ja, klar.
4: Ja. Wenn schon.
5: Aussuchen, ne?
4: Ja, du weißt, wo es lang geht, ne? Ach, guck mal.
5: Eine Hühnerfrau.
4: Mit Hund hier.
2: Ne? Alles im Griff?
4: Ja, klar.
2: Bei dir? Echte Hühnerfrau hat man alles im Griff.
4: Ja. Naja. Lorenz, kommst du eben mit? So, dann wollen wir mal gucken.
2: Ach du liebe Zeit.
4: Ja.
2: Das ist ja wie im Hühnerparadies hier.
4: Ja, du weißt ja, alles vom Herzen, ne?
2: Ja, alles vom Herzen.
4: Hühner mit Liebe, ne?
2: Hühner mit Liebe?
4: Ja.
2: Aber geile Hühner mit deinem Federkopf da oben drauf.
4: Du wolltest ja mal was Besonderes haben, ne? Soll ich euch mal eins rausholen? Ich meine, wenn wir einen Blumenhuhn haben, müssen wir die auch draußen begucken. Das schauen wir mal. Also, was jetzt eine neue Farbe ist, ne? Das sind diese gelblichen, ne, du weißt ja, braune, schwarze, weiße, also kein Huhn ist gleich, ne? Du hast dich ja auch mal. So, wollen wir mal einmal gucken. So, du interessierst dich ja auch mal einmal für die mit Schopf, ne? Ja, Hauben nicht, Schopf. Ne?
2: Ja, Schopf.
4: Siehste, wolltest du auch mal haben, ne? Guck mal, auch schön, ne? Also ein tolles Hühnchen, ne? Von der Maserung auch. Ist jetzt
2: schön, ne?
4: Ist schön. Ist jetzt
2: Füße, keine
4: 19 Weißen. Wochen alt. Ne? Ich meine, die kommen noch. Die Blumenhühner weißt du selbst. Ne? Die brauchen. Ne? Aber ja. Dafür sind es halt besondere. Ne?
2: Ja.
4: Wie gefällt dir das?
2: Sehr gut.
4: Perfekt. Ja, was Frisches bei dir. Ne? Hübsches Mädel. Ne? Oder nicht?
2: Frisierend.
4: Na, wollen wir uns das raus mal angucken?
2: Ja, das zeigen wir mal bei Licht. Dann ja. Ist das noch mal anders.
0: In Thüringen treten die Ziegen zum Schönheitswettbewerb an. Nur einer hat wohl keinen Bock. Mira und Mitarbeiter Giovanni müssen Überzeugungsarbeit leisten.
5: Warte mal, jetzt müssen wir alle... Ja, sie steht da vorne. Wie sollen wir es machen? Darüber? Na ja, da gehe ich jetzt rüber und hole sie hierher. Und du musst sie fangen.
6: Okay. Sie war auf der Rampe und dann ist sie rausgesprungen. Genau.
5: Hier gibt's leider keinen Ausweg für dich, hä?
0: Immer konsequent bleiben.
5: Dafür sind die Hörner gut.
0: Selbst bei den störrischsten Ziegen.
5: So. Die war extrem störrisch, weiß ich auch nicht.
0: Immerhin ist das kein Ausschlusskriterium für die Zucht. Mira und Frank ist es wichtig, die bedrohte Thüringer Waldziege zu erhalten.
5: Worauf wir auch achten, weil in dem Jahrgang sind einige, die eine sehr schlechte Maske haben. Also die ist nicht durchgängig und das will man eigentlich nicht. Also man will eigentlich eine Maske, die schön breit ist, klar abgegrenzt. Umso mehr man mit denen züchtet, umso mehr hat man dann hinterher das im Bestand, wo dann eigentlich das Merkmal der Thüringer Waldziege dann verloren geht. Es ist fast wie so ein Schönheitswettbewerb mit unseren Ziegen.
7: Das wäre jetzt ein optisch schönes Euter. Haltig. Die Striche sind leicht nach außen, gefällt mir nicht ganz so gut. Der ist aber rund. Und auch ein Voreuter hat sie auch. Während wenn man das jetzt mal hier im Vergleich sieht, das ist eher ein Flaschenäuter. Das ist oft nicht so schön. Lässt sich aber besser melken. So, hast du die? Ja, hat sie. Na.
0: Mira ist etwas angeschlagen, aber die Arbeit muss trotzdem gemacht werden.
7: Gut, wie geht's weiter?
5: Stefan kocht Kaffee. Das passt ja gerade gar nicht, gell? Was willst du jetzt machen?
7: Ja, es muss gespartet werden und es müssen Ballen zusammengefahren werden. Morgen soll es regnen, die Ballen müssen runter. Und ich muss
5: dein Zeug noch pressen
7: und Silage machen, ja.
5: Ich kann jetzt nur nicht, ich habe nur keine Lust auf Horden schleppen.
7: Ja, nee, das macht das ja.
0: Horden, das sind Absperrungen im Stall. Klingt nach Stress.
5: Nee, ist kein Stress, nur so koordinieren.
7: Naja, es ist manchmal so, dass Mira einen anderen Plan hat als ich und muss man sehen, wer sich hier durchsetzt. Genau. Hm.
0: Im Spreewald hat Sebastian endlich Zeit für seine Arbeit. Er muss seinen Trecker zum Mutschenhof bringen. Eigentlich steht die Heuernte an.
1: Also unterwegs, wo wir vom Rettungseinsatz zurückgekommen sind, war schon eine ganze Menge auf dem Wasser. Und am Hafen, so wie die Sanitäter gesagt haben, ist wohl auch eine ganze Menge los. So, Felix, steigst du schon mal aus, nimmst die Kette?
0: Felix muss noch viel lernen. In der Kahnfahrschule von Sebastian. Ohne den Riesenkahn läuft nichts im Spreewald.
8: Ja, das wird jetzt eine Herausforderung, weil das bin ich nur einmal gefahren bis jetzt. Also mal gucken, wie es wird.
0: Der Kahn ist mehr als 3 Meter breit und 9 Meter lang. Eine Sonderanfertigung für den Mutschenhof.
8: Jetzt muss ich quasi hier drüben einstechen und den rumkriegen und auf den Motor aufpassen, dass der nirgendwo gegenknallt.
1: Felix, wenn nicht, dann gehe vorne auf die Spitze und schieb den Kahn hier rein. Jetzt ist der Pram leer, der Wind, der drückt dich jetzt Richtung Lübbenau runter.
8: Das heißt?
1: Geh einfach nach vorne, da wo die Alubullen liegen, drückst auf der anderen Seite rein und musst ja den Kahn jetzt wieder zurückschieben.
8: Ja.
1: Ein großer Kahn fährt sich ein bisschen schwerer wie ein ganz kleiner.
8: Ja, das ist so richtig.
1: Jetzt drückst du schon wieder auf der Seite hier. Nimmst die Rudel raus, genau. Jetzt schiebst du vorwärts. Und Übung macht den Meister.
8: Ja.
0: Rudel heißt die Steuerstange hier im Spreewald.
1: Immer ruhig bleiben. Egal, wer dich stresst. Siehst du?
0: Felix hat die Ruhe weg und lernt schnell. Selbst wenn auf den Fliesen ständig viel los ist.
1: Läuft doch wie geschmiert.
8: Ja, der Anfang war schwer und dann, man muss den Bogen raus.
1: Du musst dich da reinfuchsen. Man muss die gleiche Wellenlänge haben, dann ist es am einfachsten. Und deswegen haben wir im Vorfeld auch gesagt, seit Anfang an, dass wir mal Probearbeiten machen. Dann siehst du gleich im Vorfeld,
8: wirst du warm.
1: Genau, funktioniert es nicht,
8: wirst du warm.
1: Richtig. Oder wir hatten auch schon Jugendliche gehabt, die haben sich dann nicht auf den Kran getraut, weil es gewackelt hat. Gut, zum Anfang kein Problem, aber wenn du so nach 3-4 Stunden merkst, okay, es kommt gar keine Annäherung, dann ist es nicht der richtige für hier. Nicht? Und deswegen, das Probearbeiten ist eigentlich immer ganz gut gewesen bis jetzt. Und dann weißt du auch schon, wenn...
8: Für beide Seiten.
1: Ja, für beide Seiten, sicherlich.
8: Motiviert bin ich.
1: Fiona hat ja gesagt, also Sebastian, du musst aufpassen, Felix muss die Arbeit wegnehmen. Sonst arbeitet er die Nacht durch.
0: Den großen Kahn sicher zu beherrschen, kann lebenswichtig sein. Gerade in der Hochsaison mit vielen Urlaubern. Geflügel-Shopping in Ostwestfalen. Ludger Bremer und Sohn Lorenz suchen Verstärkung für ihren Stall. Züchterin Ingrid präsentiert stolz ihre schönsten schwedischen Blumenhühner.
4: Wollen wir doch mal einmal gucken, Ludger. So, hier siehst du erstmal die richtige Farbvielfalt, ne? Sage ich jetzt mal richtig schön. Ne? Ein Schopf, so wie du es jetzt mal wolltest, ne? Mal ein bisschen neue Zuchtlinie reinbringen. Ne? Ja, ist jetzt noch jung, weißt du.
2: Ist
4: aber
2: schon nicht voll befiedert.
4: Nein. Was? Schöne Püschpopo kommt auch noch.
2: Oh nein.
4: Ja, das kommt alles.
2: Immer nach vorne, da hinten.
4: Ja. Lorenz, gefällt dir auch?
3: Ja.
4: Ist doch gut, ne?
2: Ich habe es noch nicht in der Hand gehabt, aber jetzt hab ich es in der Hand.
4: Aber du weißt, es ist doch
2: gut. Und das ist gut. Ist kernig. Passt. Bei der Zucht achtet man zwar auf die Farbe, aber generell erstmal achte ich persönlich immer auf die Vitalität und auf die Kernigkeit der Tiere. So nenne ich das mal, Kernigkeit. Also, dass man was in der Hand hat und nicht irgendwie ne, so nur so ein Federball, der also spitze Brust hat oder nichts drauf hat. Das ist alles super in Ordnung.
4: Die sind wirklich sehr lieb auch, anhänglich und das macht das Blumenhuhn auch. Also es wird ein kräftiges Huhn, jetzt noch nicht, aber es kommt. Ne? Ich sage ein Blumenhuhn, 1,5 Jahre, bis es nachher das Huhn ist, was es sein soll. Ne? Und verträgt sich mit den anderen Tieren super, ne? Auch die Hähne untereinander. Ne? Da können 20 Hähne sein, die tun sich nichts untereinander. So, dann wollen wir mal gucken. Dich auch mal nehmen. Tut ja keiner was, ne? So, Lorenz, guck mal, mein absoluter Favorit. Oh. Das ist auch eine ganz tolle, schicke Sache. Ist ein bisschen älter jetzt, ne, dann wie das, was Papa hat. Ne?
2: Du drückst das Kleine in der Hand.
4: Aber genau, der Lorenz, der macht was Strammes in der Hand. Ne? So, und der ist richtig schön auch. Ne? Und das ist ja dieser neue Farbton, so gelblich-Zitron. Ne? Willst du mal halten? Ja, da merkst du schon, hier nimmst du meine Hand von unten, die beiden Beine.
3: Ja.
4: Das ist kräftig, ne?
3: Sehr schön.
4: Sehr schönes Huhn, ne? Ich finde es total toll, dass man so ein bisschen zusammen sich austauscht auch mit den Tieren. Ne? Er hat auch interessante Tiere. Ne? Wenn ich mal fremdes

0: Ludmar, kann ich dorthin gehen? Er kann zu mir hinkommen, ne? Und Ludger, nicht nur Freund des Hauses, sag ich mal, sondern auch vom Herzen mit den Hühnern dabei, ne?
1: Sag mal, kann ich das schöne Huhn auch kaufen?
0: Ja.
1: Da gibt's kalte Hände, nicht so heiße. Ne? Und stirbt nicht.
0: Ne, genau, und hat auch Punkte, ne? Also das ist eine tolle Henne. Du merkst, es ist weiter. Das ist jetzt 23 Wochen alt, ne? Das ist jetzt ruckzuck am Legen auch, ne? Weil die Blumenhühner, weißt du ja auch, dass die später anfangen.
1: Das heißt auch schlachtreif?
0: Nee, Ludger. Geschlachtet werden die nicht, ne? Sonst bleiben sie hier, die Hühner. Ja, und wenn wir die beiden dann schon mal haben, dann haben wir jetzt die erste Auswahl getroffen, ne? Dann können wir die anderen 10 so nach und nach. Ja. Und dann würde ich sagen, hole ich eine Kiste, ja, gib's, ne? Gib's mal eben hier. Genau.

0: So, auch einmal.
1: So. Schön.
0: Das ist auch super, ne? Ah, da haben wir doch eins. Guck mal, super. Ne? Das ist auch eine richtig hübsche. Oh, guck mal, ganz toll gezeichnet.
2: Ja, gut.
0: Haben wir. Guck mal, habt ihr hier
1: das reicht.
0: Eine reicht. Handvoll Mädels.
2: Ja. Ja.
0: Ne?
2: Perfekt.
0: Ja,
1: alles schön.
0: Super Tiere. Ne? Ja.
2: Perfekt.
1: Vom Feinsten.
0: Vom Feinsten, ja.
1: Besser geht's nicht.
0: Super. Kommen ja gleich raus dann, ne?
2: Ja.
0: Ja.
1: Haben wir nur kurzen Weg.
0: Ja. Super. Ja. Macht's gut.
1: Klappe zu.
0: Ja.
2: Klappe zu, Affe tot. Super. Tschüss.
1: Also, Ingrid.
0: Ja. Ey, schönen Dank. Ja. Abrechnen tun wir später, ne? Dankeschön.
2: Das Wort kenne ich gar nicht.
0: Ja.
2: Unter Freunden tauscht man nur.
0: Richtig, wir tauschen. Ne? Ich krieg was von euch und du kriegst was von mir.
2: Genau, so ist es.
3: Zurück auf dem Hof Bremea werden die Neuen sofort in ihr Gehege gesetzt.
2: Ja, das Schöne ist, jetzt hier, wir lassen sie raus. Normalerweise, wenn ich normale Hybriden holen würde, die würden erstmal in allen Ecken flattern. Die wären schon längst verschwunden. Und die Blütenhühner sind einfach generell von Natur aus entspannt. Fangen sofort an zu picken, als wenn eigentlich nichts gewesen wäre. Als wenn sie schon jeden Tag hier gewesen sind, obwohl sie jetzt gerade hier aus der Kiste kommen.

0: Auf dem Erlebnisbauernhof in Oberbayern haben sich Ferienkinder angemeldet. Mit ihren Tieren will Niki ihnen das Leben auf dem Land zeigen. Täglich trainiert die 42-Jährige 4 Stunden mit den Vierbeinern, damit sie keine Berührungsängste haben.
1: Also gut, mit dem Erlebnisbauernhof, da möchte ich halt die Kinder auch ermöglichen, dass sie einen Tierkontakt haben können und einen positiven Tierkontakt haben. Und natürlich ist mir sehr wichtig, dass die keine Berührungsängste haben, weil da möchte ich ja auch mit einer gezielt arbeiten. Und für mich ist das auch total wichtig, dass die keine Berührungsängste haben, weil meine Tiere, die sind sich freuen, wenn ich komme. Und ja, und ich brauche das auch für meine Seele. Gell? Wir brauchen uns gegenseitig.
0: Die Ferienkinder sind da.
1: Ja, das ist unser Lotti, gell? Ja, das ist Lotti. Das ist nicht Olli. Das ist Lotti und das ist Lieschen.
2: So, grüßt euch, guten Morgen.
0: Vor 2 Jahren startete Niki ihr Projekt.
1: Man muss sehr flexibel auf jeden Fall immer sein. Aber es macht normal auch immer richtig viel Spaß. Schaut mal her.
2: Einmal kurz hier
1: sitzen. Alle mal kurz hier sitzen.
2: Und ihr auch, gell?
1: Und ihr dürft auch jetzt auch hier sitzen. Also, das ist unser Lieschen und unser Lotti, das sind meine Flaschenkinder. Und die dürft ihr jetzt fordern. Wer mag denn das mal ausprobieren? Die, die ausprobieren wollen, die kommen jetzt mal zu mir raus. Genau, dann kriegst du mal eine Flascherl. Und Rosa, du kriegst eine Flascherl. Schaut mal her. Und dann auch da. Genau, schön halten und schön festhalten, weil die stessen ganz schön.
2: Genau.
1: Und dann dürft ihr euch einfach ein bisschen abwechseln, der wo mehr hat. Schön festhalten, ja, weil die stessen so,
2: jetzt
1: da.
2: Lasst mal die nächsten festhalten, ganz fest, gell?
1: So.
2: Super.
1: Ja, dann darfst du da noch hingehen und noch mal da.
0: Der Erlebnisbauernhof liegt Niki sehr am Herzen. Auch wenn sich ihre Familie noch hauptsächlich durch den Ackerbau finanziert. In Thüringen hängt der Hofsegen schief.
3: Das passt ja gerade gar nicht, gell?
4: Naja, es ist manchmal so, dass Mira einen anderen Plan hat als ich. Und jetzt muss man sehen, wer sich hier durchsetzt. Genau.
0: Und wer?
4: Mira.

0: Doch gar nicht.
1: Doch. Ich hatte gesagt, eigentlich hätte ich gedacht, vom Gefühl her, man lässt das Sortieren jetzt aus.
0: Ja.
1: Ja. Also insofern hast du dich durchgesetzt.
0: Ich habe gar nichts gesagt. Er hat selber entschieden, dass er es so macht.
1: Nein, nein, weil du hast doch gerade vom Hordenaufstellen gesprochen. Also war doch klar, dass jetzt sortiert wird. Oder für was braucht man sonst die Horden?
0: Ja, weil es der Plan war.
1: Ja, ja, dein Plan, habe ich doch gesagt. Aber auf einmal, was muss ich jetzt achten? Was für eine Farbe?
0: Grün. Grünes Gesicht.
1: Grün geht noch da.
0: Grün geht noch da.
1: Ist sie grün?
0: Naja, im Gesicht nein. Siehst du
1: ja,
0: das
1: ja,
0: nicht?
1: Ich, jetzt sehe ich so langsam, sehe ich was Grünes. Ja, ja. Komm, ich komm. Jetzt bin ich langsam.
2: Von 400 Ziegen werden 80 ausgewählt und mit dem Ziegenbock zusammengebracht. Worauf manche wohl keinen Bock haben.
0: Oh, gerade die Kleinen ja, alle. Ja. Ah, die müssen wir hinterher dann noch mal rausfangen. Ist ein bisschen doof. Aber meistens passiert es immer, dass man irgendwie nicht richtig guckt, zu spät. Oder eine drückt sich doch noch irgendwo durch.
1: Also oder dass das dritte Auge abgelenkt ist. Das war's?
0: Ja.
1: Ja, Programm.
0: Ja, hören jetzt so auf, wie es ist. Die ein paar, die sortieren wir dann später raus, wenn es besser passt. Oder morgen, wenn wir sowieso dann noch mal die andere Gruppe sortieren. Weil Frank will jetzt los, der hat jetzt ein bisschen zeitlich Druck. Und ich will ins Bett. Genau, und dann lege ich mich jetzt hin und Frank macht Silage.
2: Spreewaldbauer Sebastian bringt seinen Trecker zur Wiese, natürlich auf dem Kahn. Dafür muss er durch die Dorfmitte. Ein schwieriges Unterfangen bei den vielen Touristen. Er fährt nur Schrittgeschwindigkeit, denn der Riesenkahn ist träge. Plötzlich kommt ihm ein Paddelboot in die Quere. Jetzt muss Sebastian blitzschnell reagieren. Das war knapp. Aus diesem Grund ist der Spreewaldbauer lieber ganz früh oder spät abends auf den Fließen unterwegs. Doch er hat viel Zeit verloren und will heute unbedingt noch mähen.
3: Musst du so aufpassen, dass da nichts passiert. Obwohl sie eigentlich immer eingewiesen werden, dass keine immer Vorfahrt haben. Ist halt kein Freizeitpark hier, nicht? Das sind alles öffentliche Gewässer, Landesgewässer. Und da gibt es halt auch Straßenregeln wie im ganz normalen Straßenverkehr. Wir sind jetzt nicht viel schwerer wie ein vollbesetzter Personenkahn. So, und das unterschätzen die Leute. Und wären wir nicht gerade in den Zaun frontal reingefahren, hätte ich das Paddelboot Breitseite zerquetscht. Wenn da die 3,5 Tonnen drücken von der Seite, Masse mal Geschwindigkeit. Und das unterschätzen die Leute oder ja, das wissen sie einfach nicht. Und deswegen heißt es im Spreewald allgemein, keine haben immer Vorfahrt.
2: Nach so viel Aufregung freut sich Sebastian jetzt auf die Wiese. Dort ist er mit seinem Trecker allein. Hoffentlich. Auf dem oberbayerischen Kratzerhof lernen die Kinder heute, wie Lebensmittel hergestellt werden.
4: Ja, und das damit du assistieren, der Rosalie, hältst die Butter, das Butterglas und dann du da oben noch halten und dann wird Brat. Genau. Das nicht mehr Kunst und dann kommt das nächste Kind, okay? Und damit es euch jetzt nicht so langweilig ist in der Zwischenzeit, dürft ihr natürlich auch was machen. Da schaut ihr mal her, haben wir noch Paprika, wer mag Paprika? Und wenn ihr Hilfe braucht, dann müsst ihr euch rühren. Sabi hilft euch da heute dabei.
2: Den Rohbau der Schulungsräume hat Nikis Ehemann Sepp zum größten Teil selbst gebaut.
5: So. Das ist gerade eine Baustelle. Das wird der Aufenthaltsraum für den Niki, ein Erlebnisbauernhof. Und das wird halt der Gastraum auf der Seite. Da kommt da ein bisschen eine Küche her, wo Kinder auch mitkochen können. Da hinten kommen Toiletten raus. Da könnt ihr schauen, da sind gerade Handwerker da. Die machen da gerade Toiletten rein.

0: bei. Und da haben wir auch Fußbodenheizung dann herinnen, egal wie das Wetter ist, damit man sich da angenehm aufhalten kann. Und das meiste, was wir selber machen, ist halt immer noch Baustelle und wenn wir Zeit haben, dann machen wir wieder einen Teil.
1: Die Kinder kennen Butter nur aus dem Supermarkt. Durch den Hofbesuch lernen sie die Lebensmittel zu schätzen. Sepp kümmert sich normalerweise um den Ackerbau. Doch bei den Ferienkindern hilft er gerne mit.
2: Kommt mir das bitte noch jemand an den Tisch hier dran? Dankeschön.
3: Da noch ein bisschen, das ist noch nicht fertig.
4: Ja, habt ihr einen schönen Frischkäse jetzt da gemacht? Hä?
5: Hä, der ist ja schon fest.
6: Ach, morgen.
5: So, schau.
6: Hör auf. Klammt das schon?
5: Ja, ja, der ist ja fürs Umfeld. Ein bisschen was bleibt immer über.
6: Was bleibt immer über? Ja, schau her. So eine Butter drin. So, den gibt's noch der Niki, die werden abgesiebt. Wie man sieht, was mit so einer primitiven Brotzeit, mit gekochten Kartoffeln, mit einem aufgebauten Brot, mit einem selber gemachten Butter, den Frischkäse und Eier und Käse, was die da für einen Appetit kriegen und was die nachher sagen, die sind total begeistert. Die sagen, wir haben so eine gute Brotzeit haben sie noch nie gehabt. Mit ganz einfachen Sachen. Und das ist das Schöne.
3: Aber immer lässt da noch was drin.
1: Auf dem Windberghof im Schwarzwald bereiten sich die Albrechts auf den Winter vor.
7: Ja, wir gehen jetzt also Holzhalle. Das haben wir schon, das liegt schon seit 2 Jahren und langsam wieder den Wintervorrat anlegen.
1: Die Holzlager sind über das ganze Tal verteilt. Die Kloben sollen später auf den Hänger kommen. Und der wird von Pferden gezogen.
8: Der Georg hat die Hälfte, dann können wir die Pferde holen.
7: Ja, holen wir sie gleich.
8: Wagen draußen.
7: Ja.
8: Sehr gut.
1: Neu auf dem Hof, Georg aus Rostock. Er macht hier sein freiwilliges ökologisches Jahr. Heute ist sein 2. Arbeitstag.
7: Der ist halt nass, jetzt müssen wir gucken.
8: Ja.
7: Oh, der wartet kurz hier. Der ist halt ganz schön nass.
8: Hey!
9: Ich war eigentlich nur in Ferien auf dem Bauernhof mal. Ja. Ich habe eigentlich überhaupt gar keine Erfahrung. Das einzige Mal, dass ich so mit Pferden so richtig was gemacht habe, war, als ich hier Probe gearbeitet habe.
8: Ja, da hast du eins geführt auch nur.
9: Ja, ja. Aber ja. Viel mehr habe ich auch nicht gemacht davor.
7: Aber so viel Wasser schon der Hammer, du.
8: Ja, ist der Hammer, gell? Achtung, da sinkt da noch mehr weg. Ein ganzes Stück hier hoch. Bubi! Auf geht's, ihr Dicken, komm mit, hü!
9: Was mit dem Strick?
8: Strick und Halfter müssen wir abmachen.
9: Gleich abmachen.
1: Holger und Martina sind beide nicht mit Pferden aufgewachsen.
8: Ich wollte immer Pferdemädchen sein, aber damals hat es halt sich nicht ergeben und kein Reithof in der Nähe und so, nix. Schon schöne Kerle. Manchmal ein bisschen zu groß. Das ist der Überrück, den zieh ich mal raus. Und dann ist am Kummet ein Haken dran, so ein großer.
9: Ja,
8: da kommt hängst er rein. Es ein, weil das ist das, womit der zieht.
9: Okay.
8: Also das kommt, das sind die Zugstränge hier, die Bändel, die kommen hinten an den Wagen. Und dann zieht er mit dem Kummet mit der Schulter.
7: Komm mit zurück, jawohl. Komm mit zurück. Und komm mit ich.
1: Nach über einer halben Stunde sind die Pferde startklar.
7: Ja, es kostet schon mal Zeit, Pferde. Das ist schon so. Ja. Wenn man gute Pferde hat, macht es Spaß. Wenn man keine gute Pferde hat, macht es nicht Spaß. Und wenn man nicht viel mit ihnen arbeitet, dann sind sie auch nicht gut. Und, ja.
1: Wenn die Zeit knapp ist, fahren auch die Albrechts mit dem Trecker. Aber nur ungern, weil es so einfach viel schöner ist.
7: Also ganz am Anfang habe ich ja mit dem Ochs angefangen. Die Zugochse. Und dann ist man halt aufs Pferd gekommen und wenn man als erste Pferd im Stall war, ja, war schon ein bisschen aufregend, wie alles so funktioniert. Das ist ja doch was anderes. Ein Zugochse und ein Pferd auf dem ganzen Temperament ist halt schon unterschiedlich. Ja.
8: Das ist schon immer toll hier, die Ochse.
9: Das ist krass.
8: Schon schön.
9: Ja.
8: Ganz schön viel Schnee schon.
9: Ja.
1: Heute mit Fernsicht bis zu den Alpen. 2 Kilometer ziehen die Arbeitspferde den Wagen durch.

0: durchs Tal.
1: Der Jakob wiegt wahrscheinlich um die 900 Kilo und der Ragnar 850. Und dann kann man, dann hat er 1750 Kilo von an Zugkraft. Das ist dann schon was. Finde ich immer wieder interessant. Und das halt, denke ich, dass Mensch und Tier gemeinsam einfach die Arbeit verrichten.
2: Die Bleche brauchen wir wieder zum Abdecken. Wir nehmen ja nur einen Teil mit. Das ist, wir werden nicht alles da drauf kriegen.
0: Auf seiner Insel Öhe hält Bauer Matthias Schilling auch eine Schafherde. Dreimal im Jahr sortiert er die großen Lämmer für den Schlachthof aus. Dazu treibt er die ganze Herde in den Stall. Ein Schaf ist mit seinen Lämmern abgehauen.
3: Da ist auch der Ungeschorene. Guck mal, wie die laufen, wie die Teufel.
4: Also immer die Freigeister, ne? Die haben einen anderen Willen einfach. Und der eine muss uns entwischt sein. Der muss sich so versteckt haben, dass wir ihn nicht gesehen haben. Also das ist auch völlig ungewöhnlich, ein Schaf versteckt. Schaf ist ein Herdentier. Also du kannst immer gucken, die sind immer zusammen. Aber der eine. Und das ist auch der rennen kann. Wenn der jetzt seine Wolle runterkriegt, dann rennt er noch mal so schnell. Ich find's ja cool. Geister.
0: Freigeister imponieren dem Inselbauern. Auf seiner Privatinsel macht er ja schließlich auch sein Ding. Das Mutterschaf ist schon bei der letzten Schur abgehauen. Das geht dem Inselbauern dann doch zu weit und weckt seinen Jagdinstinkt.
3: Draufsetzen!
5: Ich hab nicht verstanden, was du meinst.
3: Aufsetzen, das ist auf dem Hängerladen.
5: Ich hab nicht verstanden.
3: Schnell, hinterher, der darf nicht zum Zaun.
0: Beim zweiten Mal funktioniert der Totstelltrick nicht mehr.
3: Das hat er ja noch nie gesehen, dass die das machen.
5: Was? Das habe ich noch nie gesehen, dass die das machen.
3: So, dann kommen wir her mit dem Auto. Nein. Bringen wir den da hoch, sag mal. Das ist schwer wie Hölle. Oh, Scheiße. Pistel. Eins, zwei, drei. Oh.
0: 50 Kilo bringt das Schaf auf die Waage. 10 Kilo davon wiegt allein schon die Wolle.
3: Abfahrt!
0: Zurück in den Stall, in dem die übrige Herde wartet. Vorsichtshalber in Einzelhaft.
4: So, ja, mal da mal gucken, dass wir ein bisschen nachziehen. Jetzt muss ich noch mal sehen, was ich mit ihr mache, bevor ich hatte nämlich tatsächlich den Schafscherer erreicht und er kommt wirklich nachher noch, so dass wir das Problem heute vom Tisch kriegen. Diese Schmach des Schafhalters, dass das Schaf nicht geschoren ist. Du bist ja firm, ne? Nee, ich glaube, da kommst selbst du nicht weg.
0: Die Aktion hat viel Zeit gekostet. Der Viehhändler wird drüben im Hafen langsam ungeduldig.
4: 40 Minuten Verzug. Insulaner akademisches Viertel. Fähre fuhr nicht. War zu viel Wind.
0: Sowas findet der Viehhändler nicht lustig.
5: Ja, was soll ich denn machen? Ich kann jetzt nichts mehr ändern.
4: Sorry. Bis gleich, ne? Wir beeilen uns. Ciao. Das war der Fahrer, der war ja schon eine Stunde jetzt oder eine Dreiviertelstunde. Und du hast ja diese Lebendtierbeschau immer noch. Und auch wenn sie erst, ich glaube, morgen oder übermorgen, aber jetzt ist der Tierarzt schon. Und, so versucht jeder, den Druck weiterzureichen. Müssen. Du musst ja immer alle nach unten treten und ich bin ganz unten.
0: Drüben auf der Insel Rügen in Schaprode wechseln 26 Lämmer endlich den Hänger.
4: Du kannst du jetzt auch nicht mehr runter machen, weißt du?
5: Wir können hier unter durch. Oh, ist schon mal einer abgehauen. Ja, haben wir wieder gekriegt, Gott sei Dank.
4: So, ihr seid rechts und links?
3: Jawohl.
0: Die Schafe wollen partout nicht. Anscheinend wissen sie, was ihnen bevorsteht.

0: Hopp, hopp, hopp, hopp, hopp, hopp, hopp, hopp. Los! Hopp! Los hier!
1: In Oberbayern lernen die Ferienkinder heute, wie es in der Landwirtschaft zugeht. Der Erlebnisbauernhof wird immer wichtiger. In Zukunft soll er eine weitere Einnahmequelle des Ackerbaubetriebs werden.
2: So, vorsichtig. Und wir laufen den Tieren nicht nach. Wir bleiben in der Gruppe zusammen. Derzeit einmal ein bisschen hinknirgeln am Boden. Genau. Das ist auch ganz lustig, wie heißt denn ein kastrierter Ziegenbock? Ein kastrierter Ziegenbock, der wo keine Babys mehr machen kann. Wie heißt denn der? Das ist der Mönch. Wenn ihr mal bei Wer wird Millionär dabei seid und die Frage kommt bei der 1-Million-Euro-Frage, dann denkt an mich. Das ist der Mönch, gell?
1: Das Füttern ist für die Kinder der Höhepunkt des Tages.
2: Hat jeder Hühnerfutter? Und von den Hühnern, also von den meisten, habt ihr vorher Eier gegessen. Die dürfen fühlen, die dürfen alles erfahren einfach. Und das finde ich eigentlich so spannend an dem Ganzen, dass man einer versucht, was beizubringen, indem man einer wirklich auch was immer zum Tun gibt, zum Erleben gibt. Ja. Und das ist das Wichtigste da drin. Und schaut mal, die haben nämlich auch schon Hörner, seht ihr? Ja, das ist ein Dreck auf der Weide, das gehört auch dazu, gell?
3: Was ist das?
2: Das ist von den Kühen, von unseren Lilliput-Kettles am Mist. So, also, jetzt schaut mal her, jetzt probieren wir mal was, weil mit so vielen Kindern kommen sie normal nicht. Aber wir versuchen es mal. Chester! Chester, Bubi! Ganz? Bubi! Da kommen wir mal her zu mir. Schau, da kommt schon eine. Aber nicht der Ziege, langsam. Ja, lecker. Ja, lecker schmecker. Hm? Ja, das haut nicht hin. Ihr habt dazu unruhig. Normal kann man die nämlich sogar ein bisschen streicheln. Aber ihr seid leider ein bisschen zu unruhig.
1: Vielleicht beim nächsten Mal. Für die Kinder geht ein ereignisreicher Tag zu Ende.
2: Jetzt raus mit euch. Raus. Schön, dass ihr da wart. Ich wünsche euch ganz, ganz, ganz tolle Ferien jetzt noch. Vielleicht sehen wir uns ja anders mal, wenn es mal mit einer Schulklasse oder so kommt. Bis euch. Ciao.
1: Die Schwarzwälder sind bei ihrem Holzlager angekommen.
4: So, da muss es da irgendwie auf den Wagen drauf.
5: Aber Kältebilder halt.
4: Ja. Das kann ich jetzt halt alles nicht machen.
5: Ich glaube, es ist zu schwer für dich, Grashaske.
4: Ja, das geht auch nicht.
5: Eben.
4: Ist gerade ein bisschen ungeschickt, weil meine Handgelenke gerade dauerentzündet sind und einfach Schmerzen bereiten und wehtun. Und weil eigentlich bei meinen ganzen alltäglichen Arbeiten.
5: Ich weiß nicht, ob ich die bekomme. Ja, ich muss ihn doch wieder rübergeben, wenn ich ihn nicht.
4: Dann werden wir sehen. Ich meine, langfristig ist schon klar, müssen wir überlegen, wie wir die körperliche Arbeit umverteilen, wahrscheinlich mit zwei ÖFÖ-Ortlern.
5: Ich weiß nicht, wie weit ich dich umworfen bekomme. Nee, nicht weit, glaube ich. Also ich war davor schon ein paar Mal bei Leuten auf dem Dorf Holzhacken. Aber das ist anstrengender. Ja, nein. Ja.
1: Martina und Holger verbrauchen nicht viel Holz auf dem Windberghof. Sie beheizen nur wenige Räume.
5: Aber keine 15 Steher, oder 15 Steher gerade?
4: Ja, doch, 15 glaube ich schon, oder?
5: Ja, ja.
4: So was.
5: Aber schon alles dabei dann. Ja, Schlafzimmer hat sowieso keine Heizung. Und ja, also das Bad und Kinderzimmer, die sind auch an die Holzheizung angeschlossen, aber das ist dann über eine Zentrale, wo auch die Käserei mit beheizt.
1: Heute laden sie nur einen Bruchteil der 15 Raummeter.
5: Jetzt sind wir schon richtig Ameisen drin, lassen wir ihn da.
4: In deinem?
5: Ja, ja. Dann soll ich da weiterleben, Nest bauen.

0: und kommen. Ja.
1: Jetzt noch abladen. Ganz hinten auf dem Dachboden lagert das Holz.
0: Ja, der Hof ist, wenn man hier mal die ganze Länge hat, theoretisch bis hinten, gell? Das sind ja, ich glaube, 45 Meter oder so, ist der Hof lang. Ja, klein ist anders.
2: Aber wo kommst du überhaupt hin?
0: Auf der blauen Waage drauf.
1: Den Energiebedarf des Hofs decken die Albrechts nicht nur mit Holz.
0: Man sieht ja jetzt hier auf dem Einhaus schon die Thermosolaranlage. Und die ist gekoppelt mit der Holzheizung. Die hat praktisch einen Kessel. Und beim Käsekessel ist es so, der Käsekessel kann auch erhitzt werden. Zum einen über die Thermosolaranlage, über die PV-Anlage. Oder eben über Holz. Einfach nochmal drauf. Ja, das ist jetzt ein kleiner Teil, aber heißt das schön. 7 Meilen beginnen auch mit einem Schritt und so ist bei uns jetzt im Holz aber aus. Und ich denke so, einmal Dezember werden wir wahrscheinlich das meiste drin haben für den Winter.
1: In Schaprode auf Rügen bekommt der Inselbauer seine Schafe nicht in den Viehwagen des Händlers. Die Stimmung ist gereizt.
3: Am besten mal ein bisschen zurück, so dass sie vielleicht euch nicht sehen direkt, so ein bisschen schräg, so. Aber so, dass du noch davor springen kannst. Los geht's. Hopp!
0: Scheiße, du!
1: Ein Freigeist kommt selten allein. Wahrscheinlich das Lamm des ungeschorenen Mutterschafs.
4: Das ist genau die Scheiße, du.
3: Ja.
1: Noch hoffen sie alle, das Schaf einzufangen. Illusorisch, bei dem Tempo.
3: Jetzt haben wir dieselbe Kacke wieder von vorne. Alles gut.
1: Das Schaf ist schnell und schlau. Das gefällt dem Inselbauern.
3: Da ist man jetzt auch hin und her gerissen. Natürlich ist es irgendwie auch okay, wenn er entkommt. Ne? So. Aber in meiner Welt geht das ja eigentlich nicht. So. Auf jeden Fall, geschlachtet wird er jetzt erstmal nicht. Weil wenn, dann geht er jetzt wieder mit zurück auf die Öhe. Ne? Und weil es ein weiblicher ist, glaube ich, werden wir ihm dann mal das Leben schenken. Wa? Man soll solche Taten ja aber auch nicht belohnen, eigentlich.
1: Das Schaf hat sich eine neue Herde gesucht. Die gehört aber einem anderen Bauern.
3: Naja, ich würde sagen, es sieht so aus, als wenn er neue Freunde gefunden hat, wa?
1: Einziger Erfolg an diesem Tag, der Schafscherer ist gekommen. Die Ungeschorene muss nun doch unter das Messer.
3: Ich werde ja nur alle eingetrieben.
5: Ja.
3: Und dann komme ich um die Ecke und dann muss ich mit 2 kleinen Lämmern versteckt haben. Aber das kann, dass ein Schaf sich versteckt, habe ich auch noch nicht so gut.
5: Eigentlich nicht, ne? Aber wenn irgendwo liegt, ne? Und verdrückt sich das dann, ne?
3: Aber unter so einer schönen Kulisse hast du auch noch nicht geschoren, oder?
5: Nein.
3: Am Wasser hier. Wenn dir zu warm wird, kannst du immer mal reinspringen.
5: Ja.
1: Auf diese Art wird das Tier 10 Kilo leichter und wahrscheinlich doppelt so schnell.

0: So, Matthias.
1: Das war's schon?
0: Das war's.
2: Und dann springt das ausgebüxte Schaf auf die Uferweide. Da soll es überhaupt nicht hin. Und in der nächsten Folge der Hofgeschichten?
1: So, René, wie kriegen wir jetzt das Lamm da raus?
3: Das ist eine gute Frage.
1: Dann machen wir erstmal zu.
2: Der Kampf von Matthias Schilling geht weiter. Die Gegner werden immer jünger.
1: Mal gucken, wenn er in der Ecke ist, kommt er immer rüber. Aber eigentlich muss ich ihn ja. Na, ist egal.
0: Nein!
1: Was?
4: Jan Eneken aus Wismar hat das Handeln mit Eisenbahn.
5: Sag mal, Jared.

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8: Einen schönen guten Abend. Herzlich willkommen aus Wittenburg, das Nordmagazin, heute live von der ersten NDR-Sommerparty zum 800. Geburtstag von Wittenburg. Und da sind Sie, die Geburtstagskinder. Bitte einmal winken und euch bemerkbar machen für die Leute in Mecklenburg-Vorpommern da draußen. Das sind die Wittenburger, die mit uns gemeinsam heute die große NDR-Sommerparty feiern. Der Begriff ist wirklich passend heute. Wir haben immer noch deutlich über 30 Grad, jetzt um 7:30. Man merkt das auch, der Schatten wandert langsam rüber und so ziehen sich dann auch die Menschen langsam vor die Bühne. Bisher haben sie sich ein bisschen im Schatten versteckt. Kein Wunder, wie gesagt, es ist immer noch sehr warm. Noch sind Plätze frei, kommen Sie gern vorbei, denn der Abend wird noch lang. Sie wissen, heute Abend Public Viewing, 22 Uhr, die nächste Aufgabe für die deutsche Mannschaft bei der WM. Aber zuvor müssen die Wittenburgerinnen und Wittenburger ihre Aufgabe lösen, die Stadtaufgabe. Sie wissen, wo wir auftauchen, muss der Gastgeber auch ein bisschen was vorlegen. Und worum es genau geht, das wird Ihnen Danja und Nils, sie werden Ihnen das erklären.
9: Wir haben uns eine Stadtaufgabe passend zu diesem 800-Jahre-Jubiläum ausgedacht. Es geht um das Stadtwappen und um die Fabelwesen drauf. Das sind nämlich Lindwürmer.
10: Ganz genau. Und Wittenburg hat die Aufgabe gehabt, 800 Lindwürmer hier vor diese Bühne zu bringen. Und dabei ist es ganz egal, was es für welche sind. Also gemalt, gebastelt.
9: Verkleidet.
10: Verkleidet.
9: Wir hatten auch schon eine junge Dame, die hat sich gestern noch ein Tattoo stechen lassen mit einem Lindwurm extra. Für die Veranstaltung heute und für die 1.000 Euro, die es dann zu gewinnen gibt.
8: Sind wir gespannt drauf. Vor allen Dingen würde ich gerne mal wissen, wie das ausgeht, wenn wir diese 800 Lindwürmer zählen wollen. Okay, das werden wir wissen am Ende der Sendung. Vorher suche ich mir den Weg zum Getränkestand. Der ist heute enorm wichtig. Trinken, trinken, trinken. Und in der Zwischenzeit schauen Sie sich an, was hier heute in der Geburtstagsstadt so los war.
11: NDR MV Sommerparty in Wittenburg. Das heißt Live-Musik von der Band Billy Rock und ein buntes Bühnenprogramm mit dem Frühstücksclub von NDR 1 Radio MV.
9: Schön, dass ihr schon da seid. Wir freuen uns sehr, hier sein zu dürfen. Die erste NDR MV Sommerparty in diesem Jahr. Und wenn Sommerparty ist, dann ist auch Sommerwetter.
11: Das Wetter also. Das große Thema heute auch bei den Besuchern.
12: Ja, ist so warm, ne?
13: In der Sonne hält man sich
12: fehlt der Sonnenschirm.
14: Ja, wir werden mal sehen, wie es heute so wird, ne? Vielleicht gibt es noch eine Küche von uns.
11: Schon den ganzen Vormittag sendet NDR 1 Radio MV-Moderator Marc Angerstein live vom Marktplatz.
15: Kann man auch so sagen, weil ich crashe jetzt hier gerade, glaube ich, ein Foto oder ein Video. Hallo? Aber es ist nämlich Hochzeitswetter, oder? Und du bist die Braut.
16: Heute hier das große Stadtfest in Wittenburg. Sie feiern ja heute auch. Kommen Sie heute Abend zur Party vorbei?
17: Wir werden es leider nicht schaffen. Wir feiern in Berlin, aber wir wünschen euch auf jeden Fall eine schöne Feier hier. Das wird toll werden.
18: Hallo, ihr beiden. Meine Kindheitshelden.
11: Auch mit dabei Ernie und Bert aus der Sesamstraße und natürlich der Bürgermeister. Mit Witti, dem neuen Maskottchen der Stadt Wittenburg.
8: So, Prost sage ich erstmal. Ich habe eine Apfelschorle bekommen von Steffi Hoffmann vom Getränkewagen. Das ist einer von vielen, in denen ich mich jetzt geflüchtet habe. Erstmal ganz kurz einen Schluck. Das ist wirklich Wahnsinn heute und ihr seid extrem wichtig heute. Wie viel habt ihr schon ausgeschenkt?
19: Oh, ganze Menge.
8: Was geht am besten?
19: Also Alster geht tatsächlich sehr, sehr gut und sehr viel Wasser.
8: Natürlich, trinken, trinken, trinken. Was ist so die Maßgabe nochmal? Wie viel soll man pro Tag an so einem hitzigen?
19: Naja, also 2-3 Liter wären schon ganz gut.
8: Mindestens, ne? Denn hier wird ja auch noch getanzt hoffentlich heute. Da

0: Schwitzt man? Apropos, Alkohol. Wie gehst du mit Alkohol um beim Ausschank an so einem Tag?
1: Wir gucken schon, dass das nicht zu, wenn wir merken, dass derjenige schon zu viel hat, dann sagen wir, steig mal lieber auf Wasser um. Also das sagen wir tatsächlich schon.
0: Hören die auch drauf?
1: Doch, ganz oft ja. Also es gibt natürlich welche, die nicht drauf hören, aber viele ja.
0: Und wie ist das mit der eigenen Versorgung? Wenn man am Getränkestand steht, hat man genug Zeit, sich selbst auch mal einen hinterzuhelfen?
1: Die nehmen wir uns auch. Die müssen wir uns auch nehmen, tatsächlich. Also das machen wir ganz viel.
0: Und dann gibt's, kenne ich das so, wenn es voll ist, Volksfest, großes Gedränge am Getränkewagen, dann geht es immer darum, wer war denn eigentlich jetzt zuerst da? Ich. Wie unterscheidest du da, wer jetzt das nächste Bier oder die nächste Schorle kriegt?
1: Also wir sagen das immer so, wer am lautesten schreit, hat am meisten Zeit. Deswegen, also wir gucken schon, dass die Leute in der Reihenfolge sind, aber ich sage ja, die am lautesten schreien, die werden halt als letztes, weil sie haben ja Zeit zu schreien.
0: Steffi, vielen Dank für den Tipp. Also für alle da draußen, das nächste Mal am Getränkewagen nicht laut schreien, ganz ruhig stehen, vielleicht mal ein bisschen den Finger heben. Dann guckt Steffi auch hin und dann gibt es auch das Bier oder das Wasser. Heute ist Wittenburg, glaube ich, einer der heißesten Orte in Mecklenburg-Vorpommern gewesen und viele haben die Flucht angetreten Richtung Ostsee. Da war es noch einigermaßen zu ertragen.
2: Alles in Ordnung. Beim Lebensretter in Warnemünde morgens um 10. Alle 5 Wachtürme hier sind über den Tag besetzt, auch weil Blitz und Donner drohen.
3: Wenn es krummelt, wenn es anfängt, zu den Türmen gucken bitte. Wir ziehen erst die gelbe Flagge auf, dann die rote Flagge bei Gewitter, dann auch Badeverbot. Ne? Auch so eine halbe Stunde nach dem Gewitter lassen wir auch immer noch das Badeverbot wegen der Gefahr. Und dann wieder hochgucken zu den Türmen, wenn wir dann wieder auf rot-gelb flaggen, dann ist wieder alles vorbei und kann wieder gebadet werden.
2: Die Strandbelagerung längst noch nicht in Richtung Sardinenbüchse, obwohl alles vorbereitet ist. Strandkorb-Bataillone nur vereinzelt belegt. An der Strandbar kennt man das Spiel. Koffein statt Cocktail, die Devise bei Fabio und Josephine.
4: Sonst sieht man immer, wenn mal so ein kleiner Schauer kommt, dann gehen die Leute so vom Strand runter. Und dann, aber wenn die Sonne wieder aufklärt, vor allem meistens zum Sonnenuntergang, dann kommen auch wieder alle Leute wieder runter. Das kann man hier immer richtig schön beobachten. Darum, das passt schon.
2: Um die Mittagszeit mehr Leben. Bei Wassertemperaturen von 16 Grad spielt sich alles eher im Sandburgbereich ab. Für eine Rettungsaktion hat sich die 7-jährige Mira tatsächlich getraut.
5: Ich und meine Schwester haben eine Qualle gerettet.
6: Ihr habt eine Qualle gerettet? Wie rettet man denn Quallen?
5: In Wasser wieder rein.
2: Baden erlaubt, zeigt die Fahne der Wasserwacht. Nebenan das. Das 17. Aquamasters der Wasserinstitute im Beachsoccer. Mit Gemischteams und gemischten Gefühlen bei denen, die es mit Blessuren erwischt. Am Tag des WM-Spiels von Deutschland gegen die Elfenbeinküste. Zuversicht am Badestrand bei Ronny.
7: Ich schätze 4-1.
2: Strand oder doch besser Bummeln und Eis? Diese Frage beantwortete das Wetter für Jörg heute schon am Morgen.
8: Wir kamen heute früh auf die Idee, um 7 aufzustehen, Strandspaziergang zu machen, dann uns Frühstück ins Zimmer bringen zu lassen und jetzt sind wir hier runtergegangen.
2: Der meiste Platz? Klar, im Wasser.
9: Wie war's?
10: Sehr schön.
9: Nicht zu kalt?
10: Nein.
9: Echt nicht zum
10: Aber ich bin auch nicht der Maßstab.
9: Wieso?
10: Weil ich das gerne mag, wenn es kalt ist.
2: Dabei ist Abkühlung durchaus angesagt bei schwülem Wetter. Und wenn es tatsächlich mal brenzlig wird, sind die ja auch noch da.
0: Wir sind zurück in Wittenburg bei der großen NDR-Sommerparty und mittendrin der Wittenburger Bürgermeister Christian Greger. Lange nicht mehr so viel Bürgerinnen und Bürger gesehen auf einem Haufen, oder?
11: Das ist total schön zu sehen, wie viele Wittenburgerinnen und Wittenburger und auch Gäste den Weg hier auf die Bürgerwiese gefunden haben. Die Vorfreude war riesig und das bestätigt sich jetzt auch an den Zuschauerzahlen hier.
0: Hat denn der Bürgermeister Zeit, auch mal ein bisschen zu relaxen heute oder geht es dann doch wieder nur um Probleme? Hallo Herr Bürgermeister, ich habe das Problem, können Sie sich darum kümmern?
11: Es gibt so viele schöne Gesprächsthemen, die wir heute besprochen haben und von daher Probleme eigentlich gar nicht. Es ist wirklich die gute Laune, die hier heute im Vordergrund steht und ja die Freude aller Menschen.
0: Als Wittenburger Bürgermeister kann ich mir vorstellen, mit so einem riesen Gewerbegebiet hat man eigentlich keine Nöte. Ne? Die Steuereinnahmen, die sprudeln nur so und man könnte sich eigentlich alles leisten. Ist das richtig?
11: Schön wäre es so. Nicht umsonst steht gerade eine Aktion des Deutschen Städte- und Gemeindebundes, bevor die auf die Finanznöte der Städte und Gemeinden hinweist.
0: Was ist denn Ihr nächstes großes Projekt? Was braucht

0: Wittenburg dringend? Wodurch wollen Sie sich auszeichnen?
1: Eine ganz besondere Herzensangelegenheit ist momentan die Sanierung unseres Sportplatzes. Hierzu haben wir aus dem Sondervermögen des Bundes 1,5 Millionen Euro erhalten. Die Planungen laufen derzeit und auch die Genehmigungsverfahren. Und wir hoffen, dass wir das Vorhaben sehr schnell umsetzen können.
0: Vielen Dank, Herr Greger. Sportplatz, gutes Stichwort. Wir lernen gleich noch eine sehr, sehr sportliche Wittenburger Familie kennen. Und Sie sehen auch, das ist ein relativ junger Bürgermeister für ja, politische Verhältnisse, aber es geht noch jünger. Schülerinnen und Schüler haben sich heute im Landtag getroffen, um zu sagen, was ihnen wichtig ist.
2: Heute Morgen hätten sie eigentlich ausschlafen können. Über 50 Jugendliche aus allen Landesteilen treffen sich zur Tafelrunde in Schwerin im Landtag. Er hat das Diskussionsformat organisiert. Jannis Bönsel hat selbst erst gerade sein Abi hinter sich gebracht.
3: Wir machen ein Format, wo Schüler miteinander reden, wie sie ihre Zukunft sehen, was sie in ihrer Zukunft verändern wollen, was jetzt gerade vielleicht auch doof läuft, aber ganz klar auch mit einem lösungsorientierten Ansatz. Und wir möchten eben, dass die Schüler das auf Papier bringen, dass die Schüler eine Vision bekommen und sich aber auch verschiedene Meinungen anhören.
2: Es geht um den gemeinsamen Austausch. Das Ziel ist es, ein Gespür zu bekommen für die Ansichten der anderen.
4: Ich habe jetzt kein großes politisches Idol, dem ich nachplapper. Ich finde, das sollte man auch gar nicht haben. Und man sollte sich auch nicht auf politische Narrative einlassen. Ich bin links, ich bin rechts. Ich finde, man sollte sich immer seine eigene Meinung zu jedem Thema separat machen und immer alle Punkte beleuchten und nicht schwarz-weiß denken.
5: Mir liegt da besonders das Thema Wehrpflicht am Herzen, weil ich auch in der schulstreikigen Wehrpflichtbewegung in Rostock aktiv bin, dort auch schon Reden gehalten habe, mich mit beschäftigt habe und dort halt mit Leuten in den Austausch zu kommen, die vielleicht eine bisschen andere Meinung zu dem Thema haben.
2: Aber auch Themen wie KI, Bildung und ÖPNV kommen hier auf den Tisch. In Gruppen diskutieren Jugendliche aus unterschiedlichen Regionen Mecklenburg-Vorpommerns darüber. Im Osten Deutschlands, speziell auch in Mecklenburg-Vorpommern, können vor allem AfD und Linke bei jungen Menschen punkten. Nichtsdestotrotz ordnen sich junge Ostdeutsche in einer Jugendwahlstudie selbst eher in der politischen Mitte ein. Ein breites Meinungsspektrum auch bei den Diskussionsgruppen im Landtag.
6: Hier kommen echt so verschiedenste Meinungen aufeinander und man kann da echt etwas mitnehmen, glaube ich.
2: Die Veranstaltung heute war ein erster Auftakt. Über 25 Schulen haben bereits Interesse, das Diskussionsforum bei sich vor Ort zu veranstalten.
0: So, große Sommerparty auf der Bürgerwiese in Wittenburg. Und es feiern nicht nur die Wittenburger, sondern auch Gäste. Wen haben wir hier?
7: Die Inge.
0: Aus?
7: Dobbin am See.
0: Bei Schwerin, ne? Richtig?
7: Ja,
0: genau. Warum sind Sie hergekommen?
7: Wegen der NDR-Party. Und wir haben Freunde besucht und das haben wir dann gleich mal genutzt, um hierher zu kommen.
0: Haben sich die Erwartungen erfüllt bisher?
7: Ja, ein bisschen warm, aber ansonsten doch. Alles gut hier.
0: Immer schön viel trinken. Das sind die Gastgeber, Wittenburger Gastgeber, heute 800-jähriges Jubiläum. Wie fühlen Sie sich? Stolz?
8: Super stolz, ja, auch. Ist toll, tolle Veranstaltung hier. Ja.
0: Was macht Wittenburg aus?
9: Wittenburg ist alles schön. Rundrum viel Grün, viel Entspannung. Ich bin hier geboren und fühle mich hier sauwohl.
0: Es ist ein super Stichwort, wenn sich Uwe war es, ne?
10: Nee, Karl.
0: Karl. Das war Uwe, das war Karl. Also wenn die sich hier sauwohl fühlen, fühlen sie sich bestimmt auch sauwohl. Kommen Sie gerne noch vorbei. Der Abend dauert noch eine Weile. Wir gucken jetzt mal, was sonst hier im Land so neu und wichtig war. Nordmagazin kompakt und dann sind wir gleich wieder da.
11: Etwa 5000 Menschen sind nach Bundeswehrangaben zum Tag der offenen Tür nach Hagenow gekommen. Anlass war das 35-jährige Bestehen des Panzergrenadierbataillons. Die Soldatinnen und Soldaten zeigten auch, wie leistungsfähig Kettenfahrzeuge sind. Derzeit bereitet sich das Bataillon 401 auf den nächsten Auslandseinsatz vor. Ab Anfang kommenden Jahres gehört es zur internationalen Kampfgruppe in Litauen. Umweltminister Till Backhaus hat sich bei Einsatzkräften bedankt, die auf der Insel Pöhl im Fall des gestrandeten Wals im Einsatz waren. Die Freiwillige Feuerwehr Pöhl, Polizei und DLRG waren der Einladung gefolgt, sowie auch einige betroffene Anwohnerinnen und Anwohner. Mitglieder der privaten Rettungsinitiative waren nicht dort. Das Essen für etwa 50 Personen habe er privat bezahlt, betonte Backhaus. In Schwerin sind 80 Schulsanitäter bei einem Wettkampf angetreten. Sie wetteiferten nicht gegen, sondern miteinander. Es gab verschiedene Stationen, zum Beispiel ein nachgestellter Verkehrsunfall und Hitzschlag. Die 6- bis 12-Klässler sind Ansprechpartner und Helfer bei Notlagen in der Schule. Teilgenommen haben Schulen aus Schwerin, Ludwigsburg.

0: Frühstückslust und Bad Doberan. Bei großer Hitze im Theaterzelt hat die Sommerproduktion der Schweriner Schlossfestspiele gestern Premiere gefeiert. Das Mecklenburgische Staatstheater zeigt mit Unterstützung des NDR die Drei-Groschen-Oper von Kurt Weill und Bertolt Brecht. Die Inszenierung des Berliner Regisseurs Patrick Wengenroth stellt den Text in den Mittelpunkt. Die Aufführung wird vor allem getragen von der Musik. Die Mitglieder der Mecklenburgischen Staatskapelle sitzen zentral auf der Bühne. Die Drei-Groschen-Oper läuft noch bis zum 12. Juli.
1: Das ist der Original-WM-Ball der WM 2026 und der ist in guten Händen oder in guten Füßen bei dieser Familie. Bitte schön, einmal jonglieren. Das ist Familie Lange-Diekhoff, sehr bekannt in Wittenburg als die Sportfamilie. Sandra ist die Mutter und erzählt uns jetzt mal ganz kurz, wer macht was?
2: Ich bin Trainerin beim WSV, bei den Sportmäusen. Mein Mann ist Trainer bei der E-Jugend. Bastian, Schiedsrichter, Trainer, Spieler. Matt ist Leichtathlet. Chrissy bei den Tischtennismenschen dabei. Und Tom ist auch Fußballer, Schiedsrichter und Trainer.
1: Chapeau. Also das ist ein echter Applaus wert. Bitte mal für Familie Lange-Diekhoff, die quasi das Sportleben von Wittenburg fast alleine am Laufen hält. Wie kommt es, dass Sie alle so sportbegeistert sind und so engagiert?
2: Es macht Spaß und wir wollten eben auch mit zeigen, Sport macht Spaß, Bewegung macht Spaß, gerade auch bei den Jüngeren. Bei den Sportmäusen sind wir 3- bis 6-Jährige, die wir dort mit betreuen. Und da ist es ja immer so eine Sache und da sind wir vor allen Dingen im Breitensport dann tätig. Bewegen, Rolle vorwärts, Rolle rückwärts, springen, hüpfen, mit dem eigenen Gewicht ganz viel machen, das ist wichtig. Und so merken die Kinder, Sport macht Spaß, wir bleiben bei, auch wenn die Sportmäuse dann nicht mehr sind, vielleicht Fußball, Handball, Tanzen, Leichtathletik. Genau.
1: Das beste Beispiel haben wir hier, die sind schon ein bisschen weiter. Ich würde mal sagen, deine Brüder haben T-Shirts an. Du siehst so ein bisschen künstlerisch aus. Spielst du auch Fußball oder was machst du?
3: Nein, ich spiele kein Fußball. Ich spiele als Hobby Saxophon und Klavier.
1: Ahnte ich doch hier. Das sieht doch schon so ein bisschen künstlerisch aus.
3: Ja, macht auch super Spaß.
1: Aha. Trotzdem noch ein bisschen Sport im Verein. Hat Mama darauf Wert gelegt?
3: Nee, da bin ich tatsächlich selber drauf gekommen. Dadurch, dass ich mich nebenbei noch ein bisschen bewegen wollte. Und auch noch
1: was machst du?
3: Tischtennis.
1: Aha.
3: Genau.
1: So, und jetzt gucken wir nochmal auf die letzte Jonglage hier von Basti. Das ist nämlich der Fußballer in der Mannschaft. Sehr gut. Ich würde das mal als gutes Omen nehmen für die Partie der deutschen Mannschaft heute. Wir verabschieden uns von Familie Lange-Diekhoff und gucken auf den Wochenrückblick.
4: Dann wollen wir mal. Das Elend hat ein Ende. Die Hamburger Bahn ist nach monatelangen Bauarbeiten wieder in Betrieb gegangen. Die sogenannte Korridorsanierung hat besonders die Pendler reichlich Nerven gekostet. Aber auch am ersten Tag des wieder aufgenommenen Zugverkehrs läuft bei Weitem noch nicht alles rund.
5: Der Zug war sowieso schon 10 Minuten später angekündigt und dann fällt er jetzt noch aus. Ich habe ein Riesenproblem. Ich arbeite im Krankenhaus. Die Patienten warten.
6: Ja, Anlaufschwierigkeiten oder wie auch immer, weiß man ja nicht.
7: Ich glaube da nicht an Anlaufschwierigkeiten. Das ist systematisch.
4: Eine gute Nachricht für alle Raser im Land. Die Videowagen der Polizei sind alt. Es fehlt an Ersatzteilen und offenbar auch an konkreten Plänen für die Beschaffung neuer Autos. Das heißt, es gibt demnächst wohl erstmal keine Videowagen mehr.
8: Wir wissen ja alle, wie wir so drauf sind. Und wenn wir tatsächlich den Eindruck haben, es gibt hier keine Kontrollen, dann fahren wir auch viel schneller als erlaubt und dann haben wir Wild West.
4: Wenn wir dann gerade bei der Polizei sind, diese Sauerei liegt auf einem Waldweg bei Waren. Die Polizei ermittelt und ist optimistisch, den Verursacher zu finden und ihn mit Hilfe des Strafgesetzbuches klarzumachen, dass eine legale Entsorgung am Ende doch billiger gewesen wäre.
9: Das ist schon auch ein Straftatbestand, wegen dem wir jetzt da ermitteln. Und wenn das regulär entsorgt worden wäre, rechnen wir damit, dass es etwa 10.000 Euro gekostet hätte. Also da wollte definitiv jemand richtig Geld sparen.
4: Die Nachricht der Woche. Die Warnemünder Neptunwerft macht künftig in Strom. Konverterplattformen für Offshore-Windparks sollen die Zukunft des traditionsreichen Werftstandorts sichern.
10: Für uns ist das der Durchbruch. Es beweist, dass wir in der Lage sind, Offshore-Konverterplattformen wettbewerbsfähig in Deutschland zu bauen.
4: Der Biber hat es schwer, das müssen wir schon mal vorab festhalten. Bauern, die sich plötzlich mit einem Biberdamm konfrontiert sehen, aber auch Biberpatenschaften von Landwirten sind rund

0: um Anklam jedenfalls vorläufig nicht zu erwarten.
1: Durch die ganzen nassen Grünlandflächen entgeht uns irgendwo an die 25% Futter.
2: Dann haben wir versucht, Biber umzusetzen, aber alle Reviere sind mittlerweile im Umkreis belegt.
0: Immer im Sommer gibt es in Prerow Karikaturen zu sehen. Es wird wohl in diesem Jahr die letzte Freiluftausstellung sein. Der Kurator hört auf, unter anderem auch wegen seines Alters.
3: Der Cartoon hat als Konkurrenz die KI, weil Leute Witze, also Witzkonstellationen nehmen und die nachzeichnen lassen.
4: So, jetzt geht's ans Eingemachte. Wir spielen die Stadtaufgabe in Wittenburg und da spielt das dieses Wesen aus dem Stadtwappen eine ganz entscheidende Rolle. Das ist der Lindwurm. Ich habe versucht, mal vorhin ein Interview mit dem Lindwurm zu führen, aber Lindwurm spricht ja nicht. Was sagt ein Lindwurm? Das war wahrscheinlich so das Feuerspucken. Also, Lindwurm und Stadtaufgabe. Wie geht das zusammen? Nils und Daniel, erklärt uns bitte, was die Wittenburger leisten müssen.
5: Tja, also die Wittenburger sollten insgesamt 800 Lindwürmer vor die Bühne bringen und es ist ganz egal gewesen, in welcher Form. Und man hat schon sehr schnell gemerkt, die Leute wurden sehr kreativ hier, ne? Wir haben natürlich große Kostüme, wir haben kleine Kostüme, wir hatten schon jemanden, der sich unglaublicherweise gestern extra ein Tattoo hat stechen lassen. Kein Spaß. Wir haben Kunstwerke, wir haben Lampen mit Lindwürmern drauf gehabt, also wirklich großartig.
6: Ja, und Kraft meines Amtes als Notar die kann werden, ich sagen, ist mehr als 700. Zählen. Wittenburg, ihr habt gewonnen!
4: Nein. Moment.
6: Da freut sich auch unser großer Lindwurm, den wir das, ja,
4: gerne Nils, mal bitte mal einen Moment bitte.
6: Wer da untersteckt, darf ich dir den Kopf abreißen? Es ist der Bürgermeister!
5: Oh, man sieht ja an, es war ganz muschelig da drin, oder?
6: Christian,
7: durchaus. Also das, was Ernie und Bert hier heute geleistet haben, Hut ab, das ist nicht so leicht. Aber es hat sich gelohnt, oder?
5: Ja. Jawohl.
6: Wie stolz bist du auf deine Wittenburger?
7: Mega.
4: Nils also und Danja, kann ich euch ganz
7: das
4: kurz
7: ist
4: unterbrechen?
7: Grandios, was ihr alle zusammen auf die Beine gestellt habt jetzt in der einen Woche. Dass ihr alle hierher gekommen
4: Gut,
7: seid, ist
4: also,
7: ein tolles Gefühl.
4: Die beiden haben gemeint, dass die Wette schon gewonnen sei. Ich bin mir noch nicht ganz sicher. Wir wollen erstmal sehen, falls es diese 1.000-Euro-Prämie gibt, an wen die gehen. Die sollen nämlich für den Wittenburger Musikzug sein. Und das stellt der auf die Beine.
8: Für den Wittenburger Musikzug von 1900.
9: Einmal die Woche trainieren sie. Jugendliche, Rentner und die Kleinsten. Die sind noch gar nicht so lange dabei, so wie Younes und Mio zum Beispiel. Für sie das Größte, die Auftritte.
10: Weil man trommeln kann und marschieren kann.
11: Ihr macht's einfach Spaß, weil mein Opa damit angefangen hat und der hat mich gefragt, ob ich auch mal möchte.
9: Den Musikzug in Wittenburg gibt es schon seit 1954. 20 Mal im Jahr treten die Musiker auf. Sie spielen auf Schützenfesten in der Region, organisieren fast jedes Jahr ihr eigenes Musikfest auf dem Wittenburger Marktplatz.
12: Nochmal. Zuhören. 1, 2, 3 und 4. 1, 2 und 3 und 4. 1, 2, 3, 4. Klick, klick. Bum, bum.
9: Annika Krohn leitet den Musikzug und sorgt dafür, dass sich auch die Kleinsten zurechtfinden.
13: Gut gemacht, gut geguckt, Jungs.
14: Das erfüllt mich total mit Stolz, wie sie sich so weiterentwickeln. Also vor einem Jahr auch die, ich sag mal, meine Trommler. Vor einem Jahr so hätte ich mit denen noch nicht auftreten können, aber jetzt ist die Große so, die kommt mit auf die Straße und es macht einfach Spaß.
9: Und so klingt es dann, wenn alle zusammenspielen.

0: Cool. Aber auch ein bisschen schwer.
1: Ja. Meine Füße tun weh.
0: Meine Rücken auch schon.
2: Doch die Mühe lohnt sich. Gewinnt Wittenburg die Stadtaufgabe der NDR Sommerparty, bekommt der Musikzug 1000 Euro.
1: Instrumente kaufen?
3: Ja. Tatsächlich würde ich gerne neue Noten kaufen und ich muss noch zwei Trommeln kaufen, weil wir halt Nachwuchs haben. Und die eine kleine Blechbläserin, die braucht eine Trompete. Dafür würde ich das Geld gerne verwenden wollen. Ja.
4: Okay. Zwei Trommeln und eine

0: Trompete, das sollte doch drin sein für den Musikzug. Und ich, jawohl, natürlich könnt ihr applaudieren, ihr könnt euch freuen. Die Aufgabe ist erfüllt. Ich weiß gar nicht, wie habt ihr die Zählung durchgeführt, Dania?
1: Dafür war Nils zuständig und er hat sich wirklich die ganze Zeit genommen, die er erübrigen konnte hier und hat durchgezählt.
0: Natürlich, ne? Und du bist richtig, 801 waren es, glaube ich, ne?
2: Wir waren im vierstelligen Bereich, sind weit über 1000. Wir haben aber hinter der Bühne auch noch kartonweise Lindwürmer stehen, die einfach abgegeben wurden von Leuten, die die ganze Woche offensichtlich gebastelt haben.
0: Okay, und das ist der Scheck, der ist schon in den Händen des Bürgermeisters und der grinst schon wie ein Honigkuchenpferd, dass er jetzt wahrscheinlich vom Musikzug einen vorgespielt bekommt.
3: Wir sind mega dankbar, dass das geklappt hat und der Wittenburger Musikzug, ihr habt es gerade gehört, was der Musikzug alles macht, der ist für das kulturelle Leben in unserer Stadt und in der ganzen Region einfach so wichtig und deshalb ein ganz, ganz großes Dankeschön.
0: Gerne 1000 Euro für den Musikzug. Wir bedanken uns beim Bürgermeister, bei euch für die Gastfreundschaft und wie gesagt, das war erst der Auftakt. Gleich geht's mit euch weiter hier auf der Bühne und besonders Schmankerl zum Schluss. Es gibt ein Wittenburg-Lied. Daniel, hast du es nicht komponiert, aber getextet, ja?
1: Ja, das ist richtig. Ich habe den Text nochmal geschrieben.
0: Mhm. Ganz genau. Die Melodie wird ihm bekannt vorkommen. Daniel, bitte, du kannst jetzt deines Amtes walten. Du wirst uns jetzt das Wittenburg-Lied vorsingen, gemeinsam mit Billy Rock. Und damit endet das Nordmagazin heute. Public Viewing, 22 Uhr, kann ich nur noch mal dran erinnern. Kommen Sie gern vorbei. Fußball auf der ganz großen Leinwand hier auf der Bürgerwiese. Und Daniel, seid ihr bereit? Dann würde ich mal sagen, einzählen. Und damit geht der Abend weiter. Das Wittenburg-Lied, Dania und Billy Rock. Und das war's vom Nordmagazin. Tschüss, schönen Abend.

0: das Wetter für uns in Mecklenburg-Vorpommern.
1: Es ist weiterhin hochsommerlich in Mecklenburg-Vorpommern. Es gab eine tropische Nacht, zum Beispiel in Parchim. Heute Morgen 20,2 Grad als Tiefstemperatur. Tagsüber überall hochsommerlich und drückend schwül, an der Elbe sogar bis zu 32 Grad. Richtung Rando gibt es am Abend noch einzelne, teils heftige Schauer und Gewitter. Ansonsten steht dem Public Viewing draußen nichts im Wege, denn es wird überall trocken sein. In der Nacht werden die Schauer recht rasch nach Süden rausziehen, Richtung Ostsee wird es vereinzelte Gewitter möglicherweise geben, aber bei den meisten ist es trocken und sternenklar. Über der See kann sich Nebel bilden. Das Ganze bei weiter in einer sehr lauen Sommernacht. 20 bis 17 Grad die Tiefsttemperaturen. Morgen wird es dann ganz anderes Wetter geben. Der Wind dreht auf Nordwest, die Schwüle geht raus. Am Vormittag gibt es jede Menge Sonnenschein. Dann schwappen von Süden her Wolkenfelder herein und im äußersten Süden kann es einzelne, teils kräftige Schauer und Gewitter geben. Bei den meisten ist es aber trocken und von Norden her wird es zunehmend sonniger, insgesamt aber ein schöner Tag und längst nicht mehr so schwül. Temperaturen an den Küsten 22, 23 Grad, nach Süden hin nochmal 28, 29 Grad, aber die werden längst nicht mehr so drückend sein. Der Wind, der kommt aus nordwestlicher Richtung und bringt diese deutlich angenehmere Luft nach Mecklenburg-Vorpommern. In der neuen Woche geht es sommerlich weiter. Dienstag, Mittwoch wird es wieder über 30 Grad geben. Die Waldbrandgefahr, die steigt.
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0: Was für ein Sommertag hier in Hamburg. Willkommen zum Hamburg-Journal.
1: Ja, heute war perfektes Badewetter und entsprechend voll waren dann natürlich auch die Autobahnen Richtung Ostsee. Umso schöner, dass Sie heute Abend hier bei uns sind.
0: Auf jeden Fall. Wir lassen den Abend zusammen ausklingen, unter anderem mit diesen Themen. Umzug am UKE. Dann Stimmung vor dem WM-Spiel und Üben für den Ernstfall, und zwar am Michel. Ja, 31 Grad, dazu ist auch das Schuljahr fast vorbei. Das war natürlich für viele junge Hamburger und Hamburgerinnen etwa gestern Abend ein Grund zum Feiern. Einer der beliebten Spots dafür ist der Winterhuder Kai. Da gab es in den vergangenen Jahren ja Konflikte zwischen jungen Leuten und Anwohnern. Wie ist die Stimmung dieses Jahr? Wir haben uns gestern Abend mal umgeschaut.
2: Idylle auf dem Wasser in Winterhude. Endlich ist der Sommer zurück in Hamburg. Massen von Menschen zieht es deshalb gestern Abend auf die Alster und an das beliebte Ufer am Winterhuder Kai. Während Schülergruppen ausgelassen ihr Wochenende feiern, befürchten Anwohner eine erneute Party-Eskalation.
3: Es wird unsere Idylle zerstört. Seit Corona ist es schlimmer geworden, dann wurde es Social Media und jetzt ist es ein Schwimmbad, das überfüllt ist, wo man keinen Eintritt bezahlt. Die Hinterlassenschaften jedweder Art sind unerträglich. Wir haben dafür gesorgt, dass zweimal am Tag Müll gesammelt wird, damit die Herrschaften es morgen wieder nett haben. Und der Geräuschpegel und nochmal die Fäkalsprache ist kaum zu ertragen, wenn man normal gestrickt ist.
4: Die Jugendlichen sollen ja ruhig spielen und schwimmen und machen und tun. Es ist nur, ich sag mal, ab 22 Uhr, es reicht, wenn eine Gruppe da ist, kriegen sie kein Auge zu.
2: Besonders während der Corona-Pandemie hatte sich das Ufer zu einem Hotspot für Jugendliche entwickelt. Hunderte feierten hier mit lauter Musik bis tief in die Nacht, hinterließen Berge von Müll. Allerdings ist der Winterhuder Kai eine öffentliche Badeanstalt und für viele junge Menschen auch an diesem Abend ein wichtiger Treffpunkt.
5: Ich wohne hier in der Nähe und die Stimmung ist ja gut. Ich habe Freunde zu Besuch und wir genießen das hier immer. Solange es nicht zu voll ist, zu viel Randale, finde ich das doch sehr schön, dass hier viel los ist.
6: Ich will nicht die ganze Zeit zu Hause bleiben und so Isolation ist nicht so cool. Deswegen ist schon cool, dass man hier hin kann.
7: 30 Grad, nimm mal mit, ne?
8: Es ist hier ja eigentlich jedes Jahr so, dass die Jugendlichen hierher kommen. Deswegen, ich glaube, man rechnet eigentlich damit, wenn man hierher zieht, dass es hier voll sein könnte. Also bin ich auch der Meinung, wenn man hier hinziehen möchte, muss man davon auch ausgehen.
2: Und die meisten, die heute hier sind, wollen einfach nur entspannt mit Freunden den Sommerabend am Wasser genießen.
8: Die Stimmung ist super, also es ist super viel los und sehr viele junge Leute ist mir aufgefallen. Natürlich wird auch viel Alkohol getrunken, aber wir wollten hier einfach nur Uno spielen und das Wetter ein bisschen genießen.
9: Ja, genau.
2: Der Bezirk Nord und die Stadtreinigung versuchen auf den Andrang zu reagieren. Hinweisschilder und Mülleimer sollen für mehr Ordnung sorgen. Grillen und laute Musik sind inzwischen verboten und der Platz wird regelmäßig gereinigt. Um 21 Uhr genießen noch mehr als 100 Jugendliche den warmen Abend. Ohne Grill und laute Musik. Einige Anwohner sind dennoch besorgt.
4: Das müsste ab und zu mal wirklich ein bisschen kontrolliert werden. Also es liegen hier manchmal Müllberge und auch, die sind ja auch gleich so aggressiv, wenn man was sagt.
3: Wir haben nichts dagegen, dass sie herkommen und sich amüsieren. Aber bitte ein bisschen gemäßigt.
10: Ich kann es verstehen, wenn es immer laut ist, kann ich natürlich nachvollziehen. Vor allen Dingen, wenn viele betrunkene Leute hier sind. Aber es ist auch eine öffentliche Fläche hier und kann man eh nicht aufhalten.
5: Hier sind viele Abiturienten oder auch Schüler, die natürlich irgendwo dann auch Raum brauchen. Man kann ja auch nicht ständig bei den Eltern.

0: Eltern zu Hause sitzen. Andererseits ist auch wichtig mitzuteilen, dass alle den Platz auch sauber verlassen und irgendwo verantwortungsbewusst damit umgehen. Ansonsten wird es solche Plätze nicht mehr geben.
1: An diesem Freitagabend bleibt die Stimmung bis spätabends friedlich am Winterhuder Kai, trotz der milden Sommernacht. Ob es auch auf Dauer so bleibt, wird sich allerdings erst in den kommenden Wochen und Monaten zeigen.
2: Ja, wir werden das weiter begleiten. Umziehen, selten ein Spaß und erst recht nicht bei diesen Temperaturen gerade. Aber was, wenn nicht nur ein paar Möbel und persönliche Gegenstände umziehen, sondern auch Betten mit Patienten? So aktuell am UKE. Vor wenigen Wochen hat das Universitätsklinikum Eppendorf den Start seines neuen Herzzentrums gefeiert. Fehlt nur noch eine Kleinigkeit, der Umzug im laufenden Betrieb. Dieses Wochenende ist die heiße Phase.
3: Okay. Wie geht's Ihnen? Soweit alles in Ordnung?
4: Ja,
3: sind Sie ready für den Umzug?
4: Ja,
5: Herzpatient Baba Isa bleibt gelassen. Er ist einer von rund 80 Patienten, die heute in den Neubau des Herzzentrums umziehen. Die Herausforderung für das Team des UKE: jederzeit kann etwas Unvorhergesehenes passieren.
3: Also auf jeden Fall einer der einfacheren Fälle, wofür wir aber trotzdem eine Arztbegleitung haben durch eine Monitorpflicht. Aber tatsächlich ist das so unser täglich Brot, weshalb es vielleicht einfacher aussieht.
4: Ich fühle mich gut.
6: Ja.
4: Sehr gut. Ja.
5: Ein Gang weiter räumt Anne Hartmann die Medikamentenschränke aus. Ein System gibt es dabei eigentlich nicht. Raus und ab in den Karton. Die richtige Arbeit kommt beim Wiedereinräumen.
6: Das ist jetzt natürlich so ein bisschen alphabetisch, dass ich so ungefähr jetzt weiß, was sich ungefähr wo befindet. Und wenn wir das in den Neubau getragen haben, dann kann ich das dann eigentlich systematisch zumindest von A runter nach Z ein bisschen einfacher einsortieren. Aber Sucharbeit ist es halt dann dennoch recht viel, ja.
5: Nach rund 10 Jahren Planungs- und Bauzeit war das neue Herzzentrum im Mai eröffnet worden.
3: Willkommen. Wir haben ein kleines Schild für Sie vorbereitet.
5: Rund 1000 Ärzte, Pfleger und Servicekräfte arbeiten künftig hier. Die Intensivpatienten sind bereits in den vergangenen Tagen umgezogen. Um auf alles vorbereitet zu sein, sind die Stationen für den Umzug doppelt besetzt.
7: Es ist wie ein Springtuch, wie ein Netz, in welches wir fallen. Wir haben im Hintergrund immer im Zusammenspiel zwischen Anästhesie, Intensivmedizin und kardiovaskulärer Medizin einen Notfallplan. Und diese Übergangsphase von 2 Tagen haben wir minutiös vorbereitet. Wir sind mittendrin, es läuft perfekt.
5: Die neue Herzklinik ist technisch und medizinisch das Modernste, was es derzeit gibt. Für das Team heißt das auch Neues erlernen.
8: Bisschen Stress auf jeden Fall ist schon mit dabei, da braucht man nicht lügen, aber es ist natürlich auch immer wieder interessant. Manche kennen dieses Thema aber auch schon, wir hatten ja auch eine Einweisung schon vorher in den Geräten. Und deswegen geht das eigentlich. Also man muss sich ein bisschen reinfuchsen, es dauert ein bisschen und dann klappt das aber schon.
5: Bis jeder Karton und jeder Handtuchhalter am neuen Platz ist, werden 4 Wochen vergehen. Die Umzugsplanung hat 1 Jahr gedauert. Anne Hartmann hat das Ziel gefunden und bringt Ordnung in die rund 200 Medikamente. Und auch Baba Isa ist auf der richtigen Station angekommen, im neuen Haus.
3: So, ich gebe euch einmal noch mal rüber. Ich schieb das Bett raus.
5: Ruhe ist bei Herzpatienten wichtig. Nach dem Umzugsstress geht das Wochenende für ihn jetzt hoffentlich entspannter weiter.
2: Alles Gute. Weiter geht es heute Abend auch für die deutsche Nationalmannschaft. Die ersten Teams sind bei der Weltmeisterschaft schon rausgeflogen. Darunter die Türkei heute Morgen durch eine Niederlage gegen Paraguay. Für die deutsche Mannschaft ist in knapp 2,5 Stunden Anpfiff gegen die Elfenbeinküste. Und für viele gehört bei der WM offenbar auch ein alter Klassiker dazu, das Panini-Album.
9: Die Nachfrage nach diesen Stickern ist riesig. An vielen Orten sind sie aktuell ausverkauft. Deswegen boomen Tauschbörsen wie diese hier in Fuhlsbüttel. Wenn die Nationalelf spielt, besonders. Die WM, die größte aller Zeiten. Und so ist es auch das größte Panini-Sticker-Album aller Zeiten. 980 Aufkleber brauchen die Fans für ein volles Album.
10: Diesmal ist es so schwierig wie noch nie. Also 1000 Sticker ist schon eine Hausnummer.
11: Das voll zu kriegen, weil mein Papa hat auch schon ganz viele voll und die sind in einem Junk und dann haben wir noch mehr.
12: Am vollsten habe ich Argentinien und Ägypten.
9: Für viele ist das Panini-Sammelalbum

0: Wurm auch eine Kindheitserinnerung.
1: Vom Großvater. Der hat mir damals, das war 1974, das erste Ding geschenkt. Seitdem regelmäßig, jede WM, EM, das seit mittlerweile 52 Jahren.
0: Das Ganze ist ein teures Hobby. Eine Tüte mit 7 Stickern kostet 1,50 Euro. Wer das Album voll haben will, zahlt bis zu 1.500 Euro. Deswegen lohnt sich Tauschen und Handeln, wie hier bei der Tauschbörse im Café Mutsch. Schon vor 14 Jahren hat Thorsten Faltings sie ins Leben gerufen.
2: Ursprünglich fing das an 2006, Sommermärchen, wo wir unter Kumpels gesagt haben, das muss man zelebrieren und man muss eben das, was man als Kind gemacht hat, das gehört dazu. So, da haben wir angefangen. Und dann kam 2012 die Idee, man muss tauschen, weil das immer teurer wurde. Und dann haben wir hier die Straße weiter oben zunächst eine kleine Tauschbörse organisiert. Da waren wir so 10 Leute nur im Hinterraum. Und bis heute hat sich das halt so entwickelt.
0: Er sagt, die Begeisterung der Sammler hängt auch mit dem Abschneiden der deutschen Mannschaft zusammen. Je weiter sie kommen, desto größer die Nachfrage. Um 22 Uhr wartet auf das DFB-Team das zweite Gruppenspiel. Gegner, die Elfenbeinküste. Beide Mannschaften sind mit einem Sieg in die WM gestartet.
3: Schwieriges Spiel. Ich hoffe auf einen knappen Sieg. 2-1 oder 3-1.
4: Also ganz klar ist es jetzt kein Gegner wie Curaçao, sei ganz ehrlich.
5: Ich tippe trotzdem mal, dass wir da so ein 2-1 oder ein 3-1 draus machen für Deutschland.
0: Ob Sieg oder Niederlage, die Tauschbörse findet während der WM jeden Samstag von 12 bis 14 Uhr statt. Und sorgt so bei einigen Sammlern vielleicht in jedem Fall für eine erfolgreiche Weltmeisterschaft.
6: Okay, super. Vielen Dank. Weiterhin viel Erfolg.
7: Ja, und jetzt hat Eimann die Nachrichten.
8: Am Mayendorfer Weg in Volksdorf ist gestern Nachmittag ein 18-Jähriger vermutlich durch ein Messer schwer verletzt worden. Die Polizei suchte mit einem Hubschrauber nach dem Tatverdächtigen. Nach Angaben der Polizei war der Mann in einem Waldgebiet mit mindestens einer weiteren Person in Streit geraten. Dabei sei er dann vermutlich durch ein Messer so schwer verletzt worden, dass er im Krankenhaus operiert werden muss. Die Polizei suchte im Wald mit einem Großaufgebot nach Spuren. Dabei kam auch ein Hund zum Einsatz. Die Suche verlief allerdings ohne Erfolg. Aktuell geht die Polizei von einem versuchten Tötungsdelikt aus. Die Mordkommission ermittelt. In Tondorf sind kurz vor Mitternacht zwei Autos zusammengestoßen. Bei dem Unfall an der Kreuzung Sonnenweg-Stein-Hardenberg-Straße erlitten 6 Menschen leichte Verletzungen, darunter eine junge Mutter und ihr Kleinkind. Laut Polizei stand einer der Fahrer unter erheblichem Alkoholeinfluss. Der Großeinsatz der Polizei gestern am Bahnhof Ohlsdorf ist offenbar von einer Junggesellengruppe ausgelöst worden. Das teilte die Bundespolizei heute mit. Fahrgäste hatten gestern Vormittag in der S1 3 Stangen vermeintliches Dynamit auf einer Sitzbank entdeckt. Die S-Bahn, der Bahnhof und der Vorplatz wurden daraufhin geräumt. Bilder der Videoüberwachung sollen zeigen, dass die Dynamitattrappe wohl zu einem Kostüm gehört, das eine Person bei dem Junggesellenabschied getragen hatte. Gegen die Person wird nun ermittelt. Polizei, Feuerwehr und Mitarbeiter des Bezirksamts Nord waren heute gemeinsam im Stadtpark unterwegs. Ziel war es, für mehr gegenseitige Rücksicht im Park zu werben. Knapp 30 Polizisten, Feuerwehrleute und Bezirksamtsmitarbeiter waren dafür im Einsatz. Sie sprachen mit den Besuchern und machten auf die Regeln im Park aufmerksam.
9: Wie verhält man sich beim Baden, auf der Wiese, wo grillt man, was macht man mit seinem Grillgut und wo kann ich den Hund freilaufen lassen und wo habe ich ihn angeleint und wie kriegen wir das hin, dass wir hier in einem guten Miteinander diese Temperaturen genießen.
8: In der Vergangenheit hatte es im Stadtpark immer wieder Probleme mit ausufernden Partys, Müll- und Lärmbelästigungen gegeben.
7: Das gab es so auch noch nicht. Eine Premiere der besonderen Art gab es heute in Hamburgs Hauptkirche St. Michaelis, also dem Michel. Eine Rettungsübung mit 1500 Freiwilligen. Die erste dieser Art im Michel und das Gotteshaus hat damit für einen Ernstfall geprobt. Mit dabei war auch unsere Reporterin Sandra Hofmann.
10: Jede Sekunde könnte der Alarm diese Orgelklänge unterbrechen. Dann müssen alle Besucher hier koordiniert rausgeleitet werden. Dabei geht es einmal darum, die Rettungswege zu testen, aber auch um das Zusammenspiel ehrenamtlicher und hauptamtlicher Mitarbeiter, die das ganze Jahr dann anleiten müssen.
11: 1500 Freiwillige waren gesucht worden. Vor 3 Wochen war diese Ausschreibung zu der Evakuierungsübung im Michel online und ruckzuck innerhalb von einer Woche weg. 1500 Freiwillige, so viele braucht es schon, um hier die Kirche unter realen Bedingungen evakuieren zu können. Gesucht wurden ausdrücklich auch ältere Menschen und solche mit motorischen Einschränkungen, also mit Rollator oder im Rollstuhl. Und ein ganzer erster Jahrgang der Polizeiakademie Hamburg ist auch dabei. Evakuierungsübung unter realen Bedingungen. Warum ist Ihnen das wichtig?
12: Naja, der Michel ist zweimal abgebrannt, hat große Schäden im Zweiten Weltkrieg gehabt. Und da hatten wir schon 2000 Menschen in der Krypta, die immer vor den Bombenangriffen da Schutz gesucht haben. Und wir müssen mit so einer Eventualität rechnen. Und deshalb wollen wir einfach mal ausprobieren, wie es geht und wie schnell wir die Kirche leer kriegen, wenn da 1700 Menschen drin sind, auch Menschen mit Behinderungen. Wir haben große Unterstützung von der Polizeiakademie. Da sind wir absolut dankbar, dass viele, viele Polizistinnen und Polizisten hier sind und uns unterstützen in dieser ganzen Geschichte.

0: So, gerade noch auf dem Rettungsweg, jetzt schon hier bei mir fürs Fazit. Herr Fahning, wie lange hat es denn jetzt gedauert? Haben Sie die Zeit gestoppt?
1: Wir haben genau 3 Minuten gebraucht. Das war tatsächlich sehr schnell. Man muss jetzt ein bisschen gucken. Die Leute waren vorbereitet, wussten, was auf sie zukommt. Aber wir sind da positiv überrascht und eigentlich sehr zufrieden mit. Und man hat also von der Feuerwehr und auch die Brandschutzfirma, haben wir so beide bereits bestätigt, es gibt jetzt akut nichts, wo gesagt wird, das muss sich ändern, das muss sich bessern oder das ist jetzt grundweg schiefgegangen, sondern eigentlich bis jetzt alles sehr positiv. Wir warten jetzt noch auf die Rückmeldung der Besucherinnen und Besucher, was die so für einen Eindruck haben und dann werden wir das ausführlich auswerten und gegebenenfalls dann hier und da noch nachsteuern.
0: Super, dann kann man nur gratulieren. Möge der Ernstfall nie eintreten, aber wenn doch, dann sind wir gerüstet. Und damit schöne Grüße nach Lockstedt.
2: Danke an Sandra. Ein Kind zu begleiten ist immer eine ganz eigene Reise. Ein Kind mit Beeinträchtigungen zu begleiten manchmal umso mehr. So hat es die Hamburger Illustratorin Birte Müller erlebt. Vor 19 Jahren wurde sie mit Willi schwanger und vieles kam ein bisschen anders. Diesen Weg mit Willi hat sie jetzt festgehalten. Unsere Reihe Mensch Hamburg.
3: Die ersten 2 Jahre, die waren schon wirklich krass. Da hatten wir dieses Baby und das hatte diese Behinderung und das haben wir so genommen. Und dann hat sich der Willi entwickelt und haben wir gedacht, so ja, geht das Leben eben so. Und dann hat er so eine schlimme Epilepsie gekriegt und zack, haben wir alles wieder verloren. So der Blick von ihm in unsere Augen und alles, was er gelernt hatte, sein Lächeln und alles wieder weg. Und es war echt, da habe ich mich manchmal gefragt, für was werde ich hier eigentlich bestraft?
4: Vor 19 Jahren wurde Birte Müller die Mutter von Willi, einem Jungen mit Down-Syndrom. Auf diesen unbeschwerten Aufnahmen ist er 5. Da hatten er und seine Eltern schon eine Menge hinter sich. Kurz nach seiner Geburt erkrankte er schwer und konnte lange nur über eine künstliche Öffnung in der Luftröhre atmen. Später bekam er dann auch noch eine schwere Epilepsie. 2 Jahre lang wusste niemand, ob er jemals gesund werden würde.
3: Heute denke ich oft so, dass ich eigentlich viel Glück hatte. Also die Anfälle sind weggegangen und Willi ist einfach total gesund. Und dieses Glück, so ein gesundes Kind zu haben, das ist groß.
4: Als es Willi damals endlich besser ging, kam auch bald seine Schwester Olivia zur Welt. Die beiden wurden zu einem eingeschworenen Team und hielten ihre Eltern auf Trab. Mittlerweile sind die Geschwister 17 und 19. Als Illustratorin und Kinderbuchautorin hat Birte Müller schon früh angefangen, über ihr Familienleben Kolumnen und Geschichten zu schreiben. In ihrem Kinderbuch Planet Willi erzählt sie die Geschichte ihres Sohnes als die Geschichte eines Außerirdischen mit besonderen Fähigkeiten, aber auch Problemen, hier auf der Erde zurechtzukommen. Mit diesem Buch liest sie auch oft an Schulen, um Berührungsängste abzubauen und mit den Kindern offen über das Thema Behinderung zu sprechen. Willi ist mittlerweile ausgezogen und lebt in einer betreuten Wohngruppe.
3: Willi hat jetzt eine Freundin, die bei ihm mit wohnt. Und die sind verliebt auf jeden Fall. Und das hätte ich mir nie vorstellen können. Die küssen sich andauernd und so. Und
4: gerade zeigt Birte ihre Bilder im Malteser-Hospiz in Volksdorf. Originale aus ihrer Planet-Willi-Reihe und andere Arbeiten. Ihre Tochter Olivia hilft ihr bei der Hängung. Mit ihren Bildern möchte sie hier anderen Familien Mut machen, offen über ihre Probleme und Ängste zu sprechen.
5: Frage die Abstände zwischen den Bildern.
6: Haben wir verändert.
3: Rund um die Uhr irgendwie zu behaupten, dass alles immer so toll ist und man alles so toll wuppt, das Interesse habe ich auch nicht. Also, weil es ist gar nicht so grundsätzlich so immer alles so toll im Leben. Aber wenn es toll ist, ja.
6: Dann ist es toll.

0: Seit Willi ausgezogen ist, hat sie auch wieder mehr Zeit für sich und ihre Kunst. Auf Perfektion kommt es ihr dabei nicht an. Denn sie weiß, wie viel Schönheit im Anderssein steckt.
1: Ja, und jetzt hat einem noch mal Nachrichten.
2: Hamburgs Polizei rüstet bei der Jagd nach Temposündern auf. Unter anderem sollen mehr Blitzersäulen aufgestellt werden. Darüber hinaus will die Polizei 5 zusätzliche Überwachungswagen anschaffen. Das sagte der Chef der Verkehrsdirektion der Welt am Sonntag. Mit ihnen könne die Polizei die Standorte flexibel wechseln. Das sei wichtig, weil immer mehr Menschen verbotenerweise Blitzer-Apps nutzten. Mit einem Festakt ist in Wandsbek der neu gestaltete Eichtal-Klimapark eröffnet worden. Die Parkanlage ist nun besser angepasst an die Auswirkungen des Klimawandels. Knapp 2 Jahre hat die Umgestaltung gedauert. Pünktlich zu seinem 100. Geburtstag in diesem Jahr sind die Maßnahmen zur klimagerechten Anpassung im Eichtal-Park jetzt abgeschlossen. Auf der etwa 10 Hektar großen Fläche hat der Bezirk Infostationen gebaut, Gewässer renaturiert sowie Fußgängerbrücken erneuert. Die neu gepflanzten Bäume seien besonders widerstandsfähig und hielten extremen Wetterereignissen besser stand, so der Bezirksamtsleiter. Knapp 4 Millionen Euro haben Bund und Stadt in die Neugestaltung investiert. Ja, und ebenfalls eingeweiht hat der Bezirk Wandsbek heute die Parkanlage Tegelspark in Poppenbüttel. Der Park wurde in den 1970er Jahren im Zuge der Errichtung des Wohnquartiers angelegt und ist mit einer Größe von etwa 8 Hektar die größte öffentliche Grünanlage im Stadtteil. Die Parkanlage war in die Jahre gekommen und ist mit knapp 5 Millionen Euro von Bund und Stadt umfassend modernisiert und neu gestaltet worden. Beim Stapler-Cup-Qualifier in Wilhelmsburg sind heute knapp 100 Gabelstaplerfahrer und Fahrerinnen gegeneinander angetreten. Der Wettbewerb ist der regionale Vorentscheid zur internationalen Gabelstaplermeisterschaft im Herbst. Die 38. Ausgabe des Jetschke Stapler-Cup fand auf dem Betriebsgelände eines Industriefahrzeugunternehmens statt. Gabelstaplerfahrer und Fahrerinnen aus Hamburg, Schleswig-Holstein, Bremen und Nordniedersachsen waren mit dabei. Die Teilnehmerinnen und Teilnehmer mussten Geschicklichkeit, Präzision und Nervenstärke unter Beweis stellen. Die besten von ihnen haben sich heute für die Forklift World Championships Ende Oktober in Aschaffenburg qualifiziert. Wegen der starken Regenfälle der vergangenen Tage warnt die Hamburger Umweltbehörde vor verunreinigten Gewässern. Bei Kanalüberläufen seien Pollen, Erde und Fäkalien in die Alster und ihre Kanäle geschwemmt worden. Die Behörde rät deshalb, etwa beim Wassersport kein Wasser zu schlucken. Vom Baden in der Alster rät sie generell ab.
1: Danke dir, Eimen. Ja, ich glaube, abkühlende Gelegenheiten und offenbar auch Gabelstaplerfahren beschäftigen uns gerade alle oder manche von uns. Aber was treibt sie gerade noch so um? Unsere Stadtreporterin Anne Adams, die war wieder unterwegs und zwar in Alsterdorf dieses Mal und hat dort versucht, wirklich mit allen ins Gespräch zu kommen.
3: Moin! Ich wüsste gern, was ist denn euer Thema der Woche? Heute aus Alsterdorf.
4: Mein Thema der Woche ist, dass ich gerade im Urlaub war und mich Montag wieder auf die Arbeit freue, da ich alle da meine Lieben und Liebsten wieder sehe. Und der Alsterdorfer Markt gefällt mir sehr gut und ich bin froh, dass ich dort arbeiten darf.
3: Ist das schön, sich zu freuen, dass der Urlaub zu Ende ist und die Arbeit wieder anfängt. Das finde ich toll.
5: Ja, ich mache mich gerade selbstständig. Bin jetzt 24. Und als Massagetherapeut in Hamburg mit mobiler Massage. Da beschäftige ich mich gerade mit, baue mir meine Webseite und das geht so die nächsten Tage online.
3: Und wann klappst du die Liege unterm Arm und wann geht's offiziell los?
5: Ab 1.7.
3: Was ist Ihr Thema der Woche? Was beschäftigt Sie?
6: Ich arbeite in einem Hilfsprojekt in Algerien. Ich komme also gerade aus Algerien. Ich bin seit gestern zurück. Ich freue mich einfach wieder in Hamburg zu sein. Es ist immer, weil man länger nicht hier gewesen ist. Es ist so schön nach Hause zu kommen, weil Hamburg ist so eine schöne Stadt. Also ich fühle mich einfach so wohl hier, es ist wunderbar. Und ich freue mich jetzt nach so langer Zeit weg von Hamburg, meine Freunde alle wieder zu sehen. Und gerade in Kombination mit der Fußball-Weltmeisterschaft, wir sind alle sportbegeistert und wir treffen uns dann wirklich zum Fußball gucken. Und ja, das ist eine tolle Zeit des Austausches und des Wiederzusammenkommens. Und das sind für mich so die Highlights in der nächsten Woche.
1: Ja, da wissen wir, wer heute Abend auch zum Anstoß zusammensitzt. Wenn Sie jetzt hier bunte Pilze sehen, dann keine Sorge. Sie fahren gerade keinen Hitzetrip. Das sind die wirklich tollen Kostüme des neuen Balletts Frei nach Alice im Wunderland an der Staatsoper. Heute beginnen die Hamburger Balletttage.

0: Aleš Martinez. Es ist eine Aufgabe, mit diesen Ohren zu tanzen. Du hast da 50 cm auf dem Kopf, die sich bewegen. Es ist, als habe ich zwei zusätzliche Arme. Mit exakten Vorstellungen von seiner Wonderland-Choreografie kam Alexej Radmansky und begegnete hier Tänzern, die nicht primär Schritte zählen, sondern Fantasien zu ihren Figuren entwickeln wollen. Passend zu der opulenten Ausstattung der Bühne und zur sinnenverwirrenden Finesse der Kostüme.
1: Es ist wichtig, dass man immer weiß, wo ist was, wo spielt was, wo tritt was auf, wo müssen wir es wieder annehmen. Es muss alles sortiert sein, sonst kommt man hier durcheinander. Also aus meiner Perspektive würde ich schon sagen, das ist das Aufwendigste, was wir schon lange hier gemacht haben.
0: Die raffiniert wuchernde Wortfantasie des Klassikers von Lewis Carroll in einen mitreißenden Rausch von Bewegungen und Bildern zu übersetzen. Darum geht es in Wonderland. Alice gibt sich ihrer Fantasie vollkommen hin, sagt Olivia Betteridge. Davon kann man lernen in dieser Welt. Wir alle haben die Möglichkeit, unsere Vorstellungskraft sehr viel mehr zu benutzen. Ein musikalisches Wechselbad von Kompositionen verschiedenster Stilrichtungen, voller Anspielungen und Zitate ist Wonderland. Eine fantastische Revue, ein träumerischer Tanztrip und Augenschmaus. Ein wundersam schräger Auftakt für die Balletttage.
2: Ja, mit diesem Auftakt sind wir schon am Ende.
3: Fehlt natürlich noch das Wetter und das kommt heute vom Rathausmarkt.
2: Er wurde heute bei den Temperaturen unter anderem getanzt, sehen Sie gleich.
3: Jetzt wünschen wir erstmal allen, die das Spiel heute gucken, das WM-Spiel zwischen Deutschland und der Elfenbeinküste, ganz viel Spaß.
2: Ja, und schauen morgen noch mal hin beim Thema Public Viewing. Gibt es nämlich Ärger, zum Beispiel in Altona. Da sind einige Wirte gefrustet.
3: Ja, so ist das. Wo guckst du?
2: Ja, es steht noch nicht ganz fest, aber ich würde gern draußen gucken. Wie ist es bei dir?
3: Ja, mach doch.
2: Ich weiß noch nicht wo.
3: Ich fahre zu meinen Eltern gleich. Die freuen sich bestimmt. Ich bin gleich da.
2: Dann draußen oder drin?
3: Drin gucken, aber zwischendurch auch mal raus.
2: Kann ja die Tür aufmachen.
3: Tür aufmachen, bis im Garten chillen. Ich sag 2-0 Deutschland.
2: Okay. Du? Ich habe mir noch nichts überlegt.
3: Schnell.
2: Okay, ich sag 4-2. Viel mehr
3: 4-2 für Deutschland.
2: Deutschland, ja.
3: Es kommt eine Kugel Eis.
2: Okay, morgen werden wir es
3: sehen. Kugel Eis.
2: Schönen Abend.
3: Bis morgen. Tschüss.
4: Und nun das Hamburg-Wetter und die Aussichten für die kommenden Tage.
5: Der Rathausmarkt. Heute irgendwo zwischen Backofen und Schmelztiegel. Und auf jeden Fall eine heiße Angelegenheit bei Hamburgs längster Tafel der Demokratie. Es ist die große Auftaktparty zu den Stiftungstagen mit 150 Organisationen und Initiativen, die sich und ihren Einsatz für das Gemeinwohl vorstellen, Programm und Beratung bieten, eine Feier der vielfältigen Gesellschaft in Hamburg.
6: Zusammenhalt ist kein Naturzustand. Ja? Das müssen wir schaffen. Wir müssen dafür den Raum immer wieder bereitstellen und wir müssen dafür auch die Strukturen bieten. Und dafür schaffen wir diese Hamburger Stiftungstage. Es gibt ganz viel zu erleben.
5: Mit über 350 Veranstaltungen noch bis zum 28. Juni. Infos zum Ehrenamt. Aktiv werden. Immer toll. Bei jedem Wetter.
7: Morgens locker bewölkt.
8: Trocken 18 Grad.
9: Mittags heiter.
10: Trocken 25 Grad.
11: Abends weiter heiter.
12: Dann trocken 26 Grad.
5: Das überdimensionale und Sinnbild für Gemeinschaft und Gemeinsinn der Hamburger Stiftungen. Und so geht's meteorologisch weiter. Es bleibt heiß, trocken, sonnig bei Temperaturen bis zu 30 Grad.
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0: Heute gibt es Ihr Schleswig-Holstein-Magazin wieder live aus dem Studio. Gestern Abend haben ja wegen des Streiks beim NDR spontan die Kollegen aus Hamburg übernommen. Und wegen des Magazins von gestern, das sehen Sie aber in der NDR Schleswig-Holstein-App und natürlich auch in der ARD-Mediathek. Jetzt aber erstmal moin und willkommen am Samstagabend.
1: Ja, moin. Heute Abend startet ja auch offiziell die größte und längste Open-Air-Party Schleswig-Holsteins, die Kieler Woche. Mehr als 3 Millionen Besucher werden erwartet für Konzerte, fürs Segeln und zum Feiern. Und einer, der sein Schloss gerade wegen Renovierungsarbeiten verlassen musste, der hat sich auch auf den Weg gemacht zu uns in den Norden.
2: Der Eröffnungstag der Kieler Woche begann für Bundespräsident Steinmeier und seine Frau natürlich mit einem Segeltörn. Begleitet von Kiels Oberbürgermeister Jilmaz und Ministerpräsident Günther zu Gast auf der Malizia. Yacht von Profisegler Boris Herrmann und Team. An Land ein kurzes Bad in der Menge.
3: Wir sehen Sie so auf dem Fernseher, deswegen mache ich kein Foto.
2: Und Gespräche mit den Rettern der DLRG. Der Verein feiert in Kiel dieses Jahr 100-jähriges Bestehen.
4: Kiel, Tor zu Wasser, Tor zur Welt. Und ganz besonders natürlich in diesen Tagen bei dem größten, weltweit größten maritimen Fest. Diese ganze Kieler Woche wäre nicht vorstellbar ohne die Arbeit der vielen Ehrenamtlichen. Viele tun es während der Kieler Woche. Organisationen wie die DLRG tun es das ganze Jahr über. Und ich glaube, wir können gar nicht genügend dankbar sein.
2: Zum größten Sommerfest Nordeuropas erwartet die Stadt mehr als 3 Millionen Besucher. Jetzt gleich wird Bundespräsident Steinmeier die 132. Kieler Woche offiziell eröffnen.
1: Und das traditionell natürlich live übertragen hier in ihrem Schleswig-Holstein-Magazin.
0: Für uns am Rathausplatz in Kiel ist unsere Reporterin Lisa Sinowski. Lisa, ist das Anglasen noch möglich oder ist die Schiffsglocke schon wegen der Hitze zusammengeschmolzen?
5: Nee, nicht ganz, aber es ist wirklich ordentlich warm hier. Also die Luft alleine hat ja noch so 27 Grad. Und dann ist es auch so, dass der Rathausplatz hier wirklich bis in die allerletzte Ecke gefüllt ist mit Menschen, die sich freuen über das gute Wetter und die sich natürlich auch auf die Eröffnung der Kieler Woche freuen. Ja, und auf der Bühne hier, da macht sich jetzt gerade der Ministerpräsident Daniel Günther bereit. Der übernimmt wieder die traditionelle Aufgabe des Anglasens. Und da geht es jetzt auch langsam los. Das heißt, wir schauen da jetzt mal rein. Los geht's.
6: Herr Ministerpräsident, Sie sind dran.
5: Das hat auch funktioniert, macht er auch schon zum 8. Mal, also kein Wunder. Der zweite Teil der Eröffnung, der fehlt aber noch mit dem Typhoon, also dem Schiffshorn. Und dafür melden wir uns gleich nochmal zurück.
1: Vielen Dank, Lisa, für den Moment. Genau, wir sehen nachher nochmal mehr von der Eröffnung der Kieler Woche. Das machen wir später. Jetzt schauen wir erstmal auf eine andere Bühne und können festhalten, in Neumünster, da wurde heute schon eher gefeiert.
0: Ja, das musste gleich raus in die Social-Media-Kanäle, dass sie jetzt auch offiziell Spitzenkandidatin der Grünen ist für die Landtagswahl im kommenden Jahr, Aminata Touré. Dazu wurde sie heute nominiert auf dem Landesparteitag und auf dem hat sie auch gleich mal festgelegt, was sie sich dafür vornimmt.
7: Noch ist sie nicht gewählt. Für den Wahlkampf läuft sie sich aber schon mal warm.
8: Ich bin natürlich einfach schweinaufgeregt, ob die Partei mich so supportet, wie ich es mir wünsche.
7: Heute will sie auch offiziell ganz nach vorne, mitten ins politische Feuer, bei der kommenden Wahl maximale Verantwortung übernehmen für ihre Partei.
9: Ich möchte mit euch verteidigen, was gut ist, und erneuern, was besser werden muss. Ich möchte mit euch den sozialsten und klimagerechtesten Wahlkampf führen, den wir je geführt haben. Denn wir müssen die Kraft sein in diesem Land, die es schafft, Soziales und Klimaschutz zusammenzuführen. Denn wenn wir es nicht tun, wer tut es dann?
7: Sie preist Erfolge in der schwarz-grünen Koalition beim Ostseeschutz, im Kita-Bereich, beim Antidiskriminierungsgesetz. Ihr Ziel bei der Landtagswahl? Mindestens Platz 2 und 20% plus X. Laut der neuesten NDR-Umfrage vom April liegen die Grünen bei 19%.
9: Ich glaube, wir haben als Grüne in den vergangenen Wahlkämpfen durchaus den Fehler gemacht, zu glauben, dass wir einfach wie die CDU werden müssen. Ich will nicht die grünere CDU werden. Ich will, dass wir die sozialeren Grünen werden.
7: Ihre Partei sei inzwischen die wichtigste politische Kraft in der linken Mitte, nicht mehr die SPD. Nominiert wurde Touré vor rund 3 Wochen vom Parteirat und dem Landesvorstand rund um Co-Chef Gazi Freitag.
10: Sie war die jüngste Landtagsvizepräsidentin, die dieses Haus jemals gesehen hat. Sie ist seit 2022 Sozialministerin, seit 2024 stellvertretende Ministerpräsidentin. Und vor allem hat sie gezeigt, wie gute Regierungsarbeit aussieht. Zuhören, entscheiden, umsetzen. Nicht prüfen, vertagen, abwarten, nein, machen.
7: Unterstützung für die designierte Spitzenkandidatin auch von der Bundespartei.
11: Du hast gezeigt, was Führung bedeutet, mutig vorangehen, auch mal Wege gehen, die noch nicht alle gegangen sind und trotzdem zu schauen, dass alle dabei mitkommen können.
7: 92,9%. Mit großer Mehrheit wählen die Delegierten Touré zur Spitzenkandidatin.
12: Ein unbeschreibliches Gefühl. Ich konnte erst mal nicht sehen, wie viel Prozent es waren. Als ich dann gehört habe, dass es 92 sind, habe ich mich sehr gefreut, weil das ja wirklich ein starker Rückhalt ist aus der Partei.
7: Jetzt können auch ganz offiziell die Vorbereitungen für den Wahlkampf beginnen. Aminata Touré kann jetzt mit einem wirklich guten Ergebnis in den Wahlkampf starten. Interessant ist jetzt aber vor allem die doppelte Wahlkampfstrategie. Mit ihrem Angriff auf die Schwächeln der SPD wollen die Grünen auch über soziale Themen zusätzliche Wähler gewinnen und gleichzeitig wohl auch Konflikte und Zerwürfnisse mit dem Koalitionspartner CDU vermeiden.
0: Was vergangene Nacht vor allem getobt hat, war nicht Applaus, sondern Wind, haben Sie vielleicht mitbekommen. Ich habe allerdings geschlafen.
1: Das ist ein sehr gesunder Schlaf, glaube ich. Also ich dachte, es fliegt alles weg auf dem Balkon. Der Wind, der hat die Bäume so richtig durchgerührt. Aber hier war es ja verhältnismäßig noch entspannt.
0: Ja, 170 Einsätze gab es aber wegen Sturm und Gewitter in ganz Schleswig-Holstein. Und am heftigsten war es in Nordfriesland und im Kreis Schleswig-Flensburg. Da sind sogar mehrere Menschen verletzt worden bei einem Festival.
13: Der Sturm, der gestern Nacht hier über das Gelände des Volume X Festivals bei Bieöl im Kreis Nordfriesland gezogen ist, hat Spuren hinterlassen. Auch wenn heute Mittag das meiste schon weggeräumt wurde, in der Nacht war die Lage kritisch. Fast 6000 Festivalbesucher mussten zwischenzeitlich das Gelände verlassen und aus Sicherheitsgründen in ihren Autos bleiben. 13 Menschen wurden leicht verletzt.
14: Hier war es teilweise so, dass es in kürzester Zeit alles unter Wasser stand und dann halt auch Starkwind gewesen ist und halt Pavillons, alles flog hier in der Gegend rum. Und von daher hat sich das wirklich sehr, sehr schnell hier entwickelt.
15: Und alle haben es natürlich verstanden, weil sie es auch live miterlebt haben und sind dann direkt in ihre Autos gegangen, haben auch ihren kleinen Campground gesichert, sodass sie heute wieder voller Energie durchstarten können und richtig gefeiert werden kann.
13: Bäume voller Laub boten dem Wind viel Angriffsfläche. Zahlreiche umgeknickte Bäume, wie hier bei Silberstedt, sorgten dafür, dass Einsatzkräfte gestern Nacht insgesamt 170 Mal ausrücken mussten.
1: Leiten will auf dem früheren Northvolt-Gelände bei Heide einen Batteriespeicher und ein Datencenter bauen. Für die Übernahme wurde wohl ein Preis von rund 60 Millionen Euro vereinbart. Eine offizielle Bestätigung dafür gibt es allerdings noch nicht.
0: Statt der ursprünglich von Northvolt angedachten 3000 Jobs soll es aber noch etwa 1000 geben. Und durch den Grundstückverkauf würde ebenfalls auch der finanzielle Schaden für das Land Schleswig-Holstein sinken, der durch die Bürgschaft für die Wandelanleihe für Northvolt aktuell noch so rund 200 Millionen Euro beträgt. Den Landespokal, den haben sie gerade erst Anfang des Monats geholt. Heute dürfte die Stimmung bei den Holstein Women eher im Keller sein. Sie haben nämlich den Aufstieg in die zweite Liga verpasst.
1: 0:0 gegen Köln zu Hause in Kiel, das hat nicht gereicht. Das Hinspiel, das hatten sie 4:0 verloren. Aber nächste Saison in der Regionalliga gibt es dann ja schon die nächste Chance. Und wenn ich mir vorstelle, bei diesen Temperaturen überhaupt Sport machen und dann noch mittags.
0: Nicht so wirklich, naja, genau. Mittags ist das Allerschlimmste. Da ist man hier auf jeden Fall besser aufgehoben am Wasser. Zum Beispiel am Nord-Ostsee-Kanal. Der ist ja, wie wir natürlich alle wissen, 98 Kilometer lang, steht auf meinem Zettel.
1: Der war jetzt der Ort für einen Weltrekordversuch für den guten Zweck. Und dafür ist hier einer nicht mit dem Fahrrad langgerollt. Das wäre ja langweilig, kann jeder. Sondern mit einer echten Karre. Und was für einer.
16: Nach dem Zielanlauf am Leuchtturm Holtenau wartet auf Thilo Koch die schönste Belohnung. Neben dem Kuss von Ehefrau Julia hat der Sportabenteurer allen Grund zu feiern, denn er hat das angepeilte Weltrekordziel beim Schubkarre-Schieben in 24 Stunden erreicht.
17: Großartig. Total anstrengend. Die Bedingungen waren ja hundsmiserabel. Und trotzdem das geschafft, was ich mir vorgenommen habe. Ich bin sehr zufrieden.
16: 2, 1. Die Strecke nimmt Thilo samt seiner selbstgestalteten Schubkarre am Freitag um 13 Uhr am Brunsbüttler Leuchtturm in Angriff. 96 Kilometer, immer entlang am Nord-Ostsee-Kanal, alles für den guten Zweck.
17: Die Idee ist irgendwie ein bisschen skurril, ich weiß. Ich quäle mich für norddeutsche Familien, deren Kinder einen angeborenen Herzfehler haben. Letzten Endes ist die

0: Also Schubkarre eigentlich eine Metapher, weil was macht man mit einer Schubkarre? Man trägt schwere Lasten. Und genau das machen die Familien auch.
1: Mit seinen Begleitern sammelt der Polizist aus Bremen und passionierte Extremsportler auf dem Weg Spenden für den Verein Herzkind e.V. Und am Freitagnachmittag ist die Stimmung am Kanal noch gut.
2: So, von hier ab nur noch 75 Kilometer bis nach Kiel.
3: Wir als Verein Kinderherzen wollen leben, waren überrascht auch von der Aktion erstmalig. Da musste man dann erstmal drüber nachdenken. Und wir waren natürlich erfreut und haben uns sehr gefreut, dass Thilo dann uns als Verein ausgesucht hat, weil wir jeden Euro brauchen für die kleinen Kinder.
1: Weiter am Kanal, 3 Uhr nachts, Massage für den geschundenen Körper.
4: Eben ging es mir noch ziemlich mies, aber es wird besser. Also die Pause tut gerade gut und Roman macht saubere Arbeit, die Beine werden immer lockerer, aber es geht voran.
1: Und trotz Regen und Sturm in der Nacht kommt Thilo am Samstagmittag pünktlich an der Kieler Schleuse an. Glücklich im Ziel mit am Ende 112 gelaufenen Kilometern in 24 Stunden.
5: Ich bin müde, ich bin kaputt, aber es überwiegt, glaube ich, gerade das Adrenalin. Tut es nicht ganz so weh.
1: 25.000 Euro Spenden hat der Weltrekordler mit seinem Lauf am Nord-Ostsee-Kanal bislang eingesammelt. Und am Abend steht zum Abschluss noch eine Ehrung von Bundespräsident Frank-Walter Steinmeier auf der Kieler Woche auf dem Programm.
6: Ja, über zu wenig Events können wir uns im Norden nicht beschweren. Die Kieler Woche läuft. Damit wir in 8 Tagen nicht in ein tiefes Feierloch fallen, geht es auch fast nahtlos weiter. Dann freuen wir uns nämlich über viele schöne Auftritte in vielen tollen Locations beim Schleswig-Holstein Musikfestival. Ein erstes Konzert zum Warmlaufen gab es sogar gestern schon in den Holstenhallen in Neumünster mit 300 echten Newcomern.
7: 1, 2, 3. Und zwar gleich 300. Wie schafft man das mit Kindern, die in die 2. und 3. Klasse gehen, aber an 4 verschiedenen Grundschulen? Ein halbes Jahr lang haben sie dort mit Musikpädagoginnen Lieder einstudiert. Sie kommen aus Scharbeutz, Holm, Elmshorn und Neumünster. Alle zusammen geprobt haben sie nur 2-mal.
8: Wir machen das jetzt zwar das 3. Jahr, aber es ist immer wieder eine Wundertüte, weil wir immer wieder neue Klassen hinzukriegen, die Kinder ja auch zum 1. Mal mitmachen.
9: Und wir machen einmal nur blub, blub, blub, blub, blub, blub, blub, blub, blub, blub, blub, wie so ein Fisch.
8: Unsere Aufgabe ist es, dass Kinder überhaupt erstmal Spaß an Musik haben und auch diejenigen, die vielleicht zu Hause noch nicht so viel Musik gemacht haben, dass die auch abgeholt werden und dass die auch Lust haben zu singen. Und die große Herausforderung ist, glaube ich, alle Kinder da abzuholen, wo sie stehen.
10: Ich finde, wir sind schon sehr, sehr gut vorbereitet.
11: Es macht einen halt glücklich. Richtig toll. Es fühlt sich toll an.
12: Schöne Lieder. Und es macht mir auch sehr viel Spaß hier.
13: Ich habe das Mama verheimlicht, weil sie sich überraschen soll, dass ich halt was sage. Und deswegen habe ich das nur meiner Schwester und meinem Papa erzählt.
14: Wir sind bunt und genauso gut passt dazu der nächste Song.

0: Selbstvertrauen und auf der Bühne stehen, Musik zu machen, sich trauen, vor anderen zu stehen, merken, wie verbindend Musik ist. Musik gemeinsam machen ist so ein verbindendes Element, zusammen als Gruppe hier zu stehen und zusammen dieses Konzert auf die Beine zu stellen. Das ist eine ganz, ganz große Selbstwirksamkeit für die Kinder und das ist eigentlich das größte Ziel.
1: Aber was, wenn doch mal jemand Unterstützung braucht?
0: Wir singen ja schon alles so ein bisschen Lip-Sync-mäßig mit beim Konzert. Aber ich glaube, wenn die hier die ganzen Familien sehen, ihre Angehörigen, ihre Freunde, dann kommt die Energie von ganz allein.
1: Und die wird gefeiert, ganz wie bei großen Stars.
2: Und das letzte Lied, das haben Sie natürlich erkannt. Ein Hoch auf uns, die Fußballhymne. Kommen wir gleich zur WM. Die ist uns in Schleswig-Holstein ja schließlich so nah wie nirgendwo sonst in Deutschland. Aber erstmal geht's auf einen anderen Rasen mit Zwei-Sterne-Koch Dirk Lutter.

0: Herr Luther, können wir?
1: Ja.
2: Na, endlich.
1: Heute kochen wir gedämpfte Streifen vom Steinbuttfilet mit Beurre Blanc und kleinem Gemüse.
2: Für die Beurre Blanc gibt Herr Luther Schalottenwürfel mit Essig, Weißwein und Pfeffer in einen Topf und lässt die Flüssigkeit einkochen. Das kleine Gemüse. Was soll das eigentlich sein? Dazu gehören Karotten, Rübchen und was sonst noch so zu kriegen ist. Herr Luther nimmt alles Mögliche, das wird schön bunt. Mit Rettich, Sellerie, einer gelben Karotte, Radieschen und den Lauch schneidet er auch schon mal. Nebenbei beizt unser Sternekoch die Steinbuttfilets 10 Minuten lang in kaltem Salzwasser. Wo fängt man eigentlich Steinbutt?
1: Im Nordatlantik, Nordsee, Ostsee und im Golf von Biskaya. Wichtiges Fanggebiet. Apropos Golf.
2: Hä? Nicht wegrennen! Weiter geht's. Herr Luther schwitzt das Gemüse in Olivenöl an. Zuerst Mohrrüben, Rübchen und Co. Mit einer Knoblauchzehe und Thymian. Er würzt mit Salz und Pfeffer, gibt Geflügelfond dazu und lässt alles zugedeckt garen. Die abgewaschenen Steinbuttfilets portioniert unser Fernsehkoch, bringt nebenan Wasser mit Weißwein, Gemüsebund, Pfeffer und Fenchelsamen zum Kochen, noch die Radieschen zum Gemüse. Die Beurre Blanc im anderen Topf ist Buttersoße, also gehört da auch ordentlich Butter rein. Abgeschmeckt wird mit Salz und Zitronensaft. Ach, Herr Luther. Die Steinbuttfiletstreifen pinselt er mit Butter ein und dämpft sie bei milder Hitze im Bambuskorb über dem köchelnden Wasser-Wein-Gemisch. Nun muss er nur noch das Gemüse mit Butter verfeinern, zuletzt die Lauchringe untermengen und schon ist es wieder mal geschafft.
1: Gedämpfte Streifen vom Steinbutt mit Beurre Blanc und kleinem Gemüse.
2: Fertig. Und was machen Sie jetzt? Ach ja.
3: Klingt eigentlich wie Fußballspielen im Garten, würde ich sagen. Und fürs Rezept einfach auf unserer Internetseite vorbeischauen oder im NDR Text auf Seite 591.
4: Ja, jetzt wollen wir aber erstmal unser Versprechen einlösen, dass wir nämlich nochmal bei der Kieler Woche live dabei sind.
3: Ja, bei der karibischen Kieler Woche muss man ja dieses Mal sagen. Die offizielle Öffnung läuft, angeglast wurde schon, aber Lisa, da fehlt ja noch was.
5: Ja, natürlich fehlte da noch das Leinenlos mit dem Typhoon, also dem Schiffshorn. Und das hat in diesem Jahr der Bundespräsident Frank-Walter Steinmeier übernommen. Und an seiner Woche, an seiner Seite hatte er eine Kieler Woche-Experte, nämlich Kirsten Bruhn, die Schwimmerin, die war hier schon häufiger dabei. Und entsprechend gut hat das auch alles funktioniert.
6: Das hat sich wunderbar angehört. Dann können wir jetzt gemeinsam sagen, die Kieler Woche, 2026 ist eröffnet.
5: Ja, und eben auch noch auf der Bühne und jetzt schon bei mir im Interview der Oberbürgermeister Samet Yilmaz. Moin.
7: Moin.
5: Jetzt sind Sie gebürtiger Kieler, Sie kennen die Kieler Woche, aber das ist Ihre erste Kieler Woche als Oberbürgermeister. Wie fühlt sich das an? Wo ist der Puls gerade?
7: Der Puls ist ganz weit oben. Ein tolles Gefühl ist das. 2 Monate bin ich im Amt und ich hatte heute die Ehre gehabt, mit unserem Bundespräsidenten Steinmeier die Kieler Woche zu eröffnen. Der fühlt sich fast wie erster Schultag an. Das ist wirklich ein tolles Gefühl.
5: Jetzt haben Sie dazu ja auch noch ziemlich perfektes Wetter bekommen. Es ist warm und es soll auch richtig warm und heiß bleiben. Birgt ja auch ein bisschen die Gefahren, zum Beispiel von Kreislauf, Kollaps, Dehydrierung. Wie sind Sie denn da als Stadt und auch die Krankenhäuser so darauf vorbereitet?
7: Ja, ein ganz wichtiger Punkt. Wir sensibilisieren jeden Tag ausreichend trinken, dass wir nochmal wirklich deutlich darauf machen, dass die Menschen ausreichend Flüssigkeit zu sich nehmen. Da sind

0: Wir haben ja jeden Tag eine Lagebesprechung, sowohl mit der Polizei als auch mit der Feuerwehr, schauen uns genau die Lage an. Wir gehen ganz stark in die Öffentlichkeit und sensibilisieren und versuchen dem Menschen klarzumachen, das nicht zu vergessen.
1: Und dann noch mit bitte um kurze Antwort, wenn in einer guten Woche hier alles durch ist, das Abschlussfeuerwerk durch, was glauben Sie, machen Sie dann als erstes? Einmal tief durchatmen?
0: Einmal tief durchatmen kann ich nicht, das geht gleich am nächsten Tag weiter und das ist halt so, dann stehen kurz die Ferien an, aber dann habe ich die Möglichkeit nochmal tief durchzuatmen. Mir ist wichtig, dass die Kielerinnen und Kieler wirklich Spaß haben und die Kieler Woche in vollen Zügen genießen.
1: Samit Yilmaz, vielen Dank und natürlich Ihnen eine erfolgreiche erste Kieler Woche als Oberbürgermeister. Also hier geht es jetzt auf dem Rathausplatz gleich weiter mit Live-Musik von 80er-Jahres-Star Markus. Also ich bin mir ziemlich sicher, hier wird es gleich gute Laune geben. Die 132. Kieler Woche, die ist auf jeden Fall offiziell eröffnet.
2: Und das Programm finden Sie auch bei uns in der App. Vielen Dank, Lisa, und viele Grüße an Christopher.
3: Kommen wir von der puren Freude des Lebens direkt zum krassen Gegenteil, dem Tod. Beschäftigen sich die wenigsten von uns gerne mit und trotzdem gehört sie ja irgendwie zum Leben.
2: Absolut. Für eine Künstlerin auch umso mehr. Sie hat mit bronzenen Totenmasken von Verstorbenen etwas für die Ewigkeit geschaffen. Und das sehen wir in einer Ausstellung in Rendsburg.
4: So können wir uns am ehesten mit ihm anfreunden, wenn er sich friedlich zeigt, nach einem langen, erfüllten Leben. Dann fällt es leicht, dem Tod zu begegnen und Sterblichkeit zu akzeptieren. Doch die Totenmasken von Claudia Guderian halten ihren Betrachtern den Spiegel vor.
5: Ich fand das total faszinierend und auch sehr berührend, dass man von 101 dann eben immer jünger sozusagen den Menschen begegnet ist oder den Masken. Und das machte schon was mit mir, als ich dann irgendwann vor meinem eigenen Alter stand und es dann so kippte. Also das war eine ganz interessante Erfahrung und ja, man fühlte sich danach sehr demütig, muss ich sagen.
4: Mit Facing Death wollen Vanessa Köller und ihr Team dem Tod den Schrecken nehmen, indem sie viele seiner in Bronze gegossenen Gesichter zeigen und immer wieder Berührungspunkte schaffen, mit den eigenen Gefühlen, aber auch mit der Künstlerin, die seit dem Tod ihres Vaters Totenmasken anfertigt.
6: Ich hatte irgendwie das Bedürfnis, außer einem Foto noch etwas zu haben, das ich berühren kann. Und ich wollte sein Gesicht abgießen, damit ich das habe als Erinnerung.
4: Was diese Erinnerungen an Menschen jeglichen Alters in uns auslösen, das ist eine von vielen Fragen, die die Ausstellung ihren Besuchern stellt. Wie nah Tod und Leben beieinander liegen, ist bis zum 20. September in den Museen im Kulturzentrum zu sehen.
3: Da werden Erinnerungen wach an 2014. Mario Götze macht im Finale gegen Argentinien das 1:0 und Deutschland sichert sich den vierten Stern auf dem Nationaltrikot, oder? Damals haben die Sportkollegen vom ARD-Morgenmagazin aus Schleswig-Holstein gesendet. Sie erinnern sich aus Brasilien, einer Gemeinde von Schönberg im Kreis Plön.
2: Ja, dann sollte das doch jetzt bei der WM eigentlich auch klappen. Zumindest wird immer morgens live nach Schleswig-Holstein geschaltet. Dieses Mal ein paar Meter weiter nach Kalifornien.
7: Einen schönen guten Morgen live aus Kalifornien, heißt es jeden Morgen im Moment von den Kollegen des ARD-Morgenmagazins. Die senden nämlich zur Weltmeisterschaft 2026 in den USA live hier aus Kalifornien an der Ostsee. Und das mit einem großen Team. Neben den Kamera-, Ton- und Lichtkollegen ist auch ein Drohnenoperator mit dabei. Insgesamt sorgen täglich 22 Mitarbeiter für eine reibungslose Sendung. Er ist eine richtige Institution im Sport beim ARD-Morgenmagazin. Moin, Peter.
8: Moin, Sven Lorich sagt immer Sendeopa. Das kannst du auch ruhig sagen.
7: Sendeopa? Ich habe es mir gedacht, ich habe es aber nicht ausgesprochen. Peter, du bist schon ganz lange dabei,
8: ja.
7: Aber wie ist das für dich, live aus Kalifornien an der Ostsee zu senden?
8: Ich finde das wunderbar. Wir waren ja 2014 in Brasilien, also hier vorne, haben die deutsche Mannschaft zum Weltmeister gemacht. Ja? Und die Idee, das wiederzumachen, entspringt natürlich daraus, weil die Atmosphäre hier auf dem Deich ist so super gewesen.
7: Herzstück der Produktion ist die Regie. Die ist ganz praktisch direkt hinterm Deich in einem leerstehenden Hotelgebäude untergebracht. Hier muss alles koordiniert werden. Nicht zuletzt die Schaltgespräche zu den Fußballkollegen vor Ort. Wir fragen mal Regisseur Uwe, was jetzt noch die nächsten Minuten ansteht. Uwe, die nächsten 2-3 Minuten, was ist jetzt für euch zu tun?
9: Wir müssen jetzt den nächsten Block vorbereiten. Das heißt, die Matzen müssen alle in der richtigen Reihenfolge sein, weil wir da nicht groß rumspielen können. Problem ist immer ein bisschen, dass die Jungs da draußen sehr kreativ sind. Und dann wird kräftig gewechselt, sodass wir da auch immer ein Ohr drauf haben müssen.
7: Übrigens, fürs gute Aussehen zuständig ist Maskenbildnerin Sonja. Für sie ist der Ausflug ins Morgenmagazin an der Ostsee im wahrsten Sinne des Wortes ein Heimspiel. Bist du eigentlich generell so gut drauf morgens? Fällt dir das leicht?
10: Ja, also ich komme ja auch morgens hier schon mit dem Fahrrad hin.

0: Ich bin ja morgens um 3:30 oder um 4 fahre ich mit dem Fahrrad 13 Kilometer.
1: Und dann steht schon das nächste Highlight im Sendeablauf. Sängerin Wilhelmine sorgt für Gänsehaut am Strand. Auch ARD-MOMA-Experte Olaf Thon nutzt die kurze musikalische Pause zum Durchatmen, bevor es weitergeht.
2: Peter, du hörst?
1: Olaf, wir müssen mit dir natürlich auf das Spiel der deutschen Mannschaft, auf das zweite Spiel der deutschen Mannschaft schauen. Kannst du uns mal ein bisschen in die taktischen Pläne vielleicht mitnehmen hier? Wir stehen ja auf dem Spielfeld. Vielleicht kannst du uns mal ein bisschen was zeigen, was wir morgen erwarten können.
3: Ja, auf jeden Fall haben wir hier ein verkürztes Spielfeld. Und vielleicht ist es gut, dass die deutsche Mannschaft Pressing spielt in der gegnerischen Mannschaft. Die Elfenbeinküste gar nicht zum Spielen kommen lässt. Die Gefahr besteht natürlich dann, immer in den Konter zu laufen. Aber wir haben das so gut gemacht im ersten Spiel. Und von daher gehe ich davon aus, dass wir das Spiel auch klar gewinnen werden.
1: So, das war unser Blick hinter die Kulissen des ARD-Morgenmagazins live aus Kalifornien während der WM. Und damit sagen wir Tschüss, geben zurück nach Kiel. Und das Ding, das nehmen wir natürlich mit.
4: Das Spiel ist natürlich heute Abend 22 Uhr. Viel Spaß. Und kaum ist es mal ein bisschen heißer bei uns in Schleswig-Holstein, platzen auch gleich die ersten Autobahnen auf. Ne? Betroffen die A1 zwischen Bargteheide und Bad Oldesloe.
5: Ja, der Verkehr, der wird daran einspurig vorbeigeleitet. Geplant ist aber, dass die A1 in Richtung Norden gleich ab 20 Uhr bis Mitternacht repariert und dafür komplett gesperrt wird. Konzentrieren wir uns auf Schöneres, auf unser Zuschauerbild. Das kommt von Nicole Homburg aus Neumünster. Sie hat das in Utersum auf Föhr gemacht. Macht auf jeden Fall gute Laune.
4: Vielen Dank. Wie heiß es wird, die Tage hören Sie gleich. Wir sagen Tschüss, bis morgen.
5: Ciao.

0: Und jetzt Ihr Wetter für Schleswig-Holstein.
1: Aus meteorologischer Sicht hat der Sommer ja bereits am 1. Juni begonnen. Aus kalendarischer Sicht ist es nun morgen endlich soweit. Um 10.34 Uhr morgen Vormittag beginnt der Sommer offiziell mit der Sommersonnenwende. Und das heißt, morgen steht uns auch der längste Tag und die kürzeste Nacht des Jahres bevor. Und wie das Wetter am längsten Tag des Jahres bei uns in Schleswig-Holstein wird, das schauen wir uns jetzt mal auf dem Wolkenfilm an. Und da sehen wir, ja, über Norddeutschland einige Wolkenlücken, allerdings auch einige dichtere Wolkenfelder. Das sind die letzten Schauer und Gewitter, die dann in der kommenden Nacht schon über die Ostsee allmählich abziehen. Und dann bekommen wir eine locker bewölkte und trockene Nacht bei Tiefstwerten von lauen 14 bis 15 Grad. Ja, morgen erwartet uns dann ein sehr freundlicher und sehr sonniger Tag mit wenigen Wolken und es bleibt trocken. Die Sonne zeigt sich insgesamt 9 bis 13 Stunden im Norden. Die UV-Belastung ist dann dementsprechend hoch. Der Wind weht morgen schwach aus nördlichen Richtungen und dazu bekommen wir Tageshöchsttemperaturen von 23 bis 27 Grad. Direkt an der See kann es auch ein bisschen frischer bleiben. Das Wasser von Nord- und Ostsee hat aktuell 18 bzw. 19 Grad. Dann schauen wir auf den Trend für die nächsten Tage, auch mit Blick auf die Kieler Woche. Ja, die Windaussichten, die sind tatsächlich für die Segler in den nächsten Tagen etwas lau. Der Wind weht weiter schwach. Ansonsten starten wir sehr freundlich und trocken in die nächste Woche mit Höchstwerten von 25 bis 28 Grad. Ich wünsche Ihnen einen schönen Abend. Bis morgen.
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9: Boten und Bienen. Falls Sie noch nach der richtigen Methode suchen, um cool zu bleiben bei diesen Temperaturen, dann lassen Sie sich doch von den Besucherinnen und Besuchern des Hurricane Festivals inspirieren. Fächer und Fontänen kommen da zum Einsatz, genauso wie das gute alte Planschbecken. Manche sind wirklich erstaunlich gut vorbereitet. Viel Schatten spendet das Gelände ansonsten ja nicht. Und damit moin und willkommen zu Buten und Binnen. Wir lassen die Hitze jetzt mal Hitze sein und konzentrieren uns mit kühlem Kopf auf folgende Themen. Abgestimmt, CDU-Spitzenkandidatin Wiebke Winter. Ausgekocht, große, kleine Schachtalente. Und aufgetischt, ein Bremer Messeteller. Seit Gründung des Bundeslandes Bremen im Jahr 1947 ist die CDU chronischer Verlierer bei Bürgerschaftswahlen, mit einer Ausnahme im Jahr 2019, in dem sie aber trotz ihres Wahlsiegs nicht an die Macht gekommen ist. Historisch betrachtet ist hier also nicht viel zu holen für die Christdemokraten. Diesmal aber scheinen sie eine echte Chance zu wittern. Laut jüngster Umfrage liegen sie ja auch knapp vorne. Erstaunlich früh gehen sie auf Attacke. Erstaunlich früh legen sie sich auf ihr Spitzenpersonal fest. Wiebke Winter soll's machen. Das hat der Landesparteitag heute so beschlossen. Hauke Hirsinger.
10: Mit über 90% der Stimmen zur Spitzenkandidatin gewählt, Wiebke Winter will die Bremer CDU zu einem Sieg bei der Bürgerschaftswahl 2027 führen. Dafür gibt es heute sogar Unterstützung vom nordrhein-westfälischen Ministerpräsidenten.
11: Sie hat die Erfahrung, und sie versprüht den Enthusiasmus. Sie liebt ihre Heimat, sie mag die Menschen gern leiden, sie brennt für ihre Themen und das ist gut so. Und deswegen alles, alles Gute, liebe Wiebke, dieses tolle Ergebnis heute, diese tolle geschlossene Unterstützung deiner CDU.
10: Spitzenkandidatin Wiebke Winter. Bei der vergangenen Bürgerschaftswahl war sie noch Beifahrerin auf dem Wahlkampftandem des damaligen Spitzenkandidaten Frank Imhoff. Doch spätestens mit ihrer Übernahme des Fraktionsvorsitzes vor einem Jahr ist klar, die Bremer CDU ist auf Verjüngungskurs und Wiebke Winter ist die Kapitänin. Die 30-Jährige steht für Law and Order und greift Rot-Grün-Rot seit Monaten mit harten Bandagen an.
12: Der Senat Bovenschulte ist ausgeblutet, ideenlos und lahm. Wir befinden uns in einer politischen Dauerkrise in Bremen.
10: In dieses Lied der jungen Frau stimmen heute viele ältere Herren ein.
13: Der jetzige Senat ist der schlechteste, den es gibt seit Ende des Krieges. Das ist so. Das ist so.
14: Und ich könnte jetzt eine Stunde lang ununterbrochen über das Versagen dieses Senates sprechen.
15: 80 Jahre Filz im Rathaus sind genug. 80 Jahre Sozialismus im Rathaus sind genug. Das brauchen wir nicht mehr. Wir brauchen ein neues Rathaus.
10: Wiebke Winter soll das Rathaus für die CDU erobern. Viele, die heute hier für sie gestimmt haben, sind überzeugt, dass das klappen kann.
16: In Bremen ist es ja traditionell schwierig, das wissen wir alle, aber ich glaube tatsächlich, sie hat ein, man würde das sagen, Momentum.
17: Sie ist eine starke Frau und ich denke mal, gemeinsam, man ist ja, man redet vom Team, werden wir das schaffen.
18: Ich glaube, dass das eine große Chance ist für Bremen, einfach jung und modern zu werden.
19: Auch wenn das eine junge Frau ist, aber sie hat eben schon Erfahrung und sie ist, ich glaube, sie kann die CDU nach vorne bringen.
20: Ich erwarte von Wiebke eine moderne Bremer Politik, eine Politik, die sich auch mit den Themen, die Frauen und Mütter und Familien betrifft.
10: Bürgermeisterin 2027. Das ist noch ein weiter Weg.
9: Ja, und auf dem Weg ist sie ins Studio von Bund und Binnen gekommen. Moin, Frau Winter.
21: Moin, schön, dass Sie da sind.
9: Die Partei haben Sie schon mal hinter sich. Jetzt haben Sie noch ein gutes Jahr Zeit, auch die Wählerinnen und Wähler hinter sich zu bringen. Wie wollen Sie das schaffen? Mit welchen Themen?
21: Wir haben drei Themen, die uns besonders wichtig sind. Das sind die Themen Sicherheit, Wirtschaft und Bildung. Da müssen wir vorankommen und gemeinsam losgehen. Ich glaube, wir brauchen einen neuen Mut hier in Bremen. Ich erlebe so oft, dass man sagt, Mensch, das kann man vielleicht gar nicht ändern. Ich glaube, wir müssen wegkommen vom Stillstand und einfach sagen, auf geht's, es gibt so viele Lösungen. Und Henrik Wüst hat uns heute darauf schon richtig gut eingestimmt.
9: Dann nennen Sie doch mal spontan drei Lösungen, also ein bisschen konkreter. Was wird es mit Ihnen definitiv geben?
21: Also bei der Bildung brauchen wir eine Vorschule. Beim Thema

0: Sicherheit brauchen wir mehr Kompetenzen für unsere Polizei. Und was das Thema Wirtschaft angeht, müssen wir darüber nachdenken, wie wir Bürokratie abbauen können. Dazu haben wir gerade auch erst einen Vorschlag gemacht. Ich finde, das, was Henrik Wüst in NRW macht, genau richtig. Wir müssen alle Berichtspflichten bis zu einem bestimmten Datum abschaffen. Und wenn nicht begründet wird, warum wir sie brauchen, dann brauchen wir sie vielleicht auch nicht. Und dann füllt es nur Papier, was aber Menschen ganz viel Arbeit macht.
1: Das sind natürlich auch Dinge, die die anderen wahrscheinlich genauso unterschreiben würden. Was qualifiziert Sie denn als Bürgermeisterin und Senatspräsidentin?
0: Ich habe Lust, dieses Amt zu übernehmen, weil ich meine Heimat, weil ich Bremen und Bremerhaven wirklich liebe. Ich bin hier groß geworden. Und ich bringe viele frische Ideen mit für unsere Heimat. Und das ist, glaube ich, etwas, was wir hier in Bremen brauchen.
1: Mhm. Sie haben sich heute selbst nicht als stolze Streberin bezeichnet, aber Sie haben jemanden zitiert und sich damit verglichen. Also Sie können sich damit, glaube ich, schon in irgendeiner Form identifizieren. Stolze Streberin möchten Sie als Kompliment verstanden wissen. Aber wie groß ist die Gefahr, dass das elitär aufgefasst wird? Also können Sie auch volksnah, wissen Sie auch, wo, ich sage jetzt mal, den normalen Menschen, wenn ich sie so nennen darf, der Schuh drückt?
0: Ich habe über Nila Ersoy gesprochen. Das ist eine junge Frau, die in Osterholz-Teneva groß geworden ist und die immer den Traum hatte, an die Harvard University zu kommen. Und sie hat es geschafft mit viel Fleiß, aber auch viel Mut und viel Beharrlichkeit, ihren Traum zu verwirklichen mit Vollstipendium. Ich finde, solche Lebenswege sind doch total inspirierend. Und darum geht es doch. Ich möchte, dass wir, und sie hat sich selbst als stolze Streberin bezeichnet, daher kam dieser Begriff, ich möchte, dass das wieder als Kompliment verstanden wird, dass Leistungsfreude etwas ist, hinter dem wir uns alle versammeln können.
1: Ja, aber nochmal die Frage, also die ganz normalen Menschen mit ihren ganz gewöhnlichen Problemen, haben Sie dafür ein Ohr, haben Sie dafür Verständnis, haben Sie da überhaupt einen Draht zu?
0: Ja, selbstverständlich. Ich bin jetzt auch diese Woche viel mit meinen Bürgersprechstunden unterwegs gewesen. Ich war in Walle, ich war in Schwachhausen, davor aber auch schon in vielen anderen Vierteln Bremens unterwegs. Und ich bin eine ganz normale Bürgerin dieser Stadt. Ich bin hier groß geworden, ich bin hier zur Schule gegangen. Natürlich, ich kenne hier viele Menschen und jeder Mensch hat vielleicht seine eigenen Herausforderungen, seine eigenen Themen, die sie beschäftigen. Und das alles zusammenzubinden, das ist doch das, was Politik ausmacht. Und das ist auch das, was mir Spaß macht.
1: Sie werden zum Zeitpunkt der Wahl 31 Jahre alt sein. Sie wären damit nicht nur die jüngste Senatspräsidentin aller Zeiten, sondern auch die jüngste Ministerpräsidentin in der Geschichte der Bundesrepublik. Also Koschnick war der jüngste Bürgermeister, Hans-Ulrich Klose in Hamburg der jüngste Ministerpräsident mit 37. Laut einer repräsentativen Umfrage von Infratest, vom Weser-Kurier aus dem April, traut Ihnen eine deutliche Mehrheit der Menschen im Land Bremen dieses Amt noch nicht zu. Was entgegnen Sie?
0: Ich glaube, dass das Thema Alter für viele Menschen heute überhaupt kein Thema mehr ist. Wir sehen viele Menschen in ihren 20ern und 30ern, die in der Welt wirklich noch ganz andere Dinge bewegen. Und klar ist doch auch, dass wir erfolgreich sein wollen und dass es dabei auch um das Thema Digitalisierung gehen wird. Das ist etwas, wo meine Generation sicherlich noch eine andere Herangehensweise, vielleicht auch eine eigene Erfahrung mitbringt. Die möchte ich gerne in die Waagschale schmeißen. Und ich freue mich auf die nächsten 11,5 Monate, dass alle Bremerinnen und Bremer, die mich noch nicht kennen, die Chance haben, mich auch noch besser kennenzulernen.
1: Warum gehen Sie mit Ihrem Alter nicht sogar noch viel mehr in die Offensive? Also warum zum Beispiel findet sich das inhaltlich in der CDU noch nicht wieder? Wo sind die freshen Ideen sozusagen?
0: Also ich finde, dass wir in der CDU viele freshe Ideen haben. Wir haben ja auch viele freshe
1: Sicherheit, Bildung, Köpfe. Das sind die Klassiker, ne?
0: Zum Schluss sind das die Themen, die die Menschen hier im Land bewegen. Und dann ist ja die Frage, wie füllt man diese Ideen aus? Ich glaube zum Schluss, dass Alter kein Kriterium ist, was einen guten oder einen schlechten Politiker ausmacht. Genauso wie das Geschlecht aus meiner Sicht keine Rolle spielen sollte. Sondern zum Schluss kommt es darauf an, hat man Leidenschaft für den Job? Hat man gewissen Pragmatismus? Und ist man bereit, loszugehen? Kann man es auch schaffen, in schwierigen Situationen einen Aufbruch zu wagen? Und
1: okay.
0: Ich bin überzeugt, das bekomme ich hin.
1: Gut, Frau Winter, dann sind wir gespannt auf den Wahlkampf die nächsten 11 Monate. Ich bedanke mich ganz herzlich für den Besuch im Studio.
0: Vielen Dank, Herr Krümmer.
1: So, gleich versuchen wir das Geheimnis der Liebe zu lüften. Kann ja nicht so schwer sein. Zunächst aber ein paar Nachrichten in Kurzform in Buten und Binnen kompakt.
2: Die Wasserqualität in Bremens und Niedersachsens Badeseen ist ausgezeichnet. Das melden die Behörden zum Start der Badesaison. Es gibt allerdings auch einige Seen, in denen vermehrt Blaualgen vorkommen. Etwa im Stadtwaldsee, auch Unisee genannt. Die Blaualgen seien in diesem Fall schwer zu erkennen und gleichmäßig im Wasser verteilt. Es wird demnach empfohlen, in diesen Gewässern nicht zu baden. Das Briefzentrum in der Bremer Neustadt feiert heute sein 30-jähriges Bestehen. Dazu durften Mitarbeitende ihre Familien mit an ihren Arbeitsplatz nehmen, wie etwa Kiran Ahmad.
3: Ich wollte einfach mal meinen Kindern zeigen, was ich hier eigentlich mache, weil die sich das gar nicht so vorstellen können, was das überhaupt heißt. Weil man kriegt ja die Briefe nach Hause und man weiß gar nicht, was für einen Weg die eigentlich hier abgelegt haben oder wie viele Hände diese Briefe eigentlich berührt haben.
2: Im Briefzentrum werden täglich bis zu 500.000 Sendungen sortiert und bearbeitet. 400 Menschen sind hier im Dreischichtsystem beschäftigt.
4: Entwicklungstechnisch ist es so, dass wir uns immer mehr darauf einstellen müssen, dass unsere Kolleginnen und Kollegen in der Auslieferung gar nicht mehr so viel Vorbereitungszeit haben. Das heißt, unser Bestreben ist es, hier alles so weit vorzubereiten, dass unsere Kollegen aus der Zustellung morgens nur noch zur Arbeit kommen, ihr Auto mit den Paketen beladen und Briefen und dann gleich losfahren können.
2: Heute läuft die Sortierung zu Demonstrationszwecken. Ab Montag geht dann hier wieder voll die Post ab. Werder Bremen hat den auslaufenden Vertrag von Außenverteidiger Mitchell Weiser verlängert. Für mich ist Mitch fast wie ein Neuzugang. Wir hoffen, dass er nach seiner Verletzung topfit zurückkommt. Seine fußballerische Qualität steht hier außer Frage und wird unserer Mannschaft guttun, so Trainer Daniel Thun. Weiser steigt mit der Sommervorbereitung nach seiner Kreuzbandverletzung nun wieder in den Spielbetrieb ein. An diesem Wochenende präsentieren 50 Werkstätten ihr handgemachtes Geschirr und Kunstgewerbe auf dem Keramikmarkt in den Wallanlagen, gleich hinter der Kunsthalle.
5: Neu auf dem Markt sind in der Tat viele jüngere Kolleginnen und Kollegen, die ganz andere Sachen machen als wir alte Hasen. Bis zu vor 15 Jahren war das sehr Mode, Porzellan zu machen und sehr edle, sehr gestylte, klare Stücke zu machen. Und jetzt ist der etwas bäuerlichere, bemalte, auch braune und frei bemalte Keramikstil mehr Trend. Und den gibt es ziemlich viel auf unserem Markt.
2: Von Alltagsgeschirr bis zu Kunsthandwerk zeigt die Branche, was sie aktuell auf der Töpferscheibe dreht oder im Ofen brennt. Eva Lotte Lisander aus den Niederlanden etwa setzt auf eine spezielle Brenntechnik.
6: Das sind Keramiken, die in einem Salzbrand entstanden sind. Das bedeutet, ich mache Feuer in einem Ofen und die Keramik wird durch die Flamme gezeichnet. Und dann schmeiße ich zum Feuer noch Salz und das reagiert mit dem Ton und dadurch entstehen verschiedene Effekte auf der Keramik. Es ist praktisch unglasiert in den Ofen gestellt und kommt glasiert wieder raus.
2: Auch morgen bis 17 Uhr steht der 37. Keramikmarkt Besucherinnen und Besuchern offen.
1: Im Universum, also dem Bremer Museum, trifft gerade Wissenschaft auf Herzklopfen, eine Sonderausstellung über Liebe. Das hat uns dazu bewogen, eine Wochenserie über Liebe zu machen, in der wir die Mutter aller Fragen zu beantworten versuchen, nämlich was Liebe eigentlich ist. Gleich nähern wir uns da mal von der philosophischen Seite, aber erstmal sollen unsere Protagonisten noch mal zu Wort kommen, die uns im Laufe der Woche ihr Herz schon geöffnet haben. Martina Falkenberg.
7: Liebe ist, dass man vertrauensvoll miteinander umgeht.
8: Ich zeige meine Liebe, indem ich dich auffange und dir nah bin.
9: Liebe ist aufregend, ein Aushandeln.
10: Ein Geben und Nehmen.
11: Liebe ist vor allem vielseitig. So sieht es die Leiterin der Ausstellung Liebe im Universum.
12: Es gibt nicht nur die amoröse Liebe, es gibt die selbstlose Liebe, es gibt die freundschaftliche Liebe, es gibt die familiäre Liebe.
13: Ich hatte immer das Gefühl, mein Herz, irgendwann läuft das Herz so außerhalb von deinem eigenen Körper. Man macht sich Sorgen, ob es ihnen gut geht.
14: Ein gewissen Maß auf Verantwortung, also für die da zu sein, also dass ihnen an nichts fehlt.
11: Liebe will gelernt sein. Und mit der elterlichen Liebe geht's los. Sie ist die Basis, auch dafür, dass Zusammenhalt in der Gesellschaft gelingt. Liebe hat aber stets viele Facetten. Und das überall auf der Welt.
12: Wir haben das Fotoprojekt Liebe Around the World, wo zwei Fotografen durch die ganze Welt gereist sind und verschiedene Lebensformen der Liebe aufzeigen. Was für eine Person als völlig absurde Lebensform sich darstellt, zeigt sich für die andere Person als für das Leben sehr geeignet. Ein Plädoyer für Toleranz der Liebesbeziehungen.
14: Ich zeige meine Liebe, indem ich gut verstehen und auffangen kann.
15: Liebe ist für mich das bedingungslose Dasein für jemanden.
16: Liebe ist für mich das Teilen einer gemeinsamen Passion.
17: Ja, Liebe ist, dass man sich vertraut.
18: Liebe ist wie ein spontan improvisiertes Jazzstück.
19: Liebe ist für mich schwer beschreibbar. Das kann ich fühlen, aber erklären kann ich es nicht.
11: Worte zu finden für das Wesen der Liebe, das versuchen Menschen schon seit Urzeiten. Es ist wohl eine schwer durchschaubare Angelegenheit.
1: Und immer, wenn es um schwer durchschaubare Angelegenheiten geht, rufen wir Dagmar Borchers an, Philosophin an der Uni Bremen, unsere Fachfrau für die großen Fragen des Lebens. Moin, Frau Borchers.
20: Moin.
1: Jetzt müssen Sie natürlich auch liefern, ne? Ist klar.
20: Ich versuch's.
1: Ja, also Liebe ist vielseitig, haben wir gehört. Ja. Ne? Jeder versteht was anderes drunter. Trotzdem gibt es sowas wie einen, ich sag jetzt mal, weltweiten Grundkonsens, sowas wie so einen kleinsten gemeinsamen Nenner, was Liebe ist?
20: Naja, zunächst mal ist Liebe natürlich immer das große Gefühl, das größte Gefühl, was man sich vorstellen kann. Und es ist sicherlich, sie ist sicherlich ein Geschenk. Ich denke, bis mit Ausnahme von Kindern haben wir kein Recht auf Liebe. Wir können sie weder erzwingen, noch fordern, noch festhalten. Und die Frage ist aber, ob man einfach bei einem Gefühl, was ja auch immer so ein bisschen was Willkürliches hat, stehen bleiben will. Und philosophisch gab es immer die Frage, ob hinter dem Gefühl nicht eine Haltung stehen müsste. Also ob man Liebe verwandeln kann in eine Haltung. Und das sieht man, glaube ich, auch ganz schön bei diesem Paar, das sehr lange zusammen ist. Wenn es etwas länger dauern soll, dann muss dahinter, glaube ich, eine Entscheidung stehen und eine Haltung. Und das hat schon die Philosophen in der Antike interessiert, ob man aus Liebe etwas Substanzielleres machen kann als nur in Anführungsstrichen eine Leidenschaft, ein großes Gefühl.
1: Ja, spannend. Wie hat sich denn die Liebe oder das Verständnis davon im Laufe der Menschheitsgeschichte verändert? Also war es immer schon romantische Liebe oder gab es ganz andere Ansätze?
20: Die Idee ist erst relativ spät aufgekommen. Also, aber man hat das immer schon sehr differenziert gesehen. Schon in der Antike gab es den Eros, dann aber auch die Philia, das ist die Liebe unter Freunden, die göttliche Liebe und die Liebe unter Familienmitgliedern und Geschwistern. Also da gab es schon immer eine große Differenzierung. Und ja, wir haben bei Platon ja diese schöne Kugelmetapher, dass die Liebe die Suche nach dem ist, was einem fehlt. Dass man dem anderen das sucht, was einem fehlt, und um wieder ein Ganzes zu werden. Aber Platon hat sich auch schon gefragt, ob die Liebe nicht ein Weg sein kann, dass wir von dem Begehren einer einzelnen Person und deren Schönheit, die wir in ihr entdecken, nicht auf so eine Art Stufenleiter aufsteigen können zu allgemeineren Erkenntnissen, zur Hinwendung zum Schönen, zur Hinwendung zur Idee des Guten, und ob wir nicht durch die Liebe insgesamt ein besserer Mensch werden können.
1: Ja, das wäre dann, genau, Sie haben ja auch schon gesagt, im Prinzip sollte Liebe aus philosophischer Sicht auch mit einer Haltung einhergehen. Das kann man ja noch weiterspinnen. Kann Liebe tatsächlich so ein bisschen der Leitfaden, unser Leitfaden sein, unser Motor und Leitfaden unseres Handelns?
20: Ja, das wäre schön. Also ich habe das nie wirklich verstanden, dass man nur sein Kind liebt oder nur eine Person oder ein bestimmtes Tier liebt und alle anderen sind einem irgendwie egal. Also ich finde diesen Gedanken von Platon schon sehr nachvollziehbar, dass man sein Herz öffnet, dass man eine bestimmte Grundhaltung ein, und das ist ja auch die Grundidee des Humanismus, dann ab der Renaissance, frühe Neuzeit, die Liebe zum Menschen und eine menschliche Einstellung. Und das ist für unsere Gesellschaft auch ganz, ganz wichtig.
1: Scheint auch gerade jetzt wirklich sehr nötig zu
20: sein.
1: Genau,
20: gerade in Zeiten der Polarisierung, der Abschottung wäre das sehr gefragt. Die amerikanische Philosophin Martha Nussbaum hat eine politische Philosophie der Gefühle geschrieben und hat genau das auch überlegt, ob die Liebe nicht eine Einstellung sein kann, die wir brauchen, um beispielsweise tolerant zu sein. Dass wir andere Menschen nicht zu Menschen zweiter Klasse erklären.
1: Ja, ja, okay. Spannend, Frau. Wir könnten noch stundenlang weiterreden. So lange ist unsere Sendezeit leider nicht. Aber ich bedanke mich ganz herzlich für Ihren Besuch.
20: Sehr gerne.
1: Wir sind dem Geheimnis zumindest näher gekommen, würde ich sagen. Dankeschön. Danke. Tierliebe hat gar keine Rolle gespielt in dieser Wochenserie. Die hat einfach nicht mehr reingepasst. Aber das kompensieren wir ein Stück weit mit der nächsten Wochenserie, in der es um die Erziehung der geliebten Vierbeiner geht.
21: Platz und Fidget. Super!
22: Bei Fuß, wie Mensch und Hund zusammenleben. Für die einen der beste Freund, für die anderen ein Grund zur Angst.
21: Super gut, klasse!
23: Ich habe einige Kollegen, die haben richtig panische Angst vor Hunden, selbst vor so kleinen. Die brauchen nur einmal zu bellen, dann ist vorbei.
22: Ein Hundeführerschein soll's jetzt richten. Wie? Das sehen Sie in unserer neuen Wochenserie. Bei Fuß.
1: Was haben Sie denn so gespielt, als Sie 8 Jahre alt waren? Also bei mir bewegte sich das zwischen Lego, Matchbox-Autos und Playmobil, vielleicht noch Mau Mau. Schach war definitiv nicht dabei, das kann ich bis heute nicht. Umso beeindruckender finde ich, was Lene Romberg und Kahn Utz leisten, beide aus der Region, die sind mit ihren 8 Jahren beide schon deutsche Meister im Schach halt. Und so wie es aussieht, ist ihnen das noch nicht mal schwer gefallen. Fini Anton.
0: Diese beiden Kinder mögen die Ruhe. Springer auf C6. Solche Züge sind ihr Leben, Schach ihre Leidenschaft. Kahn Utz aus Delmenhorst ist deutscher Meister. Lene Romberg aus Bremen, deutsche Meisterin in der Altersklasse U8.
3: Ich mag ja Schach spielen. Ich konzentriere mich einfach auf das Brett und dann geht's irgendwie.
4: Für mich ist es ja schon gewohnt, fokussiert zu bleiben. Deswegen finde ich es eigentlich einfach.
0: Sich stundenlang in einer Partie zu konzentrieren, für die beiden 8-Jährigen kein Problem. Und auch ihre Lieblingsfigur teilen sie sich.
3: Meine Lieblingsfigur ist der Springer. Der kann so gut von Feldern so hüpfen.
5: Ich mag den Springer am meisten, weil man ganz viele Taktiken im Springer hat.
0: Der Weg zum Schach war aber ganz unterschiedlich. Lene begann mit 5 Jahren. Beim SV Werder trainiert sie mehrmals pro Woche, am Brett und auch digital. Schnell kamen regionale Erfolge. Ende Mai wurde sie nun Deutschlands beste U8-Schachspielerin. David Lubschadice hat schon viele Talente gefördert. Er trainierte die Frauennationalmannschaft, jetzt den Bremer Landeskader, zu dem auch Lene gehört.
24: Lene ist eine sehr, sehr begabte Spielerin. Von Anfang an hat man das gesehen. Bei Lene war zusätzlich noch eine ganz andere Eigenschaft, dass es relativ selten ist, dass sie Gefühl hat, einfach welche Figuren gehört. Das heißt, so ein bisschen sehr, sehr stark ausgeprägtes Spielgefühl.
0: Kahn hat viel ausprobiert. Erst schwimmen, dann musizieren. Erst beim Schach geht er richtig auf. Seit 2 Jahren trainiert er beim Delmenhorster Schachclub und startet durch. Auch Kahn wird deutscher Meister. Er ist so gut, er trainiert jetzt schon mit den Erwachsenen aus der Oberliga.
25: Kahn ist ein sehr talentierter Spieler, ein Ausnahmetalent in meinen Augen. Und er ist vor allem taktisch sehr gut. Also das berichten mir auch manchmal Spieler aus unserem Verein, die in der Oberliga spielen. Wenn die mit dem zusammen Training machen, dass der die taktischen Aufgaben fast schon so schnell löst wie die.
0: Ende des Jahres können sich Kahn und Lene sogar mit den Besten aus Europa messen. Denn sie haben sich für die U8-EM auf Kreta qualifiziert.
3: Ich versuche halt da auf das Treppchen zu kommen, aber ich glaube, das schaffe ich nicht, das war richtig stark.
4: Ich glaube, dass ich nicht gewinnen werde, aber schon ganz gute Chancen habe.
0: Hier in Deutschland sind diese Kleinen in ihrem Alter die Größten. Damit das so bleibt, heißt es weiter üben. Und natürlich die Ruhe bewahren.
1: Im Bremer Viertel hat was Neues aufgemacht. Das Le Cave, ein orientalisches Bistro, in dem es vor allem kleine Speisen gibt, also Mese. Da hat Till Oeppert nicht lange gefackelt und sich einen Bremer Teller servieren lassen. Natürlich nicht, ohne vorher noch ins Plaudern zu kommen.
26: Schitting Gürer steht in seinem Bistro meist hinter der Bar oder kümmert sich um seine Gäste. Gürer ist Wirt, Soziologe und promovierter Politikwissenschaftler. Lebt hier im Viertel, gleich um die Ecke. Das Essen bereitet sonst ein Mitarbeiter zu. Für den Bremer Teller kocht der Chef selbst.
27: Heute gibt es bei uns Orangen-Karottensalat und Popeye mit Spinat, also zwei sehr beliebte Speisen hier im Le Cave.
26: Le Cave, was bitte heißt das?
27: Cave, das Wort Cave ist ein Stammwort von Kiffen. Aber das hat dann mit Kiffen also gar nicht viel zu tun, sondern sich amüsieren, Spaß haben, Genussort und so weiter.
26: Gürer hat in Istanbul in Politikwissenschaften promoviert und als Dozent gearbeitet. 2016 hat er eine Petition für Frieden in den kurdischen Gebieten unterzeichnet. Das gab Ärger.
27: Die Türkei war nicht mehr so ein demokratisches Land, sage ich mal. Und alle Institutionen wurden gleichgeschaltet, unter anderem auch Universitäten. Und nicht nur ich, sondern ganz schön viele Wissenschaftlerinnen müssen das Land verlassen.
2: Sie haben ja auch in Bremen noch an der Uni gearbeitet. Wie sind Sie denn in die Gastronomie geraten?
27: Ja, ich hatte schon mal während meiner Doktorarbeit kleine Gastro in der Türkei gehabt. Ich hatte schon eine Erfahrung. Und als

0: Lässt den Salat abkühlen und mischt kleingeschnittene Paprika, Petersilie und Lauchzwiebeln unter. Granatapfelsirup gibt er auch dazu.
1: Damit das auch so ein bisschen viel Sauergeschmack hat.
2: Was ist denn jetzt der Traumjob? Forschung? Lehre? Gastro?
1: Oder Webdesign? Eigentlich alles. Ich habe meine alle Berufe immer gerne gemacht.
0: Beim Spinat schneidet er die Stiele ab. Die kommen zuerst in die Pfanne. Dann die Blätter, Cranberries und Rosinen. Abschmecken ist wichtig. Bloß nicht zu lange schmoren, warnt unser Gastgeber.
1: Wenn man das Gemüse so lange kocht, dann schmeckt das irgendwie nicht.
0: Ein Dessert hat er auch noch in petto. Anatolisches Nutella aus Tahin, Traubensirup, Rosinen und Kokosraspel.
1: Jetzt bekommt das eine Nutella-Farbe.
0: Die Brevatella von Schetin Gürer, Möhrensalat mit Orangenlimo und Gewürzen. Popeye-Spinat mit Cranberries und Rosinen sowie anatolisches Nutella.
3: Ja, genau das Richtige für so einen heißen Abend wie heute. Da soll man ja nicht so schwer essen, ne? Bevor Sie jetzt Ihren Tisch decken, brauche ich noch mal 30 Sekunden Ihrer Aufmerksamkeit, denn Sie sind gefragt als Meinungsmelderin und Meinungsmelder. Es geht um den Bund der Ehe.
4: Den Bund fürs Leben schließen, für immer und ewig.
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3: Ja, da kann doch eigentlich jeder mitreden, oder? 2 Stunden sind es noch bis zum Anpfiff. Deutschland gegen die Elfenbeinküste, das 2. WM-Vorrundenspiel. Das analysieren wir morgen in Buten und Binnen mit Sportblitz. Thomas Wolter kommt ins Studio, Ex-Werderaner und Nationalspieler. Ein Länderspiel steht in seiner Vita. Jetzt wünsche ich Ihnen noch einen schönen Abend. Machen Sie das Beste draus. Tschüss.
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17: Schönen guten Abend und willkommen zu Hallo Niedersachsen. Perfekt heute, 2 Stunden vor dem großen Fußballspiel. Wir sind unter anderem in der Krummhörn, im Oldenburger Münsterland und im Harz. Da ist es zwar auch heiß, aber man kann sich Abkühlung verschaffen, zum Beispiel an der und in der Okertalsperre. Viele Menschen zieht es ja im Moment an Seen, Flüsse oder eben Talsperren. Das ist auch gut so, nur ist eben immer auch Vorsicht geboten. Im vergangenen Jahr sind in Niedersachsen 47 Menschen ertrunken, davon übrigens 36 Männer. Damit ist unser Bundesland im norddeutschen Vergleich trauriger Spitzenreiter. Wasserretter sind deshalb gerade schwer gefordert. Gestern waren wir in einem Freibad. Heute haben wir an der Okertalsperre die Ehrenamtlichen der DLRG begleitet.
18: Dienstbeginn für Mirko Schindler und sein Team der Ortsgruppe Goslar. Auch hier oben im Harz sind 30 Grad und knalle Sonne. Da sieht das Team mal lieber nach dem Rechten.
19: Wir haben einmal das Material ins Boot, eure Rettungswesten an.

0: Die Schritte sind schon Routine. Jetzt im Sommer ist das Team fast jedes Wochenende im Einsatz. Auf dem Wasser gibt's direkt die erste Lageeinschätzung.
1: Schaut mal so ein bisschen nach Stand-Up-Paddlern und Schwimmer im Wasser. Also gerade vorne da an der Landzunge.
0: Schwimmen und Paddeln ist hier zwar erlaubt, kann aber schnell gefährlich werden.
1: Natürlich haben wir auch Schwimmer, die auch gerne mal probieren, hier die Talsperre zu queren. Aber wenn dann halt unterwegs mal der Kreislauf nicht mehr mitmacht oder man einfach mal ein bisschen Wasser schluckt, dann kann die Situation schnell lebensbedrohlich werden.
0: Noch sind aber keine Schwimmer zu sehen. So geht's erstmal rüber zur Station. Denn ganz wichtig, die Flagge muss zeigen, dass die Gruppe vor Ort ist. Wohin genau es gleich geht, wird strategisch geplant. Denn manche Stellen sind besonders gefährlich und vor allem kann nicht überall gerettet werden.
1: Für uns noch besonders heute ist die Stelle hier und hier vorne. Das sind die beiden Stellen, wo der Rettungswagen tatsächlich bis ans Ufer runterfahren kann.
0: Die Okertalsperre ist über 2 Quadratkilometer groß, wird dadurch schnell unübersichtlich. Die Hitze heute ist eine weitere Herausforderung. Trotzdem bleibt das Team cool.
2: Wenn man halt Erfahrung hat und gut ausgebildet und trainiert ist, dann kann man da auch entspannt an die Sache drangehen. Ich glaube, wenn man nur aufgeregt wäre und ein mulmiges Gefühl hätte, dann wäre das auch das falsche Signal.
0: Das Ziel heute? Nach dem Rechten sehen und vor allem warnen. Denn das Wasser ist aktuell sehr niedrig. Auch das wird unterschätzt.
1: Hi, grüße euch.
3: Hallo.
1: Wie geht's?
3: Gut.
1: Wir wollten euch kurz nur den Hinweis geben. Wir haben aktuell ungefähr 38% Füllstand. Mhm. Das heißt, so an jeder Stelle kommt man nicht mehr so gut den Berg wieder hoch. Ansonsten, ich sehe, ihr seid gut versorgt mit Essen, Trinken, Sonnenschutz.
3: Alles dabei.
1: Ja. Ja. Dann wünsche ich euch einen klasse Tag.
3: Dankeschön. Auf
1: Okertalsperre.
3: Super,
4: danke.
3: Vielen Dank.
4: So.
1: Tschüss.
3: Tschüss.
4: Ciao, ciao. Ey, das knallt total. Die Sonne ist echt gut zu spüren. Vor allen Dingen, wenn ich genau andersrum bin und die Sonne direkt in mein Gesicht scheint, da auf die Stirn oder so, merkt man schon, ja, doch.
0: Die beiden sind vorbereitet, doch das geht nicht allen so. Jedes Jahr sterben in Deutschland hunderte Menschen durch Ertrinken, die meisten in freien Gewässern. Auch im Harz ertrank im letzten Jahr ein Mensch an der nahegelegenen innerste Talsperre. Der Gruppe ist das immer noch präsent.
2: Wir wollen gerne Leben retten und wenn dann so eine Situation halt wie letztes Jahr ist, dass uns das nicht gelingt, ist das halt nicht sonderlich befriedigend, ne?
0: Deshalb hatte Mirko Schindler nochmal die wichtigsten Tipps.
1: Also langsam abkühlen, nicht mit vollem Magen ins Wasser springen, sich mit dem Gewässer vertraut machen. Aber auch wenn man im Freigewässer schwimmen möchte, was auch ungemein hilft, ist halt eine Boje.
0: Damit könnten die Einsatzkräfte Menschen besser erkennen und im Notfall einschreiten. Das Team der Ortsgruppe ist froh, dass das heute nicht nötig war.
5: Wissen Sie, was in knapp 3 Monaten ist? Genauer gesagt am 13. September? Na, genau. Kommunalwahl in Niedersachsen. Dann wird in den Städten, Gemeinden und Kreisen gewählt. Die CDU hatte heute beim Landesparteitag in Vechta ihren Wahlkampfauftakt. Bei den vergangenen Kommunalwahlen lag sie immer vor der SPD. Aus Berlin gibt es aktuell allerdings ja nicht gerade Rückenwind.
6: Die Stimmung in der CDU etwas angestrengt, nicht nur wegen der Temperaturen. Der unbeliebte Kanzler und die mauen Umfragewerte im Bund, da droht Gegenwind für den Kommunalwahlkampf.
7: Wenn immer da noch irgendwas aufploppt, was so in der Gesellschaft nicht so erklärbar ist im Moment, dann kann das vor Ort eben schwierig werden.
8: Wir gehen die Herausforderungen an. Vor 5 Jahren hatten wir mit Armin Laschet einen ähnlichen Trend und auch das haben wir gemeistert und so werden wir das auch in diesem Jahr tun.
9: Wir beschäftigen uns ja mit Problemen, die Leute wirklich täglich beschäftigen. Ist die Kita offen? Was macht der Freibadpreis? Und ähnliches. Und wenn man da mit den Leuten drüber redet, spielt eigentlich aus meiner Erfahrung der letzten Wochen Berlin nicht so die große Rolle.
6: Den Bundestrend abschütteln und bloß nicht baden gehen. Der CDU-Landeschef ist heute als Motivator gefragt.
10: Geht raus, sprecht die Menschen an, hört zu, gebt Antworten, zeigt Haltung, macht Mut und seid ganz klar.
6: Das Ziel für die Kommunalwahl, die CDU will landesweit stärkste Kraft werden. Der Tagungsort, kein Zufall, Vechta ist CDU-Hochburg.
11: Vielleicht muss die Politik ein bisschen was von Vechta und Fisberg lernen und weniger Berlin haben. Ich glaube, wenn man sieht bei uns gerade die kleinen Orte, wie sie zusammenhalten, wie sie Lösungen entwickeln, wie sie auf kurzem Wege einfach Probleme angehen, dann ist das der Gegenentwurf zu langen Diskussionen, zu dem Aufzeigen von Bedenken. Ich glaube, wir gerade in kleinen Orten denken lösungsorientiert und nicht problemorientiert.
6: Hilfe kommt heute von einem frisch gebackenen Ministerpräsidenten aus dem Süden, Gordon.

0: Schnieder hat in Rheinland-Pfalz gezeigt, wie man für die CDU-Wahlen gewinnt, gegen den Bundestrend.
1: Worum geht es bei der Ideenexpo? Um junge Menschen, die sich für alles Mögliche interessieren und alle zwei Jahre auf dem Messegelände in Hannover die Gelegenheit haben, Neues zu erfahren, Dinge auszuprobieren und vielleicht auch ein bisschen Klarheit zu bekommen über die eigenen Berufswünsche. Viel Input auch für Greta und Emma, die wir zum 10. Messeauftakt begleitet haben.
2: 3, 2, 1, go!
3: Startschuss für die Ideenexpo 2026.
4: Wunderbar.
5: Super.
3: Emma und Greta haben sich für ihren Besuch hier einiges vorgenommen. Der Raketenstart beim Deutschen Zentrum für Luft- und Raumfahrttechnik ist dabei nur der Anfang. Sie wollen möglichst viel selbst ausprobieren. Wichtig dabei auch die Berufsorientierung. Während Greta mit ihrem Berufswunsch Lehrerin schon recht sicher ist, kann Emma noch etwas Inspiration gebrauchen.
5: Alles gut. Ich muss sagen, ich habe noch nicht so eine Richtung, wo ich später mal hin möchte, aber hier gibt es ja so viele Möglichkeiten und so viel, was man sich mal angucken kann. Also ich glaube, dann wird das schon irgendwie so ein bisschen besser von der Orientierung her. Also ist eigentlich ganz cool.
3: Ein Berufsfeld, für das sich die 14-Jährige besonders interessiert, die Medizin. Im dazugehörigen Fachbereich rätseln sich die zwei Achtklässlerinnen durch ein anspruchsvolles Quiz. Der Großteil aller Aussteller kommt aus dem naturwissenschaftlich-technischen Sektor. Die Ideenexpo soll die Begeisterung für die sogenannten MINT-Fächer fördern.
5: So. Habe ich jetzt so einen Abdruck hier?
6: Nein, alles gut.
5: Okay.
3: Vor allem auch durch Ausstellungsstücke zum Mitmachen.
5: Also ich musste so Steine und Holz so zerschlagen und am Anfang war es ein bisschen schwer, sich da so einzufinden mit den Controllern, dass man das erstmal alles so findet, was man machen muss und so. Aber dann war es eigentlich ganz cool.
3: An vielen Ständen Robotik und Einsatz von KI. Die Technologien der Zukunft sind allgegenwärtig. Aber auch das klassische Handwerk spielt weiterhin eine wichtige Rolle. Ob Holzarbeiten oder das Montieren von Wasserleitungen, die Auswahl an Aktivitäten ist vielfältig. Emma und Greta entscheiden sich fürs Schmieden am Stand der Meierwerft.
4: Können wir hier rübergehen?
7: Dann kannst du hier schön so rübergehen.
5: Es ist schon ganz cool, ich finde, es macht auch Spaß. Aber ich glaube, ich bräuchte dann noch mal so ein paar andere Einblicke, aber das ist schon mal ganz cool eigentlich.
3: Zum Glück ist für diese Einblicke noch viel Zeit. Greta und Emma haben sich den ganzen Tag freigehalten, um möglichst viel zu sehen und zu erleben. Und zum Erleben gehört eben auch musikalische Unterhaltung.
5: Das Konzert.
8: Ja, also das Konzert, da freue ich mich schon drauf.
3: Dort gibt es dann unter anderem einen Auftritt der Band SDP. Und danach geht es für Emma und Greta wieder zurück ins ostfriesische Uplengen.
1: Für uns geht's jetzt in den Kreis Kloppenburg. Dort gibt es nämlich die erste hummelfreundliche Grundschule. Und da erleben wir Hummeln, aber nicht nur die, auch ihre kleinen Hummelfreundinnen und Freunde. Klar, es geht eigentlich um Artenvielfalt und Insektenschutz, aber eben auch um die Schülerinnen und Schüler, die sich mit viel Inbrunst um die flauschigen Insekten kümmern.
9: Niedersachsens mutmaßlich erste Schulhummeln bei der Arbeit. Seit dem Frühling summen die flauschigen Wildbienen durch den Hummelgarten der Grundschule Sevelten-Elsten im Landkreis Kloppenburg. In das kleine Insektenparadies neben den Unterrichtsräumen haben die Schülerinnen und Schüler richtig viel Arbeit investiert.
10: Wir haben erstmal Steine gemacht hier, dass die Hummeln oder Bienen auch da sitzen können. Und auch Stöcker und Moos, dass sie dann auch da so hinfliegen und dann nicht auch ertrinken.
11: Weil es in Deutschland nicht mehr so viele Insektenarten gibt und deswegen bauen wir solche Sachen, dass es wieder mehr Insekten gibt.
9: Um ein schönes Zuhause für diese Insekten in ihrem Schulgarten zu bauen, sind die beiden dritten Klassen der Grundschule schon seit Monaten im Einsatz. Das Ergebnis? Der schuleigene Hummelgarten. Mit vielen und vor allem den richtigen Blütenpflanzen, damit die Hummeln Nahrung finden. Dazu Insektenhotels und Bienentränken. Und am allerwichtigsten, den 4 Nistkästen, die Hummelvölker anlocken sollen. Sogar mit eigener Hummelklappe, um Parasiten fernzuhalten.
12: Wenn gleich eine Hummel um euch rumsteht, noch einen Tick zurück vielleicht, weil ich will euch nicht riskieren, dass ihr gestochen werdet.
13: Dann wurde schon gestochen.
12: Aber nicht hier. Nee. Hummeln können tatsächlich auch stechen. Das tun sie im Idealfall nicht, aber als Ultima Ratio.

0: sie, um ihr Volk zu verteidigen.
1: Hummelexperte und Naturfotograf Markus Hibbeler hat den Schülerinnen und Schülern dabei geholfen. Er hat die Hummelkästen besorgt und den Kindern Tipps gegeben, wie man die Wildbienen am besten anlocken kann.
0: Idealerweise macht man das so, indem man ein bisschen Rindenmulch aufschüttet und den Eingangsbereich der Nistkästen ein wenig dekoriert im Frühling, im zeitigen Frühjahr, also so in der Zeit Februar bis April. Und da Hummeln normalerweise in verlassenen Mäusenestern nisten, machen wir den Eingang entsprechend schön rund, schön dunkel mit Moos und so weiter. Und im besten Fall zieht dann eine Jungkönigin ein, weil sie denkt, da ist ein schönes Mäuseloch. Und fängt dann an, dort ihren Staat zu gründen.
1: Ein kurzer, vorsichtiger Blick ins Ackerhummelnest, um zu sehen, ob alles in Ordnung ist.
0: Ich gucke auch unter, dass wir keine aus Versehen zerquetschen. Das Nest befindet sich wie bei den Baumhummeln auch unter dem Körper. Das heißt, die Hummeln bauen ihre Waben komplett tief. Wir tasten uns quasi so ein bisschen vor und gucken mal, was hier los ist. Das dürft ihr nur nicht nachmachen natürlich. Das Dicke da ist, die Königin.
1: Bis zu 150 Tiere leben in einem Ackerhummelvolk. Lange gestört werden dürfen sie allerdings nicht. Das Nest darf nämlich nicht auskühlen. Die Hummeln passen perfekt an die Schule, finden übrigens nicht nur die Kinder.
2: Hummeln sind Tiere, die die Kinder ja unwahrscheinlich ansprechen. Die sind niedlich, die sind plüschig. Hummeln sind auch nicht wie Bienen oder Wespen, dass sie aggressiv werden oder dass sie auf Nahrung drauffliegen, sondern die kümmern sich einfach nur um die Pflanzen, sodass es für die Kinder nicht gefährlich wird.
1: Auch wenn die Hummelsaison bald schon wieder vorbei ist, der Garten und die Nestboxen sollen bleiben. Und auch im nächsten Jahr wieder Hummelvölker an die Schule locken.
3: Tja, und locken ist ein super Stichwort. Wir locken Sie nun an einen Campingplatz in der Krummhörn, der in der kommenden Woche versteigert wird. Seit 2 Jahren steht das Gelände quasi leer mit seinen ziemlich in die Jahre gekommenen Gebäuden. Dabei ist die Lage eigentlich traumhaft, direkt hinterm Deich. Wir haben uns mit Interessenten da vor Ort mal umgesehen. Sagen wir es so, Charme hat er, der Platz.
4: Wo früher Urlauber ihre Wohnwagen abstellten, holt sich heute die Natur das Gelände zurück. Die Wege sind überwuchert, die Ferienwohnungen leer. Zwischen Verfall und Idylle liegt der ehemalige Campingplatz Dieksterhus in der Krummhörn. Seit 2024 sind die Türen hier verschlossen. Heute werden sie noch einmal geöffnet. Für mögliche Käuferinnen und Käufer. 13.000 Quadratmeter Fläche, 6 Ferienwohnungen und Platz für rund 85 Stellplätze. Das Mindestgebot? 175.000 Euro. Schnäppchen oder Risikoobjekt? Schnell kommen Interessierte ins Gespräch. Der Zustand des Geländes sorgt für Zweifel.
5: Schreckt einen schon ein bisschen ab. Also wenn das vor 2 Jahren hier noch so gelaufen ist, sag ich mal, wie das jetzt aussieht, also schlimm.
4: Der langjährige Betreiber hatte es offenbar zunehmend schwer mit dem Betrieb. Auch ein neuer Eigentümer aus Leipzig konnte den Umbau aus der Ferne nicht wie geplant umsetzen. Der Sanierungsbedarf ist also weiterhin groß. Aber auch die Chancen. Denn einen Standort wie diesen gibt es kaum ein zweites Mal.
6: Ja, das Besondere ist einfach diese Deichlage. Also, dass wir direkt am Meer sind und der Deich 10 Meter vor der Grundstücksgrenze. Das ist halt das, was die Leute alle abholt. Und wenn wir jetzt hier 2 Kilometer Inland in der Richtung wären, dann würde sich, denke ich, keiner dafür interessieren und wir würden hier nicht stehen.
4: In wenigen Tagen soll das Gelände in Berlin versteigert werden. Das Interesse ist groß. Nach und nach treffen weitere Interessierte ein und erkunden das Areal.
7: Das Gelände ist ein Traum, das muss man einfach so sagen.
8: Und die Fläche bietet enormes Potenzial, aber es ist natürlich enorm viel zu investieren. Das ist ein Generationswerk, würde ich mal sagen, was hier noch ansteht.
4: Denn aus dem alten Campingplatz müsste erst wieder ein funktionierender Urlaubsort werden. Gebäude müssten saniert, alte Anlagen entfernt und Teile des Geländes neu aufgebaut werden. Dazu kommen Altlasten. Das Haupthaus hat Bestandsschutz. Für alles Abreißen und Neubauen gäbe es von der Gemeinde derzeit keine Genehmigung. Für die Interessenten ist der Platz damit vor allem eins. Eine Rechnung mit vielen Unbekannten. Der Objektverwalter guckt am Ende trotzdem zufrieden auf den Tag.
6: Mindestgebote liegen auch schon vor. Das wird einen neuen Käufer finden. So viel steht schon mal fest. Und ich wünsche mir das natürlich, dass dem Platz wieder neues Leben eingehaucht wird.

0: weil sowas ist schon rar hier in der Gegend.
1: Lost Place oder Urlaubsparadies. Die Zukunft des Campingplatzes Dieksterhus an der Nordseeküste ist ungewiss. Die Auktion in Berlin wird zeigen, ob hier bald ein neues Kapitel beginnt oder der Verfall endgültig besiegelt ist.
2: 750 Kilometer Nordseeküste gehören zu Niedersachsen. Pi mal Daumen, da könnte es ja durchaus auch mal sein, dass dem einen oder anderen von uns ein kleiner, süßer Heuler begegnet. Und zwar gerade jetzt, denn im Sommer ist Hauptwurfzeit der Seehunde. Aber Obacht, nicht kuscheln!
3: Zur Heulersaison von Juni bis August heißt es Augen offen halten. Halten Sie möglichst viel Abstand zu den Babyrobben und den Weg zum Wasser frei. Bitte nicht anfassen. Stop it. Sonst nimmt die Robbenmama ihr Baby nicht mehr zurück. Sie haben einen Hund dabei? Bitte anleihen. Und beobachten Sie, ob die Mama zurückkommt. Wenn nicht, dann gibt es drei Möglichkeiten, die Robbe zu melden. Informieren Sie die nächste Seehundstation, melden Sie das Tier über die offizielle Robben-App oder rufen Sie die Polizei an. Die verständigt den zuständigen Seehundjäger, der kümmert sich um das Tier. Ab September sind die Babyrobben alleine überlebensfähig. Dann brauchen nur noch verletzte Tiere Hilfe von uns Menschen.
2: Ja, das soll den herzigen Robben erstmal jemand nachmachen. Wenige Säugetiere sind im Alter von 1,5 Monaten ja schon in der Lage, sich selbst zu versorgen. Davor brauchen allerdings auch Heuler Hilfe, wenn ihnen die Mama abhanden kommt. Denn nicht jeder hat so viel Glück wie diese Robbe hier.
4: So sieht es aus, wenn alles in Ordnung ist. Seehundsmütter säugen ihren Nachwuchs in den ersten 4 bis 6 Wochen nach der Geburt. Wenn die Jungtiere in dieser Zeit von ihren Müttern getrennt werden, können sie meist nicht alleine überleben.
5: Seehundstation Norddeich, Tim Fetting, moin.
4: Deswegen gehen Anrufe wie dieser in der Zeit von Juni bis August praktisch täglich in der Seehundstation Norden Norddeich ein. Ein verwaister Seehundswelpe an irgendeinem niedersächsischen Strandabschnitt. Wattenjagdaufseher Enno Schmidt ist einer der Ehrenamtlichen, die sich dann auf den Weg zur Fundstelle machen. Er hat bereits Dutzende von Heulern eingesammelt.
6: Ich muss erstmal ein Fernglas haben, damit ich sehen kann, wo das Tier dann letztendlich liegt. Dann brauche ich eine Transportkiste, um das Tier dann nachher transportieren zu können zum Valuseum. Und in einigen Fällen, in den ersten Wochen, sozusagen 2 Wochen, kann man die Heuler meist so kriegen und die lassen sich so aufnehmen. Wenn die etwas älter sind oder wenn die mal im Fahrwasser sind, dann wird das schwierig. Und dann nutzen wir einen Kescher, um die Tiere dann einzufangen.
4: Wenn klar ist, dass der kleine Seehund wirklich Hilfe braucht, wird er eingesammelt. So wie hier im Einsatzvideo der Seehundstation Norden-Norddeich. Die geschulten Retter nähern sich vorsichtig und tragen wegen der Infektionsgefahr Handschuhe. Sie versuchen, das Tier so schnell und stressfrei wie möglich einzufangen.
7: Die erste Station ist die Quarantäne. Da kommen die Tiere erstmal hin zur Stabilisierung. Da findet auch die Annahme statt. Da wird das Tier praktisch einmal auf links gedreht. Das Gewicht wird bestimmt, das Alter wird bestimmt. Das Tier wird sich einmal angeguckt, ob Verletzungen vorliegen. Genau, und wenn das Tier stabil ist, kann es dann zu uns in die Seehundstation umziehen.
4: Die nächsten 1 bis 2 Monate verbringen die Heuler dann in der Aufzuchtstation. Hier werden sie mit einem ausgeklügelten Programm aufgepäppelt und auf das Leben in der Wildnis vorbereitet.
8: Wir haben einen speziellen Fütterungsplan, der von Tag zu Tag gesteigert wird mit Lachsemulsion. Und am 8. Einlieferungstag gibt es dann den ersten Fisch. Den fressen sie natürlich nicht selbstständig, da brauchen sie auch Hilfe von uns. Und dann wird die Fischportion auch von Tag zu Tag gesteigert. Und ab Tag 13 sind die Tiere dann auch umgestellt auf Fisch. Die fangen natürlich irgendwann dann auch an, mit dem Fisch so ein bisschen rumzuspielen. Und irgendwann verstehen sie dann auch, den Fisch zu fressen. Und das ist dann für uns natürlich ein super schönes Zeichen, dass wir die Tiere nicht mehr fixieren müssen. Dadurch reduzieren wir den Stress fürs Tier. Und die Tiere können sich dann selbst den Fisch holen und dann auch fressen.
4: Jenseits der Fütterung sollen die Heuler übrigens möglichst wenig Kontakt mit den Pflegern haben, um sich nicht an Menschen zu gewöhnen. Sobald sie eigenständig fressen, bleiben sie weitgehend unter sich.
8: Die Tiere sind zwischen den Fütterungen hier allein auf der Anlage, das heißt nicht von uns betreut. Und dass sie den Fisch selber fressen, das ist tatsächlich ein angeborener Instinkt. Das sieht man dann auch später in den Ausbildungsbecken, dass die Tiere auch den Fisch selber fressen. Aber das Wichtigste ist tatsächlich, dass wir den Kontakt wirklich so gering wie möglich halten und die Tiere einfach dann auch nach der Fütterung komplett in Ruhe lassen.
4: Sobald ein Heuler gesund ist und sich auf mindestens 25 Kilo gefuttert hat, ist es soweit. Die Tiere kommen im Transportkorb zur Auswilderung zurück ins Watt, um dort den Rest ihres Lebens zu verbringen, als normale, wildlebende Seehunde in der Nordsee.
2: Ja, und da wartet bestimmt auch das ein oder andere Abenteuer auf Sie. Das kann man

0: Übrigens auch auf diesem Schiff hier erleben, Abenteuer. Der alte Frachtensegler ist unser Lieblingsplatz heute. Jeden Samstag stellen wir Ihnen ja so einen Platz vor, irgendwo im Land. Hinter diesem Segler steht ein Verein aus Leer, der Kindern und Jugendlichen die Chance bietet, in See zu stechen. Und zwar ganz genauso wie vor 100 Jahren.
1: Und wenn das Segel schlägt, dann fliegen diese Blöcke durch die Luft. Und wenn ihr diesen Block an den Kopf kriegt, ich sag mal, der Hammer von Klitschko ist dann Scheißdreck gegen. Ne?
2: 4 Stunden zuvor. Die Friedrich liegt ruhig und noch ein bisschen verschlafen im Außenhafen von Emden.
3: So, was wollt ihr denn trinken, Kinder? Kakao oder einfach Tee?
4: Nee. Wir wollen noch einen Löffel, ne?
1: Guten Morgen an alle.
5: Guten Morgen.
4: Mino? Kommst du da direkt an die Butter, oder? Das ist schwierig.
2: Die 7 Jungs und ihre 2 Lehrkräfte sind seit gestern auf dem Schiff und gehen eigentlich auf eine Förderschule mit dem Schwerpunkt emotionale und soziale Entwicklung.
1: Die Toilette ist Kostja, Saugen ist Lasse, Kochen sind Miko, ist das richtig?
5: Mino.
1: Wir sind jetzt also hier nicht die Queen Mary 2 sozusagen. Also es ist schon gewollt, dass wir hier, dass die Jugendlichen mit anfassen. Dass die hier ein bisschen was lernen sollen und vor allen Dingen, dass sie hier eine Menge Spaß haben sollen.
2: Die Friedrich ist ein alter Frachtensegler, Baujahr 1910. Früher wurde damit zum Beispiel Torf auf der Elbe transportiert. Der Verein aus Leer kaufte die Friedrich 2003, baute den Laderaum zum Wohn- und Schlafbereich aus und bietet seitdem Turns für Jugendliche an, die ihren Weg noch nicht gefunden haben.
1: Jungen Leuten zeigen, was Traditionssegeln für ein geiler Sport ist, was man da schaffen kann, wenn man zusammenhält. Jungen Leuten, die nicht immer Glück gehabt haben, einfach mal zeigen, dass sie auch viel in eigener Hand haben, um was zu schaffen.
2: Heute geht es zuerst mit Motorantrieb in den Dollard, eine Bucht im Wattenmeer an der deutsch-niederländischen Grenze.
6: Steuerbord, Backbord. Steuerbord ist rechts, weil Steuerbord viele R's hat. Und deshalb rechts, Backbord, links.
2: Während Leon das Steuern übt, kümmern sich Lennox und Etienne unter Deck um den Abwasch.
7: Also ich finde das ganz gut, ist aber natürlich auch anstrengend, wenn man da hier ganz viel machen muss und jetzt nicht die ganze Zeit irgendwo liegen kann und chillen.
8: Das ist für manche schwierig, manche Kinder schlafen das erste Mal nicht zu Hause, also woanders schlafen.
9: Dann direkt auf dem Schiff.
8: Viele waren noch nie auf dem Wasser, also ganz viele Gefühle mit dabei auch. Ne? Ja.
1: Wenn ich sage, hief an, dann zieht ihr hier, bis wir rufen Stopp.
10: Dann heißt auch Großsegel! Und
2: heute lernen sie, dass sie nur zusammen ans Ziel kommen.
8: Los, sie! Bitte! Hier! Hier oben! Los! Los, sie!
1: Jetzt sind wir im Segelschiff.
8: Herrlich.
1: Boah.
7: Junge, ist das leise.
8: Beste Moment, ne?
2: Eigentlich war der Plan für heute, Segel setzen, ein paar Manöver üben und dann nachmittags zurück nach Emden. Doch der Wind kommt so stabil und die Crew arbeitet so gut, dass sie sich kurzerhand entscheiden, Kurs auf Borkum zu nehmen.
1: Es ist ja eigentlich die Ruhe. Wenn das Funkgerät nun nicht gerade am Quatschen ist und der Generator nicht läuft, weil unten gekocht wird, dann hast du hier einfach Ruhe. Ruhe, Entspannung. Und ich glaube, das ist auch ganz, ganz wichtig für unsere Jugendlichen. Oh Gott, wir kommen vom Fluss ab. Ja, genau, du musst jetzt wieder Backbord. Birger, ja, Backbord! Backbord!
11: Lenk mich nicht ab.
1: Backbord, jetzt komm rüber, rüber, rüber. Gut, jetzt bist du wieder auf Fuß.
7: Super. Wir sind in Borkum. Jetzt dachte ich mir, lege ich mich einfach mal hier auf das Segel. Ich finde, das hier ist gemütlich.
2: Die Nacht verbringen sie im Inselhafen, auf ihrem Lieblingsplatz. Auf der Friedrich, dem alten Frachtensegler.
0: Toll. Und damit segeln wir zum Wetterbild. Das kommt aus der Region Osnabrück und passt zum Tag.

0: Berg. Oder? Das ist doch perfekt, würde ich sagen. Auch im Wald wird natürlich mitgefiebert mit der deutschen Nationalmannschaft. Geht aber auch international zu, wie man an der Fähnchenkette hinten erkennen kann. Das war heute im Wald zwischen Fährte und Schwagsdorf im Osnabrücker Land. Und Sabine Evers hat's festgehalten. Dankeschön. Ja, und danke Ihnen für Ihr Interesse. Ich habe mich jetzt auch bereit gemacht hier mit dem Accessoire. Nur noch 2 Stunden bis zum WM-Spiel Deutschland gegen die Elfenbeinküste. 22 Uhr ist ja Anpfiff. Die hier habe ich noch für den Durchblick. Und dann heißt es Daumen drücken. Morgen gibt es natürlich auch eine kleine Fußballnachlese. Schönen Fußballabend und toi toi toi. Bis morgen. Tschüss.
1: Und jetzt das Wetter für Niedersachsen.
2: Einen schönen guten Abend und herzlich willkommen zu Ihren Wetteraussichten für Niedersachsen. Es war ja schon ordentlich warm, teilweise auch heiß und gestern hat es dann auch ziemlich gebrodelt. Es gab einige Schauer und Gewitter, die über uns hinweggezogen sind. Gestern Abend zogen aus Südwesten die ersten zu uns herein. Ein weiterer Schwall kam dann direkt von den Niederlanden über uns hinweggezogen und es hat auch teilweise ordentlich geschüttet und es gab auch Orkanböen. Ja, zum Beispiel auf Spiekeroog, da wurde eine Orkanböe verzeichnet mit 132 km/h. Es gab auch einige Sturmschäden, vor allem dann in dem Gewitterbereich, der dann rund ums Emsland, auch in Ostfriesland, dann durchgezogen ist. In Braunlage hat es auch in relativ kurzer Zeit 29 Liter auf den Quadratmeter geregnet. Heute Nacht starten wir dann aber erstmal etwas ruhiger in die Nacht, teilweise klar, teilweise auch mal locker bewölkt, aber von Südwesten ziehen dann auch in der zweiten Nachthälfte wieder ein paar Schauer und Gewitter herein. Es kann dann auch durchaus immer mal wieder ein bisschen kräftiger regnen und auch stürmische Böen können mit dabei sein. Die Temperaturen gehen dann zurück auf meist 19 Grad im Raum Hannover. In Richtung Emsland wird es ein bisschen frischer mit 15 Grad. Morgen Vormittag scheint dann vor allem in der Mitte und nach Norden hin oft die Sonne. Vor allem im Süden und Südwesten sind immer noch einige Schauer und Gewitter der Nacht dann unterwegs. Und auch im Tagesverlauf bleiben die vor allem noch so ein bisschen im Süden hängen, ziehen dann aber bald nach Osten hin ab oder lassen dann insgesamt nach. Im übrigen Land bleibt es meist trocken, bei teilweise viel Sonnenschein in Richtung Nordseeküste. Es ist insgesamt morgen ein bisschen kühler, als es jetzt dann teilweise auch gestern war. 23 Grad direkt an der Nordsee. Heiß wird es vor allem noch mal so im südlichen Raum. Da geht es dann auch noch mal hoch bis auf 31 Grad. Abseits der Schauer und Gewitter gibt es auch nur einen schwachen Wind, der aus nördlichen Richtungen kommt. Und in der nächsten Woche geht es dann überwiegend trocken und vor allem immer heißer weiter. Am Montag und Dienstag lässt es sich an der Nordseeküste eigentlich noch ganz gut aushalten. Aber am Mittwoch wird es selbst an der Nordseeküste heiß mit Werten von bis zu 32 Grad. Also schauen Sie, dass Sie gute Abkühlung finden.
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0: Tip 24 knots, over.
1: Are you crazy?
2: Eine Bucht, die verblüfft. Mit dem ältesten Seebad Deutschlands. Einem Zug namens Molly. Und einer Fähre ohne Anleger.
3: Guten Morgen, Herr Haag.
2: Fische begrüßt man hier persönlich. Und auf der Fährschiffwelle wird gesurft.

0: Der Badeort Rerik ist das Tor zum Salzhaff, einer Lagune. Ausgangspunkt für eine sehr spezielle Fährfahrt. Wer sich hier an Bord traut, bekommt garantiert nasse Füße. Und zwar mit Ansage.
1: Morgen. Sie wissen auch, dass Sie durchs Wasser müssen?
2: Morgen.
1: Sie wissen, dass Sie durchs Wasser müssen?
3: Wissen wir deswegen.
1: Sie wissen, dass Sie durchs Wasser müssen?
3: Wie tief?
1: 50, 60 Zentimeter. So, ja.
3: Gut.
1: So kommt's hin.
3: Gut.
4: Jetzt wissen wir.
3: Zahlen bei Ihnen?
1: Bei der Kollegin.
4: Gehen Sie einmal rein. Okay, Kollege. Komm mal aus Mainz. Gut, Jelle, Mainz.

0: Die schwimmende Blechkiste mit Dachterrasse ist die Linienfähre MS Salzhaff. Am Ziel, der Insel Pöhl, gibt es keinen Steg. Also müssen die Passagiere durchs Wasser. Genau wie es ihnen Kapitän Nils Steusloff ja schon beim Einsteigen eingebläut hat.
1: Ja, man muss versuchen, ernst zu bleiben. Ne? Man darf nicht so doll grinsen, weil sonst denken sie natürlich wirklich, das ist Seemannsgarn. Und dann glauben sie einem das nicht. Obwohl man kann manchmal auch ernst bleiben, es hilft trotzdem nicht. Sie glauben es trotzdem nicht, erst wenn sie es gesehen haben.
0: Ernst wird es für die Passagiere, wenn Mike Engel, der Decksmann, die Wassertiefe lotet. Davon hängt ab, wie nah der Kapitän die Fähre ans Ufer manövrieren kann. Alles Weitere ergibt sich.
1: Da gibt es keine Taktik. Hose aus und los geht's.
0: Die MS Salzhaff hat zwar nur einen Tiefgang von 60 cm und doch ist das Schiff schon mal aufgelaufen. Seitdem geht Nils auf Nummer sicher. Handbremse anziehen, die nasse Anlandung kann beginnen. Das rettende Ufer ist über 200 Meter weit weg. Der Herr aus Mainz behält die Hose an. Gewagt. Die meisten Passagiere berechnen das Einsacken in den Schlick nicht mit. Auf gar keinen Fall nass werden dürfen die Fahrräder. Sonst droht Salzfraß.
2: Das wurde mir gerade auf die Schulter gelegt und es macht gut. Und ich habe Gott sei Dank ein leichtes Fahrrad für meinen Mann.
3: Nur die Füße hier, sauber.
0: Füße trocken, Hose patschnass.
1: Freiwillig. Macht doch Spaß, so schönes Wetter. Das Wasser ist nicht kalt.
0: Der Kapitän packt nur noch ab und zu mit an. Die Bandscheibe. Die Mecklenburger Bucht. Im Seebad Kühlungsborn darf kein Gebäude höher sein als der höchste Baum. Und die Gebäude am Wasser können sich durchaus sehen lassen. Von Backsteingotik über Fachwerk bis hin zur berühmten Bäderarchitektur. Zu betoniert ist hier nichts. Im Gegenteil.

Die Mecklenburger Bucht ist die größte deutsche Ostseebucht, begrenzt im Westen von Fehmarn, im Osten vom Darß. Der Rinderhof Russo. In der ehemaligen LPG wurde jahrzehntelang nur heimisches Fleckvieh gehalten. Jetzt setzt man auf exotische Wasserbüffel. Die fressen für ihr Leben gern Schilf. Doch dafür müssen sie erst mal auf ihre neue Weide am nahen Salzhaft.

0: Die Herde wartet auf ihren Herdenmanager. So die Bezeichnung von Detlef Wodars. Zu DDR-Zeiten durfte er sich noch Viehpfleger nennen.
1: Na, Rüdiger. Ja, hier gibt's auch eine Rangordnung. Simon ist der ältere Bulle und größere Bulle. Und wenn der nicht gestreichelt wird, dann wird er energisch und sagt, du machst irgendwas verkehrt. Wenn die einmal Vertrauen gefasst haben, dann bleibt das eigentlich auch. Es ist aber auch so, wenn man sie einmal geärgert hat, das behalten sie auch. Und dann ist es schwer, da wieder ranzukommen.
0: Alles wird für den großen Tag vorbereitet. Den Auftrieb auf die Weide. Das Problem, Fleckvieh ist einigermaßen berechenbar. Aber Wasserbüffel?
1: Kein Plan. Also wir versuchen unser Bestes. Wir haben noch keine Büffel verladen.
0: Eigentlich gelten Wasserbüffel als friedlich. Aber wer sie ärgert, hat statt einer Herde plötzlich eine Horde. Auf der Insel Pöhl schätzen die Passagiere der Fähre ohne Anleger die Beschaulichkeit. Und vor allem das Flachwasserbaden.

0: Rettungsschwimmer braucht es am Gollwitzer Ufer nicht. Im Seichten kann man nicht ertrinken. Jetzt heißt es zurück an Bord nach Herig. Wieder durchs Wasser. Der eine oder andere geht diesmal ganz auf Nummer sicher, ohne Hose.
1: Ich werde nicht trocken. Und dann bin ich gleich so geblieben mit meiner Strapse. Ja, es hat ja geheißen 60 cm. Das sind bei mir bis da. Es war aber näher da. Mit dem Eisacken noch. Also war schon ein bisschen die Scham habe als Schlaps durch und durch.
0: Neben Einsacken lauern aber auch noch andere Gefahren.
2: Feuerqualle
1: sind da.
3: Ja. Die wollen wohl mit, trauen sich wohl nicht. Sie können jetzt, wenn Sie möchten. Sie können, wenn Sie möchten. Sehr skeptisch, wie man sieht. Sie haben ja 5 Minuten schon gestanden, bevor überhaupt sich was geregt hat.
4: Oh, nein. Oh, das ist ja heftig.
5: Ist nicht schwer zu schieben, von daher lieber schieben wie tragen. Leihfahrer.
3: Der Fahrradhändler hat mir mal gesagt, nach maximal 6 Wochen sind dann die Lager kaputt. Und die wissen dann ganz genau, wenn sie Fahrräder ausgeliehen haben, wo die dann gewesen sind. Das heißt, sie sind mit uns mitgefahren und haben das Wasser oder andersrum das Fahrrad durchs Wasser geschoben. Nö, ich möchte keinen Steg haben. Dann ist der Gaudi ja weg.
0: Die Wohlenberger Wieg zwischen Boltenhagen und Wismar. Eine Bucht in der Bucht. In dem Flachgewässer, das teilweise trocken fällt, stellen Küstenfischer ihre Stellnetze und Reusen auf. Vor allem Aal ist ihre fette Beute. Das Problem, auch Fischdiebe haben das spitz gekriegt. Immer wieder werden die Fischer hier beklaut.

Kai Dunkelmann aus Tarnewitz hat schon etliche Diebstähle angezeigt. Aufgeklärt wurde kaum einer. Deshalb legt sich der Fischer heute Abend auf die Lauer. Sein erstes Ziel? Der ehemalige Anleger der Volksmarine. Bietet ideale Deckung, um die Lage zu peilen.

0: Ein Fernglas und eine Handfunke, falls ich Hilfe brauche, dass ich einen alarmieren kann hier, ne? Dann würde ich bei der Wasserschutzpolizei anrufen, dann würden die auch gleich kommen, ne? Und ich hoffe, dass keiner beigeht, dann ist auch gut.
1: Der Tarnewitzer hat sogar schon Täter auf frischer Tat ertappt. Ist aber ein Weilchen her.
0: Das ist natürlich Zufallsprinzip, ne? 1 zu 100. Aber vielleicht dient das auch ein bisschen der Abschreckung, ne? Dass man sich abends mal sehen lässt hier oder nachts mal unangemeldet auf Kontrolle geht. Bisschen abschrecken.
1: Zur Patrouille gehört auch der Abstecher zum Campingplatz. Der Besitzer hatte Kai mal angerufen, als er beobachtet hatte, dass sich jemand an den Reusen zu schaffen macht. Das Täterprofil diffus. Vom Gelegenheitsdieb bis zum Profi. Aal bringt um die 20 Euro das Kilo.
0: Wahrscheinlich wollen sie die selber irgendwo, die Aalreusen auslegen im See, vermute ich mal. Und dass sie da, es gibt auch welche, die handeln auf den Dörfern mit Aal oder was, ne? Dass sie da vielleicht Kundschaft aufgebaut haben, ne?
1: Heute Nacht keine besonderen Vorkommnisse. Es ist soweit. Die Wasserbüffel müssen auf den Hänger. Der Herdenmanager weiß, die eigenwilligen Tiere lassen sich nicht treiben, allerhöchstens überreden.
2: Langsam. Ruhig. Ruhig. Gut, bleib draußen stehen.
1: Detlefs Taktik? Erstmal Kleingruppen bilden, um Staus zu vermeiden. Verkehrsordnung? Nix für Wasserbüffel. Endlich. Es geht in die richtige Richtung. Vorübergehend. Nächster Versuch. Nächster Geisterfahrer. Da hilft nur noch Schieben. Nun musste Detlef mit Simon, Rüdiger und Co. doch ein bisschen ungemütlich werden. Er weiß genau, was das bedeutet.
3: Wir müssen hier wieder viel Liebe, viel Streicheleinheiten, dass wir dann wieder verzeihen.

der Fischereihafen von Tarnewitz. Kai Dunkelmann will raus zu seinen Aalreusen in der Wohlenberger Wiek. Seit 19 Jahren ist er Fischer. Gelernt hat er bei seinem Vater. Und seit 19 Jahren ist da jedes Mal dieses mulmige Gefühl, ob mit den Reusen auch alles in Ordnung ist.

0: Man hofft immer, dass das alles klar gegangen ist. Ne? Dass die Arbeit, die man investiert hat, vorher sich auch gelohnt hat. Ne? Nicht, dass es alles umsonst war, dass ein Angriff für mich abgeendet hat schon.
1: Kais Kutter heißt Günther, nach seinem Großvater. Gerne hätte er das Boot nach seinem Urgroßvater benannt. Aber der hieß leider Adolf.

0: Der erste Gang Reusen. Es gab schon schlechtere Tage.
1: Guten Morgen, Herr A. Kommen Sie direkt, Großhändler. Ich muss Ihnen jeden Fisch einzeln begrüßen.
0: Ein guter Fang ist schon längst keine Selbstverständlichkeit mehr. Meeresbiologen haben herausgefunden, dass der Aal in der Mecklenburger Bucht vom Aussterben bedroht ist.
1: Oh, guck mal hier, Jackpot, Baby. Ja, wir haben heute einen Glücksbringer an Bord.
0: Jede Menge Aal und die Reuse unbeschädigt. Könnte ein perfekter Tag werden. Doch die Erinnerung an die dreisten Diebstähle ist immer mit an Bord. Vor einigen Jahren wurde es sogar lebensgefährlich. Da bekam Kai nachts einen Anruf von Anglern, die beobachtet hatten, wie Jugendliche seine Reusen plünderten. Er alarmierte seinen Vater und seinen Onkel und jagte mit ihnen runter zum Hafen. Dort kam ihnen ein Kleinwagen entgegen, den sie gerade noch stoppen konnten. Sie stellten ihr eigenes Auto mit quietschenden Reifen quer.
1: Da saßen drei Jugendliche drin, ne? Wenig Haare, Tür auf. Und dann sitzt der Beifahrer da und guckt raus, was wollt ihr denn? Und hat einen Schoß, einen Eimer voll mit Aale, mit Quappen, mit Quallen drinnen, ne? Und dann sagt mein Vater, wo hast du die denn her? Das geht dir gar nichts an, sagt er denn. Und Vater, du, das ist Tierquälerei, was du da machst, ne? Die ersticken doch da drinnen. Und dann fährst du an, kippt ihn das also auf den Schoß, ne? Und dann, wie abgesprochen, sprang die mit mal aus dem Auto raus und dann sind die über uns hergefallen und wollten uns einfach prügeln, ne? Also sowas hast du noch nicht erlebt. Wie wilde Tiere da, ne? Die haben wir mit 6 Mann nicht unter Kontrolle gehabt. Jedenfalls endete das damit, dass zum Schluss einer ein Messer zupfte und auf meinen Onkel, auf Uwe Dunkelmann, versuchte ihm im Bauch zu stecken, ne? Und er immer einen Schritt zurück, also da hört ja der Spaß auf, ne?
0: Die drei Jugendlichen landeten vor Gericht und wurden zu Tagessätzen verurteilt, waren aber pleite. Stattdessen mussten sie soziale Stunden ableisten. Zurück in Tarnewitz, Reuse flicken.
1: Hatten Sie mir mal ein Loch reingeschnitten? Das muss hier irgendwo sein. Guck mal, hier sieht man auch, wo wir überall schon mal repariert haben.
0: Kurz nach der Wende stieg die Zahl der Fischdiebstähle an der Mecklenburger Bucht sprunghaft an. In den letzten Jahren hat es sich ein wenig beruhigt. Für Kai aber ist jede Attacke auf eine seiner Reusen eine zu viel.
1: Zack. Ja, eine einzelne Reuse, 80, 100 Euro bis mit bei, ne? Also ein ganzes Ende, wie wir das heute Morgen hochgeholt haben, 800 Euro. Guck mal, hier kann man da richtig reingreifen. Sieht man, wie sie hier mit dem Messer rein das aufgeschnitten haben, ne? Also sowas hast du öfter. Es ist natürlich total ärgerlich und macht unheimlich viel Arbeit, ne? Eigentlich müsste ich jetzt zu Hause schon sein und Aale schlachten und vorbereiten zum Räuchern. Na, jetzt muss ich schnell noch eine Aalreuse reparieren.
0: Kai hat 4 Kinder. Die sollen auch alle Fischer werden. Trotz der Reusenräuber.
1: So, einen Schönheitspreis gewinne ich jetzt zwar nicht für, aber das Loch ist wieder zu. Das können Sie wieder auslegen.
0: Saftiges Schilf und Feuchtwiesen. Die Landschaft am Salzhaff ist wie gemacht für Wasserbüffel. Viele Flächen hier stehen unter Naturschutz. Auch der neue Weidegrund für die Herde aus Rousseau. Die Tiere sollen das Schilf kurz fressen, damit sich wieder mehr bodenbrütende Vogelarten ansiedeln. Unterwegs für den Naturschutz. Vorerst. Die Herde soll durch Zucht noch viel größer werden und irgendwann auch Fleisch liefern für Spitzenrestaurants. Aber heute zeigt Detlef seinen Schützlingen erstmal ihr neues Revier.

0: auch naja, nicht ganz runterlassen.
1: Ja, sie sind ja ruhig hier auf der Koppel. Also Futter ist da, Wasser ist da. Das wird.
2: Das Mecklenburger Salzhaff. Ein Hauch von Südostasien, der Heimat ihrer Vorfahren.

0: Im Sommer wird es deutlich voller. Dafür sorgt auch Molly, die dampfbetriebene Bäderbahn. Seit 1886 verbindet sie Bad Doberan mit Heiligendamm und Kühlungsborn. Historische Loks und Waggons sind aufwendig restauriert. Ein Traum für Eisenbahnromantiker. Stefanie Zepig ist Werkstattingenieurin bei der Molly. Und nebenbei macht sie den Lokführerschein. Heute ist Praxis dran. Fahrstunde als Heizerin. Ihr Fahrlehrer, natürlich ein Mann.
1: Gleich, ne?
2: Vor 4 Minuten.
1: Vor 4 Minuten, gut.
2: Vor 4 Minuten
1: haben wir. Ach, René ist ja lange nicht so weit.
0: Stefanie ist die erste Frau, die sich traut. Bevor sie die Lok führen darf, muss sie ordentlich einheizen.
1: Eine gute Heizerin hat ein Gefühl für die Maschine, für die Lok. Eine gute Heizerin müsste genau sehen, wann sie wieder schaufeln muss. Muss alles genau im Auge behalten, den Wasserstand, den Kesseldruck.

Stefan steuert die Lok, Stefanie schaufelt. Bis zu 1,5 Tonnen Kohle bewegt die Heizerin während einer Schicht. Bei über 40 Grad und ohrenbetäubendem Lärm.

0: Hat Stefanie zu wenig Kohlen im Feuer, bleibt die Lok liegen. Sie wieder anzuheizen, würde Stunden dauern. Der Zugverkehr müsste komplett eingestellt werden.
1: Ja, aber ich habe dann schon das Geräusch im Ohr und dann abfahren.

0: muss an dir liegen.
1: Manometer, Männersache.
0: Die beiden werden keine Freunde mehr, ich sehe das schon.
1: Schließlich hat Stefan für Stefanie noch eine ganz besondere Aufgabe parat. Das Ausschlacken. Das ist auch bei den männlichen Heizern äußerst unbeliebt.

bis zur Lokführerin. Aber sie macht den Führerschein ja neben ihrem eigentlichen Job als Ingenieurin. Nächster Halt, Heiligendamm. Bekannt für sein Grand Hotel und den G8-Gipfel 2007. Das älteste Seebad Deutschlands. Der Mecklenburger Herzog Friedrich Franz I. gründete es 1793. Heute lassen Querelen um Genehmigungen und ein pleitegegangener Investor den Mythos der weißen Stadt am Meer ganz schön bröckeln. Belebter und beliebter sind eher bodenständige Badeorte wie Rerik. Oder Boltenhagen.

0: Die Landschaft hier hat es auch dem Musiker Heinrich Wulffes angetan. Mit Trecker, Hänger und Gitarre ist er auf dem Weg zu seinem Grundstück in Kexdorf bei Kühlungsborn. Und er ist nicht allein. Johnny Cash ist immer mit dabei. Der Anhänger ist Heinrichs Version der Cash Cabin. Genau wie sein Vorbild möchte er in einer Holzhütte im Garten ungestört Songs schreiben und einstudieren. Heinrich ist der Küsten-Cash von Kühlungsborn. Jeden Sommer tritt er hier auf. Er versteht sich nicht als Imitator, obwohl sein Bass dem Original ziemlich nahe kommt. Mit einem Tribute-Song für sein Idol war er sogar 42 Wochen lang in den amerikanischen Nashville Country Charts vertreten.
1: Hey Drum, you were 18 when I was born.

0: 2001 ersteigerte Heinrich Cashs Cadillac und holte ihn in Tennessee ab. Er traf Joanne, eine Schwester seines Vorbilds, und andere Verwandte. Nur Johnny Cash persönlich hat er nicht mehr kennengelernt.
1: Niemand wird jemals behaupten, er sei der neue Johnny Cash oder so ein Mist. Johnny Cash war eine Persönlichkeit, nicht nur im Singen, die kann es nur einmal geben. Solche Leute, ist ganz klar. Man kann ein Publikum nicht betrügen oder bescheißen. Die Leute merken, ob man es kann, ob man es ehrlich meint und wenn man es kann.
0: Den 72er Cadillac Eldorado hat Heinrich diesmal lieber in der Garage gelassen. 8 Liter Hubraum und 365 PS fressen doch ganz schön Sprit. Der Mini-Pickup tut's auch. In den passen mühelos Gitarre plus 2 Plakate. Auf der Promenade von Kühlungsborn an der Marina macht Heinrich Werbung für sein Open-Air-Konzert. Hier spazieren Tausende vorbei.
1: Ja, also ich spiele und singe jederzeit, solange mehr Leute im Publikum sind als auf der Bühne. Und da ich allein bin, spiele ich schon für 2. Und das müssen keineswegs hochbezahlende sein. Mir ist viel wichtiger, dass ich deren Herzen berühren kann. Und im Sinne von Johnny Cash halt. Und das macht mir Spaß, dann war's gut.
0: Das Urlaubspublikum gilt als launisch. Ist das Wetter gut, sind die Leute am Strand. Ist es schlecht, bleiben sie im Hotel. Und der historische Konzertgarten Ost ist nicht gerade eine kleine Kellerkaschemme. 2 Zuschauer würden sich hier glatt verlieren,

0: Für die Büffelherde am Salzhaff ist der Tisch von Natur aus schon reichlich gedeckt. Und dann kommt Detlef, der Herdenmanager, noch mit Nachschlag. Mineralfutter. Mit Vitaminen und Spurenelementen. Gut für Fell und Huf. Den Tieren geht's prächtig. Trotzdem sieht Detlef täglich nach dem Rechten. Ganz wichtig, ist genügend Saft auf dem Elektrozaun.
1: Herdenbüffel auf, da sind 6000 Volt drauf, auf dem Oberdraht, auf dem unten sind 4800 drauf. Und die sind empfindlich und sensibel.
0: Und offenbar freiheitsliebend.
1: Die würden wirklich abhauen. Zumindest im Wasser lang würden sie gehen, denn sie können ja praktisch von hier bis Wismar ist das Wasser teilweise 30, 50 Zentimeter tief, nicht tiefer. Also könnten sie immer am Strand lang.
0: Nicht umsonst heißen sie Wasserbüffel. Damit sie gar nicht erst auf dumme Gedanken kommen, gibt es für Simon, Rüdiger und den Rest der Herde eine extra Portion Streicheleinheiten.

0: Warnemünde, Mecklenburgs Tor nach Skandinavien. Hier pendeln die Fähren rund um die Uhr. Aber nur zwei von ihnen verursachen die weltweit einzigartige Warnemünder Fährwelle, verehrt, verflucht und verewigt von Wellenreitern wie Hannes Winter.
1: Ich wollte irgendwie eine Verbindung reinbringen zu der Fährwelle hier. Ne? Und das Board ist extra auch geshaped in Hinsicht auf die Fährwelle. Das heißt, ich habe da Bilder von der Welle, Videos und Wellenhöhe beschrieben, wie die aussieht. Und dann hat der Gero mir das Board dann quasi auf die Welle zugeschnitten.
0: Surfen nach Fahrplan. Gleich naht die 7-Uhr-Fähre aus dem dänischen Gezer. Nur sie und ihr Schwesterschiff verursachen die Fährwelle, auf der man surfen kann. Durch ihre veraltete Bauweise schieben sie jede Menge Wasser vor sich her.
1: Die Herausforderung, die ist eigentlich, oder besteht gerade hier an der Mole darin, dass man die Welle überhaupt kriegt. Weil man weiß halt nicht von den ganzen Faktoren, Geschwindigkeit der Fähre, Gewicht der Fähre, also durch Zuladung und auch Windrichtung, wo die Welle genau bricht. Wassertiefe ist auch noch entscheidend. Das sind so alles Faktoren, das macht das so spannend, die Welle mal zu kriegen oder halt nicht. Ja?

wie Kronprinz Frederik kommt optimal rein. Wenn die Gischt am Bug bis über den blauen Anstrich schäumt, wird die Welle eine Wucht.

0: Die Fährwelle ist eben speziell. Scheitern gehört dazu.
1: Diesmal saß ich schon richtig gut eigentlich. Die Welle war so ein bisschen, ja, hat so einen kleinen Schwabbel drin gehabt. Und das kommt auch dazu, der menschliche Faktor, der zählt halt auch.
0: Macht nichts. Einfach 2 Stunden warten.

0: sind. Ein paar hundert Meter weiter weg von der Mole beginnt der Fährwellen-Surfkurs für Anfänger. Anfänger heißt, keine der Teilnehmerinnen hat jemals zuvor auf einem Brett gestanden. Die Surflehrerin Maike Schöneberg beginnt deshalb mit dem kleinen Fährwellen-1x1.
1: Genau, hier kurz vor der Wasserkante können wir uns hinsetzen. Dann fange ich mal damit an. Wellenreiten, da staunen immer alle so, dass wir das hier überhaupt anbieten. Weil wenn man sich die Ostsee jetzt mal anguckt, ist halt null Welle. Aber wir haben das Glück, dass wir hier in Warnemünde die Fährwelle haben. Legt euch mal auf den Bauch. Neben die Bretter erstmal. Genau, wir machen jetzt erstmal so. Und
2: dann kommt man nicht so vorwärts, sondern richtig durch.
0: Training und Timing auf dem Trockenen. Fast schon die halbe Miete.
1: 1, 2, 3. Genau. Perfekt. 1, 2, 3. Perfekt. Ja, das sah gut auf dem Brettenhall, ne? Dass du hier hast du eine Linie und von hier oben runter die andere, sodass es genau, dass du mittig liegst.
0: Mhm. Warnemünde ist nicht Waikiki. Genau, das ist gut so.
1: Naja, man denkt ja immer irgendwie, man müsste wohin fahren, wo Wellen gleich groß sind. Aber das ist ein Fehler, weil wenn man im Ausland ist, lernt man das auch erst im Weißwasser. Also das bedeutet, wenn die Welle schon gebrochen ist, nutzen die Schüler, die Anfänger, dieses Weißwasser, um überhaupt erstmal in Fahrt zu kommen. Und das Perfekte an der Fährwelle ist halt, dass sie nicht zu groß werden kann einfach. Das heißt, man muss keine Angst haben, da kann jeder reingehen. Es gibt hier keine Haie, das ist das Beste.
0: Wer gerade nicht auf die Fährwelle wartet, kommt in Warnemünde auch so auf seine Kosten.

Dann ist es wieder soweit. Die Gezer Fähre mit ganz viel Gischt vorm Bug. Es ist zwar immer von der Fährwelle die Rede, aber es rollen bis zu 20 Minuten lang Wellen an den Strand. Kurz vor der Hafeneinfahrt hat der Kapitän Fahrt rausgenommen. Gut für den Anfängerkurs.

0: Für Hannes ist diese Miniwelle keine Herausforderung. Aber wenn man schon mal draußen ist. Und dann surft sogar eine Anfängerin auf der Erfolgswelle.
1: Die effektive Zeit des Surfens ist ja super gering. Also wenn man jetzt hier die Fährwelle sieht, die Vorbereitung und alles drum und dran, ist man 1,5 Stunden unterwegs. Und effektiv steht man vielleicht 5 Sekunden auf einer Welle. Also das Verhältnis ist da, da muss man schon ausdauernd sein und Spaß an der Sache haben.
0: Das Open-Air-Konzert mit dem Küsten-Cache in Kühlungsborn steht auf der Kippe. Die äußeren Bedingungen ziemlich ungemütlich. Windig, kühl, Heizpilzwetter. Egal. Soundcheck im Konzertgarten Ost. Das weite Rund noch gähnend leer. Aber Heinrich Wulfes gibt den Cash ja auch, wenn bloß 2 Leute kommen. Rody nicht mitgezählt.

0: weil ich damit spiele. Ich gehe immer näher.
1: Und dann ist doch noch Publikum eingetroffen. Und zwar deutlich mehr als zwei Zuschauer.
2: Ja, Cash hat auch nie Lampen. 80.000 Leute würde ich hinstellen. Das ist mir Schnuppe. Hier wollte ich mein ganzes Leben her. Jetzt bin ich da, warum soll ich nervös sein? Und außerdem Fehler kannst du immer machen. Dafür sind wir Menschen.

94 zahlende Zuschauer. Lohnt sich doch. Und den Auftritt in den Arkadengang neben der eigentlichen Arena zu verlegen, das war schlau. So ist Heinrich seinem Publikum viel näher und kann leichter die Herzen berühren. Ganz im Sinne von Johnny Cash. Der hätte es sich wohl nicht träumen lassen, dass seine Songs mal live über die Mecklenburger Bucht wehen.

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9: Was ist das Leben?
10: Tja, ich weiß auch nicht.
9: Die Jahre rauschen an einem vorbei. Man will immer mehr haben, immer größer, immer weiter. Irgendwo ankommen. Und dann, nach Jahren, ist man irgendwann angekommen. Aber blöderweise irgendwo.
11: Hurry up! Hurry up! This way! No, wrong. Okay. Hier.
12: Wie geht's dir?
11: Danke, Panorobnisch.

0: Sehen Sie, da bin ich also. Der einsame Bulle. Wenn Sie verstehen, gescheiterte Ehe, Sohn hat sich abgewandt, immer Ärger mit den Vorgesetzten, mit den Kollegen.
1: Entschuldigen Sie, aber was hat das jetzt mit mir zu tun? Ich meine, Sie wollten doch mit mir am Tatort noch mal drüber reden.
0: Ich habe meine Meinung geändert, wir reden jetzt über mich.
2: Ich bin 50. Hätten Sie das gedacht? Das ist mein Leben. Das kann es doch nicht gewesen sein.
3: Ja, ich bin's, dein Humbert. Ja, dein Winfried. Ja. Du, ja, das ist der Verkehr da draußen. Ich sitze schon wieder in der UN-Vollversammlung. Sondersitzung, Eilantrag, Dringlichkeitsanfrage. Du wirst es im Fernsehen sehen. Es geht um den Frieden in Afrika.
1: Sie sind weg.
3: Ah, ich höre gerade, ich muss weiter. Der Botschafter steht vor mir.
4: Ich will einen Schlussstrich ziehen. Umkehren. Dahin, wo ich das letzte Mal glücklich war. Verstehen Sie?
0: Ich will doch nicht so enden wie Sie. Und dann irgendwie jemanden umbringen, nur weil ich unzufrieden bin.
1: Also wenn das so ist, dann sollten Sie das unbedingt machen. Umkehren.
0: Ja, meinen Sie?
1: Ich hatte nicht die Kraft dazu. Deswegen habe ich hier meinen Mann.

0: Dzień dobry.
1: Also, wie Sie das Geständnis geholt haben, Chef, das war nicht schlecht.
2: Ich verabschiede mich schon mal.
3: Ja. Ich verstehe nicht ganz.
2: Ich kehre um. Bevor ich so eine Dummheit mache wie Sie dann.
1: Aber, Chef.

0: Ja. Ja, natürlich. Ja, ich habe ja gesagt, dass Sie mir vertrauen können. Nicht? Ja. Nein, es ist sehr, sehr, sehr gut gelaufen. Und da bin ich natürlich immer froh, wenn ich dann für meinen Kunden das absolut Beste herausholen kann. Und ich weiß nicht, ob Sie sich noch an unser erstes Gespräch erinnern, wo ich zu Ihnen sagte, fair bleiben. Genau, fair bleiben, das ist mein Motto. Das freut mich aber sehr, dass Sie sich da noch... Ja?
1: Wollen wir dann mal?
0: Ja.
2: Ihre Tante, Herr Becker, hat in den letzten Lebensjahren, die ihr geschenkt wurden, nicht mehr viel in das Haus investiert. Heizkessel, alt, Fensterverglasung, Witz, Dachmorsch. Bisschen Feuchtigkeit sieht der Keller ja wohl auch. Gluck.
1: Ich muss kurz klären.
2: Ah, ja. Also, viel gibt's dann nicht mehr für die Bude.
3: Wie viel?
2: 50.000. Und das ist ein Sie gehören zusammen?
3: Ja.
1: Nein. Wie kommst du denn hierher?
3: Ich lese die lokale Presse. Ruhe, sanft. Ist das nicht schon zu emotional?
1: Sie mochte keine Gefühlsduselei. Ich weiß das. Sie war meine Tante.
3: Meine auch. Auf diesem Sessel da habe ich lange gesessen.
4: Du hast ganz woanders lange gesessen.

0: Wenn die Musik der Liebe Nahrung ist. In allen Winkeln hängen Erinnerungen. Wo sind die ja nur geblieben?
1: Ja, das.
2: Komm.
0: Ich weiß genau, was du sagen willst.
3: Das glaube ich nicht.
0: Man muss sich von seinen Gefühlen freimachen und sollte einfach nur an das Geld denken. Und weißt du was? Ich gebe dir recht. Verkauf mir die Hütte.
3: Mit diesem Haus hast du absolut nichts zu tun.
0: Na hör mal, was haben wir hier für schöne Zeiten bei Tantchen verbracht? Den Sommer waren wir hier. Partys im Schlosspark, irgendwelche Engtanzfäden in Partykellern. Und dann haben wir hier unsere erste Band gegründet. Weißt du das noch? Das war hier. Denkst du noch manchmal an die Kleine, die bei uns Klavier gespielt hat? Ja, du warst damals ganz verrückt nach ihr.
3: Mein Gott, das ist eine Ewigkeit her, 30 Jahre.
0: Wie hieß sie noch?
3: Hab ich vergessen.
0: Das war sie doch eben.
3: Paula?
0: Ja, so hieß sie.
3: Verschwinde. Mir reicht das vollkommen, dich alle 2 Jahre zu sehen. Und das für 5 Minuten. Und die sind um.
4: Die Lage. Ich meine, das ist Husum. Auf der Welt leben 7,6 Milliarden Menschen. Jetzt gucken Sie mal raus. Gucken Sie mal, wie viele von denen hier leben wollen. Das sagt doch alles über diese Stadt, nicht wahr?
3: Eine Frage habe ich noch.
4: 50.000 sind geboten. Das ist ein Top-Preis für dieses Kaff.
3: Was wird da eigentlich gebaut?
4: 50.000 ist ein Dumm. Hier, hinter.
3: Nee, da vorne. Das große Gelände, das hier an das Grundstück anschließt.
4: Klinikum. Das neue Husumer Klinikum.
3: Ja. Oh, dann bleibe ich noch ein bisschen, nicht? Dann kommt doch bestimmt noch ein anderes Top-Angebot. Was meinen Sie?
5: Das Klinikum markiert den Wendepunkt in der Geschichte dieser Stadt. Es geht um ein Investitionsvolumen von 170 Millionen Euro. Da muss man ganz andere Probleme stemmen als den Kauf eines alten Bauernhauses.
4: Er war kurz davor zu verkaufen. Wirklich, wir hätten ihn fast gehabt.
5: Das muss doch möglich sein. Ich brauche das Grundstück.
4: Ich kümmere mich drum, da können Sie sich hundertprozentig auf mich
6: verlassen.
7: Moin.
4: Das ist.
6: Kann ich die Tasse Kaffee haben?
5: Ich hab's ja verstanden. Wollen Sie uns nicht mal bekannt machen?
4: Selbstverständlich. Wenn ich die Herren mal vorstellen dürfte. Das ist Dr. Sander, Internist und Mitglied der Stadtverordnetenversammlung und Leiter des Kirchenvorstandes und designierter Geschäftsführer des Klinikums Husum. Und das ist Herr Holm, Leiter der Husumer Kreiskreditbank.
5: Mit wem haben wir das Vergnügen?
3: Begger, Piet Begger.
5: Sie sind neu in der Stadt, was? Sie werden sehen, dass man hier bestens leben kann, wenn man die richtigen Leute kennt.
3: Ja, die kenne ich ja nun, ne?
5: Sie wollen das alte Bauernhaus verkaufen, ja?
3: Nicht unbedingt.
5: Was haben Sie vor?
3: Alt werden. Das habe ich vor. Ausgezeichneter Kaffee. Was beschulde ich?
4: Ich mach das.
3: Was?
4: Na, ich.
3: Oh, schön. Könnt ihr noch. Du bist ja immer noch in der Stadt.
8: Darf ich das nicht? Hast du die auch geerbt?
3: Na, wieder auf der Pirsch?
8: Ich habe mich hier beworben.
3: Als was?
8: Als stiller Teilhaber. Ich habe gleich ein Vorstellungsgespräch.
3: Ich hoffe, du hast alles dabei, was du brauchst.
8: Keine Sorge.

0: Hallo, Piet. Entschuldigung, Tür war offen.
1: Hallo, Paula.
0: Hey, so viel hast du ja seit 30 Jahren nicht mehr zu mir gesagt.
1: Ja, ich war selten hier. Also, wenn ich hier war, dann war das selten.
0: Mir geht's ganz gut.
1: Du hast...
0: Ich habe Physiotherapeutin gelernt. Und dann habe ich noch Medizin studiert. Naja, und jetzt bin ich Ärztin. So wie meine Eltern. Arzt in Husum. Was eine Überraschung. Und du? Deine Tante hat ja manchmal von dir erzählt. Von deiner Ehe und so. Es tut mir leid.
1: Du hast goldene Stiefel an.
0: Die sind braun.
1: Braun?
0: Ja, braun. Und was hast du jetzt hier so zu tun?
1: Goldbraun.
0: Die sind braun. Die Stiefel sind ganz einfach braun.
1: Ja, das kann ja auch jeder sehen, wie er das will.
0: Ja, dann sind wir uns ja einig. Ja, ich muss mal wieder los. Also bis dann. Mhm.

0: Das ist also nicht Ihre Boutique, Ihr Laden. Ich meine, das sind gut und gerne 200 Quadratmeter. Aber das ist nicht Ihr.
1: Nein.
0: Sie sind nicht die Inhaberin.
1: Ich bin da nur zur Aushilfe, immer samstags. Da ist mehr los.
0: Ach so. Und der Wagen, in den Sie eingestiegen sind, der...
1: Der große Geländewagen. Der gehört meinem Chef, den habe ich nur zum Waschen und Tanken.
0: Ach ja. Ja, Sie sind da so selbstverständlich eingestiegen und losgefahren und abgebogen. Das ist alles so natürlich bei Ihnen aus.
1: So was hat noch niemand zu mir gesagt.
0: Aber der gehört dem Chef, der schöne Wagen.
1: Ja.
0: Und das Haus in der Kurparkallee ist auch nicht.
1: Doch, doch, da wohne ich.
0: Na, sehen Sie.
1: Oben im Dachgeschoss, da ist eine kleine Einliegerwohnung zur Miete.
0: Ach ja, das ist ja dann auch ganz schön.
1: Was Sie alles von mir wissen.
0: Offenbar nicht genug. Kann ich zahlen, bitte? Herr Ober, könnte ich bitte zahlen?
2: Sofort.
0: Ich muss heute nach Paris.
1: Toll.
0: Naja, Arbeit.
1: Es war sehr schön, mit Ihnen zu reden. Sie hatten mich so nett angesprochen, so respektvoll. Ich gehe eigentlich nicht gleich so mit. Also so bin ich eigentlich nicht.
0: Das habe ich in keinem Moment gedacht.
1: Gut.
3: Vielleicht sieht man sich ja noch mal wieder.
0: Oh Gott, das... Ach, das ist mir jetzt aber peinlich.
1: Ach was? Wie viel macht es denn?
3: Ich mag dieses Stück. Kennen Sie das?

0: Danke.
1: Paris ist wirklich eine wunderschöne Stadt. Jedes Mal wieder. Besonders jetzt im Frühling, weißt du? Wenn ich so die Champs-Élysées runterschaue, dann sehe ich nur Liebespaare. Nein, mon petit fou, das hat leider nicht geklappt mit den Geschäften. Ja, nein, das war ein Missverständnis. Fehler in der Marktforschung. Ah, du bist eine wundervolle Frau. Dass du jetzt an meine geschäftlichen Probleme denkst. Nein, du brauchst mir nicht zu helfen. Wir sehen uns morgen im Café. Ja, ich verlasse Paris morgen früh. Also. Ciao. Adieu. Sayonara. Farewell.

0: Ich möchte es zurückgeben. Es ist die komplette Summe. Ich habe gerade noch mal nachgezählt.
1: Wir haben eine Abmachung. Das ist Ihr Geld.
0: Ich kann das nicht machen, was Sie da von mir wollen.
1: Natürlich können Sie das. Sonst hätte ich Ihnen ja nicht so viel Geld dafür gegeben, ha? Ich bin ja nicht blöd.
0: Nein, sicher nicht. Aber ich habe es mir halt anders überlegt. Spielt da jemand Bass? Es klingt so. Ja, da spielt jemand Bass.
1: Ich habe Ihnen vertraut. Und jetzt muss ich denken, dass das ein Fehler war.
0: Sie können mir vertrauen, wirklich. Ich habe mit niemandem darüber gesprochen, ehrlich. Es weiß auch niemand, dass wir uns hier treffen.
1: Ist das wahr? Hm. Aha. Ja, es steht viel auf dem Spiel.
0: Ja.
1: Jetzt brauche ich eine andere Lösung.

Mir fiel plötzlich ein, dass ich dich ja mal fragen könnte, was du denkst, ob wir nicht eventuell mal ich mit dir und wir. Ich habe Lust, mit dir mal einen Abend zu verbringen. Hast du auch Lust dazu? Ich habe Lust, mit dir einen Abend zu verbringen. Ich habe Lust, ganz einfach. Lust. Gut.

0: Gute Besserung. Geht's dir nicht gut?
1: Ich hab Lust. Wollte ich was fragen.
0: Oh, ja, richtig, das wollte ich auch. Deswegen war ich ja neulich bei dir. Aber dann habe ich es total vergessen. Deine Tante, die hat mir doch ihr Fahrrad geliehen. Und jetzt wollte ich wissen, ob du es unbedingt wiederhaben möchtest.
1: Fahrrad?
0: Ja, so ein altes, uraltes Damenfahrrad. Steht da unten vor der Tür.
1: Unten steht kein Fahrrad.
0: Geht das schon wieder los?
1: Ich habe da gerade eine halbe Stunde gesessen.
0: Was hast du da so lange gemacht?
1: Ich habe was geübt. Und auf jeden Fall steht da unten kein altes Damenfahrrad.
0: Oh nein, hoffentlich ist es nicht geklaut worden.
2: Ich bin zurück.
1: Ich wollte dich fragen, ob...
2: Gab es Probleme?
0: Nein.
2: Ach, ich würde Sie übrigens gerne einladen heute Abend bei mir.
0: Das haben Sie schon.
2: Tatsächlich?
0: Ja, vor 2 Wochen.
2: Ach, so. Sehen Sie, Sie verwirren mich doch immer wieder. Und kommen Sie?
0: Ja, und ich freue mich sehr. Das hatte ich Ihnen auch schon...
2: Schon gesagt. Verstehe. Entschuldigen Sie.
1: Dein Mann?
0: Ja. Und wir siezen uns, das finden wir toll. Und einmal im Jahr gehen wir zusammen essen und haben uns eine Menge zu erzählen. Das ist mein Chef. Jetzt gehen wir runter.
3: Ihr scheint euch ja gut zu verstehen.
0: Ja, ist ein großartiger Arzt, ein toller Mann. Und er ist verheiratet.
3: Na ja.
1: Sag mal, das stand doch eben hier noch nicht.
0: Du bist so durcheinander.
1: Quatsch. Ich war in meinem ganzen Leben noch nicht durcheinander.
0: Ja, gönn dir vielleicht trotzdem mal einen Urlaub. Musik kann auch helfen, entspannt. Machst du eigentlich noch Musik?
1: Nee. Du?
0: Das ist vorbei.
1: Schade. Ich dachte, du wärst mal so eine richtige Pianistin. Carnegie Hall, New York.
0: Dafür hat's nicht gereicht. Aber zur Ärztin hat's gereicht.
1: Wie Mama und Papa.
0: Ich muss mal wieder hoch. Was ist denn jetzt mit dem Fahrrad?
1: Ich will dich nicht aufhalten. Ne? Das kannst du haben, kannst du haben.
0: Danke. Was wolltest du eigentlich?
1: Nichts.
0: Bescheuert. Der süße Typ da eben, der ist total durchgedreht.
4: Der ist total verknallt in dich.
0: Wir kennen uns seit 30 Jahren.
4: Und du?
0: Ich auch. Ich kenne ihn auch seit 30 Jahren.
4: Mhm.
0: Oh, so ein Quatsch. Herr Gebhardt, kommen Sie bitte. So.

0: Und? Willst du mal rübergehen? Mal Moin sagen?
1: Nö.
0: Wie, aber interessieren würde dich das schon, oder? Mal Moin zu sagen.
1: Nö.
0: Ihr wart doch früher befreundet.
1: Ja, ja. Befreundet. Der war doch immer nur in den Sommerferien da.
0: Ja, aber Piet, ich meine, als wir uns kennengelernt haben, hast du mir noch am ersten Abend erzählt, was ihr für wilde Typen gewesen seid.
1: Na ja, damals war halb so wild.
0: Ja, aber mit eurer Musik und Alkohol, Mädchen. Ich meine, du hast doch nichts ausgelassen, hast dir doch alles genommen, einfach so, weil du das brauchtest. Das
1: mal los. Ich glaube, Mutti wartet schon.

0: Hört mir mal zu. 48 Stunden. Dann haben wir diese Stadt erlöst. Ich will diesen Mann, der hier den Frieden unter den Menschen geraubt hat. Ich will ihn in Handschellen sehen. 48 Stunden. Und kein Wimpernschlag länger. Danke. Ich verlange, dass ihr jeden Hof, jedes Haus, jeden Ziegenstall und jede Tankstelle und jeden Schuppen akribisch untersucht. Und jetzt schnappt ihn euch.
1: Wegen dem Bauernhaus, Herr Dr. Sonne. Also da garantiere ich Ihnen, da bin ich weiter dran. Ich spreche da persönlich nochmal mit diesem Herr Pittbeck.
2: Sparen Sie sich die Mühe. Ich kümmere mich selber um den Kerl.
3: Moin, die Herren.
4: Moin.
5: Moin, Manfred.
2: Sieht ja nach Arbeit aus, was?
3: Schlimme Sache, Herr Doktor. Mord.
2: Ah.
3: Schon mal gesehen?
2: Schlimm, schlimm, schlimm, die arme Frau.
3: Na denn? Tschüss.
2: Manfred.
3: Moin, moin.
6: Moin.
3: Ihre Personalien, bitte. Seit wann stehen Sie denn schon hier, Herr Cornelius von Schöppner?
6: Ja, ich weiß, ich darf hier eigentlich nicht stehen. Das tut mir auch leid.
3: Seit wann?
6: Ich hatte seit 12 Uhr mittags, ungefähr.
3: Mhm. Ist Ihnen hier jemand begegnet?
6: Nein.
3: Ist Ihnen irgendwas aufgefallen?
7: Ich habe verstanden, danke.
3: Sie kennen diese Frau?
6: Nein, die Frau kenne ich nicht.
3: Halten Sie sich zu unserer Verfügung.
6: Selbstverständlich.
3: Schönen Tag.
6: Moin.

0: Ich kannte die bedauernswerte Frau. Ich habe das vor der Polizei aber bestritten, weil ich in dem Moment meine geschäftlichen Interessen schützen musste. Dabei habe ich die Frau noch kurz vor ihrem Tod gesehen. Und dafür gibt es Zeugen. Ich bin in einer beschissenen Situation.
1: Warum haust du nicht ab? Hast du das sonst auch immer gemacht?
0: Der Tank ist leer. Private Insolvenz. Polizei überall.
1: Was soll ich tun?
0: Gib mir Geld, dein Auto. Und deine Papiere, bitte.
1: Sie kriegen dich. Und dann kriegen sie mich.
0: Dann sagen wir, ich hab dich überfallen, ich hab dir alles geraubt und du konntest dich nicht wehren.
1: Dann kriegst du noch 10 Jahre mehr.
0: Ja, dann dürfen sie mich eben nicht kriegen.
1: Aber sie kriegen dich. Sie werden sich auf dich stürzen, das ist doch ganz klar.
0: Ja. Mein Lebenslauf ist voller Widersprüche. Mein guter Ruf ist deswegen zum Teil auch ruiniert worden. Zumindest beschädigt worden. Das stimmt. Ich liebe das Leben. Die Freiheit, die Fantasie, die Frauen. Ich bin nun mal so. Ich kann nicht anders sein.
1: War das der Moment, wo die Damen die Kreditkarte gezückt und dein Abendessen bezahlt haben?
0: Reden wir jetzt nicht immer nur von mir. Hast du denn ein Leben voller Lust und Leidenschaft? Hast du deine große Liebe gefunden?

0: Frau Kollegin, schön, dass Sie da sind. Kommen Sie doch rein.
1: Danke.
2: Was ist?
3: Du nimmst es mir immer noch übel, hm? Deshalb lässt du mich hängen.
2: Wovon redest du?
3: Von Paula.
2: Das ist schon 30 Jahre her.
3: Ey, du warst scharf auf sie, ich war scharf auf sie. Es konnte nur einer gewinnen.
2: Ja, herzlichen Glückwunsch nochmal.
3: Du kannst es mir nicht verzeihen.
2: Ich kann das.
3: Ja, sicher.
2: Ich kann das verzeihen.
3: Ja, ja.
2: Glaubst du wohl nicht, dass mich das nervt? So. Kalter Kaffee mit Paula. Interessiert doch gar keinen mehr. Also mich nicht.
4: Der Bus ist da.
2: Hannes!
0: Ja, es kommt noch ein alter Parteifreund von mir. Nur zum Essen. Meine Frau hat irgendetwas Italienisches im wahrsten Sinne des Wortes angerichtet. Oder fragen Sie mich nicht, wie es heißt.
5: Salto in bocca alla romana. Guten Abend, Frau Dr. Jones.
1: Guten Abend. Vielen Dank für die Einladung.
5: So gern.
0: Ja, ich mache uns schon mal ein Feuerchen, ja?
5: Ja, macht das, mein Engel. Ich habe Ihren Appetit schon ausgetrunken. Wollen Sie noch einen zweiten?
1: Oh, nein, danke.
5: In 2 Minuten können wir essen und trinken.
0: Sag mal, hast du hier irgendwas verändert? Im Kamin?
5: Ja, da lagen ein paar Holzscheite dazwischen, die feucht waren.
0: Ja, und?
5: Ja, und? Die habe ich weggenommen.
0: Und wo sind die jetzt?
5: Ja, wo sollen sie denn sein, meine Güte? Im Holzschuppen.
0: Sag mal, kannst du es im anderen Ton sagen?
5: Im Holzschuppen.
0: Natürlich, wo sonst?
5: Im Holzschuppen.
0: Schon gut, sehr witzig. Liebe Kollegin, wir haben Wichtiges zu besprechen. Die Klinik wird bald Realität sein. Ich werde der Chef der Klinik und Sie könnten meine Stellvertreterin werden.
6: Ja, grüß dich.
0: Sie müssen es nur wollen.
1: Das klingt sehr reizvoll.
7: Richard! Schön, dass du Zeit gefunden hast.
8: Ich kann nicht lange bleiben, Olaf.
9: Die Ermittlungen laufen auf Hochtouren.
5: Geben Sie mir Ihre Jacke, Herr General.
10: Ja. Bitte in die Küche, ich brauche deine Hilfe.
9: Natürlich.
0: Sie haben mir schon immer sehr viel bedeutet. Auch als Mensch.

0: Hast du gearbeitet? Hallo?
1: Was?
2: Ob du gearbeitet hast?
1: Ja, ich hatte Frauen, die mir freundlicherweise behilflich waren.
0: So, dann komm her und schreib das auf.
1: Was?
0: Die Namen der Frauen und die Höhe der Summen. Hotelbetrug? Diebstahl?
1: Diebstahl, nein.
0: Aber Hotelbetrug?
1: Das schon.
0: Ja, dann komm und schreib auf.
1: Ich weiß nicht, ob ich das alles noch zusammenkriege.
3: Du hast die ganze Nacht Zeit.
1: Also gut, aber kannst du mir denn auch einen Gefallen tun?
3: Was glaubst du, was das jetzt gerade ist?
1: Ja gut, dann eben noch einen Gefallen.
3: Füll dir das aus dem Kopf, schreib.
4: Nun, Gott sei Dank, wir sind Polizei. Wir sind viele. Wir sind ausgeschwärmt. Sichern Spuren, beobachten alles, zapfen an, hören ab, registrieren, reagieren. Wir sind überall, das ganze Programm. Der Täter ist allein.
3: Ach nee.
5: Schatz.
4: Vom Zeitpunkt der Tat an steht der Täter unter unglaublicher psychologischer Anstrengung und ist gleichzeitig völlig erschöpft. Jederzeit kann er sich verraten. Oh, in 10 Minuten. Lagebesprechung. Ich muss gehen. Leider.
3: Gibt es denn eine heiße Spur?
4: Verdachtsmomente. In der Nähe des Tatorts hielt sich ein Mann auf, der bei einer ersten Befragung sich mit falschen Papieren auswies.
3: Ach, da war jemand?
4: Wir wissen nur, dass er mit einem Wohnwagen unterwegs ist und offenbar Kontrabass spielt.
3: Kontrabass? Ach, tatsächlich Kontrabass, ist er? Das ist eine Überraschung.
4: Und wir haben am Tatort Spuren gefunden. Die Schuhsohlen des Mörders müssen gefüllt sein mit lehmiger Erde.
5: Ist ja gruselig.
4: Mord?
5: Ashanti.
4: Ich muss los. Bleiben Sie sitzen, ja? Die Damen haben die Ehre. Auf Wiedersehen.
3: Ja, tschüss.
5: Viel Erfolg.
4: Danke. Einen schönen Abend noch.
5: Ich bringe dich zur Tür. Das ist ja schrecklich, dass sowas jetzt auch bei uns passiert. Und der Mörder ist hier noch irgendwo.
4: Ja, ja. Ich muss Ihnen etwas gestehen, meine Liebe. Ich habe ein Problem. Bei der Planung der Klinik, da ist ein Fehler unterlaufen. Ich brauche für die Zufahrt ein ganz bestimmtes Grundstück. Wie gut kennen Sie diesen Piet Becker?
5: Ach, wir haben früher zusammen Musik gemacht. Als Jugendliche.
4: Ach, Gott. Er hat dieses Grundstück geerbt von seiner Tante. Ich brauche es. Könnten Sie vielleicht mal mit ihm reden?
5: Ja, warum nicht?
4: Das wäre nett. Danke.
0: Du musst deinen Job wirklich lieben. So hart, wie du gearbeitet hast.
1: Im Leben basiert alles auf Tausch. Ich gebe den Frauen Emotionen, Konflikte, Abgründe, Leidenschaften, die sie sich ein Leben lang nur erträumt hätten. Ich liefere Glück und Erfüllung. Nicht ich sollte strafrechtlich verfolgt werden, sondern all jene, die den Frauen diese Erfüllung ihrer Träume verweigern, indem sie sie heiraten. Und noch etwas spricht für mich. Bei mir geht alles sehr schnell und schon ist es eine wunderschöne Erinnerung.
0: Bist du sicher?
1: Und für das alles muss ich einen kleinen Deckungsbeitrag in Rechnung stellen.
0: Ja. 5.545.
1: Uiuiui.
0: Ist die Summe deiner Deckungsbeiträge inklusive der unbezahlten Hotelrechnung seit deiner Entlassung. Du zahlst alles zurück.
1: Ich bin pleite.
0: Ich leide das Geld. Ich will auf jeden Fall, dass, wenn das LKA vor der Tür steht, dass du sauber bist. Ruf jetzt die Frauen an. Lass dir was einfallen, warum du abgehauen bist. Wir brauchen vor allen Dingen die Bankverbindung.
1: Dann habe ich auch eine kleine Bitte an dich.
6: Schön, dass Sie da waren.
7: Ja.
6: Ja?
7: Gute Nacht.
6: Schönen Abend noch.
7: Tschüss.
6: Tschüss. Tschüss.

0: Sie erlauben?
1: Oh, tut mir leid.
0: Ich mach das schon. Ja, dann. Gute Nacht.
1: Ja.
0: Und vergessen Sie nicht, ich zähle auf Sie.
1: Ja.

0: Ja?
1: Ja, Herr Dr. Sander, ich bin's nochmal. Also, ich glaube, ich bin Ihnen noch was schuldig geblieben.
2: Ich wollte nur sagen, die Antwort ist ja. Ich freue mich sehr, wenn Sie mich an der Geschäftsleitung des neuen Klinikums beteiligen wollen.
1: Das mache ich sehr gern. Ja, das wollte ich einfach nochmal loswerden. Ich hoffe, ich habe Sie nicht aus dem Bett geholt.
0: Nein, ich bin noch wach.
1: Also dann nochmal vielen Dank für alles. Gute Nacht.
0: Ja, dann sehen wir uns morgen in der Praxis, ja? Gute Nacht. Ich krieg euch alle! Ich weiß es doch.

0: Ja, Sander hier. Du, Richard, ich glaube, ich habe da was für euch. Ja, ich bin einem Mann mit einem Kontrabass gefolgt. Ja, der ist jetzt verschwunden in so einem alten Rittachhaus.
1: Wo ist das?
0: Ja, Schönreder 12.
1: Olaf, bleib da, ich komme.
0: Ja, okay, gut. Ja, ich warte.

0: Hallo, Pete. Ich war in der Nähe. Da dachte ich, vielleicht bist du ja noch wach.
1: Hallo, Paula. Möchtest du was trinken?
0: Nein. Ich wollte dich eigentlich was fragen. Sag mal, das Haus wolltest du verkaufen?
1: Das interessiert dich?
0: Ja.
1: Das interessiert doch mir deinen Chef.
0: Und mich.
2: Paula? Ah, wie schön, dich wiederzusehen. Du siehst gut aus. Ich bin ja ganz erleichtert nach all den Jahren. Und du hast immer noch dieses Funkeln in den Augen.
1: Meine Güte.
2: Wie Leuchtzeichen.
1: Aus dem Weltall.
2: Ja, so ungefähr. Ich habe unsere Zeit nie vergessen.
1: Ja, nun, sprecht es aus. Ich weiß es ja sowieso.
0: Sag mal, wovon redet ihr eigentlich?
2: Unsere schöne Zeit. Damals.
1: Er und du, du und er.
2: Wir waren jung, wir waren leichtsinnig und wir haben Fehler gemacht.
0: Ja, und ich glaube, du bist kurz davor, wieder einen Fehler zu machen. Nur kann es diesmal nicht daran liegen, dass du zu jung bist.
1: Und dann ist es passiert.
2: Es ist alles nur eine schöne Erinnerung.
0: Na ja, jetzt sag schon, was passiert ist. Was ist denn passiert, ha?
1: Ja, dann sag es.
2: Nichts. Wir haben nichts gemacht. Es ist nichts passiert.
1: So, jetzt reicht's.

0: Du lügst und lügst und lügst!
1: Ich habe das doch nur gesagt, dass ich mit Paula zusammen bin, weil du hattest solchen Liebeskummer und du warst so verrückt nach ihr. Und da wollte ich dir helfen. So konntest du sie hassen und mich auch. Das hat dir auch geholfen, glaub es mir.
2: Moin. Kannst du dir was Anständiges anziehen, wenn du mich besuchst?
3: Tut mir leid, aber es musste schnell gehen, Pete.
2: Wie bist du denn reingekommen?
3: Durch die Hintertür. Hallo, Paula. Hannes.
1: Hallo,
4: Rüdiger. Hallo.
1: Rüdiger?
2: Aber die war doch abgeschlossen.
3: Ich hatte ja mal einen Schlüsseldienst.
2: Was ist los?
3: Draußen steht die Polizei.
5: Prima. Ich danke dir.
6: Da ist er rein. Vor ein paar Minuten.
5: Und du kennst den Mann?
6: Ja, den kennt keiner. Den will auch keiner kennenlernen, du. Er ist neu in der Stadt. Ein unangenehmer Typ. Unangenehm. Einzelgänger. Lässt sich nicht in die Karten schauen, weißt du?
7: Namen? Hast du irgendeinen Namen?
6: Der Name, ja, der ist irgendwas wie Schneider oder Förster oder. Naja, wäre vermutlich sowieso falsch, ne?
7: Ist er das?
6: Also, wenn du mir nicht gesagt hättest, dass der Mann, den ihr sucht, Kontrabass spielt, dann hätte ich ja überhaupt.
7: Ist er das?
6: Ja, das ist er. Der hat ja Nerven, dass er einfach so rausspaziert hier.
8: Schau an. So schnell sieht man sich wieder.
6: Alter Bekannter, was?
2: Na, und Herr Doktor. Na, Röder, was gibt's?
8: Na, eigentlich nur Routine. Könnte es sein, dass Sie neuerdings Kontrabass spielen?
2: Ich? Nee, ich nicht. Aber der Typ, den ich im Haus versteckt habe, den ihr sucht, der das junge Mädchen umgebracht hat, der spielt gern mal Kontrabass. So zur Entspannung zwischen den Morden, ne? Habe ich ihm Kontrabass besorgt.
7: Ja, ist schon klar.
2: Ja, jetzt improvisieren wir noch ein bisschen und morgen geht er dann wieder los und bringt die nächste um, ne?
7: Ich hab's schon verstanden. Ist klar. Die Kollegen gehen kurz rein und kontrollieren die Papiere von dem Bassisten. Das werden Sie ja verstehen.
2: Verstehe ich, Röder. Verstehe ich.
7: Dieser Mann war lange Zeit mein Chef.
6: Dieser Mensch ist bei der Kripo?
8: Für mich persönlich ist das nicht so schlimm. Dieser Kollege konnte mich auch früher schon immer nicht so leiden.
6: Aha.
9: Und Sie spielen also Bass? Na, lassen Sie mal was hören.
8: Jetzt.

0: Nicht schlecht. Aber ich verstehe auch nicht viel von Musik. In Ordnung. Wiedersehen.
1: Für einen Schlagzeuger nicht übel.
2: Sag mal, wieso suchen die dich?
3: Ein Justizirrtum, schon wieder. Was hast du denen gesagt?
1: Die Wahrheit? Im Gegensatz zu dir lüge ich ja nicht. Selbst wenn ich dann die Wahrheit sagen muss.

0: sie verschwinden.
1: Wir wissen überhaupt nicht, worum es geht.
2: Ist doch besser für euch, dass es so bleibt.
0: Okay. Gut. Ich habe Vertrauen zu dir, Pete.
3: Wie ist mit dir? Hast du noch Vertrauen zu mir?
1: Vertrauen? Du weißt doch gar nicht, was das ist.

0: Dr. Sander, was? Woher wussten Sie denn, dass ich hier bin?
1: Ich habe es gespürt. Als ich Sie bat, mal mit ihm zu reden. Wenn ich Sie um eine Gefälligkeit bitte, dann zögern Sie keine Minute. Sie sind einfach so wundervoll. Das darf ich doch sagen, oder? Und was will er haben für das Haus?
0: Oh, das tut mir leid, da habe ich gar nichts erreicht.
1: Schon gut. Macht ja nichts.
2: Bist du jetzt seit 30 Jahren in sie verliebt? Oder nach 30 Jahren wieder?
3: Tu's mir gefallen. Halt einfach den Mund. So, lange nehmen Sie uns die Nummer nicht ab. Spätestens morgen Mittag sind Sie wieder da. Komm, wir haben noch ein bisschen was zu tun.

0: Hier. Die Bank hat einen Hinterausgang.
1: Danke. Auch für das Vertrauen. Du kannst dich auf mich verlassen.
0: Hoffentlich nicht.
1: Du legst mich doch nicht rein, oder? Ich meine, weil ich dir die Sache mit Paula... Du reitest mich doch nicht irgendwie rein, oder?
0: Zahl jetzt das Geld an die Frauen.

0: Polizei. Stehen bleiben. Hände an die Wand. Beine auseinander.
1: Hände auf den Rücken.

0: Ich habe mit ihr vor ein paar Tagen Kaffee getrunken.
1: Warum?

0: bin heterosexuell.
1: Sie sind vorbestraft.
0: Wegen? Wegen Pech mit Damen. Mir geht es da vermutlich nicht viel besser als Ihnen.
1: Seit 4 Wochen sind Sie jetzt wieder auf freiem Fuß und haben erst einmal 10 Tage im Hotel Luxor in Kampen auf Sylt logiert.
0: Ja, das hat mir gut getan.
1: Schön. Sie haben vergessen, die Rechnung zu bezahlen. Sagt Ihnen der Name Roswitha Hellmann etwas? Ihr Vertrautner, Sibylle Brandner? Sie haben nach Ihrer Haftentlassung das Geld dieser Frauen genommen und sind verschwunden.
0: Oh, das klingt jetzt aber nach einem ganz schlimmen Verdacht.
2: Das klingt nach frischen Straftaten, für die Sie aus diesem Büro gleich wieder in die Justizvollzugsanstalt wandern werden.
1: Das ist hier alles so unglaubwürdig und sehr kriminell.
0: Aber Mord, ich bitte Sie, dafür habe ich doch viel zu viel Liebe in mir. Mir tut die arme Frau nur leid. Und was die anderen Damen betrifft und das Hotel in Sylt, da sollten Sie Ihren Kenntnisstand dringend aktualisieren. Rufen Sie mal an. Die Telefonnummern stehen doch sicher auch auf Ihrer Liste.
1: Ja, die Anzeige wurde heute Morgen zurückgezogen. Sie hatten gestern den Damen telefonisch zugesagt, die Schuld zu begleichen. Und die haben Ihnen das geglaubt.
0: Vollkommen zu Recht. Hier sind die Belege für die Bareinzahlungen auch an das Hotel auf Sylt.
1: Sie sind also ein Unschuldslamm. Und Ihr Name ist Hannes Bongartz.
0: Sie haben einen Ausweis noch vor sich.
1: Ja, die Kollegen gestern hatten ja auch schon mal einen Ausweis von Ihnen vor sich. Da hießen Sie noch Cornelius von Schöppner.
0: Oh Gott, ja. Da habe ich in die falsche Tasche gegriffen. Das hätten Ihre Kollegen aber eigentlich merken müssen, dass mein Ausweis nur ein Scherzartikel ist.
1: Ja? Cornelius von Schöppner, geboren 1. April 1690.
0: Na, sehen Sie.
1: Burg Dinkelstein.
0: Das steht extra auch drauf.
1: Scherzartikel.
0: Ja. Viele solche Fehler kann sich die Polizei doch wohl nicht leisten, oder? Naja. Wir waren wohl alle ein bisschen aufgeregt.

0: verstehe ja nicht viel von deiner Arbeit.
1: Das ist nicht mehr meine Arbeit.
0: Aber wenn die 24 Stunden nach Beginn der Ermittlungen nur mich als Tatverdächtigen haben, dann ist das doch nicht gut. Und wenn die in 24 Stunden nicht weiter sind, dann kommen die auf mich zurück.
1: Stimmt.
0: Ich war der Letzte, der die Frau lebend gesehen hat. Ich habe nur Zeit gewonnen, sonst nichts. Wir müssen den Täter finden.
1: Wir? Kommt mir nicht wieder damit.
0: Nicht meinetwegen, nicht aus familiären Gründen. Aber du hast doch immer für die Gerechtigkeit gekämpft.
2: Da drüben ist der Laden, wo Juliane gearbeitet hat.
0: Wie wollen wir vorgehen? Ich meine, taktisch. Jetzt lerne ich endlich mal die andere Seite kennen.
2: Wir gehen da rein und fragen, wer ihre Freunde waren und ob sie Feinde hätte.
0: Einfach so?
2: Ja, wie denn sonst? Natürlich.
0: Ja, man könnte ja auch für eine entspannte Atmosphäre sorgen und mit Komplimenten Selbstvertrauen schenken. Ich habe das immer so gemacht, wenn ich was wollte. Ist gut, du bist der Profi.
2: Juliane Martens, die hat doch bei Ihnen gearbeitet.
3: Ja. Hatte sie Freunde?
4: Nö.
3: Feinde?
4: Nö.
3: Wissen Sie, ob sie sonst irgendwelche Probleme hatte?
4: Wieso interessiert Sie denn das?
3: Wir möchten gern rausfinden, wer Sie umgebracht hat.
4: Kann ich mal Ihren Dienstausweis sehen?
3: Den habe ich abgegeben.
0: Raffiniert. Hast du mit dieser Methode in Hamburg Mordfälle gelöst?
3: In Hamburg konnte ich ja immer noch, wenn ich Probleme hatte, meinen Dienstausweis hochzeigen.
0: Ist das dein bester Trick?
5: Dienstausweis!

0: lüge nicht, um die Wahrheit herauszufinden.
1: Nein, nein, bei dir ist der Fall anders. Du kannst nicht lügen, deswegen sagst du immer die Wahrheit.
0: Was ist denn falsch daran?
1: Deine Moral ist nicht deine Überzeugung. Sie ist reine Verlegenheit, ein Mangel an Fantasie.
0: Was weißt du noch über die Frau?
1: Ich sag dir jetzt, wo wir hinfahren. Da hat sie gewohnt. Ich bin immer gefolgt. Das war damals noch beruflich.
2: Damals?
1: Ja.
2: Vor 2 Tagen. Warte mal, der könnte uns vielleicht helfen.
3: Das war mein Abschiedsgeschenk, als ich aus dem Schuldienst ausschied.
4: Originell. Da kommen tolle Erinnerungen hoch, was, Herr Kollege?
3: Ich war ein harter Hund. Schauen Sie mir mal in die Augen, dann wissen Sie Bescheid. Mir hat niemand etwas vormachen können. Und wer es versucht hat, Eintrag ins Klassenbuch.
5: Ja, wir sind wegen Juliane Martens hier, die junge Frau, die nebenan wohnte.
3: Schlimm. Ganz schlimm.
0: Hat die Polizei mit Ihnen darüber gesprochen?
4: Unsere Kollegen.
3: Wer sind Sie denn?
4: Gut, dass wir noch mal hierher kommen.
3: Ja. Sind Sie keine Polizei?
4: Was wissen Sie von der Frau, aus Ihren Beobachtungen?
3: Könnte ich bitte mal Ihren Ausweis sehen?
4: Hatte sie Herrenbesuche?
3: Nein, nein, das kann ich mit Sicherheit sagen.
4: So eine attraktive Frau?
3: Sie stand moralisch auf einer glatten 1, würde ich sagen. Allerdings, vor 2 Wochen hat mal ein Arzt nach ihr gesehen. Aber das zählt wohl nicht. Ihren Ausweis bitte.
2: Ein Arzt?
3: Ich möchte Ihren Ausweis sehen. Ich habe immer Ihren Ausweis noch nicht gesehen.
4: Na, gib schon, Herr Kollege. Und weiter?
3: Ja, dieser Dr. Sander, der macht wenigstens noch Hausbesuche. Und die war ganz sicher auch nur Kassenpatientin. Also, bitte. Ihren Ausweis, bitte. ZBH.
2: Sondereinheit.
1: ZBH.
2: Das hast du doch mit Absicht gemacht.
1: Zentrale Bücherhalle Hamburg.
2: Das will ich auf dein Niveau runterziehen.
1: Das hat ja schneller geklappt, als ich dachte.

0: Wir haben eine erste Spur.
1: Jetzt müssen wir bloß noch herausfinden, ob Dr. Sander wirklich nur den Puls fühlen wollte bei der jungen Dame.
0: Die Praxis hat doch jetzt bestimmt schon dicht.
1: Ist es dir lieber, wenn ich allein gehe? Wissen Sie, woran ich oft denke? An den letzten Sommer meiner Jugend. Die Schule war aus, war vorbei. Die Freunde gingen fort. Man selber wusste auch, dass man bald aufbrechen würde.
2: Tja.
1: Noch einmal, ein letztes Mal, fühlte sich der Sommer an wie ein großes Abenteuer. Der warme Wind prickelte auf der Haut. Wir waren jung und unberührt und voller Neugier.
2: Tja, so war's.
3: Gabi, ich krieg noch ein Rezept, hat der Doktor gesagt.
2: Gute Besserung.
3: Ich hab ja auch wieder so stark Schleim.
1: Alles war intensiv. Die Erwartungen waren groß. Ach, was ist daraus geworden?
3: Schleim. Bei mir ist alles total verschleimt.
2: Schönen Tag noch, Herr Hinrichsen.
4: Oh, du bist also mein letzter Patient für heute.
5: Sag mal, hältst du es für möglich, dass Juliane Martens von deinem Chef umgebracht worden ist?
4: Warum sollte er das tun?
5: Das frage ich dich. Wir haben einen Zeugen gefunden, der behauptet, dass Sander bei ihr einen Hausbesuch gemacht hat.
4: Dein Zeuge muss sich geirrt haben. Ich kenne unsere Patienten. Eine Juliane Martens hat sie nie gegeben.
5: Wenn Sander der Mörder ist, ist er gefährlich für seine gesamte Umgebung.
4: Weißt du, in deinem Job nennt man das Kombinieren. Aber in meinem Job nennt man das Wahrnehmungsstörung. Ich würde dich gern zum Neurologen überweisen. Manchmal sieht man etwas.

0: was und wenig später hört man etwas und dann denkt man, das passt irgendwie zusammen. Aber nicht alles, was zusammenpasst, gehört auch zusammen. Das wissen wir beide doch am besten. Also, kann ich dir medizinisch noch irgendwie weiterhelfen? Ansonsten würde ich nämlich gern Feierabend machen.
1: Gabi? Sind Sie glücklich?
2: Ach. Ich habe geerbt. Ich gebe das gar nicht aus.
1: Ja. Wirklich?
2: Hm. Alleine macht mir das keinen Spaß.
3: Sag mal, wo steckst du denn?
1: Ich baue gerade ein Vertrauensverhältnis auf.
3: So, komm, wir wollen los.
1: Ich muss Ihnen eine Frage stellen, Gabi. War eine Juliane Martens hier jemals Patientin in dieser Praxis? Hm?
2: Das verrate ich Ihnen nicht.
1: Wir müssen das wissen. Wir arbeiten gerade an dem Mordfall Juliane Martens.
2: Sie sind von der Polizei.
1: Spezialeinheit.
2: Kieler Verkehrsbetriebe.
3: Hannes.
1: Ich sehe in Ihren Augen ein Funkeln, das mir sagt, dass Sie viel zu geben haben.
4: Ich glaube, es ist an der Zeit, dass Sie sich jetzt verabschieden.
1: Ja, natürlich, gern.
3: Schönen Tag noch.

0: Ich finde, ich habe das überhaupt nicht verbockt. Im Gegenteil, ich habe sehr professionell gearbeitet.
1: So, ich spendiere dir jetzt noch eine Tankfüllung und dann auf Wiedersehen, Herr Kollege.

Na bitte. Vielen Dank für die erste Überweisung. Vereinbarungsgemäß nenne ich Ihnen hiermit gerne den Namen der zweiten Chefin in Ihrem Verfahren. Es handelt sich um Frau Juliane Martens.

0: Kann ich Ihnen helfen?
1: Ich habe Laborwerte gesucht. Und gefunden.
0: Gut.

0: Der wird mein Büro sein. Ganz weit oben über der Stadt.
1: Das bedeutet Ihnen viel. Gabi, könntest du doch noch mal nachsehen, ob die Laborwerte von Herrn Petersen schon da sind? Gabi!
0: Ich habe sie nach Hause geschickt. Wir sind allein.
2: Das gehört Paula. Das war zur Tatzeit verschwunden.
3: Woher weißt du das?
2: Ich war hier, ich saß da im Auto. Kein Fahrrad. Dann bin ich hochgegangen, hab mit Paula gesprochen, Sander ist gekommen, sind wir wieder runtergegangen, Fahrrad wieder da.
3: Schnullerbacke kann sich ja das gute Stück ausgeliehen haben, na und?
0: Wenn man so weit gekommen ist wie ich, dann wird es immer schwerer zu vertrauen. Je weiter wir voranstreben, desto einsamer werden wir.
1: Oh, das klingt schrecklich traurig.
0: Ich habe Ihnen vertraut.
1: Darauf bin ich auch sehr stolz.
0: Und jetzt sehe ich Sie hier an meinem

0: nur nach Blutwerten gesucht. Wirklich. Ganz bestimmt.
1: Paula? Paula?
2: Ja?
3: Bist du fertig? Ist gleich 6.
2: Ja, ich bin fertig.
0: Gut, dass ihr da seid. Ja, dann noch einen schönen Tag, Herr Dr. Sander.
4: Ja, schönen Tag noch.

0: Gestern zwischen 12 und 13 Uhr?
1: Ja.
0: Was haben wir da gemacht? Ich meine, falls ich mal gefragt will.
1: Wir hatten Sex.
0: Sex? Und war's gut?
1: Sicher.
0: So wie früher?
1: Ja.
0: Als wir noch andere Partner hatten? Es war ein Witz, Darling. Oh mein Gott, ist der humorlos. Darling, ich muss dir was beichten. Du hast übermorgen Geburtstag und ich habe immer noch kein Geschenk für dich.

0: Wann ist denn diese Zeit der Heimlichkeiten endlich vorbei?
1: Keine Sorge, mein Schnuffel. Du kommst noch ganz groß raus.
2: Ich glaube ja, dass Sander gestern zwischen 12 und 13 Uhr dein Fahrrad geklaut hat, in das Waldstück gefahren ist und sich dann mit Juliane Martens getroffen hat.
3: Und du hattest recht, Sander kannte Juliane Martens tatsächlich. Aber nicht, weil sie seine Patientin war. Er hatte ein Verfahren am Hals wegen Verletzung der ärztlichen Schweigepflicht. Er könnte seine Zulassung verlieren. Und die braucht er logischerweise, wenn er Chef des neuen Klinikums werden will. Ich habe einen Brief in seinem Computer gefunden. Er hat offenbar die Chefin geschmiert. Und eine von den beiden war Juliane Martens.
2: Naja, diesen Brief wird er ja wohl inzwischen gelöscht haben, ne?
4: Vielleicht wollte sie mehr Geld.
5: Sie wollte aussteigen. Um bestechlich zu sein, war ihr Geld nicht wichtig genug. Sie hätte ein ganz kleines Portemonnaie und trotzdem hätte sie mich sofort eingeladen. Hier, das haben wir gehört in dem Café.
3: Meinst du das?
5: Naja, ja, genau das.
4: Kennst du das, Pete?
2: Natürlich, Radar Love. Wir müssen Beweise finden. Beweise für die Beziehung zwischen den beiden. Beweise für den Mord. Und wir müssen sein Alibi knacken.
4: Und wie?
2: Er müsste in ihre Wohnung reinkommen, ein bisschen mehr über ihr Leben erfahren.
3: Es wäre gut, wenn wir die Schuhe noch finden könnten.
4: Also für Hausmüll war heute Abholtag.
2: Dann fahren wir dahin, wo der Müll landet. Vielleicht haben wir Glück und finden die Dinger. Wenn Sander der Täter ist, dann hat er sich auch ein Alibi beschafft.
3: Sein Alibi ist seine Frau. Er hat mir erzählt, dass er die ganze Mittagszeit mit ihr verbracht hat.
2: Hannes, würdest du dich da bitte darum kümmern?

0: Ist das alles, was einem langverdienten Polizisten übrig bleibt? Die Freundschaft mit einem Kriminellen?
1: Bevor ich mich mit Ihnen anfreunde.
0: Das ist der Dank für meine Treue. Er lügt zu viel. Er hat Ihnen gegenüber auch kein vollständiges Geständnis abgelegt. In dem Hotel in Sylt hat er noch ganz andere Delikte begangen. Diebstahl. Er hat Schmuck und Bargeld im Wert von 300.000 Euro aus dem Nebenzimmer in diesem besagten Hotel entwendet.
1: Das ist nicht sein Fachgebiet. Übrigens, er ist nicht mein Freund. Er ist mein Bruder.

0: mein Darling? Bist du denn mein Schatz? Liebe Gäste, noch vor ein paar Tagen musste ich meinem geliebten Gatten gestehen, dass ich nicht die blasseste Geschenkidee für ihn hatte. Was soll man auch einem Mann schenken, der alles hat? Der nichts mehr braucht, weil er sich alles nimmt? Aber dann stand plötzlich, wie vom Himmel entsendet, ein Mann vor meiner Tür, der charmanter nicht sein könnte. Ja, er erzählte mir von seiner Band, so einer kleinen Combo mit sehr talentierten Musikern. Und plötzlich war die Geschenkidee geboren, die meinen Liebling jetzt unter Zugzwang setzen wird. Denn in 5 Jahren habe ich auch wieder Geburtstag. Ja, eine Überraschungsparty mit einer echten Liveband. Applaus für die Pete Becker Band. Applaus! Ich freue mich.
1: Herr Dr. Sander, herzlichen Glückwunsch nochmal. Ich hatte eine sehr gute Nachricht.
2: Später.
1: Wegen dem Bauernhaus, das verspreche ich Ihnen, da bleibe ich weiter dran. Ich habe mir sogar überlegt, dass ich auf jeden...
2: Ich habe gesagt, später.
1: Ja.

Wir spielen diesen Song für eine Frau, die sehr bescheiden lebte und sehr einsam starb. Und diesen Song mochte sie besonders gern.

0: Ein Mörder.
1: Du sagst es.
0: Ein armer Irrer.
1: Du sagst es, Bruder.
0: Den Typen holen wir uns.
1: Das haben wir versprochen.
0: Jeder macht Fehler.
1: So ist es.
0: Wir jagen ihn.
1: Wir kriegen

von Luxusreisen. Irgendjemand hatte Juliane gesagt, dass sie vielleicht demnächst viel Geld kriegen könnte. Und dieser jemand war auch ihr Mörder. In der städtischen Abfallentsorgung haben Paul und ich seinen Schuh gefunden. Es war noch Erde an den Sohlen dran vom Tatort und Blut vom Opfer. Und in der Innensohle, entschuldigen Sie bitte, der Fußschweiß des Täters, also sein genetischer Fingerabdruck. Ihr Alibi hat nicht lange gehalten, Herr Doktor. Das hat unser Kommunikationsexperte sehr schnell rausgefunden. Und die Tatwaffe haben wir auch noch gefunden, bevor sie sich in Rauch aufgelöst hat. Herr Doktor Sander!

0: Ja. Was schämen wir doch, Jungs?
1: Wo sind eigentlich unsere Pianistin?
2: Ich habe sie nicht mehr gesehen.
1: Schade. Naja. Ich gehe dann mal. Ne?
2: Mach's gut, ey.
0: Ja. Tschüss, ey.
2: War blöd, oder?
0: Mhm.
2: Vielleicht ergibt sich ja noch mal die Gelegenheit.
0: Na, vielleicht.
2: Eine gute Band wird immer mal gebraucht.
0: Mach's gut, du alter Sack. Und bleib sauber.
2: Klar, du bist mein Vorbild. Nee, im Ernst. Danke. Für alles. Ja, mein Prosecco-Schnütchen. Ich bin immer noch in Indien. Nein, ich steige heute Nacht in den Flieger.
3: Und morgen sehen wir uns dann ganz bestimmt wieder. Ja, du, es ist hier so furchtbar. Die Hitze, der Müll in den Straßen und die vielen Fliegen.
4: Bitte? Ich habe auch schon ein Projekt entwickelt. Du, wenn du dort investieren willst, das wäre wunderbar.
0: James!
4: Weißt du, wie du dort

0: Wie war es denn so?
1: Gut.
0: Und? Bist jetzt irgendwie anders?
1: Ja.
0: Dann lass uns mal schnell reingehen, ne?
2: Es hat Spaß gemacht.
1: Und nu?
2: Weiß nicht.
1: Was machen wir jetzt?
2: Was Schönes. Irgendwas, was ein bisschen länger dauert.
1: In Ordnung. Du hast goldene Stiefel an. Ne?

0: Blaster weg und die Hände hoch, hab ich gesagt.
1: Hinak.
2: Hinak. Komm, nächstes Gerät.
3: Überhaupt kein Problem.
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11: Großstadt. Menschen. Technik. Gefahr. In Zusammenarbeit mit der Hamburger Polizei entstand die Serie Polizeifunk ruft. Sie sehen heute Mord im Lehrlingsheim.
12: Und was heute bereits zu einem Begriff geworden ist, die Polizei, dein Freund, dein Helfer.

0: So, das war's, meine Herren. Licht bitte. Das war also der Tagesablauf eines unserer Streifwagen, meine Herren. Einen Krimi à la James Bond hatten Sie ja hoffentlich nicht erwartet. Sie sollten auch lediglich einmal die tägliche Kleinarbeit eines Polizeibeamten im Außendienst kennenlernen. Er ist, und das möchte ich mit aller Deutlichkeit sagen, auch dann noch Ihr Freund und Helfer, wenn Sie durch Ihr Verhalten jemanden in Gefahr bringen oder schädigen. Wenn er Sie also belehrt oder sich dienstlich mit Ihnen befassen muss. Wenn Sie Fragen haben, meine Herren, ich stehe zu Ihrer Verfügung. Schießen Sie los. Mit den Fragen natürlich.
1: Was halten Sie von einer Viertelstunde Pause, Hauptwachmeister? Die Jungen sollen erst geistige Munition sammeln.
0: Aber bitte natürlich. Hauptsache, es wird nachher überhaupt gefragt.
1: Darauf können Sie sich verlassen. Da sind eine Menge Hupenfahrer drunter, die schon ein paar Mark blechen mussten.
0: Und so manche, denen ich schon einen Zettel geben musste, was?
1: Einen Moment noch. Oberingenieur Lohkamp gibt noch das Prüfungsergebnis bekannt.
2: Mann, jetzt bin ich gespannt, wer den ersten gemacht hat.
3: Na, wer wohl, Grischer? Du bestimmt nicht.
2: Na, du aber auch nicht, Micky.
4: Also wer? Natürlich unsere Kanone, der Liebling aller Vorgesetzten.
2: Ja, immerhin hat er was auf dem Kasten.
3: Na, so doll ist es ja nun auch wieder.
4: Und ich sag euch, dass er fahren wird.
5: Meine Herren, ich will Sie nicht unnötig auf die Folter spannen. Die Prüfungsergebnisse sind fertig und damit steht fest, wer in diesem Jahr als Austauschlehrling zu unserer amerikanischen Schwesterfirma geht. Es ist Jürgen Mühlberg.
3: Natürlich Mühlberg, dieser blöde Streber.
4: 6 Monate in die Staaten. Mann, Mann, Mann.
5: Meinen herzlichen Glückwunsch, Jürgen. Ich bin sicher, Sie werden auch drüben in den Staaten Ihre Sache gut machen. Also, machen Sie uns keine Schande.
6: Jetzt fehlt nur noch der Orden.
4: Wie der Musterknabe wieder strahlt, was?
6: Naja, verdient hat er's aber.
0: Alles Gute.
5: Ich habe ja gewusst, dass Sie es schaffen würden.
7: Dankeschön.
5: Sind Sie einverstanden, dass wir mit der Diskussion erst nach dem Mittagessen beginnen?
0: Aber natürlich.
5: Sie sind selbstverständlich unser Gast.

0: hast.
1: Oh, vielen Dank.
0: Also Jungs, nach dem Essen geht's weiter.
1: Richtige Jungs haben Sie da.
2: Ja, wir können uns nicht beklagen. Guter Durchschnitt. Bis auf diesen Mühlberg. Der ist tatsächlich Sonderklasse. Den bringen wir noch auf die Hochschule, wenn er so weitermacht.
3: Mühlberg, Besuch für dich im Besuchszimmer.
1: Ist er ein Außenseiter? Sehr beliebt scheint er nicht zu sein.
4: Ja, wissen Sie, solange die Jungs von ihm abschreiben, aber sonst kümmert sich keiner um ihn. Ah, ja.
2: Sehen Sie, er ist einer von diesen intelligenten und strebsamen Einzelgängern. Und das mögen die anderen nicht. Er kennt nur seine Bücher. Mir wäre es viel lieber, würde mal einen ordentlichen Blödsinn machen, aber...
1: Ich möchte mich gerne mal mit ihm unterhalten. Mir gefällt der Junge.
5: Sie, ich warne Sie. Er wird Ihnen sofort beweisen, dass die ganze Polizei falsch organisiert ist. Er steckt voller Ideen.
1: Na prima. Vielleicht hat er ein paar gute Tipps für uns, was?
6: Ach, Herr Remberg.
7: Ich habe deinen Brief bekommen, Mühlberg. Und da ich zufällig hier in der Gegend bin, wollte ich...
6: Sie sind also einverstanden, Herr Remberg?
7: Nee, eben nicht. Vertrag ist Vertrag. Das Moped wird geliefert, so oder so.
6: Ja, aber ich...
7: Und da beißt keine Maus einen Faden ab.
6: Herr Remberg, ich brauche es nicht mehr.
7: Warum hast du denn so ein Ding bestellt?
6: Wegen der anderen. Die haben alle ein Moped und da wollen... Verstehen Sie mich doch. Dann hätte ich wenigstens mal mitfahren können. Sonst sehen die alle doch einen nur schief an.
7: Na siehst du, mein Junge, das Ding wird also geliefert wie vereinbart. 5,2 PS, 5-Gang-Schaltung, Ende.
6: Verstehen Sie doch... Verzeihung, ich kann es nicht bezahlen, Herr Remberg. Und meine Mutter weiß auch von nichts.
7: Im Geschäft hast du dich aber anders geäußert. Da habe ich dich extra gefragt, ob deine Mutter einverstanden...
6: Ja, sicher, ich habe gesagt, meine Mutter weiß Bescheid, aber ich...
7: Na also, das Moped wird geliefert, oder?
6: Oder was, Herr Remberg?
7: Oder ich rede mit deiner Mutter. Oder mit deinem Chef hier. Wäre doch gelacht, Vertrag ist Vertrag. Also 300 Mark Anzahlung, die sind schon seit vorgestern fällig. Dann ist alles in bester Butter.
8: Mittagessen!
6: Also gut, Herr Remberg. Aber das Geld kann ich Ihnen erst heute Abend bringen.
7: Ach nee. Wieder so eine Ausrede, was?
6: Nein, ich muss noch zur Post. Ich habe ein Postsparbuch. Ich komme bestimmt.
7: Worum ich auch gebeten haben möchte, Mühlberg.
8: Mittagessen! Mittagessen!
0: Herr Hafner, sagen Sie Mühlberg Bescheid. Essen ist wichtiger als Besuch.
9: Immer ich.
10: Na, nun brechen Sie sich keine Verzierungen ab, Hafner.
0: Nun geh schon.
11: Mühlberg!
12: Mist, verflogener.
11: Herr Brügge!
13: Jürgen! Bist du wahnsinnig?
11: Hast du noch alle Tassen im Schrank? Was ist denn hier los?
13: Ich hab's nicht getan.
11: Was du getan hast, sieht man.
13: Ich bin's aber nicht gewesen. Ich hab ihn nicht umgebracht. Er lag schon, als ich reinkam. Und der Aschenbecher daneben.
11: Das kannst du deiner Großmutter erzählen.
13: Wir müssen sofort Bescheid sagen. Bist
11: du verrückt? Da buchen sie dich doch sofort ein. Ich glaub dir ja, Jürgen. Aber ob die anderen? Schließlich hast du das Ding ja in der Hand gehabt.
13: Ich bin's aber nicht, und nicht gewesen.
11: Los, wir müssen abhauen, bevor man dich hier sieht.
14: Auf mich kannst du dich verlassen, ich halte den Mund.
11: Verdammt! Die Fingerabdrücke. Hätte ich beinahe vergessen.
14: So. Jetzt sollte der erstmal was beweisen.
15: Was ist mit dir los, Jürgen? Schmeckt dir das Essen nicht?
16: Dem ist Amerika aufs Gemüt geschlagen.
15: Lass ihn in Ruhe.
14: Du bleibst mal lieber, auch wenn du keinen Appetit hast.
15: Wenn du nichts essen willst, lieber Jürgen, ich stehe dir gern zur Verfügung.
13: Herr Oberingenieur, Herr Brügge ist ermordet worden.
17: Was sagen Sie da? Unser Buchhalter.
18: Wie viel ist denn nach dem Kassenbuch geraubt worden, Herr Bollmann?
19: Fast 2000 Mark, Chef.
18: Was meinen Sie denn, Herr Hartmann? Sind doch nun schon länger hier.
1: Tja. Meiner Ansicht nach befindet sich der Täter noch im Heim, Herr Kommissar. Wenn die Tatzeit stimmt.
18: Ach, Sie meinen, dass es einer von den Lehrlingen gewesen sein könnte?
1: Tja, es sind ja nicht nur

0: Lehrlinge hier im Heim.
1: Ah ja, richtig. Küchenpersonal, Verwaltungsangestellte.
0: Tja. Zur Tatzeit, die der Arzt annimmt, war die Pause mit dem Mittagessen. Die Lehrlinge waren auf dem Weg zum Speisesaal oder schon dort. Es könnte natürlich auch sein, dass...
1: Ist Ihnen denn nichts Außergewöhnliches aufgefallen?
0: Nein, nicht, dass ich wüsste. Der nette Mühlberg kriegte Besuch, aber das wird er Ihnen ja selbst erzählen. Und sonst...
1: Naja, wir werden die Jungs einen nach dem anderen vernehmen, mal sehen, was dabei rauskommt.
0: Werde ich hier noch gebraucht oder soll ich zurück?
1: Sie werden gebraucht, ich rufe gleich im Revier an. Unterhalten Sie sich doch mal so beiläufig mit den Jungs.
0: Ja, gern.
1: Und das lohnt sich vielleicht. So, Herr Bollmann, jetzt einer nach dem anderen von den Jungs zu mir ins Besuchszimmer.
2: Du kannst mir erzählen, was du willst. Das glaub ich nicht, auf keinen Fall.
3: Wenn die so fragen, sind die hier raus.
4: Aber dann schon eine unangenehme Sache, das kann sein.
2: Ja, was sollen Sie sonst?
5: Praktisch kann das ja gar nicht drin sein. Wir waren doch alle rum.
6: Was war's?
7: Der Kommissar ist eigentlich ganz prima, ne? Der macht das ja auch schon lange.
8: Der Nächste, Mühlberg, du bist dran.
9: Ganz harmlos. Bleib dabei, ich hab dich im Besuchszimmer abgeholt.
7: Wer mag das wohl gewesen sein?
10: Jeder von uns kann's gewesen sein.
9: Möglich, aber nicht sicher. Schließlich ist das Heim ja nicht abgeschlossen, rein konnte jeder.
7: Wenn's einer nicht gewesen ist, dann Mühlberg.
11: Ach nee, und warum nicht? Ist der besser als wir?
0: Ach ja, Mühlberg. Der wurde ja ins Besuchszimmer gerufen.
9: Ja, und ich hab ihn von dort abgeholt.
0: Und wer hat ihn besucht?
9: Weiß ich doch nicht. Da müssen Sie ihn schon selber fragen.
0: Naja, das wird Kommissar Koldorf inzwischen schon besorgen.
1: Ich fasse noch mal zusammen, Herr Mühlberg. Sie wurden von Herrn Mauser ins Sprechzimmer gerufen, trafen hier den Brupet-Händler Remberg und wurden dann von Tommy Haffner zum Essen geholt. Ist das so richtig? Und dann gingen Sie gemeinsam mit Tommy Haffner in den Speisesaal.
6: Ja.
1: Das wäre es denn fürs Erste. Schicken Sie mir doch bitte den Nächsten. Dann hätten wir Sie wohl alle durch.
6: Ja.
12: Wenig ergiebig, was?
1: Abwarten. Übrigens rufen Sie diesen Remberg mal an.
12: Glauben Sie, der Mühlberg hätte geschwindelt?
1: Tja, dann hätte auch Tommy Haffner gelogen. Aber warum sollten Sie? Bis jetzt habe ich eigentlich von den Jungs einen guten Eindruck gewonnen.
13: Ach, hier steckst du also. Hat doch bestens geklappt, was? Ich habe dir doch gleich gesagt, dass du dich auf mich verlassen kannst. Jetzt bist du aus dem Schneider.
6: Ich weiß nicht. Ich hätte doch die Wahrheit sagen sollen.
13: Blödsinn. Dann hätten sie dich doch jetzt schon abgeführt. Beweis dir noch mal, dass du es nicht gewesen bist. Mann, die nehmen dich doch glatt auseinander. Die beweisen dir, dass du Brügge umgebracht hast? Und was ist dann mit dem ersten Preis? Willst du freiwillig auf Amerika verzichten?
1: Hm? Mensch, du wärst doch dämlich.
6: Vielleicht hast du recht, Tom.
9: Natürlich habe ich recht. Solange ich den Mund halte, kann dir überhaupt nichts passieren.
6: Finde ich eigentlich ganz prima von dir. Naja, ich meine, dass du mir so hilfst.
9: Das ist doch Ehrensache, Jürgen.
6: Naja.
9: Eine kleine Belohnung dürfte ja wohl abfallen, oder?
6: Belohnung?
9: Na, sagen wir 300 Mark. Dafür halte ich schließlich den Mund. In der Kassette muss doch eine Menge Geld gewesen sein, oder?
6: Du willst Geld? Du willst mich erpressen. Jetzt kapiere ich erst, warum du mir angeblich geholfen hast.
9: Blöder Spätsünder. Du interessierst mich an den Dreck. Du bist mir höchstens immer auf die Nerven gefallen, du mit deiner verdammten Streberei. Aber jetzt habe ich dich endlich mal am Wickel. Jetzt musst du bei mir abschreiben, klar? Und das ist ein verdammt schönes Gefühl. Also 300 Mark und zwar sofort.
6: Keinen Pfennig. Lieber gehe ich runter und sag, wie es wirklich gewesen ist.
9: Na, geh doch. Dich hält kein Mensch auf. Dann werde ich eben aussagen, dass du mich hast kaufen wollen. Wem wird man wohl mehr glauben? Dir oder mir?
6: Du gemeiner Lump!
9: Sprich dich ruhig aus. Aber warum gehst du denn nicht? Die da draußen warten doch nur darauf, dass sie dich abführen können.
13: Deine Mutter wird Augen machen. Warum gehst du denn nicht weiter, hä?
6: Ich kann nicht.
9: Na eben. Hätte ich mir an deiner Stelle auch überlegt. Also kriege ich jetzt das Geld oder nicht? Greif doch mal in deinen Koffer rein.
6: Nachher.
9: Versuch bloß nicht, mich reinzulegen. Sonst lasse ich die Bombe platzen.
6: Geh jetzt! Hau doch endlich ab!
13: Pass dich bloß nicht auf! Die Masche zieht bei mir nicht. So klein mache ich dich, so klein! 3 Jahre lang warst du der Musterknabe, nachdem sich hier alle richten mussten. Jetzt bin ich mal dran. Von mir hängt's jetzt ab, ob sie dich einbuchten oder nicht.
6: Mach, dass du rauskommst, du Lump!
13: Dafür mache ich dich fertig, mein Junge. Das wirst du noch büßen.

0: Kriminalpolizei Bollmann, guten Tag. Herr Remberg, ich habe da eine Frage. Waren Sie vor etwa 4 Stunden, also gegen Mittag, im Lehrlingsheim der BJM-Werke? So, ja. Und wen besuchten Sie? Nein, nein, nur eine Routinefrage. Aha. Wie bitte? Wiederholen Sie das noch einmal. Gut. Danke. Naja, möglich, dass Sie Ihre Aussage noch mal beeiden müssen. Sie hören noch von uns. Danke.
1: Was war denn? Das klang gerade ungemein spannend.
0: Sagten Sie nicht, dass dieser Mühlberg in Ordnung sei?
2: Tja, warum ist das mit ihm?
0: Immerhin befindet sich Mühlberg in einer Geldklemme und hatte deswegen Ärger wegen eines Mopeds, das er nicht bezahlen kann. Aber die hätten doch noch fragen sollen, ob Hafner in die Unterhaltung reingeplatzt ist. Das hat er ja schließlich behauptet.
1: Die Frage können wir Hafner und Mühlberg selbst vorlegen. Immerhin sind wir ein gutes Stück weitergekommen. Jetzt brauche ich zuerst mal diesen Mühlberg.
3: Weil Lunte gerochen hat.
4: Möglich. Ich guck mal da vorne nach.
3: Ja, und ich gehe rechts.
4: Ja.
5: Mensch, Hübe, sind Sie wahnsinnig? Was machen Sie denn da für ein Blödsinn, Mann?
1: So, Herr Hafner, wie war das jetzt mit Mühlberg? Jetzt will ich aber die Wahrheit wissen.
3: Oh, als ich hier reinkam, da richtete sich der Mühlberg gerade auf. Und den Aschenbecher hat er noch in der Hand, das habe ich genau gesehen.
1: Und wie reagiert er darauf?
3: Der war vielleicht von Socken. Und dann hat er behauptet, er hätte es nicht getan.
1: Haben Sie ihm das geglaubt?
3: Ich weiß nicht, Herr Kommissar. Ja, eigentlich schon.
4: Ich glaube Ihnen. Aber warum wollten Sie sich umbringen? Wenn Sie unschuldig sind, haben Sie doch nichts zu befürchten.
6: Wenn alles gegen mich spricht.
4: Deshalb braucht man doch nicht gleich einen Kurzschluss zu machen.
1: Haben Sie gesehen, dass er sich Geld eingesteckt hat?
3: Nö, das nicht. Aber als er mir dein Geld geben wollte, da wurde ich doch misstrauisch.
1: Na gut, Sie können gehen.
3: Wie geht's denn dem Müller jetzt? Ich meine, wird er durchkommen?
1: Keine Sorge, er ist schon wieder auf dem Damm und kann reden.
4: Sind Sie soweit in Ordnung, sich vernehmen zu lassen? Kommissar Koldehoff wartet.
6: Weshalb eigentlich noch Vernehmung? Man sperrt mich ja doch ein.
4: Selbstmitleid ist gerade das, was Sie brauchen. Mann, Mühlberg, Sie sind doch kein Waschlappen, was? Selbst wenn Hafner Sie 1000-mal überrascht hat, versuchen Sie, sich an jede Einzelheit zu erinnern.
1: Ach richtig, Sie rauchen ja nicht. Ja,
0: ausnahmsweise nehme ich mir doch mal eine, Herr Kommissar. Sonst rauchen Sie zu viel.
1: Ja, 2 mögliche Täter hätten wir ja nun. Hafner und Mühlberg. Aber sind ja beide als Täter nicht gerade überzeugend.
0: No, ich weiß nicht. Mühlberg hatte immerhin die Tatwaffe in der Hand, als er nicht nein, nein, als er überrascht wurde. Und er hatte ein Motiv. Die Angst, Remberg könnte sich an seinen Chef wenden. Dann wäre seine Amerikafahrt bestimmt ins Wasser gefallen.
1: Und keine Fingerabdrücke?
0: Hafner hat ja ausgesagt, ihn abgewischt zu haben.
1: Ja, aber ist er selbst sicher, alle Spuren vernichtet zu haben?
0: Worauf wollen Sie hinaus?
1: Auf einen Bluff, wenn Sie so wollen. Schließlich haben wir es hier nicht mit ausgebufften Jungs zu tun. Aber erst muss ich den Mühlberg mal auf den Zahn fühlen. Wo stecken denn die anderen Lehrlinge?
0: Die sind noch im Speisesaal.
1: Da sollen sie auch noch bleiben, ich brauche sie noch.
7: Nee, ich sag dir, der Mühlberg ist reif, da helfen keine Pillen mehr.
8: Auf jeden Fall finde ich es prima, Tommy, dass du versucht hast, ihn aus der Sache rauszureißen.
9: Ich kann mir gar nicht vorstellen, dass Jürgen ein Mörder sein soll. Das passt doch überhaupt nicht zu ihm.
3: Da habe ich ja zuerst auch gedacht. Deshalb wollte ich ihm ja auch helfen. Aber als er dann auf mich losgegangen ist, wusste ich Bescheid.
8: Ist er das wirklich?
1: Ja, und das hier?
6: Also Mühlberg und Mord, das können Sie mir nicht erzählen.
4: Nein, danke, ich brauche nicht.
6: Ganz einfach ausgeschlossen, danke. Nein, nein, Herr Hauptwachtmeister, den Täter müssen Sie schon woanders suchen.
1: Sie haben also Herrn Brück in seinem Büro noch gesehen, als Sie ins Besuchszimmer gingen. Vom Besuchszimmer bis rüber ins Büro ist es nicht weit. Ist Ihnen während Ihrer Unterredung mit Herrn Remberg nichts aufgefallen? Also nun steigen Sie sich doch auch mal an und überlegen Sie genau.
10: Warum fragen Sie überhaupt?

0: überhaupt noch? Sperren Sie mich doch gleich ein! Ich weiß ja doch, dass Sie mich für den Mörder halten.
1: Man sollte Ihnen ein paar hinter die Löffel geben. Es geht doch gar nicht um Sie, es geht doch um die Wahrheit. Also noch einmal, haben Sie während Ihrer Unterredung mit Herrn Remberg irgendwas gehört?
0: Ich habe nur den Gong zum Mittagessen gehört, als Remberg ging. Ziemlich vor der Tür des Besuchszimmers. Ja, mehr weiß ich wirklich nicht.
1: Und dann?
0: Als Remberg weg war, bin ich rüber ins Büro gegangen.
1: Was wollten Sie da?
0: Meine Mutter anrufen. Wegen der Geschichte mit dem Moped und wegen der Amerikafahrt.
1: So gut, gehen Sie rüber ins Speisezimmer.
2: Herr Vollmann, begleiten Sie. Ich komme gleich nach.
1: Hartmann soll das ganze Haus zusammentrommeln, einschließlich des Stammpersonals.
3: Meine Herrschaften, Sie wissen alle, worum es geht. Und es hat sich wohl auch schon herumgesprochen, dass sich unser erster Verdacht auf Jürgen Mühlberg konzentriert hat. Inzwischen wurde aber die Tatwaffe genau untersucht. Und obwohl sie von irgendjemandem abgewischt worden ist, fanden wir doch noch sehr gut erhaltene Fingerabdrücke. Um es gleich zu sagen, die sind nicht identisch mit denen von Jürgen Mühlberg, sondern können nach meiner Meinung nur vom wirklichen Täter stammen. Wir werden also jetzt von jedem hier im Haus Fingerabdrücke abnehmen. Das ist schnell getan. Und nach deren Auswertung werde ich Ihnen sagen können, wer der wirkliche Täter ist. Bitte, meine Herren, fangen wir an.
4: Bitte, meine Herrschaften, kommen Sie. Bitte, einer nach dem anderen.

0: nicht aufs Eis! Mann, Vorsicht, nicht aufs Eis! Die Fahrrinne! Vorsicht, die Fahrrinne! Mann, Vorsicht! Hilfe! Ich kann nicht schwimmen! Ich ertrinke! Hilfe! Ich kann nicht schwimmen!
1: Los, kommen Sie schon!
0: Hilfe!
1: Los!
0: Ich ertrinke!
1: Kommen Sie her, los!
0: Hilfe!
1: Sie los! Kommen Sie dann!
2: Wieso kamen Sie darauf, dass Mauser der Täter ist?
3: Er war die ganze Zeit im Haus unterwegs. Er traf Mühlbergs Besucher, holte Mühlberg ins Besuchszimmer und kam offenbar mit dem Gong aus dem Büro. Jedenfalls schien es Mühlberg, als würde der Gong direkt vor der Tür geschlagen. Mauser hat übrigens ein Geständnis abgelegt. Er ist total verschuldet, wollte einen Vorschuss haben und schlug zu, als ihm Brücke nur einen Teilbetrag geben wollte.
4: Eine seltene Unverfrorenheit, vor den Augen der Polizei diese Tat zu begehen. Na, er musste doch wissen, dass Hauptwachtmeister Hartmann einen Vortrag hält.
5: Das haben wir Mauser auch gefragt. Er hielt es für ein besonders gutes Alibi.
4: Das verstehe ich nicht. Er dachte, weil die Polizei im Hause war, würden wir an einen Fremdentäter denken. Eine Fehlspekulation.
2: Ich bin froh, dass Mühlberg unschuldig ist. Nun kann er wenigstens unbeschwert nach Amerika fahren. Verdient hat er es sich.
4: Aber dieser Haffner, dieser Bursche, der hat doch Mühlberg erpressen wollen, auch wenn er es jetzt abstreitet.
3: Dann nehmen Sie bitte nichts gegen, Herr Kommissar. Geben Sie ihm eine Chance. Wir werden uns sehr intensiv um ihn kümmern, das verspreche ich Ihnen.
4: Das kann ich nicht. Versuchte Erpressung ist ein Offizialdelikt, das gerichtlich verfolgt werden muss.
2: Schade. Ja. Kann ich jetzt zu den Jungen, Herr Kommissar?
4: Wir haben nichts dagegen, sind ja auch fertig.
3: Sagen Sie auch an Herrn Hauptwachtmeister Hartmann unseren Dank. Er hat ja schließlich den Burschen geschnappt.
4: So, Herr Bollmann.
6: Ja?
4: Dies ist ein kleiner, freiwilliger Beitrag zu Ihrer Verschönerung.
6: Zu meiner Verschönerung?
4: Lass ich mal die Haare schneiden.

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0: Kinder.
1: Ist das kalt heute draußen?
2: Guten Morgen.
1: Willst du mich wohl auf den Arm nehmen, was, bei dem Wetter?
2: Soll ich dir einen schlechten guten Morgen wünschen?
1: Ihr habt gut reden, ihr sitzt hier im Wagen.
2: Sag mal, du bist ja ganz aus der Puste, als hättest du eine Runde auf dem Nürburgring gedreht.
1: So ungefähr. Dankeschön. Cognac wäre mir lieber.
2: Das glaube ich. Uns auch.
1: Du, stell dir vor, da sehe ich doch eben einen PKW, der abbraust, als wäre er auf der Autobahn. Ich hinterher. Kaum habe ich ihn erwischt, zischt er ab wie eine Rakete, weg war er.
2: Du willst doch nicht sagen, dass er dich abgehängt hat.
1: Und wie? Als wäre meine 500 ein altes Moped.
2: Hast du wenigstens die Nummer erwischt?
1: Gott sei Dank, ja.
2: Und die Marke?
1: Keine. Anscheinend Eigenbau mit einem aparten Namen. Lahme Ente.
3: Küsschen, Herbert.
4: Tschüss, Carola.
3: Vielen Dank für die Jacke.
4: Schlaf gut.
3: Schön wär's ja. Ich habe gerade noch Zeit zum Waschen und Frühstücken. Dann wird Zeit fürs Büro.
4: Und sag Robby nichts.
3: Na, hör mal.
4: Auch von der Jacke nichts.
3: Tschüss.
5: Morgen, Chef. Wie geht's?
6: Morgen. Danke, müde. Die Vernehmung hat die halbe Nacht gedauert.
5: Da hilft nur eins, eine gute Tasse Kaffee. Moment, Pullmann macht ja alles.
6: Herr Koldorf? Ja, na in Ordnung.
5: Die wird Ihnen gut tun.
6: Davon bin ich überzeugt. Kommen Sie.
5: Ja, und der Kaffee?
6: Der ist nachher auch nicht stärker.
5: Na, wohin denn?
6: Na kommen Sie, Galantapol, muss da auch mal sein.
5: Ach so, ja.

0: Schule geben.
1: Deswegen kann er doch blöd sein.
0: Außerdem ist der Wagen sowieso auffallend genug.
2: Wo warst du heute Nacht?
0: Heute Nacht?
2: Komm, erzähl mir nichts. Ich seh's doch am Tacho.
0: Na ja, Robin. War ein bisschen bummeln. Außerdem haben wir die Kiste ja gemeinsam zusammengebastelt.
2: Das ist kein Grund. Das ist gegen die Verabredung. Der junge Lord fährt Damen spazieren.
0: Wie kommst du darauf? Ich bin allein gefahren.
2: Du lügst ja schon wieder. Hier, das hier war in den Sitz geklemmt. Ein Damentaschentuch.
0: Das muss die Biene verloren haben, weißt du. Die ging gestern Abend so allein über die Straße.
2: Da hast du die Biene angequatscht?
0: Klar.
2: Carola ist gleich eingestiegen und mit dir gefahren.
0: Carola?
2: Das Taschentuch habe ich ihr geschenkt. Sag die Wahrheit.
0: Du bist ja schlimmer als die Kripo. Also gut, es war Carola. Wir haben ein paar Runden gedreht, sind zusammen im Kino gewesen. Aber sonst war nichts, wirklich nicht, Robby.
2: Das werde ich dir auch raten. Ich kann dir nur das eine sagen. Such dir selber eine Freundin. Sonst passiert was.
0: Aha! Ich habe auch was mitgebracht vom Bummel. Etwas, was uns noch fehlte. Ein Radiosuper mit Automatik. War gar nicht so leicht, den auszubauen.
3: Achtung, der Chef!
4: Na Jungs, wie lang habt ihr da noch zu tun?
0: Halbe Stunde.
4: Übrigens, ich habe gestern eure Kursusheftel durchgesehen. Sehr gute Zensuren. Freut mich. Aus euch kann auch was werden, wenn ihr so weitermacht.
5: Sie kamen also um 2 Uhr nachts in Ihr Hotel zurück?
6: Ja, ich kam von der Premierenfeier meines Films.
5: Und dann stellten Sie gleich fest, dass Ihr Wagen aufgebrochen war?
6: Nein, ich hatte den Wagen am Spätnachmittag vor dem Hotel geparkt und als ich hier nachts in die Garage fahren wollte, habe ich gesehen, dass die Türe offen war.
5: Bitte, gnädige Frau, kommen Sie, nehmen Sie Platz, wir müssen ein Protokoll aufnehmen. Sind Sie sicher, dass Sie am Nachmittag den Wagen abgeschlossen hatten?
6: Natürlich, vollkommen sicher.
5: Dann stellten Sie fest?
6: Das Radio war weg.
5: Mit Gewalt herausgebrochen?
6: Nein, es sah so aus, als wäre der Apparat niemals drinnen gewesen.
5: Und was fehlte sonst?
6: Meine Jacke und meine Kappe.
5: Beschreiben Sie die Sachen bitte mal.
6: Eine braune Breitschwanzjacke und eine Kappe aus braunem Atlas und Samtschleifen.
5: Aha.
6: Schade. Es war ein reizender Hut.
7: Unsere Liste mit den Autodiebstählen wächst. Hier ist ein Bericht von Schichtführer Kröger. In der letzten Nacht wurde wieder ein PKW aufgebrochen und beraubt. Es scheint dieselbe Bande zu sein. Keine Beschädigung am Türschloss.
8: Und was haben Sie diesmal mitgenommen?
7: Ein Radioapparat, den Sie säuberlich ausgebaut haben.
8: Also wieder Fachleute.
7: Ja, und eine Damenjacke. Ein Fotoapparat haben Sie liegen gelassen.
8: Die anderen Male haben Sie ja auch nur Autozubehör mitgenommen.
7: Ja, und die Damenjacke?
8: Vielleicht ein Geschenk für die Frau Gemahlin oder das Fräulein Braut. Und insofern gehört das ja auch zu den Dingen des persönlichen Bedarfs.
9: Wohin fahren wir?
2: Nur so, du kennst mich doch, Carola, und meine Leidenschaft.
9: Gott sei Dank hast du die nicht auch für Mädchen.
2: Die habe ich auch, aber nur so weit wie notwendig. Da drüben steht unser Wagen.

0: Schweinerei.
1: Guten Tag, Frau. Wir dürfen mit dem Wagen hier nicht stehen.
0: Ja, ich weiß, entschuldigen Sie bitte, aber gut, dass Sie gekommen sind. Ich habe eben ein Mädchen mit meiner Jacke und mit meinem Hut gesehen.
1: Wie bitte?
0: Die Sachen sind mir nachts aus meinem Wagen gestohlen worden.
1: Haben Sie den Diebstahl der Polizei gemeldet?
0: Natürlich. Vielleicht erwischen Sie sie noch da vorne in dem roten Sportwagen.
1: Gut, ich werde versuchen, Ihnen zu helfen. Hier ist meine Karte mit meinem Revier. Aber fahren Sie den Wagen bitte weg.
0: Ja? Natürlich.
2: Radio habt ihr jetzt auch?
3: Damit dir nicht langweilig wird, wenn wir abends mal wegfahren.
2: Mir war es noch nie zu langweilig. Dir?

0: Fahr nicht so schnell. Wohin fährst du denn?
1: Ich muss noch beim Bekannten vorbei.
0: Fahr doch nicht so schnell.
1: Kümmere dich nicht drum. Du wirst nicht den Führerschein los, wenn ich erwischt werde.

0: Michel von 13.5, Peter, bitte kommen.
1: Michel 3, 13.5, bitte kommen.
0: Der Wagen hat anscheinend einen frisierten Motor. Tempo über 140, Farbe rot, Kennzeichen 2x Heinrich, Heinrich Siegfried 945. Fahrtrichtung Stadt auswärts. Bitte an alle Wagen geben. Ende.
2: Was sollte diese blödsinnige Fahrerei?
3: Ich wollte hier mit dir eine Tasse Kaffee trinken.
2: So ein Unsinn.
3: Mal den Motor ausprobieren. Du kennst doch mein Hobby.
2: Bei deiner Fahrerei wird einem ja Angst und Bange.
3: Herbert fährt wohl langsamer.
2: Wieso? Ich bin noch nie mit Herbert gefahren, wenn du nicht dabei warst.
3: Auch nicht vorletzte Nacht?
2: Das war reiner Zufall, weißt du? Ich kam gerade über die Straße.
3: Komm. Entschuldige, dass ich deine neue Jacke noch gar nicht bewundert habe.
2: Gefällt sie dir?
3: War aber sehr teuer. Oder hast du sie geschenkt bekommen?
2: Von wem?
3: Vielleicht dann von einem Verehrer?
2: Wie dumm du immer redest. Ich hab keinen Verehrer, der mir etwas schenkt, das weißt du doch. Du bist mein Freund.
3: Woher hast du die Jacke?
2: Gekauft. Von meiner Freundin Vera, die mochte sie nicht mehr. Also deine Eifersucht geht mir manchmal auf die Nerven, Robby.
3: Ich bin nicht eifersüchtig. Was du dir einbildest.
4: Jetzt reicht's mir aber. Der Strolch ist mir schon wieder entwischt.
5: Welcher Strolch?
4: Der mit dem Rennmotor in seinem PKW.
6: Du, Walter. Die Nummer, die du festgestellt hast, stimmt nicht.
4: Ja, das habe ich mir schon gedacht. Er hatte diesmal auch eine andere. Außerdem hieß er nicht mehr Lahmer Ente. Aber die Fahndung läuft schon. Die Verkehrsstreifen sollen auf einen auffallend schnellen roten PKW Eigenbauer.
5: Nummer?
4: Such dir eine aus. Anscheinend pinselt der Bursche die jedes Mal um.
5: Hoffentlich nur die Nummer.

0: Tag, Vera.
1: Robin, man sieht dich ja überhaupt nicht mehr.
0: Viel zu tun, Vera. Tagsüber der Zirkus und der Werkstatt, abends die Fortbildungskurse. Da bleibt nicht mehr viel Zeit für private Dinge.
1: Außer für Carola. Ihr wollt in den Ferien nach Italien erzählt sein. Ich beneide euch um diese Jahreszeit. Wohin fahrt ihr denn?
0: Soweit wir kommen. Capri, Neapel, vielleicht Sizilien. Deshalb muss ich noch eine ganze Menge anschaffen und Vorbereitungen treffen, auch für Carola.
1: Die freut sich schon riesig. Eine schicke Jacke für die Reise hast du ihr geschenkt.
0: Welche Jacke?
1: Die Pelzjacke.
0: Hat sie gesagt, dass sie die von mir hat?
1: Von meinem Freund hat sie gesagt. Das kannst doch nur du sein.
0: Ja, natürlich.
1: Sehr elegant, aber auch teuer, was?
0: Na, wenn schon, denn schon. Du, ich muss weiter. Ich wollte dir bloß schnell guten Tag sagen und Zigaretten holen.
1: Ach so. Nett von dir, Robin. Mach's gut. Und vielen Dank für den Besuch.
0: Ich danke dir auch.
2: Du hast einen Wagen umgespritzt. Warum?
0: Weil Samstag ist. Der Chef hat es mir erlaubt.
2: Und warum hast du mir nichts gesagt?
0: Du sagst mir ja auch nicht alles.
2: Wieso? Was meinst du?
0: Zum Beispiel, dass du Carola die Jacke geschenkt hast.
2: Ich? Quatsch. Woher soll ich das Geld nehmen?
0: Was weiß ich? Vielleicht hast du sie geklaut.
2: Und wenn es so wäre, warum soll ich es ausgerechnet Carola schenken? Es gibt noch so viele andere Mädchen.
0: Das meine ich auch. Aber du hast es nun mal auf Carola abgesehen.
2: Warum denn gerade auf Carola?
0: Weil du gerne anderen finden kannst. Komm, hilf mir mal. Und weil sie so bequem ist für dich. Ich zahle für sie und du schmust hinter

0: meinem Rücken mit dir rum.
1: Du spinnst, ja.
2: Au, du quetschst mir die Finger ab. Verdammt nochmal, du tust mir weh.
3: Sagst du mir jetzt, ob Carole die Jacke von dir hat?
2: Das sage ich dir nie, und wenn du mir die Finger abquetschst.
3: Ab jetzt nicht?
2: Feigling!
3: Zeig mich doch an!
2: Das mache ich mit dir.
3: Du bist kein Feigling, was? Mit einer Knarre. Zum letzten Mal. Hat Carole die Jacke von dir? Wie oft bist du mit Carola ausgegangen?
2: Ich weiß nicht.
4: Und sowas nennt sich Freund.
2: Carola wollte...
3: Jetzt alle Schuld auf Carola schieben.
4: Sie ist genauso ein Stück Mist wie du. Aber du bist das Größere.
5: Nanu, ich denke, sie rauchen nicht mehr.
6: Das habe ich nicht gesagt, Chef. Bloß keine Zigaretten.
5: Ach, die rauchen sie jetzt in der Pfeife. Gibt's ja nicht endlich mal was Neues?
6: Nichts. Auch nicht von den Automarern. Ich fürchte, die Suche nach den Burschen wird eine Lebensstellung.
5: Na, noch hat unser berühmter Kollege nicht eingegriffen.
6: Berühmter Kollege? Wen meinen Sie, Chef?
5: Kommissar Zufall.
7: Die Zulassungsstelle sagte mir, dass Sie mal einen Wagen mit dem Kennzeichen 2x Heinrich, Heinrich Siegfried 945 gehabt haben.
8: 945?
7: Ja.
8: Stimmt, haben wir gehabt. Unser letzter Lieferwagen.
7: Lebt er noch?
8: Ich glaube nicht. Der ist schon längst am Schrottplatz.
7: Erinnern Sie sich an den Lieferwagen einer Baufirma Gauer und Co.?
9: Wollen Sie ihn kaufen, Herr Wachtmeister? Da hinten ist die da.
7: Nein, nein, nein. Mich interessiert nur das Nummernschild, das früher an dem Wagen war.
10: Ja, woher soll ich denn wissen, wo das geblieben ist?
9: Wenn überhaupt eins dran war.
7: Doch, es war das Kennzeichen 2x Heinrich, Heinrich Siegfried 945.
9: Oh, Wachmeister, hier kommen so viele Leute her, um noch ein brauchbares Ersatzteil zu finden.
7: Aber ausgerechnet ein Nummernschild?
9: Ja, warum denn nicht? Was glauben Sie wohl, was man aus so einem Stück Blech alles machen kann? Ich habe da zwei Stammkunden, da haben die aus dem Krempel ein ganz neues Auto gebastelt.
7: Ist für einen Laien aber gar nicht so einfach, was?
9: Vor die beiden kein Problem. Das sind ja Fachleute. Automechaniker.
7: Kennen Sie sie näher?
9: Nö. Müssen aber nette Kerle sein. Frische Jungs, die auf Zack sind.
7: Und die Namen?
9: Keine Ahnung. Aber ich weiß, wo sie arbeiten.
7: So. Dann will ich mir das mal aufschreiben, ne?
11: Sag mal, Robby.
12: Das mit Carola.
11: Schluss, Ausfall erledigt. Carola gibt es für mich nicht mehr. Gott sei Dank. Es wäre auch schade, wenn unsere Freundschaft deswegen in die Binsen gegangen wäre. Kein Mädchen ist es wert, dass wir uns deswegen verkrachen.
12: Du nimmst sie auch nicht mit nach Italien.
11: Nein, ich werde unterwegs schon was anderes finden.
12: Ist auch billiger.

0: Hast du was Bestimmtes vor?
1: Ich wüsste nicht was. Tanken müssen wir.
2: Sie haben doch hier zwei Gesellen, ne?
3: Ach so. Ich dachte, Sie hätten eine Panne, Herr Wachtmeister.
2: Das kommt bei uns selten vor. Unsere Maschinen werden ordentlich gepflegt. An uns ist nicht viel zu verdienen. Also, wie ist das mit Ihren beiden Gesellen?
3: Robert und Herbert. Die besten, die ich in den letzten Jahren gehabt habe. Mit Fleiß und Liebe bei der Sache. Stellen Sie sich vor, Herr Wachtmeister. In Ihrer Freizeit haben die sich einen Wagen zusammengebastelt. Mit allen Schikanen. Von einem neuen kaum zu unterscheiden.
2: Kaum zu unterscheiden, so. Ist das so ein roter Flitzer?
3: Ja, war rot. Jetzt ist er weiß. Die haben ihn umgespritzt. Ja, sagen Sie mal, Herr Wachtmeister, was ist denn mit den Jungs?
2: Ich glaube, Sie haben falsch geparkt.
3: Ach so. Das kann ja vorkommen. Kostet's viel?
2: Kann teuer werden, ja.
3: Ich frage nur, weil die jeden Pfennig sparen. Nach der Gesellenprüfung wollen die auf die Ingenieurschule. Und glauben Sie mir, Herr Wachtmeister, die schaffen das. Da sehen Sie mal. Ihre Hefte aus dem Fortbildungskursen. Lauter Einsen.
2: Schade, schade.
3: Wieso?
2: Naja, ich meine, ist sehr ordentlich.
3: Ja. Und wo doch heutzutage die jungen Leute nichts als Mädchen und Twist und ähnlichen Blödsinn im Kopf haben.
2: Was für eine Nummer hat der Wagen?
3: Weiß ich nicht. Wer schaut schon bei einem Auto auf die Kennzeichen?
2: Zum Beispiel ich.
3: Naja, ich sehe Ihr Beruf als Polizist.
2: Wo ist der Wagen jetzt?
3: Sie sind damit losgefahren. Machen Sie mal nach der Arbeit, wenn Sie keinen Fortbildungskursus haben.
2: Dankeschön. Wiedersehen.

0: Brauchen Sie eine Quittung?
1: Ja, bitte.
0: Macht 16 Mark und 18.
2: Bitte schön.
0: Danke.
2: Kann ich bitte so ein Fahrtenbuch haben?
0: Aber gerne.
1: Keine falsche Bewegung, sonst knallt's.
3: Was ist denn los? Was will denn der?
1: Ach, Kundendienst gegen Kundendienst. Der Geizhals wollte mir nicht mal eine Straßenkarte von Italien geben. Da habe ich ihn einfach eingesperrt.
3: Wie viel kriegst du von mir? Fürs Tanken?
1: Hm, vergiss es.
3: Für die Italienreise brauchst du doch jeden Groschen.
1: Ich hab ganz schön gespart.

0: Hallo, Ingelein.
1: Du bist ja so lustig, weil du endlich mal pünktlich bist.
0: Nein, ich kann endlich wieder ruhig schlafen. Ich glaube, ich habe diese Burschen, die mich immer abgehängt haben, als wäre meine Maschine eine lahme Ente.
1: Sorgen hast du.
2: Achtung an alle Wagen. Fahndung. Flüchtig nach Überfall auf die Tankstelle Südallee 12. Zwei Täter mit weißen Sportwagen. Wagentype unbekannt. Vermutliche Fluchtrichtung stadtauswärts über B4. Ende.
0: Du Ingelein, entschuldige mich.
1: Aber deine Ablösung ist doch schon
0: gut. Ja, Neubauer ist ja gerade erst gekommen. Und ich bin doch noch so schön im Schwung.

0: Gesehen habe ich die Pistole nicht.
1: Na, kann es auch ein ausgestreckter Finger gewesen sein.
0: Wieso?
1: Ein alter Trick, so.
0: Meinen Sie? Wie viel Geld ist denn weg? Mindestens 800 Mark.
1: Wohin ist der Wagen gefahren?
0: Der Wagen fuhr da lang.
1: Na, Hartmann, versuchen Sie mal Ihr Glück. Meine Herren, fahren Sie bitte mit. Fahren Sie her.

0: Man dividiere eine algebraische Summe, indem man ein Glied durch die Zahl dividiert und die Teilquotienten zu einer algebraischen Summe vereinigt. Verstanden?
1: Nee.

0: Tag, Chef. Tag. Na? Du kannst Hartmann beruhigt sein. Der schnelle Schlitten wird ihm nicht mehr davonfahren.
1: Und was ist mit den Burschen?
0: Danke, danke, danke. Die haben doch mal Glück gehabt. Aber 2 Monate werden sie wohl im Krankenhaus liegen müssen, sagt der Arzt.
1: Ja, und die bewusste Damenjacke?
0: Die war bei der Freundin von einem der beiden. Sie hat sofort gestanden. Beteiligt an den Diebstählen war sie anscheinend nicht. Stört sie doch nicht, wenn ich rauche, nicht?
2: Aber Herr Koldehoff.
1: Na, noch das Kaffee für mich? Ich wollte mir gerade eine aufbrüllen.
3: Tja, dann ist es also erstmal aus mit der Ingenieurschule für die beiden. Schade. Durch so einen Autofimmel, da verbauen die sich ihre ganze Karriere.
0: Ja, ja. Begabung allein genügt eben nicht, danke. Charakter gehört.

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0: 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Sie sehen heute der Wolfshund.
1: Langsam, Peter. Der rennt doch nicht so. Wir haben doch Zeit.
2: Nicht so schnell, Flocki.
1: Lass den Hund dann alleine, Peter.
2: Wieso denn, Papi?
1: Na ja.
2: Flocki möchte doch auch rumrennen.
1: Kann er ja auch, aber nicht hier im Wald. Er scheucht sonst nur das ganze Wild auf.
2: Auffallen.
1: Ja, eben. Und genau das wollen wir vermeiden, nicht? Oder soll Flocki abgeschossen werden?
2: Wieso denn, Papi?
1: Na, du weißt doch, dass sich in der Gegend ein herrenloser Hund herumtreibt, hinter dem schon die Jäger her sind. Hat schon ein paar Rehe gerissen.
2: Das würde Flocki niemals tun.
1: So, bist du so sicher?
2: Bestimmt, Papi.
1: Ja, und woher weißt du das so genau?
2: Weil Flocki viel zu müde ist. Er keucht ja schon, wenn er an deiner Katze her ist.
1: Ja, das weißt du, aber nicht der Jäger. Also, es bleibt dabei. Flocki bleibt an der Leine. Ich möchte keinen Ärger haben, nicht?
2: Siehst du, ein Kaninchen.
1: Ja, und wenn schon, nun komm endlich. Wir wollen weiter.
2: Papi, nur mal nachsehen.
1: Na, wenn ich jetzt rauche, kommt er mir prompt mit dem Waldbrand.
2: Papi! Papi!
1: Was ist denn?
2: Sieh mal, hinter dem Busch.
1: Ja, was ist denn da?
2: Da liegt einer.
1: Was?
2: Ein Mann und ein Hund.
1: Du bleibst hier und rührst dich nicht von der Stelle, klar?

0: Waldheim. Leichenfund der Mühlenforst. Fahr sofort rüber und sichere den Fund dort. Ich habe bereits die Kripo verständigt.
1: Der Mühlenforst ist groß.
0: Der Anrufer steht an der Landstraße und winkt dich ab. Du schaffst das schon. Hauptsache, es geht schnell.
1: Worauf du dich verlassen kannst. Mord?
0: Keine Ahnung, vielleicht.

0: Guten Morgen, Herr Gontran. Lange nicht gesehen.
1: Morgen, Holgen. Einen klaren, aber einen doppelten.
0: Auch ein kleines Bierchen, Herr Gontran.
1: Er wird mich schon melden.

0: Ärger im Revier gehabt?
1: Ärger? Schweinerei, ist das schon wieder ein Reh gerissen. Wenn das so weitergeht, ist mein ganzes Revier bald ausgeplündert. Möchte nur wissen, wozu ich noch die Jagdpacht bezahle.
0: Haben Sie denn den Bürger immer noch nicht geschnappt? Scheint ja ein raffiniertes Tier zu sein. Zum Wohlsein.
1: Das Biest kommt und verschwindet wie ein Geist. Und ich sage Ihnen, Nolten, der Hundehalter muss hier in der Nähe wohnen.
2: Sagen Sie mal, haben Sie nicht zufällig einen Tipp für mich? Ich würde mich das was kosten lassen.
0: Keine Ahnung. Ich weiß nur, dass mein Rex nicht wildert. Um die anderen Sachen kümmere ich mich nicht.
1: Ja, ich weiß ja, dass Sie hier alle unter einer Decke stecken. Aber eines Tages habe ich den Bürger im Visier und dann kenne ich keine Gnade. So, jetzt können Sie mir ein Bier zapfen, aber schön langsam, darin bin ich eigen.
0: Was meinen Sie eigentlich damit, Herr Gontram, dass wir alle hier unter einer Decke stecken?
1: Machen Sie doch nicht auf empfindlich, Nolten, Sie wissen doch ganz genau, was ich meine.
3: Tschöchen. Die Lage wie immer, Erwin.
0: Gleich ein Sohn. Unterwegs gewesen?
1: Noch einen. Mann, rauchen Sie Brombeerblätter, das stinkt ja scheußlich.
3: Ich kann mir nichts Besseres leisten.
0: Hast du nichts Neues gehört?
3: Eine Menge, Erwin.
0: Habe ich mir doch gleich gedacht. Du hörst ja hier das Gras wachsen.
1: Haben Sie nichts über den Bürger erfahren? Der musste hier irgendwo zu Hause sein.
3: Nein, von dem weiß ich nichts. Aber die Polizei ist im Revier.
1: Was, die Polizei?
3: Die haben eine Leiche gefunden.
1: Was, eine Leiche?
3: Ja. Draußen in der Lichtung, nicht weit von hier. Ist wohl ein Mord gewesen, oder was weiß ich. Noch ein, Erwin.
4: Lass dich doch nicht einfallen, meine Herren. Auf mich wieder nicht hören. Vielleicht hat er die Tollwut.
5: Der Hund begreift nur nicht, dass wir seinem Herrn helfen wollen.
4: Ach, da ist nicht mehr zu helfen. Na, versuchen Sie es doch mal, Herr Hartmann, vielleicht.
5: Ja, ist gut. Na, schön brav. Schön brav. Wo ist er denn? Guter Hund. Ja. Schön brav sein. Schön brav. Hm? Na, komm her. Na, komm. Schön brav sein.
4: Ja. Sie hätten Dompteur werden sollen, Herr Hartmann.
5: Komm.
4: Los. Bringen Sie zum Streifenwagen.
5: Ja, ist recht. Na, komm her. Na, los.
4: So. Ach, holen wir mal ran. Mal sehen, was mit dem Mann passiert ist.
6: Und hier. Schussverletzung.
7: Unfall oder Mord, Herr Kommissar?
4: Das fragen Sie mich in ein paar Tagen nochmal. Vielleicht kann ich Ihnen dann eine Antwort geben.
7: Was ist denn das?
4: Das ist ein wildernder Hund.
7: Das sah ja direkt unheimlich aus.
4: Aber nicht unser Problem. Stellen Sie mal fest, wer der Tote ist. Vielleicht hat er Papiere bei sich. Wenn nicht, müssen wir über die Hundemark an ihn rankommen. Das dürfte ja nicht so schwer sein. Ich benachrichtige inzwischen die Mordkommission.

0: Sag mal, wo hast du eigentlich so lange gesteckt?
1: Ich war bloß ein bisschen spazieren.
0: Solltest dich lieber mit deiner Mathematik beschäftigen, statt hier draußen rumzulaufen. Sag mal, was ist denn das?
1: Was soll schon sein?
0: Mein Zwilling? Was hat denn das zu bedeuten?
1: Nichts, gar nichts. Ich habe ihn mir bloß mal ausgeliehen.
0: So, bloß mal damit geschossen,
1: was? Ach, Unsinn.
0: Du streitst doch nicht lange ab. Natürlich hast du geschossen.
1: Ich war doch bloß hinter dem Bürger her.
0: Das überlass gefälligst uns Jägern.
1: Ihr habt doch das Biest bisher nicht erwischt, aber ich...
0: Wenn was passiert, wer trägt die Verantwortung? Was meinst du, was die im Club dazu sagen?
1: Ach, diese Flaschen.
0: Also, Hanno, ich verbitte mir diese Frechheit! Wiedersehen.
2: Wiedersehen.
3: Wiedersehen.
2: Seid uns heil.
4: Hartmanns Dank.
3: Großkotziger Kerl ist das.
2: Aber lass mal, er ist ein guter Kunde. Der bringt mir alle seine Jagdfreunde mit.
3: Die haben doch alle keine Ahnung, was eine richtige Jagd ist.
2: Ich weiß, die kennt nur so ein Wildtyp wie du. Aber lass dich ja nicht erwischen, Anton, sonst bist du reif. Seitdem hier der Bürger rumläuft, spielen sie alle verrückt.
3: Mich erwischen sie nicht. Und schließlich bin ich ja nicht der Einzige, der sich hier im Wald rumtreibt. Sag mal, wo warst du denn eben?
2: Wann?
3: Na, vor einer knappen Stunde. Ich wollte einen Schnaps trinken und hier war geschlossen.
2: So. Ich werde im Bierkeller gewesen sein. Ja klar, ich war im Bierkeller.
3: Bist du ganz sicher?
2: Ich war im Bierkeller. Was soll die dumme Fragerei? Sonst noch was?
3: Naja, schon gut. Reg dich nicht so auf. Warum hast du denn das Lokal abgeschlossen für die paar Minuten?
2: Damit mir keiner hinter der Theke rumschnüffelt.

0: kann manchmal verdammt gut sein. Da bekommt man so einiges mit.
1: Was wohl schon? Wer kommt denn da?
0: Das ist doch der Hund von Krüger.
2: Klar ist er das.
3: Komm her, komm Fuß.
0: Alles. Tasso. Guten Tag. Hauptwachtmeister Hartmann.
3: Sitz.
0: Sagen Sie, kann ich den Hund hier mal für eine knappe Stunde unterbringen? Dann wird er vom Veterinärwesen abgeholt.
2: Wo haben Sie denn den hier, Herr Wachtmeister?
0: Wo ist denn der Tasso? Ein gutes Tier. Sie kennen den Hund?
2: Das ist Tasso, der gehört dem Krüger.
0: Sind Sie sicher?
1: Stimmt, das ist der Hund vom Krüger. Ist ihm was passiert?
0: Wie kommen Sie denn darauf?
1: Bremer hat gesagt, im Forst hätten Sie eine Leiche gefunden.
0: Wer ist denn dieser Herr Krüger? Wohnt er hier in der Nähe?
1: Studienrat.
2: Drüben in der Kolonie.
0: Ist er verheiratet?
1: Nein, nein, er hat eine Haushälterin. Frau Wittlich heißt die.
4: Tut mir ja sehr leid, Fräulein Wittlich. Aber wir brauchen Sie, um den Toten zu identifizieren.
5: Ich kann es nicht glauben. Wurde Herr Studienrat doch immer ein so feiner Herr gewesen ist.
4: War Herr Krüger denn oft mit seinem Boxer, seinem Tasso unterwegs?
5: Jeden Tag, kurz nach Mittag.
4: Und hatte er Feinde?
5: Oh, Herr Krüger doch nicht. Er war überall beliebt. Alle seine Schüler gingen für ihn durchs Feuer. Fast alle.
4: Fast alle? Wer denn nicht?
5: Noch drüben. Der Hanno Gerlach und seine Bande. Aber bei denen ist ja auch Hopfen und Malz verloren.
4: Wieso denn das? Wer ist dieser Hanno Gerlach?
5: Der Sohn von unserem Nachbarn. Die Schießerei ging Herrn Krüger auf die Nerven.
4: Schießerei? Oh,
5: der junge Gerlach ist immer hinter den Spatzen her. Wahrscheinlich schießt er auch Singvögel. Aber das hätte ihm Herr Krüger auch noch ausgetrieben.
4: Also dieser Hanno Gerlach war ein Schüler von Herrn Krüger?
5: Ja, er hatte die Klasse in Mathematik. Mein Gott, warum hat man Herrn Krüger nur erschossen?
4: Ja, das werden wir schon herausbekommen. Früher oder später.
0: So, vom Einsatz zurück. Und damit wäre Schluss für heute.
6: Was war denn draußen im Mühlenforst?
0: Der Tote ist identifiziert.
7: Mord?
0: Kommissar Kulderhoff ist sich da noch nicht ganz sicher. Er ist noch draußen und sammelt Informationen.
6: Im Wald?
0: Nee, in so einer Kolonie. Ich wollte ihn ja noch mal anrufen. Ich habe mich nämlich da draußen in einem Gasthof mit zwei Leuten unterhalten.
6: Willst du mal wieder Kriminalist spielen?
0: Vielleicht.
6: Bist du auf eine Spur gestoßen?
0: Keine Ahnung. Das muss Kommissar Kulderhoff entscheiden. Ich weiß nur, dass sich da draußen ein Würger rumtreibt.
6: Ein was?
0: Ja, einer auf vier Beinen, ein wildernder Hund, der die ganze Gegend unsicher macht.
6: Und was soll der mit dem Toten zu tun haben?
0: Das weiß ich nicht, Karl. Aber ich werde das Gefühl nicht los, dass es da irgendeinen Zusammenhang gibt.
6: Du willst Kulderhoff also doch Konkurrenz machen. Aber da musst du dich verdammt beeilen. Kulderhoff bleibt am Mann, wenn er einmal loslegt.
8: Ja, ein Irrtum ist leider ausgeschlossen. Ihr Nachbar Studienrat Krüger ist einwandfrei identifiziert. Er ist der Tote, danke.
9: Schreckliche Geschichte, Herr Kommissar. Sagen Sie, ist der Herr Krüger ermordet worden?
8: Ja, das will ich ja gerade herausfinden. Waren Sie mit Herrn Krüger näher bekannt?
9: Wie man sich so als Nachbar eben kennt. Ne?
8: Er war der Mathematiklehrer Ihres Jungen, nicht wahr?
9: Ja, und auch sein Klassenlehrer.
8: Ergaben sich daraus Reibereien?
9: Na, ich merke schon, die alte Wittlich hat mal wieder getratscht. Ne?
8: Tut sie das, Herr Gerlach?
9: Die alte Schreckschraube hat doch den Krüger gegen meinen Jungen aufgehetzt.
8: Ach, Sie meinen wegen der Schießerei auf Spatzen?
9: Was ist denn schließlich schon dabei? Aber sie hat es fertiggebracht, dass der Krüger meinen Jungen dauernd schikaniert hat.
8: Auch beim letzten Versetzungszeugnis?
9: Ja, natürlich. Der Krüger hat den Jungen einfach sitzen lassen. Er muss das in der Konferenz durchgedrückt haben. Sie wissen aber genau Bescheid, Herr Kommissar.
8: Das gehört eben zu meinem Beruf, Herr Gerlach. Sind Sie übrigens Jäger?
9: Ja, aber ich habe keine eigene Jagd, wenn Sie das meinen. Jahre immer mit Gontram zusammen. Der hat eine gepachtet.
8: Ist denn das, wohnt er auch hier draußen?
9: Nein, er hat sein Landhaus da drüben. Arbeitet in der Exportbranche.
8: Waren Herr Krüger und Herr Gontram miteinander befreundet oder bekannt?
9: Denken Sie hin. Nicht ausstehen konnten die sich. Sie haben sogar miteinander prozessiert.
8: Warum denn das?
9: Wegen Krügers Hund. Der Gontram hat ihm mal vor 3 Wochen eine Ladung Schrot verpasst, als er gerade wilderte. Herr Krüger behauptet, er sein Hund hätte das nicht getan, aber wenn Sie mich fragen, der Tasso hat tatsächlich gewildert. Dagegen muss man sich als Jäger doch wehren. Du wirst doch hier mit einem Würger zu tun haben.
8: Ein Würger?
9: Naja, ein Hund, der herumwildert und das Wild reißt. Wir alle sind doch schon seit Monaten hinter ihm her.
8: Wie ist denn der Prozess zwischen den beiden Herren ausgegangen?

0: richtig. Eine schreiende Ungerechtigkeit, wenn Sie mich fragen. Man hat den Gontram zu einer dicken Geldstrafe verurteilt.
1: Sagen Sie, Herr Gerlach, Sie besitzen doch ein Schrottgewehr.
0: Natürlich, wir besitzen Zwilling.
1: Ist da aus letzter Zeit geschossen worden, sagen wir heute?
0: Nein, das heißt... Worauf wollen Sie eigentlich hinaus, Herr Kommissar?
1: Worauf? Sie wissen doch, dass ich Informationen sammle. Sie haben doch sicher nichts dagegen, dass ich mir das Gewehr mal ansehe, oder? Aber keine Sorge, Herr Gerlach, diese Sache werde ich auch Herrn Gontram fragen. Das ist meine Pflicht.
0: Also bitte.
2: Da sagen die Männer immer, sie müssten auf uns Frauen warten.
3: Ja, ja, ich bin ja schon fertig.
2: Du lieber Himmel, seid ihr eitel. Ja, du siehst gut aus. Ich kann es immer noch nicht glauben, dass wir zusammen ausgehen. Und das sogar am Sonntag.
3: Ja, ich sorge eben immer für Überraschungen. Du wirst dich wundern, wie schön es draußen im Wald ist.
2: Du sprichst wie ein Vertreter vom Reisebüro. Sag mal, steckt wirklich nichts dahinter?
3: Nein, wirklich nicht. Nur ein netter kleiner Spaziergang. Was soll sonst schon sein? Ich will ja schließlich auch einmal privat an die frische Luft.
4: Nochmal eine Füllung, Erwin.
5: Wie haben wir es denn mit dem Bezahlen? Du hast nämlich bei mir schon eine ganz schöne Latte stehen.
4: Na und? Das sind doch kleine Fische.
5: Dann kannst du mal einen Schein hinblättern. Bargeld lach.
4: Ja, das verrechnen wir nachher. Richtig. Und dann brauche ich noch eine Flasche Schnaps. Die kannst du gleich parat stellen.
5: Hast du im Lotto gewonnen?
4: Kann schon sein, Erwin. Es geht eben nichts über ein gutes Auge.
5: Ich weiß gar nicht, wovon du redest. Ich verstehe kein Wort.
4: Ja, das ist auch nicht nötig. Hauptsache, du denkst an die Flasche Schnaps.
5: Du machst doch keine krummen Sachen, Anton.
4: Ich nicht, Erwin. Von mir aus ist das auch egal, ob die Polizei hier rumschnüffelt oder nicht. Ich hab eine reine Weste.
6: Noch 15 Minuten bis zur Waldklause. Und was hältst du von einer Tasse Kaffee? Ist doch ziemlich frisch hier draußen.
7: Ja, einverstanden. Und gegen einen Cognac habe ich auch nichts einzuwenden. Aber sag mal, warum betätigen wir uns eigentlich als Waldläufer?
6: Ist doch gesund, die wunderbare frische Luft hier draußen?
7: Ja, hast ja auch so wenig davon. Bist ja nur den ganzen Tag draußen. Also nun sag, was ist wirklich?
6: Naja, Inge, weißt du, bei mir hat sich da irgendetwas im Kopf festgesetzt. Wegen der Sache von gestern, weißt du?
7: Etwa wegen der Leiche?
6: Ja, indirekt schon. Ich glaube, ich habe da irgendeine Spur entdeckt.
7: Also das ist doch die Höhe. Soll ich etwa auch noch Detektiv spielen? Scheußlich, ist ja richtig unheimlich. Was war denn das?
6: Der Bürger. Irgendein wildender Hund, hinter dem alle her sind.
7: Komm, Walter, lass uns gehen.
6: Verdammter Leichtsinn!
8: Hände hochnehmen und nicht rühren, sonst kracht's.
9: Sind Sie verrückt? Nehmen Sie sofort das Gewehr runter.
8: Nee, mein Junge, mit mir nicht. Diesmal habe ich euch endlich erwischt. Los, Hände hochnehmen und pfeifen Sie Ihren Hund zurück. Diesmal habe ich den Bürger endlich. Mir könnt ihr nichts vormachen.
9: Sie irren sich. Nehmen Sie endlich das Gewehr runter. Ich bin...
8: Noch frech werden, was? Hände hoch, habe ich gesagt!
7: Walter!
8: Das hätten Sie besser nicht getan. Ich werde mich bei der Polizei beschweren!
9: Dann genieren Sie sich nur nicht. Bei mir sind Sie an der richtigen Stelle.
1: Also, dieser eigenartige Herr Gontham war angetrunken und schoss wahllos in der Gegend herum.
6: Ah ja. Ich habe nach dem Schuss dafür gesorgt, dass ihm eine Blutprobe entnommen wurde. Aber es war auch so schon recht deutlich zu riechen.
10: Und vorher wollte er Sie sogar noch bestechen. Mhm. Also, Chef, wenn Sie mich fragen, ich traue ihm ohne weiteres zu, dass er auf Krüger geschossen hat.
6: Tja, und das Motiv?
10: So denken Sie an seinen verlorenen Prozess. Krüger muss auf ihn wie ein rotes Tuch gewirkt haben.
1: Ich weiß nicht, ob das ausreicht. Offen gesagt, ich glaube nicht an einen regulären Mord. Auch nicht im Zusammenhang mit diesem Hanno Gerlach. Gut, der hat zugegeben, auf Spatzen geschossen zu haben. Aber doch nicht gleich auf seinen Klassenlehrer.
10: Immerhin hat Krüger ihn sitzen lassen. In dem Jungen kann sich der Hass aufgestaut haben.
1: Ja, möglich wäre das schon. An das Gewehr seines Vaters konnte er ja ran, sogar an ein Zwillingsgewehr. Was meinen Sie, Herr Hartmann? Als reiner Sonntagsspaziergänger waren Sie ja doch nicht draußen im Forst, oder?
6: Nein, nein, natürlich.
1: Also nur raus mit der Sprache.
6: Ja, ich wollte Ihnen nicht ins Handwerk pfuschen, Herr Kommissar.
1: Sie ahnen gar nicht, wie sehr ich Privatinitiative schätze, nicht wahr, Herr Bollmann?
6: Ja, also ich glaube an einen Unfall, Herr Kommissar. Sie wissen doch, dass alle da draußen hinter dem Bürger her sind. Es ist fast ein sportlicher Wettkampf, wer den wilden Hund erwischt.
1: Ja.
6: Meiner Meinung nach war es eine Art Jagdunfall. So wie im Falle Gontram, als er blindlings drauf losschoss.
10: Und wer hat Ihrer Meinung nach geschossen?
6: Tja, das ist schwer zu sagen.
3: Es kann natürlich jeder sein, der ein Gewehr besitzt. Und da draußen gibt es viele Leute, die Jäger sind.
1: Und auch Wilddiebe. Mhm.
3: Darauf wollte ich gerade hinaus, Herr Kommissar. Ich kenne da draußen einen Wilddieb.
1: Ach nee. Und wer ist das?
3: Ein gewisser Anton Bremer. Ich habe es von dem Besitzer des Gasthofs erfahren, nachdem ich Gontram dorthin gebracht hatte. Tja. Ja, da wäre noch etwas, Herr Kommissar. Es fiel mir gerade ein. Vielleicht eine Kleinigkeit, aber...
1: Dann machen Sie es nicht so spannend. Was ist denn?
3: Als ich den Hund des Toten zum Gasthof brachte, wusste dieser Bremer bereits von einem Toten. Von wem kann er das erfahren haben? Die Leiche war ja gerade erst gefunden worden.
1: Sind Sie sicher?
3: Ach, vollkommen sicher. Der Gastwirt kann Ihnen das bestätigen.
1: Dann wollen wir uns diesen Wilddieb doch mal ansehen. Kommen Sie, Herr Bollmann. Sie kommen auch mit, Herr Hartmann. Ja.
4: Gut. Noch eine.
5: Noch eine?
4: Ja.
5: Dann ist aber genug.
4: Und noch eine Kiste Zigarren. Aber nimm die gute Sorte.
1: Oh, Dreckskerl, das lasse ich mir von dir nicht bieten. Du wirst dich dran gewöhnen müssen. Lass mich doch von dir nicht erpressen. Nur wenn ich auspacke, dann bist du reif.
5: Also gut. Schwamm drüber. Du weißt ja, wir beide sitzen in einem Boot.
4: Ja.
11: Guten Tag, meine Herren. Kriminalpolizei. Koldorf ist mein Name.
5: Kriminalpolizei?
11: Sie sind Herr Nolken, nicht wahr?
5: Ja, stimmt.
4: Tja, da werde ich mal gehen.
5: Ja, tschüss, Bremer, bis bald mal.
4: Tschüss.
10: Ach, Herr Bremer, was für ein Zufall.
1: Sie haben wir nämlich eigentlich gesucht.
4: Mich?
10: Ja. Ja.
1: Wir wollten uns mal ausführlich mit Ihnen unterhalten. Sie wissen wohl schon, worüber.
4: Ich weiß nicht.
1: Dann überlegen Sie mal. Denken Sie mal an den Toten, den wir im Forst gefunden haben.
4: Na und?
10: Woher wussten Sie eigentlich von dem Toten? Der Spaziergänger Waldner, der die Leiche entdeckte, der hat nachweislich nicht mit Ihnen gesprochen. Das hat er uns vor einer knappen Stunde noch erzählt.
4: Tja,
1: bitte lassen Sie sich was Überzeugendes einfallen, ja?
4: Ja, glauben Sie etwa, ich hätte Krüger umgebracht?
1: Sie sollen hier nicht fragen, sondern antworten. Woher wussten Sie von dem Toten? Haben Sie vielleicht einen Krüger mit dem Bürger verwechselt? Das wäre doch durchaus möglich.
4: Damit habe ich nichts zu tun. Ich habe Krüger nicht umgebracht.
1: So, und wer ist es dann gewesen?
3: Nolten ist es gewesen. Oder wollen Sie das etwa abstreiten, Herr Nolten? Ich stand draußen am Fenster und habe mir den ganzen Streit zwischen Bremer und Ihnen angehört. Geben Sie es nun zu oder nicht?
5: Ja. Ich habe geschossen, Herr Kommissar. Bevor ich mich weiter von diesem Mistkerl erpressen lasse, sage ich lieber die Wahrheit. Ich war hinter dem Bürger her. Und da habe ich den Krüger getroffen. Ich habe es nicht gewollt. Glauben Sie mir, Herr Kommissar, ich habe es nicht absichtlich getan.
3: Michel von 13.5, Peter, kommen.
12: Michel 3, 13.5.
3: 13.5 wieder einsatzbereit. Ende.

0: Na komm.
1: Ja, schön brav, komm.
0: Ach, na komm. Schön brav. Komm hier, na komm. Schön. Ach, und ja, ja, ja.
2: Der Ausflug hat sich gelohnt, Chef. Der Fall ist geklärt.
3: Na, eigentlich tut mir dieser Kaspier, dieser Dolton, leid. Aber er muss die Suppe auslöffeln, die er sich eingebrockt hat.
2: Gut, dass wir bei der Gelegenheit gleich diesen Bremer erwischt haben. Der wollte doch nur im Trüben fischen.
3: Hoffentlich verpasst der Richter dem einen ordentlichen Denkzettel. Hm? Erpresser sind doch die dreckigsten Kerle, die ich kenne. Haben wir noch einen Kaffee da?
2: Ja, natürlich.
3: Was? Kolbehoff? Was?
4: Tatsächlich. Ja?
3: Danke, Ende.
2: Dieser Hartmann ist doch ein Teufelskerl.
3: Jetzt hat er auch noch den Bürger erwischt.
5: Und, ist alles gut gegangen?
3: Ja, dem Hund geht's prächtig. Er ist auf dem Weg ins Tierheim.
5: Und Hartmann?
3: Mittelprächtig.

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3: Ich kenne das von früher, von meinen Eltern. Die hatten einen Beruf, wo, wenn ich von der Schule gekommen bin, immer jemand da war. Und es war schön. Und das möchte ich meinen Kindern genauso bieten.

Es war für mich wichtig, dass wir das Restaurant dann auch dahingehend organisieren, dass ich abends nicht immer da sein muss oder auch tagsüber mich mal rausziehen kann. Für die Kinder kochen, die Kinder zum Arzt fahren oder vom Kindergarten abholen, um meiner Frau freie Räume zu schaffen und für sie da zu sein.

Der Gedanke, dass ich mich selbstständig machen möchte, war schon immer da. Na, ich habe mich tatsächlich schon, während ich Küchenchef war, mit der Thematik beschäftigt und hatte auch mich schon mit Businessplänen beschäftigt. Und da war mir schon klar, so brauche ich gar nicht zur Bank laufen. Musste relativ fix gehen und dadurch, dass wenn man eine Gastronomie betreiben möchte, ist die Bank natürlich ein bisschen gründlicher, sag ich mal. Und es ging halt nicht um einen riesigen Betrag. Und somit habe ich gesagt, okay, ich nehme einen Privatkredit auf, um das Ganze möglichst schnell zu machen. Ich brauche ein kleines Auto, das dann nie ein Auto geworden ist. Die Situation, in die ich damals gekommen bin, das ist wirklich ein Glücksgriff gewesen. Und da werde ich auch häufig für beneidet. Und das weiß ich auch. Und das wusste ich damals. Und deswegen war halt so, okay, das muss ich jetzt genau so machen. Ansonsten kommt diese Gelegenheit nie wieder. Mein Name ist Maurizio Oster. Ich bin Küchenchef und Inhaber vom Restaurant Zeig und stand vor 17 Jahren das erste Mal in der Küche.

0: du oben noch Mangoldstiele?
1: Ja, sind noch Mangoldstiele.
0: Ja, dann. Mangoldstiele holen. Okay, dann mache ich die Nocken und danach mache ich die Kräuter. Weichflöten, ey.
2: Emil, für die Johannisbeerholz-Bobbles, ne? Da sind noch 6 Stück drin.
3: Hattest du den Timer wieder gestellt hier?
0: Ja. Ja.
3: Dadurch, dass wir am Anfang jetzt halt nicht diesen finanziellen Background hatten, war für mich die erste Idee, okay, irgendwie möchte ich ja in dieser Liga mitspielen und möchte auch ein Restaurant sein mit einem

0: Menü und ja, auf einem gewissen Niveau, hatte aber jetzt nicht die Möglichkeiten, dann groß Trüffel und Kaviar einzukaufen und hier noch ein bisschen was drauf zu machen, sodass ich mir dann schnell überlegt habe, okay, wir müssen irgendwie schauen, dass wir mit den einfachen Produkten ein bisschen was hermachen, beziehungsweise da wirklich was rausholen. Und so ist das Ganze entstanden und wir benutzen jedes Jahr immer wieder die gleichen Produkte, also ob es jetzt rote Beete, Sellerie, Kohlrabi.
1: Eine wirklich beeindruckende Kreativität, was er aus Gemüse rausholt. Bei ihm spielt Fleisch und Fisch sehr wenig eine Rolle, eher als Beilage. Und die Kreativität, was er zum Beispiel aus Kohlrabi rausholt, ist wirklich, wirklich beeindruckend.
2: Wenn du in ein Sterne-Restaurant gehst und Wagyu bestellst, dann hast du schon eine hohe Erwartungshaltung. Aber wenn du Kohlrabi bestellst und dann hinterher geflasht bist, dann, hä? Das geht aus Kohlrabi? Wie geht das? Was macht der damit? Das ist Suppengemüse.
3: Ich habe mir da Gedanken darüber gemacht, weil ich bin nicht zufrieden, so wie der Kräuter da so drauf kommen. Das ist zu viel Gefummel da. Eins, eins, eins, eins. Dass du dir schon hinlegst, dass du. Beim Fenchel bin ich, Entschuldigung. Dass wir da schon Bronzefenchel hinlegen, ding, ding, ding, ding. Da legst du dann die Fenchelgrün oben drauf, Estragon, und dass wir dann halt 40 so eine kleine Häufchen haben. Da brauchen wir nur noch später mit der Pinzette dann einmal drauf gehen.
4: Ja.
3: Draufsetzen. Und dann müssen wir nicht immer einzeln ausprobieren.
4: Ja, nee, das ist gar kein Thema. Das ist auf jeden Fall.
3: Ja.
4: Das ist richtig. Total.
3: Aber ob du es jetzt so reinzupfst oder wie?
4: Das ist ein totaler Unterschied.
3: Das ist überhaupt kein Unterschied. Komm, wir können ja nachher
4: Ja, ist klar.
3: Gegeneinander machen. Du zupfst so rein, ich zupf das aufs Blech drauf.
4: Ja, machen wir.
3: Machen wir, okay. Hat jemand meine Löffelzettel gesehen?
4: Aber machst du alles an Kräutern?
3: Bitte?
4: Machst du alles an Kräutern?
3: Nö, nur für das Blech.
4: Okay.
3: Ich muss aber noch meine anderen Sachen machen, ja.
0: Je häufiger wir es machen, das ist dann wirklich nur noch Nuancen, so, wo man es halt noch verändert, aber es ist wirklich schon extrem, was wir aus diesen einzelnen Gemüsen rausholen können. Und das ist halt so das, was unsere Küche, glaube ich, auch ausmacht, dass wir halt ein Gemüse nehmen und das halt wirklich facettenreich darstellen.

0: Meine Mutter meldet sich, oder? Ja, wirst du ja sehen. Alles klar, dann guckst du, was so geht. Okay, alles klar. Cool. Ja. Super. Dankeschön. Bis denn. Ciao.
1: Wir haben immer Plus gemacht hier, aber es war nie so, dass wir gesagt haben am Anfang halt, egal, wir verdienen hier Loch und Löcher oder so. Am Anfang, die ersten 2 Jahre, habe ich mir selber noch nicht mal ein Gehalt ausgezahlt. Wir haben tatsächlich von dem Gehalt gelebt, was Johanna ausgezahlt wurde, weil die ja immer angestellt war. Und das war es dann in dem Sinne.
2: Da war ich in der Lage, wo ich gesagt habe, so jetzt habe ich keinen Bock mehr. Nach 2 Jahren arbeiten, kein Geld kommt rein. Man arbeitet eigentlich nur dafür, dass seine Mitarbeiter bezahlt sind, dass die Miete bezahlt ist. Aber man selber hat eigentlich gar nichts. Und da habe ich irgendwann gesagt, so entweder Restaurant oder Familie. Und dann kam Corona.
1: Mit Kind machst du dir natürlich deine Gedanken, und da hat sie dann halt auch gesagt, so Mensch Maurizio, das kann so nicht sein, das ist zu knapp, das Ganze. Und da ist dann halt der Punkt, wo wir dann auch sagen, sowohl Johanna als auch ich, dass die Corona-Zeit gar nicht so verkehrt war.

wenn man mit ihm unterwegs ist und wir haben ein paar Tage frei, dann kommt er und dann erzählt er dir, was er für ein Gericht machen will. Und ich sitze dann einfach nur da und denke mir, ja, das ist schön, aber so, kannst du dir das vorstellen, so geschmacklich? Ich weiß genau, wie das schmeckt. Und ich denke mir, ja, das ist schön für dich, dass du das weißt. Ich kann das nicht. Aber ist okay. Das ist er halt.

bei mir kommt es tatsächlich immer so ganz impulsiv und es ist jetzt nicht so, dass ich sage, okay, ich setze mich jetzt hin und denke über etwas nach, sondern manchmal kann es Kleinigkeiten sein, die mich triggern und dann habe ich jetzt, ach cool, ja stimmt, das könnte man so und so machen und dann lässt mich das aber auch nicht mehr los und ich sage immer, ich muss es aus meinem Kopf kochen. Also es war gerade zur zweiten Geburt des Kindes, da hatte ich eingerichtet im Kopf und habe eigentlich gesagt, so, ich bin zu Hause und bin gar nicht im Restaurant. Irgendwann meinte Johanna zu mir so, Mensch, geh bitte ins Restaurant, du machst mich fertig hier. Und dann musste ich mich hier hinstellen und erstmal das ausprobieren, ob das so funktioniert, wie ich mir das im Kopf ausgemalt habe. Und hat auch sehr gut funktioniert, es ist ein sehr schönes Gericht geworden. Das war Forelle mit Grünkohlcreme aus rohem Grünkohl. Das war eine Creme, die halt noch quasi eiskalt auf den Teller kam und dazu aus den Karkassen, die haben wir geräuchert, gab es dann diesen warmen Sud dazu und das zusammen, das hat einfach super gut funktioniert.

0: mit Joachim, der ja dann abends da ist und mich dann immer vertritt, der ist einer der längsten Mitarbeiter, wenn nicht sogar der längste Mitarbeiter nach meiner Frau. Und Joachim, der hat das hier mit aufgebaut in dem Sinne. Also er hat ein Jahr, nachdem ich hier aufgemacht habe, hat er hier als Chef angefangen und da waren wir damals auch noch zu zweit.
1: Dein Stern, den du mitgekocht hast.
0: Der hat also die Art und Weise, wie wir kochen, vollkommen verinnerlicht bzw. auch geprägt. Und für den ist es natürlich auch ein riesiges Anliegen, dass es halt alles so läuft, wie wir uns das dann ausgemalt haben. Und das ist halt ganz wichtig, dass Joachim, Mirko und ich, wir arbeiten ganz eng zusammen und erarbeiten die Gerichte. Und das ist dann weniger mein Menü, sondern mehr unser Menü. Und dann ist vollkommen klar, der braucht auch nicht irgendwie auf eine Liste gucken, was kommt jetzt alles auf den Teller drauf, sondern der hat dieses Gericht mitentwickelt und weiß dann halt auch zu 100%, was wohin kommt. Manchmal gibt es Kniffs, wo ich dann halt sage, okay, da ist es mir wichtig, dass die Proportion so stimmt oder so. Und dann versuche ich das auch zu erklären, warum ich das gerne so haben möchte. Das ist halt auch wichtig, dass die dann alle mitgenommen werden, dass, wenn man halt sagt, okay, es darf nur ein Löffel Soße da drauf, weil das könnte überlagern, tak, tak, tak, tak. Das muss man halt allen nochmal erklären und vielleicht auch mal zur Diskussion stellen und sagen halt so, was haltet ihr denn davon? Dann kann man sich die verschiedenen Meinungen anhören. Wenn ich der Meinung bin, dieser eine Löffel ist dieser eine Löffel, dann wissen aber auch alle, dass es halt ein Löffel ist, der da drauf gehört, weil man es erklärt hat, zusammen diskutiert hat und dann weiß ich auch halt, es sind alle aufgeklärt und wissen, worum es geht.
2: Er ist ein Boss. Also man muss wirklich sagen, er hat auch mit anderen Freunden von mir, die auch Köche sind, zusammengearbeitet und da gab es einfach dann auch Reibereien, sage ich mal, weil ja, Freundschaft und Arbeitsverhältnis kann klappen, ja, kann auch nicht klappen und ja, er ist schon sehr bestimmt in dem, was er tut und hat eine konkrete Vorstellung und die setzt er dann auch durch. Ja.

0: Till, was ist deine Meinung?
1: Till, wie bitte?
0: Schau mal bitte.
1: Ja, warte. Fällt mir sehr gut. Ich glaube, das nimmt einiges ab.
0: Und ich glaube, so viel länger ist es nicht.
1: Ja, man macht nämlich keine Wege, man bewegt sich nicht, deswegen spart man Zeit. Du hast gewonnen.
2: Keine zwei Meinungen gibt's da.
0: Ja, doch, du darfst auch gerne deine Meinung abgeben, Herr.
2: Ich bin total bei dir. Ich finde das super. Aber du musst es jeden Tag so machen.
0: Ich?
2: Ja.
0: Okay.

0: Also ich weiß schon, dass ich manchmal wirklich komisch bin und wirke und das ist mir selber nicht so bewusst. Da muss ich mich selber ja, ab und zu mal reflektieren und dann sagen, okay, das ist halt, das wirkt vielleicht gerade ein bisschen freaky oder ein bisschen strange.
1: Hol dir doch mal ein paar Gäste rein. Kannst du noch mal ein bisschen Werbung machen, ein paar Karten verteilen.
0: Ja, und das weiß ich auch, dass es denen ganz schön auf den Sack geht. Weil wenn man dann eingefahren ist oder wenn man halt seine Abläufe schon hat und dann kommt jemand von außen und sagt dann halt hier, Mensch, während du das machst, kannst du doch noch das machen oder wenn du das ansetzt, dann kannst du doch den Dampf dafür nutzen, dass du bla bla bla. Also solche bescheuerten Ideen kommen mir manchmal. Aber auch einfach aus dem Grund, weil ich auch hier ganz am Anfang habe ich hier auch mal Tage gestanden, komplett alleine, wo ich dann morgens angefangen habe und dann muss man zusehen, dass man hier irgendwie alles gewuppt bekommt und dann nutzt man halt davon noch die Restwärme oder nutzt doch das noch dafür, daraus könnte man noch ein Öl machen, daraus können wir noch ein Pulver machen. Da versuche ich immer möglichst effizient zu sein. Hey, wegwerfen ist scheiße, weil das kannst du halt irgendwie noch benutzen oder wir können da halt noch was draus machen.
1: So, Kinder, Endspurt, gell?

0: Also 21 ist da, 1 und 2 sind da, 14, 15 und Tisch 3 ist auch da, habe ich gerade gesehen, richtig?
1: Also die, die ich markiert habe, und Tisch 21.
0: 1, 2, 3.
2: Und der Reihe aus dem Wohnzimmer sitzt auf 30.
1: Genau, habe ich 30 dahinter.
0: Kommst du mit mir mit? Wir gehen an Tisch 1 und 2, bitte.
3: Er hat gesagt, ich soll ihm noch ein bisschen Zeit geben und er glaubt an das Ganze und er versteht das auf eine Art und Weise, aber er wollte einfach, ja, dass ich ihm noch ein bisschen Zeit gebe und sagen, vertrau mir, das wird schon.
4: Wir sind in den Lockdown gegangen, in den ersten. Ich habe Elternzeit gemacht. Ich habe ein bisschen nachdenken können und wir haben halt so ein bisschen auch viel gesprochen miteinander. Und das waren natürlich auch nicht schöne Gefühle, die hier so die in einem waren. Aber als wir wieder aufgemacht haben, hat es auf einmal zipp gemacht und wir waren jeden Scheißtag voll.
3: Wir sind dabei, eine gute Struktur zu kriegen, aber es ist immer schwierig. Also es kommt ja immer wieder was Neues und dann ist einer mal im Urlaub und dann ist einer mal krank. Aber es ist okay. Wir arbeiten dran und ich finde das auch nicht schlimm.
0: Tisch 5, ja. Zweimal Fenchel.
5: Redest du, der kann auch bitte?
0: Ja.
4: Einfach ist das nicht. Also ich gehe sicherlich auch das ein oder andere Mal ein bisschen über meine Grenzen, gerade wenn es dann halt, wenn es wirklich viel ist und ich abends dann auch mal, dann doch mal eine Sekunde länger da bin und morgens die Kinder, die sind wach und ich bleib da nicht liegen oder sowas und sag dann, Johanna, Mensch, mach du das mit den Kindern so. Mein Anspruch ist es halt, mit den Kindern aufzustehen, die Kinder auch zur Kita zu fahren und halt auch morgens noch diese paar Minuten, wenn es manchmal auch nur sind, die Zeit dann trotzdem mitzunehmen.
6: Erster Gang kann, bitte.
0: Jawohl, erster Gang ist abgerufen, 8 Minuten.
5: Ja.

ich finde es ganz, ganz wichtig, dass man etwas hat, wenn man für etwas brennt, wie meinetwegen jetzt fürs Kochen, dass man irgendwas als Ausgleich hat. Und das darf überhaupt nicht damit zu tun haben, das, was man macht. Also bei mir ist es halt das Skateboardfahren gewesen, wo ich gesagt habe, das resettet mich einmal

früher in der Teildienstpause habe ich mir mein Skateboard geschnappt, bin dann in der Pause skaten gewesen und bin zum Abendservice gekommen und egal wie scheiße der Mittagsservice war, ich hatte gute Laune. Mir ging es gut, ich hatte gute Laune. War noch ein bisschen jünger und das geht dann natürlich, wenn man die ganze Zeit dann Sport macht, geht dann auch noch ein bisschen auf die Kondition. Das würde ich jetzt heute wahrscheinlich nicht mehr hinbekommen. Aber im Vergleich zu meinen Kollegen, die sich vielleicht irgendwo nur hingesetzt haben und Kaffee getrunken haben und mit anderen Kollegen

darüber gemeckert haben, wie scheiße der Mittagsservice war, bin ich komplett resettet zur Arbeit gekommen und es fühlte sich an, als wenn es halt ein komplett neuer Tag war. Ganz am Anfang meiner Karriere habe ich das dann halt auch so kennengelernt, dass man steht auf, geht zur Arbeit und irgendwann nachts geht man wieder nach Hause, da geht man wieder zur Arbeit, geht wieder nach Hause und wenn man den Tag frei hat, so, dann versucht man sich zu regenerieren, schläft den ganzen Tag und geht dann wieder zur Arbeit. Und das war halt, wo ich gesagt habe, so, das kann es doch nicht sein, das ist doch kein Leben. Und zwischendurch hatte ich dann halt auch gesagt, so, ey, diese ganze Sterne-Scheiße, da habe ich überhaupt keinen Bock drauf. Wenn das die Konsequenz ist, dass ich halt nichts von meinem Leben habe und dann nur da stehe und nur kochen soll, ja, dann ist es nicht das, was ich möchte. Weil ich liebe Kochen, mir macht Kochen extrem viel Spaß und dann aber nur den ganzen Tag damit zu verbringen, das ist nicht meine Vorstellung gewesen. Ja, wer kocht und sich nur mit Kochen beschäftigt, der braucht auch ein bisschen Abseitseinflüsse oder halt auch einmal mal das Buch zumachen und was sich mit was anderem beschäftigen und es dann wieder aufmachen. Also es ist, bringt dann, glaube ich, gerade kreativ wesentlich mehr, als wenn man die ganze Zeit immer nur in die eine Richtung rennt.

0: Es gibt Gäste, die fordern das und die verstehen das auch nicht, dass der Küchenchef vielleicht mal nicht da ist oder halt nicht anwesend und gehen dann mal davon aus, dass halt, wenn der Küchenchef nicht da ist, dass das Essen dann nicht schmeckt oder nicht ganz so schmeckt, wie als wenn er da gewesen wäre. Was vollkommener Blödsinn ist. Also das Essen, das wird tagsüber gekocht oder beziehungsweise die Gänge werden tagsüber gekocht und abends wird angerichtet und das Einzige, was sich vielleicht verändern kann, sind irgendwie Proportionen oder selbst das ist halt schon alles abgestimmt und kann gesteuert werden. Der Großteil, die kommen hierher für das Erlebnis im Restaurant Zeig und nicht zu Maurizio Oster. Und ich glaube, das ist halt ein wesentlicher Punkt und das muss man sich selber auch klar machen. Die Gäste kommen nicht zu mir, sondern die kommen hier in mein Restaurant. Und wenn man das verstanden hat, dann macht es halt auch leichter, irgendwie abends mal zu sagen, okay, ciao Kakao, wer macht das schon?
1: Dann bitte Till bei Tobi mitlaufen an Tisch 1.
2: Ja.
1: Emil bei Lea mitlaufen an Tisch 30.
2: Tisch
1: 1,
3: 3 mal 2.
1: Ja.
3: Emil, bitte 1 mal laufen.
4: Hast du einen Weg?
2: Ja.
5: Und du kommst denn eigentlich mit jedem da ins Gespräch, wenn es auch die Zeit ergibt? Das musst du ja auch sehen, die müssen ja auch andere Gerichte noch schicken. Ne? Natürlich reden wir immer wieder mit ihm, klar. Aber so diese Aufwartung, ehrlich gesagt, die finde ich fast sogar ein bisschen aufgesetzt. In vielen Sterne-Restaurants merkst du, das ist einfach aufgesetzt, das gehört dazu, die Gäste erwarten das und dann macht der oder die das. Und das ist aus meiner Sicht entbehrlich.

0: Jawohl. Emil macht auch mit? Brauchen erst drei. Bleibt ihr da bitte?
1: Genau, wenn ihr pinkeln müsst, anhalten, ne?
0: Macht mal gleich da drüben den schon mal. Auf geht's. Ich sehe immer das große Ganze und das ist halt so, ich glaube, das ist halt auch meine Passion, immer dieses große Ganze zu überblicken. Und das ist etwas, was mir auch wirklich, wirklich wichtig ist. Und da bin ich halt auch wirklich extrem.
1: Viele kleine Tische heute, ne?
0: Ja, voll. Viel Rinne.
1: Wenn ich hier durchs Restaurant laufe, dann scanne ich das Restaurant und sehe dann halt, okay, da fehlt noch Wasser, da, der ist aufgestanden. Da drüben, die sitzen da vor den Tellern und schweigen sich an. Und wenn ich dann in der Küche bin und dann merke, okay, alles klar, der Tisch, der dauert ein bisschen länger. Ich habe gerade gesehen, die schweigen sich an, komm, wir schicken die ein bisschen schneller. Und da fallen mir manchmal Sachen auf, die vielleicht dem einen oder anderen dann halt nicht so auffallen würden.
0: 21, zweimal die Schüssel. Tisch 33, jawohl. Zweimal Fenchel.
1: Ja.
0: Ich

0: Ich liebe dieses Gefühl, halt komplett alles in der Küche zu überblicken.
1: Du gehst dann 33, ne?
0: Und alles komplett im Restaurant zu überblicken. Und das halt, wenn sich das beides so fügt und man halt so diesen Flow hat, dass halt, hey, komm, wir schicken Tischir mal als erstes, die erzählen sich nicht so viel, die sind gerade mal eine rauchen, dann machen wir da ein bisschen langsamer und das so zu koordinieren. Und gerade da muss man halt ein Fingerspitzengefühl beweisen und das macht dann extrem viel Spaß, wenn du das so koordinieren kannst und dir die Bonks so zurechtlegst, dass du halt sagst, okay, auch wenn es am Ende des Tages vielleicht nur 1 Minute oder 2 Minuten Unterschied sind, die beiden dann halt ihre Teller bekommen. Damit bekommt man dann halt trotz alledem auch noch einen schönen Abend für die dann hin, wenn du merkst, okay, da ist gerade irgendwas im Argen bei den Eintisch. Da muss man ja auch mal manchmal ein bisschen betreuend wirken. Ich würde mich nicht zurück in ein Angestelltenverhältnis wünschen wollen. Ich bin super zufrieden, halt, weil wir so flexibel sein können, wie wir sind. Ich kann machen und tun, was ich möchte in dem Sinne.
1: Reicht das für den Töpfchen
0: Immer
1: aus, oder?
0: natürlich im Hintergedanken, halt, dieses Restaurant muss laufen. Es muss halt, ich habe eine Verantwortung den Mitarbeitern und Mitarbeiterinnen hier gegenüber. Das ist halt etwas, was ich mir jetzt über die Jahre aufgebaut habe. Mit allen, die hier arbeiten, dass das halt auch so funktioniert, wie es funktioniert. Also ich habe mich mittlerweile halt so weit rausgearbeitet, dass halt das Restaurant auch ohne mich funktioniert. Und das ist etwas, was ein Chef von mir mal gesagt hat. Er hat gesagt, Herr Oster, Sie sind ein guter Chef, wenn keiner Sie mehr braucht.

dieses wirklich nur auf Auszeichnungen hinstreben und Koch sein für gewisse Dinge, der Fokus ist bei mir gar nicht mehr so extrem. Für mich ist wichtig, dass das Unternehmen läuft, dass wir damit halt Geld erwirtschaften können, um halt vernünftig leben zu können und dass ich meinen Kindern ein anständiges Leben bieten kann.

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5: Herzlich willkommen im Das Kochstudio. Hallo Inka, schön, dass du da bist. Wir kochen heute richtig schöne italienische, leichte Sommerküche, oder? Und von dir gibt es eine Vorspeise.
6: Hallo und herzlich willkommen, genau, auch von mir. Es gibt eine Orangen-Vorspeise, Orangen-Carpaccio mit cremiger Burrata, Pistazienkernen und so ein bisschen Fenchel. Also eine tolle Mischung und schmeckt so richtig schön nach Sommer.
5: Das klingt fantastisch. Danach machen wir Tortellini mit Mangold, Gorgonzola-Füllung, eine schöne Zitronen-Buttersoße, habe ich mir gedacht. Und danach machen wir Pavlova, also eine richtig schöne Baiser-Masse, die so richtig schön knuspert, ein bisschen Mascarpone, ein paar frische Beeren. Also das wird richtig lecker. Und hier gibt es schon mal einen kleinen Vorgeschmack.

0: Du hast gesagt Orangen-Carpaccio. Sagst du Orange oder Orange?
1: Orange.
0: Orange.
1: Und du?
0: Orange. Mal so, mal so. Ist mir neulich schon aufgefallen.
1: Habe ich noch nie darüber nachgedacht, ob ich jetzt Orange oder Orange sage, aber eigentlich Orange.
0: Ja, und ich glaube, ich sage nämlich, im Herzen sage ich Orange.
1: Okay, wir machen einen Orangen-Orangen-Carpaccio-Salat, eine Vorspeise mit ein bisschen Fenchel, rote Zwiebel, Pistazien, also ganz sommerliches Gericht und natürlich dann Burrata oben drauf.
0: Sehr lecker. Was darf ich denn tun?
1: Du kannst gerne schon mal, wenn du möchtest, die roten Zwiebeln, die sind ganz, ganz feine Streifen schneiden und ich nehme
0: Streifen, auch, okay. Ja.
1: Und dann vielleicht ein bisschen Fenchelabrieb. Und ich fange mal mit der Orange an. Was ich ja toll finde, du weißt, ich mag einfache Gerichte mit so ein bisschen Wow-Effekt. Ne? Also nicht lange in der Küche stehen und auch Rezepte, wo man sagen kann, wenn man nicht alles zu Hause hat, man kann variieren. Das ist eigentlich bei diesem Gericht auch ganz wunderbar möglich.
0: Das heißt, das ist ein Rezept aus deinem Repertoire?
1: Aus meinem, muss schnell gehen, aber gut aussehen Repertoire.
0: Und dieses Einfache mit Wow-Effekt, das kommt bei den Leuten zu Hause halt auch immer richtig gut an, weil man halt so merkt, das sind so richtig, ich sag mal jetzt verbraucherfreundliche.
1: Ja, absolut. Weißt du? Ich finde auch, man hat sowieso einen anstrengenden Alltag meistens. Und dann möchte man nicht abends noch ganz lange überlegen, wie jetzt was am besten anzurichten ist und was man dafür braucht, schon tagsüber Listen schreiben, sondern das ist einfach so alltagstauglich.
0: So, jetzt habe ich hier schon Zwiebelstreifen.
1: Genau.
0: Was brauchen wir noch?
1: Dann könntest du mir ein bisschen Fenchelabrieb machen und gerne das Grün auch. Das ist nachher so als Deko oben drauf nochmal ganz hübsch. Ein bisschen von dem Grün auch.
0: Das heißt, du hättest ihn gerne gehobelt.
1: Ja, genau, gehobelt. Und da kann man auch variieren, ob man Fenchel mag oder nicht, ob man es dicker macht oder dünner. Also geht alles. Also meine Orangen habe ich jetzt filetiert. Ungefähr so eine, die Dicke würde ich nehmen. Mm. Kann auch dünner oder zarter, aber dann brechen sie halt so leicht.
0: Ja,
1: ne? Also
0: ja.
1: Von daher würde ich immer so ein bisschen, genau, ist auch schon passiert, dann nimmt man einfach nachher die schön und die anderen isst man so.
0: Oder man legt sie unten runter.
1: Zum Beispiel.
0: Reicht das an Fenchel?
1: Ja,
0: ich habe jetzt einen hier gehobelt.
1: Dicke.
0: Ich liebe ja rohen Fenchel, ne? Finde ich, kann man ganz toll so.
1: Vor allem, wenn er so dünn geschnitten ist. Ich finde, bei Fenchel ist wichtig, dass er dünn geschnitten ist. Ich würde jetzt, wir haben die Zwiebeln, wir haben Fenchel. Ich würde vielleicht die Pistazien, könntest du, wenn du möchtest, noch ein bisschen anrösten.
0: Ja.
1: Kann man auch so, aber es ist natürlich leckerer, wenn man sie anröstet. Man kann auch Haselnüsse oder Pinienkerne nehmen. Also
0: und die würde ich jetzt im Ofen rösten.
1: Mhm. Ah.
0: Weil in der Pfanne werden sie einfach viel zu ungleichmäßig.
1: Wieder was gelernt. Ich nehme eine raus.
0: Und das Wichtigste ist immer, wenn man Nüsse im Ofen macht, einen Timer stellen.
1: Bisschen ab.
0: Immer einen Timer stellen.
1: Ich nehme noch eine Zitrone. So,
0: ja. Okay, wir machen weiter mit dem Dressing.
1: Genau, ein bisschen Orangensaft, ein bisschen Zitronensaft und von beidem Abrieb. Bio, Orange und Zitrone. Und ich würde noch ein bisschen Körning-Senf dazu nehmen. Vielleicht, wenn es noch nicht süß genug ist, kann man auch so ein bisschen Ahornsirup
0: lecker,
1: wie man möchte. Und Pfeffersalz, das würde schon reichen für meine Dressing. Außer
0: was?
1: Du hast noch so ein,
0: ich hätte hier
1: so
0: noch
1: einen Twist.
0: Ein Twist wären jetzt geröstete Fenchelsamen.
1: Sehr gut.
0: Ja, die würde ich jetzt hier in der Pfanne rösten.
1: Oder erst mal rösten und ganz lassen?
0: Ich würde sie jetzt rösten und dann grob mit dem Messer hacken.
1: Ah, okay.
0: Genau.
1: Sehr schön.
0: Okay. Was seht ihr noch was mit?
1: Die würde ich, also ich würde jetzt den Orangenspiegel machen und dann so ganz fein, ruhig bei der Zwiebel auch, finde ich ganz schön, wenn die eigentlich so die einzelnen
0: und diese hier?
1: Fasern zu sehen sind. Und das auch so ein bisschen drüber, nicht so viel.
0: Und was hältst du davon, wenn wir das jetzt schon mal mit dem Dressing marinieren?
1: So genau, fände ich gut.
0: Und dann machen wir das restliche Dressing quasi dann auf die Orange. Dann hat man so das Fruchtige unten und dann den knackigen Fenchel oben drauf und dann noch diese schönen Zwiebeln.
1: So.
0: So. Dann können wir jetzt ja eigentlich mit meinen Specials.
1: Sehr gerne.
0: Ich mache jetzt hier mal diese eingelegten Tomaten. Dafür habe ich jetzt hier Kirschtomaten in zwei verschiedenen Farben. Das ist aber nicht besonders wichtig. Und kochendes Wasser. Und die werden jetzt ganz kurz blanchiert.
1: Also das sind Läuterzuckertomaten, oder wie nennst du die?
0: Das sind einfach eingelegte Tomaten.
1: Eingelegte Tomaten,
0: sagen.
1: Okay.
0: Genau. Bevor wir sie einlegen können, müssen wir sie einmal häuten. Wir geben die jetzt hier einmal kurz in kochendes Wasser. Muss man immer gucken, was da so der Reifegrad ist, dass sie nicht schon irgendwie zu matschig werden. Hier sieht man jetzt schon, platzt schon die Schale von alleine ab. Habt ihr es gesehen?
1: Mhm. Ah ja, und die ziehst du dann nachher ab?
0: Mhm. Genau.
1: Ja. Und vorher hast du die eingeritzt, dass sie...
0: Genau, man kann die vorher immer so ein bisschen einritzen, aber bei Kirschtomaten geht das meistens auch so.
1: Okay.
0: Und dann kommen die in Eiswasser.
1: Mhm. Damit die Farbe behalten.
0: Damit die auch nicht weitergaren, um zu verhindern, eben, dass sie zu matschig werden. So, das kennt man jetzt vielleicht auch so. Meine Mutter macht das immer, wenn sie Pfirsichmarmelade macht. Dann häutet sie immer ihre Pfirsiche. Das restliche Blanchierwasser, davon gebe ich jetzt hier ein bisschen was in die kleinere Pfanne. Und jetzt machen wir einen Läuterzucker, also Wasser und Zucker eigentlich 1:1. Ich mache immer ein ganz bisschen weniger Zucker. Dazu kommt ein Lorbeerblatt und ein Sternanis.
1: Aha.
0: Und ein bisschen, da nehme ich mir jetzt hier so einen Sparschäler.
1: Ja.
0: Und eine Zitrone.
1: Ach so, so Streifen schneidest du ab.
0: Mhm. Und jetzt schneide ich hier mal zwei so eine ganzen Streifen ab. Die geben jetzt noch so ein schönes
1: Sieht
0: Aroma
1: ja auch immer schön
0: ab.
1: Aus.
0: Sieht immer sehr schön aus, ne? Genau, und ein paar von unseren gerösteten Fenchelsamen haben wir auch noch übrig, die kommen da jetzt auch mit rein. Und jetzt müssen wir erstmal hier unsere kleinen Tomaten enthäuten. Das heißt, das ist jetzt erstmal
1: Kann ich dir helfen?
0: Fisselarbeit. Ja, gerne. Einmal kurz ein bisschen einritzen und die müssen wirklich nur ganz kurz im Wasser sein. Und dann kann man die da schon fast rausdrücken.
1: Ja, absolut. Kannst du.
0: Geht ganz einfach, ne?
1: Ja.
0: Einen kleinen Schluck Essig geben wir jetzt noch dazu, um das so ein ganz bisschen auszubalancieren. Und das ist jetzt quasi unser Gewürzsud, unser süßer Gewürzsud. Und da werden die jetzt ganz kurz eingelegt. Oder man macht es so im Glas, dann muss das hier aber einmal abgekühlt sein.
1: Okay, damit die nicht weiter eben
0: damit
1: weich werden.
0: Damit die nicht weiter weich werden, genau. Und ich ziehe die jetzt einmal ganz kurz da durch. Und dann haben wir für unsere Vorspeise eigentlich...
1: Ich bin total gespannt, weil habe ich noch nie gegessen.
0: Ich sag dir, das schmeckt so lecker.
1: Glaube ich.
0: Das schmeckt, ne, wie man hier so schön sagt.
1: Und bis jetzt war auch wirklich alles lecker, was ich von dir gegessen habe, was du gemacht hast. Und das sind tolle Ideen, die du hast. Dieser Zora-Twist.
0: Dankeschön.
1: Das ist super. Ja, finde ich.
0: Dann haben wir jetzt eigentlich wirklich soweit alles fertig.
1: Ja.
0: Dann würde ich sagen, lass uns doch schon mal die Vorspeise anrichten.

0: Ja, schau, das habe ich ja sofort das Gefühl, ich kann gar nichts.
1: Hä? Quatsch, wieso das denn?
2: Wirklich, das ist immer so. Das ist immer, wenn jemand guckt und dann denkst du das, was du sonst so selbstverständlich machst. Ja. Und dann ist da jemand, der das ja natürlich, weil er es professionell macht, wie du, besser kann. Und schon denkt man, man kann es selbst nicht mehr.
1: Ja, das ist oder? Wirklich irgendwie komisch.
2: Das macht mich immer richtig ein bisschen nervös. Auch wenn wir bei Moderation schreiben, jemand so über die Schulter guckt, kann ich auf einmal denke ich, kann ich gar nicht mehr texten. Warte, ich wasche mir gerade die Finger.
1: Genau, und ich erkläre mal, was ich hier jetzt reingemacht habe. Also hier kommt jetzt ein Eigelb rein. Das Eiweiß bewahren wir auf. Das brauchen wir nachher zum Zusammenfalten. Ein bisschen Ricotta. Und jetzt habe ich hier Gorgonzola Dolce, also den milden.
2: Weichen, oder milden.
1: Genau. Ja. So, du kannst das schon mal hier reinmachen.
2: Wie viel möchtest du denn?
1: Mach mal ruhig alles hier rein.
2: Ja.
1: Und ich mache jetzt hier den Gorgonzola so ein bisschen klein. Den Rand lasse ich jetzt erstmal außen vor. Sondern nehmen jetzt wirklich nur dieses weiche, cremige.
2: Achtung.
1: Und flupp. So, da kommt jetzt noch ein bisschen Muskat dazu und ein bisschen Panko, also grobes Paniermehl, um die Flüssigkeiten noch so ein bisschen aufzufangen, dass es eine schöne Füllung wird.
2: Also Ricotta haben wir jetzt, Gorgonzola, die Mangold, Zwiebel, Knoblauch.
1: Und ein Eigelb.
2: Füllung und ein Eigelb.
1: Genau. Und jetzt kannst du gerne noch mal hier ein bisschen Zitronenabrieb reinmachen. Wir machen nachher auch noch so eine ganz einfache Zitronenbuttersoße dazu. Genau, einfach direkt rein. Dankeschön. Das war doch hier jetzt mal eine gute Teamwork.
2: Sieht auch schon wieder sehr lecker aus.
1: Obwohl es noch nicht mal
2: fertig ist. Nee, aber es sieht schon wieder gut aus.
1: So, jetzt haben wir unsere Füllung, jetzt haben wir unseren Teig. Ich würde sagen, dann können wir jetzt anfangen, hier unsere Bahnen zu ziehen. Mhm. Und ich habe jetzt hier so eine Küchenmaschine mit einem elektrischen Aufsatz. Es gibt aber auch so ganz einfache Handkurbeln. So eine habe ich auch zu Hause, die kann man auch super verwenden, wenn man gerne Pasta macht. Ich finde find das super, das kann man so schön mit Freunden zu Hause machen. Und jetzt fangen wir an bei Stufe 0, das ist die breiteste.
2: Was machst du? Du triffst dich, du machst dann den Teig und dann macht ihr zusammen, füllt ihr Nudeln?
1: Kleine Pasta-Party. Und jetzt gehe ich quasi immer enger. Jetzt fangen wir mal an auf 1. Weil das Schöne ist nämlich mit so einer Handkurbel, da brauchst du immer jemanden, der kurbelt und jemanden, der den Teig
2: führt. Ja. Also du musst auch bei einer Handkurbel mehrfach den durchführen.
1: Ja, ja.
2: Nicht mit einmal gemacht.
1: Nein, nein, nein. So. Und dann gucken wir mal.
2: Ja. Also es geht darum, dass er immer dünner wird, ne?
1: Genau, immer dünner. Guck mal, wie lang die Bahn jetzt hier schon geworden ist.
2: Wow, der sieht schon richtig toll aus. Jetzt kann man schon deine Hand da drunter sehen.
1: Jetzt kann man schon meine Hand durchsehen.
2: Ist das ein Zeichen dafür, wenn man durchsehen kann, dass er gut ist?
1: Ja, schon so ein bisschen. Aber da würde ich wirklich aufs Gefühl vertrauen. Da kommt es auch ein bisschen drauf an, was man macht. Mhm. Also wenn du jetzt halt Ravioli oder Tortellini machst, dann würde ich den schon dünner machen, weil du hast ja auch immer eine Stelle, wo der Teig aufeinander klappt. Genau. Aber ich glaube, so würde ich es erstmal angehen.
2: Ja. Wenn ich keine Küchenmaschine habe, Zora, dann geht aber auch Nudelholz, oder?
1: Dann geht auch Nudelholz, ja. Das heißt ja nicht umsonst Nudelholz. Mhm. Und in Italien haben die auch so Nudelhölzer, die nicht rechts und links diese Griffe haben, sondern es sind nur so lange Holzrollen. Rollen. Und die rollen dann da ihren Teig aus.
2: Auf so eine Kannst du auch notfalls mit einer leeren Weinflasche.
1: So, und jetzt machen wir

0: so Lust, das jetzt zu probieren.
1: Ich auch.
0: Ich liebe ja Teig, Mehlspeisen. Guten Appetit.
1: Erkennst du eigentlich, welchen ich und welchen du geformt hast?
0: Nein. Lecker. Der Gorgonzola ganz mild.
1: Ganz mild. Und der Mangold kommt schön durch, kräftig. Ein bisschen Muskat schmecke ich auch. Und was wieder auch so am Ende noch mal was Besonderes ist, ist dieser Zitronenabrieb. Toll. Ganz köstlich.
0: Ich kann jetzt auch leider nicht weiter reden und auch nicht weiter moderieren.
1: Ja, schlotzen.
0: Aber gleich gibt es natürlich noch Pavlova. Nachtisch. Ich liebe dieses Dessert. Kennst du Pavlova?
1: Ich liebe Pavlova. Ich habe eine Freundin, die tatsächlich am Ende eines schönen Abendessens gerne mal mit einer Pavlova wirklich beeindruckt, weil die können ja toll aussehen. Und die hat uns auch die Geschichte der Pavlova erklärt.
0: Aha. Nein, ich fange parallel schon mal an, bevor ich dir erkläre, was ich überhaupt gemacht habe. Aber ja, ich bin ganz
1: Also die Pavlova war eine Tänzerin, eine russische Balletttänzerin. Und die ist durch Neuseeland und Australien getourt. Und da war der Hoteldirektor in Australien, in der australischen Stadt, so beeindruckt, dass er ein Dessert kreieren wollte, das die Pavlova würdigt. Und da hat er die Pavlova erfunden, weil die erinnert an das Kostüm, das Ballettkostüm, so fluffig leicht wie die Pavlova.
0: Das macht Sinn.
1: Oder?
0: Ja.
1: Und was, woraus besteht sie jetzt?
0: Es ist ganz einfach, deswegen habe ich es nämlich schon vorbereitet. Ja. Man nimmt sich einfach nur 4 Eiklar und die schlägt man erstmal auf und lässt dann Zucker einrieseln, bis dieser sich aufgelöst hat. Und dann gibt man zum Schluss noch ein bisschen Stärke und Essig zum Stabilisieren dazu. Und dann bekommt man diese glänzende, luftig leichte Eischneemasse.
1: Das sieht schon mal toll aus.
0: Und die streicht man jetzt einfach nur hier auf so ein Backblech. Und ich habe das Backblech jetzt umgedreht und mache das auf dem Rücken, weil mich sonst der Rand stören würde. Und wir machen jetzt quasi so kleine Mini-Pavlovas.
1: Da kommen die Früchte dann.
0: Und ich finde das auch cool, wenn das, wenn das so richtig schön rustikal daherkommt.
1: Ja.
0: Kann man nämlich einfach jetzt hier mit dem Esslöffel so eine Mulde reinmachen. Und da kommt dann unsere Füllung rein. Du kannst gerne schon mal die Erdbeersoße machen und dafür erstmal ein paar Erdbeeren da in den Messbecher machen.
1: In den Messbecher? Okay.
0: Genau.
1: Achso, dann machst du die als Püree.
0: Genau, weil ich finde ja nicht leckerer als Erdbeeren mit Sahne.
1: Oh, liebe ich.
0: Die kommen jetzt erstmal in den Ofen. Und dafür braucht man Zeit. Das ist was, was man total schön einfach morgens vorbereitet, schiebt es dann in den Ofen bei so 80 Grad und dann 3-4 Stunden.
1: Oh, das so lang.
0: Doch, so lang. Das trocknet quasi viel mehr.
1: Ich darf pürieren?
0: Du darfst pürieren. Es gibt nichts Besseres als frische Erdbeersoße.
1: Ich liebe das ja auch so in Quark oder Joghurt, wenn man die Erdbeeren ein bisschen zerdrückt, also nicht ganz lässt. Mhm. Ja?
0: Zitronensaft. Fertig. So, unsere Mascarpone-Sahne-Creme geht ganz einfach. Wir nehmen uns jetzt hier ein bisschen Mascarpone. Man kann natürlich auch eine...
1: Wie viele Kalorien?
0: Ja, genau, fettärmere Variante machen mit Quark.
1: Tolles Sommergericht, ne?
0: Aber es ist ja...
1: Wenn man gut möchte.
0: Ich finde halt, es ist ein Dessert.
1: Natürlich.
0: Na?
1: Wir wissen ja, Fett schmeckt, ne?
0: Fett schmeckt. So, hier kommt auch noch mal ein bisschen Puderzucker rein. Das kannst du jetzt einmal schon mal glatt rühren. Und dann habe ich hier einfach nur Sahne schon mit Vanille steif geschlagen. Jetzt arbeiten wir einfach ein bisschen die Sahne da ein. Genau, und jetzt aber ein bisschen vorsichtiger rühren.
1: Mach du mal vor hier.
0: Genau, guck mal, mit dem Schneebesen kannst du immer so ein bisschen den Schüsselrand sauber machen. Jetzt kannst du mir noch einmal den Teigschaber geben.
1: Nochmal den hier.
0: Moment.

0: So. Mhm. Merci. Du, und
1: sie
0: weißt du was?
1: OP, ne? Ich reiche dir die Instrumente an.
0: Unsere Creme ist auch schon fertig. Jetzt können wir noch ein paar Erdbeeren.
1: Das ist ja so auch so eine, die man sehr gerne so, ne? Mhm.
0: Bei mir darf man das.
1: Ehrlich?
0: In meiner Küche darf man das.
1: Man braucht gar nicht viel mehr. Es kann so einfach sein im Leben.
0: Manche Dinge sind
1: manchmal
0: so
1: braucht
0: lecker,
1: man einfach nicht mehr so gut.
0: Dass ich das nicht glauben kann. Das löst in meinem Körper regelrecht
1: so ein. Meine Mutter hatte so eine rote Rührschüssel, die war, glaube ich, 40 Jahre alt. Keine Ahnung. Diese rote Rührschüssel verbinde ich mit der Küche meiner Mutter. Und wenn da Sahne und Mascarpone steif geschlagen wurden.
0: Das macht mich köstlich. So glücklich. So, du schnibbelst Erdbeeren. Ja. Ich habe ja schon welche fertig gemacht.
1: Sehr gut.
0: Ui. So. Hier könnte sie jetzt mal sehen. Und jetzt seht ihr...
1: Ah, die ist ein bisschen braun geworden.
0: Ja, weißt du, warum?
1: Warum?
0: Ich war zu ungeduldig.
1: Nee, ehrlich? Ja, soll die denn eigentlich weiß
0: also eigentlich sind sein? Die schneeweiß. Aber sobald man da mit der Temperatur spielt, kriegen sie ein bisschen Farbe. Das heißt, in dem Fall überhaupt nichts, weil geschmacklich, du hörst es ja, wie sie hier schon am Abknuspern sind.
1: Und die Pavlova hatte bestimmt auch ein bräunliches Tortue.
0: Das denke ich auch.
1: Ne?
0: Mm. Aber...
1: Aber sind tolle Nester geworden.
0: Wie gesagt, sie sind eigentlich ein bisschen zu dunkel.
1: Mhm.
0: So, und jetzt mache ich mal einen fertig. Man spritzt jetzt hier einfach so ein bisschen Creme drauf.
1: Ja.
0: Jetzt nehme ich mir hier einen heißen Löffel.
1: Mhm. Ach, der muss heiß sein, der Löffel.
0: Den Löffel, den mache ich jetzt ein bisschen heiß. Und dann kann ich hier nämlich eine...
1: Ach, daher das heiße Wasser. Das brauchst du nur für den heißen Löffel.
0: Das brauche ich nur für den heißen Löffel.
1: Dann machst du noch so ein Nest.
0: Guck mal jetzt, guck mal.
1: Jetzt kannst du es raus. Wie lecker. Schmilzt es dann nicht, die Sahne? Nö.
0: Nee. Und jetzt kann man sich hier noch so ein paar Erdbeeren nehmen. Und legt die einfach hier so schön ran.
1: Ich probiere das mal mit dem Spritzbeutel.
0: Ja. Halt, stopp.
1: Oh, schon falsch?
0: Ja.
1: Erzähl.
0: Rechts führt.
1: Ja.
0: Du hast hier hinten die Hand, damit drückst du. Und hier kannst du nur noch so ein bisschen feinjustieren.
1: Rechts führt und links feinjustieren, okay.
0: Du bist Rechtshänderin, ne?
1: Ja.
0: Genau, einfach auf der Stelle drehen. Einfach nur auf der Stelle bleiben, nicht bewegen. Genau, und keinen Kackhaufen machen quasi.
1: Du merkst, ich rühre gerne, ne? Auch mit dem Rührstab und so. Ich
0: mach nochmal ein.

0: sehen so toll aus, die möchte man eigentlich gar nicht kaputt machen.
1: Aber eigentlich halt auch schon.
0: Doch, eigentlich schon, aber eigentlich auch nicht. Eigentlich schon.
1: Und dieser Erdbeerlava da drin, die lecker ist, das, guck mal, wie die knuspern, hörst du.
0: Und ich bin gleich das Größte. Dankeschön.
1: Ja, Inka.
0: Und jetzt zerläuft wahrscheinlich, wenn ich das aufbreche mit meinem Löffelchen, die Lava-Erdbeersoße über den Teller.
1: Mhm. Mm. Komm, wir tun das. Warte.
0: Ja, okay. Dieses Kracken ist schon so toll.
1: Oh, lecker.
0: Aber auch Arbeit, muss man sagen. Das ist fantastisch. Aber dieses, was so schön sind, diese verschiedenen Texturen.
1: Ja, aber weißt du was?
0: Die cremige Sahne und dann in diesem Baiser.
1: Also das hat richtig Spaß gemacht heute.
0: Mir auch.
1: Das war so lecker.
0: Alles war lecker, fantastisch.
1: Und ich würde mal sagen, macht es euch gemütlich. Und dann würde ich sagen, bis zum nächsten Mal.
0: Wagt was, probiert was aus. Es kann nur gut gehen. Und schmeckt es immer.
1: Lecker. Mhm.
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4: Hallo!
5: Geht so gut.
4: Vielen, vielen Dank. Ja, Fußball war gestern, heute ist Bingo und damit also herzlich willkommen zu unserer Bingo-Show am Sonntagnachmittag und das Ganze bei sommerlichen Temperaturen. Ich weiß nicht, wo Sie uns gerade zugucken, aber so um die 30 Grad, das ist ordentliche Temperatur für diesen Sonntag.
5: Schön warm, aber zum Glück bringt ja heute der Superpreis etwas Abkühlung in die Sendung, denn es geht ins skandinavische Winter Wonderland. Müssen Sie sich vorstellen, inklusive Schneewanderung, Polarlichter, alles dabei.
4: Glühwein ist sogar dabei bei unserem Winterpreis, den man so zu gewinnen gibt. Aber wenn Sie Sonnenanbeter sind, überhaupt kein Problem, wir haben auch sommerliche Preise. Unter anderem geht es nämlich nach Portugal und auf jeden Fall ganz viel Urlaub auch in der Sonne, den wir heute dabei haben.
5: Wobei das ja gerade bei so einem Wetter zu Hause auch ganz schön ist. Ich meine, Reisen ist immer schön, aber das eben auch, vor allem wenn die Woche der Natur ist. Denn da gibt es ganz viele Veranstaltungen eben von der Niedersächsischen Umweltstiftung für Bingo und von der Bingo Umweltlotterie. Und da haben wir zwei Veranstaltungen rausgesucht, die wir Ihnen heute mal vorstellen wollen.
4: Und unser Honigtopf kennt zurzeit nur eine Richtung. Es geht immer steil bergauf. Wir sind heute bei 92.000 Euro. Hier sind die beiden Studiokandidaten, die heute um den Preis spielen. Günther und Michael, moin, willkommen.
5: Ja. Ja. So, die haben also die 92.000 im Sinn. Und Sie ja vielleicht den Jackpot, denn auch der ist prall gefüllt. Gucken wir mal drauf. Denn drin sind heute ungefähr 860.000 Euro.
4: So viel Geld. Ich möchte Ilka, Micha nicht unbedingt als Fußballexperten hier beschreiben. Aber wer hat letzte Woche in der Bingo-Sendung gesagt, Deutschland schießt im ersten Spiel 7 Tore? Wer ist es gewesen?
5: Wahrscheinlich du.
4: Ich
5: wahrscheinlich
4: danke für den Applaus. Ja, ich habe das vorhergesagt. Ja.
5: Der nächste Tipp kostet, ich weiß.
4: Und ich sage auch voraus, dass sich bei den Bingo-Spielregeln überhaupt nichts geändert hat. So geht das.
6: Bingo spielen ist ganz einfach. Auf Ihrer Quittung und auf Ihrem Bingo-Los finden Sie das Spielfeld. In der Sendung werden die Zahlen gezogen. Vergleichen Sie die gezogenen Zahlen mit denen auf Ihrem Los. Eine komplette Zahlenreihe senkrecht, waagerecht oder diagonal heißt, Sie haben Bingo und gewinnen Geld. Jetzt können Sie live in der Sendung anrufen und weitere tolle Preise gewinnen. Doch das ist noch nicht alles. Sie können auf Ihrem Los ein weiteres Bingo haben. Ihr Geldgewinn steigt. Dreifach Bingo ist das ganz große Glück. Drei Zahlenreihen auf einem Los, senkrecht, waagerecht oder diagonal. Das heißt, Sie knacken den Jackpot und das gibt richtig Geld.
4: Nämlich ca. 860.000 Euro. So, jetzt nicht lang schnacken, sondern nach den Zahlen gucken. Wir beginnen mit den ersten 5, vermute ich. Das G wie Gewinn, 48. Das O, 64. N wie Nagelsmann, 39.
5: Da lachen Sie.
4: Das B, 6. Und ein I haben wir auch dabei mit der 23. Und das waren die ersten 5 Zahlen. Ganz flugs mal gleich eingeblendet die Telefonnummer. Die brauchen Sie, wenn Sie Bingo auf dem Los haben. Wenigstens einfach Bingo und gerne mit uns telefonieren möchten. Was es da zu gewinnen gibt, dazu gleich mehr. Lohnt sich aber auf jeden Fall. Jetzt die nächsten Zahlen.

0: Hier kommt ein O. 68. Das G. 49. B. 11. Wir suchen alle hier im Studio nach den Zahlen auf dem Los. G. 46. Und noch ein B, wie Bingo Bär, 4. Wenn man in die Gesichter schaut, ich glaube, nicht jeder erwischt immer jede Zeit.
1: Nein, meistens ist das nicht so.
0: Ja. Ich kann die Gedanken ja lesen. Die denken gerade sehr beschied, wie jeden Sonntag genau. Immer einen daneben wahrscheinlich.
1: Aus deiner Glaskugel hier.
0: Jawohl. So, jetzt die Telefonnummer. 0180-01371 so rum. 01371 90 30 10 für 14 Cent pro Anruf. Aber erst dann, wenn Sie Bingo haben. So, jetzt aber die Natur.
1: Genau, denn es läuft ja die Woche der Natur. Und da bieten eben die Niedersächsische Umweltstiftung Bingo und die Bingo-Umweltlotterie ganz tolle Veranstaltungen an. Da ist alles Mögliche dabei. Sie können Fledermauswanderungen machen, Kanufahrten und so weiter. Und wir haben uns aber gedacht, wir stellen Ihnen heute mal die Krautschau vor. Und zwar in Hannover. Schauen Sie mal.
2: Zwischen Pflastersteinen und Mauerritzen wächst hier in Lindennord eine erstaunliche Vielfalt an Pflanzen. Unter der Leitung von Elke Johansmeier machen sich Naturinteressierte heute bei einer sogenannten Krautschau auf die Suche nach genau diesen oft übersehenen Stadtbewohnern und werden schnell fündig.
3: Vogelknöterich?
4: Mhm. Der wächst auch auf Wegen, die so relativ trocken sind oder auch wenn viele Leute dahergehen, das ist also auch absolut trittfest.
2: Mithilfe einer Bestimmungs-App werden die Funde direkt dokumentiert. Was auf den ersten Blick vielleicht unscheinbar wirkt, entpuppt sich oft als eigene beeindruckende Art.
5: Ich habe nie den Blick so aufgemacht für das, was eigentlich direkt unter unseren Füßen wächst, wenn ich in der Stadt unterwegs bin. Und dass das ganz viele Pflanzen sind, die ich eigentlich kenne, das finde ich irgendwie inspirierend.
2: Die Teilnehmenden der Krautschau bewegen sich nur langsam voran. Denn kaum ist ein Pflänzchen festgehalten, wartet auch schon das nächste.
6: Hier, ich hab was.
4: Hast du welches? Ja.
6: Sternkraut, Vogelmiere.
4: Ah, da ist Vogelmiere, genau, da können wir auch dann mal gucken.
7: Es gibt im Grunde kein Unkraut. Unkraut ist eine Definition, mit der man Kräuter bezeichnet, die da wachsen, wo man sie nicht haben möchte. So im Garten, im Acker oder so. Ne? Und inzwischen sagt man dann auch Wildbeikräuter dazu.
2: Damit auch andere die kleinen Pflanzen entdecken können, werden sie mit Kreide markiert und beschriftet. So wird aus einem unscheinbaren Grün am Wegesrand plötzlich etwas, das mehr Aufmerksamkeit bekommt. Und das ist auch das Ziel des Bingo-Projekts.
7: Pflanzen haben verschiedene Eigenschaften und Funktionen. Zum Beispiel, wenn es sehr heiß ist im Sommer, verdunsten sie Wasser und tragen zur Abkühlung bei. Sie können Staub binden, das, was ja gerade hier so im Innerstädtischen wichtig ist. Sie dienen Insekten als Nahrungsquelle oder auch für bestimmte Insekten zur Eiablage. Man denkt da immer gar nicht dran. Zum Beispiel manche Schmetterlingsarten brauchen unbedingt Brennnesseln. Also nicht immer die Brennnesseln rausreißen, sonst können sie nicht überleben.
2: Natur beginnt also nicht erst im Wald oder im Naturschutzgebiet. Oft beginnt sie schon dort, wo täglich hunderte Menschen vorbeigehen. Man muss eben nur genau hinschauen.
1: Es ist Wahnsinn, oder? Was da irgendwie am Wegerand so ist, wo du nie hinguckst. Ich habe das noch nie gemacht.
0: Ein toller Film, wie ich finde, ein tolles Projekt. Auch diese ganze Woche der Natur ist eine super Einrichtung. Übrigens, die meisten der Veranstaltungen sind schon komplett besetzt, ausverkauft bzw. ausgebucht. Mhm. Aber es lohnt sich noch mal, bei einzelnen Veranstaltungen gibt es noch so 2, 3, 4 Kärtchen. Vielleicht haben Sie ja Lust dabei zu sein, etwas zu tun für Umwelt und Natur. So, dann wollen wir mal weiterziehen. Die nächsten Zahlen jetzt. Es geht um 860.000 Euro. Ein O hätte ich, 65. Das G, 50. B, die Bassum, 2. Das darf nicht fehlen, wenn Ilka moderiert, ihr Heimatort.
1: Grüße.
0: I, 16. Und noch ein I mit der 25. Und damit sind die ersten 15 Zahlen gezogen, unser kleiner Service. Wir zeigen Ihnen die ganzen Zahlen nochmal, falls irgendwas bei Ihnen durch den Füllfederhalter gerutscht ist. B2, 4, 6 und 11.
1: I16, 23, 25.
0: Die N, 39.
1: G46, 48, 49, 50.
0: O64, O65 nee. Und O68. Es ist Bingo möglich und das Ganze geht
1: schon da.
0: Diagonal oder quer. Und da ist eine Dame. Haben wir die in der Kamera?
1: So,
0: dann würden wir uns mal freuen
1: ein
0: mit
1: Glückskind.
0: Ihr.
1: Ein Glückskind, sie lacht auch schon.
0: Da ist sie. Und ihre ganze Gruppe, mit der sie da ist, freut sich auch, denn die gibt nachher einen Aus von dem Geld. Das ist ja wohl Ehrensache.
1: Beschlossen, ne?
0: So, dann Telefonnummer nochmal 01371 90 30 10 für 14 Cent pro Anruf. Und jetzt ein herzliches Willkommen den beiden Glückspilzen der Wochen. Die sind ausgelost. Günther und Michael spielen um süße Glück. Moin!
1: Ja, herzlich willkommen. Schön, dass Sie da sind. Günther kommt aus Eckernförde, spielt schon ganz lange Bingo, seit 25 Jahren. Lief auch sehr gut an, gleich über 3 Bingos in 4 Wochen gefreut. Und dann kam erstmal nichts, aber dann ging er in den Laden, in die Annahmestelle und stand da, hatte eigentlich gedacht, er hat ein Einfach-Bingo. Und lieber Günther, was ist dann passiert?
3: Also, ich habe dieses Bingo los einlösen wollen. Und dann wurde mir mitgeteilt, so viel Geld habe ich nicht in der Kasse. Ich sage, ja, aber du wirst doch 23,80 Euro, das war der Betrag, den ein Einfach-Bingo ja gebracht hat. Aber nein, sagt sie, so viel habe ich nicht, gucken Sie doch mal richtig. Und dann waren das etwas über 900 Euro.
1: Ja.
3: Da war die Freude groß.
1: Das kann ich mir vorstellen. Ich glaube, das ist im Grunde genommen das, wovon jeder hier im Studio träumt, dass man mit so einem Los hingeht und dann kommt so viel mehr bei rum. Also, so, früher haben Sie gearbeitet als Sozialpädagoge, sind gerne in der Sauna, fahren Fahrrad und kümmern sich um Haus und Garten. Also ordentlich was zu tun, eben auch zu Hause. Genau wie unser Michael aus Barelt, ist im Ruhestand, aber immer noch als technischer Koordinator bei einer Yacht-Transportfirma. War früher ganz viel unterwegs, aber jetzt auch eher so ein bisschen zu Hause
8: alles
1: sein.
8: Alles ein bisschen weniger geworden.
1: Genau, alles ist auch viel zu tun zu Hause. Ne? 2 Hunde, dann haben Sie einen Resthof, mittlerweile auch schon 30 Jahre.
8: Ja.
1: Pferde dabei, Esel, Papagei. War das so ein Herzenswunsch?
8: Der Esel von mir, ja.
1: Ich habe auch einen zu Hause.
8: Okay. Der
1: macht aber nicht mehr. Ah, Entschuldigung.
8: Die Pferde eher meine Frau, aber ich wollte immer einen Esel haben.
1: Ja, oh toll. Und dann so ein Resthof. Ich glaube, das ist auch bei vielen, dass sie sich das so später vorstellen können. Zu ihren Hobbys zählen außerdem noch Boule-Spielen und natürlich Bingo. Da haben sie ja auch schon mal gewonnen. Aber das, was heute ansteht, natürlich noch nicht. Lassen Sie uns in den Honigtopf gucken, denn der ist prall gefüllt. Sie haben heute die Chance auf 92.000 Euro. Das ist schon ordentlich was. So. Und einen Schritt näher können Sie dem Ganzen kommen, wenn Sie jetzt die Schätzfrage richtig beantworten können. Und dafür geht's noch mal nach Linden-Nord.
9: Hallo zusammen, mein Name ist Elke Johansmeier. Ich bin beim BUND der Kreisgruppe Region Hannover. Heute haben wir mit einer kleinen Gruppe in Linden-Nord die Krautschau durchgeführt. Bei einer Krautschau geht es darum, Pflanzen zu entdecken, die in den Pflasterritzen und Fugen wachsen und so den Blick für die Umwelt zu schärfen. Jetzt schätzen Sie doch mal, wie viele Pflanzenarten wir in 1,5 Stunden entdeckt haben.
1: So, in 1,5 Stunden. Wie viele Pflanzen wurden da entdeckt bei dieser Krautschau? Genau, die Antwort einfach auf die Tafel schreiben. Der schreibt nicht?
10: Doch.
1: Brauchen Sie Hilfe?
10: Ja.
1: Ja, ich komme rüber. Moment, gar kein Problem. So. Also sind die eh schon fertig.
10: Ein anderer verletzt.
1: Ah, okay.
10: 32.
1: So, gut, alles klar. Ich gehe wieder zurück. Sind keine Laufschuhe eigentlich.
0: Ilka, das ist super.
1: So,
0: ich war auch in der Schule immer Kreide holen, ne?
1: So, genau, ja, wenn ich musste. So, Michael war schon fertig, deshalb konnten wir das da gemeinsam draufschreiben. Da habe ich darauf geachtet. Genau, halten Sie es bitte beide einmal in die Kamera, dann können wir die beiden Zahlen einloggen. Michael 25 und Günther 32. So, und dann geht's jetzt noch mal zurück nach Linden.
9: Wir haben heute in den anderthalb Stunden 21 verschiedene Pflanzenarten entdeckt.
1: Und damit war Michael näher dran. Herzlichen Glückwunsch zum ersten Punkt. Super. Und nachher führen wir natürlich noch das Quiz, da ist ja noch alles drin.
0: Jetzt habe ich Lust auf Telefonieren, aber nicht ohne einen letzten Blick auf den Jackpot von heute. Wir haben unsere Glaskugel hochrechnen lassen und die sagt, wenn denn der Dreifach-Bingo heute fällt, dann rechne ich, sagt die Glaskugel, mit ca. 860.000 Euro. Dann wollen wir jetzt mal telefonieren, Runde 1 startet. Irgendwie hängt
1: das System.
0: Computer, ist das zu warm drauf.
1: Ja, wahrscheinlich, kann ich auch verstehen. Ich hänge zwischendurch auch ein bisschen.
0: So. Wir müssen jetzt noch mal mischen, vorweg aber noch den Superpreis. Das sind ja alle Preise, die 5 für 4 Anrufer, jeweils auf 3 Feldern. Aber dieser Preis nur auf einem. Der Reisegutschein ist skandinavisches Winterabenteuer mit Hummel-Reiseideen. 8 Tage ins Dreiländereck, Norwegen, Schweden, Finnland. Und das Ganze ist ein absoluter Traumurlaub im Winter für 10.150 Euro. So, da ist sie. Die Erika aus Radisdorf. Hallo Erika.
11: Ja, hallo Michael.
0: Da bin ich heute Morgen durchgefahren, weil die Autobahn gesperrt war. Ich bin durch Nienburg gefahren und eine weitere Umleitung führte mich über Radisdorf. Da liegt nämlich bei Nienburg. Ja.
11: Genau.
0: Schönes, schmuckes Örtchen haben Sie da.
11: Ja, also wie gesagt, es ist sehr schön hier, landschaftlich sehr schön gelegen.
0: Ja, und vor allen Dingen, wissen Sie, was Radisdorf hat?
11: Nein.
0: Eine Bingo-Gewinnerin, nämlich Sie.
11: Ja, das stimmt.
0: Dann mal los, bitte. Na?
11: N2.
0: N2, sagt sie.
11: N2, sagt sie, genau.
0: Ja. Und gleich zu Beginn geht es weg, unser legendäres Gutscheinpaket. Nee, N2, das Gutscheinpaket, da ist es. Und zwar 3 Gutscheine von Edeka für 1.000 Euro, vom Designer-Outlet für 1.000 mit Reisegeld und von Saturn für 2.000. Das sind 3 Gutscheine zusammen für 4.000 Euro.
11: Ja, super. Das freut mich mal nach. Ja, super.
0: Gehen Sie alleine shoppen oder nehmen Sie jemanden mit?
11: Ich nehme meinen Mann mit, der muss ja auch mal raus.
1: Ja. Der darf die Tüten tragen.
0: Ja.
11: Der darf die Tüten tragen.
0: Ist sonst die ganze Zeit angebunden, kriegt einen Puffi, dann kommt er auch mal raus. Ne?
11: Ja, nein, alles gut. Aber das ist der Gewinn, den hätte er gerne gehabt.
0: Ja, alles klar. Dann haben wir den Wunsch erfüllt. Herzlichen Glückwunsch und tschüss.
11: Danke, tschüss.
0: So. Detlef kommt zu uns aus Rohringen. Hallo, das liegt bei Göttingen im Süden Niedersachsens, glaube ich. Ne, Rohringen?
12: Das ist vollkommen korrekt, Michael.
0: Ja, schönen guten Tag.
12: Hallo, hallo.
0: Hier sitzen ja viele Menschen im Studio, viele zu Hause und die würden so gerne 3 Sätze über Sie erfahren. Was?
12: Drei Sätze über mich.
0: Ja, oder 2.
12: Ja, Feuerwehrmann mit Leib und Seele, seit über 35 Jahren.
0: Ja.
12: Name wie Beruf, das heißt Koch und auch Koch. Und eine ganz tolle Familie.
0: Ja, und ein Bingo-Gewinn, bitte sehr.
12: Und ein Bingo-Gewinn. Ja, wir hätten gern die B5.
0: Die B5 für Sie, ja. Und rucki-zucki sind wir bei B5 beim nächsten Einkaufsgutschein. Und zwar von unterwegs. Alles, was man draußen gebrauchen kann, unter anderem als Feuerwehrmann. Wir zahlen Anfahrt und Einkauf. Sie können aber auch gerne im Internet einkaufen, zusammen für 3.000 Euro.
12: Bam. Vielen Dank. Freue ich mich sehr drüber. Vielen Dank.
0: Und ich wünsche Ihnen, dass Sie, obwohl Sie immer gut gerüstet sind, nie mehr ausrücken müssen mit der Feuerwehr, dass immer alles gut geht bei Ihnen, ja?
12: Das nehmen wir so an, aber das gehört zum Dasein dazu.
0: Ohne Ehrenamt und ohne Feuerwehren wären wir aufgeschmissen in Deutschland, ganz bestimmt.
12: Genau so ist es.
0: Tschüss, Gruß an die Familie. Bye bye.
12: Dankeschön, tschüss.
0: So, wer möchte klingeln? Björn aus Barkstedt, hallo, in Schleswig-Holstein liegt das. Hallo Björn, guten Tag.
13: Hallo, moin.
0: Moin, na, was haben Sie für einen Wunsch, wenn Sie das so aussuchen dürften?
13: Oh, wenn ich mir das aussuchen darf, gerne die B4.
0: Ja, ich meine, ob Sie so eine Preisvorstellung haben.
13: Was ich für eine Preisvorstellung habe?
0: Ja, es kann ja sein, dass Sie sagen, oh, ich wollte immer schon mal nach Skandinavien im Winter oder ich möchte gerne ein Fahrrad gewinnen oder irgendwie sowas.
13: Skandinavien im Sommer wäre cool, aber ich habe da wirklich keine genauen Vorstellungen.
0: Dann gucken wir uns erstmal den Preis an und dann reden wir darüber, ob er Ihnen gefällt. B4, ja?
13: Okay, machen wir so. Ja, danke.
0: B4, herzlichen Glückwunsch. Ich wette, dass Ihnen das gefällt. Sie machen Urlaub in der...

0: Sonne. Es geht ins Fünf-Sterne-Hotel Colonna Resort auf Sardinien. Herzlichen Glückwunsch. Ja, schön.
1: Danke sehr.
0: Das freut uns. Luxusurlaub, wirklich. Ein Fünf-Sterne-Hotel. Sie werden nach Strich und Waden verwöhnt mit italienischer Lebensfreude, italienischer Lebensart. Sie wohnen auf der Mittelmeerinsel Sardinien und Sie entdecken malerische Orte. Ich weiß nicht, ob Sie je in Ihrem Leben Asterix gelesen haben, aber all diese Orte kommen davor. Bossa und Cagliari und so weiter. Für zwei Personen, wer kommt mit?
1: Da würde ich gerne meine Frau mitnehmen.
0: Für 6.600 Euro Luxusurlaub. Glückwunsch.
1: Vielen, vielen Dank. Das freuen wir uns sehr.
0: Danke.
1: Sehr schön.
0: So, der Nächste in der Reihe klingelt schon. Das ist der Andreas. Der kommt aus Sögel. Hallo, Andreas. Guten Tag.
2: Ja, moin. Hallo.
0: Moin. Na, Fußball geguckt oder interessiert Sie das nicht? Ja.
2: Doch, natürlich, erst dann mit der ganzen Familie.
0: Ja, nun ist ja Deutschland eine Runde weiter. Wie weit wird es gehen für die Nationalmannschaft?
2: Wir hoffen, so weit es geht. Ne?
0: Ja, schon klar. Haben wir eine Chance aufs Finale?
2: Ich glaube, alles ist möglich.
0: Sie sind Politiker vom Beruf, ne? Na, gucken wir mal. Wir drücken jedenfalls die Daumen Ihnen jetzt auch. Sie können sich ein Feld suchen, bitte.
2: Ja, vielen lieben Dank. Ich hätte gerne die B2.
0: Die B2, ja. Und dürfen sich freuen über den Reisegutschein von No Way Pro Travel. Sie bekommen einen Katalog geschickt, da steht alles drin. Reisen nach Norwegen, Schweden, Finnland oder Dänemark. Sie können eine Städtereise machen, eine Aktivreise, eine Wanderreise, eine Gruppenreise, eine Bahnreise, was auch immer. Und das Einzige, was Sie einschränkt, ist die Gewinnsumme. Aber da finden Sie locker Luxusurlaub für 4.000 Euro nach Skandinavien. Ja. Das war nett mit Ihnen. Alles Gute, ja?
2: Vielen lieben Dank. Einen schönen Tag.
0: Ja, tschüss.
2: Dankeschön.
0: So, das war schon eine aufregende erste Runde, Ilka. Wollen wir noch gucken, wo denn unser Superpreis saß? Das ist Skandinavien im Winter saß. Wo? Ich sehe es nicht. Doch da. I1. Da oben blinkt da. Schieben wir in die nächste Runde und haben noch einen Preis über. Den gibt's jetzt, ohne dass Sie bei uns anrufen. Ohne Bingo. Der Reisegutschein Bled in Slowenien. 8 Tage mit einer Bootsfahrt zur Marieninsel im Bleder See und so weiter und so weiter. Wunderschön dort für 4.600 Euro.
3: Also gute Reise an die Serien und Losnummer 87081102.
0: So, wir haben die 16. Zahl. Jetzt gucken Sie sich mal dieses Bild an. Biene im richtigen Moment erwischt. Frank Radl hat die mit seiner Kamera fotografiert. Vielen Dank, Frank. Hintergrund für die 16. Zahl. Und die kommt jetzt. Ein I haben wir gezogen. I22. Ich hätte hier noch mal die Telefonnummer 01371 90 30 10. 14 Cent pro Anruf. Aber Sie haben gerade gemerkt, was für tolle Preise das gibt. Wenn Sie durchkommen, lohnt sich das auf jeden Fall. Lust auf Telefon, Ilka?
3: Aber natürlich.
0: Dann starten wir Runde 2. Und müssen unseren Superpreis gleich noch untermischen. Das ist ja der Urlaub in Skandinavien. 400 Kilometer nördlich des Polarkreises. Traumurlaub. Frank ist am Telefon aus Adelebsen. Hallo Frank, guten Tag.
4: Hallo zusammen im Studio.
0: Ja, wir grüßen mit einem Applaus zurück. Hallo, schön, dass Sie da sind. Und was sagt der Fußballfan zum Ergebnis? Oder sind Sie gar kein Fußballfan?
4: Doch, doch. Ich habe auch fast bis zu Ende geguckt. Ich bin dann aber zwischendurch nach kurz vor Schluss eingeschlafen. Ich war dankbar, weil ich einfach müde war. Ja. Durch die Hitze.
0: Da schießt Dennis Undaff ein Traumtor und Sie sind eingepennt?
3: Ich kann Sie verstehen, mir passiert das auch immer.
0: Dann hoffe ich ja, dass Sie heute wach bleiben, bevor wir wissen, ob der Pott hier fällt. Oder
4: ja,
0: nicht.
4: Ich bin ja deswegen extra eingeschlafen, um heute wach zu sein.
0: Ach so, ja. Dann tippen Sie mal, bevor Sie jetzt einschlafen, auf Ihren Preis, bitte.
4: Ja, ich muss erst mal die Wand sehen.
0: Na, ja, wir warten, bis das Feld über die Wellen zu Ihnen kommt.
4: Ich nehme die B2.
0: Die B2.
4: Ja.
0: Ja. Und fahren einkaufen.
4: Ja.
0: Bei B2, ja. Und zwar was Umweltfreundliches. Und zwar gibt es für Sie Haushaltsgeräte von Siemens, Bosch oder Neff. Kaffee-Vollautomaten.

0: Waschmaschinen, Staubsauger und so weiter. Die Anfahrt zum Händler zahlen wir und den Einkauf zusammen für 3.000 Euro. Da kriegen Sie was Ordentliches.
1: Dankeschön. Das ist super.
0: Dankeschön.
1: Ja, das freut mich ungemein.
0: Schönen Sonntag noch. Ciao.
2: Euch auch. Alles Gute.
0: Tschüss. So, wer kommt zu uns in diese Sendung? Michael aus Ahlerstedt, das liegt bei Stade. Hallo Michael, guten Tag.
3: Guten Tag, ist aus Steinkirchen, nicht Ahlerstedt.
0: Steinkirchen, hier steht Ahlerstedt.
3: Am Nadel der Welt.
0: Ja, ich kenne das wohl. Da gibt's meinen Freund Peter Hauschild, der verkauft Bingolose da in Steinkirchen. Das kenne ich wohl.
3: Richtig.
0: Jo, dann grüßen Sie den mal schön.
3: Mach ich.
0: Gut. Wir haben viele Michaels heute, ne? Einer unserer Kandidaten und Sie und ich. Und ein Michael, nämlich Sie.
3: Ein ordentlicher Name, ne?
0: Ja, finde ich auch.
4: Finde ich auch.
0: Einer der schönsten überhaupt, finde ich, ne?
3: Ja.
0: Ja. Also bei mir stand, also wenn ich ein Mädchen geworden wäre, hätte ich gerne Ilka gehießen.
4: Ja, ja, ja, ja.
3: Dann bleib lieber ein Junge, ist besser.
0: Ja, weiß ich nicht. Also da weiß ich jetzt nicht.
4: Kommt drauf an, mein lieber Michael, ja. Kommt drauf an.
0: Was wären wir ohne Frauen, hä?
3: Ja, gut, okay.
0: Gut.
3: Wir jetzt brauchen ja auch jemanden für den Geschirrspüler.
0: Oh, bitte!
4: Also jetzt legen wir auf. Also.
0: In welchem Jahrhundert leben Sie denn, um Gottes Willen? Wer räumt bei uns zu Hause den Geschirrspüler aus?
3: Ich nicht.
0: Na.
4: Sie haben ja gar Scherzen hoffentlich.
0: Sie haben ja gar keinen Schlüssel für mich zu Hause.
3: Eben.
0: Ja. Ich werde nach der Sendung mal Ihre Frau anrufen, ja. Wenn da. Da helfen.
3: Man muss auf Sonntag keinen Streit machen.
0: Um Gottes Nein. Willen. Wir betrachten das mit Augenzwinkern. Jetzt kommt Ihr Preis, bitte.
3: N3, bitte.
0: N3, bitte. Ja, gerne doch. Gucken wir mal, ob Ihre Frau Sie mitnimmt nach Tönning nämlich. Da geht's hin ins Bio-Hotel Be Active. 5 Tage lang mit allem drum und dran. Und im Preis enthalten ist noch der absolute Kult zurzeit, das Brompton-Faltrad. Alle, die was auf sich halten, haben das im Kofferraum. Und können dann wunderbar strampeln. Alles zusammen für 3.650 Euro.
3: Ich bedanke mich.
0: Es war ein Vergnügen, mit einem so charmanten Mann wie Ihnen zu plaudern. Und grüßen Sie herzlich Ihre Frau, ja?
4: Falls sie noch da ist.
0: Ja, danke. Tschüss. So, man muss auch mal lachen.
4: Ja, ja, ich habe ein beides auch nicht.
0: Martina ist am Telefon aus Witzbeck. Hallo.
5: Hallo.
0: Das liegt bei Steinburg oder im Kreis Steinburg in Schleswig-Holstein, glaube ich, ne?
5: Das ist korrekt, bei Kellinghusen.
0: Jawohl. Und Urlaubspläne für das Jahr 26, irgendwas schon auf der Liste?
5: Nein, noch nichts.
0: Gut, vielleicht gewinnen Sie ja jetzt einen Urlaub.
5: Das wäre schön.
0: Vielleicht auch nicht. Tippen Sie doch mal.
5: Die B4 hätten wir gerne.
0: Die G4 hätte sie gerne.
5: B wie Bertha.
0: Ach, B, ja. Nö, das ist keine Reise.
5: Oh.
0: Aber damit haben Sie immer Urlaub mit B4. Da fahren Sie nämlich ganz munter und geschwind durch die Gegend mit dem E-Roller Piaggio 1 Plus von Ital Moto. Bis 45 km/h schnell, 90 km Reichweite, wird an der Steckdose geladen. Alles für 4.000 Euro.
5: Dankeschön.
0: Danke.
5: Tschüss.
0: Tschüss. So, die Sonne scheint bei Tag und Nacht. Elvira ist am Telefon. Hallo, Elvira.
6: Hallo, Michael. Hallo.
0: Sie kommen aus Hamburg, richtig?
6: Ja, das ist richtig.
0: Ja, Hamburg ist so ein tolles Städtchen. Wo sind Sie denn da zu Hause?
6: Im Süden von Hamburg.
0: Süden von Hamburg, also auf der südlichen Seite der Elbe sozusagen.
6: Richtig, ja, genau.
0: Alles klar, ja. Und bei Ihnen in diesem Jahr, was ist so geplant?
6: Nichts Spektakuläres, ein bisschen Urlaub.
0: Ja. Haben Sie den schon gebucht oder noch nicht?
6: Ja, an die Ostsee.
0: An die Ostsee, ja, herrlich.
6: Ja.
0: Ja. Und haben Sie noch freie Urlaubstage? Weil es könnte sein, wir haben noch relativ viele Reisen hier in dieser Runde.
6: Oh, das ist sehr schön, auf jeden Fall.
0: Ja. Ja. Haben Sie einen Arbeitgeber, der sagt, Martina, du kriegst Urlaub?
6: Ja, ja. Ja, mal gucken. Also das ist, ja, könnte sein.
0: Ja, keine Bange. Wir schicken Sie nicht ein halbes Jahr nach Japan oder sowas. Ne?
6: Ja, okay. Nee, das ist super.
0: Ja. Allein am Fernseher oder haben Sie Hilfe?
6: Nein, mein Mann, der guckt mit mir. Wir gucken jeden Sonntag.
0: Und gewinnen jetzt, bitte.
6: Ja, ich hätte gerne die I5.
0: Die I5 für Sie, ja.

0: Wie ist das bei Ihnen mit Fußball gucken? Gucken Sie oder gucken Sie nicht?
1: Geht so.
0: Geht so, das heißt?
1: Ja, wenn es nicht zu spät ist, gucken wir.
0: Ja, also wenn irgendwie nachts ein Spiel ist um 3, stellen Sie sich keinen Wecker dafür?
1: Nein.
0: Das ist ja die Zeit, so eine Fußball-Weltmeisterschaft, Ilka, bei der sich auch manchmal so kultige Sprüche bilden, die dann die Jahre darauf immer wieder zitiert werden. Ne? Du hast so ein paar davon.
2: Also erst hatten wir kein Glück und dann kam auch noch Pech dazu.
0: Ja.
2: Ich weiß gar nicht mehr genau, wer es gesagt hat, aber ich finde, das passt auch so auf den Alltag irgendwie. Ja. Das kann man danach gut benutzen.
0: Ja. Ich finde ja sehr schön den Spruch von Lothar Matthäus, der hat mal gesagt, wir dürfen nicht den Sand in den Kopf stecken.
2: So, der ist auch gut.
0: Ja. Grandios.
2: Und wissen Sie, was der auch gesagt hat? Und das ist so ein bisschen der Tipp auch für Ihren Urlaub, egal, na, Mailand oder Madrid, Hauptsache ja, Italien.
0: Ja, so, ganz genau. Und das ist auch schon mal so ein Tipp. Es ist tatsächlich Urlaub in Milano, auf Deutsch in Mailand. Herzlichen Glückwunsch.
1: Oh, danke schön, danke schön. Juhu, vielen Dank.
0: Andi Müller hat den Spruch gesagt. Andi Müller war das mit dem Spruch und hat natürlich recht gehabt. Eine wunderschöne Stadt, dieses Mailand. Es ist eine Modemetropole. Alleine, wenn man dort schaut auf dem zentralen Platz, das ist ja der Piazza Duomo, und da sieht man die Reichen und Schönen vorbeischlendern. Da kann ein Cappuccino auch schon mal 14,50 Euro kosten. Da bezahlt man aber das Erlebnis auch mit. Sie sind untergebracht im 5-Sterne-Boutique-Hotel Glamore Milano Duomo. 7 Übernachtungen, so heißt das. Und dann gibt es eine Sightseeing Tour mit dem Bus, da können Sie durch die ganze Stadt fahren. Das ist ja wirklich eine Metropole. Wir haben für Sie aber auch einen Kochkurs mit einem italienischen Profikoch organisiert, damit Sie die ein oder andere Pizza oder Kaffee trinken können. So nennt man ja den Espresso in Italien, Kaffee. Haben wir Reisegeld für Sie und alles zusammen für Sie und Ihren Mann für 6.750 Euro.
1: Oh, vielen Dank, vielen Dank. Da freuen wir uns sehr.
0: Ilka und ich freuen uns, ne, mit Ihnen.
2: Tolle Reise. Tolle Reise. Viel Spaß.
1: Ja, das stimmt. Vielen, vielen Dank.
0: Es war uns ein Vergnügen. So.
1: Mir auch.
0: Ja, tschüss.
1: Tschüss, tschüss.
0: Ciao, ciao, ciao. So, wo saß denn die Reise nach Skandinavien? Das gucken wir uns jetzt an. Und da sind wir bei G5, wenn ich das aus der Ferne richtig erkenne. Jawohl, bei G5 kommt in die nächste Runde hinein. Wir haben noch eine Flussfahrt auf der Donau für Sie mit Plantours. 8 Tage. Passau, Wien, Budapest, Bratislava, Melk, zurück nach Passau. Und Bingo sagt Schiff Ahoi. Vollpension, Getränkepaket auf MS Rus Prestige. Ein ganz gemütliches, schönes Kreuzfahrtschiff für 4.650 Euro.
2: Und geht an die Seriennotlosnummer 8739-34122.
0: Ich glaube, wir haben schon eine Menge Menschen glücklich gemacht. Und jetzt werden wir einen zum Jäger auf den Honigtopf erküren. Denn mir ist zu warm
3: das
0: heute.
3: Unglaubliche
0: erküren. Also wir suchen einen
2: wir
0: aus.
2: Wir küren einen Gewinner. Nach.
0: Wir küren einen Gewinner, aber der muss sich durchsetzen im Quiz mit Ilka.
2: Genau, Sie stehen ja praktisch schon am Elfmeterpunkt, könnte man sagen, Günther und Michael. Genau. Wie ist das denn, Michael, mit so einem Resthof? Wer kümmert sich jetzt um die ganzen Tiere, die da sind?
4: Ja, wir haben immer mal eine Betreuung für die Zeit. Und manchmal auch unsere Kinder oder unsere Enkelin.
2: Ah ja, okay, die werden alle so ein bisschen mit eingebunden.
4: Werden alle
2: ja?
4: ein bisschen mit eingebunden.
2: Ja, braucht man, genau. Ne? Wenn man so einen großen Hof hat dann irgendwie und sich um die Tiere kümmern muss.
4: Man haben,
2: klar.
4: Ja.
2: Genau.
4: Ja.
2: Günther, Sie sehen sehr entspannt aus. Mit der Aufregung hält sich in Grenzen, ne?
5: Das hält sich in Grenzen.
2: Gut, aber jetzt trotzdem, ja. Trotzdem volle Konzentration. Sie brauchen Ihren Arm jetzt für den Buzzer, ne? So, ja, wunderbar, wunderbar. Jetzt wollen wir aber noch mal gucken. Honigtopf haben wir geklärt, 92.000 Euro drin. Aber was kriegt der zweite Gewinner? Es ist eine Reise nach Ehingen. 5 Übernachtungen in der Suite mit einem 4-Gänge-Menü am Abend, Stadtrundgang. 300 Euro Reisegeld im Best-Western-Hotel Schwanen im Wert von 1.550 Euro. Lohnt sich auch. So. Die Regeln kennen Sie, ich stelle die Frage, 2 Antwortmöglichkeiten. Wenn ich durch bin, bitte buzzern mit ordentlich Power. Und wer dann dran ist, das sieht man so ein bisschen am Licht oder den ich anspreche, der gibt dann bitte die Antwort. Bereit, die Herren? Jupp, ja, gut. Also, Buschbrände, die stellen ja eine große Gefahr da, natürlich auch für die Tier- und Pflanzenwelt. Es gibt aber Pflanzen, die aus der Not im Grunde eine Tugend gemacht haben und nur durch Feuer richtig keimen können. Welche der folgenden Pflanzengattungen benötigt in der Regel Feuer, um keimen zu können? A.

0: Banksia, B. Buxus.
1: A.
0: Oh, sehr sicher. Wissen
1: Nein.
0: Sie das?
1: Nein.
0: Nein. Nein, gut. Also, die gesuchte Pflanzengattung, die stammt auf jeden Fall aus Australien, wird dort eben regelmäßig auch mit Buschfeuern konfrontiert. Die Banksia-Pflanzen haben deshalb stark verholzte Früchte, die sich eben nur, da sehen wir sie, durch die extreme Hitze eines Feuers öffnen und ihre Samen freigeben. Also Antwort A ist richtig. Übrigens, die Früchte, die öffnen sich erst nach einiger Zeit, sodass eben sie auch vor dem vorüberziehenden Feuer auch geschützt sind. Damit geht der Punkt an Günther. Herzlichen Glückwunsch. So, und ich glaube, Spaß hatte auch so mancher Wissenschaftler beim Benennen einer neuen Spezies. Also da hat sich der eine oder andere, glaube ich, einen Spaß erlaubt, denn es existieren ja Tiere mit so kuriosen Namen. Hier gibt es Beispiele. Also, welches der folgenden Tiere gibt es denn nun wirklich? A, den Weingummikobold oder B, den Schokoladenfruchtzwerg?
2: A.
0: Michael hat den Namen bestimmt schon mal gehört.
2: Genau.
0: So, es ist so, dass es aber der Schokoladenfruchtzwerg ist. Das ist eine Fledermausart aus der Familie der Fruchtvampire. Da sehen wir sie. Da hat eben die Vorliebe für Früchte und dieses dunkelbraune Fell. Und da hat sich jemand überlegt, das ist der Schokoladenfruchtzwerg. Also Antwort B ist richtig. Michael, zweiter Punkt. Damit Matchball jetzt, ne? Ach nee, gar nicht. Entschuldigung.
2: Quatsch. Andersrum.
0: Ja, Weingummikobold haben Sie gesagt. Ja. Günther hat den Punkt eingesammelt. Okay. Damit ist Günther jetzt vorne, Michael.
2: Ja, ja, ja.
0: Ja, ja.
2: Okay, geht los.
0: Okay. So, also, wir kommen von einem Zwerg im Grunde zum nächsten. Die Etrusker-Spitzmaus, die ist eines der kleinsten Säugetiere der Welt. Da sehen wir sie. Oh, niedlich, ne? So, grundsätzlich gilt ja, je kleiner ein Tier, desto häufiger ist meist sein Herzschlag. Also wie häufig kann denn das Herz der Etrusker-Spitzmaus pro Minute schlagen? A, bis zu 500 Mal oder B, bis zu 1500 Mal? So, Günther war schneller.
1: 500.
0: 500. Also, um diesen Körper dauerhaft mit Energie zu versorgen, kann ihr Herz bis zu 1500 Mal pro Minute schlagen. Antwort B ist richtig. Im Grunde hat Günther den Punkt zurückgegeben an Michael.
2: Genau, ja,
0: Gleichstand.
2: Ja.
0: So. Ja, die beiden verstehen sich. Jetzt ist es wieder, ist halt wieder jeder die Chance. Also, es geht um 92.000 Euro im Honigtopf. Die nächste Frage wird's entscheiden. So. Das afrikanische Nama-Flughuhn. Das sieht auf den ersten Blick erstmal eher unscheinbar aus, wenn man das so sieht. Tatsächlich hat es aber eine beeindruckende Fähigkeit, die ihm einen entscheidenden Vorteil bietet. Welche der folgenden Aussagen trifft auf das Nama-Flughuhn zu? A. Es kann Wasser in seinem Federkleid speichern und über weite Strecken transportieren. Oder B. Es kann mehrere Monate ohne Nahrung auskommen. So, Günther war wieder schneller. In aller Ruhe drückt er den Buzzer, ja?
1: End oder weder? A.
0: A. Also, in den trockenen Regionen Afrikas, wo das Nama-Flughuhn eben auch zu Hause ist, sind Wasserlöcher rar und dann eben auch von Fressfeinden beliebt. Und durch eine spezielle Mikrostruktur entlang seiner Federn kann das Nama-Flughuhn bis zu 15% seines Körpergewichts in Wasser aufnehmen und dieses ohne viel Verlust eben über viele Kilometer zu seinem Nest auch transportieren. Und so kann es eben fern von Wasserlöchern und Fressfeinden nisten. Ganz schön schlau. Und damit ist Antwort A richtig. Günther, herzlichen Glückwunsch.
1: Super.
0: Wir haben daher die Chance auf diesen tollen Honigtopf. Und Michael,
2: genau.
0: Die Reise nach Eden. Und sie sagten ja vorhin schon zu mir, das ist schon, das Drumherum ist auch schon so toll.
2: So sieht das aus, genau.
0: Ja, wunderbar. Das Drumherum ist wirklich schön. Und vielleicht haben Sie ja Lust, uns mal hier zu besuchen. So geht das.
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2: Und nur wer sich bewirbt, kann bei uns auch Kandidat sein. Das ist ja ganz logisch. So, jetzt ziehen wir mal die 17. Zahl. Es geht um 860.000 Euro. Ihr kreuzt bitte an. Ein N wie NDR 42 und die Telefonnummer ist die 01371903010. Probieren Sie noch schnell Ihr Glück. Es kann immer noch passieren, dass Sie in die Sendung rutschen. So, jetzt aber Flux Runde 3. Unser Polarnachturlaub muss noch gleich untergemischt werden. Da ist das Feld, also der Superpreis kommt drauf, jetzt wird gemischt. In dem Moment sind alle Anrufer gefunden, also jetzt bitte nicht mehr anrufen. So, wir hatten in der ersten Telefonrunde einen Kandidaten namens Michael. Einer unserer Kandidaten auf dem Kandidatenstuhl heißt Michael. Dann hatten wir einen Moderator oder haben einen Moderator, der heißt Michael. Und wie der Zufall es so will, hat der nächste Kandidat auch diesen schönen Vornamen. Michael aus Bad Harzburg. Herzlich willkommen. Michael, guten Tag.
3: Hallo, guten Tag.
2: Alles gut bei Ihnen?
3: Alles gut, schöner warm bei uns.
2: Ja. Und der Harz voll mit Touristen oder geht noch in diesem Jahr?
3: Wie jedes Wochenende.
2: Jedes Wochenende strömen Sie winters wie sommers.
1: Ist ja auch schön da.
2: Übrigens, als Studiokandidat könnten Sie Urlaub in Bad Harzburg gewinnen. Das wäre lustig.
3: Ja, wäre lustig, finde ich auch.
2: Wir hatten ja neulich einen Anrufer aus Edesheim, der gewann Urlaub in Edesheim. Ja.
1: Oh nein.
3: Ja, die Sendung habe ich auch gesehen. Ich habe mich für ihn gefreut.
2: Ja. Der sagte auch, wann kann man in Urlaub schon mal täglich die Post holen gehen, ne? So ist das. So, jetzt aber mal zu Ihrem Wunsch. Was darf es denn sein?
3: Oh, ich wünsche mir eine Flusskreuzfahrt.
2: Die haben wir schon verspielt gerade.
3: Oh, schade.
2: Aber?
3: Ich nehme B4.
2: Sie nehmen B4. Da gibt es aber auch viele Flüsse.
3: Okay.
2: Bei Ihrer Reise nach Masuren mit Natur und Reisen. Es geht durch das grüne Herz Polens. Also Jin Drobro auf Ihrer Reise für 3.200 Euro.
3: Oh, vielen Dank, vielen Dank.
2: 11 Übernachtungen, Ausflüge, Natur, Tierbeobachtungen, eine Stadtführung in Danzig, Bootstouren, Schiffstouren, alles dabei und das Ganze für zwei Personen. Ich wünsche ganz viel Spaß. Das ist eine noch etwas unentdeckte Urlaubsregion in Europa, aber wirklich wunderschön. Viel Spaß.
3: Vielen Dank.
2: Ja, tschüss.
3: Tschüss.
2: So, wer ist dran? Hartwig aus Hannstedt. Hallo.
4: Hallo.
2: Das ist bei Harburg, ne? Am Rande von Hamburg gelegen.
4: Ja, 30 Kilometer südlich, Landkreis Harburg, genau.
2: Ja, und bei Ihnen, ich frage das immer so gerne in diesen Tagen, Urlaubspläne, kann es sein, dass Sie nächsten Sonntag gar nichts buchen, weil Sie im Urlaub sind oder noch nichts geplant?
4: Tatsächlich kein Urlaub geplant. Also wenn jetzt einer reingeschneit käme, dann wird es passen.
2: Reingeschneit käme, ja. Das war eine Bestellung, ne?
1: Genau.
2: Na, mal gucken, vielleicht erwischen Sie das Feld mit dem Winterurlaub, bitte.
4: Ich nehme die N wie Niendorf am Walde, 3.
2: N3, ja. Und da haben Sie Fahrtwind bei N3. 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
4: Super.
2: Herzlichen Glückwunsch.
4: Das freut mich total und passt auch sehr gut. Also heute ist eine Sternfahrt nach Hamburg. Man hätte unter anderem über die Kölbrandbrücke fahren können. Und ich habe gedacht, wenn ich so ein Pedelec hätte, würde ich da mitmachen. Also nächstes Jahr bin ich dabei.
2: Ja, also ich würde da über die Kölbrandbrücke auch sehr gerne runterfahren. Nach oben ist ein bisschen anstrengend, aber runter ist bestimmt ein Erlebnis, ne?
4: Absolut.
2: Ja, dann alles Gute für Sie und viel Spaß mit Ihrem Einkauf dann, ja?
4: Vielen, vielen Dank.
2: Ja, tschüss.
4: Tschüss.
2: So, wen haben wir denn noch? Birte ist dran aus Breitenfelde. Hallo.
5: Hallo.
2: Ja, alles gut?
5: Ja, ich bin nur sehr aufgeregt.
2: Vom Fußball noch übernächtigt oder geht's bei Ihnen?
5: Ja, auf jeden Fall. Ja. Das war sehr spannend. Das war
2: nachdem
5: sehr
2: wir ja
5: Spiel.
2: Schon die männliche Expertise vorhin nicht abfragen konnten, der hat sich ja gewunden wie ein Politiker, das frage ich Sie, wie weit kommt Deutschland?
5: Oh, bis ins Halbfinale, sage ich.
2: Na, mal gucken. Ja. Daumen drücken und auch für Sie jetzt. Sie sind dran.
5: Ja. Ich möchte gerne die B1, bitte.
2: Die B1 für Sie, ja.
5: Ja,

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1: Okay.
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1: Oh, danke schön. Danke.
0: Und wenn das iPad da ist, Ilka und ich freuen uns, wenn Sie uns mal besuchen auf der NDR-Seite oder bei Instagram oder Facebook oder so. Da finden Sie uns nämlich und wir freuen uns über persönliche Nachrichten, ja?
1: Ja, alles klar.
0: Danke.
1: Vielen Dank.
0: Tschüss. Tschüss. So, wen haben wir denn noch? Hannelore ist dran. Hallo.
2: Hallo.
0: Burg Sittensen, ne? Das
2: aus
0: ist bei
2: Burg Sittensen.
0: Das ist bei Rothenburg, nicht ab der Taube, an der Würme.
2: Ja, genau.
0: Ja.
2: Genau.
0: Wie war das Wochenende? Heiß bei Ihnen?
2: Heiß, heiß, ja. Ja.
0: Jetzt gibt es einen heißen Preis, aber welchen?
2: G4.
0: G4 für Sie, ja. G4. So, und für Ihren Preis müssen Sie jetzt, nehmen Sie mal die Hand ans Ohr.
2: So. Ja.
0: Jetzt müssen wir nämlich einer wunderschönen Geschichte von Ilka lauschen. Hören
3: genau,
0: Sie mal
3: die
0: zu.
3: Können Sie einfach genießen, lehnen sich ein bisschen zurück und machen die Augen zu, denn es geht schon mal kurz an Ihren Urlaubsort. Stellen Sie sich vor, es ist warm, Sie laufen durch bunt geschmückte Gassen, Leute unterhalten sich, es gibt ein Feuerwerk, da steigen die Himmelslaternen auf und Sie sind mittendrin.
0: Und das klingt so wunderbar, da kommt man so richtig, richtig in Urlaubsstimmung. Ich habe das übrigens auch schon erlebt. Es ist wirklich so schön, wie du es schilderst.
3: Das ist nämlich ein Stadtfest, auf das Sie eventuell dann nächstes Jahr können. Das Festa de São João. Das ist das Fest und das wird nächste Woche gefeiert, 23. 24. Juni. Und jetzt ist natürlich die Frage, wann können Sie dabei sein und vor allem wo?
0: Und das verrate ich, für Sie geht es in den Urlaub nach Porto in Portugal. Herzlichen Glückwunsch!
2: Dankeschön. Vielen, vielen Dank.
0: Und nicht nur das. Aus Porto, der Stadt mit den vielen, vielen Brücken, geht es auch noch in Portugals Hauptstadt nach Lissabon. 10 Tage mit Stadtführungen. In einem Portweinkeller gibt es eine Probe. Gibt es übrigens auch alkoholfrei inzwischen. Für alle, die sagen, Alkohol kommt mir nicht in den Schlund. Und wir haben einen Ausflug in das märchenhafte Sintra für Sie. Reisegeld ist dabei. Urlaub für Sie und Begleitung für 4.950 Euro. Herzlichen
2: danke,
0: Glückwunsch.
2: Danke. Vielen, vielen Dank. Dankeschön.
0: Freue mich mit Ihnen.
2: Danke.
0: Tschüss. So, nächste Telefonrunde nächste Woche. Bin nächste Woche übrigens nicht da, sondern im Urlaub. Nächste Woche Andreas Kuhlager an meiner Stelle zusammen mit Ilka. Jetzt ziehen wir mit Zahlen. Mit nicht mit Ilka.
3: Mit Jule eigentlich.
0: Mit Jule, also. Ja. Ach so, bei M5 saß der Superpreis. Den gibt es nachher noch zu gewinnen über unsere Serien- und Losnummer-Auslosung als Superchance. Jetzt aber die Zahlen. Ist so warm hier im Studio.
3: Das ist so heftig hier. Schwitzen Sie auch alle so.
0: Ein I, wie Ilka, 28. B, 5. G, 60. Computer zieht gleich weiter. O, 63. Und noch ein O, 67. Das sieht ja gut verteilt aus über die Buchstaben. Hier kommt die Übersicht. Bingo im Studio. Wo denn? Hallo, Glückwunsch. Wir zeigen Sie gleich, nachdem wir die... Da ist sie. Jetzt erstmal die gezogenen Zahlen von heute. B2, 4, 5, 6, 11.
3: I16, 22, 23, 25, 28.
0: Beim N nur die 39 und die 42.
3: Beim G aber 46, 48, 49, 50 und 60.
0: Und O63, 64, 65, 67, 68. Um 17.49 Uhr und 30 Sekunden gibt's die Glaskugel. Für einfach.

0: und für Doppelbingo.
1: So, an Einfach-Bingo haben wir 7.272 Gewinner, Zweifach-Bingo 54.
0: Da darf man ruhig mal klatschen. So viele Gewinner. Ja. Über 7.300 Menschen glücklich gemacht. Mann! Und diese Summen gibt es. Der Einfach-Bingo. Jeder von denen bekommt 27,90 Euro. Und der Zweifach-Bingo 1.610,80 Euro.
1: Super. Herzlichen Glückwunsch. So, wir waren ja vorhin schon in Hannover unterwegs, eben in der Woche der Natur. Und jetzt geht's noch zu einem anderen Bingo-Projekt, und zwar in den Landkreis Diepholz nach Brockum. Die Wildnisschule Wildfunke. Die zeigt da nämlich Kindern zwischen 6 und 10 Jahren, wie man Farben macht. Und zwar aus Pflanzen, eben ohne Chemie.
2: Diese Bilder hängen nicht nur in der Natur, sie sind aus ihr gemacht. Grün aus Waldmeister, gelb aus Hahnenfuß. Die Natur wird zur Farbpalette. Doch es geht um mehr als Farben. Die Kinder erleben die Natur mit allen Sinnen. Es geht ums Ausprobieren, ums Entdecken und darum herauszufinden, wer hier eigentlich alles so lebt.
3: Spinnen, Ameisen. Mhm. Wenn hier Blumen sind, könnte ich auch Bienen wohnen.
4: Das stimmt.
3: Grashüpfer.
2: Die Kinder entdecken heimische Pflanzen und lernen, was alles in ihnen steckt.
5: Der sieht ja aus, als hätte der einen Storchenschnabel. Siehst du das? Wie so ein Storchenkopf. Und deswegen heißt der Storchenschnabel. Und beim Storchenschnabel, die Blätter, die kann man sogar, so, ja, auch, die helfen bei Bauchschmerzen. Aber wenn ihr euch zum Beispiel, wenn ihr eine Ratscha gemacht habt, könnt ihr den kleinen reiben und drauf machen.
2: Ohne es zu merken, lernen sie und werden nebenbei noch kreativ. Mit einem Mörser, Wasser und Bindemittel entsteht die Farbe.
5: Durch die ganzen motorischen Geschichten wie Mörsern, wie Hacken, wie diese Steine plattkloppen, wie die Pflanzen sammeln, das sind ja erstmal die ersten Eindrücke, die auf so vielen Ebenen sind. Du hast die Geruchsebene, du hast die taktile Ebene, du hast die Ebene, wie bist du im Raum, wie fühlt sich das an, wie fühlt sich die Oberfläche an. Das sind so viele Reize, die sind so vielschichtig. Die hast du ja zum Beispiel gar nicht, wenn du auf ein Handy guckst oder so. Und das ist das, warum ich das so gerne mache.
2: Die Natur schenkt den Kindern nicht nur ihre Farbe, sondern auch noch ihre Malutensilien. Die Pinsel stellen sie aus Birkenzweigen selbst her. Und so entstehen aus unscheinbaren Pflanzen leuchtende Farben. Und aus den Farben kleine Kunstwerke.
6: Sag ich mal ein Vogelnest. Und ich versuche da gleich noch einen Vogel hinzumalen, aber erstmal, das ist die Grundlage.
2: Die Zeit draußen ist für Kinder besonders prägend. Die Natur nimmt einen großen Einfluss auf die Entwicklung, sagt Projektleiterin Janina Pohlen.
5: Als Kind ist natürlich diese Hirnreifephase noch mal eine ganz andere, weil alles im Wachstum ist. Und je mehr man aus ungewohnte Reize reinsetzt, desto mehr regt es das an. Und das passiert halt draußen automatisch und das vor allem ganz nebenbei, ohne dass man da irgendwelche pädagogisch wertvollen Dinge machen muss.
2: Und manchmal braucht es gar nicht mehr. Malen allein macht diese Kinder schon glücklich.
1: Und diese Wildnisschule Wildfunke, die bietet diesen Sommer das Seminar nochmal an und hat auch noch ganz viele andere tolle Veranstaltungen. Und wenn Sie vielleicht auch zu Hause irgendwie ein Projekt im Kopf haben oder ein Bingo-Projekt kennen, wo Sie denken, das ist unser Vorbild, gucken Sie einfach mal unter ndr.de/projektförderung/bingo und dann unter Projektförderung. Da finden Sie alle Informationen, wie wir Ihnen vielleicht auch ein bisschen unter die Arme greifen können.
0: Gestattest du, dass ich noch die Superchancen der vergangenen Woche hier erwähne? Wo sind sie gewonnen worden? Wir haben ja eine super Reise ins Land in den Hotel Birkenhof gewonnen in Oldenburg in Schleswig-Holstein. Dann die Bingo-Gruppenreise an die Amalfiküste in Mecklenburg-Vorpommern, ein Glückspilz. Auch da herzlichen Glückwunsch. Ein Gewinner in Kiel reist ins Zillertal, absoluter Traumurlaub in dieses wunderschöne Hotel dort. Und die Reise Eisnacht nach Neustadt am Rübenberge in die Region Hannover. Apropos Eisnacht, das haben wir jetzt auch zum Verlosen. Aber erstmal gibt es die Bingo-Gruppenreise an die Amalfiküste. Die kommt hier. Sie vergleichen Segen und Losnummer. Wenn alles übereinstimmt, haben Sie die gewonnen. Mit Hanseatreisen für 6.600 Euro.
1: Herzlichen Glückwunsch an die Serien- und Losnummer 8741 15643.
0: Und das skandinavische Winterabenteuer, unser Superpreis von heute.

0: Heute 8 Übernachtungen im Dreiländereck, Norwegen, Schweden, Finnland, mit allem drum und dran, eine Schneeschuhwanderung mit Heißgetränk, also auf gut Deutsch Glühwein, und eine Katamaranfahrt durch die Fjordwelt Norwegens für 10.150 Euro. Auch dieses Los ist garantiert verkauft.
1: Und geht an die Seriennotlosnummer 8758-17293.
0: Das war schön mit dir heute. Wollen wir mal ins Finale hineinschlittern?
1: Ja, der Honigtopf ist so voll, der muss geleert werden.
0: Aber ganz bestimmt. Und wir spielen jetzt um den Honigtopf mit Günther. Los geht's.

0: Hallo, ganz Eckernförde, ganz Schleswig-Holstein und auch der Rest der Bingo-Zuschauer drückt Ihnen heute ganz fest die Daumen.
1: Davon gehe ich aus.
0: Ja. 92.000 Euro, kann man was mitmachen, ne?
1: Ja.
0: Ja, ja. Also Sie geben es nicht zurück.
1: Nicht unbedingt, nein.
0: Gut. Hier kommt das Spielfeld.
1: Okay.
0: Es sind 25 Felder. Eins davon hat die 92.000 Euro, die anderen haben die Beträge zwischen 2.000 und 9.000 Euro.
1: Ja, dann gehen wir.
0: Sind Sie wenigstens ein bisschen aufgeregt?
1: Vielleicht kommt das gleich.
0: Ja. Viel Zeit haben Sie nicht mehr. Sie haben sensationell gebannt. Noch nicht.
1: Erst ja,
0: noch,
1: ja,
0: erstmal muss ich noch langsam.
1: Viel Zeit haben Sie nicht mehr. Jetzt
0: startet ja. Es. Okay. Und erst wenn es gestartet ist, dürfen Sie drücken. Ab jetzt.
1: Na jetzt.
0: Na jetzt. Hier kommt unser Angebot für Sie. Es sind 3.000 Euro. Nimmt er?
1: Nein.
0: Nein, nimmt er nicht. Nochmal. Zweiter Versuch. Was jetzt kommt, nehmen Sie. Und das ist jetzt die Summe, die auf Ihr Konto wandert. Herzlichen Glückwunsch. 7.000 Euro für Günther aus Eckernförde. Mann, gut gemacht. So, da oben saßen die 92.000. Und zur nächsten Woche steigt das Ganze noch mal auf 95.000 Euro. Und Sie haben Spaß mit dem Geld, ne?
1: Ja.
0: Sprechen Sie und schreiben Sie mal, was Sie mitgemacht haben. Noch mal Applaus für unseren Gewinner. Und Sie können dabei sein.
1: Aber eine Anmerkung.
0: Na?
1: In eigener Sache.
0: Ja.
1: Ich fasse mich kurz und das fällt mir schwer genug. So, erst einmal möchte ich eine Einrichtung in jedem steht, Haus Dorothee, grüßen alle Mitarbeiter, die machen einen tollen Job. Und dann habe ich einen Hauptgewinn, ich habe Ilka kennengelernt.
0: Oh. Wunderbar.
1: So,
0: so jetzt nochmal 01375 95 1000 zum Bewerben und jetzt der Jackpot. Und Ilka dürfen Sie gleich nochmal persönlich in die Augen gucken.
2: Der Günther, das ist ein Charmeur. So, jetzt wollen wir gucken, ob Sie vielleicht den Jackpot geknackt haben heute Abend. Der ist ja auch prall gefüllt. Drin sind ca. 860.000 Euro und... Die Glaskugel bricht sie oder ein Ohr? Oh. Ja!
0: Hey, der Pott ist gefallen!
2: Das läuft doch heute!
0: So. In der Stadt Lübeck gewonnen. Und es sind 858.536,80 Euro. Zur nächsten Woche steigt der Pott. Und dann rechnen wir nächste Woche mit circa 280.000 Euro. Ja, es wurde 80.000 Euro nächste Woche, jawohl.
2: Klar.
0: Im NDR Fernsehen der Nordsee-Report. Ich habe eine Woche Urlaub. Nächste Woche Jule und Andreas Kuhlage. Danke aus Hannover. Tschüss.
2: Tschüss. Schönen Abend.
1: Toll.
2: Das hat die doch. Ja. Und toll gewonnen. Ich hätte auch gesetzt. Ich hab auch gleich gedacht, wenn sie süß. Ne, genau. 7.000, alles richtig gemacht. Super sympathisch. Ja, sehr nett.
1: Ja. Oh, Feierabend.
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0: einer der größten Containerterminals Europas, Bremerhaven. Hier ist mächtig viel Platz für die dicken Pötter und für das, was mit den Schiffen in die ganze Welt verschickt wird. Eine der längsten Uferkeichen der Welt. Hier gibt es nicht nur jede Menge Containerschiffe nebeneinander, sondern auch viel zu tun.
1: Arbeitsplätze mit Meerbrise und einer tollen Aussicht, davon gibt es hier mehr als genug. Ein paar Jobs lerne ich jetzt kennen und dann interessiert mich natürlich auch Thema Hafenromantik. Gibt es sowas überhaupt noch oder wird hier nur geackert?
0: Das will ich jetzt rausfinden. Bremerhaven liegt an der Außenweser, quasi mit Blick auf die Nordsee. Der Hafen war schon immer das Herzstück der Stadt. Denn hier, wo das Wasser tief genug ist für die großen Schiffe, kann so ziemlich alles verschifft werden. Neben Containern auch Landmaschinen, Autos und selbst ganze Züge werden von hier in die Welt geschickt. Hier bin ich doch genau richtig. Ich starte meine Tour direkt am Containerterminal. Und habe schon Herzrasen. Ich muss nämlich nach ganz oben, auf die Containerbrücke.
1: Es ist ganz schön hoch und windig. Herr Meier, ich soll zu Ihnen kommen, okay?
0: Und ich bin doch nicht schwindelfrei. Und da, in luftiger Höhe, zeigt mir Brückenfahrer Carsten Meier jetzt seine kleine Bude.
1: Oh mein Gott. Nein.
2: Ja, das ist mein Arbeitsplatz.
1: Am Abgrund. So, und jetzt erklär mir mal bitte, wie man sich an so eine Höhe gewöhnen kann, an diesen Job. Wie lange hat das gedauert?
2: Und mit der Höhe hatte ich eigentlich von Anfang an keine Probleme.
1: Nein?
2: Nee, also...
1: Boah, Hut ab, ja.
2: Das macht mir halt Spaß.
1: Macht dir Spaß?
2: Ja.
0: Unglaublich. Und ich habe weiche Knie. Der ganze Fußboden ist aus Glas und der Blick geht nur nach unten. Mit dem Joystick bewegt Carsten Meier jetzt die Container. Was hier so locker aussieht, ist Millimeterarbeit. Und ziemlich anstrengend. Deswegen wechseln sich die Kollegen alle 3 Stunden ab. Oben auf den Brücken und unten auf dem Schiff als Einweiser.
1: Welches Wetter setzt einem am meisten zu? Oder wo ist es am schwierigsten zu arbeiten?
2: Ja, ich sag, wenn es Richtung Herbst geht und die Herbststürme kommen und wir Leercontainer verladen, dann habe ich natürlich eine große Angriffsfläche, wo der Wind angreifen kann. Und dann ist es schon anstrengender und nervenaufreibender, die Container zu verladen.
0: Bis zu 20.000 Container haben auf den ganz großen Schiffen Platz. Je nach Schiffstyp und Wetterlage schafft Carsten Meier rund 35 Container die Stunde. Da hat er genug zu tun.
1: Und wie ist das so ein bisschen, die Hafenromantik, gibt es die in diesem Job noch? Oder gibt es Momente, wenn die Sonne aufgeht, wo man denkt, ach, ist schön, oder
2: also
1: hat man
2: Sonne,
1: da keine Zeit?
2: Wenn die Sonne untergeht, das ist ja immer so in diese Richtung. Also nirgendwo gibt es so schöne Sonnenuntergänge wie hier.
1: So.
2: Weil man ja freien Blick drauf hat.
1: Ja, da haben wir das doch auch mal geklärt. Wunderbar, das merke ich mir.
2: Ja, und also, wenn die Kreuzfahrtschiffe hier vorbeifahren, dann kommt schon bei dem einen oder anderen ein bisschen Hafenromantik auf.
0: Nach Feierabend freut sich Carsten Meier auf seine Familie, erzählt er mir, und seine Pferde. Zu Hause hat er nämlich einen Pferdehof. Deswegen heißt er bei seinen Kollegen auch Pony Meier. Einfach ein sympathischer Typ, der Pony Meier. Aber sein Job wäre wirklich nichts für mich. Dann doch lieber unten arbeiten, an Bord. So wie Kapitänin Petra Möhlensiefen. Sie sorgt hier im Hafen für Sicherheit.
3: Die Vesuvius ist gleich hinter der alten Weser, aus der Geste, Weser abwärts, die Vesuvius.
0: Petra Möhlensiefen ist Kapitänin auf einem Lotsenversetzer und bringt die Lotsen zu den Schiffen, die bei Bremerhaven auf der Weser unterwegs sind.
3: Ja. Wir fahren jetzt zum Bagger Medway. Der bekommt einen Flusslotsen und dann baggern die vor Norden Hamm.
0: Petra Möhlensiefen muss jetzt dafür sorgen, dass Lotse Helko Voss sicher an Bord kommt, um dem Kapitän bei seiner Fahrt auf der Weser zu beraten.
4: Ich werde da an Bord klettern. Also da wird eine Leiter hängen und dann werde ich da hochklettern. Also gehe ich jetzt mal davon aus, dass da eine Leiter hängt.
5: Das hat ein bisschen damit zu tun, wie hoch ein Schiff ist, je nachdem, wie hoch es ist.
4: Manchmal reicht, kann man so überspringen. Sonst hängt eine Leiter.

0: Und ab 9 Metern braucht man eine Kombination aus Leiter und Treppe.
1: Die Medway ist erreicht. Jetzt ist Petra Möhnsiefens Erfahrung gefragt. Sie muss mit dem Baggerschiff kollidieren. Das ist so gewollt. Sie muss mit ihrem Schiff so nah an das andere Schiff ranfahren, dass der Lotse hier mitten auf der Weser rüberklettern kann. Beide Schiffe sind dabei in Fahrt.
2: Also man muss auf die Geschwindigkeit gut achten, dass man die einstellt darauf auf das andere Schiff. Und dann muss man natürlich immer so ein bisschen gucken, wenn das die Leiter weit hinten ist, dann saugt das Schiff zum Teil einen sehr stark an. Dann muss man sehr vorsichtig agieren, dass man da nicht so gegenknallt gegen das andere Schiff.
1: Ob die Leiter wirklich fest eingehakt ist, checkt Franzi Kelch, die Decksfrau.
2: So, dann können wir auch direkt wieder los.
1: Franzi Kelch ist diese Woche mit Petra eingeteilt. Anschließend geht es für die beiden Frauen direkt weiter. Sie sollen mit ihrem Lotsenversetzer im Hafen unterstützen, bei den ganz dicken Pötten an der Bremerhavener Stromkeiche. Diese Schiffe kennt Petra Möhnsiefen gut. Sie war 17 Jahre auf großer Fahrt, war Kapitänin auf Frachtschiffen und Kreuzfahrtschiffen. Nach so vielen Jahren auf See hatte sie Sehnsucht nach einem Leben an Land. Und das nahe der Heimat.
2: Ich bin überall in der Welt gewesen, tatsächlich inklusive der Antarktis, Amazonas, Afrika, Fernost. Also es gibt ganz wenig Länder, die am Wasser sind, wo ich noch nicht gewesen bin. Ob man da jetzt an Land war, ist die andere Frage, aber auf jeden Fall. Die Laien waren da am Land.
1: Petra stammt aus einer Bochumer Bergbaufamilie. Als Schülerin war sie häufiger mit einem Großsegler unterwegs, hat nach dem Abitur ein Praktikum auf einem Containerschiff gemacht und Nautik studiert. Lotsenversetzer sind das ganze Jahr im Einsatz, rund um die Uhr. In Bremerhaven gibt es davon 3.
3: Hallo, moin, grüß dich.
4: Wo ist Alex?
5: Wo haben wir denn hier?
1: Auf dem Lotsenversetzer Burkana ist Heidi am Steuer. Damit die beiden mit ihren Schiffen immer so schnell vor Ort sind, haben sie ordentlich PS.
5: Ja, wir haben 2400 auf 2 Maschinen verteilt. Damit fahren wir ca. 30 Knoten und das ist, wir sind die schnellsten im Hafen.
2: Nur die Polizei ist schneller mit ihren Rückbooten.
5: Habe ich noch nicht gesehen.
6: Moin. Kommen wir darüber?
1: Klaas-Heinrich Hürdelbrink muss zum Containerschiff Elbwater.
7: Hallo.
1: Das gleich an der Bremerhavener Stromkaje festmachen will. Dabei zu unterstützen, Aufgabe eines Hafenlotsen. Dann gibt es aber auch noch Flusslotsen. Die führen die Schiffe über die Weser zwischen Bremen und Bremerhaven. Und es gibt Seelotsen, die die Schiffe von der vielbefahrenen deutschen Bucht durchs Weltnaturerbe Wattenmeer bis nach Bremerhaven begleiten. Petra transportiert sie alle. Bei Wind und Wetter klettern die Lotsen auf das andere fahrende Schiff. Auch bei starkem Wellengang, wenn beide Schiffe hoch und runter schwanken. Im Augenblick des Überstiegs ist der Lotse dann völlig ungesichert.

0: Am angespanntesten ist man wirklich immer, wenn man hier vor der Stromkaie arbeitet, weil sich da tatsächlich bei schlechtem Wetter, bei Nordwestwinden, ich sag mal, 1,5–2 Meter Schwell aufbaut, also Wellen. Und wenn wir dann Lotsen aufholen, zum Teil sind die Schiffe noch sehr langsam und man kann sich schlecht dranhalten. Und ja, ich kann ja nicht bestimmen, oder ich habe keinen Einfluss darauf, wie der andere da runterkommt, ob der sich vertritt oder so. Und deshalb ist man immer heilfroh, wenn der unten ist und alles gut gegangen ist. Und wenn der dann hier drin ist und da sitzt und seinen Kaffee trinkt, dann ist immer wieder alles gut. Fällt die Anspannung wieder ab.
1: Der nächste Auftrag. Die Maersk Aron legt ab und fährt nach Antwerpen. Wegen des Windes sind dabei Schlepper im Einsatz. Der Hafenlotse, der gerade dem Kapitän beim Ausparken hilft, koordiniert auch die Schlepper. Direkt nach dem Ablegen will er von Bord.
2: Achtung, hier brauche ich jetzt noch. Komm mal vor,

0: Einen Lotsen vom Containerschiff abholen. Alltag für Petra Müllensiefen. Bei diesem Schiff gibt es allerdings eine neue Herausforderung. Petra muss aufpassen, dass sie nur mit dem Schiff und nicht mit der Treppe, also der Gangway, kollidiert.
1: Ich kann dich nicht sehen.
2: Ich würde lieber mit der Spitze rangehen, glaube ich.
1: Mit der Spitze ran, mit der Spitze.
2: Ja.

0: hängt aber tief.
1: Der hängt Akku. In diesem Fall hing jetzt die Gangway außergewöhnlich tief, sodass jetzt, wenn wir ein bisschen Seegang gehabt hätten, die Gefahr bestanden hätten, dass wir da drunter schlagen. Für gewöhnlich müssen diese Gangways mindestens 5 Meter über Wasser hängen, damit wir gefahrlos darunter kommen. Ich sag mal, wenn wir jetzt Wellen gehabt hätten, hätte Petra sicherlich gesagt, wir fahren da nicht ran. Das ging jetzt nur, weil wir komplett glattes Wasser hatten und sie sehen konnte, dass wir das Boot sicher halten können.
2: Es geht heute Schlag auf Schlag. Jens Kolfenbach muss direkt zum nächsten Schiff. So viel ist nicht immer los. Trotzdem hat Petra Möhnsiefen lange Arbeitstage. 12 Stunden, eine Woche lang. Und dann 4 Tage frei. Die verbringt sie im Sommer in ihrem Garten. Im Winter ist sie kreativ, näht, strickt und puzzelt. Zeit für die Familie ist ihr wichtig. Und Zeit für Yoga.

0: Und dann der nächste Auftrag. Jetzt muss es wieder schnell gehen.
1: Alter, wo bist du denn hin?
0: Heidi hat es auch eilig.
2: Die ist einfach schneller als wir.
0: Petra holt drei Lotsen direkt am Anleger ab, um sie zu einem ankommenden Autotransporter zu bringen. 170 Lotsen sind auf der Weser im Einsatz. Es ist ein Kommen und Gehen an Bord ihres Lotsenversetzers. Total wichtig, dass die Lotsen sich bei ihrem Schritt auf die Leiter auf Petra verlassen können.
3: Hier habe ich ein gutes Gefühl. Und eigentlich habe ich das bei allen, die hier fahren, dass sie hier einen Job professionell machen und mit dem Boot so sicher arbeiten, wie möglich ist bei den Bedingungen. Und das gibt ein gutes Gefühl. Das ist auch eine Vertrauenssache, keine Frage. Also das muss passen. Und bei Petra passt es auf jeden Fall.
0: Während Heidi auf ihrem Schiff gleich mit dem Maersk-Schiff kollidiert, konzentriert sich Petra auf diesen ankommenden Autotransporter. Um Lotse zu werden, muss man das Kapitänspatent besitzen und eine zweijährige Fahrzeit haben. Bei diesem Autotransporter gehen drei Lotsen an Bord, weil der gleich noch durch die Schleuse muss. Dann steht ein Lotse Backbord und einer Steuerbord. Der dritte Lotse befindet sich noch in der Ausbildung.
2: Autodampfer sind im Grunde genommen immer sehr dankbar, weil die haben die Leiter relativ mittschiss hängen. Das Problem kann nur sein, wenn die noch sehr schnell fahren, ne? Dass man da vernünftig rankommt. Aber bei dem, was die Geschwindigkeit gut, war gut eingestellt, hatte die Leiter gut hängen, das war eigentlich sehr vorbildlich.
0: Auch Heidi hat ihren Job erledigt. Nun heißt es warten auf den nächsten.

0: ersten Auftrag. Petra liebt ihren Arbeitsplatz mit Mehrblick.
1: Auf keinen Fall würde ich ins Büro gehen. Also ich habe es tatsächlich mal gemacht. Ladungsplanung habe ich mal gemacht für eine Schwergutreederei. Habe da mitgeholfen in dem Super Cargo-Büro. Und hab nach einem halben Jahr war mir klar, dass ich das nicht dauerhaft machen möchte. Obwohl das auch mit Schifffahrt zu tun hat, mit Schiffen, obwohl wir auch rausgeflogen sind, um das Schiffe zu beladen. Es war einfach nicht meins.
0: Petra Möhnsiefen hat ihren Traumjob draußen auf dem Wasser gefunden. Ich dagegen bin jetzt an der Hafenkante unterwegs mit Alexandre de Castro. Der sitzt links. Und Christian Lobert. Die beiden sind seit 8 Jahren ein eingespieltes Team und arbeiten hier im Hafen als Festmacher. So heißen die Kollegen, die die Schiffe, na klar, festmachen. Und das sind hier richtig dicke Brummer. Gerade warten wir auf die Thermopylae, die erstmal durch die Nordschleuse muss. Ein Autotransporter, der aus den USA kommt und nach dem Stopp in Bremerhaven weiter nach China fahren soll.
2: Das ist ja echt irre, ne? So ein großes Schiff, das ist wirklich Millimeterarbeit, wenn die hier ankommen.
3: Das ist richtig Millimeterarbeit. Heute haben wir eigentlich einen schönen Tag, kein Wind.
2: Ja.
3: Dieses Schiff hat keine Überbreite, also können die Lotsen den gut lotsen.
2: Mhm.
3: Aber wenn die Überbreite kommt, die haben meistens nur 1 Meter von beide Seiten.
2: Ui.
3: Wenig Platz ist,
2: ja,
3: um das Schiff da durchzusteuern.
2: Mhm.
3: Und bei Windstärke und so, da ist richtig, richtig gefährlich.
0: 2400 Autos sollen nachher noch ausgeladen werden. Bevor die Thermopylae aber im Hafen endgültig parken kann, muss sie hier erstmal einen Zwischenstopp einlegen. Ich staune, wie klein wir beiden sind und wie groß das Schiff ist. Und wie es festgemacht wird.
3: Da gibt es ja
2: so
3: auch noch dünnere.
2: Ja. Das glaubt man auch gerade.
3: Meistens bei den Schiffen hast du immer die Anfang, so 20 Meter,
2: ja,
3: ganz dünn.
2: Ganz
3: und
2: dünn.
3: Dann kommen ein etwas dickere,
2: ja,
3: wenn du so schwere Leine hast.
2: Ja.
3: Okay, sorry.
0: Egal aus welchem Land das Schiff und die Besatzung kommt, mit Englisch, Plattdeutsch oder Handzeichen klappt die Verständigung immer irgendwie. Weil auf den dicken Leinen so viel Druck und Gewicht lastet, ist der Job nicht ohne. Schon kleine Fehler können lebensgefährlich werden. Gerade im Herbst und Winter, wenn der Wind das Schiff wegdrängt. Während die Thermopylae durch die Schleuse geht, fahren wir schon mal vor in den Hafen. Da heißt es nämlich Leinen los für das nächste Schiff, das jetzt mit dem Schlepper langsam aus dem Hafen gezogen wird. Alexandre erzählt mir, dass er früher selbst jahrelang zur See gefahren ist.
4: Okay, ich mach ab.
2: Aber vermisst du nicht die Zeit auf See?
3: Mittlerweile nicht. Also heutzutage muss ich ehrlich sagen, ich werde nicht gerne zur See fahren, weil das ist alles viel zu hektisch.
2: Ja.
3: Alles schnell, nicht wie meine Zeit. Wir haben 1, 2 Wochen Liegezeit. Man war in einem schönen Hafen, man könnte ein bisschen spazieren,
2: ja,
3: forschen. Und mittlerweile, ja, ist das nicht.
0: Die beiden freuen sich, dass sie abends wieder bei ihren Familien sind. Christian hat Drillinge zu Hause und bestimmt genug zu tun. Obwohl gefühlt ist der Hafen mittlerweile auch ein bisschen ihr zweites Zuhause geworden. Für sie passt es also, das Leben an der Hafenkante. Und dann gibt es noch diejenigen, die da arbeiten, wo andere Urlaub machen. Zum Beispiel auf einem der vielen Kreuzfahrtschiffe. So wie die Vasco da Gama. Sie kommt aus Amsterdam und hat an der Kolumbuskaje festgemacht. In 12 Stunden legt sie wieder ab. Dann geht es für 2 Wochen nach England, Schottland und Irland. 1000 Gäste haben hier Platz. Für die neue Tour muss die Crew alles verladen. Rund 550 Männer und Frauen arbeiten hier. Eine von ihnen, Selina Köck.
5: Tschüss, alles Gute. Kommen Sie gut nach Hause. Tschüss.
0: Selina studiert Tourismusmanagement und macht gerade ihr Praxissemester an Bord. Sie arbeitet voll mit. Heute steht viel auf dem Programm.
5: Super. Wir gehen jetzt erstmal zu The Dome. Das ist unsere Party-Location so in etwa. Und checken unser Setup für die Schiffsbesichtigungen, die wir jetzt dann haben. Also das heißt, es gibt einige Menschen, die sich erstmal das Schiff anschauen wollen, bevor sie sich für einen Urlaub mit uns entscheiden. Und genau da fahren wir jetzt mal hin.
0: Hafentag, das ist Stress.
5: Ja, sehr. Also wir haben halt Ausschiffung und Einschiffung gleichzeitig. Das heißt, die Gäste, die ihren Urlaub schon mit uns verbracht haben, die gehen wieder heim. Und die neuen Gäste kommen aber auch schon wieder. Das heißt, es ist ein, ja nicht ein Durcheinander, aber es braucht schon viel Kontrolle und Kommunikation bei uns im Team, damit das alles läuft. Aber ich glaube, wir haben das relativ gut im Griff. Also wir sind jetzt bei The Dome angekommen.
0: Hier werden gleich 83 Tagesgäste erwartet, die ein bisschen Kreuzfahrtluft schnuppern wollen. Selina muss vorher noch checken, ob alles tipptopp in Ordnung ist.
5: Hier achte ich eigentlich nur darauf, dass für heute Abend dann alles gut ist. Dass hier alles dann paletti ist, dass die Kissen da sind, wo sie hingehören. Dass die Stühle auch so stehen, dass man durchgehen kann, denn sonst wird es hier relativ eng. Aber das sieht super aus.
0: Selina ist den ganzen Tag im Schiff unterwegs, guckt, ob alles in Ordnung ist. Sie hat die Aufgabe einer Hostess und kümmert sich auch um die Events, die während der Kreuzfahrt stattfinden. Bevor die neuen Gäste an Bord kommen, spricht sie noch mal den Plan für die nächste Tour mit Kreuzfahrtdirektor Michael Schuller durch.
4: So. 11 Uhr früh shoppen, oder?
5: Nee, das haben wir gesagt, das machen wir später.
4: Ja, aber dann wurde es wieder retour geschoben, so, weil wir da unser Around-the-World-Buffet haben.
5: Ist so schön, und dass wir darüber reden.
4: Genau.
5: Frühshoppen maritim oder Frühshoppen bayerisch?
4: Bayerisches.
5: Ui.
6: Die Bar muss das wissen, die Küche muss das rechtzeitig wissen, damit ihr auch die Ware vorbereiten könnt. In dem Fall eben auch die klassischen bayerischen Frühshoppen mit Schweinsbraten, mit Weißwurst und so weiter. Brezen, genau, das ist aus deiner
5: Heimat. Das ist aus meiner Heimat, deswegen freue ich mich, dass wir bayerisches Frühshoppen genau. haben.
6: Weniger, du bist weniger der Fisch, oder? Du bist,
5: nee, ich bin also bei Brezen und Weißwurst, da hast du mich.
0: Also. Genau. Selina kommt aus Niederbayern und hat sogar ein Dirndl im Gepäck.
5: Ja, klar. Und das ziehe ich dann auch an. Also das habe ich, ich weiß, ich habe das einfach aus Eingebung mitgebracht und dachte mir, für irgendwas kann man das schon brauchen. Und das ziehe ich jetzt immer zum Frühschoppen an, wenn wir bayerisches Frühschoppen haben.
6: Genau.
5: Und das ist auch immer ganz witzig, wenn ich mit DJ Ötzi daneben quasi und mit meinem Dirndl. Das macht Spaß dann, ja.
0: Sie ist das erste Mal auf einem Kreuzfahrtschiff. Die Arbeit hier, voll ihr Ding.
5: Dieses Planen, dieses Dabeisein, dieses Organisieren, das ist das, was mir am meisten Spaß macht. Diese Events alle durchzusprechen und auch zu sagen, oh, okay, das funktioniert so nicht, okay, warum? Und wir müssen das anders machen, weil dadurch habe ich auch schon viel gelernt.
0: Wenn sie unterwegs sind, verbringt Selina den Vormittag im Büro. Nachmittags hat sie frei. Dann begleitet sie auch mal die Landgänge oder geht alleine shoppen. An Seetagen spielt sie auch schon mal mit den Gästen Bingo.
5: Ich fühle mich irgendwie zu Hause. Also ich mag das, wenn wir auf dem Meer unterwegs sind. Manchmal, vor allem jetzt in Norwegen, haben wir auch Wale gesehen. Das ist natürlich ein Highlight. Oder wenn die Delfine, wenn man hinten die Delfine ein bisschen springen sieht, das ist schon wirklich schön. Und das sind so die Momente auch, die dann sich so auszahlen, wenn man hier auf dem Schiff arbeitet.
0: An einem normalen Tag legt sie an Bord durchschnittlich 20.000 Schritte zurück. Gut 15 Kilometer. Am Hafentag, wenn die neuen Gäste nachher ihre Kabinen beziehen, können es schon mal über 20 Kilometer werden.
5: Das Schlimmste ist natürlich, wenn die Kabine nicht hergerichtet ist, aber das passiert nicht. Also es gibt viele, die da noch mal drüber schauen. Ich bin nicht die Einzige, die da ihre Runden dreht. Also eigentlich haben wir das alles gut unter Kontrolle. Es passiert nichts total Schlimmes. Stefan?
0: Hi. Dieses Restaurant ist nur für Gäste. Auf dem Schiff gibt es noch einen Bereich, zu dem nur Crewmitglieder Zutritt haben. Dort gibt es ein Crew-Restaurant, ein Fitnessstudio, ein Sonnendeck und eine Crew-Bar, in der Selina viele Abende verbringt. Sie ist jetzt seit 3 Monaten an Bord und war in dieser Zeit in 17 Ländern.
5: Das ist kein einfacher Job, vor allem da man jeden Tag arbeitet. Aber es zahlt sich aus. Man sieht so viele Länder auf kurze Zeit und hat trotzdem die Zeit, dass man sich die Länder anschaut. Und ich darf zum Beispiel auch Ausflüge begleiten. Das heißt, ich komme auch einfach mal zum Nordkap, obwohl der Nordkap vielleicht etwas weiter weg ist als unsere Liegestelle. Also es zahlt sich schon aus, hier zu arbeiten. Hallo, guten Tag. Auf der Fähre wird was frei. Bitte schön. Hallo.
0: Am Nachmittag treffen im Terminal die neuen Gäste ein. Selina hilft beim Check-in. Papiere werden kontrolliert, das Gepäck zu den Kabinen gebracht. Noch 3 Stunden bis zur Abfahrt. In dieser Zeit muss die Crew mit 1000 Gästen eine Sicherheitsübung machen. Die ist Vorschrift.
7: Das war's auch schon.
5: Und so passt.
7: Das war's auch schon.
0: Angst hat sie keine. Nur seefest ist sie nicht.

Ich glaube, es war Windstärke 7, bin mir jetzt aber nicht ganz sicher. Ich lag im Bett. Ich hatte keine Angst, weil ich weiß, wir werden nicht untergehen, aber ich lag im Bett. Also ich war auch seekrank. Und so wie ungefähr 80% der Gäste seekrank waren. War ein sehr ruhiger Tag, denn es war jeder auf der Kabine.

0: 20 Uhr. Die Vasco da Gama verlässt Bremerhaven mit dem Ziel Großbritannien. Es ist Selinas letzte Kreuzfahrt. Noch 2 Wochen, dann geht sie von Bord. Vorerst, denn sie liebt diesen Job mit Meerblick.
1: Also ich gehe nach Hause, ich schreibe meine Bachelorarbeit, damit ich endlich mal mit dem Studium fertig werde. Und dann möchte ich auf jeden Fall wieder zurück aufs Kreuzfahrtschiff. Ich habe mir das nicht gedacht, aber jetzt ist es doch so, entweder man hat dieses Fieber oder man hat es nicht. Und ich habe das Fieber jetzt bekommen.
0: Selina hat es also voll erwischt. Mal gucken, wie es jetzt bei mir ist. Ich teste den nächsten Hafenjob. In den alten Packhallen am Fischereihafen findet man überall kleine Kneipen, Restaurants und den Kultimbiss Fisch 2000. Hier wird schon seit mehr als 30 Jahren frischer Fisch verkauft. Und Karin Agarius ist die Mutter der Kompanie.
2: So, dann zeige ich dir jetzt mal, wie wir unsere Brötchen machen.
3: Jawohl.
0: Fischbrötchen gehen nämlich schon morgens um 8:30 richtig gut. Und deswegen werde ich sofort eingearbeitet.
3: Karin?
2: Ja?
3: Willst du mir gleich einmal kurz helfen?
2: Ja, natürlich. Was hast du denn, meine Süße?
3: Ich bin ja in der Fortbildungsphase.
2: Richtig.
3: Das hier ist natürlich...
2: Erzähl's mir.
3: Hering.
2: Nein.
3: Das ist natürlich wunderschöner Fisch. Der ist...
2: Ein Matthias.
3: Hab ich sofort erkannt. Und ist Matthias auch hier drin?
2: Genau.
3: Okay, alles klar.
0: Ich lerne, Fisch ist nicht gleich Fisch und Remoulade kommt auch nicht in jedes Brötchen. Und es gibt ja noch so viel mehr als Matthias und Hering und Bismarck und Krabben. Ach, noch so viele andere leckere Sachen. Ich muss das Fisch-ABC erstmal richtig lernen.
3: Das ist Rotbarsch.
2: Das ist Rotbarsch, genau.
3: Das ist
2: Seehecht.
3: Seehecht.
2: Das ist Makrelenfilet.
3: Makrele.
2: Schollenfilet.
3: Schollenfilet.
2: Das ist unser Bangasis, den wir auch im Brötchen haben. Den
3: ja.
2: Wir können aber auch zum Essen. Und dann haben wir im Moment noch Dorschfilet-Kabeljau da.
3: Alles klar.
0: Mein Gott, so viele Sorten und alle sehen gleich aus. Da wird doch der Fisch in der Pfanne, in der Fritteuse verrückt.
3: So.
0: Und es geht gleich weiter. Nach Schmieren und Frittieren muss ich jetzt vorne zur Kundschaft.
3: Guten Morgen, ich bin die Neue. Was kann ich dir Gutes tun?
4: Ich hätte gerne ein Backfischbrötchen, bitte.
3: Ein Backfischbrötchen.
4: Und ein Stremelachsbrötchen, bitte. Mit Knoblauchsoße jeweils, bitte. Ja, genau, das ist wunderbar.
0: Die einen gönnen sich Fischbrötchen zum Frühstück. Die anderen schlagen schon fürs Mittagessen zu. Dieser Kunde zum Beispiel will gleich 3 Kilo Thunfisch kaufen.
3: Darf ich einmal fragen, wofür Sie 3 Kilo Thunfisch brauchen? Haben Sie ein Restaurant?
5: Ja, genau.
3: Ah.
5: Ja.
3: Chinesisches Restaurant, oder?
5: Ja, eine Jimbis.
3: Ein Imbiss? Ah.
5: Ja.
3: Und was machen Sie dann daraus aus Thunfisch?
5: Sushi.
3: Sushi?
5: Ja, genau.
0: Sushi-Glück gibt es hier also gleich kiloweise. Zum Fischimbiss gehört nebenan auch noch das kleine Restaurant. Karin ist hier voll in ihrem Element.
2: Das war Trinkgeld, hast du gesagt, oder was? Ja, ja, komm. Was?
0: Sie liebt ihre Arbeit, das merkt man. Und sie kennt auch noch das alte Hafenleben. Ihr Mann ist früher nämlich selbst zur See gefahren.
2: Ja, ich war mit unserem Großen schwanger, da war er dann 1 Jahr weg.
3: Oh, ja. Das ist aber nicht so leicht, oder?
2: Ja, es geht, ne? Man muss sich immer ein bisschen intrigieren, ne?
3: Hat er die Geburt auch nicht mitbekommen?
2: Nein, nur bei dem letzten, bei dem zweiten.
3: Alles klar. Ja,
2: der kam wieder, da war unser André 14 Tage alt.
0: Zum Glück ist das schon lange her. Die Kinder sind groß und Karin hat ihren Mann wieder jeden Abend zu Hause. Ich muss sagen, mit Schnacken und Fischbrötchen verkaufen geht die Zeit wirklich schnell rum. Hier in Bremerhavens Kultfischimbiss. Wenn ich das nächste Mal wieder hier bin, kann ich auch das kleine Fisch einmal eins. Versprochen. Und wo wir gerade bei Jobs mit Meerblick sind. Es gibt hier in der Stadt 2 Typen, die mit ihrem Feierabendjob Bremerhaven gerade in der ganzen Welt berühmt machen. Nico Flattmann kommt gerade von

0: von einer rasanten Nordseetour zurück. Im Sommer ist er täglich mit Gästen unterwegs.
1: Dann immer danke, dass ihr so super mitgemacht habt bei allem, was wir heute zu erleben hatten. Und ja, dann hoffe ich, es hat euch Spaß gemacht. Bis dann. Sehr schön.
0: Jetzt kümmert er sich um seinen zweiten Job. In den sozialen Medien ist Nico ein Star. Auf Instagram und TikTok ist er wirklich jeden Tag präsent.
1: Also Follower sind es jetzt momentan, glaube ich, um die 1,3 Millionen, wenn man jetzt alle Plattformen anguckt. Aber tatsächlich Einzelmenschen, die erreicht worden sind, also auch Leute, die nicht folgen, sind wir jetzt, glaube ich, in einem guten Monat mal so bei 30 Millionen gewesen. In richtig guten Monaten, 2-3 Monate, hatten wir dann auch mal über 60 Millionen Einzelkonten, also einzelne Personen, die tatsächlich erreicht wurden damit.
0: Das klappt aber nur, weil er regelmäßig postet.
1: Jeden Tag, 7 Tage die Woche, ja. Auch an Weihnachten, Silvester, Geburtstag und wenn man mal nicht aus dem Bett möchte, aber Video kommt jeden Tag. Der Algorithmus will gefüttert werden.
0: Um das durchzuhalten, braucht er ständig neuen Content. Alle 2 Wochen zeichnet er den zusammen mit seinem Kumpel Joschka Traue auf.
1: Eigentlich war das nur eine Marketingmaßnahme. Also ursprünglich ging das los mit dem Ende meiner ersten Saison. Da hatte ich dann mein Boot aus dem Wasser und habe gesagt, ja, jetzt muss ich irgendwie sehen, dass die paar Follower, die ich bis dahin zusammengespart habe, irgendwie bei der Stange bleiben. Und habe dann mit Joschka drüber gesprochen. Und ja, dann sind wir auf die Idee gekommen, Unsinn zu erzählen, weil wir das irgendwie beide ganz gut können. Hast du keine Rainbow für uns? Rainbow?
2: Das wird aber aufwendig.
1: Ja, ich weiß ja nicht, was du da hast.
2: Fixte.
0: Die Spezialität von Joschka Traue: Regenbogenpommes. Auch er arbeitet heute direkt am Wasser. Ist mit seinem Imbisswagen bei einem Fest im Hafen gebucht.
1: Hier, mein Traum. Danke dir.
2: Hier, lass dir schmecken.
1: Danke, danke.
0: Nach den Pommes wird produziert. Ihr Markenzeichen: Flachwitze.
1: So, können wir oder was?
2: Weiß ich auch noch nicht so ganz genau.
1: Nimm mal was.
0: Als Männer, die aufs Wasser starren, sind die beiden im Netz ja Kult.
2: Ist doch knusprig hier mit dem Rettungsring.
1: Ja, das passt.
0: Mit ihren Flachwitzen haben sie Bremerhaven noch bekannter gemacht.
2: Ich habe jetzt meine Rechnung vom Logopäden bekommen.
1: Ja.
2: Ich kann die aber abstottern.
1: Ein Glück. Ich war mit meiner Oma jetzt in so einem Spa, wo die Fische die tote Haut abknabbern. Ist tatsächlich erheblich günstiger als eine Beerdigung.
2: Oh Gott, nein.
0: Viele Witze finden sie im Internet. Inzwischen schreiben sie aber auch selbst.
2: Je tiefer man in dieses Flachwitz-Game einsteigt, so wollen wir es jetzt mal nennen, desto mehr stellt sich die Wahrnehmung auch irgendwie um. Und dann hört man jedes Wort, das eine Doppelbedeutung hat. Dann schaltet das Gehirn sofort, okay, wie können wir daraus einen Witz bauen?
1: Schlechter Zeitpunkt.
0: Inzwischen werden sie sogar schon auf der Straße angesprochen.
2: Das ist halt für uns ein ganz großes Kompliment, was sich natürlich sehr surreal anfühlt. Ganz merkwürdig sind Autogramme.
1: Ja.
2: Wir beide da so, warum? Warum will das irgendjemand sehen? So, ich habe echt eine hässliche Unterschrift.
0: Über 1000 Witze haben die beiden schon aufgezeichnet. Immer irgendwo am Wasser. Das Besondere, sie wissen vorher nie, welchen Witz der andere erzählt.
2: Meine Freundin und ich, wir haben echt viele Pflanzen zu Hause.
1: Ja.
2: Wir horten sie.
1: Ja. Warum heißt das eigentlich Flugangst und nicht Ehrfurcht?
2: Das ist eine verdammt gute Frage, Mann. Wahrscheinlich, weil es ein Anglizismus ist. Das
1: Vielleicht.
2: Hat keinen Sinn.
0: Die Stadt Bremerhaven freut sich über das unverhoffte Marketing. Praktisch. Viele Fans reisen extra ihretwegen an.
2: Wir hatten jetzt gerade 2 Fahrradfahrer. Die sind 240 Kilometer mit dem Fahrrad zu uns gefahren. Das ist total geil. Und die planen dann wirklich ihre Urlaube um uns herum. So, das sagen, sie wollen unbedingt Pommes essen, sie wollen unbedingt Speedboot fahren. Und dann machen sie halt noch, was man noch so Schönes in Bremerhaven machen kann.
1: Also ich habe neulich Leute gehabt, ich glaube aus Mannheim. Die sind einfach die waren bei mir, sind ein Boot gefahren, haben dann gesagt, ja, sie fahren jetzt noch eben zu dir, Pommes essen, dann fahren sie nach Hause.
2: Mein Lieblingsitaliener hat jetzt Drillinge gekriegt.
1: Okay.
2: Tom, Martin und Mark.
1: Ja, finde ich gut. Ich habe meinem Chef neulich eine WhatsApp geschickt und habe versehentlich geschrieben, ich gehe mal ein Ründchen kacken. Blöde Autokorrektur, ich meinte ein Stündchen.
0: Ab November gehen die beiden sogar auf Deutschland-Tournee. Dafür proben sie gerade.
2: am Anfang hatten wir so richtig Angst, also ich hatte richtig Angst, Nico war relativ entspannt, dass wir so eine Struktur brauchen, an der wir uns langhangeln können. Mhm. So, wo wir gesagt haben, okay, das müssen wir dann machen. Und dann während des Auftritts haben wir auf einmal gemerkt, okay, diese Struktur ist irgendwie

0: irgendwie auch wie so ein Gefängnis, weil eigentlich wollen wir jetzt nur mit dem Publikum interagieren und wir haben gerade so einen Lauf und auch wenn wir die Nummer jetzt schon 20 Minuten überzogen haben, machen wir jetzt noch 10 Minuten weiter. So, das ist schon ziemlich cool.
1: Die ersten Shows sind bereits ausverkauft.
0: Die haben jetzt die Neuauflage eines Hollywood-Klassikers verfilmt.
2: Okay.
0: Aber mit bedeutend weniger Budget. Hm. Der Teufel trägt Primark.
2: Ja, okay. Kumpel meinte neulich zu mir, er fährt jetzt nach Ikea. Ich sagte, nee, zu Ikea. Er sagte, ja gut, dann fahre ich morgen.
1: Und jetzt will ich Ihnen noch was ganz Besonderes zeigen. Mit ganz viel Ruhe und Natur. Ganz anders als im lauten Hafen. Ich bin auf der Luneplatte unterwegs, ein Naturschutzgebiet in der Nähe des Fischereihafens. Hier arbeiten Thomas Wieland und Lutz Achilles. Der eine ist Landschaftsarchitekt, der andere Biologe. Zusammen haben sie aus den früher landwirtschaftlich genutzten Flächen ein Naturparadies gemacht.
3: Diese Windschöpfräder, von denen wir hier 6 Stück haben, die pumpen das Wasser in die Grünlandflächen hinein. Die pumpen, sobald Wind da ist, pumpen die das Wasser in diese Flächen hinein, damit wir hier schön nasse Flächen haben, die die Vögel hier dann auch brauchen, die hier brüten und rasten sollen. Und diese Polder können wir dann mit diesen Staubbauwerken die Wasserstände so einstellen, wie wir sie gerne haben wollen.
1: Entstanden ist die Luneplatte als Ausgleichsfläche für den Ausbau des Containerterminals. Und auch wenn das Wetter heute ziemlich düster ist, sieht man doch, dass das Gebiet in den letzten 14 Jahren zu einer richtigen Naturoase geworden ist. Ornithologe Lutz Achilles kommt richtig in Schwärmen.
4: Warum ist das Ihr Lieblingsort hier?
5: Weil die Luneplatte total wild ist noch. Total in der Nähe von Bremerhaven, aber trotzdem eine sehr naturnahe Landschaft, die jeden Tag was Neues bietet.
1: Und wie wild die Luneplatte werden kann, merken wir schneller, als uns lieb ist. Innerhalb von 5 Minuten wird es plötzlich windig. Und der Himmel wird immer dunkler.
6: Man ist der Natur hier ja jetzt wirklich richtig nah. Ne? Das ist doch ein Erlebnis. Man wird richtig weggepustet.
5: Das ist Wetter.
1: Und dann öffnen sich die Schleusen. Es wird der nasseste Tag in Bremerhaven seit Beginn der Wetteraufzeichnung. Wirklich wahr. Und wir rennen so schnell wir können.
7: Juhu!
5: Oh, nee. Kommt schnell rein.
6: Ich habe sowas noch nie erlebt. Klitschenass. Also wirklich total. Boah.
5: So viel Wasser und in so kurzer Zeit. Nee, das gibt's
6: aber
5: gar nicht.
6: Sie haben ein schönes Haus hier zum Trockenwerden. Das ist hier auch so ein Vogelbeobachtungshaus.
5: Das ist hier unser Beobachtungsversteck. Und das ist total gut wettergeschützt.
6: Ja,
5: und
6: das ist wichtig.
5: Ich habe hier schon fantastisch beobachtet. Und da ist das Grünland auf der Seite. Und hier ist der Tidepolder. Aber da steht auch noch ein Graureiher.
6: So.
5: Der ist total nass und muss jetzt erstmal sein Gefieder ordnen. Der steht da in den Disteln.
6: Ich sag mal, wie bei uns.
5: Und dann sind da hinten auch noch Krickenten.
1: Die Luneplatte ist also bei jedem Wetter ein Erlebnis. Thomas Wieland und Lutz Achilles lieben ihren Job mitten in der Natur. Und irgendwann hört's bestimmt auch mal auf zu regnen. Und dann heißt es, Regenschirme weg und Sonnenschirme aufgespannt.

0: Sie arbeitet auch da, wo andere Urlaub machen. Birte Schabert betreibt einen Campingplatz mitten im Fischereihafen.
1: Ausgebucht, ne? Und das seit 2 Wochen, 3 Wochen. Ab und zu meldet sich noch einer krank, kann noch einer nachgucken, kommen, aber ansonsten. Ja, nicht schlecht, ja. Aber auch viel zu tun.
0: Heute ist großer Anreisetag. Die maritimen Tage beginnen. Das Bremerhavener Hafenfest. Michael und Vera König aus Celle hingegen reisen ab. Sie waren 4 Tage hier. Direkt am Wasser gibt es immer was zu gucken.
2: Gestern Abend kam hier ein Kran auf dem Schiff vorbei. So was hatte ich noch nie gesehen. Gleich ein Video gemacht.

0: wird wohl immer angefordert, wenn ein Schiff keinen eigenen Kran hat, dann kommt so ein Kranschiff. War spannend.
1: Schiffe gucken wollen ihre Nachbarn auch. Die Nielsens sind gestern aus Cuxhaven angereist. Der schöne Ausblick hier schön und gut. Aber sie wollen heute noch an Bord.
2: Wir haben noch das Enkelkind dabei, der kommt aus Nordrhein-Westfalen. Und die haben ja noch Ferien. Und wir werden heute auf den Großsegler gehen und auf die Außenweser. Bisschen zum Schippern.
3: So, also dann, tschüss. Mach's gut. Schönen Tag heute und schöne Segelfahrt.
4: So.
3: Ne?
4: Gute Heimfahrt. Ja. Ne?
5: Karawanstellplatz Hafenblick Scharbert, guten Tag.
6: Ich hätte mal eine Frage, von Sonntag bis Dienstag geht das auch?
5: Ja, da haben Sie aber Glück. Da können Sie gerne kommen.
1: Birte Schabert freut sich, wenn ihre Gäste eine unvergessliche Zeit auf ihrem Platz in Bremerhaven haben.
5: Okay, ja gerne. Bis dann. Tschüss.
7: Wir haben hier eine Frau mal gehabt mit ihrem Mann, die war hier 5-6 Tage, das weiß ich gar nicht so genau. Und der Mann musste ganz plötzlich ins Krankenhaus und eigentlich wollten die abreisen. Und sie konnte das Wohnmobil gar nicht bewegen, sie kann es gar nicht fahren und sie hatte auch unheimlich Angst. Und wir waren dann ab diesem Tag eigentlich ausgebucht und wir konnten ihr dann doch diesen Gefallen tun, sie einfach stehen zu lassen. Und alle anderen sind gerückt und haben eigentlich kaum noch Platz gehabt, aber dafür konnte sie bleiben und sie musste auch 6-7 Tage bleiben, weil das auch ein bisschen was Ernsteres war. Und den Leuten dann so einen Gefallen zu tun, weil der ist so ein Stein vom Herzen gefallen, auch das Wohnmobil nicht umstellen zu müssen oder irgendwo alleine draußen stehen zu müssen, das macht dann schon Spaß.
1: Gut 4 Kilometer vom Campingplatz entfernt finden die Maritim Tage statt. Ein Windjammer-Festival, das jedes Jahr hunderttausende Gäste nach Bremerhaven lockt. So wie die Nielsens. Oma Nielsen hat Karten für ein Turn mit dem Großsegler Artemis ergattert. Darauf freuen sich die drei schon lange. 2 Stunden sind sie mit dem Dreimaster auf der Außenweser unterwegs. Auf dem Campingplatz ist es inzwischen voll geworden. 9 Anreisen. Zeit für eine Pause. Die macht bitte Schabert bei Nicole Stüfe, die hier seit einigen Monaten in ihrem Reisemobil lebt. Die beiden haben sich angefreundet.
8: Wir sind im März in das Wohnmobil eingezogen, haben im letzten Herbst unser Haus verkauft und haben Platz gesucht, wo wir bleiben können. Und somit sind wir den Sommer über hier. Neben Termine war.
1: Füße hoch und Zeit für die Gäste haben. Das genießt Birte Schabert. Auf ihrem Campingplatz mit Hafenblick.
7: Ich kenne das nicht anders. Ich wohne am Wasser. Man fährt auch gerne mal woanders hin, aber man ist auch froh, wenn man wieder nach Hause kommt, ne? Und den weiten Blick hat und das Wasser.

0: Das erinnert mich doch an das, was Ponymeier gesagt hat. Der nette Kerl oben auf der Containerbrücke. Auch er liebt seinen Job an der Hafenkante. Und auch wenn die alten Zeiten der Hafenromantik vielleicht vorbei sind, zwischendurch gibt es immer besondere Momente. Hier in Bremerhaven. Vor allem, wenn die Sonne untergeht. In diesem Sinne, tschüss bis zum nächsten Mal. 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
2: Oh, das ist super. Willst du auch mal, David?
3: Ich kriege ja von da schon richtig viel.
2: Ich würde es dir leihen.
3: Ich merke es schon.
2: Merkst du?
3: Ja,
2: ich hebe auch gleich ab. Ich kann es noch eine Stufe höher. Und warte mal.
4: Inka.
2: Ach nee, jetzt ist aus. Jetzt. Probier mal.
3: Oh, herrlich.
2: Herrlich.
3: Man kann sich auch rasieren gleichzeitig, oder?
2: Du kannst alles damit machen. Ich finde, es sieht auch so aus, als könnte man es für einiges gebrauchen.
3: Ja,
2: aber
3: umrühren.
2: Ja, was auch immer. Ja. Also frischer Wind hier. Schauspielstar David Striesow heute zu Gast. Plaudert mit mir über dies und das.
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3: Guten Abend, schön, dass Sie dabei sind. Ganz gleich, ob man das Fernsehen anmacht oder in der Streaming-Bibliothek schmökert, er ist gefühlt immer schon da, und zwar in den unterschiedlichsten Rollen. Vom schrägen Kommissar über zart beseitete Musikgenies bis zum bitterbösen Sadisten ist bei ihm alles möglich. Und Preise gab es auch schon jede Menge. Jetzt ist er auf den Hund gekommen und liest auf der Theaterbühne und spielt dort auch. Frau und fünf Kinder hat er auch, nur Zeit. Die fehlt ihm natürlich. Umso schöner, dass er heute hier ist. Herzlich willkommen, Schauspielstar David Striso. Ich freue mich.
4: Ich freue mich auch. Danke für die Einladung.
3: Und ich habe gedacht, Hamburg, das passt. Ja, ne? Hier liest du in 3 Tagen. Warst du schon den ganzen Tag hier heute?
4: Nein, ich bin heute Morgen tatsächlich aus dem Harz gekommen, weil ich da gestern gelesen habe. Ich habe einige Leseprogramme, weil es mir so einen großen Spaß macht zu lesen. Und gestern war es ein Chopin-Abend mit einer Weltklasse-Pianistin. Und die Leute waren begeistert. Und jetzt freue ich mich auf Mittwoch und das große Haus, Deutsche Schauspielhaus Hamburg.
3: 1200 Plätze.
4: Ja, das größte, aber wie ich finde, auch das schönste im deutschsprachigen Raum.
3: Ja, und eins, was du kennst, ne? Hast du nicht ganz so früh in Theaterzeiten schon da gespielt?
4: Ja, ich spiele da schon sehr, sehr lange, schon seit Anfang der 2000er.
3: Und probst jetzt, also spielst auch demnächst wieder eine Hauptrolle auf der Bühne. Also das ist irgendwie dein Haus.
4: Absolut. Es macht jedes Mal Spaß, auf diese Bühne zu kommen. Manchmal nehme ich Freunde mit und zeige ihnen so meinen Arbeitsplatz. Und dann sagen die, was, das ist doch nicht möglich. Das ist dein Arbeitsplatz, das ist ja toll.
3: Und du musst alles bespielen. Also ich freue mich drauf. Wir reden natürlich über all das. Du liest dort die Texte am Mittwoch von deinem Namensvetter, zumindest Vornamensvetter, David Foster Wallace. Darüber reden wir gleich. Jetzt aber erstmal das Aktuelle von Marie-Theresa Lasserre. Und sie startet mit unserem Sieg gestern bei der WM.
5: War das eine Befreiung gestern Abend beim Spiel Deutschland gegen die Elfenbeinküste? So

0: Großeinsatz für die Feuerwehr Hamburg. Im Keller bricht ein Feuer aus und droht sich auf die darüberliegenden Stockwerke auszubreiten. Als die Rettungskräfte eintreffen, machen mehrere Gäste an den Fenstern auf sich aufmerksam. Sie kommen alleine nicht mehr aus dem Hotel raus. Mit Drehleitern und Spezialtrupps retten die Feuerwehrleute sie aus dem fünfstöckigen Haus. 14 Personen werden bei dem Feuer verletzt, eine von ihnen schwer. Dagegen ist es beruhigend, dass diese Verletzungen zwar hart aussehen, es aber nicht sind. Premiere gestern Abend bei den Störtebeker Festspielen auf Rügen. Es geht um Brüderzwist, die Liebe und viel, viel Kampf.
1: Also ich finde diese Mischung aus allem so wunderschön, weil die Kulisse einfach so schön anzusehen ist mit dieser Natur im Hintergrund. Und wo findet man das schon noch irgendwie?
0: Bis Anfang September wird das Stück Lickedela hier auf der Seebühne noch 66 Mal gezeigt.
2: Ja, ordentlich Budenzauber bzw. Inselzauber. Rügen, deine Insel. Warst du schon mal da bei den Störtebeker Festspielen?
3: Ja, ich war schon mal da und ich bin gut bekannt mit einem Schauspieler, der den lange gespielt hat, der Sascha Glut. Ja. Der ist nämlich der Sohn meiner ehemaligen Russischlehrerin aus Rostock.
2: Guck mal, die Welt ist eine Erbse, sag ich immer, oder?
3: Wahnsinn.
2: Hättest du mal Lust mitzuspielen, in Piraten oder in Bad Segeberg, einen Schurken?
3: Ich würde gerne mal sehen, wie diese Koggen dann wirklich funktionieren, weil man sieht es natürlich, dass die fahren und so, aber wie das so im Einzelnen funktioniert, das weiß ich natürlich nicht.
2: Ja, und es ist bestimmt was ganz Besonderes, wenn man so einen Open-Air-Sommer dann auf der Insel oder in Bad Segeberg eben bei den Freilichtspielen verbringt. Schauspielstar David Streso ist heute zu Gast bei Das und Ariane Peters macht Lust auf mehr.
4: Hallo. Warum kommst du denn so spät nach Hause?
5: Berechtigte Frage. Hat David Streso doch wie immer viel zu tun. Fast 30 Jahre vor der Kamera und auf der Bühne. Rollenmäßig kommt da einiges zusammen.
6: Wie praktisch.
7: Mein Name ist Prinz. Klaus Hensley.
8: Dr. Rothenstein.
9: Müller.
5: Wer ihn noch aus

0: Bella Block oder von Tatort kennt. Gut zugehört. Striso ist auf den Hund gekommen. Privat sowieso. Nun auch vor der Kamera.
1: Well, hey there, ja, Mistvieh.
0: Preisgekrönt und hochgelobt. Rückblickend war das so nicht geplant. Geboren auf Rügen, aufgewachsen in Rostock, will Striso Goldschmied werden, um dann doch Schauspiel zu studieren. Keine blauäugige Entscheidung, sondern weil er es liebt, die richtigen Akzente zu setzen. Mal abgrundtief böse, mal herrlich schräg, weiß man bei ihm nie, was als nächstes kommt.
2: Nein, überhaupt nicht.
0: Immer für eine Überraschung gut. David Striso.
3: Wow, David, so viel unterschiedliche Rollen, ist doch toll, oder?
4: Ich staune auch gerade so ein bisschen.
3: Ja, eine Riesenschublade, in die du passt. So viel unterschiedliche Genres, wirklich klasse. Ich meine, das ist ja nicht selbstverständlich.
4: Ja, es macht einfach großen Spaß, verschiedene Sachen auszuprobieren. Ja. Es wird einem irgendwie, oder mir wird einfach schnell so langweilig, wenn es sich so einsortiert und immer gleich bleibt. Und darum ist es einfach der schönste Beruf für mich.
3: Ja, und gerade hast du aber auch ein bisschen traurig geguckt, als du hier Hannelore Hoger noch mal gesehen hast. Ne?
4: Ja,
3: zusammen wart ihr Bella Block.
4: Das hat mich echt getroffen.
3: Die ist, glaube ich, auch zu jeder Premiere gekommen. Ne? Ihr wart sehr eng befreundet, auch außerhalb der Dreharbeiten.
4: Saß, genau. Und dann hat sie manchmal in der zweiten Reihe gesessen. Und wenn sie was nicht verstanden hat, nachher wurde es ein bisschen schwerer. Dann hat man sie gehört, wie sie zu ihrer Begleitung sagte: Sag mal, kann da nicht mal ein bisschen lauter sprechen? Ich verstehe den nicht. Das war wirklich jedes Mal wirklich sehr, sehr lustig. Ich habe immer gehofft, dass der Kollege es nicht hört. Ich weiß nicht.
3: Ach so, du warst es nicht. Wahrscheinlich hatte sie ja das Privileg, dann nach den Vorstellungen auch zu dir zu kommen.
4: Ja, hatte sie. Auf jeden Fall.
3: Dass du ihr dann das nochmal erklären konntest, was du da gesagt hast.
4: Das hat sie, das sowieso. Aber sie kam wirklich dann teilweise aus Hamburg nach Berlin, wenn wir beim Theatertreffen waren. Ja. Und auch als sie schon ein bisschen Hüftschmerzen hatte, dann ging sie mal zwischendurch raus und ist immer auf dem Vor- und auf dem Gang immer hin und her. Dann ist sie wieder reingekommen. Aber sie ist immer zu den Stücken gekommen. Ganz, ganz herzig.
3: Ja, und auch nicht selbstverständlich. Ne?
4: Ach, absolut.
3: Muss man sich erstmal auf den Weg machen. Schön. Ja. Und gerade haben wir dich mit so langen Haaren gesehen, die hattest du wirklich.
4: Weil da war ich 18. Das ist mein 18. Geburtstag.
3: Diese richtige Matte.
4: Ja. Ja, sie waren immer schon dünn, aber sie waren lang.
3: Jetzt sind sie auch länger, habe ich gesehen.
4: Ja, stimmt. Ich habe das erste Mal so ein bisschen die Möglichkeit gehabt, über einen langen Zeitraum nicht immer schneiden zu müssen für historische Rollen, die meinetwegen im Nazi-Milieu spielen und dann immer diese Cuts. Darum habe ich es einfach mal wachsen lassen.
3: Ich finde sowieso, das sieht sehr so künstlerisch, so sommerfrisch aus. Du könntest irgendwie so in so einer Thomas-Mann-Zeit irgendwo am Haus am Meer jetzt stehen und gehaltvolle Gespräche führen in diesem schönen Sommeranzug.
4: Du, ganz ehrlich, nicht nur in der Thomas-Mann-Zeit. Also ich könnte auch so am Meer stehen, kein Problem.
3: Sehr, sehr gut sieht das aus.
4: Vielen Dank.
3: Und wir haben gesehen, du hast einen Hund. Gustav heißt er. Mit dem machst du Yoga morgens.
4: Teilweise ja. Auf jeden Fall wache ich morgens mit ihm auf. Das erste Tier, was ich sehe. Und dann habe ich diese Faszienrolle, hat man ja eben kurz in dem Ausschnitt gesehen, wo ich mich dann wirklich morgens immer so ein bisschen strecke drauf, was ganz cool ist. Und das ist so seine Zeit, um Guten Morgen zu sagen. Genau. Da sagt er mir Guten Morgen und dann läuft er immer so mit. Das findet er gut. Wahrscheinlich denkt er, da kann ihm nichts passieren, weil ich die Hände unten habe.
3: Ja, oder der hofft, dass du noch ein Leckerli irgendwo verbirgst in der Tasche.
4: Ja, oder er freut sich, dass ich auf einmal so klein bin wie er.
3: Zum Beispiel, und ihr so auf Augenhöhe seid. Aber der ist ja super süß. Was ist das für einer?
4: Das ist ein Norfolk-Terrier und der kann auch lächeln. Ach. Der zieht einen Lächeln so hoch und dann lächelt er dich an.
3: Und kann auch Pfötchen geben und hast dem so ein paar Tricks beigegeben?
4: Nee, das mache ich nicht. Sowas meine ich.
3: Nee. Aber, guck mal, sieht aus, als wäre der hier bei uns auf dem roten Sofa, aber den hattest du noch nicht mit, ne?
4: Nee, der ist zwar jetzt oben in der Garderobe, aber das ist hier auf jeden Fall nicht das rote Sofa.
3: Ja, wir haben ja eigentlich ein bisschen gehofft, dass du ihn mitnehmen könntest, aber der ist, ich sag's mal ganz ehrlich, damit die Zuschauer es auch wissen, so unerzogen.
4: Ja, das muss ich sagen. Und der Geruch.
3: Und der Geruch, ja. Also da haben wir gedacht, das packen wir hier nicht auf dem roten Sofa. Dabei liebt er Rot. Wir haben auch ein süßes Foto, wo er im Wald ist und da springt er auch voll auf Rot ab. Irgendwie auf so einem Baumstamm.
4: Aha, ja, vielleicht stimmt, auf so einer Bank.
3: Der Hund sieht Rot, mag Rot. Also von
4: sieht
3: daher,
4: einfach auf erzieh Rot
3: noch ein bisschen,
4: aus.
3: Dann können wir ihn das nächste Mal hier auch mit aufs rote Sofa nehmen. Aber weil du schon so gerne Hunde magst, bist du wahrscheinlich auch an diese Rolle gekommen, Eat, Pray, Bark. Also essen, beten, bellen.
4: Ja, es war auf jeden Fall so, dass ich mich gefreut habe, dass man mal mit Hunden drehen kann. Also dass man auch Schauspieler, die bis dahin noch keine große Verbindung zu den Tieren so haben, dass sie sozusagen in 8 Wochen mit diesen Vierbeinern zusammenarbeiten müssen. Und das hat gut geklappt. Das war wunderbar.
3: Also die Geschichte ist, es gibt 4 oder 5 Leute, treffen sich in den Tiroler Bergen, haben alle unerzogene Hunde und wollen jetzt mit dem Hundeguru ihre Hunde so ein bisschen auf Spur bringen.
4: Genau. Und es liegt natürlich nicht an den Hunden. dass das irgendwie alles nicht
3: immer
4: funktioniert.
3: Immer am anderen Ende. Ja. Der Rainer sagte Rüther auch. Wir gucken mal rein. Eat, Pray, Bug.
1: Also das ist übrigens Lady Gaga. Gaga oder G. Je nach ihrer Laune. Und ich bin der Sigi. Und das ist mein Ehemann Helmut. Er ist Professor für Literatur des 19. Jahrhunderts. Gaga und mein Mann haben ein Problem miteinander.
5: Ich habe kein Problem mit dem Hund. Der Hund hat ein Problem mit mir.
1: Helmut ist Teil des Problems, aber er ist auch auf dem Spektrum.
5: Auf dem Spektrum? Sag mal, habe ich was verpasst? Zum Beispiel eine professionelle Diagnose?
1: Soll ich jetzt bitte beruhigen? Ich vermute es.
5: Ach, du vermutest es nur? Dann ist ja alles in Ordnung. Noch irgendwas, was du vermutest? Und es hier auf einer wurmstichigen Kutsche in den vollkommen Fremden erzählen möchtest?
3: Super lustig und vor allem sehr erfolgreich. Ihr habt, glaube ich, über 7 Millionen Mal wurde er schon sich angeschaut in der Mediathek. Also es ist irgendwie ein Wahnsinn. Sehr erfolgreich. Liegt an euch, liegt an der Komik. Was magst du an dem Film?
4: Es liegt auch sehr an Rory Gislason, der ja sehr, sehr gut aussieht. Das muss ich ganz ehrlich sagen.
3: Das ist ein ehemaliger Fußballer. Der,
4: ja, und ein smarter Typ. Ein,
3: mit so langen Wikingerhaaren, teilweise oben ohne, als Mann.
4: Ja. Mhm. Und es liegt natürlich an dem tollen Cast, an Alexandra Maria Lara und alle, die damit spielen. Das ist einfach toll. Das macht einfach, hat großen Spaß gemacht, da die 8 Wochen
3: und
4: in den Tiroler Bergen.
3: Das ist natürlich auch total süß. Hattet ihr da eigentlich ein riesiges Tuvabo mit so vielen Hunden am Set und Hundetrainern wahrscheinlich und alle haben nicht richtig gehört?
4: Ja, wir hatten tatsächlich für jeden Hund eine Hundepuppe. Ach. Für die Proben und für die manchmal für einen Anschnitt oder da war wirklich, dass die Hunde nicht zu gestresst werden. Und dann war das so, wurde damit erstmal so rumprobiert, mit den, wie das dann aussieht, auf so einer Kutsche beispielsweise, wo welcher Hund sitzt und so. Dadurch waren die nicht ganz so gestresst. Aber die hatten schon einen strammen Arbeitstag und eine ganz tolle Hundefamilie. Also die Trainerinnen dahinter, die waren einfach Zucker, auch mit den Hunden. Und das war eine tolle Filmfamilie.
3: So ein bisschen hatte ja gerade auch Lady Gaga Ähnlichkeit mit deinem Gustav, finde ich. Auch so ein kleiner.
4: Ja, die war auch so echt süß. Das war echt ein kleiner. Eine süße Hündin. Ja.
3: Aber du hast deinen Hund nicht auch noch mitgehabt bei den Dreharbeiten?
4: Das war leider, das war untersagt, richtig. Ach. Also da konnte ich auch nichts machen. Der musste wirklich zu Hause bleiben, weil das lenkt ab. Vom Geruch von allem, die kennen sich nicht und das ging nicht.
3: Nimmst du Gustav denn ab und zu mit zu Dreharbeiten?
4: Ja, eigentlich immer.
3: Ach, ja. Und wo ist der dann? Muss der im Hotelzimmer bleiben oder kommt der mit ans Set?
4: Nee, der kommt mit in meine Unterbringung, je nachdem, was man so hat als Kabine. Und wenn man dann Drehpause hat, dann hat man Zeit zusammen und so ist das.
3: Und dann gehst du Gassi, fütterst.
4: Ja, oder er ist einfach nur da.
3: Spielst ein bisschen. Ja. Beruhigt er dich? Oder warum, also, oder ich meine, warum nimmt man so einen Hund, so ein Tier mit? Muss man die ganze Zeit auch sich verantwortlich.
4: Wir sind eigentlich immer so zusammen. Auch wenn wir jetzt Theaterproben haben, also ich Theaterprobe habe, dann ist er halt zu Hause. Die Probe dauert 4 Stunden, 5 Stunden. Mhm. Das können die zu Hause gut rumbringen. Ja, und dann ist er halt da. Ja.
3: Süß. Du hattest aber auch immer Hunde, glaube ich, oder?
4: Ja, immer.
3: Schon als kleines Kind, als Junge?
4: Ja, ich bin schon mit 12 einfach jeden Tag mit meinem damaligen Dackel in Rostock mindestens 1,5 Stunden durch den Wald gegangen. Jeden Tag. Das war auch so der Deal mit meinen Eltern. Also, du kriegst einen Hund, aber du kümmerst dich. Und das habe ich dann auch gemacht. Und dadurch gehe ich auch so wahnsinnig gern viel spazieren. Mhm. Ich gehe manchmal, ich bin so ein Schrittezähler, ich gehe manchmal so 22.000 Schritte.
3: Wow.
4: Das sind dann so ungefähr 17, 18 Kilometer.
3: Und lernst du dabei Text oder hörst du Podcasts oder, ja,
4: oder
3: klassische Musik? Oder
4: stramm gehen und Leute beobachten. Also die ganze Zeit auf Sendung. Oder über Text nachdenken, natürlich, klar, wenn eine Probensituation das erfordert.
3: Guckst du dir dann auch schon so mal ein bisschen was ab für eine Rolle bei Leuten?
4: Ja, intuitiv. Aha. Anders geht's ja gar nicht. Ich glaube, das mache ich seit 52 Jahren. Wirklich.
3: Muss ich aufpassen.
4: Der Beruf fing nicht erst vor 30 Jahren an.
3: Ja, ich stelle mir das schön vor, wenn dann immer schon mal einer da ist und auf einen wartet. Gerade wenn man so ein bisschen als Schauspieler ja auch immer an einem anderen Ort mit anderen Leuten ist und dann so eine Konstante mitnimmt ins Leben.
4: Absolut.
3: Kopfkissen oder ein Hund.
4: Ja, und es freut mich auch.
3: Wir haben schon gesagt, du kommst gebürtig von der schönen Ostseeinsel Rügen. Und da war meine Kollegin Elisabeth Bergmann und hat einen leidenschaftlichen Bootsbauern kennengelernt.
6: Bei so einem Boot sage ich nicht nein. Das hat mir jemand geschenkt, weil er nicht mehr dazu gekommen ist, es zu segeln. Ich finde, es gibt nichts Schöneres als Holzboote auf dieser Welt.
7: Philipp Schwitterler kommt ursprünglich aus Freiburg im Breisgau. Bei seinem Zivildienst in Niendorf verliebt er sich in die Ostsee. Heute besitzt er auf Rügen die Werft Walhalla, gleich an der Strecke des rasenden Rolands. Mehr Rügen geht kaum.
6: Die haben mich sehr freundlich aufgenommen, die Leute hier. Das ist ja das Schöne am Norden, dass es irgendwie, die sind halt da in den Tälern im Süden, da sind die immer so, die tun zwar so freundlich oder die sind zwar immer so offen und dann, aber die, da sind die, da, die sind im Grunde viel verschlossener als die Menschen im Norden. ist mein Eindruck, ich glaube, das hat was mit der Freizügigkeit und der

0: so schön sind.
1: Da wurde der Kiel neu gebaut und mehrere Planken. Und da habe ich da mitgebaut und habe auch das Boot dann kalfatert.
2: Kalfatern heißt, dass er die Planken mit Teer und Hanf abgedichtet hat. Zurück auf die Werft. Philipp hatte schon Gesellen und Lehrlinge, aber meist arbeitet er alleine. Nur im Sommer hat er immer Gesellschaft.
0: Die Schwalben kommen jedes Jahr wieder zu mir. Und ich habe den Eindruck, die werden jedes Jahr ein paar mehr. Und die sind also ortstreu hier. Und das heißt für mich, oder das ist wahrscheinlich so, dass die auch ortstreu sind an einem Ort auf dieser Welt, wo die im Winter sind. Und ich würde gern wissen, wo dieser Ort ist.
2: Zum Hinterherreisen kommt Philipp Schwitterler aber nicht. Dafür hat er zu viel zu tun.
0: Die ältere Generation hatte irgendwie mehr Kapazitäten, sich um die Boote zu kümmern, während die Jungen so in Anspruch genommen sind, dass sie gar nicht mehr sich um ihre Boote kümmern können. Und da ist, und weil auch alles irgendwie ein bisschen teurer wird, habe ich den Eindruck, dass der Markt irgendwie schwierig ist.
2: Trotzdem, die klassischen Boote aus Holz haben immer noch eine große Fangemeinde. Schwitterler wird nicht langweilig. Außerdem gibt es auch noch ein eigenes Projekt.
0: Man sagt ja immer, der Schuster hat die schlechtesten Schuhe. Und ich habe ein wunderbares Holzboot. Und mein Traum ist, dass ich das Boot so weit fertig habe, dass ich damit selbst segeln kann. Einfach auch mich ein bisschen, selbst ein bisschen mehr auf dem Wasser bewegen kann.
2: Philipp Schwitterler, ein Mann, der seinen Traum lebt und altes Handwerk lebendig hält.
3: Ja, auch ein toller Beruf. Sieht so meditativ aus, ne?
4: Wunderschön, auch mit Holz den ganzen Tag umzugehen, ist ja auch was ganz, ganz Tolles.
3: Und in der Landschaft, am Wasser, auf Rügen.
4: Ja.
3: Welche Kindheitserinnerung hast du noch an Rügen?
4: Tatsächlich den rasenden Roland, das Jagdschloss Granit mit dem Turm, wo man wirklich einen Blick hat. Unglaublich schön. Und eben auch die Werft in Lauterbach.
3: Die kennst du?
4: Ja, ich glaube, das war jetzt nicht in Lauterbach, oder?
3: Ja.
4: Aber bei Putbus, diese Werft, da hat mein Cousin damals tatsächlich Bootsbauer gelernt.
3: Oh, wow.
4: Vor der Wende, ja.
3: Mhm. Und hast du heute noch viel Kontakt? Oder bist du heute noch da? Ist das noch ein Sehnsuchtsort?
4: Ja, also wenn wir wirklich Urlaub machen an der See, dann fahren wir nach Rügen oben an den Nordstrand.
3: Ist das nicht FKK?
4: Kannst du auch deinen Hund mitnehmen, kannst Badehose weglassen, anziehen, was, wie auch immer.
3: Ja.
4: Ist wirklich wild, ist wirklich schön.
3: Ja.
4: Und es ist ein ganz toller Einstieg ins Wasser, mega.
3: Also das ist traumhaft. Ne? Man muss gar nicht so weit wegfahren. Es ist so schön bei uns. Wenn man mal die Zeit hat, so richtig Deutschland anzugucken, gibt es so viele schöne Ecken. Und natürlich der Norden, klar, ganz besonders.
4: Absolut.
3: Du bist auch da, glaube ich, aufgetreten auf Rügen, oder? Mit deiner Band damals. Wie weit seid ihr gekommen? Du warst ja dann in Rostock.
4: Ja.
3: Wie groß war der Radius?
4: Der Radius war, ich sag mal, so bis Berlin und so. Und dann die ganze DDR-Breite auf jeden Fall. Und dann nach der Wende natürlich auch im Westen, klar. Ja, ich war der Jüngste, aber ich war der Einzige, der Noten konnte.
3: Sieht ein bisschen nach den Kellys aus.
4: Ja, den Kellys. Gutes Stichwort. Die Kellys, die haben zu der Zeit in Rostock auf der Krübeliner Straße in der Fußgängerzone tatsächlich am Tag gestanden und auch wie wir Musik gemacht und so, weiß nicht, Flyer verteilt, auf jeden Fall auf Konzerte hingewiesen. Und dann gab es nachher irgendwann die Hanse Sale. Und ich habe mit dem Patrick mal irgendwann dann später
3: Patrick Kelly
4: im Kölner Treff gesessen und habe ihm das erzählt, dass wir nämlich in diesem hanseatischen Ding da mit dem Windjammer-Treffen mega zu viele Zuschauer hatten. Und ich weiß, die mussten irgendwie gucken, wo sie blieben.
3: Nein.
4: Also wir hatten mehr Zuschauer als die Kelly damals.
3: Also ihr wart quasi die Kelly des Ostens. Kellys des Ostens.
4: Naja, nicht
3: so
4: ganz.
3: So ein bisschen. Aber sieht nach Folk aus. Also ihr habt
4: ja,
3: so Diddle-Musik. Also
4: Folk, vom Folk kommend haben wir dann irgendwann angefangen, so die Pokes nachzuspielen, also so Folk-Punk zu machen.
3: Ja.
4: Ein bisschen wilder. Und das war der Umgang, nannte sich das. Der Umgang.
3: Welcher bist du da? Oder sieht
4: der mit der Geige.
3: Ach, der mit der Geige da links.
4: Der grimmig guckt.
3: Ah, ja, sehr grimmig. Das hat ja irgendwie nicht so gefallen anscheinend.
4: Ja, damals schon kamerascheu gewesen. Ja, das ist der Umgang, nannte sich das, in Warnemünde. Das war so eine Festivität einmal im Jahr.
3: Aber du bist ohnehin sehr musikalisch. Ne? Du hättest auch Berufsmusiker werden können. Was, glaube ich, auf dem Konservatorium, Geige, was spielst du noch alles?
4: Ja, ich habe mit Geige angefangen, dann habe ich in der Band halt irgendwann auch mit Gitarre angefangen. Dann, wer Geige und Gitarre spielt, kann automatisch auch sich auf der Mandoline auskennen unter Umständen. Das habe ich gemacht, mit gesungen, ist ja klar. Und dann habe ich wirklich nach der Wende, als meine Lehre dann kaputt ging, leider durch die Wende, mein Lehrvertrag sich auflöste, habe ich Abitur gemacht und habe dann Musik studiert für ein Jahr auf Lehramt. E-Gitarre mit meinem externen Lehrer in Berlin.
3: Ja. Mhm. Und daraus ist aber dann nichts geworden?
4: Ich musste dann zur Fahne, ich musste dann zum Zivildienst. Ja. Und dann sagte man mir, der Lehrer wäre der Einzige, der diesen Lehrer hat. Der war wirklich toll oder ist noch toll. Und sie können mir den nicht mehr bezahlen, wenn ich wiederkomme. Und ich müsste dann klassische Gitarre machen. Und dann habe ich gesagt, nee, deswegen bin ich ja nicht hier. Ich wollte ja wirklich.
3: Du wolltest ja Rockstar werden, ja. Ne? E-Gitarre ist ja klar.
4: Gibson.
3: So nicht mehr Folk, sondern dann richtig.

0: richtig.
1: Oder richtig oder mit so. Druck.
0: Okay. Ja. Und dann hast du gedacht.
1: So. Dann habe ich gedacht, so, nee, also was gibt es denn noch mit Bühne? Ach, Berlin ist auch schön.
0: Das war klar, du wolltest auf die Bühne.
1: Ja, das hat mir immer Spaß gemacht. Also unsere Mucken, hieß das damals, wir Mucken, die waren geil. Das hat echt mega Spaß gemacht. Die Leute standen da, haben getanzt und angefeuert. Wir haben nächtelang. Manchmal treffen wir uns auch heute noch auf dem DAS und sitzen an einem Ort, wo auf der einen Seite der Botten ist, auf der anderen Seite die Ostsee und singen die ganze Nacht unsere alten Lieder.
0: Also ach, hör auf.
1: Ist, ja, bis es wieder
0: hell wird. Muss das mal Bescheid sagen, kommen wir mal mit der Kamera vorbei und hören uns mal an,
1: was ihr da macht.
0: Aber toll, dass ihr noch Kontakt habt.
1: Ja, wir haben immer noch Kontakt. Der Ulf da mit der Flöte, das ist unser Sänger gewesen, unser Frontmann, der kommt zu meinen Lesungen, wenn ich da oben in Karl-Müritz mal lese, jetzt wie, oder in Villa Papendorf wie letztens, dann ist der da und wir freuen uns jedes Mal aufeinander, wie Geschwister.
0: Ach, klasse. Also es sollte Bühne sein und wie mit der E-Gitarre, das wurde nichts, dann hast du gedacht, dann gleich richtig groß, ich werde Schauspieler.
1: Ja, und nach Berlin. Ich wollte unbedingt nach Berlin. Mhm. Also, das war damals die Stadt in den 90ern. Da wollte man einfach hin.
0: Und da Ernst-Busch-Schule, Schauspielschule, großes Renommee.
1: Ja.
0: Wolltest du auch hin? Du bist ja auch dann dahin gegangen, aber eigentlich bist du nur aufgrund eines tollen Lehrers da geblieben. Und der will dir mal was sagen.
2: Ah. Hallo David. Also, der Kameramann hat gesagt, ich soll ein freundliches Gesicht machen. Das ist mir hoffentlich gelungen. Ich habe gehört, du hast es jetzt bis aufs rote Sofa vom NDR geschafft. Das ist ja ganz großartig und vielleicht auch ein Ergebnis unserer Bemühungen auf der weltberühmten Ernst-Busch-Schauspielschule. Als wir beide versucht haben, einen Text von Kleist schön aufzusagen. Also mach einfach weiter so, es geht ja ständig aufwärts. Dein Thomas.
1: Ach, super.
0: Oder? Der
1: Ach,
0: wunderbare toll. Thomas Thieme.
1: Ja, mega. Also das war wirklich eine Offenbarung. Die Zusammenarbeit mit Thomas war wirklich großartig. Ja,
0: wir haben ihn bei Dreharbeiten erwischt und er hat sofort gesagt, klar, muss ich was zu sagen.
1: Ja.
0: David, was genau hat er denn gemacht oder wie hat er dich unterstützt?
1: Naja, ich war ja selber wahnsinnig unsicher. Man ist ja, wenn man da ankommt, man ist ja noch kein Schauspieler. Man ist begabt, man hat Talent irgendwie. Und dann kommt man in so ein Apparat, in so eine Hochschule und dann sind viele andere Studenten da und die einen wissen immer schon über alles Bescheid, die wissen, wie Theater geht und wer wie gut und wo ist und so. Und das war mir alles zu viel und auch zu fest. Und da habe ich mich so ein bisschen gegen gesträubt und bin dann eigentlich immer nach Rostock gefahren und habe wieder ein bisschen Musik gemacht. Okay. War mir irgendwie näher.
0: Ja.
1: Und dann haben die aber irgendwann gesagt, so David, jetzt musst du aber auch mal hier ein bisschen Gas geben, weil es sonst, Und dann haben sie mir den Lehrer extern beigestellt. Und der Thomas probierte damals an der Schaubühne selber in dem Stück und auch Schoffensteins von Kleist und hat gesagt, komm, das machen wir zusammen. Und dann habe ich einen Menschen kennengelernt, der mit seiner Körpergröße und seinen zarten Händen so ganz fein und sensibel sein konnte, aber eben auch wie ein Wirbelsturm.
0: Ja.
1: Und in dem ganzen Beruf aber eine Normalität und eine, das, was ich immer so vermisst habe, eine Bodenständigkeit mitgebracht hat, weil der kommt eigentlich auch aus dem Handwerk, der ist auch Schlosser ursprünglich.
0: Ach,
1: Und das hat mir sehr gelegen, das war genetisch irgendwie, hat das gemerkt. Und da haben wir eine gute Zeit gehabt und ich habe gesagt, nachdem diese komische Angst, dieses Korsett nicht mehr so empfunden.
0: Aber guck mal, da kann man wieder sehen, wie wichtig es ist, dass man in gerade jungen Jahren, wenn man sich noch entwickelt, die richtigen Menschen trifft,
1: absolut,
0: die etwas in einem sehen und einen unterstützen und einem so ein bisschen
1: richtig
0: Luft unter die Flügel geben, ne?
1: Ja, ja. Und einem so ein bisschen Sicherheit, die Stütze, ja. Ja, ja.
0: Ja, und du hattest ja auch eine starke Klasse, ne? Ich glaube, bei dir war Lars Eidinger und Fritzi Haberland und wer war da noch? Noch irgendjemand Berühmtes?
1: Ja, Nina.
0: Nina Hoss auch noch.
1: Ja, und auch ganz viele tolle andere Studenten und Schauspieler, die, ja.
0: Aus denen was geworden ist. Und hast du das, oder habt ihr das damals schon gespürt, dass ihr eine starke Klasse wart? Oder ich meine, du hast ja gerade erzählt, du hast selbst mit dir gerungen, haben die anderen auch gerungen? Oder war bei denen so ein Lars Eidinger, der heute ja auch...
1: Nee, wir haben alle gerungen. Wir haben uns alle auch richtig, man hat immer gesagt, ab dem zweiten Jahr, die Schauspielschüler, am ersten Jahr noch am Diskutieren und ab dem zweiten Jahr saßen sie in der Teeküche immer und haben so ein bisschen nach unten geguckt und haben überlegt und gedacht, wie macht man es jetzt? Und das hat man richtig gemerkt.
0: Ja.
1: Und wir hatten einfach auch die Möglichkeiten, Lars zum Beispiel und Marc, die sind dann an die Schaubühne gegangen, weil die sich einfach neu gegründet hat, also mit dem Ostermeier, die Übernahme und so weiter. Also wir hatten so eine Startrampe in einer Zeit, wo sich ganz viel entwickelt hat.
0: Mhm.
1: Und ich bin, glaube ich, mit meiner damaligen Freundin Maria Simon, wir haben schon ein Kind gehabt und sind dann beide frei geblieben, als Einzige aus dem Jahrgang.
0: Mhm.
1: Und haben gesagt, okay, wir kümmern uns ums Kind und der eine arbeitet und der andere bleibt beim Kind und so. Und darum sind wir frei geblieben und sind immer noch geblieben. Also war, das war damals so unsere Startrampe.
0: Aber kostet auch ein bisschen Mut. Ist ja mehr Risiko, ne? Als wenn du dich am Anfang mal erstmal anstellen lässt.
1: Absolut.
0: Und eine Sicherheit
1: hast. Ich weiß nicht, ob es heute noch so funktionieren würde. Also damals haben wir es so aus dem Ärmel geschüttelt. Ja. Heute rückblickend muss ich sagen, okay, wir haben mit Konsequenzen jetzt nicht so gerechnet.
0: Ja, und bei dir läuft es ja auch glücklicherweise. Gibt ja auch genug Kollegen, bei denen läuft es nicht ganz so gut. Aber ist es das, weil du sagst, ihr hattet damals schon Kind, ist es der Sohn, der jetzt auch Schauspieler ist?
1: Genau, das ist Ludwig.
0: Ah, echt, das ist ja toll. Also von daher geht die Dynastie weiter. Ja. Schön. Mit Thomas Thieme gemein hast du ja die Tatsache, dass ihr beide auch böse könnt, und zwar richtig böse. Ihr spielt immer mal wieder Rolle, die in der Nazi-Zeit spielen. Und in dieser Zeit spielt auch unser nächster Filmbeitrag. Es ist eine Spurensuche nach Polizeibataillon, so heißt es, 305 aus Itzehoe. Und spannend wie ein Krimi ist das Ganze, aber leider real. Shuka Kasilav.
3: Fotos norddeutscher Polizisten aus Osteuropa in den 40er Jahren.
4: Man sieht brennende Dörfer, man sieht aber auch lächelnde, grinsende Polizeibeamte, die da im Gruppenbild machen.
3: Olaf Wunder ist Chefreporter der Hamburger Morgenpost. Lokalgeschichte ist sein Thema. Leser haben ihm ein Fotoalbum mit diesen Bildern geschickt.
4: Und das war das Fotoalbum eines Hamburger Polizisten, Charlie Schwarten, der lange tot ist. Und dieses Album hat jahrzehntelang in dessen Nachlass irgendwo im Schrank gelegen. Und nun hatte ich es vor mir.
3: Er schreibt einen Artikel über Schwarten und das Polizeibataillon aus Itzehoe. Was haben die Polizisten im Osten ganz genau gemacht? Viel scheint darüber nicht bekannt zu sein. Doch als der Artikel erscheint, schreibt ihm ein ehemaliger Lehrer.
4: Herr Wunder, Sie wissen nicht alles. Da gibt es noch mehr. Da gibt es noch viel konkretere Taten, die diesem Bataillon zugeschrieben werden. Was ich tatsächlich nicht wusste. Ich war überrascht.
3: Olaf Wunder macht sich auf den Weg, um den pensionierten Lehrer zu treffen. Er besucht Walter Vietzen in Schleswig-Holstein.
5: Da steht eindeutig drin, dass Sie auch die Täter waren, ne?
3: Walter Vietzen hat viel recherchiert. Er schreibt an einem Buch über die Polizisten.
5: Ich wollte wissen, was dieses Bataillon denn eigentlich im Kriegseinsatz alles gemacht hatte. Und das war nicht einfach, das herauszufinden. Es gab nicht viel an Aufzeichnungen darüber.
3: Das Bataillon wird 1940 von Itzehoe nach Kielce und Radom in Polen verlegt. Es bewacht das Ghetto und begleitet Transporte nach Auschwitz. Verlegt dann an die Front bei Leningrad. Anschließend bekämpft es Partisanen in Belarus, Litauen und Lettland.
5: Kinder wurden in Brunnen geworfen, Häuser wurden verbrannt, zum Teil mit Menschen drin.
3: Mitglieder des Bataillons sind bei einem Massaker im Dorf Pirčiupiai dabei. In den 80er Jahren wird darüber in Litauen ein Spielfilm gedreht. Erst Anfang der 60er werden Charlie Schwarten und seine Kollegen zu ihren Taten im Osten verhört.
4: Ah, da ist er. Polizeimeister Charlie Hermann Wilhelm Schwarten, geboren am 13.10.1908 in Hamburg. Von Verfolgungsaktionen habe ich nichts gehört. Zu solchen Einsätzen bin ich auch nicht eingesetzt worden. Listen solcher Kommandos wurden bei uns nicht geführt. Ob Einheiten unseres Bataillons zu solchen Aufgaben herangezogen wurden, weiß ich nicht.
5: Ich habe nichts gesehen, ich war nicht dabei, ich habe nichts gemacht.
3: Niemand aus dem Bataillon wird angeklagt. Charlie Schwarten bleibt Polizist. Als die Queen 1965 Hamburg besucht, ist er ihr Dolmetscher.
5: Es war für mich unvorstellbar im Grunde genommen, dass man derartige Verbrechen nicht juristisch ahndet. Diese Frage, die beschäftigt mich bis heute. Also die Nachkriegsjustiz hat nicht funktioniert. Die Entnazifizierung hat nicht funktioniert.
3: Was Charlie Schwarten genau getan hat, bleibt im Dunkeln. Geblieben sind nur seine Fotos, die zeigen, was er zeigen wollte.
0: Ja, ungeschoren davonkommen und weiterleben, als wenn nichts gewesen wäre. Das konnten ja viele, aber so eine Spurensuche ist schon krass, ne? Wie sich dann Menschen wirklich so in so ein Leben reindenken, reinfuchsen und versuchen, dort ganz viel zu entdecken von dem, was war, oder?
1: Ja, das, wir haben es in der Familie, haben auch mit dieser im Dritten Reich und was hat der Opa gemacht und so, da gibt es auch so ja, wo man nicht weiß, wie es denn gelaufen ist. Man bleibt dann so ein bisschen das ganze Leben lang so ein bisschen im Dunkeln. Mhm. Und die versuchen halt durch Recherche wirklich aufzudecken, aufzuhellen. Ja.

0: bin ich mir sehr, sehr dankbar, wenn jemand sowas macht.
1: Im Grunde bist du, oder als Schauspieler musst du ja auch auf Spurensuche gehen. Du musst ja wirklich dich rein denken, rein fühlen in ganz andere Zeiten und auch in diese düsteren Zeiten. Denn du hast ja auch einige Figuren schon gespielt, einige Rollen, die eben auch in dieser Nazi-Zeit gespielt haben.
0: Ja.
1: Wie ist es für dich, da dich so rein zu begeben und...
0: Ja, das ist das Interessante ja auch an dem Beruf. So habe ich früher auch Bücher gelesen, so als Kind, wenn es so historische Romane waren, was ich gern getan habe, dann habe ich mir die Figuren ja auch immer vorgestellt. Darum waren manchmal die Verfilmungen ja auch Enttäuschungen, weil man sich das ganz anders vorgestellt hat. Jetzt im Hinblick aufs Dritte Reich beispielsweise oder so Nazis oder so, ja, das ist immer, da darf man sich von nichts scheuen. Ne? Das sind ja Figuren, die meistens eine Art von Normalität hatten, die man ihnen ja nicht zutraut, so wie dieser Lagerkommandant von Auschwitz beispielsweise oder so. Und man denkt ja immer, das sind die Monster per se, aber es sind ja die Menschen, die es dann, die Umstände, die zu Monstern machen. Und das hat mich immer total interessiert.
1: Ja, das glaube ich. Und auch dieses Gefühl, wenn du dann diese Uniform anziehst. Und
0: ja,
1: diesen, was du gesagt hast, diesen geschnittenen, gestochenen Haarschnitt hast.
0: Ja, ja, wie bei den Fälschern, dieser Ledermantel oder so, der macht was. Ja, oder der hat auch einen Ledermantel, genau. Ja. Das macht was mit einem, ja.
1: Also hilft einem auch in die Rolle zu. Ich will jetzt nicht sagen, Ben Becker hat mal gesagt, sag bloß nicht in die Rolle schlüpfen, ich hasse das. Also ich sage, in diese Rolle zu gehen.
0: Ja, also wie man da hinkommt, also auch immer. Ne? Ja, das hilft auf jeden Fall und das hilft natürlich auch, den Körper zu verändern und
1: in eine Haltung
0: zu kriegen und eine Zeit zu transportieren.
1: Also du hast, oder was mich wundert, du hast ja einige von diesen Rollen gespielt. Erschüttert es dich nicht eigentlich selbst so ein bisschen, dass die dich immer wieder da sehen in dieser Zeit, in dieser Rolle, auch als Nazi?
0: Also im Westen nichts Neues, war ja nur im Ersten Weltkrieg. Ja. Das war also dieser General, da ist natürlich auch mit der Glatze und diesem Bart und diese ganze Verwandlung auch noch im Gesicht und Maske und dann diese Kälte. Und das hatte seinen Reiz. Es ist immer so situativ. Mhm. Und bei den Fälschern war es eben so, dass selbst dieser Adolf Burger, der das ja geschrieben hatte, dieser 92-jährige Mann, der in Auschwitz mehrere Zehen am Frost verloren hatte, der kam uns am Set besuchen und sagte, oh, mein SS-Hauptsturmführer zu mir. Und ich stand da und das war so spooky. Das erlebst du auch wirklich nur beim Film, solche Situationen. Und nein, ich finde es, um auf die Frage zurückzukehren, nicht fragwürdig. Und es macht mir auch jedes Mal Spaß, diesem Schurken ein neues Gesicht zu geben oder einen neuen Körper zu geben.
1: Und die Fälscher war ja immerhin so erfolgreich, dass ihr dafür Oscar prämiert worden seid. Also ich meine, wer hat schon als deutscher Schauspieler einen internationalen Oscar? Du spielst jetzt auch wieder einen... Ja, was ist das? Stern schon der Mörder? Bist du ein
0: Scharführer?
1: In Uniform?
0: Ja, also SS auf jeden Fall.
1: SS, ja, genau.
0: Hauptscharführer, glaube ich.
1: Auf jeden Fall was Schlimmes. Und das ist eine vierteilige, preisgekrönte Serie.
0: Ja.
1: Und wir schauen einfach mal rein. Ist auch ein großer Erfolg auf Netflix.
2: Heil Hitler!
3: Heil Hitler, die Herren!
2: Na, das ist ja mal eine schöne Sauerei.
4: Kriminaladjunkt Morava, guten Tag.
2: Und Ihre Meinung?
4: Ja, das ist da ein sadistischer Mord.
2: Das sehe ich auch, die Pfeife! Mehr haben Sie nicht?
5: Der Standartenführer wollte nur wissen, ob Sie eine Handschrift erkennen.
4: Nein. Nicht, dass ich wüsste.
2: Wie wollen Sie weiter vorgehen?
4: Was?
2: Sagen Sie mal, passt Ihnen irgendwas nicht?
4: Nein.
2: Das ist die Witwe von Generaloberst von Pommeren. Dieser feige Anschlag ist der Versuch, die öffentliche Ordnung in dieser Stadt zu untergraben. Und die Wehrhaftigkeit unserer Truppen zu zersetzen. Die Bestie muss so schnell wie möglich unters Bein.
1: Ja.
0: So, Punkt
1: Harter
0: aus.
1: Tobak.
0: Ne? Ja.
1: Ich habe übrigens einen Dreher drin gehabt. ARD, Sternstunde der Mörder und Netflix
0: Eat Pray Bark.
1: Ja. Genau, also so rum ist es. Aber gerade wenn du solche Rollen wieder mal gespielt hast, wie gut tut es dann eigentlich, wenn man mal wieder was Leichteres spielen kann, was Komischeres, was Unterhaltsameres?
0: Ja, nun muss ich dazu sagen, die Dreharbeiten zu dieser kleinen Serie waren
1: vierteilig,
0: waren durch die Zusammenarbeit mit dem Regisseur und mit Niki Ovčarek waren einfach, haben so einen großen Spaß gemacht, dass wir also neben den vor der Kamera stehen, einfach auch spaßige Momente hatten hinter der Kamera. Muss man mal ganz ehrlich sagen, wir sind da aufeinander getroffen und haben uns mega gut verstanden. Und das war eine schöne Drehzeit, wenn auch das Produkt natürlich so krass ist. Ja gut, jetzt bei Eat, Pray, Bark war es dann natürlich so, dass man sich da Zeit nehmen konnte. Und
1: schöne Landschaft, Tirol.
0: Nicht allzu viele Textmassen und nette Kollegen, das war auch nicht ohne.
1: Und wie ist es denn auf der Bühne? Also wenn du jetzt wieder alleine auf der Bühne bist und dieses ganze große Schauspielhaus, von dem wir schon gesprochen haben, hier in Hamburg bespielen musst, in der Lesung von David Foster Wallace, wie ist das?
0: Das ist im Vorfeld wahnsinnig aufregend, weil man hat ja nichts außer einen Tisch

0: und einen Stuhl und ein Mikro natürlich. In dem großen Haus brauche ich ein Mikro, sonst vor 400 Leuten mache ich es ohne. Ja. Aber das ist aufregend und dann geht man raus und dann ist das die Ur-Theatersituation. Es geht ein Mensch auf eine Bühne und da sind Leute und die sind deswegen gekommen. Es ist nur Liebe im Raum. Es ist so schön, dass diese Leute dann ganz aufmerksam einem Vorleser zuhören. Wunderbar. Also ich liebe das. Ich habe auch einige Programme. Forster Boll ist einer meiner Liebsten, aber es ist immer wieder schön, auf die Bühne zu gehen und dem Publikum so eine Lesung zu schenken.
1: So direkt zu sein.
0: Ja, und sie anzuschauen, und man hat Kontakt. Es ist anders, als würde man jetzt in der Rolle spielen, ja, ja, wie bei einem großen Stück, sondern man hat ja immer den direkten Kontakt in die ersten Reihen bis hin. Darum lasse ich auch immer ein bisschen Licht im Zuschauerraum an, damit das nicht abreißt.
1: Aber du spielst auch in gewisser Weise. Es ist nicht nur Lesen.
0: Ja, man hat auch beim Hörbuch spielt man, ja, weil im Kopf entstehen ja Figuren. Also muss man denen ja auch Charaktere geben und einen Rhythmus. Und ja, klar, es macht Spaß. Man sagt eigentlich, wenn man von der Musik kommt, man musiziert den Text oder man musiziert die Partitur.
1: Sehr schön.
0: Ja, finde ich auch.
1: Finde ich sehr schön. Und David Foster Wallace, warum den? Das ist ja nicht das erste Mal, dass du mit ihm Lesungen machst, mit seinen Texten.
0: David Foster Wallace hatte die, der ist leider schon tot, hatte die großartige Begabung einfach so. Aber
1: ist er das? Hier sehen wir ihn.
0: Ja, das ist er.
1: Cool.
0: Ja. War in jungen Jahren ein Tennisgenie in den Staaten. Ja, der war kurz vor der Profikarriere. Und der kann so genau Situationen beschreiben, so sezieren und so genau aus den Figuren heraus Figuren erzählen, dass man das nicht verpassen will. Das ist so lustig, obwohl es teilweise auch traurig ist oder auf jeden Fall in die Tiefe geht. Aber es ist mit so einer Dynamik, das ist unbeschreiblich. Das hat nach ihm irgendwie keiner mehr so richtig geschafft, ehrlich gesagt.
1: Du bist ja wirklich ein absoluter Lieblingsautor von dir. Ne? Du feierst ihn ja groß. Was für ein Text ist es, den du jetzt liest?
0: Es sind verschiedene Texte. Mhm. Zum Beispiel ist einer dabei, der ist wirklich einfach nur lustig. Das ist ein Bauarbeiter, der schreibt an seine Versicherung einen Bericht über einen Unfall, der ihm passiert ist, weil er allein auf der Baustelle eine Tonne mit 900 Kilo Ziegelsteinen versucht hat, langsam runterzulassen und dabei natürlich in die Höhe gerissen wurde. Und dadurch war die Tonne dann leer, als sie unten aufkam. Er hatte sich aber oben verkeilt. Und indem sie leer war, schoss er natürlich wieder in die Gegenrichtung. Und das schreibt er so ganz, ganz fein auf, mit Kästchen 1 und 1b und so. Du liegst am Boden, die Leute haben es geliebt. Ich habe die Lesung zweimal nacheinander in Frankfurt gehalten, im Musumtum. Und da sind die Leute im zweiten Abend manchmal noch aus dem ersten dazu.
1: Also man kann wirklich lachen, es hat so alle Ebenen, unterhaltsam, aber auch tiefgründig und man kommt ins Nachdenken, wie du gesagt hast.
0: Na klar, und es ist immer messerscharf und man geht raus und hat etwas erlebt und man guckt irgendwie anders aufs Leben, habe ich das Gefühl.
1: Also sollte man auf jeden Fall am Mittwoch ins Schauspielhaus kommen? 19:30 oder wann fangt ihr an?
0: 19:30,
1: also Schauspielhaus hier in Hamburg. Du auf der Bühne, David Foster Wallace im Text. Kann nur gut gehen.
0: Danke.
1: Wir kochen ein bisschen. Heute ist Sonntag und falls Sie noch eine Idee brauchen, kurzfristig, vielleicht haben Sie nicht alles da, aber morgen vielleicht. Dann hat jetzt meine Kollegin genau das Richtige für Sie.
2: Moin und hallo zusammen. Wir machen heute einen richtig schönen Kartoffelsalat. Unten ein Joghurt-Knoblauch-geröstetes Zitronensoßenbett. Darauf kommen knusprige Kartoffeln. Getoppt wird das Ganze mit weißen Bohnen, Rosinen, Dill. Das wird der absolute Knaller auf jeder Grillparty und auch sonst. Und jetzt fangen wir an. Ich habe hier gekochte Drillinge. Am besten ist es, wenn ihr die kocht und eine Nacht im Kühlschrank habt. Und die werden jetzt erstmal mariniert. Dafür nehme ich mir jetzt hier eine kleine Schüssel, da kommen die ganzen Kartoffeln erstmal rein. Ein bisschen frischer Rosmarin oder was auch immer ihr an mediterranen Kräutern da habt. Also ich habe hier auch noch ein bisschen Salbei und Thymian, das schmeiße ich da einfach auch mit rein. Gar kein Problem. Ein bisschen frischen Knoblauch nehme ich, ein bisschen Olivenöl, Paprikapulver und Salz. Und jetzt geht das Ganze hier auf ein Blech. Und jetzt nehme ich mir ein Glas und zerdrücke die Kartoffeln einfach, dass sie so richtig schön platt werden. Durch das Plattdrücken kommt jetzt hier so ein bisschen das Innere der Kartoffel raus. Und wir haben jetzt hier überall schon Öl dran. Dadurch werden sie gleich einfach besonders knusprig. Und das macht auf diesem cremigen Joghurtbett einfach richtig viel Spaß. Und jetzt kommt die Zitrone auch mit hier rein. Die soll so richtig schön gegrillt, gebacken werden. Eine Zitrone enthält, obwohl sie sauer ist, auch ein bisschen Zucker. Das Ganze fängt so ein bisschen an zu karamellisieren und gibt durch diese Röstaromen dann später einen richtig tollen Geschmack. Und das kommt jetzt bei volle Pulle.

so 250 Grad, was auch immer euer Ofen kann, erstmal in den Ofen, bis die Kartoffeln richtig knusprig sind. Jetzt brauchen wir für das Dressing ein bisschen Schmand und Joghurt. Jetzt kommt da rein der Saft aus unserer gebackenen Zitrone. Vorsicht, heiß. Seht ihr, wie das ganze Fruchtfleisch da jetzt mit rauskommt? Mmh. Den Knoblauch, den wir mitgebacken haben. Dazu kommt jetzt noch ein bisschen frischer Zitronenabrieb. Pfeffer. Und ein bisschen Salz. Und jetzt rühren wir das einfach erstmal glatt. Jetzt machen wir unser Topping, was noch oben drauf kommt, mit weißen Bohnen und Rosinen. Das ist jetzt hier eine etwas ungewohnte Kombination, aber wir haben diese knusprigen Kartoffeln. Das ist so eine Geschmacksexplosion, weil man jedes Mal auf was Neues beißt und das macht richtig viel Spaß. Glaubt's mir. Dazu kommt jetzt ein bisschen Olivenöl, Ahornsirup. Jetzt kommt da noch ein bisschen Meersalz dazu und richtig viel Dill. Und Dill und Kartoffeln, it's a match made in heaven.

0: Das ist doch wirklich mal ein ganz anderer Kartoffelsalat. Wenn man sowas aufs Buffet stellt, wie toll sieht es aus? Und es bleibt auch alles richtig schön fresh. Man kann sich von unten nach oben die Soße, die Kartoffeln und diese schönen Bohnen und Rosinen mitnehmen. Ich sag euch, macht es nach. Das wird der Knaller auf euren Grillbuffets. Und jetzt sage ich tschüss, bis zum nächsten Mal. Das schmeckt.
1: Das sah auch so aus, liebe Zora. Zora Clip, wenn sie kocht, da hat man immer das Gefühl, ich merke immer schon, es läuft schon hier.
2: Ja,
1: ich möchte
2: es
1: jetzt sofort auch machen. Ja. Du hast auch sehr konzentriert geguckt.
2: Ja, ich finde das toll. Ich
1: weil du gerne isst oder weil du gerne kochst?
2: Weil ich den Ehrgeiz habe, wirklich tatsächlich mir jeden Tag mein Essen selber zu kochen.
1: Ach.
2: Ich mache nach der Probe gehe ich noch mal kurz einkaufen und dann gehe ich nach Hause und verarbeite die Probe und koche mir irgendwas. Also ich bin kein guter Koch, aber ich weiß, welche Zutaten ich haben will und was schmeckt mir, welche Kombination. Und das sah wirklich gut aus.
1: Das heißt, du bist hier in einer Theaterwohnung oder nicht im Hotelzimmer, wo du eine kleine Küche hast und dann machst du dir immer was.
2: Ja.
1: Wie ist das zu Hause? Wer kocht bei euch?
2: Meistens meine Frau, weil die erstens auch sehr gerne kocht und viel, also die hat einfach eine größere Bandbreite, eine größere Palette an Gerichten.
1: Guck mal, hier sehen wir sie. Ist das hier, nee, das ist jetzt nicht Kann, ne, das Bild. Wir haben nicht,
2: nein.
1: Ich habe so tolle Bilder von euch gesehen. Ihr seht ja immer toll zusammen aus. Das sieht auch so aus, als würdet ihr immer so ein bisschen die Garderobe aufeinander abstimmen.
2: Ja, das machen wir auch.
1: Das ist immer so ein schönes Bild. Und jetzt in Cannes war das auch, bei den Filmfestspielen, das sah so Glamour aus. Wie war das?
2: Oh, es war wahnsinnig schön. Ja, es hat unglaublich großen Spaß gemacht. Wir waren ja im Prinzip einen ganzen Tag da, einen Abend davor angereist, einen danach abgereist. Nur einen richtigen Tag, aber es war so schön. Es war so eine schöne Premiere. Und es ist auch, wie ich finde, ein ganz, ganz toller Film.
1: Vaterland, wann kommt der?
2: Ich glaube, Kinostart ist am 3. September in Deutschland, aber am kommenden Samstag eröffnet er das Münchner Filmfest.
1: Ach wie toll, das ist ja super. Ja. Also wunderbar. Ich glaube, ich habe deine Frau auch mal kennengelernt, die hat sie mal mit. Die bringen sie einfach mal mit aufs Sofa. Und den Hund auch, die ganze Familie, zwei Kinder. Nee, fünf sind es insgesamt. Also einen haben wir ja gerade schon gehört, ist Schauspieler, die anderen sind noch zu klein. Mal sehen, was aus denen wird.
2: Ja.
1: Ich habe gerade gedacht, hier ist ja noch immer, ne?
2: Ja.
1: Wir haben so angefangen, wir können auch so enden. Schön, dass du hier bist, hier warst und viel Glück jetzt bei der Premiere und natürlich auch viel Spaß bei uns in Hamburg. Du probst ja auch noch für Medea die Hauptrolle.
2: Ja.
1: Also wir können dich noch ein bisschen hier
2: wahrscheinlich im Herbst noch mal
1: die Alster laufen sehen mit deinen 10.000, 20.000 Schritten Text lernen.
2: Ja.
1: Danke, David.
2: Danke.
1: Morgen kommt der wunderbare Hinak Baumgarten hier für Sie aufs Rote Sofa als Gastgeber und sein Gast. Morgen ist der wunderbare Timo Großpeach, Dokumentarfilmer hier aus dem Haus. Ein ganz toller Filmer. Wir wünschen Ihnen einen schönen Abend. Geht weiter mit Ihrem Landesprogramm. Tschüss!
0: Schönen guten Abend und herzlich willkommen zu Hallo Niedersachsen. Heute in Feierlaune. Zum einen natürlich nach dem 2:1 der deutschen Nationalmannschaft gestern Abend gegen die Elfenbeinküste. Da sind sie, die Jungs. Und wer ist mittendrin? Niedersachsens Dennis Undaff aus Achim, geboren in Varel. Zu seinen entscheidenden Toren und zur Stimmung beim Public Viewing hierzulande in Kürze mehr. Jetzt geht's aber erstmal raus zur Fête de la Musique. Immer in der längsten Nacht des Jahres feiern ja 1000 Städte weltweit ein riesiges Musikfestival. Und jedes Jahr mit dabei ist Hannover. Mit ganz viel Tanzlust und 32 Bühnen überall in der Stadt und mit insgesamt 1500 Musikerinnen und Musikern, Tanzgruppen, DJs und, 100.000 Besucherinnen und Besucher werden erwartet. Die Idee

0: ein kostenloses Musikfest, das den unterschiedlichsten Künstlern eine Bühne gibt. Ja, und meine Kollegin Sonja Engelke hat sich richtig reingestürzt in die singende und tanzende Stadt. Sonja, du meldest dich von einer der Hauptbühnen am Ballhof, also wirklich mittendrin. Wen hören wir denn da im Hintergrund?
1: Das ist Laura Voos, eine Newcomerin, die jetzt so langsam anfängt, mit ihrer Musik erfolgreich zu werden. Sie studiert hier in Hannover an der Hochschule für Musik, Theater und Medien und bekommt jetzt heute hier als Singer-Songwriterin ihre ganz große Bühne. Und wir hören mal ein paar Takte zu. Ja, Laura Voos ist wohlgemerkt nur eine von insgesamt 1500 Künstlerinnen und Künstlern, die jetzt hier heute den ganzen Tag auftreten, spielen, singen, tanzen. Und bei so einem Rundgang kann man gar nicht alles auf einmal aufnehmen. So viel gibt es hier. Mir sind aber zwei Sachen sofort ins Auge gesprungen. Und das ist einmal die Silent Disco. Hören Sie gleich und sehen Sie gleich, was sich dahinter verbirgt. Und das gibt es erstmals hier bei der Fête de la Musique in Hannover am Rathenauplatz, eine Bühne für die lateinamerikanische Community. Das ist die Silent Disco, die stille Disco. Heißt, für die Umstehenden ist das so, dass sie gar nichts hören, weil die Musik auf Kopfhörer kommt von einem DJ. In dem Fall ist es Elektro. Die Hannoveranerinnen und Hannoveraner kennen ihre Fête de la Musique. Tanja aus Paderborn ist zum allerersten Mal hier. Was hat sie denn hierher verschlagen?
2: Ja, es war warm und meine Familie wollte keinen Ausflug mit mir machen. Und dann bin ich einfach alleine losgefahren und freue mich total, hier zu sein.
1: Und bisher Ihr Eindruck?
2: Sehr vielseitig, sehr viele unterschiedliche Sachen, für alle Geschmäcker was dabei. Das finde ich sehr gut.
1: Und das macht diese Fête de la Musique auch aus. Finanziert übrigens durch 140.000 Euro, die von der Landeshauptstadt gekommen sind. Dann kommen noch Sponsorengelder, Fördergelder obendrauf und ganz, ganz viele Ehrenamtliche. Ohne die wäre das hier gar nicht möglich gewesen, auf die Beine zu stellen. Die Musikerinnen und Musiker verzichten auf ihre Gage und für alle Besucherinnen und Besucher ist das hier kostenlos. Das Ganze noch bis 22 Uhr. Kurz vorher gibt es an der Chorbühne am Hauptbahnhof übrigens einen Abschluss. Da können alle mitsingen. Der Mond ist aufgegangen. Vielleicht haben Sie ja auch noch Lust und Zeit, mitten in Hannover.
0: Ja, Sonja Engelke, vielen Dank für diesen Tipp. Bis 22 Uhr ist ja wirklich noch Zeit. Und mit diesem Schwung machen wir gleich weiter in der Sendung. Ganz Deutschland redet ja seit gestern Abend über zwei Tore von diesem Mann. Dennis Undaff aus Friesland. Und wo hat er nicht schon alles gespielt? SV Meppen, TSV Havelse, TSV Achim. Ja, und jetzt eben Nationalmannschaft. Und das auch noch mit diesem Lauf gestern Abend. In der

0: Und von der WM gehen wir jetzt zum nächsten Turnier, auch mit einem schönen Pokal, den jeder haben will. Grundvoraussetzung, man muss aus Neuenkirchen kommen. Und diese Orte gibt es in Norddeutschland ja fast wie Sand am Meer. An diesem Wochenende sind wieder Mannschaften aus unterschiedlichsten Neuenkirchen zum Wettkampf gereist. Und zwar nach Neuenkirchen im Kreis Vechta. Ein Turnier, bei dem die Frage, wo kommt ihr her, plötzlich komplizierter ist als die Taktikbesprechung vom Anpfiff.
1: 12 Mannschaften aus 9 verschiedenen Orten. Sie alle eint die Liebe zum Fußball und der gemeinsame Ortsname.
2: Neuenkirchen awesome! Neuenkirchen!
1: TSV! Neuenkirchen! Jedes Jahr spielen sie den Titel des deutschen Meisters der Neuenkirchen aus. Organisiert wurde das Turnier vom TuS Neuenkirchen im Landkreis Vechta.
3: Die ursprüngliche Geschichte ist halt, wenn man Neuenkirchen ins Navi eingibt, keiner wusste wohin. Und irgendwelche Fußballmannschaften sind dann ins falsche Neuenkirchen gefahren, sodass der Gastgeber gesagt hat, wir spielen heute gar nicht gegen euch, ihr müsst ins andere Neuenkirchen, weil es ja mittlerweile so viele Neuenkirchen gibt. Und ja, und dann haben sich Leute gedacht, komm, wenn es so viele Neuenkirchen

0: gibt, ne? Warum nicht einmal gegeneinander spielen? So ist die Idee entstanden, ins Leben gerufen worden und total spannend. Und seitdem findet es jedes Jahr statt.
1: Sie waren vor fast 40 Jahren beim ersten Neuenkirchener Turnier mit dabei. Die Altherrenmannschaft von 1987. Sogar in Neuenkirchen auf Rügen waren sie schon.
2: Zu einigen Turnieren haben wir die Frauen mitgenommen. Mit Bus, da wollten die Frauen natürlich mit. Das war gut.
3: Aber da wurde nicht gezeltet.
2: Doch. Frauenzelt links, Männerzelt rechts und in der Mitte die sich verlobt hatten. Die hatten ein extra Zelt.
1: Der Ablauf beim Turnier ist immer gleich. Gruppenspiele, dann Halbfinale und Finale. Der Heimatverein TuS Neuenkirchen stellt gleich 5 Mannschaften. Auch Organisator Frank spielt mit.
0: Ja, ich will natürlich immer gewinnen und Erster werden. Also ich hätte das Ding schon mal gerne in Neuenkirchen.
1: Dass das Ding in Neuenkirchen landet, ist bei diesem Turnier sogar unvermeidlich. 18 Mal gibt es Orte mit dem Namen Neuenkirchen allein in Niedersachsen. Verwechslungen sind da garantiert.
4: Ich habe es tatsächlich auf der Arbeit, dass ich oft angerufen werde und dann mit dem Neuenkirchen bei Bramsche verwechselt werde und dann die Leute von unserem Neuenkirchen quasi was wollen und immer schon ihre ganze Geschichte erzählen, und bis man dann irgendwann mal dazwischen kommt, um sie zu unterbrechen, dass sie doch im falschen Neuenkirchen gelandet sind. Aber bis dahin hat man dann immer schon so die halbe Lebensgeschichte quasi von den jeweiligen Personen gehört.
5: Okay, was machst du?
4: Ich arbeite bei der Polizei.
1: Frank ist inzwischen ausgeschieden. Gegen die eigene zweite Mannschaft.
0: Der Stachel sitzt natürlich tief, gerade so gegen die eigenen Jungs, aber ich gönne denen das natürlich auch. Wir wären es gerne gewesen, aber wie das im Fußball manchmal so ist, ne?
6: 1, 2, 3!
1: Auch andere sind schon ausgeschieden. Und feiern trotzdem.
7: Die haben wir uns mal geliehen. Für den guten Zweck.
1: Jetzt ist Zeit zum Abkühlen.
8: Also wir sind immer Sieger der Herzen. Aber die Zeit macht es aus. Die Zeit macht es aus. Mit meiner liebsten, beste Mannschaft. Wir singen immer das ganze Wochenende hier. Ja, macht super Spaß.
1: Bei den Damen gewinnt die Heimmannschaft. Bei den Herren geht der Pokal nach Mecklenburg-Vorpommern. Frank ist trotzdem zufrieden.
0: Alle sind gut drauf, keiner hat sich groß verletzt, bis auf 1, 2 kleinere, aber die haben auch schon gesagt, die sind wieder fit.
1: Jetzt geht es noch um den sogenannten Metapokal. Auch hier steht der Sieger bereits fest. Neuenkirchen.
9: Ja, schnell noch ein Foto. Wir wechseln jetzt das Thema. Das Unglück von Tschernobyl ist ja in diesem Jahr immer mal wieder Thema, denn vor 40 Jahren kam es zu der Reaktorkatastrophe. Viele Jahre lang gab es dann Erholungsurlaube für Tausende von Kindern aus den betroffenen Gebieten, die dann in unserem Bundesland auch von der Landeskirche gefördert wurden. Heute gibt es nur noch ein ehrenamtliches Projekt, das jedes Jahr 10 Kinder nach Schaumburg einlädt zur Erholung. Und die Erholung ist umfassender, als man vielleicht denkt.
10: So frei in der Natur Obst pflücken, das ist in einigen Regionen in Belarus, der Heimat dieser Kinder, nicht möglich. Denn auch Jahrzehnte nach der Reaktorkatastrophe von Tschernobyl ist immer noch Reststrahlung in der Natur vorhanden.
11: Ich liebe es, ins Schwimmbad zu gehen, und dieses Erdbeerfeld ist toll. Mir gefällt hier sehr vieles.
10: Hier sind so viele Erdbeeren, die man auch einfach essen kann. Das gefällt mir sehr. Und bei der Gastfamilie helfe ich etwas mit, aber wir können auch machen, was wir wollen. In Bad Alsen können 10 Kinder 3 Wochen lang fernab der Strahlenbelastung neue Kraft schöpfen. Seit über 30 Jahren ermöglicht das die Kirchengemeinde, getragen von Spenden und Ehrenamt.
12: Das ist uns super wichtig, dass wir einfach hier eine gute Versorgung haben, medizinisch auf der einen Seite, aber auch einfach von der Ernährung her, einfach um ihr Immunsystem zu stärken. Weil wir einfach wissen aus Erfahrung, auch aus Berichten von vor Ort, dass das den Kindern sehr viel gibt. Einfach auch für das Jahr, was jetzt noch vor ihnen liegt, dass sie dadurch einfach weniger krank werden und ja einfach auch mal ihr Energiehaushalt komplett wieder in Ordnung kommt.
10: Viele im Kreis Schaumburg unterstützen das Projekt. Sie organisieren kostenlose Ausflüge, spenden Kleidung und kochen für die Kinder. Auch Ärzte helfen ehrenamtlich. Sogar ein Zahnarztbesuch steht an. Tapfer meistern die Kinder auch das. In Ordnung. Also hat es nicht wehgetan. Nur ein bisschen.

0: Zahnärztin Franziska Schnittger bietet das zum dritten Mal an. Ihr ist es wichtig, auch unentgeltlich so ein Zeichen zu setzen.
1: Wir in Deutschland haben ja wirklich ein sehr intensives Prophylaxis-System, die Individualprophylaxe für die Kinder bis zum 18. Lebensjahr. Das ist in anderen Ländern nicht gegeben. Und dann sieht man eindeutig mehr kariöse Läsionen, kaputte Zähne, bleibende Zähne, die nicht versiegelt sind. Und auch in der Mundhygiene, weil eben das Zahnputztraining fehlt, Einschränkungen.
0: Die Kinder werden bis 14 Uhr betreut und danach gehen sie in ihre Gastfamilien. Mikhailov, Roman und Vlad teilen sich ein Zimmer bei Familie Meier.
2: Dann kommen wir wieder hierher und hier kann jeder machen, was er möchte. Mal fahren wir ins Schwimmbad, mal spielen wir hier, mal schlafen wir noch eine Runde oder schauen auch mal deutsches Fernsehen.
0: Für alle auch ein kultureller Austausch. Seit 20 Jahren nimmt Familie Meier Kinder bei sich zu Hause auf. Sie hoffen, dass sie auch die nächsten Jahre die Initiative weiter aufrechterhalten können, da sich nur noch wenige Gastfamilien dafür finden.
3: Erst recht, wenn man da vor Ort war und gesehen hat, wie die da leben und sich gar nicht gesund ernähren können, ist es wirklich das Mindeste, was man hier machen kann. Und es bringt den Kindern unheimlich viel. Also wir schicken die wirklich nach den 3 Wochen wirklich gesund und erholt und voller toller Eindrücke wieder nach Hause.
0: Dank all der Ehrenamtlichen erleben die Kinder in Bad Alsen eine unbeschwerte Zeit.
4: Dass man in der Schule auch exotische Sprachen lernen kann, das haben wir wohl alle schon mal gehört. Aber Drachenfliegen als Unterrichtsfach? Gibt es an einer Schule in Eschershausen im Weserbergland. Der selbstgebaute Flieger und der Flugsimulator werden gerade sogar auf der Ideenexpo in Hannover gezeigt, die ja die ganze Woche noch läuft. Wir waren im Weserbergland und da hat der Begriff vom fliegenden Klassenzimmer eine ganz neue Dimension bekommen.
5: Und dann kommt die Klammer drüber. So.
6: Wir sind am Eats. 240 Meter über dem Boden, leichter Wind, perfekte Bedingungen für Ronjas großen Traum. Mit ihrem Lehrer und Vater wird sich die 14-Jährige gleich zum ersten Mal in ihrem Leben ins Tal stürzen.
7: Ist aufgeregt?
8: Ein bisschen, ja, auf jeden Fall. Aber es wird cool, das weiß ich, das spüre ich.
5: Sehr konzentriert, fokussiert, aber wirklich viel Freude. Das Wetter ist fantastisch, das wird ein toller Flug und die Freude überwiegt ganz klar. Aber man darf sich jetzt keinen Fehler erlauben, deswegen ganz klar bei der Sache.
6: Und man muss auch wissen, wie es geht. Und das passiert hier. Theorieunterricht in der Haupt- und Realschule Eschershausen. Jeden Freitag lernen die Schüler den ganzen Tag alles über das Drachenfliegen. Ein ganz normales Unterrichtsfach mit Bewertung im Zeugnis.
5: Ab wann hebt denn so ein Drachen ab? Was meint er? Wie viel Geschwindigkeit brauchen wir, damit wir fliegen können?
6: In diesem Schuljahr haben die Schüler mit Hilfe von Firmen einen eigenen Flieger nachgebaut. Und das ist das passende Modell dazu. Der Bergfalke. Ein beliebtes Anfängergerät unter den Hängegleitern.
5: Dann haben wir einen komplett zerlegt, jede Einzelteile, jede Schraube auseinandergenommen, die Nähte aufgetrennt vom Segel und wurden, wie gesagt, bei den 2 Firmen fantastisch unterstützt. Das Schnittmuster wurde digitalisiert, die Baupläne für die Rohre CAD gefertigt. Ja, und am Ende des Tages ist daraus tatsächlich ein fantastischer Drachen geworden, der eben ohne Überraschung fantastische Flugeigenschaften ausweist.
6: Die Teilnahme am Drachenfliegen ist für die Schüler der 10. Klasse freiwillig. Sie können sich auf die 8 Plätze bewerben. Die Eltern müssen natürlich einverstanden sein.
9: Ich möchte halt auch erleben, wie wirklich ein Flugzeug fliegt, wie man was baut, dass es auch später fliegen kann und auch darf. Und da wollte ich halt genauer nochmal Einblicke bekommen, wie das überhaupt funktioniert. Und die habe ich hier perfekt bekommen.
6: Für den Schul- und ausgebildeten Fluglehrer ist das Projekt mehr als eine Herzensangelegenheit. Er hat das Projekt vor 3 Jahren mit an die Schule gebracht. Und auch diesen Flugsimulator. Den gibt es auch auf der Ideenexpo zu sehen.
10: Wunderbar.
11: Es ist einfach super cool, weil man wirklich diese Simulation eines Fluges hat und es fühlt sich so real an, weil man an diesen Stangen einfach dranhängt und sich quasi so bewegt wie im Drachen und das ist wirklich sehr, sehr schön.
6: Das sind Trockenübungen für den großen Moment.
5: 1, 2, 3 und la la la la la la la la la!
6: Zum Lernen haben die Schüler sogar einen eigenen kleinen Hang an der Schule. Der Tandemflug heute ist eher die Ausnahme. Aber ganz

0: Egal, bei diesem Blick übers Weserbergland.
1: Also geil.
2: Wir waren so hoch über dem Start und es war einfach so cool. Wir konnten das so sehr genießen und wir waren so lange in der Luft. Es kommt einem ja in der Luft noch mal viel länger vor. Es war richtig toll.
0: Im kommenden Schuljahr wollen die Schüler dann mit ihrem selbstgebauten Drachen starten. Die Haupt- und Realschule Eschershausen. Eine Schule mit Hang zum Abheben.
3: Ja, echt wow. Wir machen uns jetzt mit diesem Elektro-Truck auf den Weg von Ostfriesland nach Norwegen. Fast 900 Kilometer sind das. Und mit so einem E-Truck muss natürlich die Planung stimmen, sonst drohen Ladeengpässe. In diesem Fall ist eine ulkige Fracht abzuholen, aber das lernen Sie jetzt alles selber im Film.
4: Leer in Ostfriesland. Montagmorgen 10 Uhr. Lkw-Fahrer Tobias Wagner bereitet sich auf eine besondere Arbeitswoche vor.
5: Ich habe mal wieder einen schönen Spezialauftrag, wie es häufig in der Logistik so ist. Wir müssen nach Norwegen und da müssen wir eine Boje abholen. Das ist ganz lustig, weil die ist anscheinend aus Deutschland abgedriftet und die ist ein bisschen verloren gegangen und die hole ich jetzt wieder zurück.
4: Tobias fährt ausschließlich Elektro-Lkw. Ursprünglich hat er Betriebswirtschaft und Mobilitätsmanagement studiert, mehrere Jobs im Bereich Elektromobilität gehabt und eine eigene Firma für Ladeinfrastruktur aufgebaut.
5: Irgendwann war so ein bisschen die Luft raus und ich habe mir gedacht, was würde ich jetzt Neues machen? Und ich hatte schon immer den Kindheitstraum, Lkw-Fahrer zu werden. Und dann kam eben der spannende Moment, dass jetzt eben diese Elektro-Lkws auf den Markt kamen. Und diese Idee mit, ich will Lkw-Fahrer werden und die Elektro-Lkws zu verstehen, da kam dann eins zusammen. Und da habe ich gedacht, ich kündige meinen Job und jetzt bin ich Vollzeit-Berufskraftfahrer.
4: Sein Lkw hat über 800 PS Spitzenleistung und beladen eine Reichweite von mindestens 500 Kilometern. Im ersten Streckenabschnitt muss er noch 5 Stahlträger in Winsen-Luhr abliefern. Das sind etwas mehr als 200 Kilometer. Tobias arbeitet in Leer für diese Spedition. Seit 4 Jahren investiert die Firma in Elektromobilität, als einer der ersten in Deutschland. Einen Teil des Stroms erzeugen sie selbst, den Rest kaufen sie zu. Inzwischen fahren fast 70% der Lkw elektrisch.
6: Als Betrieb oder als mittelständischer Betrieb ist das entweder so, entweder man macht das so ein bisschen oder man geht da, glaube ich, sag ich mal, voll rein. Und wir haben uns dann eben für den zweiten Weg entschieden.
4: Gleich 20 Elektro-Lkw haben sie mit staatlicher Förderung angeschafft. Außerdem haben sie eine Photovoltaikanlage gebaut. Ein Risiko, denn ein Elektro-Lkw kostet das 2- bis 3-fache eines Dieseltrucks. Durch die aktuelle Ölkrise ist Strom zurzeit deutlich günstiger als Diesel. Tobias hat mittlerweile die Stahlträger in Winsen-Luhr abgeliefert. Nun geht es weiter nach Dänemark. Morgen früh will er dann die Fähre von Hirtshals nach Kristiansand in Norwegen nehmen.
5: Mein Antrieb ist auf jeden Fall, die Welt zu entdecken, neue Länder zu entdecken. Wie ist da die Logistik, wie sind die Straßen, wie ist die Ladeinfrastruktur? Ich finde es total technisch interessant, da mittendrin zu sein. Ich denke, halt, Zeit ist das wertvollste Gut im Leben. Wir sind alle limitiert. Irgendwann verlassen wir alle den Planeten. Und da muss man einfach die Dinge machen, die am lustigsten sind.
4: Der nächste Morgen. Um 9.30 Uhr geht die Fähre nach Kristiansand. Anschließend hat er nach kurzer Suche schnell sein Ziel erreicht.
5: Das Ding. Gut, ich weiß auch nicht, warum ich jetzt eine neue Boje erwartet hätte. Natürlich ist die gebaut. So, schon mal gut. Innerhalb von 10 Minuten haben wir sie gefunden. Und da vorne steht sie schon auf dem Radlader.
4: Die Fahrwassertonne heißt Jüster Riff und markiert eigentlich das nördliche Ende einer Gefahrenstelle in der Nordsee.
5: Let's put one to this side and one to the other side.
4: Die Tonne ist drauf. Tobias muss sie an allen Seiten mit Gurten sichern, damit sie sich während der Fahrt nicht bewegt.
5: Great, thank you so much. Yeah, perfect. So I just finish it and then move back to the ferry.
7: Yeah, perfect.
5: Thank you.
4: Knapp 2 Stunden hat das Aufladen gedauert. Noch genug Zeit, um die Fähre zurück nach Hirtshals zu kriegen. Tobias wird wieder in Dänemark übernachten, um dann morgen ohne Zwischenfälle zurück in Ostfriesland anzukommen.
3: Und wie recht er hat. Am besten immer wieder die Dinge machen, die am lustigsten sind. Das trifft heute auch auf unseren letzten Beitrag zu. Eine neue Folge und Action. Da testen ja immer unsere Reporter und Kollegen Jan Bockemüller und Anna Körber, die lustigsten Dinge. Und heute ist Anna auf einen Rasenmähertrecker gestiegen, um bei den Moorböcken in Adelheidsdorf im Kreis Celle an einem Rennen teilzunehmen.

0: Kennen Sie das auch? Da steht man im Garten und denkt, oh, da müsste ich aber mal wieder ran. Und stellen Sie sich jetzt mal vor, Ihr Rasenmäher würde 90 km/h oder sowas fahren. Also ich wäre da in einer halben Sekunde durch.
1: Renntrecker wie diesen gibt's nicht von der Stange. Und was so ein echter Moorbock ist, der schraubt auch bis kurz vorm Start am Motor, um auch ja die optimale Leistung rauszuholen.
0: Wo liegt denn die Faszination in dieser Sportart?
2: Also ich glaube, das Interessante an der ganzen Geschichte ist, dass es halt ein Sport ist, den nicht jeder ausübt. Dass es quasi ein Gefährt ist, das du erstmal selber errichten, bauen musst. Weil wenn man jetzt einen Kart oder ein Motorrad kauft, ja, das ist fertig und das funktioniert. Aber es ist eigentlich viel interessanter, sowas zu bauen und sich das dann irgendwo selbst zu verwirklichen. Ne?
1: Sie fährt einen besonderen Stil, tritt in der schwersten Klasse an und gehört zu den Besten Deutschlands.
3: Emily, du bist heute meine Fahrlehrerin. Du hast schon den einen oder anderen Sieg errungen. Was liebst du an dieser Sportart?
4: Ich liebe an dieser Sportart, dass man den Nervenkitzel hat. Und natürlich als Frau ist es dann auch noch mal schön, wenn man weiß, man kann sich gegen die Männer betteln und ist ein bisschen besser als die.
0: Das gefällt mir sehr gut. Aber hier, du so, ich Wollpulli. Es sieht so aus, als wäre es eine gefährliche Sportart.
4: Ja, auf jeden Fall. Dadurch, dass halt viel PS oder die Sportart mit viel PS verbunden sind und sehr leistungsstarke Motoren auch im Fahrerfeld dabei sind, ist es schon gefährlich. Es ist ja auch ein Kontaktsport irgendwo, weil man da ja auch dann um die Platzierung kämpft und ja, schon.
0: Wie Kontaktsport. Ihr schiebt euch da von der Strecke?
4: Ja, manchmal auch das.
0: Autoscooter, Rasenmäher, Treckerrennen.
4: Genau. Zwar nicht bewusst, aber manchmal kann das passieren.
1: Na dann lieber Rundumschutz.
0: Ich fühle mich richtig stark durch dieses Outfit. Hals Krause noch. Bisschen wie so eine Schildkröte. So aufgeregt war ich ja noch nie vom Rasenmähen.
1: Während Emily abschießt, mache ich eher den Mähroboter. Langsam eier ich über die Wiese. Dadurch, dass man so hoch über dem Schwerpunkt sitzt, fühlt es sich an, als wäre ich auf einem Mixer unterwegs.
0: Du musst mir ein paar Tricks erzählen. Ich traue mich überhaupt nicht, Gas zu geben. Das rackelt ja wie verrückt.
4: Also wichtigstes ist, dass du dich schön in die Kurven oder in den Kurven generell auch mit den Füßen richtig schön in die Rasten reinstellst.
0: Oh, ich bin gar nicht in Rasten. Ah, doch, da. So.
4: Genau, also wenn du zum Beispiel jetzt nach rechts lenkst, drückst du dich richtig schön hier einmal rein, wie in eine Kurve, wie beim Rennfahren
0: nach
4: richtig
0: rechts,
4: rum.
0: Dann setze ich mich nach links.
4: Genau.
0: Wie bremst du vorher oder wie machst du das?
4: Gas wegnehmen in der Kurve und wenn du raus aus der Kurve fast bist, dann am Gas Hand ziehen und weiter.
1: Und zack, ziehe ich an ihr vorbei. Doch die Freude hält nicht lange. Ich habe nicht den Hauch einer Chance. Und je schneller, desto auer. Der Sitz ist quasi ungefedert.
0: Wie viele Runden fährt man normalerweise?
4: Das geht spezifisch nicht nach Rundenzahl. Es sind immer in den Läufen jeweils mit Minutenangaben. Meistens sind es immer 3 Läufe à 15 Minuten.
0: 15? Also ich glaube, wir sind jetzt 3 Minuten gefahren und ich fühle mich so, als müsste meine Knochen neu sortiert werden.
4: Eine Trainingssache, wie bei jedem Sport.
1: Jetzt wird's ernst.
0: Dirk, das ist deine Kiste?
5: Ja.
0: Was für ein Tipp, ich muss irgendwie schaffen, noch ein bisschen vorne mitzufahren.
5: Gas geben. Wer später bremst, ist länger schnell.
1: Super Tipp, da wäre ich ja nie drauf gekommen. Jedes Mal, wenn ich mich traue, den Gashahn aufzureißen, kommt garantiert das nächste Schlagloch und haut mich fast aus der Bahn.
6: Unsere Anna natürlich auch hier tapfer mit dabei. Und sie ist hier das aktuelle Schlusslicht, aber sie schlägt sie richtig tapfer.
1: 6.000 bis 7.000 Euro kostet so ein Trecker, wenn man die hunderten Stunden, die man selber daran schraubt, nicht mitrechnet. Die Saison besteht aus 11 großen Rennen, in denen Männer und Frauen gemeinsam starten. Hier und wie so oft ist Emily an der Spitze. Ein normaler Aufsitzmäher hat um die 10 PS. Ihr Trecker hat über 50 Pferdestärken. Ich habe fast das Gefühl, meine Knochen rasseln.

0: Lauter als mein Motor.
1: Also wären wir im Naturkundemuseum, dann wäre ich der Dinosaurier, der wieder zusammengebaut werden muss. Ganz schön anstrengend, aber macht schon Spaß. Eine Runde habe ich noch.
2: Ja, sehr gut, Anna. Und danach schön in die Regeneration. Ich hätte hier was für dich. Und außerdem ist es auch noch ein wunderbarer Geheimtipp. Ganz die Ruhe auf unserem Wetterbild heute. Sonnenaufgang ganz früh um 4.50 Uhr an der Knock. Das ist eine Landecke bei Emden mit Deich und Sandstrand und total abgeschieden. Vielen Dank an den Fotografen Frank Bayer. Ja, und danke natürlich Ihnen, dass Sie wieder dabei waren. Morgen beginnt eine neue Woche, dann mit Jan Starkebaum hier im Studio. Pilar Bossmann sagt uns jetzt noch, wie das Wetter in den nächsten Tagen wird. Heiß, sehr heiß oder fürchterlich heiß? Ich wünsche Ihnen immer genug Abkühlung in der Nähe und bis bald. Tschüss.
3: Einen schönen guten Abend und herzlich willkommen zu Ihren Wetteraussichten für Niedersachsen. Hochdruckeinfluss hat uns weiterhin ziemlich im Griff. Allerdings ist dieser Hochdruckeinfluss mal ein bisschen durchbrochen durch eine Kaltfront. Die bringt uns nicht mehr wirklich viel Regen. Aber das Hochdruckgebiet ist so ein bisschen unterteilt und wir bekommen mit einer nördlichen Strömung zumindest mal vorübergehend etwas weniger heiße Luft von der Nordsee. Und das lässt uns zumindest mal zwischendurch auch ein bisschen verschnaufen. Das sehen wir auch am Trend von Hannover für die nächsten Tage. Es wird vorübergehend mal teilweise nicht mal mehr 30 Grad heiß, aber dann zur Wochenmitte gehen die Temperaturen dann wieder rasant nach oben. Zum Wochenende sind dann teilweise bis zu 38 Grad in Hannover möglich. Auch an den Küsten wird es dann wieder sehr heiß werden. Erst Anfang nächster Woche oder übernächster Woche wird es dann insgesamt wieder ein Stückchen kühler werden. Heute Nacht passiert meistens nicht viel. Es ist nach Norden hin meist sternenklar. In der Mitte und auch im Süden sind auch mal ein paar mehr Wolken am Himmel zu sehen. Und vor allem im Süden besteht auch ein geringes Schauer- und Gewitterrisiko heute Nacht. Die Temperaturen sind heute Nacht schon ein bisschen kühler als zuletzt. Da merken wir auch schon die etwas kühlere Luft von der Nordsee. Die Temperaturen gehen zurück auf meist 18 bis 13 Grad. Morgen Vormittag dann nach Norden hin viel Sonnenschein, in der Mitte und auch im Süden zeitweise auch mal ein paar lockere oder dichtere Wolken in Richtung Harz, kann es dann auch noch mal für einen Schauer oder Gewitter reichen. Am Nachmittag ändert sich an der gesamten Situation nicht so richtig viel, vor allem nach Nordwesten hin scheint meist ungestört die Sonne. Die Temperaturen dann eben nicht mehr ganz so warm, vor allem so rund um die Küsten, meistens unter 25 Grad, ansonsten meistens 25 bis 30 Grad im Weserbergland. Der Wind wird meist schwach bis mäßig, kommt aus nördlichen Richtungen, bringt uns dann eben auch diese kühlere Luft. Aber es bleibt nicht lange so, denn in den nächsten Tagen geht es dann wieder steil bergauf mit den Temperaturen. Vor allem wird die Luft auch von Tag zu Tag ein bisschen trockener. Das heißt, es wird vor allem sehr sonnig werden ab Mitte nächster Woche. Und die Temperaturen gehen so weit nach oben, dass es selbst an den Küsten teilweise für 30 Grad oder vielleicht sogar ein bisschen mehr reicht.
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8: 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Heute im Studio Jens Riewer.
13: Guten Abend, ich begrüße Sie zur Tagesschau. Am kommenden Dienstag stellt die Rentenkommission der Bundesregierung offiziell ihre Reformvorschläge vor. Das Paket soll die Rente zukunftsfest machen und unter anderem auch die jüngeren Generationen entlasten. Einige Einzelheiten sind bereits durchgesickert und werden schon kontrovers diskutiert. Dazu gehört etwa, den Renteneinstieg an die Lebenserwartung zu koppeln. Dadurch würden in Zukunft die meisten erst später in Rente gehen können.
14: Etwas anbieten für die Jugend. Beim Tag der offenen Tür im Sozialministerium ist das selbstverständlich. Auch bei der Rente soll es das werden mit den Reformvorschlägen.

0: tief.
1: Was ich nicht empfehlen würde, ist, dass man jetzt wieder einzelne Punkte nur da rausnimmt und das Gesamtpaket dadurch verloren geht.
2: Und auch wenn es noch weit weg ist, stellt man sich natürlich die Frage, wie ist man versorgt im Alter, wie soll das weitergehen?
3: Eine Rentenkürzung findet dagegen die Linke und kritisiert in der ARD-Sendung Bericht vom Parteitag.
4: Ja, man merkt, dass in dieser Rentenkommission nur Menschen sitzen, die überhaupt nicht wissen, was Altersarmut bedeutet.
3: Im Bericht aus Berlin zeigt sich Johannes Winkel, der Chef der bei Rentenfragen oft kritischen Jungen Union, bei vielen Punkten des Pakets optimistisch.
5: Besser spät als nie, würde ich sagen. Und die Einführung einer kapitalgedeckten Rente, gerade nach schwedischem Vorbild, die unglaublich erfolgreich damit sind, das finde ich genau der richtige Schritt.
3: Die Kommission will empfehlen, das vorgeschlagene Paket nur in Gänze zu verabschieden. Doch es gibt viel Kritik an den durchgesickerten Vorschlägen, beispielsweise von Sozialverbänden. Nun hängt viel davon ab, ob die schwarz-rote Koalition angesichts dieser Kritik die Reihen geschlossen halten kann.
6: In der Schweiz haben am Nachmittag die Verhandlungen für ein Ende des Iran-Kriegs begonnen. Aus den USA angereist ist unter anderem US-Vizepräsident Vance. Für Iran verhandeln Außenminister Araghchi und Parlamentspräsident Ghalibaf. Vermittelt wird durch Vertreter aus Pakistan und Katar. Die anhaltenden Kämpfe zwischen Israel und der Hisbollah im Libanon scheinen die Gespräche aber zu erschweren.
7: Unter höchsten Sicherheitsvorkehrungen haben im schweizerischen Luzern die Unterredungen begonnen. In einem auf einem Hochplateau gelegenen Luxushotel trafen die Konfliktparteien mit den Unterhändlern aus Pakistan und Katar zusammen. Die US-Seite gibt sich optimistisch. Iran und die Golfstaaten waren miteinander im Krieg oder hatten zumindest sehr unfreundliche Beziehungen zueinander. Der Iran war Motor der regionalen Instabilität. Jetzt sehen wir eine Zukunft, in der alle Beteiligten Frieden und Wohlstand für alle befördern können. Auch der iranische Außenminister Araghchi erschien zur ersten Gesprächsrunde. Obwohl die Vermittler Katar und Pakistan sich optimistisch gaben, dass es zu einer umfassenden und dauerhaften Einigung der strittigen Fragen kommen könne, scheint die iranische Führung weiterhin gewillt zu sein, ihre eigenen Maximalpositionen durchzusetzen. In einer Rede in Teheran verwies Irans Präsident Pezeshkian darauf, dass sein Land das Recht auf Urananreicherung nicht aufgeben werde und andere Mächte das akzeptieren müssten. Knackpunkt bleibt auch der Libanon. Schon einmal hatte ein israelischer Angriff auf das Land zu einer erneuten Schließung der Straße von Hormus geführt. Die Verhandlungen in der Schweiz müssen gleich mehrere schwere Konflikte lösen.
6: Stefanie Dott vom Verhandlungsort in der Schweiz. Laufen die Verhandlungen denn noch? Wie ist der aktuelle Stand?
8: Ja, seit dem Nachmittag laufen die direkten Gespräche, die gerade noch andauern, und die finden unter höchster Anspannung statt. Also es hat schon am Nachmittag damit begonnen, dass kurz vor Beginn der direkten Gespräche die iranische Delegation sich verweigert hat, mit zu einem Fototermin und einem möglichen Handschlag zu erscheinen, darauf lieber verzichtet hat. Es geht weiter damit, dass US-Präsident Trump von der Seitenlinie hier reinschießt und beispielsweise sich gerade in einem amerikanischen Sender geäußert hat und gesagt hat, wenn ihr, also der Iran, die Straße von Hormus schließt, dann werdet ihr kein Land mehr haben. Das kommt hier gar nicht gut an, verärgert die iranische Delegation, die sowieso eigentlich nur angereist ist, um zu prüfen, ob sie denn mit weiteren Verhandlungen überhaupt weitermachen will. Die zeigen in erster Linie, dass sie das Steuer in der Hand halten und die Karten haben.
6: Danke, Stefanie Dott. Wie geht es im Libanon weiter? Diese Frage stellen sich nicht nur die Verhandler in der Schweiz. Die Menschen im Süden des Libanon berichteten am Morgen von einer Pause bei den israelischen Angriffen. Israels Verteidigungsminister Katz erklärte unterdessen, die Armee werde in den besetzten Gebieten bleiben. Dort hatte es noch bis gestern immer wieder Kämpfe mit der Hisbollah-Miliz gegeben, trotz der vor kurzem ausgehandelten Waffenruhe. Unser Korrespondent Julio Segador konnte Israels Armee vor einigen Tagen unter strengen Auflagen dort begleiten.
9: Kurz vor Mitternacht an der israelisch-libanesischen Grenze. Lagebesprechung des israelischen Militärs. Es geht fast im Dunkeln in den Südlibanon. Schwer gesichert fährt die Militärkolonne über die Grenze. Wir sind für 3 Stunden embedded, eingebunden in eine Kampfeinheit der israelischen Armee. Sie bestimmt, was wir sehen dürfen. Unser Drehmaterial müssen wir der Armee zeigen. Das Ziel ist Mashtal-Sun, rund 8 Kilometer nördlich der Grenze. Die Ortschaft ist komplett zerstört. Die Soldaten führen uns zu einem unscheinbaren Zugang unter den Trümmern. Es ist der Eingang zu einem massiven Tunnelsystem.

0: Im vollgestopft mit Sprengstoff und Drohnen der von Iran unterstützten Hisbollah. Von hier aus sollen Angriffe auf Israel erfolgt sein. Diese Drohnen werden gegen israelische Zivilisten und israelische Soldaten eingesetzt. Und sie können Tel Aviv erreichen, ebenso Jerusalem. Wir sprechen von einer Reichweite von 200 Kilometern. Das israelische Militär will mit der Tour demonstrieren, wie tief sich die Hisbollah im Süden des Libanon festgesetzt hat und wie groß die Bedrohung für Israel ist. Waffenlager und Tunnel wie diese sind der Grund, weshalb das Militär zuletzt immer wieder im Libanon angriff.
1: Der Blick in den Tunnel der Hisbollah ist nur ein Ausschnitt dieses Krieges. Es ist der Blick auf die militärische Infrastruktur der Hisbollah. Doch eine politische Lösung in diesem Krieg zwischen Israel und der Hisbollah bleibt in weiter Ferne, trotz der Vereinbarung zwischen dem Iran und den USA.
0: Nach 3 Stunden geht es für uns raus aus dem Tunnel. Israels Armee dagegen will den Süden des Libanon militärisch weiter besetzt halten.
2: Wir sind ready, das sagte Verteidigungsminister Pistorius vor wenigen Tagen in Brüssel, als er seine NATO-Kolleginnen und Kollegen traf. Und er meinte damit den Einsatz deutscher Minensucher in der Straße von Hormus. Doch ein solcher Einsatz erfordert eine klare Rechtsgrundlage. Ob es die noch vor der Sommerpause des Bundestages geben wird, ist im Moment unklar.
3: Bereits Anfang Mai ist ein Minenjagdboot samt Versorger von Kiel aus aufgebrochen. Ziel: die Region um die Straße von Hormus. Doch jetzt gibt es Sicherheitsbedenken, so Verteidigungsminister Pistorius im Bericht aus Berlin.
4: Voraussetzung immer gewesen, permissive environment, also eine Umgebung, die einen solchen Minenräumsatz überhaupt erlaubt. Und solange wir nicht sicher sind, dass wir die haben, wird es keinen Mandatsbeschluss geben.
3: Diesen Beschluss wollte vor wenigen Tagen die Bundesregierung noch in den beiden verbleibenden Sitzungswochen vor der Sommerpause durch den Bundestag bringen. Doch den Abgeordneten aus den eigenen Reihen geht das zu schnell.
5: Wir haben vorverlegt in den Raum, um schnell handlungsfähig zu sein. Aber die Voraussetzungen für ein internationales Mandat und eine deutsche Beteiligung sind aus meiner Sicht noch nicht erfüllt.
6: Ich kann bis zu dem jetzigen Zeitpunkt nicht absehen, ob sich eine stabile Situation und eine verlässliche Waffenruhe tatsächlich einstellt, um überhaupt über ein Mandat und über einen Einsatz der Bundeswehr entscheiden zu können.
3: Auch fehle eine völkerrechtliche Ermächtigung, etwa in Form einer UN-Resolution.
7: Die zeichnet sich aber zum jetzigen Zeitpunkt nicht ab. Und es gibt auch keine ältere Resolution, die eine solche Ermächtigung enthält.
3: Bereits Mitte der Woche sagte Verteidigungsminister Pistorius, man sei ready, obwohl die fragile Lage in der Region da schon absehbar war. Auch deutete sich nicht an, dass der Iran seine Zustimmung für eine Minenräumaktion geben würde. Alles schlechte Voraussetzungen für eine deutsche Mission.
2: Die ukrainische Armee hat Ziele auf der von Russland kontrollierten Halbinsel Krim angegriffen. Ukraines Präsident Selenskyj zufolge sollten vorrangig Militärlogistik und Erdölindustrie getroffen werden. Demnach wurden dabei vor allem Drohnen eingesetzt. Nach russischen Angaben starben 5 Menschen, 28 wurden verletzt. Die ukrainische Armee hatte zuletzt verstärkt Raffinerien und Treibstofflager ins Visier genommen.
8: Seit heute früh Stillstand an den Tankstellen auf der von Russland annektierten Krim. Der Verkauf von Treibstoff an Privatpersonen und Unternehmen wurde eingestellt. Die ukrainischen Drohnenangriffe und deren Folgen machen den Menschen zu schaffen. Ich will meinen Seelenfrieden und einen vollen Tank, in Frieden arbeiten und in Frieden leben. Im Alltag der Russen wird der Krieg immer sichtbarer. Am Stadtrand von St. Petersburg, ein Monument für die Soldaten aus der sogenannten Spezialoperation. Nicht weit davon entfernt eine Nachbarschaftsinitiative in einer Schule. Sie treffen sich mehrmals die Woche, um russische Soldaten an der Front zu unterstützen. Sie knüpfen Tarnnetze. Ich habe einen jungen Mann getroffen, der seine Beine verloren hat. Er hat nur überlebt, weil er sich in ein Netz gewickelt hatte. Sowas inspiriert uns. Es hilft uns bei dem, was wir tun. Tatjana trifft der russische Krieg aber auch ganz persönlich. Sie stammt aus der Ukraine. Der Kontakt zu ihrer Familie dort ist seit Kriegsbeginn abgebrochen. Jetzt leidet sie aber vor allem darunter, dass ihr Sohn vermisst wird. Er war als Soldat für Russland im Einsatz. Er hat die Entscheidung selbst getroffen. Ich und mein Mann haben nichts davon gewusst. Er ist an die Front gegangen. Und bei dem ersten Sturm ist er verschollen. Wir wissen immer noch nicht, was mit ihm ist. An der Schulwand hängen Bilder von Soldaten aus der Nachbarschaft, die im Krieg bereits gefallen sind. Wie viele russische Kämpfer insgesamt schon gestorben sind, darüber macht die russische Regierung bis heute keine offiziellen Angaben.

0: Die Nachricht sorgte für Begeisterung in der Klassikwelt. In der französischen Nationalbibliothek in Paris sind vor kurzem bislang unbekannte Noten von Wolfgang Amadeus Mozart aufgetaucht. Heute wurde die Komposition für Flöte und Harfe erstmals wieder zum Klingen gebracht.
1: Für Mozart-Freunde mag es vertraut klingen, dennoch sind diese Noten eine Sensation. Fast 250 Jahre nachdem sie geschrieben wurden, findet der französische Konservator François Piagoy sie in der Pariser Nationalbibliothek in einem kleinen Notenheft. Bald merkt er, dieses Fundstück ist ein Volltreffer. Einige für Mozart charakteristische Elemente, wie die Form des Notenschlüssels, haben mich dazu gebracht zu fragen, könnte das nicht von ihm stammen? Es stammt von ihm. Mozart hatte die kleinen Übungen für eine Schülerin aus dem Pariser Adel verfasst. Ein Musikerduo des französischen Radio-Philharmonie-Orchesters studierte die Stücke für Harfe und Flöte nun ein. Heute Abend werden sie vor geladenen Gästen in Paris uraufgeführt. Morgen will das französische Radio die neu entdeckten Mozart-Werke präsentieren.
0: Und damit zum Sport. Zwei Tore von Joker Dennis Undaff bei der Fußball-WM gegen die Elfenbeinküste. Das bedeutet für die deutsche Nationalmannschaft die Qualifikation für die K.O.-Runde. Dabei hatte das Team von Julian Nagelsmann noch bis zur 68. Minute in Rückstand gelegen. Doch am Ende stand es 2:1 für Deutschland.

0: Berlin ist neuer deutscher Basketballmeister. Das Team aus der Hauptstadt hat das entscheidende Spiel beim FC Bayern gewonnen. Die Münchner gaben in der Schlussphase einen großen Vorsprung aus der Hand. Alba holt in der zweiten Halbzeit auf und feiert nach dem Endstand von 81:84 damit den 12. Meistertitel. Pünktlich zum Sommeranfang hält eine Hitzewelle weite Teile Deutschlands im Griff. Vielerorts entlud sich die schwülheiße Luft in Gewittern mit Sturmböen und Starkregen, so wie hier in Berlin. Bis zu 40 Liter Wasser pro Quadratmeter fielen in kurzer Zeit. Und nun die Wettervorhersage für morgen, Montag, den 22. Juni.
1: Unter Hochdruckeinfluss setzt sich die Hitzewelle auch in der neuen Woche fort. Heute Nacht ist es teils wolkig, teils klar und die regional heftigen Schauer und Gewitter des Abends lassen meist nach. Morgen gibt's in einem Streifen vom südlichen Niedersachsen bis zum Erzgebirge zunächst noch Wolken, sonst viel Sonnenschein. Später entwickeln sich wieder einzelne, zum Teil heftige Schauer und Gewitter. Im Westen und Südwesten heute Nacht wieder tropisch warm, im hohen Norden dagegen nur knapp über 10 Grad. An der See morgen etwas über 20, im Südwesten wieder deutlich über 30 Grad. Auch Dienstag oft sonnig und sehr heiß, vor allem in der Mitte und im Südosten teilweise heftige Schauer und Gewitter. Die werden in den folgenden Tagen seltener, dazu bleibt es meist sonnig und im Südwesten nähern wir uns der 40-Grad-Marke.
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Ist das nicht wunderschön? Noch ist ja nicht viel zu sehen. Ist auch wieder wahr. Waren Sie schon mal hier? Rügen. Das erste Mal.

0: Hey, Wiebke.
1: Hey.
0: Wie war die Reittherapie?
1: Perfekt. Der Wind und die Wellen, es war einfach mega schön.
2: Du hantierst hier mit leicht entzündlichen Kraftstoffen rum. Da ist das Telefon tabu.
3: Okay.
1: Ich mache mich jetzt auf den Weg zum Klavierunterricht und danach sehen wir uns. Ich freue mich so. Erik?

0: dann rufen Sie gerade den Rettungsdienst.
1: Ich konnte nichts machen, sie ist mir ins Auto gelaufen.
0: Kannst du mich hören? Hallo, mach mal die Augen auf.
2: Sagen Sie der Rettungsstelle, wir brauchen eine Vakuummatratze.
1: Hier ist eine Ärztin, die sagt, der Rettungswagen muss eine Vakuummatratze dabei haben.
2: Ey, lass mal den Scheiß und komm bitte her. Beweg dich, sonst platzt der Mond.
1: Mal bitte den Kopf. Genau so und mit Gefühl.
2: Ja, super. Geht's Ihnen gut?
1: Ja.
2: Verrätst du mir, wie du heißt?
3: Wiebke.
2: Wo tut's denn am meisten weh, Wiebke?
3: Bein.
2: Sonst noch irgendwo oder nur das Bein?
3: Ja.
2: Okay. Ist es okay für euch, wenn ich mitfahre?
4: Ja, klar.
5: Frau Doktor?
2: Die sind aus der Tasche gefallen.
1: Oh, das ist nett. Danke.
2: Ach Mensch, mein Auto. Wäre es für Sie okay, das irgendwo zu parken, wo es nicht abgeschleppt wird, um mir dann den Schlüssel zu bringen?
5: Fahren Sie nach Bergen?
2: Keine Ahnung. Fahre ich nach Bergen?
1: Ja, klar.
2: Ja, klar.
1: Ja, klar.
2: Danke. Schlüssel steckt.

0: gewesen, was passiert?
1: Telefoniert und nicht aufgepasst.
0: Und die Narbe auf deinem Bauch?
1: Vor einem Jahr hatte ich schon mal einen Unfall. Die Milz ist raus. Seitdem bekomme ich oft Fieber und habe ständig Rückenschmerzen.
0: Nimmst du die deshalb? Deine Tasche ist die reinste Wundertüte. Promethazin.
1: Mir wird öfter schlecht in letzter Zeit.
0: Wenn sich die Erde so schnell dreht.
1: Ich bekomme ein Baby.
0: Wow. Glückwunsch.
1: Aber das darf keiner wissen.
0: Gut, den Kollegen im Krankenhaus müssen wir das schon sagen. Damit die keine CT machen wegen der Strahlenbelastung fürs Baby.
1: Ja, aber mein Vater.
0: Das ist deine Sache. Die Patientin sagt, sie war vor einem Jahr schon mal hier, nach einem Autounfall. Die Röntgenaufnahmen des CT von damals müssen ja noch da sein.
2: Ja, sicher. Hat sie auch gesagt, welche Schwangerschaftswoche?
0: 15. Das noch was. Sie hat darum gebeten, dass sie den Angehörigen nichts von der Schwangerschaft sagen. Das möchte sie selbst tun.
2: Okay. Und wie erreiche ich Sie, Frau Doktor?
0: Den Doktor können Sie knicken. Ich habe nicht promoviert.
2: Auch gut.
0: Danke, Frau Kaminski.
2: Danke Ihnen.
0: Schönen Tag noch.
2: Tschüss.
0: Ach,
3: Scheiße. Da ist schon meine Tochter.
0: Herr Klaassen?
3: Ja?
0: Nora Kaminski, ich habe Wiebke medizinisch erst versorgt.
3: Wie geht's ihr?
0: Der linke Unterschenkel ist gebrochen. Sie ist gerade zum Röntgen und jemand wird sich zur Sicherheit ihre Halswirbelsäule ansehen.
3: Und Sie gehen erst mal nach Hause, Feierabend, schönes Gläschen Rotwein oder was?
0: Herr Klaassen, ich war gar nicht im Dienst. Ich arbeite auch nicht in diesem Krankenhaus. Ich habe Wiebke hierher begleitet und jetzt übernehmen die Kollegen. Alles Gute.
3: Frau Doktor. Vielen Dank. Wo geht's jetzt um Röntgen?
4: Aber das ist jetzt aber echt nett.
5: Wir haben gleich noch getankt, weil sie auf Reserve waren.
4: Danke.
6: Und dann ist ihr TÜV abgelaufen.
4: Während Sie tanken waren?
6: Bereits vor einem Jahr.
4: Ja, ich war ein Jahr außer Landes.
6: Stellen Sie das Fahrzeug bitte innerhalb der nächsten 2 Wochen beim TÜV vor.
4: Jawohl. Da fehlt ein Euro.
6: Macht nichts. Wir wissen ja, Ärzte haben es nicht so dicke. Schlüssel steckt.
4: Danke.

0: Störe ich?
1: Oh, Mensch, Nora. Wo warst du denn so lange?
0: Du hast dich überhaupt nicht verändert.
1: Alles wie immer. Ja, das ist es. Ist jetzt nicht ganz der Ausblick vom Oberdeck eines Karibik-Luxusliners, aber ist das Meer.
0: Wow, die Ostsee. Ich habe ein Sprechzimmer mit Blick auf die Ostsee.
1: Die Ostsee, auch Baltisches Meer genannt, ist ein Meer. Wenn auch ein Binnenmeer, es ist aber ein Meer. Ergo hast du Meerblick. Und deine Patienten?
0: Die haben wahlweise Grippe oder Asthma oder Rücken oder Blinddarm mit Meerblick. Binnenmeerblick.
1: Mhm. Fischbrötchen oder Hummer? Komm, ich lade dich ein. Geld spielt keine Rolle.
0: Fisch. Ich würde gerne erstmal mein Zimmer beziehen und mal duschen.
1: Wo bist du denn eigentlich untergekommen?
0: Bei dem Herrn Samland.
1: Matthias Samland?
0: Ja.

0: oder? Ich meine, der Mann ist ein Messi.
1: Das habe ich jetzt akustisch ganz schlecht. Messi oder Wessi?
0: Messi. Und Ossi.
1: Im Netz sah sein Haus ganz kuschelig aus.
0: Oh, das Netz lügt hier bekanntlich nicht.
1: Im Netz sah deine Praxis auch anders aus.
0: Wir sind hier im tiefsten Osten. Hier legen die Patienten Wert darauf, dass sie überleben. Designermöbel sind da eher zweitrangig.
1: Bis gleich.
0: Ja, bis gleich.

0: Nora Kaminski.
1: Herzlich willkommen.
0: Danke.
1: Bin beschäftigt.

0: tiefsten Osten. Hier legen Mieter Wert darauf, dass sie überleben.
1: Designermöbel sind da zweitrangig.

0: Ja, was drehen Sie mit den Saft ab?
1: Entschuldigung. Ich habe mein Ladegerät in die Steckdose gesteckt.
2: Vielleicht vorher mal fragen.
1: Fragen, ob ich eine Steckdose benutzen darf?
2: Natürlich.
1: Frage, darf ich jetzt duschen oder ist dann hier Land unter?
2: Duschen geht, solange dir beide um die Sicherung mitspielen.
1: Funktioniert das Klo?
2: Funktioniert. Aber die Abwasserstände in der Grube müssen kontrolliert werden. Und dann muss jemand rechtzeitig die Abfuhr rufen.
1: Sie sind nicht an die Kanalisation angeschlossen.
2: Dem habe ich mich verweigert.
1: Natürlich. Jemand muss die Abfuhr rufen und die Wasserstände kontrollieren. Das sind doch dann wohl Sie.
2: Wenn ich es nicht vergesse.
1: Wenn Sie es nicht vergessen. Vielleicht wäre es einfacher gewesen, sich an die Kanalisation anzuschließen.
0: Wissen Sie, was die Stadt dafür verlangt hat? So viel hat der Anschluss an den Westen nicht gekostet.
1: Ganz ehrlich, wenn ich gewusst hätte, dass
0: mich hier... Charaktervolles altes Kapitänshaus. Romantik pur. Wenn ich das lese, da weiß ich doch, das ist nur eine Bude, die hat auch ein paar Macken. Das sagt einem doch der gesunde Menschenverstand. Und Sie als Ärztin sollten doch wenigstens mit einem Bein fest auf der Erde stehen.
1: Ich stehe mit beiden.
0: Wenn Ihnen Ihre Unterkunft und oder Ihr Vermieter nicht passen, dann können Sie jederzeit ausziehen. Und überhaupt, wenn ich gewusst hätte, dass Sie Ärztin sind, dann hätte ich Ihnen das Zimmer niemals gegeben. Das haben Sie mir erst bei unserem letzten Telefonat gestanden. Das war arglistige Täuschung.
1: Was haben Sie denn gegen Ärzte?
0: Ärzte sind das Letzte.
3: Die Ärzte hier sind top. Das heißt, die Top-Ärzte sind top. Die Grottigen sind natürlich grottig, aber die lassen ich und der Chefarzt auch gar nicht an dich ran. Die sagen, das ist ein glatter Bruch, das heilt sehr gut. Richtige Physiotherapie und in ein paar Wochen ist dein Bein wieder wie neu. Kannst du wieder reiten. Wie gefällt dir dein Zimmer?
4: Nobel, nobel.
3: Liebke.
4: Ich bin noch nicht mehr 8, Papa.
3: Ja, ist schade eigentlich. Das ist für die Kaffeekasse der Schwestern.
4: Du regelst auch alles mit Geld, oder?
3: Alles kann man nicht mit Geld regeln, aber im Krankenhaus kommt man mit. Besser zurecht als ohne. Das Modell kannst du getrost auf dein ganzes Leben übertragen.
4: Oskar und ich, wir wollen noch ein bisschen schlafen.
3: 12 Engel sollen über euch wachen.
4: Das ist eine ganz schöne Menge.
3: Ja, das ist doch gut so.

0: Warum hast du dich bei Samland eingemietet? Hast du eine masochistische Ader?
1: Anwaltskosten. Samland nimmt für die Bude unterm Dach nur 300 im Monat.
0: Ach, doch 300. Wann ist dein Prozess?
1: Irgendwann in den nächsten Wochen.
0: Nora, wenn du Geld brauchst, ich kann dir das leihen.
1: Lass. Ich krieg das schon hin. Richard, danke, dass ich bei dir unterschlüpfen kann.
0: Du musst dich nicht bedanken, okay? Dein Vorgänger geht in Rente, du suchst einen Job, ich einen neuen Partner. Ein Geben und Nehmen.
1: Wann bist du denn in einem öffentlichen Restaurant?
0: Der Chef vom hiesigen Ordnungsamt ist ein Patient von mir. Und bevor ich irgendwo essen gehe, rufe ich den Mann an. Der schickt dann einen seiner Kontrolletis los.
1: Friese, du hast einen Schuss.
0: Nee, ich habe keinen Schuss. Ich bin exzentrisch. Ja. Exzentrisch ist sexy.
1: Du bist Single.
0: Single und sexy. Wer sagt dir denn, dass ich nach diesem kleinen Date dich noch eine blonde Fischerstochter für die Nacht klar mache?
1: Du hast im Studentenwohnheim 4 Jahre lang neben mir gewohnt. Ich kann mich nicht erinnern.
0: Ich habe mich auf mein Studium konzentriert. Außerdem musste ich ständig dein Baby sitten.
1: Das ist korrekt.
0: Und ich war schüchtern.
1: Und jetzt bist du geheilt.
0: Ja, ich bin Arzt.
1: Was hat denn mein Vermieter gegen Ärzte?
0: Dem ist die Frau vor 10 Jahren gestorben an Krebs. Im Krankenhaus. Naja, wenn du nicht weißt, wohin mit deinem Leid, dann brauchst du halt entschuldigen.

0: Rhabarbersaft. Das ist das Rezept von meiner Frau. Ich muss dir schwören, dass ich nicht zum Säufer werde, wenn sie mal nicht mehr da ist. Gute Nacht, Frau Doktor.
1: Nacht, Herr Samland.

0: Ich habe die Bilder vom Gefäßstörung gekriegt. Das ist ja komplett verstopft. Riesenklamotten direkt an der Gabel.
1: Frau Dr. Pfirsich, ich würde gerne noch mal nach Wiebke Klaassen sehen.
2: Komfortzimmer 3.
0: Ist eine neue Kollegin?
1: Frau Kaminski?
2: Nein, die Tochter von Herrn Klaassen ist ihre Patientin.
0: Frau Kaminski? Nicht promoviert?
2: Den Ehrgeiz hat nicht jeder.
0: Ja, ich habe 5 Jahre an meiner Dissertation gearbeitet.
2: Und auch ein fleißiges Lieschen hat man.
1: Dann machen wir mal da weiter, wo wir gestern aufgehört haben. Das ist ein Beruhigungsmittel. Ziemlich stark. Und nur auf Rezept.
3: Ich nehme es ab und zu, um mich runterzubringen. Seitdem ich weiß, dass ich ein Baby bekomme.
1: Seit du schwanger bist, nimmst du ein Beruhigungsmittel. Weil das so gut fürs Baby ist. Wo hast du das her?
3: Aus Papas Nachttisch. Er nimmt die schon seit Jahren. Er arbeitet wie ein Irrer, weil er irgendwie denkt, je mehr Geld er hat, desto besser könnte er mich beschützen oder so.
1: Wovor?
3: Was weiß ich? Vor der Welt da draußen. Keine Ahnung. Er war nicht immer so paranoid. Erst seit dem Unfall. Er hätte Erik am liebsten umgebracht.
1: Was ist da passiert?
3: Mein Freund und ich, wir waren auf einer Party. Auf dem Nachhauseweg hat Erik die Kontrolle über den Wagen verloren. Wir waren beide total breit.
1: Und Erik und du, ihr seid noch zusammen?
3: Offiziell nicht.
1: Aber inoffiziell ist er der Vater von deinem Baby.
3: Ja.
1: Fuck.
3: Ja.
1: Aber ihr wollt das Baby bekommen. Andere Pläne hast du nicht. Abi, studieren, den Weltfrieden wiederherstellen.
3: Irgendwer muss das meinem Vater alles beibringen.
1: Wiebke, ich bin als Ärztin gern für dich da. 5 Tage die Woche, jeweils 8 Stunden, vielleicht sogar ein bisschen länger. Aber eure Familienprobleme, das ist echt nicht meine Baustelle.
3: Wie sagt der kleine Prinz? Was man sich vertraut gemacht hat, dafür ist man verantwortlich?
1: Der kleine Prinz, der kann mir meinem Mondschein begegnen. Hast du noch eine medizinische Frage an mich?
3: Entschuldigung.

0: Ich muss jetzt in die Praxis. Ich komme heute Abend nochmal und dann überlegen wir uns was. Okay?
1: Okay.
2: Nora Kaminski. Gebürtige Dortmunderin. Studium in Hamburg. Bin ich promoviert. Keine Lust oder zu doof?

0: Unsere neuen Sprechzeiten sind Montag bis Mittwoch von 8 bis 12 Uhr und von 14 bis 18 Uhr. Und Donnerstag und Freitag von 8 bis 13 Uhr. Während der Sprechstunden ist das Telefon nicht immer besetzt. Sollten wir nicht in der Lage sein, Ihren Anruf sofort entgegenzunehmen, rufen Sie uns bitte später wieder an. Dauermedikamente und Überweisungen können Sie auf diesem Anrufbeantworter bestellen. Bei Überweisungen nennen Sie uns bitte die Fachrichtung und den Überweisungsgrund. Hausbesuchswünsche und Terminvereinbarungen können nicht über den Anrufbeantworter getätigt werden. Einen schönen Tag wünscht Ihnen Ihr Serviceteam Gemeinschaftspraxis Dr. Frese und Frau Kaminski. Frau Doktor, willkommen, ich bin Mandy.
1: Nora Kaminski, ohne Doktor.
0: Freut mich. Was fänden Sie denn besser für die Warteschleife Musik? Für Elise oder was Maritimes?
1: Für Elise.
0: Ich wäre ja eigentlich für Painkiller von Judas Priest, aber dafür müssten wir GEMA zahlen und der Dr. Frese zieht hier ein eisernes Sparprogramm durch.
1: Verstehe. Auf gute Zusammenarbeit.
0: Ja, auf gute. Spielen Sie eigentlich Golf? Ich habe nämlich gerade einen Schnupperkurs angefangen und ich glaube, es ist wirklich mein Ding.
1: Meins eher nicht.
0: Ich habe mich in meinen Lehrer verliebt.
1: Schön für Sie.
2: Aber er ist zu alt.
0: Oh. Und Sie denken jetzt wahrscheinlich, was labert die denn hier? Wir kennen uns noch gar nicht. Aber Richard, also der Dr. Frese hat mir so viel von Ihnen erzählt. Ich mochte Sie schon, da waren Sie noch nicht mal durch die Tür. Wie trinken Sie denn Ihren Kaffee? Schwarz oder mit Milch und Zucker?
1: Schicken Sie mir in 5 Minuten den ersten Patienten rein?
0: Klar, das wäre dann der Herr Kubacki.
1: Meinetwegen auch den.

0: Herr Kubacki, wenn Sie einen Ausschlag haben, dann muss ich mir den angucken. Auch wenn er in einer intimen
1: Zone... Wann kommt Dr. Gunsche wieder?
0: Dr. Gunsche ist im Ruhestand. Ich bin seine Nachfolgerin. Steht auch draußen auf dem Schild.
2: Sie sind aber nicht von hier.
0: Das ist richtig. Aber seit kurzem dürfen ja auch Leute aus dem Ruhrpott im Osten leben. Und arbeiten.
1: Ich habe die Wende nicht gewollt.
0: Wissen Sie, was mich wundert? Zu DDR-Zeiten, da sind hier doch alle nackt am Strand rumgehüpft, oder?
1: Ja. Und? Wir hier waren eben nicht so verklemmt wie ihr in der BRD.
0: Meine Eltern waren 40 Jahre lang Mitglied im FKK-Campingverein auf dem Kermelberg. Mein Papa war unangefochtener Champion im Ringtennis in der Ü60-Liga. Sie haben keinen Schimmer, wie meine Kindheit aussah. Ihr Problem ist doch, dass ich eine Frau bin. Und der Clemmy sind Sie.

0: habe gewettet, dass sich der Kubacki nicht vor Ihnen auszieht.
1: Die hat Herr Klaasen hier persönlich abgeworfen.
2: Tja, keine 24 Stunden auf der Insel. Schon ein Verehrer.
3: Ja, Verehrer trifft's nicht ganz. Eher ein dankbarer Vater einer Patientin.

0: Au.
1: Die Leber ist geschwollen. Verfärbung im Urin?
0: Ja, recht dunkel.
1: Haben Sie in letzter Zeit Muscheln gegessen?
0: Mit Muscheln können Sie mich jagen.
1: Sie können sich gern wieder anziehen. Wie sieht's mit Alkohol aus?
2: Wir machen gerade eine Entgiftungskur. Seit 4 Wochen. Ganz streng.
1: Und Sie sind da voll mit dabei, Herr Peters? Keine Exzesse hinterm Rücken Ihrer Frau?
0: Nee. Hinterm Rücken meiner Frau öffne ich höchstens mal eine Tube Sonnencreme.
1: Waren Sie in den letzten Wochen im Urlaub? Vietnam, Thailand, Afrika?
2: Im Moment verreisen wir nicht so gerne. Wegen der Terrorgefahr.
0: Das ist aber auch viel zu gefährlich. Warum fragen Sie?
1: Sie haben klassische Malaria-Tropika-Symptome.
2: Also, wie soll ich auch denn sowas bekommen?
1: Sie arbeiten nicht zufällig am Flughafen.
0: Nee, ich bin Dezernent. Bin für Landesplanung und Raumordnung. Im Moment leite ich gerade ein Projekt zur kooperativen Entwicklung einer raum- und sektorenübergreifenden Anpassungsstrategie zur nachhaltigen Sicherung der Wasserversorgung im Raum Vorpommern.
1: Klingt spannend.
0: Das ist ein Leuchtturmprojekt.
2: Jochen, lass das doch mal. Wie kommen Sie denn auf Flughafen?
1: Es gibt die sogenannte Airport-Malaria. Überträger ist die Anopheles-Mücke. Und manchmal schafft so ein kleines Biest an Bord von dem Flieger. Ich rufe ihn mal in Krankenwagen.

0: Iri? Ich bin Nora Kaminski. Ich habe Wiebke gestern ins Krankenhaus gebracht. Weiß Ihr Vater inzwischen Bescheid?
1: Ich weiß einfach nicht, was ich machen soll. Wiebke hat mir verziehen und sie liebt mich. Da kann ich doch gar nicht so ein Riesenarschloch sein, oder?
0: Erik, das kann ich überhaupt nicht beurteilen.
1: Ich hätte zurück nach Schweden gehen sollen. Da kann ich als Segellehrer arbeiten. Aber ich bin hier geblieben, wo alle wissen, was ich für einen Scheiß gebaut habe. Ich würde alles für Wiebke machen. Ich brauche nur eine Chance.
2: Was wollt ihr hier?
3: Keine Ahnung.
2: Hat er in letzter Zeit schon mal versucht, sich wieder an dich ranzumachen?
3: Nein.
2: Er hat dich fast umgebracht, das hat er wohl vergessen, ne?
3: Ich war doch auch bekifft, ich hab doch auch Schuld.
2: Er war 20, war dein Dealer, du warst 16, warst in den verknallt. Du hättest jeden Mist gemacht, den er von dir gewollt hätte. Hör auf, dir meine Mistschuld einzureden! Wiebke, wir haben so viel zusammen durchgestanden. Das hier stehen wir auch noch durch.
4: Dr. Kaminski.
0: Frau Peters.
4: Ich mache mir Sorgen um meinen Mann. Der Arzt, der ihn behandelt, der glaubt nicht an Ihre Diagnose.
5: Malaria. Auf Rügen. Woran ich gleich Denguefieber und Elefantiasis.
0: Herr Peters hat eindeutig Malaria-Symptome. Die sehe ich übrigens auch nicht zum ersten Mal.
5: Wir haben einen Ultraschall gemacht. Das ist eine klassische Fettleber. Wo die Fettleber ist, da winkt die Zirrhose meist schon um die Ecke. Also warten wir doch einfach Laborergebnis von CT ab, Frau Kollegin.
0: Herr Peters war in den letzten 4 Wochen abstinent.
5: Das sagt seine Frau. Aber wenn mir ein Patient schwört, dass er abends nur ein Glas Wein trinkt, dann multipliziert das automatisch mit 3. Das ist ein Erfahrungswert.
0: Herr Kollege, so ein Malaria-Test, das ist jetzt auch keine große Aktion, oder?
5: Also gut. Machen wir. Lassen Sie Ihre Karte da, wir informieren Sie, wenn die Ergebnisse da sind, ja?
0: Gut.
5: Alle Patienten lügen, Frau Kaminski. Die Leber lügt nie.
0: Auf welchem Zimmer liegt denn Ihr Mann?
4: Gleich hier vorne, das erste.
6: Ich hab so lieber auf was Süßes. Könntest du mir was holen?
4: Ja, natürlich, Schatzi.
6: Schokolade, ja? Frau Doktor, ich muss Ihnen was erzählen.
0: Haben Sie Ihre Frau deshalb rausgeschickt?
6: Ich habe auch unheimlich lieber auf was Süßes. Aber was ich Ihnen jetzt erzähle, das muss unter uns bleiben. Schwören Sie mir das.
0: Nee, Herr Peters, ich habe keinen Bock auf so einen Kinderkram. Entweder ist es was Medizinisches.
7: Ja, es ist ja was Medizinisches.
6: Im weitesten Sinne. Ich habe eine heimliche Geliebte.
0: Oh, Herr Peters, echt nicht.
7: Aus Kalkutta.
0: Kalkutta?
6: Ein bisschen jünger als ich. Ich baue ja 87.
0: Ein bisschen.
6: Kannst du mein Foto sehen? Ist sie nicht schön?
0: Hast du es deinem Vater gesagt?
3: Ich wollte, aber das ging irgendwie nicht.
0: Danke für die Blumen. Wenn Sie jetzt noch aufhören, die Freundin Ihrer Tochter zu verkloppen?
8: Verkloppen? Die kleine Rangelei? Gehen Sie mal zum Hansa Rostock-Spiel.
0: Warum nicht? Vielleicht werden die vom BVB mal wieder eine amtliche Klatsche kriegen. Ach Quatsch, geht doch gar nicht. Rostock spielt ja in einer ganz anderen Liga. Dritte, oder?
8: Ich mache jetzt mal einen Vorschlag. Wir fahren bei Ihnen vorbei. Sie stellen Ihr Autochen ab, steigen bei mir ein und Dann nehmen wir in meiner Lieblingsbar ein Kaltgetränk Ihrer Wahl.
0: Okay,

0: Johanna?
1: Richard?
0: Ja. Ja, tut mir leid, ich, ich muss noch zum Notfall. Champagner?
1: Ja, gerne.

0: Was für eine Protzkarre. In jedem Ossi steckt ein kleiner Wessi, der raus will.
1: Ja, und die letzten zwei Semester würde ich am liebsten in England machen.
2: Wow.
1: Warst du schon mal in England?
2: Ja, ja, ja. Also einmal. In Cornwall. Also so eine Ärztetagung. Ich hatte ein Zimmer in einem ganz kleinen Bed and Breakfast. Und, die Wirtin war eine ehemalige MI5-Sekretärin und ihr Mann war früherer Geschäftsführer eines Swingerclubs in London.
1: Das denkst du dir aus?
2: Naja, das kann man sich gar nicht ausdenken.
1: Doch, mit ein bisschen literarischem Talent sicher. Also ganz viele Schriftsteller waren Ärzte. Tschechow.
2: Friedrich Schiller.
1: Stimmt. Stanisław Lem hat auch Medizin studiert. Das ist ein sehr berühmter Science-Fiction-Autor.
2: Ja.
1: Wo war deine Uni?
2: Hamburg. Na, war eine tolle Zeit. Johanna, ich muss das jetzt sagen. Du siehst in Natura noch viel schöner aus als auf deinen Fotos.
1: Danke.
2: Findest du das unromantisch, dass wir uns durch so ein Datingportal kennenlernen?
1: Nein. Ich finde es vor allem praktisch. Ich weiß, wer du bist, was du machst, was du verdienst, wofür du dich interessierst. Also romantisch kann es immer noch werden.
2: Ja, ja, klar, klar.
1: Richard.
2: Eine Minute.
3: Besser?
2: Ja, danke, Herr Doktor. Ja.
1: Das war unglaublich.
2: Na, das hätte ein Student im ersten Semester auch hingekriegt.
1: Und noch bescheiden?
2: Naja, größenwahnsinnige Ärzte gibt's genug.
4: Ich war kurz vor dem Ersticken.
2: Ja, ja, aber jetzt ist ja Gott sei Dank alles wieder gut.
4: Ich hätte fast keine Luft mehr gekriegt. Sie haben mir das Leben gerettet. Wie kann ich mich nur bedanken?
2: Ist gut jetzt.
3: Ist das nicht Ihr Kollege Dr. Frese?
5: Ja, das ist korrekt.
3: Hat der gerade mal einen ziemlichen Auftritt hingelegt, ne?
2: Zum Wohl.
5: Zum Wohl.
3: Ich war zwei Whisky haben mit.
5: Gute Nacht.

0: Hallo? Hallo? Sie da vor der Tür. Kommen Sie doch mal rein.
1: Was gibt's?
0: Was machen Sie hier?
1: Ich passe auf Sie auf.
0: Wenn Sie nicht sofort verschwinden, rufe ich die Polizei.
1: Herr Berner? Ja, wir haben hier ein Problem.
2: Wiebke war 6 Jahre, als ihre Mutter sich von uns verabschiedet hat. Ich habe alles getan, dass sie trotzdem eine schöne Kindheit hat. Gymnasium, Segelschule, Reiten. Sie hatte Spaß am Leben, das haben wir alle gesehen. Und dann kam dieser Scheißunfall. Mit diesem zugekifften Arschloch am Steuer. Können Sie nicht verstehen, dass ich ausraste, wenn ich die noch nur in Wiebkes Nähe sehe?

0: Was ist das?
1: Arme, Beinchen, Kopf und auch sonst alles dran. Ich würde sagen, das ist ein Ultraschallfoto von einem Embryo. 15 Wochen alt. Männlich.
0: Verstehe ich nicht.
1: Lassen können.
2: Der dankbare Vater einer Patientin?
1: Und die Dame da drin, ist das deine blonde Fischerstochter?
2: Ja, das ist sie tatsächlich. Ihr Vater ist Vorsitzender der Fischereigenossenschaft. Und zwar in Misdroje. Sitzt der Kamielski.
3: Hör auf.
2: Glaubst du, ich denke mir das aus? Sie studiert Germanistik und Anglistik. Schwerpunkt elisabethanisches Drama.
1: Richard, sie ist viel zu jung für dich. Aber sie ist auch sehr, sehr schön. Und wenn sie auch noch klug ist, meinen Segen habt ihr.
2: Danke. Ist alles in Ordnung mit dir?
1: Alles bestens. Geh mal wieder rein.
2: Kommst du mit rein oder bringe ich dich nach Hause?
1: Nee, ich lauf. Ist ein schöner Abend.
2: Ja.
1: Du riechst gut.
4: €50 mit Trinkgeld.
2: Ja, danke. Ja, das stimmt so.
4: Danke. Übrigens, wie war ich?
2: Ja, Ihre Dankbarkeit war ein bisschen übertrieben.
4: Okay.
2: Ja. Weniger ist manchmal mehr.
4: Wo Sie recht haben, haben Sie recht.
2: Mitten im Strom der Leidenschaft müsst ihr euch Mäßigung zu eigen machen.
4: Hamlet.
2: Respekt.

0: Malaria-Parasiten können Sie ziemlich leicht identifizieren. Anhand Ihrer physischen Charakteristik und der Struktur der roten Blutkörperchen, die Sie kontaminiert haben. Hm? Treffer versenkt.
1: Ja, kann ich mal sehen.
0: Klar.
1: Oh, krass. Das ist ja echt abgefahren.
2: Dr. Heckmann?
0: Nora Kaminski. Wo habe ich Sie denn erwischt? Sie atmen so schwer.
2: Ja, mitten beim Zieleinlauf. 10 Kilometer jeden Morgen. Bei Wind und Wetter. Was kann ich für Sie tun?
0: Es geht noch mal um unseren gemeinsamen Patienten.
2: Ja, den Solana mit dem hepatitischen Ikterus, ja.
0: Der Herr Peters, ja. Ich habe den Patienten

0: Gestern doch mal schnell Blut abgenommen.
1: Hinter beim Rücken?
0: Ja, das ist irgendwie mit mir durchgegangen. Professionelle Neugier oder so. Und jetzt habe ich mir gerade mal den Blutausstrich angesehen. Plasmodium falciparum.
1: Malaria tropica?
0: Das hätte es natürlich auch ohne mich rausgefunden, Herr Dr. Heckmann. Aber so ging es jetzt irgendwie schneller.
1: Ah ja. Ich habe gleich noch P-Termin.
0: Arschloch.
1: Bitch.
2: Vielen Dank, dass Sie sich so um mich kümmern. Das habe ich auch schon anders erlebt.
3: Jochen, alte Hundelunge! Jetzt!
2: Was macht ihr denn hier?
4: Krankenbesuch! Sind Sie Jochens Frau?
0: Noch nicht.
2: Frau Dr. Kaminski, meine Ärztin. Was macht ihr denn hier? Meine Frau kommt gleich wieder. Wenn die euch hier sieht, vielleicht ihr von allen guten Geistern. Wie soll ich das erklären?
0: Oh. Geht's Ihnen gut?
4: Ich glaube, ich bin ein bisschen erkältet.
2: Raus mit euch jetzt.
5: Frau Peters.
6: Herr Doktor. Guten Tag.
5: Es gibt Neuigkeiten, aber die teilen wir am besten auch gleich Ihrem Mann mit.
7: Ligaturkit. Spezialmesser. Wir haben natürlich immer Reservenschritt. Und ein Lappen. Mikrofaserlappen. Und was noch? Kettenwachs.
5: Unser Anfangsverdacht hat sich bestätigt. Malaria tropica. Die gute Nachricht ist, der Krankheitsverlauf gestaltet sich unkompliziert. Und wir sind sehr zuversichtlich, dass wir die Infektion mit Mefloquin unter Kontrolle kriegen. In 3 Tagen sind Sie raus.
6: Oh, danke, Herr Doktor. Vielen Dank.
5: Alles zum Wohl des Patienten, Frau Peters.
4: Kreditkarte? Schlafsack? Lümmeltüten.
3: Alles zum Wohle des Bikers.
1: So, Kaminski.
8: Oh, ey, sag mal, ist schon wieder high oder was?
9: Na, typisch. Morgens ein Joint und der Tag ist ein Vorher.
8: Ey!

0: bin wieder da.
1: Frau Kaminski, da ist so ein junger Mann für Sie gekommen, der sagt, es geht um Leben und Tod. Und ich bräuchte Sie dann auch noch mal.
0: Wieso?
1: Mein Bauchnabelpiercing hat sich entzündet. Ich kann aber auch Dr. Frese fragen, der kennt das schon bei mir.
0: Ja, dann kümmere ich mich erstmal um meine Patienten.
1: Okay.
0: Das ist nicht tief. Kopfschmerzen? Schwindelgefühle?
2: Nein.
0: Gut. Da kann ich nicht viel machen. Leg ein Steak drauf. Oder einen kalten Hering. Wie geht's, Wiebke?
2: Nicht so gut. Zwischen ihr und ihrem Vater, die reden nicht mal mehr. Das ist doch nicht normal.
0: Das ist Neparinsalbe. Das Blut verdünnt. Anwendung steht drauf. Bis zur Hochzeit ist alles wieder gut.
2: Könnten Sie nicht noch mal mit Wiebkes Vater? Wiebke sagt, vor Ihnen hat er Respekt.
0: Okay.
2: Okay?
0: Ich rede mit ihm. Eigene Sorgen habe ich nicht. Da kann ich mich problemlos rund um die Uhr mit den Schwierigkeiten anderer Leute befassen.

0: Kinski war ein Jahr lang auf diesem Kreuzfahrtschiff. Auf der Website der Reederei, da gibt's so eine Meckerecke. Ab und zu schreibt da auch ein Passagier was über die Schiffsärzte. The German Doctor. Humorvoll, freundlich. Immer für die Passagiere da, als ob das einen guten Arzt ausmachen würde, dass er immer für die Passagiere da ist.
1: Worauf wollen Sie eigentlich hinaus?
0: Schiffsärztin, das ist doch ein Traumjob. Den schmeißt die Frau einfach hin. Kommt ausgerechnet nach Rügen. Da wird ja wohl irgendwas passiert sein. Und ich weiß auch, wie wir das rauskriegen.
1: Wir?
0: Der Kapitän. Dieser Queen of the Caribbean, der ist Bulgare. Den rufen wir mal an. Und Sie erzählen dem, dass Sie unglaublich gern Schiffsärztin werden wollen.
1: Wollen Sie mich loswerden, Eggman?
0: Unsinn. Ich will wissen, was mit der Kaminski war. Dieser bulgarische Kapitän, der ist einer schönen Frau gegenüber bestimmt gesprächiger.

0: Tag. Ich suche den Herrn Klaassen.
1: Der ist oben.
0: Komm ich mal hin.
1: Geht nur mit dem Aufzug.
0: Hey?
1: Ach so, Helm müssen Sie bitte nehmen.
0: Danke.

0: Das Dachgeschoss muss zum Termin fertig sein. Notfalls muss das Personal aufgestockt werden. Wer hat Sie denn hier hochgelassen?
1: Ja, weiß ich nicht. So ein netter junger Mann hat mir seinen Helm geliehen.
0: Dalmar? Der Hinrich soll sich mal in 10 Minuten bei mir melden und mir erklären, warum er hier Hinz und Kunz aufs Dach lässt.
1: Kriegt er jetzt wegen mir Ärger?
0: Ja, klar. Er wird sofort entlassen, Frau und Kinder, hin oder her. Ich nehme an, Sie wollen mir noch mal wegen Erik Nordahl auf der Seele knien, ne? Eine zweite Chance? Soll ich ihm eine zweite Chance geben, meine Tochter noch mal halb tot zu fahren? Wissen Sie überhaupt, wovon Sie reden? Haben Sie Kinder?
1: Einen Sohn. Studiert Jura. Mein Ex-Mann und ich werden Deal. Erst macht er sein Studium zu Ende, seine Promotion, und ich kümmere mich um unser Kind. Dann tauschen wir. Bis zur Hälfte lief das auch super. Dann hatte mein Ex-Mann keinen Bock mehr und ich war allein. Mit Medizinstudium und Kleinkind.
0: Da müssten Sie mich ja eigentlich verstehen können.
1: Ihre Tochter liebt Erik und Erik liebt sie. Und er hält zu ihr.
0: Ich kenne diese Typen. Natürlich könnte ich dir in mein Haus lassen, ihm einen Job geben. Vielleicht hält er ein Jahr durch, vielleicht ein bisschen länger. Aber eines Tages ist er einfach weg wie ihr Mann damals. Und Wiebke fällt in ein ganz, ganz tiefes Loch. Und ihr Kind, mein Enkelkind, ist dann vielleicht 2 Jahre alt, hat gerade gelernt, Papa zu sagen.
1: Weil Sie so genau wissen, dass Erik kneifen wird, geben Sie ihm jetzt schon einen Tritt.
0: Das hätten Sie mit Ihrem Mann damals auch machen können, aber Sie waren eben verliebt und blöd. Tut mir leid, ich wollte nicht.
1: Ja, haben Sie aber.

Dieselben Symptome wie ihr Vereinsfreund. Malaria. Gentlemen, wie Sie bestimmt wissen, hat Ihr Neumitglied Jochen Peters vor ein paar Monaten in Indien online die gebrauchte Maschine gekauft, die da draußen steht. Vor 2 Wochen hat er sie dann abgeholt, direkt aus dem Container am Frachthafen. Ich vermute, dass an Bord dieses Containers eine oder mehrere Anopheles-Mücken waren, die es anscheinend in ihr Vereinsheim geschafft haben. Ich sag mal so, die Jagdsaison ist eröffnet.

0: Finden Sie im Dunkeln den Lichtschalter nicht?
1: Nein, der Strom ist weg.
0: Wie weg? Ist er ausgewandert?
1: Herr Gott, noch mal, ich habe die Stromrechnung nicht zahlen können.
0: Ich habe Ihnen 3 Monatsmieten im Voraus gegeben und Sie zahlen den Strom nicht?
1: Die 900 Euro haben nicht gereicht.
0: Wie viel haben Sie denn noch ausstehen? Ach.
1: Hm. 420, ein paar zerquetschte. Ich hatte zu viele Handwerkerrechnungen in den letzten 2 Jahren. Das Haus fällt eben langsam auseinander.
0: Unglaublich.
1: Sie können jederzeit ausziehen.
0: Leider nicht.

0: Alex.
1: Ja.
0: Gemütlicher Singleabend?
1: Pizza, Bier, Champions League.
2: Soll ich dich jetzt um dein 20 Jahre jüngeres Internet-Date beneiden?
1: Nein, natürlich nicht. Neid ist ein ganz ungutes Gefühl. Das vergiftet die Seele.
3: Das Passwort, bitte.
4: Das was?
1: Es ist alles in Ordnung. Es ist unsere Kollegin von mir, Frau Kaminski. Danke für den Einsatz.
3: Alles klar, okay.
1: Jo, tschüss. Vielleicht hätten wir ja mal sagen sollen, dass wir einen stummen Alarm haben.
4: Ich bin nur hier, weil mein Vermieter kein warmes Wasser hat. Und kein Strom. Und keine Manieren.
1: Also, wenn dir Samlands Bude über dem Kopf zusammenbricht, dann kannst du auch für ein paar Wochen bei mir.
4: Du bist echt ein Gentleman, Richard.
1: Es ist alles total sauber.
4: Davon gehe ich aus.
1: Champagner, Südfrüchte, ist alles da, ne?
4: Hab nichts anderes erwartet.
1: Ja, alles klar.
5: Thank you very much for taking the time, Captain Bogdanovich. It was a pleasure talking to you.
6: Yes. Whenever I come to Rügen, how is it pronounced, Rügen?
5: Rügen.
6: Rügen.
5: Rügen, yes. Thanks again and have a good night.
6: Have a good night.
3: Also ich darf mal zusammenfassen, Frau Kollegin. Die Kaminski hat in ihrer Eigenschaft als nicht promovierte Schiffsärztin einem 70-jährigen Passagier mit Herzvorschädigung ein Potenzmittel verkauft, unter der Hand. Der gute Mann hatte dann auch noch Sex. Und dabei einen tödlichen Herzinfarkt.
5: Ich kann mir eigentlich nicht vorstellen, dass die Frau Kaminski so unethisch handelt. So wirkt die nicht auf mich.
3: Ja, aber verstehen Sie denn nicht, was die Frau nach Rügen getrieben hat? Die ist hier auf Tauchstation gegangen, wo sie keiner kennt.
5: Das wissen wir nicht.
3: Also ich finde, dass die Patienten von Frau Kaminski erfahren sollten, wem sie sich da anvertrauen. Die haben ein Recht auf Transparenz.

0: Wollen Sie mir das mal erklären?
1: Sie öffnen meine Post?
0: Aus Versehen. Da steht, Sie haben einen Patienten auf dem Gewissen.
1: Da steht, dass die Kläger dieser Ansicht sind.
0: Und da ist natürlich nichts dran.
1: Ein herzkranker Passagier lernt auf dem Schiff eine Frau kennen. 30 Jahre jünger. Er will mit ihr ins Bett. Ich soll ihm ein Potenzmittel geben, was ich natürlich ablehne. Was macht dieser alte Idiot? Ha? Keine Idee? Er lässt sich die Pillen von einem mitreisenden Freund besorgen.
0: Wenn Sie daran keine Schuld haben, warum müssen Sie dann vor Gericht?
1: Tja, weil der Kumpel des Verstorbenen abgestritten hat, das Medikament weitergereicht zu haben und behauptet, ich hätte es dem Patienten unter der Hand gegeben. Gegen Barzahlung.
0: Und das war natürlich gelogen.
1: Das war gelogen. Die Reederei hat mich trotzdem beurlaubt. Ich musste mir einen Anwalt nehmen, der es immerhin geschafft hat, einen Prozess abzubiegen. Aber die Familie des Verstorbenen hat mich zivilrechtlich verklagt. Ich stecke bis zum Hals in Schwierigkeiten. Und das nicht, weil ich inkompetent, geldgierig oder arrogant bin.
2: Morgen, Frau Doktor.
3: Morgen.
2: Wir haben gerade einen Notfall reingekriegt.
3: Okay.
2: Und Herr Kubacki möchte ich nicht mehr von Ihnen behandeln lassen.
3: Was ist denn jetzt schon wieder falsch?
2: Ja, das könnte damit zusammenhängen, dass er das hier im Internet gefunden hat.
4: Jetzt übernimmt doch der Westen unser gesamtes Gesundheitswesen.
2: Das ist so ein Internetportal, da können Patienten ihre Ärzte beurteilen. Und hier hat irgendein anonymer Patient geschrieben, dass sie Schiffsärztin auf der Queen of the Caribbean waren. Und dann steht hier noch, dass ihnen ein Patient weggestorben ist. Und es gibt einen Link zu einer schwedischen Zeitung.
4: Den haben sie doch richtig rausgeekelt. Da hat sich dieser Dussi aus dem Westen hier.
5: Nora?
3: Marc.
4: Moin.
5: Ja, ich habe bei den Betreibern dieser Seite angerufen. Die weigern sich, die Bewertung rauszunehmen. Alles gut, kein Mensch versteht Schwedisch.
4: Diesen Zeitungsartikel aus der schwedischen Presse, den habe ich mir doch dann mal übersetzt. Mit so einem Online-Übersetzungsprogramm. Und in diesem Artikel steht, die Reederei hat die K gefeuert und die Familie des Patienten hat die deutsche Ärztin verklagt.
5: Nora, wie lange kennen wir uns jetzt?
1: 20 Jahre.
5: Genau. Ich weiß, dass du eine anständige und kompetente Ärztin bist. Und ich will dich hier haben. Auch wenn sich vor der Praxis der Mob zusammenrotten würde. Ne? Was ich jetzt nicht glaube. Und wenn, dann, ja gut, dann müssen wir uns halt mit Mandys Golfschlägern verteidigen. Und jetzt gehst du in dein Behandlungszimmer und ziehst den Tag durch. Und morgen den nächsten.

0: dann ist ja auch schon Wochenende.
1: Wir bestehen darauf, von Dr. Frese behandelt zu werden.
2: Ich habe Ihnen doch schon gesagt, Dr. Frese hat heute keine freien Termine.
1: Dann geben Sie mir die Telefonnummer von Dr. Gunscher.
2: Dr. Gunscher ist im Ruhestand.
1: Deswegen will ich doch seine Privatnummer.
2: Wir sind hier nicht die Auskunft. Außerdem ist Dr. Gunscher, soweit ich weiß, auf einer Kreuzfahrt.
1: Wir gehen.
3: Ja, die Kaminski, die hat ja noch nicht mal einen Doktortitel. Aber mit Frau Doktor anreden, das lässt sie sich trotzdem.

0: Danke. Nehmen Sie Platz, Herr Krüger. Sie haben ganz schön viel Metall in Ihrem Gesicht. Was genau soll denn raus?
1: Alles in Ordnung, Frau Kaminski?
0: Alles bestens, Herr Heckmann.
1: Dr. Heckmann, so viel Zeit muss sein.

0: Geht's dir gut?
1: Papa wollte noch mal mit Erik reden. Ich glaube, er hat sich überhaupt beruhigt.
2: Ein Kind mit 17 ist eine Riesennummer. Was gut, wenn dein Vater mit im Boot ist.
1: Mit im Boot. Erik und ich, wir wollten nach meinem Abitur einen Segelturn machen. Wir wollten nach Vancouver fliegen und dann 3 Wochen die Westküste hinunter. Nur wir zwei.
2: Könnt ihr immer noch? Zu dritt?
1: Ich wollte schon immer Geschwister haben. Als meine Mutter weggegangen ist, war ich immer alleine mit Papa. Das Wichtigste ist nicht ein Studium oder ein toller Job. Für mich ist das Wichtigste eine Riesenfamilie. In einem lauten Haus mit ganz vielen Babys, Hunden, Katzen und einem alten, verstimmten Klavier im Wohnzimmer und einem Apfelbaum im Garten. Und das hier ist erst der Anfang.

0: Was machen Sie hier?
1: Wonach sieht's denn aus?
0: Ich habe keine Reisepläne.
2: Mensch, liegt da!
1: Jetzt pass mal auf. Das ist ja sehr nobel von dir, dass du dich nicht drücken willst. Wir brauchen dich hier nicht. Wiebke hat mich. Sie kann in ihrem Leben machen, was sie will. Abi, Studium, Musik, Literatur. Was sie will. Und dasselbe gilt für dich. Du hast dein ganzes Leben noch vor dir, Junge. Das ist ein bisschen Startkapital. Es ist nicht nur Geld. Es ist Kanada. Es ist mehr. Es ist deine Freiheit. Du hast alles kaputt gemacht. Ich will dich hier nie wiedersehen.

0: Was macht denn deine Fischerstochter?
1: Die büffelt. Muss nächste Woche ihre Semesterarbeit abliefern. Shakespeare Sonette. Soll ich die mit einem Sommertag vergleichen?
0: Nicht nötig. Richard, was mache ich hier?
1: Was du immer machst, neu anfangen.
0: Du sagst das, als ob das gut und richtig wäre. Kaminski. Wie ist das denn passiert? Ja, ich komme. Mit Wiebkes Ärztin telefoniert. Ihre Tochter ist überhaupt nicht in der Verfassung, irgendwelche Ausflüge zu machen. Sie haben keine Idee, wo sie sein könnte.
2: Ich dachte, Sie wüssten das.
0: Ist zwischen ihnen was vorgefallen?
2: Zwischen mir und Wiebke? Nee.
0: Und Erik? Herr Klaassen?
2: Können wir mal alleine sprechen, bitte? Er ist wahrscheinlich auf dem Weg nach Schweden.
0: Wie kommen Sie denn darauf?
2: Ich war gestern bei ihm. Ich habe ihm 10.000 Euro gegeben, Reisegeld.
0: Ich fasse es nicht.

0: Eine orthostatische Dysregulation. Wir sollten es die nächsten Tage noch beobachten, aber grundsätzlich sehe ich keinen Grund zur Sorge.
1: Danke, Frau Dr. Pirsig. Oh Mensch, bevor ich es vergesse. Können Sie das Ihrem Kollegen geben, Dr. Heckmann?
0: Dr. Heckmann ist heute nicht im Dienst.
1: Dann morgen. Es hält sich.
0: Gerne.
1: Danke.

0: Piepkes Werte sind gut. Die vom Baby auch. Reisegeld. Brillante Idee. Ich bin gespannt, wie Sie das Ihrer Tochter verklickern wollen.
1: Ja.
0: Wie lange braucht noch mal die Fähre von Trelleborg nach Rügen?
1: Keine Ahnung. Vielleicht 4 Stunden. Wieso?
0: Machen Sie es nicht noch schlimmer.

0: Morgen, Frau Kaminski.
1: Morgen.
0: Also, Ihre zwei Terminpatienten haben abgesagt. Dr. Frese hat angewiesen, dass wir Ihnen jetzt alle Neuzugänge geben sollen.
1: Hat sich meine Unfähigkeit doch noch nicht überall rumgesprochen.
0: Ja. Und die Malaria-Patient ist auch da.
1: Hallo.
2: Mein Mann hat mir gestanden, dass er sich ein Motorrad gekauft hat. Ich will das ihn untersuchen. Ich will wissen, ob er körperlich und geistig in der Lage ist, so ein gefährliches Fahrzeug zu führen. Ich hatte so meine Zweifel.
1: Können wir machen.
3: Also, ich habe über die Frau Doktor auch nur Gutes gehört.
4: Morgen, Nora.
1: Frise. Der Typ da drin, ist der echt oder ist der engagiert?
4: Engagiert? Ich kenne den gar nicht. Tagchen.
0: Morgen.
5: Ich bräuchte meinen Behandlungstermin bei Frau Kaminski.
0: Mhm. Wo tut's denn weh?
5: Hat mir die Schulter gezerrt. Beim Golf.
0: Privatpatient?
5: Was ist denn das für eine Frage? Ich bin Mensch.
4: Morgen.
0: Kassenpatient. Ihr Name?
5: Samland.
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Sprechen Sie Deutsch? Englisch? Bitte. Nora Kaminski, Medical Doctor. 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I watched this.

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11: Hallo und einen wunderschönen guten Abend. Da ist sie, die Leuchte des Nordens. Noch halte ich sie in der Hand, aber jemand wird sie mir heute wegnehmen. Dabei habe ich mich so schön angepasst und quasi schon akklimatisiert. Ich sehe schon aus wie der Leuchtturm. Wir spielen heute wieder um 1.000 Euro und um diese Trophäe, die jeder haben will. Und diese 5 wollen Sie unbedingt.
12: Moin! Ich bin Steffi aus Bassum und ich liebe es, mit dem Fahrrad oder auch zu Fuß in der Natur unterwegs zu sein. Und mein absolutes Steckenpferd sind die 3 Fragezeichen.
13: Ja, moin, ich bin der Harjo aus Petersen und ich liebe Helgoland. Aber ich werfe auch mit Baumstämmen und mit Felsbrocken.
14: Moin, ich bin Rabea aus Bremerhaven. Ich liebe unseren Fischereihafen und ich bin Meisterin im Wegwerfen.
15: Moin, ich bin Mike aus Schafflund. Meine Heimat liegt eigentlich in Mecklenburg-Vorpommern. Ich singe in dem Shantychor, ich fotografiere richtig gerne und leider bin ich niemals pünktlich.
16: Ja, hallo, ich bin Doris aus Hamburg und ich bin die singende Kräuterhexe. Und wenn ich endlich gewinne mal, kaufe ich mir endlich seit Jahren mal eine neue Waschmaschine.
11: Sehr gut. Hallo. Herzlich willkommen. Bin ja froh, dass du pünktlich bist, Mike. Was?
15: Ja,
11: ist es dir schwer gefallen?
15: Dank der beiden begleitenden Herren ist das relativ gut.
11: Sonst hättest du es nicht geschafft.
15: Nein.
11: Nicht mal zur NDR Quiz Show.
15: Ja, doch. Aber es war wirklich sehr hilfreich, dass ich abgeholt wurde.
11: Also du bist seit 3 Minuten da ungefähr.
15: Nee, aber ich war 3 Minuten da, bevor ich hier sein sollte.
11: Also, okay. Und das ist
15: für mich extrem pünktlich.
11: Okay. Und bei dir gibt es eine neue Waschmaschine, Doris.
16: Ja, ich habe noch nie eine besessen.
11: Noch nie.
16: Noch nie?
11: Du wäschst alles mit der Hand?
16: Oder Waschfenster, ja.
11: Okay, das ist tapfer. Ja. Daher das Dirndl quasi, die Tracht. Ich freue mich sehr, mit euch zu spielen heute. Um die Leute des Nordens um 1.000 Euro. Und wir starten jetzt direkt in die Vorrunde. Vorrunde bedeutet 1 Punkt pro richtig beantworteter Frage. Ihr könnt die Frage weitergeben, wenn ihr sie nicht wisst, dann gibt es allerdings 2 Punkte. Und wer beginnen darf, bestimmt der Zufallsgenerator. Ah, Steffi, Niedersachsen. Ist doch gut anzufangen, oder?
12: Je eher dabei, desto eher davon.
11: Das ist das Motto. Hoffentlich nicht, du willst ja ins Finale kommen. Hier ist deine Frage. Bei der Polonaise Blankenese fliegen dem Stimmungshit zufolge gleich die Löcher aus dem
12: Käse.
11: Ja, da fliegen sie. Hajo. Der legendäre Geist von Malente ist eng mit welcher Sportart verbunden?
13: Fußball.
11: Jawohl. Rabea, wie schön, eine Bremen-Frage sogar für dich. Oh. Kann auch besonderer Druck sein?
14: Ja.
11: In Bremen heißt es alljährlich im Oktober 17 Tage lang Ischa
14: Freimark.
11: Jo. Mike, bis 1993 hatte Neubrandenburg die Postleitzahl 2000 und damit dieselbe wie welche Millionenstadt im Norden? Millionenstadt im Norden mit der Postleitzahl 2000.
15: Na, das ist ja spannend. Das ist ja deutlich vor meiner Zeit gewesen.
11: Bist du so jung? Ach, das stimmt doch gar nicht.
15: Ja, die waren 93, da war ich 11. ohne unfreundlich
11: zu sein. Millionenstadt. Wie viele Millionenstädte gibt es denn im Norden?
15: In Hamburg gibt es eine. Das muss Hamburg gewesen sein.
11: Dann eine. Ja. Na, guck mal. Es ist ganz einfach. Wir geben immer Hinweise. Doris. Die Schule des Lüneburger Michaeliskloster besuchte ab 1700 der spätere Komponist Johann Sebastian
14: Bach.
11: Ja. Alle haben Punkte direkt in der ersten Runde. So, Steffi, in welchem Land gibt es in Bundesstaaten wie Georgia und Kentucky jeweils einen Ort namens Bremen oder Bremen?
12: In den USA.
11: Ja. Hajo, um was für ein Kabinett handelt es sich beim Hamburger Panoptikum? Kabinett.
13: Wachsfigurenkabinett.
11: Ja, man muss euch gar nicht helfen. Ihr braucht mich gar nicht. Ich bin überflüssig. Und wir haben noch kein Mal eine Frage weitergegeben. Das ist erstaunlich. Okay, Rabea, beim Brooms-Up-Turnier, das 2022 in Oldenburg stattfand, wird welche aus Harry Potter bekannte Sportart ausgeübt? Brooms-Up, Harry Potter.
14: Quidditch.
11: Ja. Du schüttelst so ungläubig den Kopf.
14: Weil ich das Turnier noch nie gehört habe, deswegen habe ich...
11: Aber es war dir jetzt fast zu einfach. Es ist ja richtig, nee. Wir haben nur noch zwei Fragen und wenn es so weitergeht, haben wir keine einzige weitergegeben. Das wäre eine Sensation. Also Mike, streng dich an. Die größte Kleiderbügel der Welt genannte Brücke verbindet das Festland von Schleswig-Holstein mit welcher Ostseeinsel?
15: Fehmarn.
11: Ja. Mann, ihr macht mich fertig. Was für eine starke Runde. Okay, und das ist schon die letzte Frage für Doris. Im Sommer 2022 verkörperte Moritz Stephan erstmals welchen Freibeuter auf der Ralswieker Freilichtbühne?
14: Störtebeker?
11: Ja, das gibt's doch gar nicht. Ganz starke Runde. Alle haben zwei Punkte. Alle 10 Fragen sofort richtig beantwortet. Hohes Niveau hier. Damit beende ich die Vorrunde und wir starten in die Hauptrunde. Und Sie zu Hause, sind Sie auch so stark und klug wie meine Gäste? Sie können es testen. Wir haben eine App, die ARD Quiz App. Die können Sie runterladen und mitspielen. Viel Vergnügen. Und wir spielen die Hauptrunde. Ab jetzt gibt es 5 Punkte pro richtig beantworteter Frage. Und ihr kriegt aber auch 3 Auswahlmöglichkeiten. Ich möchte jetzt Folgendes von euch wissen. Wegen ihrer imposanten Erscheinung wird die St. Johanneskirche von Meldorf im Volksmund wie genannt? A. Dom der Dithmarscher, B. Kathedrale des Kohls oder C. Basilika der Bauern? 10 Sekunden. Ihr habt alle A genommen. Oh Mann, weißt du, das ist so, wenn man einmal die Leute lobt, ne? Wenn man einmal was Nettes sagt, ja, und ganz stolz ist und sich freut und sagt, ihr wisst alles, ihr seid so eine starke Gruppe. Und dann macht ihr sowas. Also, ja, ich lasse es jetzt einfach. Es ist enttäuschend, dass ihr alle schon wieder recht habt. Es ist, ah. Es nervt mich langsam. Nein, ich gönne es euch. So, jetzt gucken wir erst einen Film, mal sehen, ob ihr gut, genauso gut hinschauen wie antworten könnt.
6: Ganz wichtig, dass du eine Sache ganz schnell kapierst.
17: Ja, was?
6: Wir Lindenbergs werden Klempner und sonst nix.
9: Gestatten Johnny Controlletti, Rudi Ratlos, Bodo Ballermann. Udo Lindenberg hat viele Gesichter. Ein Leben mal auf der Überholspur und mal ging's in die Sackgasse. Ein Leben, das Stoff bietet für einen Film. Die Lindenberg-Biografie kam 2020 auf die Kinoleinwand.
11: Ist hier jemand Udo Lindenberg-Fan? Ja? Hast du den Film gesehen?
18: Aber Udo.
11: Aber Udo hast du schon gesehen? Live?
18: Live und ihm auch die Hand gedrückt schon.
11: Ah, cool. Hast du einen Lieblingssong oder?
18: Ja, Reeperbahn, ne?
11: Ja, natürlich. Okay. Ich mag auch sehr Verbotene Stadt. Verbotene Stadt. Okay, also, jetzt möchte ich von euch wissen. Ich kann ihn, oh Gott, hoffentlich guckt er das nicht, dann ist er ganz... Also, die Filmbiografie über Udo Lindenberg, die 2020 in den Kinos lief, trägt welchen Titel? A. Hart am Wind, B. Stark wie zwei oder C. Mach dein Ding.

0: Oha, wir haben zum ersten Mal einen Ausreißer. Mike. Zu spät gekommen, zu spät gedrückt. Wieder mal. Oder einfach mal sich getraut, aus der Reihe zu tanzen.
1: Ja, tatsächlich.
0: Du dachtest, es heißt Hart am Wind.
1: Ja.
0: Vielleicht ist ja richtig. Sind, glaube ich, alles Udo-Songs. Also, und du machst dein Ding, egal was die anderen sagen. Oder? So geht das.
2: Genau. Ne?
0: Und so heißt auch der Film. Es ist leider zäh, Mike. Manchmal muss man mit dem Strom. Okay, Hajo, du hast erzählt, Udo Lindenberg, bist du Fan. Aber auch, du wirfst Bäume durch die Gegend?
3: Ja, so habe ich mich ja vorgestellt.
0: Ja.
3: Also, ich bin Präsident der Clan Mackenzie Society of Germany.
0: Ja.
3: Mich da auch gerade bei der Arbeit. Und wir machen, veranstalten sehr

0: aber auch schottische Highland Games hier in Deutschland. Und dabei kommt das also schon mal vor, dass ich mir so einen Baumstamm mal schnappe und den auch dann werfe. Das heißt, man nimmt den hoch, der ist 4,50 lang, 25, 30 Kilo schwer. Ja. Und dann läuft man ein paar Schritte und dann muss der sich einmal drehen und muss auf 12 Uhr liegen bleiben. Und dann, danach wird gewertet dann bei den Highland Games. Ne? Und nach dem Auswahlverfahren wurden früher die Kämpfer, auch die Kämpfer eingesetzt der schottischen Clans. Und wer der Stärkste war, der durfte dann an den Kämpfen teilnehmen.
1: Auch oder so. Und du siehst aber auch ganz toll aus. Willst du mal kurz zeigen?
0: Ja, ich habe
1: ich muss sofort niesen. Ich habe eine Schottenrock-Allergie. Nein, habe ich nicht. Zeig mal bitte.
0: Ich habe den Mackenzie-Taten an.
1: Ja?
0: Das ist ein Taten aus der Mackenzie-Reihe.
1: Darf ich mal anfassen?
0: Der Kilt ist also sehr schwer, der wiegt 2-3 Kilo und ist aus 7 Meter Stoff genäht. Dementsprechend ist er auch vom Gewicht her da.
1: Und ist das angenehm, den zu tragen?
0: Sehr, sehr angenehm. Also ich trage den auch zu Hause und auch im Garten. Und da habe ich zum Beispiel einen aus Baumwolle, mit dem ich dann Gartenarbeit mache und so weiter. Und so.
1: Okay, aber wenn man nackte Beine hat, dann hast du hoffentlich keine Brennnesseln.
0: Da bin ich immun.
1: Da bist du immun.
0: Brennnesseln.
1: Aber die ewige Frage ist doch immer, was hat man unterm Schottenrock?
0: Da gebe ich meine Antwort als Präsident der deutschen Clan Mackenzie Society. Der Deutsche trägt unter dem Kilt, dem Schottenrock, die Zukunft Deutschlands.
1: Oh, das ist ja ganz bescheiden. Ich kenne nur dieses, darunter ist immer kurze Zündschnur, dicke Böller. Können Sie jetzt entscheiden, was Ihnen besser gefällt? Hier in der Quizshow der wunderbaren Metaphern. Ja. Ach, ist das schön, so ein hohes Niveau hier in der NDR-Quizshow. Ich liebe es. Aber ganz toll, sieht super aus, Hajo. Und jetzt heben wir mal wieder das Niveau mit der nächsten Frage. Die ist sehr hochwertig. Das Kliff der Stolterer westlich von Warnemünde besteht aus A. Gedrängeschicht, B. Gemengelage oder C. Geschiebemergel.

0: Okay, niemand will B. Das ist schon mal richtig, B ist es nicht, aber es ist tatsächlich wieder die Mehrheit, die Rechtheit hat. Es ist C, es ist der Geschiebemergel. Schön, Mike, du bist zurück im Team. Gell? Sehr gut. Okay, jetzt gucken wir wieder schöne Bilder an und dann stelle ich euch eine Frage.
1: Die Kaiser Wilhelm ist einer der letzten kohlebefeuerten Dampfer weltweit. Mit den alten Maschinen im Schiffsbauch kann er eine Spitzengeschwindigkeit von 15 Stundenkilometern erreichen. Heimathafen ist Lauenburg an der Elbe.
0: Okay, jetzt die Frage. Wofür wurde der Raddampfer Kaiser Wilhelm Anfang des 20. Jahrhunderts eingesetzt? Zum Salztransport nach Lüneburg, im Liniendienst zwischen Hannover, Schmünden und Hameln oder als Eisbrecher auf der Ostsee?

0: So, wieder 4 zu A. Diesmal ist Doris anderer Meinung. Wir haben 4 mal A und 1 mal B. Doris, was hast du dir dabei
1: Ja,
0: gedacht?
1: Salztransport ist schon logisch, aber mir sah das irgendwie nicht so nach dem Schiff aus, was so Salz transportiert. Aber
0: Ja.
1: ich kann mich auch irren. Deswegen habe ich
0: Nein,
1: mich für
0: du hast dich
1: B-Jeans.
0: nicht geirrt. Du bist die Einzige, die
1: Ach
0: recht
1: so.
0: hat. Sehr schön. So, wie sieht's denn hier aus? Also, wir haben in Führung ist damit jetzt tatsächlich Doris mit 22 Punkten aus Hamburg. Dann kommt Hajo mit 17 Punkten. Und dann haben wir 3 mal 12 Punkte. Sehr schön. Rabea, du musst mir was beibringen. Du
1: Ich muss
0: bist
1: dir was beibringen.
0: Meisterin im Wegwerfen.

0: mal mit diesen Steinen nach Hause. Diese, die Essen, schleppen die das immer in jeder Jackentasche und Hosentasche sind immer diese Steine.
1: Und Sand dann auch? Ne?
0: Oder Erde? Was ist diese Obsession mit
1: dir? Kannst du nicht sagen.
0: Aber ist es schon mal übel ausgegangen, dass dann dein Sohn gesagt hat, wo ist denn der Stein von vor 3 Jahren oder von letzten Mai oder so?
1: Also er ist erst 4, also so lange liegen die dann auch tatsächlich nicht. Er kann sich immer schon gut dran erinnern, aber ja, weiß ich nicht. Wo ist der hingekommen?
0: Ach Mist.
1: Und seitdem mache ich
0: so,
1: das
0: dann
1: mit
0: tust
1: dem
0: du auch überrascht.
1: Ja, natürlich.
0: Ach so.
1: Ja, das,
0: ja, ich
1: das
0: bin ich
1: noch nicht übers Herz. Okay. Ja. Das kann ich noch nicht.
0: Und von deinem Mann wirfst du auch Sachen weg, zum Beispiel Klamotten, die dir persönlich jetzt vielleicht nicht so gut gefallen oder sowas?
1: Ja, oder so T-Shirts, die nicht mehr so schön sind. Socken, das leidige Thema Socken. Ne? Dann kommen die auch gleich.
0: Hier tun sich Abgründe auf bei der NDR-Quiz-Show. Es ist dramatisch. So, und du liebst aber auch den Fischereihafen.
1: Ja. Ich arbeite im Fischereihafen bei uns im Bremerhaven. Und der Fischereihafen ist für mich Heimat. Also die Möwen, die Sonnenuntergänge, die Kajen.
0: Und klauen die Möwen dir die Fischbrötchen?
1: Ja, passt.
0: Ja?
1: Ja, natürlich. Die klauen alles. Pommes, Crepe,
0: dann sag
1: Brötchen.
0: Doch einfach, die haben die Steine von deinem Sohn auch geklaut. Ja, aber waren die Möwen. Immer alles auf die Möwen schieben,
1: ich
0: oder?
1: Ich mal.
0: Waren die Möwen. Alles besser. Dankeschön, Rabea. Und jetzt kommt sogar eine Musikfrage aus Bremen. Und meine Lieblingskategorie, die Musikfrage. Erst stelle ich euch die Frage. Mit In Your Arms, Foreign Angel singt der gebürtige Bremer Nico Santos das Remake eines Hits von DJ-Legende Sven Veth, Dr. Motte oder Paul van Dyk.

0: Monate. Ne?
1: Und kanntet ihr ihn jetzt, den Song? Ja. Der war auf Platz 36 der deutschen Charts. Und es ist ein Remake von Paul van Dyk. Antwort C ist richtig. Okay. Damit Steffi und Mike 5 Punkte. So, jetzt bleiben wir beim Thema Fisch. Im weitesten Sinne. Was ist seit Oktober 2022 auf dem Hamburger Fischmarkt nicht mehr erlaubt? Verkauf von Haustieren, lautes Anpreisen der Marktschreier oder Verkostung von Fischbrötchen? Weil die Möwen sich dann wieder drüber herfallen, machen, dran machen. Okay, 4-mal Verkauf von Haustier und Mike ist wieder, Mike ist beim Fischbrötchen.
2: Ich war auch kurz bei den Haustieren.
1: Du hast dich umentschieden.
2: Ja, von Fischbrötchen zu Haustieren zu Fischbrötchen.
1: Ach, so einer bist du auch noch. Nicht nur zu spät, sondern auch noch so ein Wankelmütiger.
2: Ja. Was mir selten zu Pass kommt.
1: Und warum hast du dich jetzt dann am Ende doch fürs Fischbrötchen? Ist es der eigene Hunger?
2: Immer, im Zweifel.
1: Ja.
2: Nee, wenn die Haustieren, das kam mir doch irgendwie vor, als würde das gehen. Und die Fischbrötchen, dachte ich, aber offensichtlich.
1: Okay, du wolltest die Möwen füttern.
2: Ja.
1: Okay, aber es ist jetzt so. Auf dem Hamburger Fischmarkt, auf dem ich auch schon ein paar Mal war. Ich bin ja hier groß geworden in Hamburg. Und da geht man auch gern ja mal hin, sag ich mal, zu einer Uhrzeit, zu der man nicht immer nüchtern ist. Und wenn man angeschwipst ist, dann hat man zwar auch Bock auf Fischbrötchen, deswegen wäre es ja geradezu gemein und garstig, die zu verbieten. Aber viele Betrunkene haben sich

0: so spontan dann mal doch, oh, das ist doch eine geile Idee, mir jetzt ein Haustier zu kaufen im Suff. Und dann am nächsten Tag vielleicht doch nicht so nett zu den Tieren waren. Und deswegen ist der Grund der Tierschutz, der Verkauf von Haustieren ist nicht mehr erlaubt. Wer kennt es nicht? Nach 3 Sekt kriege ich spontan Lust auf 3 Hamster. Nein, aber das, also es kann ja sein, dass, also auf jeden Fall neigt man dazu, törichte Handlungen vorzunehmen, wenn man getrunken hat. Jetzt kommt eine ganz seriöse Frage mit schönen Bildern erstmal.
1: Diese Insel steht vor allem für das hier. Weite Strände, wenig Menschen. Wer Ruhe sucht, ist hier genau richtig. Einst die Heimat von Seefahrern, Piraten und Walfängern. Davon erzählen heute noch viele Orte auf der Insel.
0: Wer hat's erkannt? Sagt es nicht, sagt nur ja oder nein. Hat jemand? Meint jemand? Du brauchst gar keine Auswahlmöglichkeit, Mike. Aber du kriegst sie trotzdem, weil ich so nett bin. Welche Insel ist das? A. Pelvorm, B. Amrum, C. Föhr.

0: So, viermal Amrum und dann einmal Pellworm und das ist, es ist Amrum. Mike! War richtig. Warst du da schon mal?
1: Ja, tatsächlich, zweimal.
0: Und war schön?
1: Ja, wie überall.
0: Wie immer?
1: Wie immer. Nee, wie überall in Nordfriesland.
0: Ach, du bist so ein Fan, ja?
1: Ja.
0: Ah, das ist doch schön. Okay, jetzt erklär mir mal oder rechtfertige dich mal. Warum bist du nie pünktlich? Ist es schlechtes Zeitmanagement?
1: Ja, im Grunde alles ja. Ja, es ist schlechtes
0: Zeitmanagement. Du bist so beständig.
1: Es ist, ich will nicht sagen, dass es mir egal ist, dann werden die beiden böse.
0: Wo sind denn die beiden? Können die das bestätigen?
1: Oben im Strandkorb.
0: Ah, ach so, und man muss ihn immer, wie lang muss man so auf ihn warten im Schnitt? Bis zu einer Stunde.
1: Ja.
0: Kannst du froh sein, dass du so sympathisch bist und Kinderarzt? Gott sei Dank.
1: Danke.
0: Hast du irgendwas? Aber sagen deine Freunde dir auch schon so eine andere Uhrzeit damit? Also tricksen die dich aus?
1: Ja. So Viertelstunde, 20 Minuten vorher. Wir treffen uns um 10:45 und ich bin dann meistens 10:50 da und pünktlich, wenn es um 10:45 losgeht.
0: Ach, okay. Aber jetzt erzähl mir lieber von deinem schönen Beruf. Du bist Kinderarzt.
1: Ja.
0: Und hast eine eigene Praxis?
1: Ja, ganz genau. Und das ist der schönste Beruf der Welt. Also, finde ich.
0: Ich finde das auch ganz toll. Was macht es denn für dich zum schönsten Beruf?
1: Dass nicht nur kranke Patienten kommen. Die heißen zwar Patienten, aber sind nicht immer krank. Also macht der ganze
0: Ach Beruf. So. Und kriegst du aber so ganz nervig, gibst du zum Beispiel deine Handynummer raus, dass du so per WhatsApp von lauter Eltern so Fotos vom Ausschlag und was ist das und kann sie mal kurz und so.
1: Das habe ich anfänglich getan und dann, ja.
0: Bitter bereut.
1: Ganz genau.
0: Nummer hoffentlich geändert.
1: Ja.
0: Alle blockiert.
1: Nein. Ja, also es passiert. Wird auch besser. Aber wir sind auf dem Land. Da ist das, also auf dem Land ist das auch so ein bisschen persönliche Geschichte. Also,
0: aber bist du, ich habe meinen Kinderarzt auch so gern gemocht. Der hat mir auch immer hast du immer so Bonbons und Lollis und so zum Trost oder was kriegen
1: deine Ja, das Kinder? Ist leider wieder präventiv schlecht für die Zahngesundheit.
0: Ach so. Insofern was macht man denn dann heutzutage?
1: Kleine Spielzeuge
0: ja. Gibt's sogar.
1: Gibt es Schatzkisten mit Spielzeug für die Kinder und viele bringen auch ihre Geschwisterkinder mit. Die freuen sich dann auch, wenn sie. Und also das ist tatsächlich das, was wir machen.
0: Sehr schön und toll, dass du es dir verwirklicht hast.
1: Danke.
0: Und super, dass du da bist, Mike. Und vor allem, ich bin ja so froh, dass du pünktlich da bist. Nein, ist ein ganz toller Beruf. Sehr wichtig. Trifft man sich in Hannover zum Krökeln, dann spielt man Tischfußball, Billard oder Airhockey.

0: Frökeln kann es irgendjemand ableiten?
1: Also ich kenne das. Ich bin gebürtiger Niedersachse und habe öfter mal mit meinen Freunden früher gekrökelt. Das heißt, komm, lass uns mal eine Runde krökeln, also Tischfußball spielen.
0: Ah, du weißt es und es ist auch richtig. Es kommt von Kickern natürlich, ne? Krökel heißt Stange. Ah, jetzt seid ihr aber, das ist wirklich so, also ihr seid so eine richtig symmetrische Gruppe. So, eine sehr schöne Frage. Was erreichte in rund 23.000 Holzkisten mit der Aufschrift Türknäufe aus Barcelona 1948 Bremerhaven? Waren das die ersten D-Mark-Scheine, Uniformen der neuen Bundeswehr oder war es die Erstauflage des Grundgesetzes?

0: So. Die Währungsreform wurde 1947 vorbereitet und diese Scheine wurden in New York gedruckt und dann Richtung Deutschland verschifft. Es sind die ersten D-Mark-Scheine aus New York City. 6 Milliarden D-Mark kamen hier an. Ja, sehr schön. Okay, jetzt eine Geografiefrage für euch. Besucht man den offiziellen geografischen Mittelpunkt von Mecklenburg-Vorpommern, dann ist man im Hafen von Rostock, auf dem Marktplatz in Teterow oder vor der Schlosskirche von Neustrelitz. Das kann man sich bildlich vorstellen. Okay, okay. Mike ist aus Mecklenburg-Vorpommern. Bist du dir sicher?
1: Ziemlich. Alles andere macht wenig Sinn, ehrlich gesagt.
0: Wie hast du es dir vorgestellt?
1: Ich habe einfach geguckt, wo die Orte ungefähr liegen.
0: Ja.
1: Rostock ist mir zu weit nördlich, Neustrelitz zu weit östlich. Also wäre Teterow eigentlich so die Mitte.
2: Ja.
0: Steffi hat es auch. Auch so?
3: So grobe Richtung, wobei ich zugeben muss, ich keine Ahnung habe, wo Teterow ist.
0: Oh, einfach mal.
3: Der Rest war klar und...
0: Ja, super. Aber auch mit keiner Ahnung kann man hier Punkte machen. Du hast es ganz super gemacht. Marktplatz in Teterow. So, Steffi. Du bist jetzt damit auch in Führung gegangen mit 42 Punkten. Du hast vorhin gesagt bei deiner Vorstellung, du bist großer 3-Fragezeichen-Fan.
3: Ja.
0: Wie viel besitzt du da?
3: Knapp über 200 CDs und Kassetten und so einiges an Tüdelkram noch. Ja, genau.
0: Und wann ging das los?
3: Ja, grundsätzlich habe ich als kleiner Butschi das so gehört, wie viele das so machen. Und dann sind die Kassetten auf lange, lange Zeit in irgendwelchen Schubladen verschwunden. Und irgendwann dann im jungen Erwachsenenalter bin ich ausgezogen und habe meinen Kram zusammengesucht und habe zum Teil diese Kassetten auch wiedergefunden, reingehört und war sofort on fire und habe gedacht, oh, das ist schön, das ist toll. Und bin angefangen, mir dann nach und nach die alten Folgen komplett zu kaufen und habe das dann weitergeführt und immer was neu kam, habe ich mir nachgekauft.
0: Du bist so ein großer Fan, dass du, wie hast du deinen Sohn genannt?
3: Justus Jonas, wie den ersten Detektiv.
0: Sehr süß. Schön, dass du da bist, Steffi. Okay. Nächste Frage. Wir gehen ins Tierreich. Die auch im Norden immer häufiger vorkommende Tierart Nutria wird oft verwechselt mit dem heimischen Biber, Blässhuhn oder Hecht.

0: Okay, da haben alle den Biber genommen. Wir haben ein Foto für euch. Oh. Man könnte denken, es ist ein Biber, aber der Schwanz ist dann doch etwas länger. Eher so rattenartig. Die stammen aus Südamerika und das sind natürlich Nutria, die dem Biber ähneln. Antwort A. Sehr schön. Alle haben recht. So, Doris, du willst dir eine Waschmaschine kaufen.
1: Ja, genau.
0: Was ist das mit dir und der Waschmaschine? Warum hatte die bisher keine Chance in deinem Leben?
1: Das erste Mal, wo ich umgezogen bin, gab es eine Waschmaschine im Keller. Und das zweite Mal passte sie nicht mehr in die Wohnung rein, weil die so viel fehlte. Ja. Seitdem keine Zeit, kein Geld, immer hat es nicht geklappt.
0: Ja, dann drücken wir dir auf jeden Fall die Daumen, dass es klappt. Du bist aber auch singende Kräuterfee.
1: Ja.
0: Was habe ich mir darunter vorzustellen?
1: Ich singe dazu, erzähle Gedichte, Märchen und lade die Leute dazu ein, ihre Sinne dabei zu entdecken, indem sie riechen, probieren. Und ich sage auch vorher meistens nicht, was es ist, weil dann geht das Gehirn aus. Ne? Das ist wie in der Schule auch, ich weiß ja, was es ist. Nein, riechen Sie dran. Es riecht nach Tante, es riecht nach Onkel, es riecht nach Garten, es stinkt. Ja, wunderbar. Pflanzen können auch stinken. Ne?
0: Was stinkt denn besonders?
1: Oh, da gibt es Moschussachen, da gibt es Taubnesseln, diese schönen kleinen Taubnesseln, die wir genascht haben. Die können ganz schön muffig riechen, so ganz erdig, feucht. Ne? Also für den anderen ist es aber auch ein Wohlgeruch. Es ist sehr, sehr spannend und dann wird es für lustig dann her.
0: Ja. Also ich frage jetzt nicht für mich, sondern für einen Freund.
1: Ja, schon klar.
0: Gibt es etwas, was die Lust vielleicht steigert? Oder?
1: Geruch, ganz einfach, hat fast jeder im Garten Rosmarin.
0: Rosmarin ist ein Aphrodisiakum.
1: Ja, ist anregend. Für jeden der Tipp, eine große Badewanne einlassen, ganz viel Rosmarin reintun.
0: Und mit einem Strohhalm, wie mit einem Rangiereimer.
1: Nein. Beide einsteigen.
0: Beide rein.
1: Und es durchblutet alle Teile, soll ich noch was sagen?
0: Die Teile, die unterm Schottenrock sind, hoffentlich. Genau. Okay,
1: oder die Brennnessel.
0: Sehr schön. Jetzt hat mein Freund auch endlich, Guido, das war für dich die Frage. So, jetzt weißt du Bescheid. Vielen Dank, Doris. So. Letzte Frage für euch vor der Risikofrage. Was macht die Wahl der Bremer Bürgerschaft als Landesparlament bundesweit einzigartig? 14-Jährige dürfen bereits wählen. Es gibt keine 5%-Hürde oder Mitglieder werden alle 4 statt 5 Jahre gewählt.

0: Es ist so, dass die Bremer Bürgerschaft alle 4 statt 5 Jahre gewählt wird. Und damit ist Antwort C richtig. Wählen darf man ab 16 Jahren. Ab 16 Jahren kann man dort wählen. Und jetzt spielen wir die Risikofragen. So, ihr könnt jetzt eure Punkte setzen. Alles zwischen 0 und eurem erspielten Maximum. Dafür habt ihr gleich 10 Sekunden Zeit. Ich verrate euch vorher noch die Kategorie der Frage. Und die Kategorie ist, wie gebannt ihr mich anschaut. Geografie. Surprise!
1: Schlechteste Schulfach.
0: Aber auch ein bisschen logisches Denken. Okay. Ja, interessant, wie ihr gesetzt habt, sehr schön. Das erfahrt ihr aber erst, nachdem ich euch die Frage gestellt habe. Und die kommt jetzt. Zwischen welchen beiden norddeutschen Landeshauptstädten ist die Entfernung am größten? Bremen und Schwerin, Kiel und Hannover oder Schwerin und Kiel? Überlegt gut. Ich gebe noch kurz Zeit, bevor der Countdown läuft. Wo ist die Entfernung am größten? Okay, wir haben 3-mal A, 2-mal B, kein mal C. Jetzt gucken wir aber erstmal, was ihr überhaupt gesetzt habt. Und zwar Steffi aus Niedersachsen hat von 52 Punkten 43 gesetzt. Hajo hat von 47 40 gesetzt. Rabea von 37, 15, Mike von 37, 35 und Doris von 42, 32. Niemand ist all in gegangen diesmal. Wahrscheinlich hat Geografie euch abgeschreckt oder mein Gesang, ich weiß es nicht. So, also, Antwort C hat ja keiner genommen, Schwerin und Kiel. Das wären 113 Kilometer und ist auch die kürzeste Entfernung. Schon mal sehr gut. Bleiben nur noch Kiel und Hannover oder Bremen und Schwerin. Zwischen Bremen und Schwerin liegen 183,65 Kilometer. Und zwischen Kiel und Hannover liegen etwa 220 Kilometer. Damit ist Antwort B richtig. Und wir haben ein Frauenfinale mit Steffi und Rabea. Herzlichen Glückwunsch. Und euch anderen drei, vielen Dank. Es war ganz toll. Ihr wart wunderbare Gäste. Alles Gute. Es hat Riesenspaß gemacht.
2: Danke auch.
0: Die Waschmaschine wird es trotzdem. Danke, danke, danke. Mike, Hajo, ciao. Und wir spielen gleich das Finale. So, wir spielen das Finale der NDR Quiz Show mit Steffi und Rabea. Steffi, du hattest 97 Punkte, bist damit die Beste gewesen und darfst entscheiden, ob du anfangen möchtest oder ob Rabea anfangen soll.
3: Muss. Rabea fängt an.
0: Ach so. Okay, dann hörst du jetzt die Musik und wir spielen das Finale. Okay, Rabea. Okay, deine erste Frage ist aus Niedersachsen. Nach welchem 1811 geborenen Göttinger Chemiker ist ein aus dem Schulunterricht bekannter Gasbrenner benannt?
4: Ich weiß nicht, wer mit Vornamen heißt, aber Bunsen ist der Nachname.
0: Ja, das reicht mir. Zweite Frage aus Hamburg. Ein typisches Hamburger Franzbrötchen beinhaltet welches aus Baumrinde bestehende Gewürz?
4: Zimt.
0: Ja! Lecker. Ich liebe Franzbrötchen. Nächste Frage, Mecklenburg-Vorpommern. Welchen neuen gesetzlichen Feiertag begeht man in Mecklenburg-Vorpommern am 8. März? Am 8. März gibt es auch woanders.
4: Wir haben ja viele, also Bundesländer haben Feiertage dazugekriegt. Und ich weiß, in Berlin war das Tag der Frau.
0: Ja.
4: Oder ich weiß aber nicht, ob der März ist. Ich sage jetzt auch Tag der Frau in Mecklenburg-Vorpommern.
0: Ja, das ist richtig.
4: Ja,
0: das ist der Frauentag. Der ist am 8. März. Sehr schön. Jetzt Frage aus Bremen für dich. Wen verabschiedete Werder-Legende Max Lorenz 2022 mit den Worten: Dicker, wir sehen uns ja im Himmel wieder?
4: Uwe Seeler.
0: Ja. Oh. Super, 4 von 4. So, fünfte, letzte Frage aus Schleswig-Holstein. Bei welchem Laufsportereignis in Lübeck brach Ende 2022 ein Wettbewerbsneuling auf Anhieb den Streckenrekord? Ich suche ein Laufsportereignis.
4: Das kann ja nur Marathon sein.
0: Ja.
4: Ja.
0: Krass. Glückwunsch.
4: Danke.
0: Hammer! Jetzt hast du aber Steffi unter Druck gesetzt. So, dann holen wir sie mal. Hallo Steffi.
3: Hallo.
0: So, liebe Steffi, die Rabea hat ganz schön vorgelegt. Die hat 5 von 5 Fragen richtig beantwortet.
4: Respekt.
0: Ja. Also, wenn du jetzt auch 5 beantwortest, dann gehen wir in ein Stechen, was ich sehr spannend fände. Und ich stelle dir jetzt die erste Frage, liebe Steffi. Aus Niedersachsen, deinem Bundesland. Nach welchem 1811 geborenen Göttinger Chemiker ist ein aus dem Schulunterricht bekannter Gasbrenner benannt?
3: Nach Herrn Bunsen.
0: Das ist richtig. Ganz eiskalt, cool, locker. Zweite Frage aus Hamburg. Ein typisches Hamburger Franzbrötchen beinhaltet welches aus Baumrinde

0: bestehende Gewürz.
1: Zimt.
0: Ja. Das läuft ja hier, ihr seid aber saustark. Mecklenburg-Vorpommern. Welchen neuen gesetzlichen Feiertag begeht man in Mecklenburg-Vorpommern am 8. März?
1: Mecklenburg-Vorpommern. Tag der Norddeutschen.
0: Nein, es ist der Internationale Frauentag
1: am
0: 8. März. Und damit hat Rabea ganz toll gespielt, Steffi. Rabea, komm zu mir, du bist die Leuchte des Nordens. Und hier ist sie. Ich muss sie hergeben, dabei passt sie so schön. Ja, it's yours, it's yours. Sehr verdient.
2: Herzlichen Glückwunsch.
1: Danke.
0: Und 1000 Euro für dich. Ja, Hammer. Ganz unerwartet, du wirkst so. So. Vielen Dank nochmal an Steffi. Es war ein ganz tolles Finale, eine wunderschöne Sendung. Danke fürs Mitspielen, danke Ihnen zu Hause fürs Einschalten. Schalten Sie bitte wieder ein. Bleiben Sie gesund, kommen Sie gut durch die Woche. Einen wunderschönen Abend. Ciao. Und ciao an das beste Publikum.
1: Super.
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herzlich willkommen zu Extra 3. Vielen, vielen Dank. Ist es nicht erstaunlich, wie schnell die Stimmung sich ändern kann in diesem Land? Kaum gewinnt Deutschland gegen den Angstgegner Curaçao, sind wir gefühlt praktisch Weltmeister. Ne? Wäre es noch ein Sieg gegen Frankreich im Achtelfinale, dann haben wir es im Sack. Ich meine, 7:1 gegen Curaçao, ein Land mit der Einwohnerzahl von Heidelberg. Und die haben wir besiegt. In meiner Jugend, als Curaçao noch ein blaues Getränk war, hat mich das immer besiegt. Also, kann man doch mal stolz sein. Und es ist einfach ein Fakt. Immer wenn eine deutsche Mannschaft bei einer WM 7:1 gespielt hat, wurde sie anschließend Weltmeister. Es ist ja schön zu erleben, dass dieses Land noch zu Zuversicht in der Lage ist. Zwischendurch dachte ich, wir hätten das komplett verlernt, auch mal zuversichtlich zu sein. Angenommen, wir stehen in 4,5 Wochen wirklich im WM-Endspiel. Stellen wir uns mal vor, ja, gegen Argentinien. Wie wird das sein? Dann geht es nach 90 Minuten in die Verlängerung. Meldet sich dann nicht sofort Bärbel Bas zu Wort und sagt, eine Verlängerung der Arbeitszeit wäre mit der SPD nicht zu machen? Und muss das Elfmeterschießen danach verschoben werden, weil Lanz und Illner und Mioska und Maischberger erst noch jeden Schritt vor dem Anlauf mit Experten analysieren wollen? Und angenommen, Deutschland wird Weltmeister, kommt dann Wolfgang Kubicki und sagt, es ist eigentlich sein Sieg und jetzt wüssten alle mal, wo der Hammer hängt. Und Sarah Wagenknecht macht als erste Autokorso, aber aus alter Gewohnheit mit der Flagge von Russland. Und Alice Weidel bedauert, dass ihr Heimatland nicht Weltmeister geworden ist, also die Schweiz. Warten wir es ab. Im Moment jedenfalls ist die Stimmung gut. In Deutschland, in Europa, auch beim G7-Gipfel in Evian war die Stimmung prächtig. Und Emmanuel Macron, ich weiß nicht, ob Sie das mitbekommen haben, hat Friedrich Merz auf Instagram eine Liebeserklärung gemacht. Hallo,

0: Das kam original von Macron. Bei dir kann ich ich sein, verträumt und verrückt sein. Das hat Friedrich Merz zum ersten Mal in seinem Leben gehört. Es ist wirklich emotional. Da ist was entstanden. Wusste ich gar nicht, dass sie so eng sind miteinander. Aber die Franzosen sind ja eh emotionaler. Die Franzosen sprechen ja auch gern vom deutsch-französischen Paar. Le couple franco-allemand, sagen die Franzosen. Die Deutschen sprechen lieber vom deutsch-französischen Motor. Ist was anderes. Das eine klingt nach Erotik, das andere nach TÜV. Aber es läuft. Die G7-Staaten wollen auch die Ukraine uneingeschränkt unterstützen. Und ja, auch die USA wollen das. Und um zu bekräftigen, dass man im selben Team spielt, hat ja Friedrich Merz, Trump, nachträglich noch ein Geburtstagsgeschenk zum 80. mitgebracht.
1: Das Präsent, ein Trikot der deutschen Fußballnationalmannschaft als eine Art Teambuilding. Beflockt mit dem Namen Trump und der Rückennummer 47. Trump ist der 47. Präsident der USA.
0: Doppel-Null hätte natürlich auch gepasst. Ich kann mir vorstellen. Ich kann mir so ein bisschen vorstellen, wie Merz und seine Frau darüber nachgedacht haben. Mensch, der Trump hatte doch Geburtstag. Ah, oh, was kann ich dem denn schenken? Hast du eine Idee? Oh, schwierig, vielleicht ein Amazon-Gutschein. Nein, das versteht er falsch. Wenn er liest Amazon-Gutschein, dann denkt er, wir schenken ihm die ganze Firma. Du, Friedrich, was ist denn mit der Flasche Wein, die uns das Pizzataxi letztens geschenkt hat? Nee, die haben wir schon den Macrons mitgebracht. Warte mal, ich hab doch vor Ewigkeiten mal von der CDU so ein olles Deutschland-Trikot gekriegt. Weißt du noch? Das liegt auf dem Dachboden. Hol mal Tipp-Ex und ein Edding. Das mache ich für den Trump zurecht. Trump hatte ja seinen 80. sehr aufwendig mit einem großen Kindergeburtstag vor dem Weißen Haus gefeiert. Es gab ein Cage-Fight, ein Mixed-Martial-Arts-Event. Und ich weiß gar nicht, ob es Trump am Ende so gefallen hat. Also, wie er da saß, die ganze Zeit wie ausgestopft, völlig unbeteiligt, überhaupt keine Freude zu spüren bei ihm. Ist der da eingepennt? Das sieht fast so aus bei seinem eigenen Geburtstag. Ganz ehrlich, der wirkt doch wie der verwöhnte Junge, dem der Milliardärspapa den Geburtstag spendiert hat. Und nachdem er die ganze Sahnetorte alleine gefuttert hat, ratzt er bei der Delfin-Show weg. Die Bevölkerung hingegen, die Menschen in Washington, waren hellauf begeistert. Super, große Klopperei vor dem Weißen Haus, fantastische Idee.
2: I think it's got to be legal. There's no way it could be legal.
3: Very surprised. Shocked. This is like the first time ever, ain't it? Oh, well, yeah, I'm definitely shocked.
0: Ja, vielleicht ist das für uns Normalsterbliche aber auch einfach zu hoch. Vielleicht hat sich der Präsident der Vereinigten Staaten von Amerika da tiefschürfende Gedanken gemacht. Möglicherweise ist es ja gar kein präpotentes Kampfsport-Event. Vielleicht ist es ja eine feinsinnige und durchdachte Kunstaktion.
4: Hier wird Kunstgeschichte geschrieben. Im Garten des Weißen Hauses hat Amerikas innovativster Performance-Künstler Donald J. Trump sein Meisterwerk »Männer hauen sich im Käfig auf die Fresse« errichtet. Was sagt der Künstler selbst zu seinem monumentalen Werk?
5: »Männer hauen sich auf die Fresse« ist ein Symbol für die Agonie des Freiheitsmythos in der dichotomen Wertegesellschaft. Verfassungsstaat, Dekonstruktion. Verstehen Sie?
4: Das Werk. Fast so vielschichtig wie die Bräunungscreme im Gesicht des Künstlers. Da ist etwa das Motto Zahn um Zahn als Anspielung auf die schlechte Gesundheitsversorgung. Arm in Arm als Symbol für gleichgeschlechtliche Liebe. Und Arm gegen Kopf als Symbol für den geistigen Zustand des Künstlers.
5: Und der Käfig symbolisiert natürlich die Gefangenschaft des Individuums. Gleichzeitig verhindert er, dass die Kämpfer auf den Rasen laufen.
4: Die Rezeption? Zwiegespalten. Draußen stehen die Kunstbanausen, die das Werk als einfache Proletenprügelei verunglimpfen.
5: Der Pöbel versteht halt nichts von Kunst. Die dachten auch bei meiner Performance, wir machen das Kapitolblatt, würde es darum gehen, das Kapitolblatt zu machen. Dabei war das griechische Tragödie, deswegen auch der gehörnte Stier. Ich sehe mich da in einer Linie mit Homer, Plankton und mir selbst.
4: Innerhalb der Tore haben sich die feingeistigen Kunstliebhaber versammelt, die erkennen, dass in dieser Performance so viel mehr steckt.
5: Trump hebt amerikanische Hochkultur auf ein neues Level. So viel Tiefgang, so viel Würde, da kommen einem glatt die Tränen. Oder im Fall der Kämpfer spritzt eher das Blut.
4: Der Künstler plant bereits sein nächstes Werk.

0: einen irrsinnig großen Triumphbogen als Mahnmal für den Zusammenbruch einer Gesellschaft.
1: So ein Quatsch, das ist einfach Personenkult. Ich will mir ein Denkmal setzen und danach benenne ich Washington noch in Trump City um. Warum? Weil ich's kann.
0: Und so geht der Künstler, mit sich im Reinen. Doch es bleibt die Frage, ist das Kunst oder kann der weg?
2: Ein Film von Tobias Döll. Am Sonntag durfte Trump dann auch noch feierlich das Ende des Krieges im Iran verkünden. Schiffe der Welt, startet die Motoren, lasst das Öl fließen. Ja, ein Erfolg auf der ganzen Linie. Seine Taktik im Iran passt auch sehr gut zu diesen MMA-Showkämpfen vor dem Weißen Haus. Ich könnte mir sogar vorstellen, dass Trump zukünftige Käfigfights mit seinen eigenen Moves inspiriert. Da wäre zum Beispiel der Zero-Brain-Takeout. Man gibt vor, den Gegner von oben zu treffen, schlägt sich dabei aber permanent selbst in die Fresse. Oder auch der Hormuz Straight Grab. Man versucht, den Gegner zu blockieren, und zwar ganz präzise so, dass er einem nach Lust und Laune die Luft abschnüren und in die Eier treten kann. Oder hier der Massive Idiot Clinch. Das ist eine Mentalübung, mit der versucht wird, eine Niederlage in einen Sieg umzudeuten. Gibt es ähnlich auch im Kamasutra? Da heißt es, der Mullah wird stark und der Hornochse schaut zu. Für Trump ist es ein großartiger Deal. Für die iranische Führung erstmal nichts anderes als eine Absichtserklärung. Was hat Trump erreicht mit diesem Krieg? Die iranischen Machthaber sind noch fester im Sattel. Sie unterdrücken und foltern ihr eigenes Volk noch brutaler. Sie haben ein Atomprogramm, über das es noch keine Einigung gibt. Und die Straße von Hormuz wird wieder aufgemacht. Hätte Trump den Krieg nicht vom Zaun gebrochen, wäre sie gar nicht zugemacht worden. Der Deal soll wohl 14 Punkte umfassen. Ich vermute, Punkt 1 bis Punkt 13 beinhalten. Die Mullahs bekommen alles, was sie wollen. Und Punkt 14 ist ein Zugeständnis an die Amis. Trump darf sagen, er hat gewonnen. Für ihn persönlich ist ein solcher Krieg ohnehin ein Gewinn, denn mit jeder Drohung, den Iran zu vernichten, auch mit jeder Ankündigung, dass der Frieden kurz bevorsteht, bewegt Trump ja die Märkte. Und er hat den Frieden insgesamt 39 Mal angekündigt. Die Börsen haben auf jede von Trumps Ankündigungen reagiert wie Hunde auf das Rascheln mit der Leckerli-Tüte. Es gibt sogar die Vermutung, dass das Umfeld von Donald Trump oder er selber durch Insiderhandel ordentlich mitverdient haben könnte. Beweise gibt es dafür natürlich nicht. Aber man konnte das beispielhaft beobachten am 23. März. Sie erinnern sich vielleicht, da hätte ein Ultimatum auslaufen sollen. Große Drohung. Der Weltkrieg stand unmittelbar bevor. Die Welt hielt den Atem an. Die Ölpreise waren hoch. Die Aktien waren gefallen. Und dann hat Trump überraschend verkündet, das Ultimatum wird noch einmal verschoben. Und Elmar Thewissen hat genau analysiert, was da passiert ist an der Börse.
3: Nämlich, dass diesem Tag eben auch Aktien gekauft wurden von Ölunternehmen und von anderen, die davon profitiert haben, dass es so eine Art Entspannung gegeben hat, weil der Ölpreis dann auch wieder runtergegangen ist und dadurch sind die Aktien auch ein Stück weit wieder hochgegangen. So ein Schelm, wer dabei Böses denkt.
2: Möglicherweise hat Trump seinen Leuten gesagt, deckt euch ein mit den Papieren, die Kurse werden steigen. Aber wer würde Trump so etwas zutrauen? Außer wir alle. Oder aber Trump und seine Vertrauten nahmen einfach nur sehr viel Glück an der Börse und werden deswegen immer reicher und reicher. Menschen, die der Welt viel Gutes tun, bekommen eben auch viel zurück. Entscheiden Sie selbst. Jedenfalls ist es eine Nation, die immer wieder für Überraschungen gut ist. Da reagieren wir einfach mal mit einer überraschenden Studioaktion. Sie kennen die ARD-Sendung Falsch, aber anders lustig. Florentino Osche und Fred Corsea aus dem Team der Sendung sind heute bei uns und Michael Mittermeier moderiert. Hier ist eine extra Sonderausgabe von Falsch, aber anders lustig mit Michael Mittermeier.
4: Ja, herzlich willkommen zu USA, aber anders lustig. Ich stelle in jedem Spiel eine Aufgabe und die wird beantwortet von Florentine Osche. Und Fred Corsea. Also, sag mal so, ich als USA-Experte und Komiker suche immer noch den Humor bei Trump und Co. Die USA wird 250 Jahre alt, für uns Europäer also quasi noch nicht einmal Haare am Sack. Und der US-Präsident ist ja auch gerade in seiner achten Pubertät. Aber die USA ist mehr als nur ein Käfigkampf. Die Wege der Demokratie steht ja auch für

0: andere Dinge.
1: Fentanyl.
2: Und super coole liberale Waffengesetze.
0: Yeah, wie es im Lehrerzimmer heißt, Yippie-ki-yay, Motherfucker. Gut, könnte auch der Titel der offiziellen FIFA-Hymne sein. Egal, das erste Spiel heißt Pass da und da. Ich gebe euch zwei Szenarien und ihr sagt mir, was man bei beiden sagen kann. Fred, also, was kann man sagen bei Trumps 80. Geburtstag und zum Gründungstag der USA?
2: Komisch, ist ja gar kein Mexikaner hier.
0: Ja, das stimmt. Vielleicht winken ein paar rüber von El Salvador. Na, Flo, was passt bei Trumps Geburtstag und zur Gründung der USA?
1: Komisch, ist ja keine einzige Frau hier.
0: Stimmt, aber das kann man auch über Markus Söders Grillabende sagen. Ja. Okay. Okay. Aber pass auf, ich stelle mal eine Frage, die ein bisschen positiver ist. Also ihr zwei, was kann man sagen bei der Einreise in die USA und einer Hochzeit?
1: Ich habe gehört, nachher kommt noch der Eiswagen.
0: Okay. Fred?
2: Wir haben uns heute versammelt, um Zeuge davon zu werden, wie man nach jahrzehntelanger Freiheit an nur einem Tag in einer Diktatur landen kann.
0: Okay.
1: Stark.
0: Aber Flo mal ganz leicht anders gefragt. Was kann man sagen nach dem Sex und nach einem USA-Urlaub?
1: Das sah im Fernsehen irgendwie beeindruckender aus.
0: Fred?
2: Ja, ist schon irre groß. Aber bei all dem, was ich mich reingestopft habe, ist mir jetzt ein bisschen schlecht.
1: Oh mein Gott.
0: Willst du noch mal, Flo?
1: Ja, ich habe noch einen. Ah, geil. Jetzt braucht es 9 Monate, bis mein Bauch wieder flach ist.
0: Okay. Ja. So flach wie die Erde, oder Xavier? Nein. Okay, nein, muss man nicht klatschen. Das ist traurig. Das ist traurig. Nein, wir fahren alle hinten runter dann am Ende der. Nein, okay, pass auf. Nein, zum Schluss, wir brauchen ein bisschen noch was. Optimismus brauchen wir noch. Weil bei Donald Trump heißt es immer, you're fired. Wir spielen jetzt, you're hired. Und zwar bewirbst du dich, Fred, bei Flo auf den Job als nächster Präsident.
2: Hallo, ich wurde an einer Kunsthochschule abgelehnt, kann super Autobahnen bauen und bin perfekt für den Job.
0: Okay, aber... Echt jetzt?
1: Geil. Es passt perfekt. Also da braucht er für seine Jesusbilder nicht mal eine KI, die kann er einfach selbst malen. Win-win.
2: Win-win oder wie ich gerne sage, Endsieg, Endsieg.
0: Alter, das ist am positiv beim. Nein, pass auf, Entschuldigung, aber gerade junge Leute zwischen also 20 und also 43, ja. 11. Ich kann es ganz schwer sagen, aber ihr müsst doch ein bisschen positiv auch in die Zukunft denken.
1: Warum?
0: Ja, erstens, ich als bayerischer Käfigkämpfer sage, Donald Trump ist eine Frau. Und zweitens, wir Deutschen sind sicher. Ja, wir sind sicher. Uns will er nicht haben als Land. Wir haben keine Bodenschätze. Wir sind auch nicht so ein Land wie Kolumbien. Die haben Kokain. Wir haben Spargel. Ja, es ist...
1: Auch geil.
0: Ja. Okay, man muss dazu sagen, es ist beides teuer und nutzt Billiglöhne aus. Gut, bei der Urinprobe bleibt sich's dann wieder gleich. Toi, toi, toi, alles wird gut. Das war USA, aber anders lustig. Bei Extra 3 gewonnen haben alle und niemand. Ja, yeah. So. Super.
3: Falsch, aber anders lustig. Die neue Staffel gibt es jetzt in der Mediathek. Und noch eine irre Nachricht aus den USA. Durch den Börsengang von SpaceX wurde Elon Musk mal eben zum ersten Billionär überhaupt. 1 Billion ist eine 1 mit 12 Nullen. Für 1 Billion müsste man 1 Million mal die Million bei Günther Jauch gewinnen. Wer 1 Billion Dollar, der kauft sich keine Luxusjachten mehr, der kauft sich das Meer, in dem die Yachten schwimmen. Elon Musk ist so reich wie fast die Hälfte, die ärmere Hälfte der Weltbevölkerung zusammen. Und da stellt sich natürlich vor allem eine Frage: Wie kommt man noch an das Geld der anderen Hälfte? Musks großes Ziel ist ja offiziell die Besiedlung fremder Planeten. Ich denke, es ist da diese utopische Hoffnung in ihm, draußen irgendwo noch Freunde zu finden, irgendjemanden, der ihn eventuell mag. Ich sag mal so, wird nicht einfach.
4: Can you imagine how awesome it will be to have American astronauts plant the flag on another planet for the first time?
3: Bam, bam, yeah. Ja, du, das klappt bestimmt, sobald du ein Raumschiff hast, das mit Koks fliegen kann. SpaceX ist vollkommen überbewertet. Das ist jetzt keine Raketenwissenschaft. Gut, teilweise schon. Aber das kann jeder ganz schnell ausrechnen. Die Firma ist nach dem Börsengang mehr wert als Amazon. Dabei schreibt das Unternehmen rote Zahlen.
5: Zusammen belief sich der Verlust von SpaceX im letzten Jahr auf knapp 5 Milliarden Dollar. Es sind die Person Elon Musk und seine Zukunftsvisionen, die Anlegerhoffnungen trotzdem in astronomische Höhen treiben.
3: Ja, viel Glück. Die Person Elon Musk und seine Vision. Er bringt es ja folgendermaßen auf den Punkt.
6: Es muss auch etwas geben, das Vorfreude auf die Zukunft weckt, was einen morgens froh aufwachen lässt, gespannt, was als nächstes passiert.
3: Und ich bin wirklich jeden Morgen gespannt, was als nächstes passiert und jeden Morgen froh, dass ich nicht neben ihm aufwachen muss. Ich bin ja der Meinung, vielleicht etwas unpopuläre Meinung, ein Wirtschaftssystem, das Multimilliardäre und sogar Billionäre hervorbringt, ist hochgradig dysfunktional. Und natürlich steht die Frage im Raum, wie gut ist es für die Demokratie, wenn ein einzelner Mensch so viel besitzt und andere gar nichts? Die Geschichte lehrt uns, für die Demokratie ist das gut. Ich sage nur Frankreich, 1789. Es war ein gutes Jahr für die Demokratie. Und ein schlechtes für die Elons von damals. Aber vielleicht bin ich auch einfach nur neidisch. Es gibt genügend Leute, die Elon Musk ohne Ende abfeiern.
7: Elon Musk ist der erste Billionär der Menschheit. Ist das nicht ungeheuer geil? Ein Fall für Galileo. 1 Billion, wow. Damit könnte man die deutsche Rente für eine ganze Woche sichern. Wie geil! Am Anfang hatte er nichts, bloß einen Vater, der mit Smaragden handelte. Klar, er war auf Privatschulen, aber er hat trotzdem etwas aus sich gemacht. Missgünstige Neidhammel und chronische Geringverdiener jammern jetzt: Niemand sollte so viel Macht und Kapital besitzen. Tja, aber könnt ihr so geile Raketen bauen, die Menschheit bald zum Mars fliegen? Vielleicht. Oder so geile apokalyptische Cybertrucks designen, an deren kugelsicheren Scheiben einfach alles abprallt.
8: Oh mein fucking God.
7: Well. Eben. Ihr hättet doch sowieso keinen Platz für die ganze Kohle. Also, bei wem, wenn nicht Elon Musk, wäre denn 1 Billion besser aufgehoben? Lieber Elon, herzlichen Glückwunsch, du geiler Bock. Da feiert wirklich jeder mit.
9: Ich gönne Musk jeden Cent. Ich meine, schon mal was von Trickle Down gehört?
6: Ja.
9: Je reicher der wird, desto mehr Kohle kommt früher oder später auch bei uns an. Ist doch geil. Irgendwann sind wir auch reich.
7: Geld. Geil. Geilileo.
3: Ein Film von Maxi Lesch. Da soll noch einer behaupten, in Deutschland ginge es nicht voran mit der Digitalisierung. Es geht wohl voran mit der Digitalisierung. Digitalminister Carsten Wildberger hat im Handelsblatt und in der Frankfurter Allgemeinen Sonntagszeitung offenbar Artikel veröffentlicht, die fast vollständig von KI geschrieben wurden. Er ist nicht der Einzige, auch der Berliner regierende Bürgermeister Kai Wegner setzt nach eigenen Angaben punktuell KI zur Unterstützung und zur sprachlichen Optimierung von Texten ein. Am besten wäre natürlich bei ihm, die KI wäre so weit, dass sie selber Reden halten kann in Katastrophenfällen, sodass er seinen Termin beim Tennis nicht verpasst. Den Vogel abgeschossen hat der Ministerpräsident von Thüringen, Mario Vogt. Bei 9 von 11 untersuchten Reden und Artikeln von Vogt wurde augenscheinlich massiv KI eingesetzt und nicht nur bei irgendwelchen Reden.
10: Bei seiner Rede zum Holocaust-Gedenktag im Januar 2025 ergab ein Tool sogar einen KI-Anteil von 100%.
11: Die Rede zum Holocaust-Gedenktag hat ein seelenloses Sprachmodell zusammengeklöppelt. Mit Formulierungen über Auschwitz-Überlebende wie ihre Augen waren leer und zugleich unendlich tief. Das klingt nicht nach würdigem Gedenken, das klingt wie Schlager aus den 70ern. Und klar, man kann sich vorstellen, wie sowas passiert. Druck, Stress in der Staatskanzlei, der Vogt mit seinen Leuten. Was machen wir diese Woche, was steht denn noch an? Holocaust-Gedenken, wieder das Vergessen. Ah, nicht dran gedacht. Da müssen wir was sagen, oder? Ja, auf jeden Fall. Wegfallen lassen können wir das in Thüringen erst in 3 Jahren, wenn Höcke an der Macht ist. Ich weiß natürlich, dass künstliche Intelligenz überall ist. Und das ist ja nicht nur schlecht. KI sorgt für eine Emanzipation der Talentfreien. Das ist ja was Gutes, also zumindest auf dem Gebiet der Sprache und der Kultur. KI ist das Spielzeug der Minderbegabten. Man muss nicht mehr schreiben können, um zu schreiben, Kunst machen können, um Kunst zu machen, Filme machen können, um Filme zu machen, musikalisch sein, um Musik zu machen. Durch KI werden unkreative, uninspirierte, faule und völlig unbegabte Menschen befähigt, am kulturellen Leben teilzuhaben. Ja, es ist... Es ist nicht weniger als das größte kreative Inklusionsprojekt seit der Erfindung der Blockflöte. Ich frage mich nur, warum soll ich mir das anhören? Also warum soll ich mir was anhören, was von einer Wahrscheinlichkeitsmaschine zusammengerührt worden ist, sprachlicher Bauschaum? Da wäre es doch besser, wenn sich solche Reden auch nur Maschinen anhören würden und dann am besten auch sofort als Chatbot auf Social Media selber kommentieren, hassen, beleidigen und andere Maschinen reagieren darauf und der Mensch hätte endlich wieder Zeit zu denken und zu schreiben. Das ist ein Alleinstellungsmerkmal. Leute, die Sprache. Schrift, Lesen, Literatur. Von den ersten Geschichten an, die man sich am Lagerfeuer weitererzählt hat, bis zu den ersten Texten in Keilschrift. Dann von der römischen Literatur bis hin zum Buchdruck von Gutenberg. Es war doch immer so. Sprache, Schrift, Denken, es war das, was den Menschen ausgemacht hat. Selber Gedanken formulieren. Kant hat den kategorischen Imperativ alleine entwickelt. Handle so, dass die Maxime deines Willens jederzeit zugleich als Prinzip einer allgemeinen Gesetzgebung gelten könne. Da stand nicht noch dahinter, wenn du möchtest, nenne ich dir noch 3 weitere Paragraphen aus der Straßenverkehrsordnung. Ich will doch wissen, was Menschen denken. Ich will sogar wissen, was CDU-Politiker wirklich denken. Okay, das sagen die auch nicht 1 zu 1 in ihren Reden, selbst wenn sie die selber geschrieben haben sollten. Das erfahren wir nur von Freddy Radeke und Jakob Leube.
12: Denke ich auch.
13: Kanzler ist fertig mit der Pressekonferenz.
12: Und?
13: Er hat niemanden beleidigt!
14: Wir haben ja Grenzkontrollen eingeführt. Beliebter sind wir dadurch nicht geworden. Hätten wir mal lieber Impulskontrollen eingeführt. Für unseren Kanzler.
15: Wäre Hendrik Wüst denn der Sympathische?
14: Ja.
16: Brandmauer nach rechts, Brandmauer ganz nach links.
14: Wir haben uns total eingebrandmauert.
16: Deshalb steuern wir frontal Richtung Grüne.
14: Die wir jahrelang durchbeleidigt haben. Die CDU ist in einer beschissenen Zwickmühle. Es gibt eine Mehrheit Mitte-Rechts im Land. Das ist schon verlockend für uns. Fuck!
16: Öffnen wir uns der AfD, zerreißt es uns. Verschließen wir uns der AfD, schrumpfen wir weiter.
14: Wir haben grundsätzlich keinen Plan, wie wir mit der AfD umgehen sollen.
13: Reden wir über die Wahlen in Ostdeutschland.
17: Der Merz darf bis September nicht mehr nach Sachsen-Anhalt rein. Das kostet uns Stimmen. Sonst, also wenn der von Hannover nach Berlin muss, dann soll der schön oben rum. Ach nee, der ist ein MacPom, das geht auch nicht. Fuck.
16: Ja, wir müssen mal das verkackte Erwartungsmanagement verbessern. Haben angefangen bei Reformers und dem Herbst der Reform. Haben es dann angepasst im Sommer der Reform.
18: Rambo, Zambo!
16: Hatten dann immer noch eine zu große Fresse und sagen jetzt irgendeine Jahreszeit. Der Reform oder Reformchen.
14: Ja, das ist ja.
13: Ja. Ja.
14: Sagt mal, ein Trikot auf einem Hemd, das ist aber nicht cringe, oder?
16: Nee, machen alle in meinem Umfeld. Kommt mega locker rüber.
13: Oh, der Kassenzettel juckt total.
16: Wir sind nicht die Ampel 2.0, wir sind besser. Im Mund zerfleischen.
17: Wir sind auch besser im Unbeliebtsein.
18: Unserer 11 drücken wir fest in die Daumen.
14: Das war authentisch.
16: Ja, richtig gut. Wir wollten die Wirtschaft von Habeck befreien und entfesseln. Turns out, Robert Habeck war gar nicht an allem alleine schuld. Surprise!
19: Und jetzt haben wir Katharina Reiche.
16: 6-7.
20: Also mit dem Sondervermögen, da haben wir euch schön verarscht.
16: Ja, ich meine Schulden einfach Vermögen nennen. Damit fängt es ja an.
20: Wir in der Regierung haben damit bisher schön den laufenden Betrieb bezahlt, anstatt die neuen wichtigen Dinge wie Straßen, Schulen und das Klimagedöns.
16: Wir dachten eigentlich, ihr rastet viel mehr aus. Ich meine, gut für uns. Jetzt ist eh erstmal WM, ne?
20: Dann, genau. Wo ist denn unser Fahrer?
16: Weiß ich nicht. Das,
20: den.
19: Ja, Wüst wäre geil, ne? Aber let's be honest, wer würde denn die Macht in der CDU krallen?
20: Naja. Jens Spahn.
11: Die Bundesregierung muss sparen. Und deswegen hatte ja Forschungsministerin Dorothee Bär verkündet, dass sie eine BAföG-Erhöhung nicht mehr für sinnvoll hält. Obwohl die im Koalitionsvertrag festgeschrieben war. Bär fand, dass Studierende doch auch einfach arbeiten gehen können, hat das mehrfach gesagt. Sie hat als Studentin ja auch gearbeitet, ne?
21: In dem Interview betonte sie, dass sie neben dem Studium selbst gejobbt habe. In ihrem Lebenslauf findet sich die Info, dass sie mit einem Stipendium einer CSU-nahen Stiftung unterstützt wurde.
11: Aha, sie hat gejobbt und nebenbei noch Kohle von der CSU bekommen. Da sagen natürlich viele Studierende, nee, bevor ich in so unseriöse Kreise abrutsche, da gehe ich lieber klauen. Jetzt ist Dorothee Bär zurückgerudert, weil anscheinend auch sie eingesehen hat, dass vor allem Studierende und Auszubildende, deren Eltern wenig Geld haben, mit den vorhandenen BAföG-Sätzen nicht auskommen. Und es ist ja klar, je mehr Studierende nebenbei arbeiten, umso länger dauern die Studien, umso mehr Geld brauchen sie, umso mehr hoffen sie, dass das Studium noch länger dauert. Im besten Fall bis zur Rente, mit der man dann endlich sein BAföG zurückzahlen kann. Oder so. Der gewichtigste Kostenfaktor ist natürlich gerade für Studierende, für Menschen in der Ausbildung, die Mieten.
22: Menschen in Deutschland geben durchschnittlich 25% ihres Einkommens für Miete aus. Anders bei Studierenden. Bei ihnen geht über die Hälfte des Einkommens für Miete drauf.
11: Und die Mieten sind gerade in den großen Städten unfassbar hoch. Offenbar geraten Studierende auch immer wieder an absolut unseriöse Vermieter.
23: Frauen haben da, glaube ich, nochmal andere Erfahrungen. Also, weiß nicht, von Männern, die dann meinen, also wenn du, wenn wir vielleicht ab und zu mal dasselbe Bett nutzen oder so, dann ist die Miete billiger oder sowas.
11: Und ich denke, bei Vermietern, die solche tollen Angebote machen, sollte man auch deren eigene Miete senken. Ich finde, die sollte der Staat übernehmen mit Möbeln, Essen und schönen Gittern vom Fenster. Eigentlich gibt es ja in Deutschland eine Mietpreisbremse, wie wir alle wissen. Die Mietpreisbremse wurde 2015 eingeführt. Bei Neuvermietungen sollen nur 10% auf die ortsübliche Vergleichsmiete aufgeschlagen werden können. Super Idee. Seit dieser Bremse sind allerdings die Mieten in den 14 größten Städten in Deutschland um 43% gestiegen. In Metropolen wie Berlin oder München sogar um bis zu 70%. Warum? Weil es Ausnahmen gibt. Zum Beispiel gilt die Mietpreisbremse nicht für Erstvermietungen. Sie gilt auch häufig nicht für möblierte Wohnungen. Sie gilt auch nicht für Staffel- oder Indexmieten. Das heißt, es gibt zwar eine Bremse, aber zugleich ist das Gaspedal voll durchgedrückt. Manche Vermieter nutzen das eiskalt aus.
24: Was nehmen Sie pro Quadratmeter Preis?
25: Das ist eine interessante Frage, aber alles würde ich gerne überspringen. Ne?
24: Ist das unangenehm?
25: Ja, das ist unangenehm.
24: Warum ist es unangenehm?
25: Weil es ein bisschen höher ist als der ortsübliche Quadratmeterpreis.
11: Muss er selber lachen über seine eigenen Preise, ist aber auch ein Spaßvogel. So, die Mietpreisbremse ist und bleibt ein Erfolg, sagt zumindest die Bundesregierung.
26: Yay, Happy Birthday, Mietpreisbremse. Jetzt gibt's schon seit 11 Jahren endlich bezahlbaren Wohnraum, weil wir von der Bundesregierung die Mieten gebremst haben. Und da möchte ich mit den zufriedenen Mieterinnen und Mietern endlich mal ein Gläschen anstoßen. Wohlsein. Das ist ja toll. Sie ziehen um, Wohnung gefunden, ja? Bezahlbarer Wohnraum, Mietpreisbremse.
27: Das wäre doch mal was.
26: Wie profitieren Sie denn von der Mietpreisbremse?
28: Gar nicht.
26: Gar nicht?
28: Weiß nicht. Ein WG-Zimmer 900. Also das haut
26: das
28: schon rein.
26: Toll.
28: Ja.
26: Parkett richtig schön, stuckhohe Decken.
27: Ja, so halbhohe Decken. Stuck sieht auch nicht mehr so gut aus. Fenster sind undicht.
26: Wenn man sich jetzt vorstellt, die Fenster wären dicht und der Stuck sähe gut aus, dann wäre das ja, wenn wir die Mietpreisbremse nicht hätten, doppelt so teuer. Deshalb sehr dankbar, nicht? Für die Mietpreisbremse, oder nicht?
27: Noch habe ich davon nichts gesehen.
26: Ihre Kamera?
28: Nein, ich glaube nicht an die Mietpreisbremse, auf gar keinen Fall.
26: Können Sie das doch vielleicht noch ein bisschen positiver formulieren?
28: Ich weiß es nicht wie, weil das kann man nicht positiver formulieren.
0: Danke Mietpreisbremse. Ja,
1: das finde ich gut. Wie gut sind Sie untergekommen? Dank der Mietpreisbremse?
0: Einfach frei heraus. 11 Jahre Mietpreisbremse, das wollen wir ein bisschen feiern gemeinsam.
1: 11 Jahre Mietpreisbremse.

0: Ich habe hier auch ein bisschen Eigentum drumherum. Man muss einfach mit der Mietpreisbremse ein bisschen kreativ umzugehen wissen. Vielleicht muss man das den Mietern noch einfach ein bisschen schmackhaft machen. Hm?
1: Sie haben ja auch nichts dagegen, wenn man Ihre Wohnung saniert, oder?
2: Nee, eigentlich nicht. So, mehr Geld möchte ich nun auch nicht bezahlen.
1: Ja, aber ich meine, also, wenn da so ein goldener Jacuzzi da drin, das wäre doch was für Sie, oder ne?
2: Ja, den kann ich nicht bezahlen.
1: Ja gut, das wird dann über die Miete umgelegt, ne? Mhm.
0: Das ganze Geld, was machen Sie denn damit, was Sie sparen durch die Mietpreisbremse?
3: Ja, bleibt ja nicht viel übrig, ne? Ehrlich gesagt.
0: Ich weiß ja jetzt nicht, was Sie verdienen, aber so, ich meine, so 10, 12 netto im Monat werden das schon sein.
3: Nee.
0: Falscher Job, oder was?
1: Wenn Sie sagen, das ist ein bisschen viel Geld, was Sie da zahlen, dafür ist die dann aber wirklich luxuriös ausgestattet, oder nicht?
3: Ja, ohne Küche und alles, ne?
1: Ohne Küche? Oder so ein Neubau ist auch mal was Schönes, ne?
2: Das stimmt.
1: Neubau ist, wenn man mal der Erste ist, der da mal aufs Klo gegangen ist, ne? Das
2: genau.
1: Ja. Ja. Ne, da kann man doch ein bisschen mehr, ne? Da habe ich Ihr Verständnis. Ja, die Mieter verstehen das eigentlich auch. Also die würden auch mehr zahlen, wenn man weiß wie.
4: Happy Birthday Mietpreisbremse!
5: Geil gemacht, Leute. Richtig toll. Danke euch.
1: Danke.
3: Danke für die Mietpreisbremse.
6: Danke Nils Holst und Maxi Lesch. Aufgepasst! Ab 1. Juli gibt es höhere Zölle auf kleine Postsendungen aus Asien. Damit ändert sich einiges, vor allem für die Kundinnen und Kunden der chinesischen Online-Händler Shein, Temu und Alibaba. Wer die nicht kennt, das sind Händler, bei denen man jede Menge super billigen, super hässlichen, super qualitätsfreien Mist kaufen kann, der einem ohne Zwischenhändler direkt aus China in die Wohnung gekübelt wird. Der geringe Preis hat natürlich einen Preis.
7: Moritz Jegaroschko zieht lieber Handschuhe an, bevor er diese Shein-Kleider berührt. Denn hier drin steckt Gift.
8: Dieses Kostüm enthält Formaldehyd oberhalb der EU-Grenzwerte. Und Formaldehyd kann halt die DNA verändern und ist krebserregend.
6: Das heißt, man kauft zwar einen Schlafanzug für 50 Cent, aber es kann sein, dass die Haut gereizt reagiert, oder? Dass sich, wie gesagt, sogar die DNA verändert, also nicht wundern, wenn man morgens aufsteht und bellt. Viele dieser Produkte wären auf dem hiesigen Markt überhaupt nicht zugelassen.
9: Über Wochen haben die Tester die Temu-Produkte zerlegt und Details geprüft. Das Fazit? 11 von 12 Artikeln sind durchgefallen.
10: Das Ergebnis, das wir festgestellt haben, ist sehr ernüchternd. Von den ganzen Produkten, die hier auf dem Tisch sind, ist gerade mal eins sicher. Der ganze Rest gehört eigentlich nicht auf den europäischen Markt.
6: Dafür hat man aber einen chinesischen Föhn für 8 Euro. Da hat man viel gespart. Und wenn man einen Stromschlag kriegt und tot umfällt, spart man in Zukunft noch mehr. Gerade hat die EU-Kommission eine Strafe von 200 Millionen Euro verhängt, weil Temu immer noch keine ausreichende Sicherheitsbewertung der Produkte durchgeführt hat. Und es ist ja unglaublich viel, was geliefert wird. Es ist ja wirklich, das ist ja eine Mischung aus Luftbrücke und Flächenbombardement.
11: Billig zieht, auch hierzulande. Etwa 400.000 Pakete werden von Temu und Shein allein nach Deutschland geliefert, pro Tag.
6: Ja, und allein die Hälfte davon nehme ich für die Nachbarschaft entgegen, weil ich im Homeoffice arbeite. Bislang war es so, dass man bei Paketen mit einem Warenwert von maximal 150 Euro keinen Zoll zahlen musste. Und ich meine, damit haben die zollfrei geliefert. 150 Euro, das ist wahrscheinlich der Warenwert der gesamten Firma. Das ändert sich jetzt aber. Jetzt sollen für jede einzelne Artikelgruppe in den Paketen 3 Euro Zoll fällig werden. Das heißt, Bestellungen werden deutlich teurer. Aber keine Panik, die Qualität der Produkte bleibt natürlich unterirdisch. Hier ist unser Song der Woche.
12: 10 Millionen Pakete erreichen Europa jeden Tag.
13: Katzenohrkopfhörer.

0: Wir haben ein Schmuckstück gefunden, das zu 85 Gewichtsprozent aus dem giftigen Schwermetall Cadmium besteht. 8500 Mal mehr als erlaubt.
1: Wenn die Elektrik nicht geprüft ist, boom.

0: Das war ein Song von Dennis Gaub und Jesko Friedrich. Wo sind wir da hingekommen? Wenn man nochmal an die Anfänge des Handels denkt, zwischen Europa und China, die Seidenstraße, lange Wege, Verwunderung über die vielen tollen Waren. Da wurde Marco Polo losgeschickt, der war ewig unterwegs, kam dann nach vielen, vielen Jahren nach Venedig zurück und wurde von den Herren der Stadt gefragt, Marco Polo, wo warst du? Und er hat gesagt, ich war in China und habe nebenbei einige von diesen Marco Polo Reiseführern geschrieben. Und sie haben gefragt, was hast du uns mitgebracht? Und er hat gesagt, edle Gewürze, wunderbare Teppiche, goldene Kunstwerke. Heute würde er sagen, günstige Töpfe und Pfannen aus dem Reiche Temu, die härter und solider sind als alles, was wir kennen. Und aus den Palästen habe ich edles Mobiliar mitgebracht. Es gibt da in China ein Gefühl für Größe und das exakte Maß, wie man es anderswo nirgends sah. Und ich habe auch edle Stoffe mitgebracht. Einer heißt Jeans, beziehungsweise er sah im Internet so aus. Ist aber nur ein Druck, aber er macht einen wunderschönen Körper. So wäre das, wenn Marco Polo heute leben würde. Und wenn Straßen aussehen wie bei Temu bestellt, ist das ein Fall für den realen Irrsinn.
1: Sie lieben Stillleben aus Beton? Bahnunterführungen ohne Autos? Dann kommen Sie nach Blankenfelde südlich von Berlin. Hier bewundern die Menschen seit Monaten deutsche Ingenieurskunst mit Höhen und Tiefen.
2: Die Straße aus dem Trog kommt ziemlich tief hier unten an und Sie sehen dort hinten, dass die Straße deutlich höher weiter verläuft. Das heißt also, dieser Bereich muss irgendwie höhenmäßig angepasst werden.
1: Die Deutsche Bahn hat eine neue Unterführung gebaut, die wunderschön ist, aber leider 50 cm zu tief für die Anschlussstraße. Deshalb ist sie seit Monaten gesperrt. Blöd. Doch sonst war die Kommunikation zwischen Bahn und Blankenfelde ganz wunderbar.
2: Pläne werden vorgelegt, die keine genehmigungsfähigen Pläne sind. Darauf wird aber dann auch nicht reagiert, sondern es kommen dann wieder die gleichen Pläne. Also die Kommunikation hakt ganz massiv und das ist kein gutes Miteinander, sondern ein sehr qualvolles.
1: Das Verhältnis von Bahn und Blankenfelde war von großer Tiefe. Doch die Bahn bemerkte etwas von oben herab. Im 20-jährigen Planfeststellungsverfahren wurde von der Gemeinde dauerhaft eine umfangreichere Einbeziehung der Gemeindestraßen gefordert, was jedoch nicht zum Ausbauvorhaben der DB gehört. Heißt, nach Ansicht der Bahn ist das Tieferlegen der Straße Gemeindesache. Und das schraubt die Kosten in ungeahnte Höhen.
2: Hier dieser Kreuzungsbereich, den Sie hier hinter mir sehen, kostet rund 3 Millionen Euro.
1: Das Geld ist ja nicht in den Sand gesetzt, nur versenkt. Während das Straßenniveau tiefer gelegt wird, genau da, wo die Stimmung schon ist, bleibt die Unterführung noch ein paar Monate gesperrt. Und wenn die Anwohner auf die andere Seite der Bahngleise wollen, fahren sie entweder oben oder untenrum, knapp 7 Kilometer Umweg.
3: Die haben nicht studiert, die das. Das können keine jeder sein. Das weiß ich doch vorher, was hier geschieht.
4: Da war viel zu lange. Das ist ein Witz. Einer schiebt die Schuld auf den anderen. Ja, das ist krass, hier fehlen ein paar Meter und hier passiert nichts.
1: Ja, emotional sind viele hier auf Talfahrt.
2: Na klar, sicher. Also das versteht ja auch eigentlich keiner so richtig. Denn es wird so minutiös alles geplant, bis auf den letzten Baustein. Und hier an so einer Kreuzung verendet man.
1: So schlimm wird es hoffentlich nicht. Im Herbst soll die Straße fertig sein. Auch wenn Blankenfelde von der Bahn enttäuscht ist und die Bahn von Blankenfelde.

0: Finkenfelde.
1: Die sind alle nur enttäuscht. Wenn ich das höre, jeder ist von ihnen enttäuscht. Gut, ich muss mal so sagen, wenn es fertig ist nachher, ich schätze mal, wird das ganz gut werden. Aber das ist eben so, wenn sie nicht aufpassen und ein bisschen kicken und mal hier und da machen, dann haben sie verloren.
2: Anders gesagt, begibt sich Blankenfelde auf das Niveau der Bahn, ist das Tal bald durchschritten und alle sind wieder oben auf.
3: Einzel von Martina Hauschild und Alexander Goligoski. Das war Extra 3, heute ausnahmsweise am Freitag. 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Im Fernsehen läuft nämlich ausschließlich und rund um die Uhr Fußball. Wenn Ihnen das zu viel wird, gucken Sie Extra 3, vielleicht mal in der Trinkpause. Am Donnerstag ab 21 Uhr sind wir in der Mediathek. Bis dahin.
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Es ist ein merkwürdiges Gebilde. Eine Kombination aus Müll und Materialien, Farbe und Fotos. Aus allem, was Robert Rauschenberg auf der Straße fand. Er wollte die Grenzen der Kunst sprengen. Doch was genau trieb ihn an?

Robert Rauschenberg ist einer der wichtigsten und einflussreichsten amerikanischen Künstler des 20. Jahrhunderts. 2025 wäre er 100 Jahre alt geworden.

0: Ende der 1940er Jahre beherrschen die abstrakten Expressionisten in New York die amerikanische Kunstszene. Der junge Student Robert Rauschenberg hat bereits in Paris studiert und schreibt sich nun am progressiven Black Mountain College in North Carolina ein. Hier wird den Studenten abstrakter Expressionismus vermittelt. Das freie Experimentieren mit Farbe. Josef Albers, der ehemalige deutsche Bauhausprofessor, lehrt die Farbfeldmalerei. Farbflächen, die miteinander in Verbindung treten. Gleichzeitig sollen die Studenten alle Arten von Materialien ausprobieren. Die jungen Menschen lernen, sich kreativ zu entdecken und werden von den Dozenten in ihrer persönlichen Entwicklung unterstützt. Ein pädagogisch immens fortschrittlicher Ansatz in jener Zeit. Rauschenberg hat es hier zu Beginn schwer.
1: Ich konnte die Anweisungen nicht verstehen, die ich bekommen habe. Deshalb bin ich raus auf die Straße gegangen.
0: Mit seiner Kommilitonin und späteren Ehefrau Susan Weil geht Rauschenberg beim Müllsammeln auf Entdeckungstour. Diese studentische Pflichtarbeit am College wird ihn als Künstler ein Leben lang prägen. Das Black Mountain College ist eine Schule, in der auch die Wissenschaft eine Rolle spielt. Man verfolgt hier einen interdisziplinären Ansatz. Maler, Architekten, Choreografen, Mathematiker, Musiker und Tänzer sollen durch gemeinsames Arbeiten Potenziale entdecken. Rauschenberg malt hier nicht nur auf der Leinwand. Er choreografiert, kreiert Bühnenbilder und nimmt selbst an Performances teil. Bald schon sind sie fünf Freunde. Robert Rauschenberg, Cy Twombly, John Cage, Merce Cunningham und Jasper Johns starten hier ihre Weltkarrieren.
2: Die 1950er Jahre waren eine unglaubliche Zeit für junge Künstler. Das war so ein Riesenschritt in der Geschichte der modernen Malerei, dass die Generation von Rauschenberg, die so 15, 20 Jahre nach den abstrakten Expressionisten geboren wurde, sich fragte, was gibt es noch für uns? Und Rauschenberg ist ein fantastisches Beispiel für jemanden, der die Neuerungen der abstrakten Expressionisten nutzte, aber in einer fast entgegengesetzten Richtung.
0: Robert Rauschenberg zieht bereits in der Schlussphase seines Studiums nach New York und bringt seine experimentelle Sichtweise von Kunst in die Millionenmetropole. Von der strengen Theorie der Farbfeldmalerei, die Josef Albers ihn lehrte, setzt er sich ab. Anstatt Farben miteinander in Verbindung treten zu lassen, malt er monochrome Bilder. Die ersten in Weiß.
3: Die Idee der White Paintings war, dass eine weiße Leinwand im Gespräch mit der Welt ist. Und wenn das Licht darauf fällt, ist es nicht so, oh, ich glaube, das ist ein bisschen schmutzig, pack noch eine Schicht Farbe drauf. Es ist die Bühne. Die White Paintings waren ein Weg, um zu schauen, was drumherum passiert und zu sagen, oh, das ist Kunst. Es ist wie einen Rahmen, um das Licht zu setzen, das an die Wand fällt.
0: Schon bald hat Rauschenberg die erste Einzelausstellung. Seine weißen Leinwände auf weißer Wand ziehen noch heute Museumsbesucher an. Doch auch Rot und Schwarz probiert er aus.

0: Das war wirklich eine sehr direkte Antwort auf den abstrakten Expressionismus. Die Bilder haben sich wie eine Leugnung gelesen, wie ein Nichts. Aber was Rauschenberg natürlich versucht hat, war, Wege zu finden, Dinge, die wie nichts oder die langweilig erschienen, interessant zu machen. Vielleicht nicht durch die Farbe, aber durch Textur, Form oder Oberfläche.
1: Schon bald nimmt er das auf, wozu ihn das Black Mountain College inspiriert hat: die Einbeziehung von Materialien in die Kunst. Er fordert damit die Fläche der Leinwand heraus, verarbeitet Papier, Stoff oder Zeitungsartikel in den Black and Red Paintings. Er aktiviert den Untergrund. Er durchbricht die traditionelle Farblehre, die gerade en vogue ist. Und das kommt

0: Es gibt diese Art von Statik, die ich immer problematisch fand in der Malerei. Auf die eine oder andere Weise versuche ich immer wieder, sie zu zerstören.
1: Rauschenberg selber, ihm war auch die Radikalität.

0: Qualität sehr bewusst, dass Kunst zu einem Ort wird, wo sich Dinge ereignen können und wo ein großes Investment drinsteckt und gleichzeitig natürlich so ein dadaistischer Geist, der da drin ist, dass sagen die Kunstanschauung als ein hehres Unterfangen dann auch wieder ironisiert wird.
1: Rauschenbergs Vorbild war der französische Maler Marcel Duchamp. Er hatte es bereits 1919 vorgemacht. Er setzte der Mona Lisa von Leonardo da Vinci einfach einen Schnurrbart auf.
2: Das ist das, was Marcel Duchamp ein Ready-made AD genannt hat. Das heißt, er fügt einem Objekt, das schon existiert, etwas hinzu. Er hat es auch ein Ready-made Reciproc genannt, also wechselseitig. In seinen Notizen gibt es die Idee, dass man sich der Rembrandt-Kunst wie eines Bügelbretts bedienen sollte. Die Kunstwerke als Fundstücke. Also bedient man sich ihrer, um daraus etwas anderes zu machen.
1: Rauschenberg geht 1953 noch einen Schritt weiter als Duchamp. Er begibt sich raus aus seinen vier Wänden und schafft Kunst, die auslöscht und Neues schafft. Eine ungeheuer provokante Ansage. Er wählt ein Kunstwerk des bekannten New Yorker Künstlers Willem de Kooning und macht aus ihm ein neues. Nämlich nichts. Das Ganze nennt er Erased de Kooning, ausgelöschter de Kooning, und setzt frech seinen Namen drunter.
3: Er ging mit einer Flasche Jack Daniels zu de Kooning, klopfte an die Tür und sagte: Okay, ich hoffe, de Kooning ist da und das Ding ist für ihn. Er erklärte ihm, was er vorhat, und er sagte: Das ist seltsam, aber ich gebe dir was, was wirklich schwer auszulöschen ist. Ich weiß nicht mehr genau, aber ich glaube, er brauchte einen Monat, um es wegzuradieren.
2: Er hat es verschwinden lassen, indem er es konserviert hat. Das ist ein bisschen wie eine märchenhafte Erzählung oder fast eine Fabel mit einer Moral. Zeichnung von de Kooning gelöscht. Und deshalb hat sie auch so eine Wichtigkeit.
1: 15 Radiergummis verbraucht Rauschenberg zum Ausradieren der Graphitzeichnung. Andere Quellen sprechen von 40. Das millionenschwere Bild hängt heute im Museum of Modern Art in San Francisco. Kann aus Altem etwas Neues entstehen? Diese Frage treibt Rauschenberg damals an. Bis dahin empfindet er seine Kunst zu wenig als Teil der realen Welt. Er begibt sich auf Schrottplätze und Müllhalden. Der Mülldienst am College hat ihn geprägt. Rauschenberg denkt, Abfall verursacht jeder, Abfall versteht jeder. Und so möchte er die Menschen zum Genuss ihrer eigenen Welt einladen. In den Straßen New Yorks beginnt nun seine wahre Erfolgsgeschichte. Er sammelt jede Art von Straßenmüll und macht daraus Kunst. Die hängt und steht schon bald in vielen großen, wichtigen Museen der Stadt. Er nennt sie Combine Paintings oder auch nur Combines. Er packt alles in ein Kunstwerk, was er finden kann, klebt Pappe, Fotos, Zeitungspapier drauf, malt Farbe drüber, hämmert Holz und Straßenschilder rein. Metall, Steine, Spiegel, Räder. Er vermischt die Malerei mit der Skulptur. Er sagt, er verheiratet sie.

0: bisherige amerikanische Malerei.
1: Ich versuche, etwas anders zu machen, aber in Bezug zu meinen eigenen Erfahrungen. Ich habe immer versucht, meine Arbeit so zu machen, dass sie einen anderen Effekt hat, als nur aus dem Fenster zu schauen oder die Straße runterzugehen.
0: Sein Combined Painting Wall Street. Hier verbindet er industrielle Materialien und gefundene Objekte, bemalt sie und fängt die Dynamik und Hektik der Großstadt ein.

0: Es gibt ein wunderbares Zitat. Ich erinnere es nicht mehr genau, aber er redet darüber, dass ihm Leute leid tun, wenn sie meinen, solche Sachen wie eine alte Socke sind hässlich, weil man sie den ganzen Tag um sich hat. Das würde bedeuten, dass du in einer hässlichen Welt lebst. Die Combines meinten, die Welt um dich herum nehmen und sie direkt in die Kunst bringen.
1: Rauschenberg wollte Lärm. Er wollte die Welt. Er wollte keine Isolation, er wollte keine Kapelle. Er wollte die Beteiligung von Menschen, gewöhnlichen Gegenständen und ganz normalem Alltag. Das Leben in die Kunst holen, das interessiert Rauschenberg. Die starren Strukturen der 1950er Jahre aufbrechen, den Alltag künstlerisch verarbeiten.

Die ausgestopfte Angora-Ziege kauft er für $30. Er bemalt sie, packt einen Autoreifen wie einen Schwimmreifen um sie herum und setzt sie auf einen vielfach gestalteten Untergrund. Das Ganze nennt er Monogramm. Denn Ziege und Reifen umschlingen sich seiner Meinung nach wie zwei Buchstaben. Ihr Untergrund voll von überraschenden Materialien und Motiven.

0: Doch bevor sie ihren richtigen Platz hatte, musste sie einiges über sich ergehen lassen.
1: Es gibt unterschiedliche Phasen in dem Prozess bis zur finalen Version. Erst hatte er geplant, die Ziege auf ein Regal zu setzen und das Gemälde dahinter zu packen. Aber das hat nicht funktioniert. Er hat sie dann auf den Boden gesetzt und das Gemälde dahinter, aber das funktionierte auch nicht. Das war der Moment, in dem er entschied, den Autoreifen um sie herum zu packen. Und zum Schluss, in der Zeit lebte er mit Jasper Johns zusammen, sagte der: Wieso packst du sie nicht auf das Gemälde?
0: Die Ausrichtung von Monogramm stellt das traditionelle Konzept der Bildebene komplett in Frage. Wie auch sein Combine Painting Bed, ein Kopfkissen mit einer Bettdecke, hochkant, mit Farbe beschmiert.

0: It was the quilt of a friend and
1: Es war die Steppdecke eines Freundes und es war offensichtlich eine Decke fürs Doppelbett. Und die Idee der Verbindung eines echten Betts mit einem Kunstwerk wird sehr direkt. Aber nicht im Sinne eines realistischen Gemäldes, wo jemand naturalistisch und unter Verwendung von Perspektive etwas malt, das an ein Bett erinnert. Nein, das ist ein Bett, aber es ist ein Gemälde.

Im Combine Painting Allegory von 1959 kombiniert Rauschenberg eine rote Schirmbespannung mit Plakatfetzen und Stoffresten, Spiegel und Blech.

0: Auch das wieder ein Sinnbild des urbanen Lebens, das er in Frage stellte.
1: Es ging darum, die Welt drumherum zu verstehen. Es war keine Kritik an irgendwas, es war keine Konsumkritik. Es ging mehr um Wertschätzung und Entdeckung.
0: Sein Werk Canyon hängt im Museum of Modern Art in New York. Seit seiner Erschaffung 1959 war es Gegenstand unzähliger kunsthistorischer Debatten, ob Rembrandt-Nachbildung oder Szene aus der griechischen Mythologie. Rauschenberg hat die Theorie und Kunstwissenschaft nicht interessiert. Ob es tatsächlich eine tiefere Bedeutung hat?
2: Ich glaube nicht, dass es eine Bedeutung im Sinne einer einzelnen Bedeutung hinter einem Kunstwerk gibt. Egal, ob es sich um ein Gemälde oder ein Gedicht oder eine Symphonie handelt. Das Großartige an einem großartigen Kunstwerk ist, dass jeder Betrachter seine eigene Bedeutung wählt. Und was er bieten wollte, und das will, glaube ich, jeder gute Künstler, ist ein Ausgangspunkt für den Betrachter, von wo aus er seine eigene Fantasie spielen lässt, als Reaktion auf das, was er sieht.
0: Rauschenberg reflektiert zunehmend den amerikanischen Alltag der 1950er und 60er Jahre. Militärische Macht. Industrielle Vorherrschaft. Aufrüstung. Demagogische Meinungskontrolle. Und der Kalte Krieg. All das fließt in seine Kunst ein. Er schafft zum Beispiel ein Werk, das als Metapher für gesellschaftliche Veränderungen zu begreifen ist. In ihm geht es um Beteiligung, Austausch, Veränderung, Geben und Nehmen. Black Market von 1961. Und hier geht Rauschenberg noch einen Schritt weiter. Er ist davon überzeugt, dass Künstler mit ihren Werken sozialen Wandel betreiben können. Er fordert den Betrachter auf, aktiv zu werden.
3: Black Market, also Schwarzmarkt, bezieht sich offensichtlich auf ökonomische Zusammenhänge. Auf dem Schwarzmarkt tauschte man Dinge, Zigaretten gegen Strümpfe oder und das findet bei ihm auch ganz konkret statt in dem Werk bei Black Market, dass die Besucherinnen und Besucher, als das Werk entstanden ist, Dinge in den Koffer hineinlegen sollten oder aus dem

0: Koffer wieder herausnehmen sollten. Da hat der Titel also ganz konkreten Bezug zur Rezeption, zur Interaktion, zur intendierten Interaktion dieses Werks.
1: Leider nehmen die Museumsbesucher im 21. Jahrhundert mehr heraus, als sie hineinlegen. Deshalb ist der Koffer schon lange verschlossen.

0: 1925 wird Robert Rauschenberg in ärmlichen Verhältnissen in Texas geboren, in einem Ort mit fundamentalen Christen. Der Vater ist Jäger und hätte sich für seinen Sohn auch eine andere Zukunft vorstellen können. Doch Rauschenberg ist Rauschenberg. Als Enkelkind einer Cherokee scheint er die Rastlosigkeit in sich zu haben. Nicht ruhen, immer weitergehen, Grenzen überschreiten. Er heiratet seine Künstlerkollegin Susan Weil und lässt sich nach 2 Jahren wieder scheiden. Christopher ist das gemeinsame Kind. 10 Jahre lang ist er mit seinem Künstlerkollegen Jasper Johns liiert, trifft später die Stars dieser Welt als schließlich angesehener amerikanischer Künstler.
1: Als Künstler war er getrieben von Neugier. Neugier war sein Motor, seine Energie. Gäbe es eine Olympiamedaille für Neugier, er hätte die goldene um seinen Hals hängen. Was er als Künstler gemacht hat, war Türen öffnen, Türen öffnen, Türen öffnen.

Mehr und mehr beginnt sich Rauschenberg ab den 1960er Jahren für Tagesaktualität, Bilder aus Presseartikeln und Zeitschriften zu interessieren. Auch das Fernsehen beeinflusst ihn. In dieser Zeit entdeckt er die Möglichkeiten des Siebdrucks für die künstlerische Produktion. Von nun an schafft er Collagen, setzt Ausschnitte aus Pressefotografien aneinander, übermalt sie mit viel Farbe bunt. Präsident John F. Kennedy scheint es ihm ab einem gewissen Zeitpunkt angetan zu haben. Vor allem als Redner auf der Bühne. So landet Kennedy im Redegestus in zahlreichen Siebdruckgemälden, wie zum Beispiel in Axel von 1964, ein vierteiliges, riesiges Werk.

0: Rauschenberg hat zuerst Bedenken, sich der Bilder des Präsidenten zu bedienen. Denn zum Zeitpunkt von Axel ist Kennedy bereits tot.
1: Er hat sich dann aber entschieden, weil Kennedy eine so wichtige Position, so wichtige politische Figur für Amerika dieser Zeit war, dieses Bild doch zu nehmen, weil in ihm so viel eingebettet ist an Zeitzeugenschaft, an politischen Ereignissen. Und er hat sich deshalb entschieden, genau dieses Werk zu nehmen, um das Verhältnis der USA mit Russland und der Kalte Krieg, der damals eine so große Rolle spielte, nochmal auf seine Art zu verarbeiten.
0: Die Siebdrucke entstehen in einer kurzen Zeitspanne zwischen 1962 und 1964. Die Kennedy-Ära ist ein Höhepunkt im kulturellen Leben Amerikas. Die Persönlichkeit des Präsidenten, seine Ideen, seine geistige Ausstrahlung üben eine große Wirkung auf alle Intellektuellen der USA aus. Auf ihn projizieren sie ihre Wünsche und Sehnsüchte. Auch Künstler wie Robert Rauschenberg.

0: Es entsteht das Werk Buffalo 2, eines der erfolgreichsten seiner gefeierten Siebdruckserien. Ein Werk, das die traditionellen Dimensionen dessen, was Kunst anstreben kann, völlig sprengt.
1: Er war fast besessen, kann man sagen, von amerikanischen Machtsymbolen. Die Freiheitsstatue, die immer wieder auftauchte, Seeadler, Bilder aus dem Militärwesen oder Raumfahrt. Das waren schon Aspekte, die ihn immer wieder, diese Machtaspekte von Amerika, interessiert haben und offenbar auch irritiert haben.
2: Ich fand ja immer, er ist fälschlicherweise in diese Gruppe der Pop-Up immer wieder genannt worden, weil er war viel mehr als das. Also er war auch der Künstler, der den größten Bezug zu Europa hatte, der also wirklich ein europäisch-amerikanischer Künstler war.
0: Venedig 1964. Hier findet eine der bedeutendsten Kunstausstellungen Europas statt, die Biennale. Rauschenberg ist der erste teilnehmende Amerikaner und gewinnt völlig überraschend den großen Preis, den Goldenen Löwen, mit seiner Siebdruckserie.
3: Es war wirklich die Bestätigung, dass das Zentrum der Kunstwelt sich von Europa nach Amerika bewegt hat. Und ich glaube, er war sehr stolz, dabei zu sein. Mit all diesem Drama, seine Gemälde mit Gondeln übers Wasser zu transportieren. Da gibt es dieses wunderbare Foto.

0: Ein US-Amerikaner in Italien holt sich den bedeutendsten europäischen Kunstpreis. Das war mehr als ein Schock für Europa. Denn das Zentrum der Kunst war bisher hier, auf dem alten Kontinent. Rauschenberg fühlt sich geadelt. Er mag Italien und die Italiener. Gibt sich volksnah und ohne Starallüren. Spricht mit Journalisten. Scherzt mit Polizisten.
1: Dass ein amerikanischer Künstler den wichtigsten Preis der Biennale Venedig gewinnt, 1964, war ein Signal an den internationalen Kunstmarkt einerseits, aber vor allem an die Kunstszene, um zu sagen, Amerika ist da, Amerika ist präsent, Amerika ist einflussreich und Amerika mischt die Regeln neu auf.
2: Als er den Preis in Venedig gewonnen hatte, rief er in New York an und sagte, okay, ich habe ihn gewonnen, jetzt ist es Zeit, etwas anderes zu machen. Zerstört meine Siebdrucke.
0: Von nun an spielt Rauschenberg auch in Paris und Frankreich eine Rolle. Er war schon vorher hier nicht mehr unbekannt. Doch nun reißen sich Museen um die Bilder dieses jungen amerikanischen Malers. Und mit ihm werden in Europa auch der amerikanischen Pop-Art, deren Motive ebenfalls aus dem Alltag stammen, die Türen geöffnet. Kunst wird bunt. Kunst kann Spaß machen. Im konservativen Leben des europäischen Wirtschaftswunders. In den nächsten Jahren kann er ausstellen, was er will. Rauschenberg hat es geschafft. Galerien zeigen und verkaufen seine Bilder und Objekte. Durch diese Jahre seines europäischen Erfolges geht er als Pionier der Pop-Art in die internationale Kunstgeschichte ein. Doch das wird ihm nicht gerecht. Denn eigentlich könnte Rauschenberg als Vorreiter nahezu jeder Kunstrichtung seit dem abstrakten Expressionismus gelten. Und nach dem Preis in Venedig hat er auch schon wieder eine neue Mission. In Stockholm steht eines seiner aufregendsten

berühmten Kunstobjekte, Mud Muse, auf Deutsch Schlammmuse. Ein 3,6 Tonnen schweres Schlammbecken, das bei Geräuschen durch Schallwellen zu brodeln beginnt. Die Idee dahinter: Technologie nimmt in der Begegnung mit Kunst andere Gestalten und neue Bedeutungen an. Mit 60 Mechanikern arbeitet Rauschenberg an solchen interaktiven Werken, die für ihn eine Art utopische Kollision von Kunst und Industrie sind.

Rauschenberg entwirft zusammen mit Ingenieur Billy Klüver in den kommenden Jahren bis in die 1970er Jahre hinein spektakuläre Installationen, angetrieben von der Technologie jener Zeit.

0: Rauschenberg war in seiner Zeit mit Sicherheit auch ein Katalysator für gesellschaftliche Prozesse. Er hat es geschafft, Menschen ganz anders über Technik nachdenken zu lassen. Es gibt eine ganze Richtung in seinem Werk, die heißt Art and Technology. Da hat er sich sehr stark damit auseinandergesetzt und damit war er auch wegweisend in seiner Zeit mit anderen Künstlerinnen und Künstlern zusammen, aber er, als ein schon sehr berühmter Künstler, hat das sehr stark vorangetrieben und damit auch nochmal gezeigt, dass Kunst nicht unbedingt im Elfenbeinturm entsteht.
1: Das Museum Ludwig in Köln beherbergt heute eine der größten Pop-Art-Sammlungen in Europa. Hier hängen und stehen auch viele Robert-Rauschenberg-Werke. Vor allem aber eins: sein größtes interaktives Werk, Soundings von 1968. Die Besucher sollen durch Geräusche das Kunstwerk animieren und ins Verborgene schauen. Hinter dem Spiegel liegt zwar nur ein Plexiglas-Siebdruck fliegender Stühle, doch Rauschenberg geht es darum zu zeigen, dass Kunst lebendig, wandelbar und mit der gesellschaftlichen und technologischen Entwicklung verbunden ist, die immer zwei Seiten hat.
0: Einerseits diese Technik-Euphorie, diese Vorstellung, mit Technik können wir alles quasi lösen, das wird die Welt weiterbringen, aber gleichzeitig auch das Bewusstsein schon, was bewirken denn beispielsweise Atombomben oder was, welche negativen Seiten, was wir ja heute sehr stark wahrnehmen, welche negativen Seiten haben technischer Fortschritt auch.
1: 1969 wird Rauschenberg von der NASA zum Start der Apollo 11 eingeladen. Als Künstler, der das Erhabene der Technologie zum Ausdruck bringt. Die Mondlandung auf der einen Seite, aber auch der Vietnamkrieg auf der anderen, stehen für ein Jahrzehnt, das in Rauschenberg eine Mischung aus Staunen und Beklommenheit verursacht. In den nächsten Jahren experimentiert er weiter mit Techniken, Materialien und Formen der Kunst. Längst ist er ein reicher Mann, kann von seiner Kunst leben und offen für immer neue Ideen sein. Immer wieder arbeitet er mit seinen alten Studienfreunden, Merce Cunningham und John Cage vom Black Mountain College, zusammen. Mit der Cunningham Dance Academy. Er choreografiert, entwirft Kostüme, Bühnenbilder, performt, stellt grundlegende Konventionen im Tanz in Frage und propagiert auch hier die künstlerische Freiheit. Rauschenberg macht alles, immer und gleichzeitig: Malerei,

0: Tanz, Film. Interdisziplinär, wie er es am College gelernt hatte. Irgendwann entscheidet er, von einem Tag auf den anderen New York zu verlassen und sich weit weg ein Haus zu kaufen. In Florida, Captiva Island. Hier bricht eine neue Phase von Robert Rauschenberg an, denn es wird im Vergleich zu früher ruhig um ihn, obwohl er künstlerisch weiter aktiv ist. Rauschenbergs Glaube an die Kraft der Kunst und des Künstlers als Katalysator für positiven gesellschaftlichen Wandel verstärkt sich in dieser Zeit. Er nimmt bis Mitte der 90er Jahre an zahlreichen internationalen Projekten teil, bereist auf eigene Kosten die ganze Welt, engagiert sich für Menschenrechte und die Freiheit des künstlerischen Ausdrucks in Ländern, in denen dies nicht möglich ist. Rauschenberg hat alles erreicht, was ein Künstler erreichen kann. . 2008 stirbt er in seinem Haus in Florida. Er hat in seinem Leben etwas geschaffen, wovon junge Künstler heute profitieren.
1: In seiner Zeit, und wenn man zurück ins Gildensystem des Mittelalters geht, da warst du kein Künstler. Du warst ein Schauspieler oder ein Bildhauer oder ein Maler oder ein Tänzer. Und mein Vater, wie heutige Künstler, die denken nicht mehr so. Ich bin Künstler, ich kann alles tun. Ich kann einen Film machen, ich kann einen Tanz machen, eine Straßenperformance. Ich kann mich an ein Gemälde kleben, ich weiß nicht was. Und seine Rolle war es zu sagen, ein Künstler gehört nicht in eine dieser Schubladen.
2: Was einen Künstler ins Massenbewusstsein katapultiert, ist normalerweise so etwas wie ein Markenbild, wie die Mona Lisa von Leonardo da Vinci. Und weil Rauschenberg immer in Bewegung war und immer wieder Neues geschaffen hat, im Vergleich zu dem, was er das letzte Jahr gemacht hatte, das Jahr davor, das Jahrzehnt davor, gibt es diese Art von Unruhe, diese fließende Energie, die sich nicht auf eine Marke, ein Klischee beschränken lässt.
3: Also für mich war es der Künstler, der mit den größten Einfluss auch auf andere Künstler hatte in der zweiten Hälfte des 20. Jahrhunderts. Für mich gibt es da also Marcel Duchamp und Robert Rauschenberg.
0: 2025 wäre Robert Rauschenberg 100 Jahre alt geworden. Aus diesem Anlass gibt es weltweit Ausstellungen. Das Museum Brandhorst in München und das Museum Ludwig in Köln konzentrieren sich in diesem Jubiläumsjahr auf Rauschenbergs Anfänge. Die Zeit am Black Mountain College und die fünf Freunde, die von hier aus ihre Karrieren starteten. Diese frühen Jahre haben sein gesamtes Werk beeinflusst. Kunst ist alles. Nach diesem Motto hat Rauschenberg mit und für seine Kunst gelebt. Er war das Enfant terrible der amerikanischen Kunst und hinterlässt ein Erbe, das Generationen von Künstlern auch weiterhin beschäftigt.
2: Nichts ist neu unter der Sonne. Alles baut auf dem auf, was davor war. Deshalb reihe ich Rauschenberg in diese Linie wunderbarer Künstler aus allen Epochen ein, die sich für diese Schnittmenge unseres Lebens interessieren. Nicht Kunst ist hier und Leben ist dort. Rauschenberg ist einer der wichtigsten Erforscher, der wissen wollte, wie man diese Dinge durcheinander mischt. Of how to scramble those things together.
1: Wenn er eine Vernissage hatte und der Museumsdirektor war da und die Kuratoren waren da und die Restauratoren und ein paar Putzfrauen und der Aufseher, dann ist er immer zu den Putzfrauen oder dem Aufseher gegangen und hat gefragt, na, was denkst du? Er ist nicht zum Museumsdirektor, er ist zur Putzfrau gegangen.

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0: wunderschönen guten Abend. Und schön, dass Sie dabei sind. Miss Duell, Olymp. 10.000 Euro liegen im Topf, aber wer greift zu? Entweder unser Olymp oder aber das Team heute. Hier sind Nitri Sirin und Jana Pareiges. Und also, ich erwarte heute viel von euch. Ne? Ich erwarte sehr
1: viel. Ruhig den Druck.
0: Ja, genau, so ein bisschen. Aber wir haben ja leider nicht die Kategorie skurrile Nachrichtenmeldungen. Aber ich kann mir vorstellen, dass ihr davon schon einige verkündet habt. Welche war denn die skurrilste?
2: Also wir können eigentlich sagen, es gibt jeden Tag skurrile Nachrichten. Mhm. Schließlich haben wir diesen US-Präsidenten. Bei mir ist es so, sind die Nachrichten vorbei, habe ich schon wieder alles vergessen. Aber dir fällt sicherlich eine skurrile Nachricht ein.
1: Naja, wenn wir bei Trump reden, dann die mit dem Duschkopf und dem Wasserdruck, dass er sich seine Haare besser waschen wollte. Und deswegen wird jetzt USA-weit der Wasserdruck erhöht in den Duschköpfen.
0: Echt, die ist ja mir vorbeigegangen.
1: Ja, es war eigentlich reduziert aus Umweltgründen. Aber er meint, nee, für seine Haare braucht er mehr Druck auf dem Wasser und so. Und das fand ich skurril, aber es ist eigentlich auch schon alles wieder traurig.
0: Na gut, also da werden ja dann in den nächsten Jahren noch so einige skurrile Nachrichten kommen.
2: Ein ganz verlässlicher Lieferant.
0: Ein ganz verlässlicher Lieferant. Und ganz verlässlich sind auch die drei. Die liefern nämlich auch immer ab. Hier ist unsere Quizkönigin Marie-Louise Fink.
3: Hallo.
0: Unser Professor-Quiz. Professor Dr. Eckart Freise. Und unser Quiz-Arzt Thorsten Türkel.
4: Hallo.
0: Und ich würde sagen, wir verlieren keine Zeit. Wir starten mit der ersten Runde und den ersten drei Kategorien.
5: Auf geht's.
0: TV-Serien, die 90er oder Deutschland? Marie und Thorsten entscheiden sich für die 90er und Eckart für Deutschland.
1: Die 90er?
0: Gegen Thorsten?
1: Thorsten.
0: Mit da gegen Thorsten, der Mensch. Thorsten, du startest heute wieder mal.
4: Ja, eines meiner Lieblingsjahrzehnte.
1: Mhm. Oh Gott.
0: Oh, oh. Der ehemalige Hamburger Innensenator Ronald Schill erlangte vor seiner politischen Laufbahn überregionale Bekanntheit als Schlichter tatenlos, Richter gnadenlos, Dichter namenlos oder Mister ahnungslos.
1: Ja, in den 90er Jahren habe ich ja noch in Hamburg gewohnt und kenne Ronald Schill noch aus den Nachrichten. Und ich erinnere das als Richter gnadenlos.
2: Ja, und der war wirklich, jeden Tag war der ja in dieser Zeitung mit den großen Buchstaben. Und man konnte jeden Tag irgendwas anderes lesen. Die Eskapaden waren ja wirklich zahlreich. Und ja, da sage ich auch gnadenlos.
0: Richter gnadenlos.
4: Und nach seiner politischen Laufbahn auch bekannt im Trash-TV als Senator hüllenlos.
1: Stimmt, ja.
0: Es ging interessant weiter. Wir reden hier von Richter gnadenlos. Richter hüllenlos. Ja. Die in den 90er Jahren besonders beliebten Joker-Ketten haben große Metallglieder. Trägt man übereinander.

0: Am Hals, ja.
1: Und so sehen sie aus, die sogenannten Chokerketten. Vielleicht haben Sie ja auch welche zu Hause. Die sind nämlich auch neuerdings oder schon länger wieder total angesagt. Ja, in verschiedenen Formen, Farben und auch Material. Aber sie, wie Sie sehen, liegen eng am Hals an.
2: So gut.
1: Im Jahr 1992 gastierte die Formel 1 erstmals in Irland, gewann Katharina Witt erneut olympisches Gold, startete die erste Saison der Premier League oder war Tiger Woods erstmals Weltranglistenerster?
2: Also da nähern wir uns mit Ausschlussverfahren auf jeden Fall. Und ich würde also Kathi Witt sofort ausschließen und die Premier League auch. Also müssen wir uns zwischen Formel 1 und Tiger Woods entscheiden. Tiger Woods hatte...
3: Ich dachte, das wäre später gewesen.
2: Ja, würde ich auch viel später verorten zeitlich und würde dann auch sagen, tatsächlich Formel 1. So würde ich mir das herleiten. Ich weiß natürlich nicht, ob das stimmt.
3: Okay, ich bin bei Sport nicht so firm, dann lass uns...
2: Aber warte mal eben ganz kurz. Tiger Woods 92. Nee, wir sind hier.
3: Okay.
2: So.
0: Also ich bin auch so halb mit dem Ausschlussprinzip gekommen. Kathi Witt, klar, 84 und 88 Olympiasiegerin. Sie hat es dann 94 nochmal versucht, was so mit 6., 7. Platz endet, aber 92 war sie gar nicht dabei. Tiger Woods kann ich nicht genau einordnen, müsste später gewesen sein. Und ich glaube, in Irland war die Formel 1 nie zu Gast. Auf der britischen Insel hat man immer nur in Großbritannien gefahren. Und gerade mit diesen vielen Katastrophen auch im englischen Fußball, Hillsborough und Heyselstadion, da hat man so den ganzen englischen Fußball so ein bisschen auf links gedreht und da ist ein Investor eingestiegen. Und man hat aus der normalen ersten Liga dieses Megaprodukt Premier League gemacht. Und das war Start Anfang der 90er. Es kann 92 gewesen sein, also würde ganz stark dahin gehen.
2: Das kann natürlich sein, ja.
1: Und wie hieß sie davor?
2: Ja, das würde mich auch interessieren.
0: Einfach die erste Liga, die First League?
1: Vielleicht
2: ja, aber
1: Football
2: das heißt
1: League,
2: ja dann Premier
1: Division?
2: League.
0: First Division. Hm?
2: First Division. Ah.
1: Und der erste Meister der Premier League war dann übrigens Manchester United. Du hast recht, Thorsten, es ist
2: nicht schlecht.
1: Die erste Saison der Premier League. Und damit ist die erste Runde gespielt. Es steht 3:2 für den Olymp. Und jetzt geht es entweder weiter in der Kategorie Deutschland oder aber TV-Serien.
3: TV-Serien.
1: TV-Serien, ja. Guckt ihr gerne beide viel? Habt ihr die Zeit überhaupt?
3: Ach, so abends mal.
1: Abends mal geht das schon.
2: Ich guck gerne. Ja, ich habe früher viel TV-Serien geguckt. Und jetzt streamt man halt die eine oder andere Serie. Also... So ganz blank sind wir nicht.
1: Na gut, dann testen wir das jetzt mal. Auch heute noch wird beim Drehen von Filmen und Serien zu Beginn jeder Einstellung das Fenster zerbrochen, der Deckel geworfen, die Klappe geschlagen oder der Korken knallen gelassen.
2: Ist ganz klar, ne?
1: Klappe.
2: Ganz klar, dass die das Fenster natürlich zerstören.
3: Ja, auf jeden Fall.
2: Alle
3: Fenster. Klappe schlagen.
1: Da hast du jetzt aber überlegt, Thorsten.
0: Ich habe irgendwie überlegt, klar, die Klappe wird geschlagen, war irgendwie nicht das Verb, was ich jetzt erwartet hätte, aber welches soll es sonst sein? Klar, logisch, muss die Klappe sein.
1: Hm. Die Klappe wird geknallt oder wird
0: ja,
1: das?
0: Ja, nein, passt.
1: Okay.
0: Passt schon.
1: Gut.
0: Ja.
1: Würde ich auch sagen, das passt schon. Die Klappe wird geschlagen. Mit dem Lied Vielen Dank für die Blumen beginnt seit 1981 jede Folge von Tom und Jerry, Der rosarote Panther, Speedy Gonzales oder The Garfield Show.
2: Ja, da habe ich gefühlt alle Folgen gesehen, muss ich sagen. Und das ist eine sehr einfache Frage. Und wir sind sofort bei Udo Jürgens und Tom und Jerry.
1: Ich habe es geliebt.
2: Ja.
1: Ich habe es auch sehr viel geschaut.
0: Aber sowas von, ich glaube, lief sogar auf dem ZDF.
2: Ja.
0: Ja? Ja? Hm?
3: Bestimmt.
1: Besonders. Und wir können ja alle noch mal in Erinnerungen schwelgen, wenn wir uns diesen Song anhören.
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0: früher. Muss man schon sagen.
1: Aber da ging es auch ganz schön brutal zur Sache bei Tom und Jerry.
2: Das ist richtig.
1: Krasse Sachen.
0: Ich würde jetzt fast sagen, wie das so unter Geschwistern halt auch sein kann.
3: Aber am Ende war alles wieder in Ordnung.
0: Ja, genau. Am Ende hatten sie sich dann doch immer wieder irgendwie lieb. Bevor er als Walter White in Breaking Bad für Furore sorgte, zeigte sich Bryan Cranston Anfang der 2000er von seiner lustigen Seite als Chef in Two and a Half Men, Ex-Mann in Desperate Housewives, Vater in Malcolm mittendrin oder Vermieter in How I Met Your Mother?
4: Hm. Okay, ich habe nur Desperate Housewives von denen gesehen.
1: Wie? Und, aber das...
4: Da war der nicht.
1: Nee, da war der nicht.
4: Da war der nicht.
1: Vermieter, ich meine, die anderen habe ich nicht gesehen, auch groß, muss ich sagen. Aber irgendwie denke ich immer, dass, weil ich bin so ein großer Bryan Cranston-Fan, dass ich das doch wissen müsste und irgendwo gelesen hätte, wenn... Also, aber mir da klingelt gar nichts bei mir.
4: Nee,
1: ich würde jetzt Malcolm sagen. Bei, oder How I Met Your...
4: Nee.
1: Ich weiß es
4: How
1: nicht.
4: I Met Your Mother.
1: Mach du das mal.
4: Ich weiß es nicht, wir probieren es jetzt einfach aus, oder?
0: Und gucken mal, was passiert. Vermieter in How I Met Your Mother. Habt ihr auch nie gesehen, How I Met Your Mother?
3: Also ich habe glücklicherweise eine von den drei Serien hier getroffen, die ich gesehen habe.
4: Ah,
3: ich darf mal raten, welche ich nicht gesehen habe von den vieren.
0: Na, Desperate Housewives.
3: Genau. Da wäre ich jetzt blank gewesen, wenn er da ist. Ja, wahrscheinlich. Ja. Nee, war eine Familie mit einem hochbegabten Sohn und ein paar anderen, die nicht hochbegabt waren. Und das war die Familie von Malcolm. Malcolm mit da war er der Vater.
0: Sorry.
1: Ja, macht nix.
0: Und
1: wir holen
0: in Breaking
1: noch
0: Bad war es dann wirklich eine ganz andere Rolle. Ne? Das fand ich dann auch erstmal ein bisschen ungewohnt, als ich ihn da gesehen habe, weil ich ihn vorher eben auch nur als Vater in Malcolm mittendrin gekannt habe.
1: Oha.
4: Ja, hätten wir auf dich gehört.
0: Naja, okay. Der erste Duell ist gespielt. 2 Punkte liegt unser Team heute hinten, kann sich alles noch ändern. Eckhardt und Marie freuen sich schon auf ihren Einsatz. Mal gucken, wer als nächstes von euch drankommt. Aus dem Leben Musik und Hits oder Macht und Geld? Beide entscheiden sich für Macht und Geld.
4: Ah ja? Okay, ja.
0: Dann ist es Macht und Geld. Aber immerhin habt ihr die Wahl zwischen den beiden.
1: Ja.
4: Marie?
1: Marie.
0: Marie, Macht und Geld. Wenn du die Augenbrauen so hochziehst, oh ja, ich bin bereit. Wegen eines politischen Streits hatte der Libanon im März 2023 ein Präsidentenduo, 2 Uhrzeiten, 3 Hauptstädte oder 4 Amtssprachen.
4: Das Problem war ja, Libanon immer einen Präsidenten zu finden.
1: Ja.
4: Weil die ja die Aufteilung haben nach Religionen.
1: Also 3 Hauptstädte würde ich ausschließen, nee. 4 Amtssprachen auch, obwohl man da auch unter... Ja, nee, würde ich auch ausschließen. 2 Uhrzeiten, darüber einen politischen Streit zu führen?
4: Nee, da haben die echt andere Probleme.
1: Aber bei 4 Amtssprachen, ich meine, ich kann ein bisschen Arabisch sprechen. Ich wüsste ja, welche Sprachen spricht man noch? Vielleicht irgendwelche... Ja gut, da gibt es viele Minderheiten. Das
4: okay,
1: schon.
4: Wir machen jetzt Präsidenten-Duo.
1: Wirklich?
4: Weil es auf jeden Fall ein Problem mit der Präsidentschaft da gab. Also ich weiß nicht, ob sie es unter Präsidenten-Duo abspeichern. Ich weiß nicht, was
1: aber ein Präsidenten-Duo heißt ja, dass sie zu zweit antreten, nicht genau. 2 verschiedene Personen. Weißt du, was ich meine?
4: Ja, und so ist das eigentlich nicht im Libanon.
1: Aber ich dachte, weil vielleicht aus der Minderheit einer ist und ein anderer Präsident.
4: Nein, die haben ja die nach Konfessionen.
1: Ja, genau. Lass uns das nehmen.
5: Mir ist das auch so im Kopf, dass es da mit dem Präsidenten Probleme gab. Im Nachhinein hätte ich es, glaube ich, auch nicht genommen, aus dem Grund, dass man wahrscheinlich die Verfassung hätte ändern müssen, um das irgendwie möglich zu machen. Und das erscheint mir doch ein bisschen schwierig. Da könnte ich mir eher vorstellen, dass man sich irgendwie zwischen 2 Zeitzonen ein bisschen hin und her gerissen hat, weil man sich gefragt hat, will man sich jetzt irgendwie eher so am arabischen Raum orientieren oder eher so am europäischen Raum? Und dann vielleicht deshalb irgendwie bei 2 Uhrzeiten gelandet ist.
0: Wir reden in dem Fall vom geschäftsführenden Ministerpräsidenten Mikati. Und der wollte die Sommerzeit 4 Wochen später einführen, aufgrund des Ramadans, dass die Bürger früher essen können. Aber es gab schon einige Institutionen, die die Uhr bereits umgestellt hatten. Und deswegen ist ein riesengroßes Chaos ausgebrochen.
1: Okay.
0: Und es gab 2 Uhrzeiten.
4: Oh, wow. Haben wir beide falsch, ne?
0: Für fast eine 500.000 Euro versteigert wurde im Herbst 2024 der schwarze Einser, Deutschlands schwerster Diamant, seltenste Münze, älteste Briefmarke oder legendärster Wanderpokal.
1: Ja, also das ist eine sehr einfache Frage, weil das ist mein angehäuftes Quizwissen. Ich bin ja auch großer Quizfan. Mein Wissensschatz ist so, ja, ich würde mal mich da irgendwo in der Mitte ansiedeln, aber dass der schwarze Einser die älteste Briefmarke ist, das ist so absolutes Quiz-Muss-Wissen. Und darum...
0: Okay, und Jana so okay? Die älteste Briefmarke.
5: Ja, ich glaube, so in dem Kontext irgendwo angesammeltes Quizwissen ist mir das auch schon untergekommen.
0: Aber weißt du auch, für wie viel Geld sie versteigert wurde?
1: Nee, das wird nie gefragt.
0: Das ist ein weiteres Quiz.
1: Ich habe keine Ahnung.
0: Dann kann ich ergänzend hinzufügen, dass diese älteste Briefmarke für 440.000 Euro ersteigert wurde.
1: Sehr gut.
0: Welche drei Länder traten in den 1980er Jahren der Europäischen Union bei? Niederlande, Dänemark, Irland. Österreich, Schweden, Finnland. Griechenland, Spanien, Portugal oder Zypern, Malta, Ungarn.
1: Das weiß doch jeder. Okay, willst du mir einen subtilen Hinweis geben?
4: Wie einen subtilen Hinweis.
1: Ja, keine Ahnung, ich frage mal, was ist dein Gefühl so? Ob sich dein Gefühl mit meinem deckt?
4: Griechenland, Spanien, Portugal.
1: Ja, Griechenland, Spanien, Portugal würde ich auch sagen. Es ist mein Gefühl, aber ich weiß nicht, ob das stimmt, weil ich glaube, Spanien und Portugal gehörten damals schon zur EWG.
4: Griechenland, Spanien, Portugal.
1: Warte.
4: Oder beide Fische.
1: Na gut.
0: Schon interessant, ne? Da ist man sich eigentlich recht sicher und dann lässt man sich doch wieder rausbringen, je mehr man drüber nachdenkt.
4: Ja.
0: Ihr habt die Zeit nicht. 10 Sekunden.
5: Ihr seid schnell. Nee, aber also Niederlande ist Gründungsmitglied, Zypern, Malta, Ungarn war so 2004 irgendwie um den Dreh. Österreich, Schweden, Finnland könnte ich jetzt nicht ganz genau sagen, aber Griechenland, Spanien, Portugal traten meines Erachtens in den 80ern bei.
0: Österreich, Schweden und Finnland war 1995. Wir fragen in dem Fall nach Griechenland, Spanien, Portugal.
4: Wo ist geboren worden? 81.
0: So, und jetzt habt ihr wieder die Wahl, Macht und Geld, Haken hinter.
4: Ah ja.
0: Mhm. Ein weiterer Haken wird gesetzt, entweder hinter aus dem Leben oder Musik und Hits.
4: Ah, du hast eine Präferenz, ne? Weil ich hätte jetzt aus dem Leben genommen, aber du hast
1: Ach,
4: Bock auf
1: echt?
4: Musik. Ne?
1: Aus dem Leben, ja.
4: Das sind, glaube ich, so skurrile Sachen. Aber du bist gut mit Musik.
1: Ja.
4: Wir nehmen da Musik.
0: Musik und Hits.
1: Ja, wir probieren das, ja.
0: Jetzt bist du gefragt. Helene Fischer veröffentlichte 2024
4: ihr
0: erstes Album, das ausschließlich Remixe enthält, nur mit Akustikgitarre aufgenommen wurde, komplett aus Kinderliedern besteht oder vollständig auf Englisch eingesungen wurde.
1: Ja, also da bin ich. Ja, ich bin jetzt leider überfragt, aber Remixe ist möglich.
4: Okay.
1: Weil es ist, Helene Fischer ist dance-orientiert, ne? Da, da, immer so der Beat, da, da, da und so. Da kann ich mir vorstellen, dass sich da irgend so ein DJ abgearbeitet hat oder irgend so ein total famous Produzent und sich mit Helene Fischer zusammengetan hat und dann wird dann noch ein Album verkauft und total abgefeiert in den Akustikgitarre und Helene Fischer könnte aber auch sein, so was ganz anderes, weil da bricht man den eigenen Stil und so unplugged, Helene Fischer unplugged. Sag mal nein.
4: Wie,
1: sag einfach nein.
4: Nein.
1: Ja, genau.
4: Okay.
1: Vollständig auf Englisch eingesungen, da würde sie ihren Markenkern verlassen, Helene Fischer, auf Englisch. Aber sie könnte gleichzeitig auch sozusagen den Markt erweitern und das kann natürlich auch sein.
4: Ja, und Kinderlieder, hat sie ein Kind?
1: Hat sie Kinderlieder?
4: Ist vielleicht eine Mutter geworden?
1: Mama
0: ist sie auf jeden Fall.
4: Ist sie?
0: Ja.
4: Ah ja.
0: Hat eine Tochter.
1: Ja, das kann sein. Also es kann nur Remixe oder Kinderlieder sein für mich.
4: Ich glaube Kinderlieder doch.
1: Dann mach es.
4: Wirklich?
1: Ja, du musst jetzt die Entscheidung treffen, ja.
0: Kinderlieder, das ist doch sympathisch.
5: Ja, also ich erinnere mich auch noch an die Sendung von Klein gegen Groß, in der sie das Album so ein bisschen promoted hat. Und da kam das eben auch vor, dass sie jetzt ein Album mit Kinderliedern rausgebracht hat.
0: sie sagt, es war ihr schon immer ein Herzenswunsch, ein solches Album aufzunehmen. Und sie hat sich diesen Herzenswunsch 2024, also letztes Jahr, erfüllt und ein Album mit Kinderliedern rausgebracht.
1: Atemlos in der Kinderversion oder so. Ja.
0: Welcher Popstar gab seinen ersten vier Soloalben jeweils den eigenen Namen als Titel? Tina Turner, Phil Collins, Debbie Harry oder Peter Gabriel?
4: Okay, also Tina Turner, nee. Mm-mm. Die hieß ja nicht immer Tina. Die Alben. Da bin ich mir echt ziemlich sicher. Debbie Harry kenne ich nicht.
1: Debbie Harry, Blondie?
4: Gott, ich muss mehr Musik hören. Phil Collins weiß ich nicht. Und Peter, ich weiß es nicht. Nur Tina Turner würde ich ausschließen.
1: Echt?
4: Ja?
1: Also ich weiß, diese Frage...
4: Die ersten vier Soloalben. Ich weiß, dass es ihr ganz wichtig war, den Namen mitzunehmen. Das wäre das Einzige, was sie bekommen hat nach der Scheidung. Aber ich glaube nicht, dass sie viermal... Ich überlege gerade meine Spotify-Liste.
1: Tina Turner? Weißt du, wo die abgespeichert sind? Also
4: aber doch nicht.
1: Das war mein erster Gedanke.
4: Tina Turner?
1: Ja, aber ich...
4: Okay, wenn es
1: nein. Es ist,
4: du bist der Musikexperte.
1: Ja,
4: du bist
1: aber
4: auch mal
1: in dem, ja, in dem... Ja, aber ich habe was ich hab ganz andere Musik.
0: Du auf?
1: Früher habe ich das gemacht, ja.
0: Ja, und welche Musik war dann auf den Plattenspielern?
1: Weder Phil Collins, noch Debbie Harry oder Peter Gabriel oder Tina Turner.
0: Ja, und was für Musik war das?
1: So viel so Motown Soul und House, Hip-Hop, sehr sowas. Gut.
4: Okay, aber wenn dein erster Gedanke Tina war, machen wir Tina.
1: Naja, es ist...
4: Ich versuche mich gerade zu daran erinnern, wie die ganzen Alben hießen. Nee, die hießen doch anders.
1: Ja, weißt du, kannst du dich daran erinnern?
4: Bei Tina Turner?
1: Ja, die
4: hieß doch nicht viermal Tina.
1: Ja, die ist What's Love Got To Do.
4: Ja, genau, allein das hieß, so hieß doch auch ein Album.
1: Ja?
4: Mm, oder?
1: Das weiß ich nicht.
4: So hieß auch ein Film.
1: Das war ein...
4: Ah ja, egal. Ja. Jetzt wird's gefährlich, halbwissen.
1: Du, es kann alles sein, jetzt letztlich. Aber
4: du entscheidest diesmal. Ich habe gestern eben die Kinderlieder ausgewählt. Zwischen Debbie... Au, okay.
0: Jetzt ist es doch Tina Turner geworden.
1: Ja.
4: Okay.
0: Hm. Ich weiß gar nicht, wie viele Soloalben sie insgesamt rausgebracht hat.
5: Ja, ich muss es mir auch erschließen. Ich kenne auch keinen Albumtitel, von allen vieren nicht. Debbie Harry kenne ich eigentlich nur als Blondie. Dass sie noch irgendwie vier Alben danach rausgebracht hätte, weiß ich nicht, kann ich nicht ausschließen, würde mich aber vielleicht ein bisschen wundern. Phil Collins, Peter Gabriel war für mich irgendwie gleich wahrscheinlich. Bei Tina Turner hatte ich genau eben diesen Gedanken, dass sie vorher halt so Teil mit Ike und Duno war und jetzt eben sagen möchte, jetzt bin ich eben Tina Turner und ich bin so stolz darauf, dass ich jetzt ich bin und ich möchte jetzt meinen Namen auf ein Album bringen. Mhm. Deshalb habe ich mich auch für Tina Turner entschieden.
1: Mhm.
0: Also wir reden hier von Albumveröffentlichungen zwischen 1977 und 1982. Über vier Alben, die den Namen Peter Gabriel.
4: Oh.
0: Ja, Peter Gabriel.
4: Oh,
0: genau. Oh. Das Wort fehlte noch. Peter Gabriel.
4: Okay.
0: Der Song Not Like Us, für den US-Rapper Kendrick Lamar 5 Grammys erhielt und den er beim diesjährigen Super Bowl spielte, verurteilt die Klischees in Hollywood-Filmen, ist eine Abrechnung mit Popstar Drake, ruft zum Boykott von Social Media auf oder übt Kritik an Unternehmer Jeff Bezos.
4: Okay, das weiß ich definitiv, weil das ist die Musik, die ich höre, als eine Abrechnung mit Popstar Drake.
1: Ja.
0: Und auch den Auftritt in der Halftime-Show gesehen?
4: Ja. Ja, der war schon grandios, oder?
0: Also danach konnte jeder diese Dance-Moves.
4: Ja, ne? Ja, wohl.
0: Das war Wahnsinn gewesen.
4: Zeig mal, Esther.
0: Ja, ich bin immer noch am Üben.
5: Ja, also ich liebe den Song. Ich habe sehr, sehr viel Zeit damit aufgewandt, ihn versucht zu verstehen, weil ja so viele versteckte Botschaften drinstecken. Also das ist wirklich so lyrisch auf sehr hohem, komplexen Niveau. Und er reiht sich eben ein in eine lange Serie von Songs, die eine Auseinandersetzung sind zwischen Kendrick Lamar und Drake. Also da gab es noch Family Matter und so weiter.
4: Ja.
1: Und langsam rappt er ja auch nicht.
5: Ja, genau.
0: Deswegen nimmt das natürlich ein bisschen Zeit in Anspruch, bis man die mal auseinandergenommen hat. Aber die beiden haben ja auch mal zusammengearbeitet am Anfang seiner Karriere, also Lamars Karriere.
4: Ja, und dann
0: interessant.
5: 2011.
4: Zerstritten.
0: Ja. Aber sowas von. Und deswegen bleibt es nicht aus, dass er auch Songs schreibt, in denen er mit Drake abrechnet. So, Marie, du kannst dich zurücklehnen und dir jetzt anschauen, was Eckart hier so abliefert, ne? Denn der ist jetzt noch gefragt. Kinofilme rund um die Welt oder die 2010er?
2: Wo habe ich mich noch nicht blamiert? Da.
0: Die 2010er.
4: Oh, okay.
0: Mal gucken. Eine Taube wurde 2019 in Bocholt zum Social Media Star, da sie

0: die eine Ampelanlage zäh bekämpfte, vom Radargerät geblitzt wurde, in der Innenstadt auf Diebestour ging oder ein Polizeiauto besudelte.
1: Okay, also, wir können ja mal Ausschlussverfahren, oder weißt du es?
2: Nee.
1: Polizeiauto besudelte? Naja, ich glaube, das kommt so oft vor, da wird man nicht zum Social-Media-Star als Taube, oder?
2: Wäre theoretisch möglich, aber würde ich jetzt auch erstmal abhaken.
1: Und eine Taube Innenstadt auf Diebestour ging? Taube ist ja keine Elster.
2: Nee, genau.
1: Vom Radargerät geblitzt wäre lustig, aber ich überlege gerade, wie schnell Tauben eigentlich fliegen können.
3: Naja, in der 30er-Zone.
1: Na gut, in der 30er-Zone würde ich es, glaube ich, schaffen. Die sind nämlich, glaube ich, gar nicht so.
2: Aber
1: schnell.
2: Das würdest du nehmen?
1: Nee, oder ich gehe jetzt durch. Ja. Ampelanlage zäh bekämpfte.
2: Ampelanlage ist so ein bisschen, weiß ich nicht, aber es sähe natürlich sau lustig aus, weil Social Media Star heißt ja, das muss wahnsinnig lustig gewesen sein, ja? Weil sonst
1: dann müsste sie immer wieder gegen das Licht quasi geflogen sein oder so, oder?
2: Ah, oder so ein, weißt du, alle sind schon mal geblitzt worden mit einem Butterbrot im Mund, eine Hand am Lenkrad.
1: Sind wir das?
0: Was bitte?
2: So ein Blitzerfoto gibt's von mir. Und wenn eine Taube geblitzt worden wäre, dann wäre das auf jeden Fall ein viraler Hit, glaube ich.
1: Von Radargerät, ne?
2: Ja. Würde ich jetzt vom Gefühl
1: sagen.
2: Her, ja.
1: Okay.
2: Aber das trügt einen immer, darum.
1: Okay, machen wir.
4: Also ich bemühe mich regelmäßig, dass meine Frau nicht ein Passfoto mit Bart kriegt und ihr Wagen. Und in der Innenstadt auf Diebestour, das kennt man von Möwen, nicht? Also an den Kaianlagen, die reißen einem wirklich also das Fischbrötchen aus der Hand. Polizeiauto besudelt, das machen Tauben mit Wonne, und zwar alle. Und nein, ich glaube, war das nicht eine Taube, die unbedingt ein Nest suchte? Ich meine, wenn die anfangen, Nester zu bauen, dann werden sie rabiat, nicht? Und kommen auch immer wieder. Und wahrscheinlich hat sie irgendwie das Rotlicht gestört. Nicht? Dann ist sie dann immer dagegen geflogen, hat gedacht, irgendwie schalte ich jetzt hier aber mal bitte für mein Nest das Licht aus.
0: Also mit Fliegen hast du schon recht.
4: Aha, also Radarblitz kann nicht sein, die trägt ja kein Nummernschild.
0: Naja, es wird das fotografiert, was weit über das angegebene Tempolimit geht. In dem Fall war es die 30er-Zone und die genannte Taube ist 45 km/h schnell gewesen. Und so sieht das Ganze dann aus. Ja, das ist ganz schnell viral gegangen und wurde weltweit geteilt, dieses Bild. Ja, und jetzt hat sie Flugverbot. Würzburg bekam 2014 als erste Großstadt Bayerns einen Bürgermeister, der konfessionslos ist, keinen Schulabschluss hat, der CDU angehört oder kein deutscher Staatsbürger ist.
2: So, dann rätseln wir mal los. Was denkst du? Ich habe ein Gefühl.
1: Sag mal.
2: Kein deutscher Staatsbürger. Hab ich, ist mein Gefühl.
1: Ja?
2: Der CDU angehört, das klingt
1: das
2: wie ein
1: ist,
2: Gag.
1: Ja.
2: Konfessionslos ist jetzt auch so, das ist zu gewollt.
1: Klingt in Bayern auch fast wie ein Gag.
2: Keinen Schulabschluss hat oder kein deutscher Staatsbürger. Das wären die beiden sehr realistischen Varianten in meinen Augen. Und ich meine mich, also wirklich nur so ein
1: Hauch.
2: Es gab
1: einen syrischen Bürgermeister, aber der war nicht in Würzburg. Weißt du das noch? Aber der war wahrscheinlich eingedeutscht.
2: Kann man, warte mal, wir müssen erstmal die Frage, kann man eigentlich Bürgermeister werden, wenn man...
1: Ich würde sagen, nein.
2: Wenn man Spanier, Türke, Syrer oder Italiener ist? Das müsste man erstmal wissen. Ich habe gerade entschieden, du bist jetzt wieder dran.
1: Ganz kurz habe ich konfessionslos überlegt, weil es Großstadt Bayerns. Und ich habe gerade überlegt, selbst in München, der SPD-Bürgermeister hat sicher eine Konfession. Konfessionslos ist, glaube ich...
2: Ich meine, Würzburg ist jetzt nicht gerade ein Dorf.
1: Nee.
2: Ich glaube nicht, dass du in Würzburg irgendwie ohne die Kirche groß unpolitisch, glaube ich, ne? Weil Bayern sind ja da sehr bedacht und gläubig. Das spielt schon eine größere Rolle als in anderen Bundesländern.
1: Aber ich weiß nicht, ob du Bürgermeister werden kannst, wenn du nicht Deutscher bist. Ich glaube nicht.
2: Dann nimm mal was anderes.
1: Konfessionslos. Habe ich einfach gemacht, ich habe einfach gedrückt.
2: Ja,
0: naja, okay. Er hatte ja die Entscheidung überlassen, ne? Dann übernimmt Jana halt Verantwortung.

0: Nein, ich bin auf die natürliche Rivalität zwischen deutschen Bundesländern gekommen. Es gab natürlich schon einen Bürgermeister, der kein deutscher Staatsbürger war. Und zwar war das Rostock und es war ein Däne. Und da kann doch Bayern nicht zurückstehen. Da muss die Universitätsstadt Würzburg doch auch jemanden haben, der kein deutscher Staatsbürger ist. Also ist jetzt etwas salopp formuliert, nicht? Also, ich könnte ihn nicht benennen.
1: Thorsten ist ja ansässig in Bayern.
2: Inzwischen,
1: und der könnte es wissen.
3: Ich kriege den Hintergrund nicht mehr ganz genau hin, aber die Bürgermeisterwahl ist ja eine Personenwahl. Ja. Da kann man sich auch als Parteiloser aufstellen lassen und wird da unterstützt. Und ich meine, da ist einer hingezogen aus einem anderen Bundesland, der in dem anderen Bundesland noch eine CDU-Mitgliedschaft hat und dann zum Bürgermeister gewählt worden ist.
2: Ah, okay.
1: Mit Namen Christian Schuchert und Mitglied der Frankfurter CDU.
4: Ah.
2: Okay. Ja, sehr gut. Sehr gut.
1: Der heutige Regionalligaspieler Moritz Stoppelkamp schrieb 2014 Fußball-Bundesliga-Geschichte, als er ein Tor aus mehr als 80 Metern schoss, in einem Spiel dreimal gelb sah, als 12. Mann auf dem Feld war oder barfuß einen Elfmeter verwandelte.
2: Der hat doch für Paderborn gespielt, oder? Also 80 Meter ist verdammt weit. Dann müsste er ja aus dem eigenen Strafraumtor geschossen haben. Das glaube ich kaum.
4: Oder? Dann wäre er jetzt nicht mehr in der Regionalliga, würde ich sagen.
2: Naja, in einem Spiel dreimal gelb sah, ist ja eigentlich nicht möglich.
4: Da kriegt man noch rot.
2: Ja, oder aber vielleicht hat er...
4: Rudimentäres Fußballwissen.
2: Wie kann das? Das geht eigentlich nicht. Als 12. Mann auf dem Feld war, das kann schon manchmal in so einem turbulenten Spiel und man kriegt es irgendwie nicht mit. Das kann sein, barfuß einen Elfmeter verwandelt, weil er, was weiß ich, beim...
4: Ich hätte jetzt gedacht, okay, wenn man im Tumult seinen Schuh verliert, wie auch immer auf dem Spiel, und dann Tor macht. Aber Elfmeter ist ja abgesetzt. Mm. Warum soll er sich die Schuhe ausziehen?
2: Ja, das wissen wir ja nicht.
4: Und darf man das?
2: Vielleicht ist der Schuh vorher kaputt gegangen.
4: Tut das weh?
2: Weiß ich nicht, keine Ahnung. Aber
4: also es kommt mir so unrealistisch vor.
2: Ja, ich würde das auch ausschließen mit dem Elfmeter. Aber
4: als 12. Mann auf dem...
2: Aber er schrieb ja Geschichte. Ich meine, 80 Meter, das ist schon eine Ansage. Ne, das ist schon eine Ansage. Vielleicht ist das, weil das ist das Unwahrscheinlichste von allen.
4: Okay, was fällt dir noch zu ihm ein?
2: Also dreimal. Moritz Stoppelkamp. Ja, ich glaube, das war ein Mittelfeldspieler bei SC Paderborn. Zumindest irgendwann mal. Kann aber auch völlig falsch sein.
4: Aber nach sowas macht man doch Karriere. Nach einem Tor aus 80 Metern, oder?
2: Nein, so funktioniert das nicht.
4: Nee?
2: Nein.
4: Wie denn dann?
2: Nee, dann taucht man in
4: ein. Was muss man denn noch machen?
2: Ja, aber das ist ja dann nicht, ich schieße jetzt mal ein Tor aus 80 Metern und dann klappt das, sondern das ist dann so ein Glückszufall, was weiß ich, wie Treffer.
4: Na, aber dann denken die Leute doch, wenn er es einmal gemacht hat, kann er es vielleicht noch mal und dann wird er abgeworben.
2: Ich würde sagen, dass er das gemacht hat.
4: Okay.
2: So schnell, warte mal, doch.
1: Hast du es eilig, Jana? Hast du Termine, die noch anstehen?
4: Nein, aber...
2: Ich wollte noch so ein bisschen hin und her fachsimpeln.
1: Ein Tor aus mehr als 80 Metern schoss. Kann es das sein?
0: Ja, ich glaube ja. Also Paderborn würde ich auch zustimmen. Der war in Paderborn und ist 2014, könnte ja auch stimmen zeitlich. Und er hatte einen Mordswumms.
2: Ja, ja.
0: Wenn der Torwart zu weit vorne ist und die gegnerische Mannschaft drückt und das Tor ist hinten frei, dann kann man auch schon mal 80 Meter. Also ich meine, das wäre so gewesen.
1: Also der größte Fußballexperte in dieser Runde, der sitzt an deiner Linken.
3: Ich war selbst Leidtragender als Fan von Hannover 96. Es war nämlich ein Spiel von Paderborn gegen 96, als Paderborn gerade in die Bundesliga aufgestiegen war. Und als dann die 96er am Ende noch drückten, um noch den Ausgleich oder Siegtreffer erzielen zu können, ja, passiert, was passieren musste. Torwart läuft mit nach vorne und dann der Ex-96er Moritz Stoppelkamp aus 82,1 oder 82,3 Metern ein Tor erschossen. Und seitdem gibt es am Stadion in Paderborn die Moritz Stoppelkamp-Allee in genau dieser Länge.
2: Ja, also super. Ah, cool.
4: Das ist doch Karriere machen.
1: Oder? Ja. Wer hat schon seine eigene Straße? Ja. So, und jetzt bin ich gespannt. Rund um die Welt oder Kinofilme? Ja. Wir sind schon in der letzten Kategorie. Du bist ganz gespannt. Ne? Also du gehst davon aus, dass sie sich für Rund um die Welt entscheiden.
2: Ach so, du wolltest
1: oder Kinofilme.
2: Ne? Was würdest du auch?
4: Da machen wir Rund um die Welt.
1: Ja.
2: Ja.
1: Mhm.
2: Ja.
1: Die Polizeichefin der US-Stadt New Orleans beklagte sich 2024 medienwirksam über biertrinkende Hunde, Marihuana-fressende Ratten, Beamte jagende Katzen, bargeldstehlende Mäuse.
0: Ach ja, bei mir hat sie sich nicht beklagt. Leider, leider.
2: Ja, es klingt alles sehr lustig. Oder fast. Ich tendiere zu den Beamten, die Katzen jagen und vielleicht so einen Sturm der Entrüstung damit entfacht haben. Und die Polizeichefin musste sich dann quasi vor der Presse dafür entschuldigen und hat das gleichzeitig beklagt. Das kann sein.
4: Aber ich glaube, wer rafft sich denn da auf, hinter Katzen herzujagen?
2: Warum sollten Beamte auch Katzen jagen?
4: Ja, das glaube ich nicht. Nee. Das ist doch jeder zu faul für.
2: Okay.
4: Bargeldstehlende Mäuse, was heißt hier stehlen? Die fressen die eher auf.
2: Woher?
4: Außerdem glaube ich, es gibt eher Ratten als Mäuse da.
2: Also
4: ich bin eher bei Bier oder Marihuana.
2: Ah, okay.
4: Aha.
2: Ja, okay.
4: Aber
2: ich
4: habe einfach gedacht, weil das New Orleans ist doch so eine Stadt, die auch gerne feiert. Und dann, keine Ahnung, trinken die Leute was und stellen ihr Bier an die Seite.
2: Ja.
4: Und dann die Hunde schlabbern das auf oder rauchen was.
2: Ist Marihuana in New Orleans auch legal?
4: Weil es
2: ist ja in vielen US-Bundesstaaten legal. Also Colorado, New York.
4: Ich glaube, in New Orleans wird geraucht. Glaube ich.
2: Ja, komm, hau da drauf jetzt. Ja, wir gucken mal, was passiert.
0: Dass Ratten also Marihuana fressen, Ratten fressen alles. Wenn das also, was weiß ich, irgendwo in Depots versteckt ist und die Ratten knabbern das an und anschließend sind sie high und sind völlig untypisch frech zu Menschen. Normalerweise flüchten Ratten ja die Menschen, nicht? Also das wären dann aggressive Ratten, ja? Also ich bin sehr für die Ratten, weil das sind die intelligentesten, die werden uns überleben, ja? Ja, auf jeden Fall. Die und die Kakerlaken werden uns überleben und dann fressen auch Marihuana.
1: Die fressen auch Marihuana. Also die Polizeichefin ist zum Stadtrat gegangen und hat sich beklagt. Was hat ein Polizeirevier? Meistens, eigentlich immer.
2: Asservatenkammer?
1: Eine Asservatenkammer, ja. Und da liegt ja alles drin, was man so beschlagnahmt, oder?
0: Richtig.
1: Zum Beispiel auch Marihuana. Und dann gibt es da diese Rattenplage. Und die Ratten machen vor gar nichts halt. Ja. Auch nicht vor der Asservatenkammer und vor allen Dingen nicht vor Marihuana. Was benötigen Besucher aus den meisten europäischen Ländern seit April 2025 bei der Einreise nach Großbritannien? Eine elektronische Reisegenehmigung, eine digitale Gesundheitskarte, eine verpflichtende Reiseversicherung oder eine nachgewiesene Tollwutimpfung?
0: Oje, Bürokratie, Europa. Und schon werde ich bleich.
1: 2 Sekunden noch.
4: Okay, das weiß ich sicher. Elektronische Reisegenehmigung.
2: Schnell sagen, bevor der Mitri das noch wegdiskutiert.
4: Ja, ich wieder aufregend drücken. Das haben wir sogar berichtet.
2: Aber ich kann dir recht geben.
4: Darf ich jetzt drücken?
2: Ja,
4: oder ist mein Finger weg? Komm, so.
0: Die hätte ich sonst genommen, ja.
4: Aber was hast du genommen? Also, nochmal?
0: Nee, ich habe sie nicht genommen.
4: Ah, okay.
1: Was hast du genommen?
0: Nee, ich dachte also, wovor haben die Briten am meisten Angst? Dass Ausländer irgendwelche Krankheiten einschleppen. Ja. Und deswegen eine digitale Gesundheitskarte, obwohl ich mir in dem Augenblick nicht vorstellen konnte, wie das aussehen sollte. Aber die elektronische Reisegenehmigung war natürlich pari. Ich muss mich nur entscheiden. Ja.
1: Ja. In Amerika gibt es ESTA.
4: Genau.
1: In Großbritannien ETA.
2: Ja, ja.
4: Sehr kreativ.
2: Ja.
1: Und dabei reden wir von der elektronischen Reisegenehmigung. Ja. New York City liegt nur einen Breitengrad entfernt von Stockholm, Frankfurt, Rom oder Marrakesch.
4: Okay.
1: Und, bist du weiter, Jana?
4: Okay. Ich hätte jetzt gesagt Stockholm. Ja, man sieht das so vor, sie Männer in Auge. Warte mal.
2: Also.
4: Warte mal.
2: Du hast da drüber Kanada. Und alles?
3: Dreh den Globus.
4: Wir sehen nicht so besonders intelligent gerade aus.
0: Ich möchte gerne eine Aufnahme machen, was ihr da
2: ja. Oh Gott.
4: Wie bei Activity.
2: Also okay, also Marrakesch würde ich jetzt ausschließen, ja?
4: Ja, ja.
2: Ja? Rom fast auch.
4: Ja.
2: Frankfurt oder Stockholm?
4: Ja.
2: Ja, bist du auch?
4: Ja, ja, ich bin auch bei Frankfurt oder Stockholm. Aber
2: die Reiseroute von Frankfurt nach New York.
4: Ist immer so schnell.
2: Also ich finde es fast zu einfach. Also wenn wir jetzt Stockholm, also weißt du, ich denke immer, da ist irgendwie noch so ein doppelter Boden irgendwie. Aber
4: denk nicht zu kompliziert.
2: Nee? Ja.
4: Aber was würdest du jetzt Stockholm, hättest du auch gesagt?
2: Mein erster Impuls war Stockholm. Ziemlich weit oben.
4: Ja, ja.
2: Überleg mal.
4: Ja.
2: Wenn du das dann drehst, den Globus, bist du dann nicht dann irgendwo in Kanada? Oder zumindest in kanadischer Nähe? Müssen wir nicht weiter runter nach Frankfurt?
4: Na, dann ist es vielleicht, ich hätte jetzt, ja, Stockholm oder Frankfurt mal.
2: Kanada ist eines der größten Länder der Welt. Und wenn du dann die skandinavischen Länder nimmst, das ist zwar von der Fläche her auch, oder was kommt denn da drüber? Ja.
4: Dann nehmen wir Frankfurt.
2: Würde ich mit, ja.
1: Und drin ist es. Frankfurt, ihr sagt Frankfurt. Und so viel Zeit hattest du für dein inneres Auge jetzt nicht.
0: Also ich habe eine Anekdote in Erinnerung, wonach ein Neapolitaner nach New York kommt und sich bitterlich über diese fürchterliche Sommerhitze in New York beklagt und sagt, wir haben aber schöneres Klima in Neapel. Nicht? Und Neapel und Rom, das ist ja nun wirklich noch fast ein Katzensprung. Also ich bin ziemlich sicher, dass Neapel und New York City auf einem Breitengrad liegen. Rom liegt knapp da drüben.
4: Oh, da waren wir ja ganz falsch.
1: Und da kannst du dir auch sicher sein, denn Rom ist die richtige Antwort.
4: Ganz falsch waren wir. Ja. Unser ganzes in die Luft malen, drehen.
1: Aber ändert nichts daran, dass ihr 1.000 Euro gewonnen habt im Duell gegen Eckart.
0: Ja.
4: Genau. Ah, gut, oder?
1: Ja, super. Ja. Und nichtsdestotrotz liegt hier ein Punkt zurück. Das bedeutet aber auch, dass ihr die Wahl habt zwischen Gold und Silber und ins Finale startet. Welchen
4: Gold
1: wollt ihr haben? Gold. Okay, alles klar. Dann entscheidet Jana, dass es der goldene Umschlag wird. Wer von euch ist denn Wortführerin? Oder?
2: Das hat alleine
1: alles
2: Jana entschieden.
1: Ich stelle euch jetzt 12 Fragen. Ihr habt immer noch 5 Sekunden Zeit, um euch miteinander abzusprechen. Die erste Antwort, die du mir gibst, Mitri, ist auch die, die zählt. Also korrigieren ist leider nicht mehr möglich.
2: Ja.
1: Und wenn ihr soweit seid und achtet wirklich auf die Zeit, das geht richtig schnell jetzt, dann starten wir mit dem Finale. Wer sich zurückhalten soll, hört schon mal die Aufforderung, halt den Ball.
2: Flach.
1: Korrekt. Welches romantisch anmutende englische Wort steht für einen Tennisspielstand von 0 Punkten?
2: Love. 15. Also Love.
1: Love ist korrekt.
2: Ja.
1: Vor 75 Jahren geboren wurde König Charles Schwester Prinzessin
4: Anne vielleicht?
2: Anne?
4: Nee.
1: Das ist korrekt.
4: Echt? Oh Gott, wo weiß ich das?
1: In welcher Jahreszeit gibt es auch 2025 wieder nur einen einzigen bundesweiten gesetzlichen Feiertag? In welcher Jahreszeit?
4: Da muss
2: Sommer.
1: Herbst wäre richtig gewesen.
4: Ah.
1: An welchem Fluss liegen die Städte Wien und Budapest?
2: Donau.
1: Das ist richtig. Zum Ministerpräsidenten von Thüringen gewählt wurde im Dezember 2024 der CDU-Politiker Mario
2: Vogt.
1: Korrekt. Punjab und Rajasthan sind Bundesstaaten welches asiatischen Landes?
2: Indien.
1: Damit sind 6 Punkte. Welches ZDF-Satireformat mit Klaus von Wagner und Maike Kühl ist für seine Recherchetafel bekannt?
4: Oh Gott.
2: Ja, die Anstalt.
1: Das ist richtig.
4: Gut.
1: An der Seite welches kanadischen Sängers ist Ex-Spice Girl Melanie C im Song When You're Gone zu hören?
2: Bryan Adams.
4: Das ist auch richtig. Woher weißt du das?
1: Wie oft kommt der Buchstabe R im Wort Fernsehmoderatorin vor?
2: 3.
1: Damit habt ihr schon 9 Punkte und wir sind bei der vorletzten Frage. Welcher deutsche Dichter schrieb das Drama Nathan der Weise?
2: Oh, das muss man doch wissen. Heinrich Kleist.
1: Lessing.
2: Ach, Ibrahim Lessing.
1: Letzte Frage. In welcher US-Sportart sind die Boston Celtics und die LA Lakers die Teams mit den meisten gewonnenen Meisterschaften?
2: Das ist Basketball.
1: Und damit habt ihr die 10 Punkte im Finale.
4: Du brauchst mich gar nicht. Du brauchst mich gar nicht. Woher wusstest du Brian Adams?
2: Naja, das ist so.
4: Warum wusste ich Ann?
1: Jetzt müssen wir noch ermitteln, gegen wen ihr antretet. Wir haben hier 3 Karten. Wer entscheidet diesmal? Rechts, links, Mitte?
4: Soll ich wieder? Ach so, da, Mitte.
1: Die Mitte?
4: Ja.
1: Dann, Thorsten, sehen wir dich gleich im Finale. Und da sind wir wieder zurück im Finale. Und Thorsten freut sich jetzt auf seinen Einsatzteam heute. Hat gerade 10 von 12 Fragen richtig beantwortet. Ihr habt euch 13 Punkte erspielt. Das heißt, ein paar Fehler darfst du dir erlauben. Und wenn du soweit bist, dann kommt die erste Frage. Gerne. Wer sich von einem Ziel nicht abbringen lassen will, muss redensartlich am Ball
3: bleiben.
1: Korrekt. Ein Tennismatch bei Grand-Slam-Turnieren der Männer geht über wie viele Gewinnsätze?
3: 3.
1: Ach, das ist richtig. Welches Land feierte 2024 das 5-jährige Thronjubiläum seines Kaisers Naruhito?
3: Japan.
1: Ein weiterer Punkt, 3 sind es damit. In welcher Jahreszeit gibt es auch 2025 wieder die meisten bundesweiten gesetzlichen Feiertage?
3: Im Winter.
1: Frühling wäre richtig gewesen.
3: Ah, ja.
1: An welchem Fluss liegen die Städte Basel und Straßburg?
3: Das ist der Rhein.
1: Und das ist korrekt. Als Ministerpräsident von Brandenburg wiedergewählt, wurde im Dezember 2024 der SPD-Politiker Dietmar
3: Woidke.
1: Korrekt. New South Wales heißt der älteste und bevölkerungsreichste Bundesstaat welches Landes?
3: Das ist Australien.
1: Auch die Antwort stimmt, Thorsten. Welches NDR-Satiremagazin mit Christian Ehring ist für seinen realen Irrsinn bekannt?
3: Extra 3.
1: Damit sind es schon mal 7 Punkte. An der Seite welches US-Rappers ist Sängerin Dido im Song Stan zu hören?
3: Eminem.
1: Korrekt. Wie oft kommt der Buchstabe T im Wort Hauptstadtstudio vor?
3: 4-mal.
1: Damit bist du nur noch einen Punkt vom Ausgleich entfernt. Welcher deutsche Dichter schrieb das Drama Die Räuber?
3: Schiller.
1: Damit sind wir bei der 12. Frage. Und wenn die Antwort stimmt, dann habt ihr gewonnen, Thorsten. In welcher US-Sportart sind die New England Patriots und die Pittsburgh Steelers die Teams mit den meisten gewonnenen Titeln?
3: Im American Football.
1: Und damit sage ich herzlichen Glückwunsch an Thorsten, an den Olymp, an dich zu Hause womöglich. Ja? Ich drücke die Daumen. Aber auch an euch beide. Herzlichen Glückwunsch. Ist ja auch immer schön, wenn man hier nicht ganz mit leeren Händen nach Hause geht, sondern mit 1000 Euro, die ihr euch verdient habt. Was passiert mit dem Geld?
4: Ich spende einen Teil an Sea-Watch.
1: Sea-Watch?
5: Und ich spende einen Teil an Child Aid Network, eine Kinderhilfsorganisation, die ich schon seit vielen, vielen Jahren unterstütze und die sich um Bildungsprojekte in Asien kümmert.
1: Mitriana, und genau deswegen hat sich der Einsatz ja heute schon gelohnt. Schön, dass ihr da wart. Unser Team heute, schön, dass Sie dabei waren. Eckart, Marie, schön, dass ihr dabei wart, wie immer. Und bis bald hoffentlich. Alles Gute.

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0: Der.
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2: Einer der größten Containerterminals Europas, Bremerhaven. Hier ist mächtig viel Platz für die dicken Pötter. Und für das, was mit den Schiffen in die ganze Welt verschickt wird. Eine der längsten Uferkeichen der Welt. Hier gibt es nicht nur jede Menge Containerschiffe nebeneinander, sondern auch viel zu tun.
3: Arbeitsplätze mit Meerbrise und einer tollen Aussicht, davon gibt es hier mehr als genug. Ein paar Jobs lerne ich jetzt kennen und dann interessiert mich natürlich auch Thema Hafenromantik. Gibt es sowas überhaupt noch oder wird hier nur geackert?
2: Das will ich jetzt rausfinden. Bremerhaven liegt an der Außenweser, quasi mit Blick auf die Nordsee. Der Hafen war schon immer das Herzstück der Stadt. Denn hier, wo das Wasser tief genug ist für die großen Schiffe, kann so ziemlich alles verschifft werden. Neben Containern auch Landmaschinen, Autos und selbst ganze Züge werden von hier in die Welt geschickt. Hier bin ich doch genau richtig. Ich starte meine Tour direkt am Containerterminal. Und habe schon Herzrasen. Ich muss nämlich nach ganz oben, auf die Containerbrücke.
3: Es ist ganz schön hoch und windig. Herr Meier, ich soll zu Ihnen kommen, okay?
2: Und ich bin doch nicht schwindelfrei. Und da, in luftiger Höhe, zeigt mir Brückenfahrer Carsten Meier jetzt seine kleine Bude.
3: Oh mein Gott. Nein.
4: Ja, das ist mein Arbeitsplatz.
3: Am Abgrund. So, und jetzt erklär mir mal bitte, wie man sich an so eine Höhe gewöhnen kann, an diesen Job. Wie lange hat das gedauert?
4: Und mit der Höhe hatte ich eigentlich von Anfang an keine Probleme.
3: Nein?
4: Nee, also...
3: Boah, Hut ab. Ja.
4: Das macht mir halt Spaß.
3: Macht dir Spaß?
4: Ja.
2: Unglaublich. Und ich habe weiche Knie. Der ganze Fußboden ist aus Glas und der Blick geht nur nach unten. Mit dem Joystick bewegt Carsten Meier jetzt die Container. Was hier so locker aussieht, ist Millimeterarbeit. Und ziemlich anstrengend. Deswegen wechseln sich die Kollegen alle 3 Stunden ab. Oben auf den Brücken und unten auf dem Schiff als Einweiser.
3: Welches Wetter setzt einem am meisten zu? Oder wo ist es am schwierigsten zu arbeiten?
4: Ja, ich sag, wenn es Richtung Herbst geht. Und die Herbststürme kommen und wir Leercontainer verladen. Dann habe ich natürlich eine große Angriffsfläche, wo der Wind angreifen kann. Und dann ist es schon anstrengender und nervenaufreibender, die Container zu verladen.
2: Bis zu 20.000 Container haben auf den ganz großen Schiffen Platz. Je nach Schiffstyp und Wetterlage schafft Carsten Meier rund 35 Container die Stunde. Da hat er genug zu tun.
3: Und wie ist das so ein bisschen die Hafenromantik? Gibt es die in diesem Job noch? Oder gibt es Momente, wenn die Sonne aufgeht, wo man denkt, ach, ist schön? Oder
4: also
3: hat man da
4: Sonne,
3: keine Zeit?
4: Wenn die Sonne untergeht, das ist ja immer so in diese Richtung. Also nirgendwo gibt es so schöne Sonnenuntergänge wie hier.
3: So.
4: Weil man ja freien Blick drauf hat.
3: Ja, da haben wir das doch auch mal geklärt. Wunderbar, das merke ich mir.
4: Ja, und also, wenn die Kreuzfahrtschiffe hier vorbeifahren, dann kommt schon bei dem einen oder anderen ein bisschen Hafenromantik auf.
2: Nach Feierabend freut sich Carsten Meier auf seine Familie, erzählt er mir, und seine Pferde. Zu Hause hat er nämlich einen Pferdehof. Deswegen heißt er bei seinen Kollegen auch Pony Meier. Einfach ein sympathischer Typ, der Pony Meier. Aber sein Job wäre wirklich nichts für mich. Dann doch lieber unten arbeiten, an Bord. So wie Kapitänin Petra Möhlensiefen. Sie sorgt hier im Hafen für Sicherheit.
5: Die Vesuvius ist gleich hinter der alten Weser, aus der Geste, Weserabwärts, die Vesuvius.
2: Petra Möhlensiefen ist Kapitänin auf einem Lotsenversetzer und bringt die Lotsen zu den Schiffen, die bei Bremerhaven auf der Weser unterwegs sind.
5: Wir fahren jetzt zum Bagger Medway. Der bekommt einen Flusslotsen und dann baggern die vor Norden Hamm.
2: Petra Möhlensiefen muss jetzt dafür sorgen, dass Lotse Hilko Voss sicher an Bord kommt, um dem Kapitän bei seiner Fahrt auf der Weser zu beraten.
6: Ich werde da an Bord klettern, also da wird eine Leiter hängen und dann würde ich da

0: hochklettern. Also gehe ich jetzt mal von aus, dass da eine Leiter hängt.
1: Das hat ein bisschen damit zu tun, wie hoch ein Schiff ist, je nachdem, wie hoch es ist.
0: Manchmal reicht, kann man so überspringen. Sonst hängt eine Leiter und ab 9 Metern braucht man eine Kombination aus Leiter und Treppe.
2: Die Medway ist erreicht. Jetzt ist Petra Möhnsiefens Erfahrung gefragt. Sie muss mit dem Baggerschiff kollidieren. Das ist so gewollt. Sie muss mit ihrem Schiff so nah an das andere Schiff ranfahren, dass der Lotse hier mitten auf der Weser rüberklettern kann. Beide Schiffe sind dabei in Fahrt.
3: Also man muss auf die Geschwindigkeit gut achten, dass man die einstellt darauf auf das andere Schiff. Und dann muss man natürlich immer so ein bisschen gucken, wenn das die Leiter weit hinten ist, dann saugt das Schiff zum Teil einen sehr stark an. Dann muss man sehr vorsichtig agieren, dass man da nicht so gegenknallt gegen das andere Schiff.
2: Ob die Leiter wirklich fest eingehakt ist, checkt Franzi Kech, die Decksfrau.
3: So, dann können wir auch direkt wieder los.
2: Franzi Kech ist diese Woche mit Petra eingeteilt. Anschließend geht es für die beiden Frauen direkt weiter. Sie sollen mit ihrem Lotsenversetzer im Hafen unterstützen, bei den ganz dicken Pötten an der Bremerhavener Stromkeiche. Diese Schiffe kennt Petra Möhnsiefen gut. Sie war 17 Jahre auf großer Fahrt, war Kapitänin auf Frachtschiffen und Kreuzfahrtschiffen. Nach so vielen Jahren auf See hatte sie Sehnsucht nach einem Leben an Land. Und das nahe der Heimat.
3: Ich bin überall in der Welt gewesen, tatsächlich inklusive der Antarktis, Amazonas, Afrika, Fernost. Also es gibt ganz wenig Länder, die am Wasser sind, wo ich noch nicht gewesen bin. Ob man da jetzt an Land war, ist die andere Frage, aber auf jeden Fall. Die Laien waren da am Land.
2: Petra stammt aus einer Bochumer Bergbaufamilie. Als Schülerin war sie häufiger mit einem Großsegler unterwegs, hat nach dem Abitur ein Praktikum auf einem Containerschiff gemacht und Nautik studiert. Lotsenversetzer sind das ganze Jahr im Einsatz, rund um die Uhr. In Bremerhaven gibt es davon 3.
4: Hallo, moin, grüß dich. Wo ist Alex?
5: Wo haben wir Kerne?
4: Da, liegen Zigaretten.
2: Auf dem Lotsenversetzer Burkana ist Heidi am Steuer. Damit die beiden mit ihren Schiffen immer so schnell vor Ort sind, haben sie ordentlich PS.
5: Ja, wir haben 2400 auf 2 Maschinen verteilt. Damit fahren wir ca. 30 Knoten und das ist, wir sind die schnellsten im Hafen.
3: Nur die Polizei ist schneller mit ihren Rückbooten.
5: Habe ich noch nicht gesehen.
6: Moin. Kommen wir darüber?
2: Klaas-Heinrich Hürdelbrink muss zum Containerschiff Elbwater.
6: Hallo.
4: Hallo.
2: Das gleich an der Bremerhavener Stromkaje festmachen will. Dabei zu unterstützen, Aufgabe eines Hafenlotsen. Dann gibt es aber auch noch Flusslotsen. Die führen die Schiffe über die Weser zwischen Bremen und Bremerhaven. Und es gibt Seelotsen, die die Schiffe von der vielbefahrenen deutschen Bucht durchs Weltnaturerbe Wattenmeer bis nach Bremerhaven begleiten. Petra transportiert sie alle. Bei Wind und Wetter klettern die Lotsen auf das andere fahrende Schiff. Auch bei starkem Wellengang, wenn beide Schiffe hoch und runter schwanken. Im Augenblick des Überstiegs ist der Lotse dann völlig ungesichert.

0: am angespanntesten ist man wirklich immer, wenn man hier vor der Stromkaie arbeitet, weil sich da tatsächlich bei schlechtem Wetter, bei Nordwestwinden, ich sag mal, 1,5–2 Meter Schwell aufbaut, also Wellen. Und wenn wir dann Lotsen aufholen, zum Teil sind die Schiffe noch sehr langsam und man kann sich schlecht dranhalten. Und ja, ich kann ja nicht bestimmen oder ich habe keinen Einfluss darauf, wie der andere da runterkommt, ob der sich vertritt oder so. Und deshalb ist man immer heilfroh, wenn der unten ist und alles gut gegangen ist. Und wenn der dann hier drin ist und da sitzt und seinen Kaffee trinkt, dann ist immer wieder alles gut. Dann fällt die Anspannung wieder ab.
1: Der nächste Auftrag. Die Maersk Aron legt ab und fährt nach Antwerpen. Wegen des Windes sind dabei Schlepper im Einsatz.

0: Der Hafenlotse, der gerade dem Kapitän beim Ausparken hilft, koordiniert auch die Schlepper. Direkt nach dem Ablegen will er von Bord.
1: Achtung, hier brauche ich das machen. Komm mal vor, Steuerbord vorne, Schulter.
0: Einen Lotsen vom Containerschiff abholen. Alltag für Petra Müllensiefen. Bei diesem Schiff gibt es allerdings eine neue Herausforderung. Petra muss aufpassen, dass sie nur mit dem Schiff und nicht mit der Treppe, also der Gangway, kollidiert.
1: Bisschen vor der Schulter, können wir drücken, wo schon schräg ist. Also eine blöde Frage.
2: Ich kann dich nicht sehen. Ja, kann ich von vorne schon. Ja, kann ich auch. Er war zu eng. Ich würde lieber mit der Spitze reingehen, glaube ich.
3: Mit der Spitze ran, mit der Spitze.
2: Ja.

0: ist immer tief.
1: Das hängt ab. In diesem Fall hing jetzt die Gangway außergewöhnlich tief. Sodass jetzt, wenn wir ein bisschen Seegang gehabt hätten, die Gefahr bestanden hätten, dass wir da drunter schlagen. Für gewöhnlich müssen diese Gangways mindestens 5 Meter über Wasser hängen, damit wir gefahrlos darunter kommen. Ich sag mal, wenn wir jetzt Wellen gehabt hätten, hätte Petra sicherlich gesagt, wir fahren da nicht ran. Das ging jetzt nur, weil wir komplett glattes Wasser hatten und sie sehen konnte, dass wir das Boot sicher halten können.
2: Es geht heute Schlag auf Schlag. Jens Kolfenbach muss direkt zum nächsten Schiff. So viel ist nicht immer los. Trotzdem hat Petra Möhnsiefen lange Arbeitstage. 12 Stunden, eine Woche lang. Und dann 4 Tage frei. Die verbringt sie im Sommer in ihrem Garten. Im Winter ist sie kreativ, näht, strickt und puzzelt. Zeit für die Familie ist ihr wichtig. Und Zeit für Yoga.

0: Und dann der nächste Auftrag. Jetzt muss es wieder schnell gehen.
1: Alter, wo bist du denn hier?
0: Heidi hat es auch eilig.
2: Die ist einfach schneller als wir.
0: Petra holt drei Lotsen direkt am Anleger ab, um sie zu einem ankommenden Autotransporter zu bringen. 170 Lotsen sind auf der Weser im Einsatz. Es ist ein Kommen und Gehen an Bord ihres Lotsenversetzers. Total wichtig, dass die Lotsen sich bei ihrem Schritt auf die Leiter auf Petra verlassen können.
3: Hier habe ich ein gutes Gefühl. Und eigentlich habe ich das bei allen, die hier fahren, dass sie hier einen Job professionell machen und mit dem Boot so sicher arbeiten, wie möglich ist bei den Bedingungen. Und das gibt ein gutes Gefühl. Das ist auch eine Vertrauenssache, keine Frage. Also das muss passen. Und bei Petra passt es auf jeden Fall.
0: Während Heidi auf ihrem Schiff gleich mit dem Maersk-Schiff kollidiert, konzentriert sich Petra auf diesen ankommenden Autotransporter. Um Lotse zu werden, muss man das Kapitänspatent besitzen und eine zweijährige Fahrzeit haben. Bei diesem Autotransporter gehen drei Lotsen an Bord, weil der gleich noch durch die Schleuse muss. Dann steht ein Lotse Backbord und einer Steuerbord. Der dritte Lotse befindet sich noch in der Ausbildung.
2: Autodampfer sind im Grunde genommen immer sehr dankbar, weil die haben die Leiter relativ mittschiffs hängen. Das Problem kann nur sein, wenn die noch sehr schnell fahren, ne? Dass man da vernünftig rankommt.

0: mit Schiffen, obwohl wir auch rausgeflogen sind, um da Schiffe zu beladen. Es war einfach nicht meins.
1: Petra Möhnsiefen hat ihren Traumjob draußen auf dem Wasser gefunden. Ich dagegen bin jetzt an der Hafenkante unterwegs mit Alexandre de Castro. Der sitzt links. Und Christian Lobert. Die beiden sind seit 8 Jahren ein eingespieltes Team und arbeiten hier im Hafen als Festmacher. So heißen die Kollegen, die die Schiffe, na klar, festmachen. Und das sind hier richtig dicke Brummer. Gerade warten wir auf die Thermopylae, die erstmal durch die Nordschleuse muss. Ein Autotransporter, der aus den USA kommt und nach dem Stopp in Bremerhaven weiter nach China fahren soll.
0: Das ist ja echt irre, ne? So ein großes Schiff, das ist wirklich Millimeterarbeit, wenn die hier ankommen.
2: Das ist richtig Millimeterarbeit. Heute haben wir eigentlich einen schönen Tag, kein Wind.
0: Ja.
2: Dieses Schiff hat keinen Überbreiter, also können die Lotsen den gut lotsen. Mhm. Aber wenn die Überbreiter kommen, die haben meistens nur 1 Meter von beider Seite,
0: ui,
2: wenig Platz ist, ja, um das Schiff da durchzusteuern. Mhm. Und bei Windstärke und so, da ist richtig, richtig gefährlich.
1: 2400 Autos sollen nachher noch ausgeladen werden. Bevor die Thermopylae aber im Hafen endgültig parken kann, muss sie hier erstmal einen Zwischenstopp einlegen. Ich staune, wie klein wir beiden sind und wie groß das Schiff ist. Und wie es festgemacht wird.
0: In so einem kleinen Teil.
2: Da gibt es ja
0: so
2: auch noch dünnere.
0: Ja. Ja, das glaubt man auch gar nicht.
2: Meistens bei den Schiffen hast du immer die Anfang, so 20 Meter,
0: ja,
2: ganz dünn.
0: Ganz
2: und
0: dünn.
2: Dann kommen ein etwas dickere.
0: Ja.
2: Wenn du so schwere Leine hast.
0: Ja,
2: okay, sorry.
1: Egal aus welchem Land das Schiff und die Besatzung kommt, mit Englisch, Plattdeutsch oder Handzeichen klappt die Verständigung immer irgendwie. Weil auf den dicken Leinen so viel Druck und Gewicht lastet, ist der Job nicht ohne. Schon kleine Fehler können lebensgefährlich werden. Gerade im Herbst und Winter, wenn der Wind das Schiff wegdrängt. Während die Thermopylae durch die Schleuse geht, fahren wir schon mal vor in den Hafen. Da heißt es nämlich Leinen los für das nächste Schiff, das jetzt mit dem Schlepper langsam aus dem Hafen gezogen wird. Alexandre erzählt mir, dass er früher selbst jahrelang zur See gefahren ist.
3: Okay, ich bin ab.
0: Aber vermisst du nicht die Zeit auf See?
2: Mittlerweile nicht. Also heutzutage muss ich ehrlich sagen, ich würde nicht gerne zu See fahren, weil das ist alles viel zu hektisch.
0: Ja.
2: Alles schnell, nicht wie meine Zeit. Wir haben 1, 2 Wochen Liegezeit. Man war in einem schönen Hafen, man könnte ein bisschen spazieren,
0: ja,
2: forschen. Und mittlerweile, ja, ist das nicht.
1: Die beiden freuen sich, dass sie abends wieder bei ihren Familien sind. Christian hat Drillinge zu Hause und bestimmt genug zu tun. Obwohl gefühlt ist der Hafen mittlerweile auch ein bisschen ihr zweites Zuhause geworden. Für sie passt es also, das Leben an der Hafenkante. Und dann gibt es noch diejenigen, die da arbeiten, wo andere Urlaub machen. Zum Beispiel auf einem der vielen Kreuzfahrtschiffe. So wie die Vasco da Gama. Sie kommt aus Amsterdam und hat an der Kolumbuskaje festgemacht. In 12 Stunden legt sie wieder ab. Dann geht es für 2 Wochen nach England, Schottland und Irland. 1000 Gäste haben hier Platz. Für die neue Tour muss die Crew alles verladen. Rund 550 Männer und Frauen arbeiten hier. Eine von ihnen, Selina Köck.
4: Tschüss, alles Gute. Kommen Sie gut nach Hause. Tschüss.
1: Selina studiert Tourismusmanagement und macht gerade ihr Praxissemester an Bord. Sie arbeitet voll mit. Heute steht viel auf dem Programm.
4: Wir gehen jetzt erstmal zu The Dome, das ist unsere Party-Location so in etwa, und checken unser Setup für die Schiffsbesichtigungen, die wir jetzt dann haben. Also das heißt, es gibt einige Menschen, die sich erstmal das Schiff anschauen wollen, bevor sie sich für einen Urlaub mit uns entscheiden. Und genau da fahren wir jetzt mal hin.
1: Hafentag, das ist Stress.
4: Ja, sehr. Also, wir haben halt Ausschiffung und Einschiffung gleichzeitig. Das heißt, die Gäste, die ihren Urlaub schon mit uns verbracht haben, die gehen wieder heim. Und die neuen Gäste kommen aber auch schon wieder. Das heißt, es ist ein, ja, nicht ein Durcheinander, aber es braucht schon viel Kontrolle und Kommunikation bei uns im Team, damit das alles läuft. Aber ich glaube, wir haben das relativ gut im Griff. Also, wir sind jetzt bei

0: The Dome angekommen.
1: Hier werden gleich 83 Tagesgäste erwartet, die ein bisschen Kreuzfahrtluft schnuppern wollen. Selina muss vorher noch checken, ob alles tipptopp in Ordnung ist.
0: Hier achte ich eigentlich nur darauf, dass für heute Abend dann alles gut ist. Dass hier alles dann paletti ist, dass die Kissen da sind, wo sie hingehören. Dass die Stühle auch so stehen, dass man durchgehen kann, denn sonst wird es hier relativ eng. Aber das sieht super aus.
1: Selina ist den ganzen Tag im Schiff unterwegs, guckt, ob alles in Ordnung ist. Sie hat die Aufgabe einer Hostess und kümmert sich auch um die Events, die während der Kreuzfahrt stattfinden. Bevor die neuen Gäste an Bord kommen, spricht sie noch mal den Plan für die nächste Tour mit Kreuzfahrtdirektor Michael Schuller durch.
2: So. 11 Uhr früh shoppen, oder?
0: Nee, das haben wir gesagt, das machen wir später.
2: Ja, aber dann wurde es wieder retour geschoben,
0: ach so,
2: weil wir da unser Around-the-World-Buffet haben.
0: Ist so schön, dass wir darüber reden.
2: Genau.
0: Früh shoppen maritim oder früh shoppen bayerisch?
2: Bayerisches.
0: Ui.
3: Die Bar muss das wissen, die Küche muss das rechtzeitig wissen, damit ich auch die Ware vorbereiten können. In dem Fall eben auch die klassischen bayerischen Frühschoppen mit Schweinsbraten, mit Weißwurst und so weiter. Brezen, genau, das ist aus deiner Heimat.
0: Das ist aus meiner Heimat, deswegen freue ich mich, dass wir bayerisches Frühschoppen
3: genau
0: haben.
3: Du bist weniger der Fisch, oder?
0: Ich bin bei Brezen und Weißwurst, da hast du mich.
1: Also. Genau. Selina kommt aus Niederbayern und hat sogar ein Dirndl im Gepäck.
0: Ja, klar. Und das ziehe ich dann auch an. Also das habe das einfach aus Eingebung mitgebracht und dachte mir, für irgendwas kann man das schon brauchen. Und das ziehe ich jetzt immer zum Frühschoppen an, wenn wir bayerisches Frühschoppen haben.
3: Genau.
0: Und das ist auch immer ganz witzig, wenn ich mit DJ Ötzi daneben quasi und mit meinem Dirndl. Das macht Spaß dann, ja.
1: Sie ist das erste Mal auf einem Kreuzfahrtschiff. Die Arbeit hier, voll ihr Ding.
0: Dieses Planen, dieses Dabeisein, dieses Organisieren, das ist das, was mir am meisten Spaß macht. Diese Events alle durchzusprechen und auch zu sagen, oh, okay, das funktioniert so nicht, okay, warum? Und wir müssen das anders machen, weil dadurch habe ich auch schon viel gelernt.
1: Wenn sie unterwegs sind, verbringt Selina den Vormittag im Büro. Nachmittags hat sie frei. Dann begleitet sie auch mal die Landgänge oder geht alleine shoppen. An Seetagen spielt sie auch schon mal mit den Gästen Bingo.
0: Ich fühle mich irgendwie zu Hause. Also ich mag das, wenn wir auf dem Meer unterwegs sind. Manchmal, vor allem jetzt in Norwegen, haben wir auch Wale gesehen. Das ist natürlich ein Highlight. Oder wenn die Delfine, wenn man hinten die Delfine ein bisschen springen sieht, das ist schon wirklich schön. Und das sind so die Momente auch, die dann sich so auszahlen, wenn man hier auf dem Schiff arbeitet.
1: An einem normalen Tag legt sie an Bord durchschnittlich 20.000 Schritte zurück. Gut 15 Kilometer. Am Hafentag, wenn die neuen Gäste nachher ihre Kabinen beziehen, können es schon mal über 20 Kilometer werden.
0: Das Schlimmste ist natürlich, wenn die Kabine nicht hergerichtet ist, aber das passiert nicht. Also es gibt viele, die da noch mal drüber schauen. Ich bin nicht die Einzige, die da ihre Runden dreht. Also eigentlich haben wir das alles gut unter Kontrolle. Es passiert nichts total Schlimmes. Stefan?
1: Hi. Dieses Restaurant ist nur für Gäste. Auf dem Schiff gibt es noch einen Bereich, zu dem nur Crewmitglieder Zutritt haben. Dort gibt es ein Crew-Restaurant, ein Fitnessstudio, ein Sonnendeck und eine Crew-Bar, in der Selina viele Abende verbringt. Sie ist jetzt seit 3 Monaten an Bord und war in dieser Zeit in 17 Ländern.
0: Das ist kein einfacher Job, vor allem da man jeden Tag arbeitet. Aber es zahlt sich aus. Man sieht so viele Länder auf kurze Zeit und hat trotzdem die Zeit, dass man sich die Länder anschaut. Und ich darf zum Beispiel auch Ausflüge begleiten. Das heißt, ich komme auch einfach mal zum Nordkap, obwohl der Nordkap vielleicht etwas weiter weg ist als unsere Liegestelle. Also es zahlt sich schon aus, hier zu arbeiten. Hallo, guten Tag. Auf der Fähre wird was frei. Bitte schön. Hallo.
1: Am Nachmittag treffen im Terminal die neuen Gäste ein. Selina hilft beim Check-in. Papiere werden kontrolliert. Das Gepäck zu den Kabinen gebracht. Noch 3 Stunden bis zur Abfahrt. In dieser Zeit muss die Crew mit 1.000 Gästen eine Sicherheitsübung machen. Die ist Vorschrift.
4: Danke.
2: Das war's auch schon.
0: Und so passt. Perfekt.
1: Angst hat sie keine. Nur seefest ist sie nicht.
0: Ich glaube, es war Windstärke 7, bin mir jetzt aber nicht ganz sicher. Ich lag im Bett. Ich hatte keine Angst, weil ich weiß, wir werden nicht untergehen, aber ich lag im Bett. Also ich war auch seekrank und so wie ungefähr 80% der Gäste seekrank waren. War ein sehr ruhiger Tag, denn es war jeder auf der Kabine.

0: 20 Uhr. Die Vasco da Gama verlässt Bremerhaven mit dem Ziel Großbritannien. Es ist Selinas letzte Kreuzfahrt. Noch 2 Wochen, dann geht sie von Bord. Vorerst, denn sie liebt diesen Job mit Meerblick.
1: Also ich gehe nach Hause, ich schreibe meine Bachelorarbeit, damit ich endlich mal mit dem Studium fertig werde. Und dann möchte ich auf jeden Fall wieder zurück aufs Kreuzfahrtschiff. Ich habe mir das nicht gedacht, aber jetzt ist es doch so, entweder man hat dieses Fieber oder man hat es nicht. Und ich habe das Fieber jetzt bekommen.
0: Selina hat es also voll erwischt. Mal gucken, wie es jetzt bei mir ist. Ich teste den nächsten Hafenjob. In den alten Packhallen am Fischereihafen findet man überall kleine Kneipen, Restaurants und den Kultimbiss Fisch 2000. Hier wird schon seit mehr als 30 Jahren frischer Fisch verkauft. Und Karin Agarius ist die Mutter der Kompanie.
2: So, dann zeige ich dir jetzt mal, wie wir unsere Brötchen machen.
1: Jawohl.
0: Fischbrötchen gehen nämlich schon morgens um 8:30 richtig gut. Und deswegen werde ich sofort eingearbeitet.
3: Karin?
2: Ja?
3: Willst du mir gleich einmal kurz helfen?
2: Ja, natürlich. Was hast du denn, meine Süße?
3: Ich bin hier in der Fortbildungsphase.
2: Richtig.
3: Das hier ist natürlich...
2: Erzähl's mir.
3: Hering.
2: Nein.
3: Das ist natürlich wunderschöner Fisch. Der ist...
2: Ein Matthias.
3: Hab ich sofort erkannt. Und ist Matthias auch hier drin?
2: Genau.
3: Okay, alles klar.
0: Ich lerne, Fisch ist nicht gleich Fisch und Remoulade kommt auch nicht in jedes Brötchen. Und es gibt ja noch so viel mehr als Matthias und Hering und Bismarck und Krabben. Ach, noch so viele andere leckere Sachen. Ich muss das Fisch-ABC erstmal richtig lernen.
3: Das ist Rotbarsch.
2: Das ist Rotbarsch, genau.
3: Das ist
2: Seehecht.
3: Seehecht.
2: Das ist Makrelenfilet.
3: Makrele.
2: Schollenfilet.
3: Schollenfilet.
2: Das ist unser Bangasius, den wir auch im Brötchen haben. Den
3: ja.
2: Wir können aber auch zu mir essen. Und dann haben wir im Moment noch Dorschfilet-Kabeljau da.
3: Alles klar.
0: Mein Gott, so viele Sorten und alle sehen gleich aus. Da wird doch der Fisch in der Pfanne, in der Fritteuse verrückt.
3: So.
0: Und es geht gleich weiter. Nach Schmieren und Frittieren muss ich jetzt vorne zur Kundschaft.
3: Guten Morgen, ich bin die Neue. Was kann ich dir Gutes tun?
4: Ich hätte gerne ein Backfischbrötchen, bitte.
3: Ein Backfischbrötchen.
4: Und ein Stremelachsbrötchen, bitte. Mit Knoblauchsoße jeweils, bitte. Ja, genau, der sieht wunderbar aus.
0: Die einen gönnen sich Fischbrötchen zum Frühstück. Die anderen schlagen schon fürs Mittagessen zu. Dieser Kunde zum Beispiel will gleich 3 Kilo Thunfisch kaufen.
3: Darf ich einmal fragen, wofür Sie 3 Kilo Thunfisch brauchen? Haben Sie ein Restaurant?
5: Ja, genau.
3: Ah.
5: Ja.
3: Chinesisches Restaurant, oder?
5: Ja, eine Imbiss.
3: Ein Imbiss? Ah.
5: Ja.
3: Und was machen Sie dann daraus aus Thunfisch?
5: Sushi.
3: Sushi?
5: Ja, genau.
0: Sushi-Glück gibt es hier also gleich kiloweise. Zum Fischimbiss gehört nebenan auch noch das kleine Restaurant. Karin ist hier voll in ihrem Element.
2: Das war Trinkgeld, hast du gesagt, oder was? Ja, ja, komm. Was?
0: Sie liebt ihre Arbeit, das merkt man. Und sie kennt auch noch das alte Hafenleben. Ihr Mann ist früher nämlich selbst zur See gefahren.
2: Ja, ich war mit unserem Großen schwanger, da war er dann 1 Jahr weg. Ne?
3: Oh, ja. Das ist aber nicht so leicht, oder?
2: Ja, es geht, ne? Man muss sich immer ein bisschen intrigieren. Ne?
3: Hat er die Geburt auch nicht mitbekommen?
2: Nein, nur bei dem letzten, bei dem zweiten.
3: Alles klar. Ja,
2: der kam wieder, da war unser André 14 Tage alt.
0: Zum Glück ist das schon lange her. Die Kinder sind groß und Karin hat ihren Mann wieder jeden Abend zu Hause. Ich muss sagen, mit Schnacken und Fischbrötchen verkaufen geht die Zeit wirklich schnell rum. Hier in Bremerhavens Kultfischimbiss. Wenn ich das nächste Mal wieder hier bin, kann ich auch das kleine Fisch einmal eins. Versprochen. Und wo wir gerade bei Jobs mit Meerblick sind. Es gibt hier in der Stadt 2 Typen, die mit ihrem Feierabendjob Bremerhaven gerade in der ganzen Welt berühmt machen. Nico Flattmann kommt gerade von einer rasanten Nordseetour zurück. Im Sommer ist er täglich mit Gästen unterwegs.
6: Dann immer danke, dass ihr so super mitgemacht habt bei allem, was wir heute zu erleben hatten. Und ja, dann hoffe ich, es hat euch Spaß gemacht. Bis dann. Sehr schön.
0: Jetzt kümmert er sich um seinen 2. Job. In den sozialen Medien ist Nico ein Star. Auf Instagram und TikTok ist er wirklich jeden Tag präsent.
6: Also Follower sind es jetzt momentan, glaube ich, um die 1,3 Millionen, wenn man jetzt alle Plattformen anguckt. Aber tatsächlich Einzelmenschen, die erreicht worden sind, also auch Leute, die nicht folgen, sind wir jetzt, glaube ich, in einem guten Monat mal so bei 30 Millionen gewesen. In richtig guten Monaten, 2-3 Monate, hatten wir dann auch mal über 60 Millionen Einzelkonten, also einzelne Personen, die tatsächlich erreicht wurden damit.
0: Das klappt aber nur, weil er regelmäßig postet.
6: Jeden Tag, 7 Tage die Woche, ja. Auch an Weihnachten, Silvester, Geburtstag und wenn man mal nicht aus dem Bett möchte, aber Video kommt jeden Tag. Der Algorithmus will gefüttert werden.
0: Um das durchzuhalten, braucht er ständig neuen Content. Alle 2 Wochen zeichnet er den zusammen mit seinem Kumpel Joschka Traue auf.
6: Eigentlich war das nur eine Marketingmaßnahme. Also ursprünglich ging das los mit dem Ende meiner ersten Saison. Da hatte ich dann mein Boot aus dem Wasser und habe gesagt, ja, jetzt muss ich irgendwie sehen, dass die paar Follower, die ich bis dahin zusammengespart habe, irgendwie bei der Stange bleiben. Und habe dann mit Joschka drüber gesprochen. Und ja, dann sind wir auf die Idee gekommen, Unsinn zu erzählen, weil wir das irgendwie beide ganz gut können. Hast du keine Rainbow für uns? Rainbow?
7: Das ist aber aufwendig.
6: Ja, ich weiß ja nicht, was du da hast.
0: Die Spezialität von Joschka Traue, Regenbogenpommes. Auch er arbeitet heute direkt am Wasser, ist mit seinem Imbisswagen bei einem Fest im Hafen gebucht.
6: Hier, mein Traum, danke dir.
7: Ja, lass dir schmecken.
6: Danke, danke.
0: Nach den Pommes wird produziert. Ihr Markenzeichen, Flachwitze.
6: So, können wir oder was?
7: Weiß ich auch noch nicht so ganz genau.
6: Nimm mal was.
0: Als Männer, die aufs Wasser starren, sind die beiden im Netz ja. Kult.
7: Ist doch knusprig hier mit dem Rettungsring.
6: Ja, das passt.
0: Mit ihren Flachwitzen haben sie Bremerhaven noch bekannter gemacht.
7: Ich habe jetzt meine Rechnung vom Logopäden bekommen.
6: Ja.
7: Ich kann die aber abstottern.
6: Ein Glück. Ich war mit meiner Oma jetzt in so einem Spa, wo die Fische die tote Haut abknabbern. Das ist tatsächlich erheblich günstiger als eine Beerdigung.
7: Oh Gott, nein.
0: Viele Witze finden sie im Internet. Inzwischen schreiben sie aber auch selbst.
7: Je tiefer man in dieses Flachwitz-Game einsteigt, so wollen wir es jetzt mal nennen, desto mehr stellt sich die Wahrnehmung auch irgendwie um. Und dann hört man jedes Wort, das eine Doppelbedeutung hat. Dann schaltet das Gehirn sofort, okay, wie können wir daraus einen Witz bauen?
6: Schlechter Zeitpunkt.
0: Inzwischen werden sie sogar schon auf der Straße angesprochen.
7: Das ist halt für uns ein ganz großes Kompliment, was sich natürlich sehr surreal anfühlt. Ganz merkwürdig sind Autogramme.
6: Ja.
7: Wir beide da so, warum? Warum will das irgendjemand sehen? So, ich habe echt eine hässliche Unterschrift.
0: Über 1000 Witze haben die beiden schon aufgezeichnet. Immer irgendwo am Wasser. Das Besondere, sie wissen vorher nie, welchen Witz der andere erzählt.
7: Meine Freundin und ich, wir haben echt viele Pflanzen zu Hause.
6: Ja.
7: Wir horten sie.
6: Ja. Warum heißt das eigentlich Flugangst und nicht Ehrfurcht?
7: Das ist eine verdammt gute Frage, Mann. Wahrscheinlich, weil es ein Anglizismus ist. Das
6: vielleicht.
7: Hat halt keinen Sinn.
0: Die Stadt Bremerhaven freut sich über das unverhoffte Marketing. Praktisch. Viele Fans reisen extra ihretwegen an.
7: Wir hatten jetzt gerade 2 Fahrradfahrer. Die sind 240 Kilometer mit dem Fahrrad zu uns gefahren. Das ist total geil. Und die planen dann wirklich ihre Urlaube um uns herum. So, das sagen, sie wollen unbedingt Pommes essen, sie wollen unbedingt Speedboot fahren. Und dann machen sie halt noch, was man noch so Schönes in Bremerhaven machen kann.
6: Also ich habe neulich Leute gehabt, ich glaube aus Mannheim. Die sind einfach die waren bei mir, sind Boot gefahren, haben dann gesagt, ja, sie fahren jetzt noch eben zu dir, Pommes essen, dann fahren sie nach Hause.
7: Mein Lieblingsitaliener hat jetzt Drillinge gekriegt.
6: Okay.
7: Tom, Martin und Mark.
6: Ja, finde ich gut. Ich habe meinem Chef neulich eine WhatsApp geschickt und habe versehentlich geschrieben, ich gehe mal ein Ründchen kacken. Blöde Autokorrektur, ich meinte ein Stündchen.
0: Ab November gehen die beiden sogar auf Deutschland-Tournee. Dafür proben sie gerade.
7: Am Anfang hatten wir so richtig Angst, also ich hatte richtig Angst, Nico war relativ entspannt, dass wir so eine Struktur brauchen, an der wir uns langhangeln können. Mhm. So, wo wir gesagt haben, okay, das müssen wir dann machen. Und dann während des Auftritts haben wir auf einmal gemerkt, okay, diese Struktur ist irgendwie auf wie so ein Gefängnis. Weil eigentlich wollen wir jetzt nur mit dem Publikum interagieren. Und wir haben gerade so einen Lauf. Und auch wenn wir die Nummer jetzt schon 20 Minuten überzogen haben, machen wir jetzt noch 10 Minuten weiter. So, das ist schon ziemlich cool.
0: Die ersten Shows sind bereits ausverkauft.
7: Die haben jetzt die Neuauflage eines Hollywood-Klassikers verfilmt.
6: Okay.
7: Aber mit bedeutend weniger Budget. Hm. Der Teufel trägt Primark.
6: Ja, okay. Kumpel meinte neulich zu mir, er fährt jetzt nach Ikea. Ich sagte, nee, zu Ikea. Er sagte, ja gut, dann fahre ich morgen.
0: Und jetzt will ich Ihnen noch was ganz Besonderes zeigen. Mit ganz viel Ruhe und Natur. Ganz anders als im lauten Hafen. Ich bin auf der Luneplatte unterwegs, ein Naturschutzgebiet in der Nähe des Fischereihafens. Hier arbeiten Thomas Wieland und Lutz Achilles. Der eine ist Landschaftsarchitekt, der andere Biologe. Zusammen haben sie aus den früher landwirtschaftlich genutzten Flächen ein Naturparadies gemacht.
8: Diese Windschöpfräder, von denen wir hier 6 Stück haben, die pumpen das Wasser in die Grünlandflächen hinein.
1: Ja.
8: Die pumpen, sobald Wind da ist, pumpen die das Wasser in diese Flächen hinein, damit wir hier schön nasse Flächen haben, die die Vögel hier dann auch brauchen, die hier brüten und rasten sollen. Und diese Polder können wir dann mit diesen Stauberwerken die Wasserstände so einstellen, wie wir sie gerne haben wollen.
0: Entstanden ist die Luneplatte als Ausgleichsfläche für den Ausbau des Containerterminals. Und auch wenn das Wetter heute ziemlich düster ist, sieht man doch, dass das Gebiet in den letzten 14 Jahren zu einer richtigen Naturoase geworden ist. Ornithologe Lutz Achilles kommt richtig ins Schwärmen.
3: Warum ist das Ihr Lieblingsort hier?
9: Weil die Luneplatte total wild ist noch. Total in der Nähe von Bremerhaven, aber trotzdem eine sehr naturnahe Landschaft, die jeden Tag was Neues bietet.
0: Und wie wild die Luneplatte werden kann, merken wir schneller, als uns lieb ist. Innerhalb von 5 Minuten wird es plötzlich windig. Und der Himmel wird immer dunkler.
10: Man ist der Natur hier ja jetzt wirklich richtig nah. Ne? Das ist doch ein Erlebnis. Man wird richtig weggepustet.
9: Das ist Wetter.
0: Und dann öffnen sich die Schleusen. Es wird der nasseste Tag in Bremerhaven seit Beginn der Wetteraufzeichnung. Wirklich wahr. Und wir rennen so schnell wir können.
1: Juhu!
9: Oh, nee. Kommt schnell rein.
1: Ich habe sowas noch nie erlebt. Klitschenass. Also wirklich total.
9: Boah. So viel Wasser und in so kurzer Zeit. Nee, das gibt's
1: aber
9: gar nicht.
1: Aber Sie haben ein schönes Haus hier zum Trockenwerden. Das ist ja auch so ein Vogelbeobachtungshaus.
9: Das ist hier unser Beobachtungsversteck. Und das ist total gut wettergeschützt.
1: Ja,
9: und
1: das ist
9: wichtig. Ich habe hier schon fantastisch beobachtet. Und da ist das Grünland auf der Seite. Und hier ist der Tidepolder. Aber da steht auch noch ein Graureiher.
1: So.
9: Der ist total nass und muss jetzt erstmal sein Gefieder ordnen. Der steht da in den Disteln.
1: Ich sag mal, wie bei uns.
9: Und dann sind da hinten auch noch Krickenten.
0: Die Luneplatte ist also bei jedem Wetter ein Erlebnis. Thomas Wieland und Lutz Achilles lieben ihren Job mitten in der Natur. Und irgendwann hört's bestimmt auch mal auf zu regnen. Und dann heißt es, Regenschirme weg und Sonnenschirme aufgespannt.

0: Sie arbeitet auch da, wo andere Urlaub machen. Birte Schabert betreibt einen Campingplatz mitten im Fischereihafen.
1: Ausgebucht, ne? Und das seit 2 Wochen, 3 Wochen. Ab und zu meldet sich noch einer krank, kann noch einer nachgucken kommen, aber ansonsten.
2: Ich habe noch leere Plastik.
1: Ja, nicht schlecht, ja. Aber auch viel zu tun.
0: Heute ist großer Anreisetag. Die Maritimen Tage beginnen. Das Bremerhavener Hafenfest. Michael und Vera König aus Celle hingegen reisen ab. Sie waren 4 Tage hier. Direkt am Wasser gibt es immer was zu gucken.
3: Gestern Abend kam hier ein Kran auf dem Schiff vorbei. So was hatte ich noch nie gesehen. Gleich ein Video gemacht. Der wird wohl immer angefordert, wenn ein Schiff keinen eigenen Kran hat. Dann kommt so ein Kranschiff. War spannend.
0: Schiffe gucken wollen ihre Nachbarn auch. Die Nelsens sind gestern aus Cuxhaven angereist. Der schöne Ausblick hier schön und gut. Aber sie wollen heute noch an Bord.
4: Wir haben noch das Enkelkind.

0: dabei, der kommt aus Nordrhein-Westfalen und die haben ja noch Ferien. Und wir werden heute auf den Großsegler gehen und auf die Außenweser. Bisschen wow. Zum Schippern.
1: So, also dann, tschüss. Tschüss. Mach's gut. Schönen Tag heute und schöne Segelfahrt.
2: So.
1: Ne?
2: Gute Heimfahrt. Ja. Ne?
3: Karawanstellplatz Hafenblick Scharwerth, guten Tag.
4: Ich hätte mal eine Frage, von Sonntag bis Dienstag geht das auch?
3: Ja, da haben Sie aber Glück. Da können Sie gerne kommen.
5: Birte Schabert freut sich, wenn ihre Gäste eine unvergessliche Zeit auf ihrem Platz in Bremerhaven haben.
4: Alles klar.
3: Okay. Ja, gerne. Bis dann. Tschüss. Wir haben hier eine Frau mal gehabt mit ihrem Mann. Die war hier 5-6 Tage. Das weiß ich gar nicht so genau. Und der Mann musste ganz plötzlich ins Krankenhaus und eigentlich wollten die abreisen. Und sie konnte das Wohnmobil gar nicht bewegen. Sie kann es gar nicht fahren und sie hatte auch unheimlich Angst. Und wir waren dann ab diesem Tag eigentlich ausgebucht und wir konnten ihr dann doch diesen Gefallen tun, sie einfach stehen zu lassen. Und alle anderen sind gerückt und haben eigentlich kaum noch Platz gehabt. Aber dafür konnte sie bleiben und sie musste auch 6-7 Tage bleiben, weil das auch ein bisschen was Ernsteres war. Und den Leuten dann so einen Gefallen zu tun, weil der ist so ein Stein vom Herzen gefallen, auch das Wohnmobil nicht umstellen zu müssen oder irgendwo alleine draußen stehen zu müssen, das macht dann schon Spaß.
5: Gut 4 Kilometer vom Campingplatz entfernt finden die Maritim-Tage statt. Ein Windjammer-Festival, das jedes Jahr hunderttausende Gäste nach Bremerhaven lockt. So wie die Nielsens. Oma Nielsen hat Karten für einen Turn mit dem Großsegler Artemis ergattert. Darauf freuen sich die drei schon lange. 2 Stunden sind sie mit dem Dreimaster auf der Außenweser unterwegs. Auf dem Campingplatz ist es inzwischen voll geworden. 9 Anreisen. Zeit für eine Pause. Die macht Birte Schabert bei Nicole Stüfe, die hier seit einigen Monaten in ihrem Reisemobil lebt. Die beiden haben sich angefreundet.
6: Wir sind im März in das Wohnmobil eingezogen, haben im letzten Herbst unser Haus verkauft und haben Platz gesucht, wo wir bleiben können. Und somit sind wir den Sommer über hier. Wir nehmen Termine wahr.
5: Füße hoch und Zeit für die Gäste haben. Das genießt Birte Schabert. Auf ihrem Campingplatz mit Hafenblick.
3: Ich kenne das nicht anders. Ich wohne am Wasser. Man fährt auch gerne mal woanders hin, aber man ist auch froh, wenn man wieder nach Hause kommt, ne? Und den weiten Blick hat und das Wasser.

0: Das erinnert mich doch an das, was Ponymeier gesagt hat. Der nette Kerl oben auf der Containerbrücke. Auch er liebt seinen Job an der Hafenkante. Und auch wenn die alten Zeiten der Hafenromantik vielleicht vorbei sind, zwischendurch gibt es immer besondere Momente. Hier in Bremerhaven. Vor allem, wenn die Sonne untergeht. In diesem Sinne, tschüss bis zum nächsten Mal. Und mehr Nordsee-Report-Geschichten gibt es auch bei uns in der ARD-Mediathek.
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14: Einen wunderschönen guten Abend. Wie schön, dass Sie dabei sind.
15: Freuen sich mit uns auf diese wunderbaren Gäste.
16: Vater, der war jetzt im Interview sofort identifiziert.
17: Bello.
18: Gab es in deinem Leben sowas wie Skandale?
14: In meinem?
19: Ich bin auf dem Teppich geblieben, auf dem roten.
20: Können Sie diesen Applaus jetzt als Beleidigung ersehen?
14: Also ich weiß, Sie haben Kinder, ja. Sehr viele.
18: Fünf.
14: Nicht aus einem Wurf, aber.
19: Aber.
21: Es ist ja schnell gemacht, wollen wir so sagen. Es ist ja kein großer Aufwand. Ne? Aber ich glaube tatsächlich, dass die Hundeerziehung mir bei der Kindererziehung extrem geholfen hat. Und ich glaube, dass es bis auf eine Kleinigkeit identisch ist. Der Plan ist ja, dass ich in der Kindererziehung einen Rahmen festlege und sage, schaut mal, über diese Grenzen dürfen alle nicht hinaus. Aber innerhalb der Grenzen gibt es ganz viel Spielraum. Mhm. Und bei dem Hund ist es ja identisch. Wir stellen Regeln auf und nach Individualität kann ich die Regeln auch mal ein bisschen weiten. Es gibt nur den gravierenden Unterschied beim Hund. Also beim Kind ist es ja so, wir erziehen die Kinder ja in Selbstständigkeit. Wir sagen, guck mal, so geht eine Schleife, so machst du die Schuhe zu, so machst du Abitur, jetzt hau ab, gib Schlüssel ab und geh. Ne? Das wollen wir ja. Wir wollen ja, dass die eigenständig werden. An der Stelle,
18: nee.
21: Wo... Bitte?
18: Nein.
22: Der ist Italiener.
21: Ich?
22: Der ist Italiener, die leben noch, wenn sie 40, 50 sind, bei der Mama.
21: Ja, aber... Das
23: möchte ich nicht.
14: Also ich bin ja alleinerziehende Mutter.
18: Und 4 Kindern?
14: Eigentlich nur 2. Also von den 2 anderen weiß ich nichts. Aber
18: das Irre ist, dass ich ihn gestern schon bei den Proben diese 2 Kinder dazu gedichtet habe. Und mir jeder gesagt hat, es sind nur 2.
14: Ja,
18: aber
14: also
18: ich bin versessen auf 4. Also zutrauen würde ich wieder. Ja?
14: Ich habe hier Stipendiaten in meiner Stiftung. Die Stiftung gibt es jetzt seit 21
18: also,
14: Jahren. Also
18: Kinder.
14: Gut, die beiden Kinder. Kinder. Genau. Und ich bin wirklich völlig verblüfft, wie meine Kinder es durch die Schule geschafft haben, absolut ohne meinen Beistand. Es hätte natürlich ihre schulische Leistung nur belastet.
24: Jungs oder Mädchen?
14: Ein Mädchen oder ein Junge. Also meine Tochter ist 28 und mein Sohn ist 25. Und ja, also die Mutter muss nicht immer brillant sein und 24 Stunden am Tag über den Kindern glucken. Ist natürlich ein großes Privileg. Auf der anderen Seite...
18: Was denn das Glucken?
14: Nee, aber es ist ein großes Privileg, Zeit mit seinen Kindern zu verbringen. Also so sehe ich das als berufstätige Mutter. Auf der anderen Seite finde ich es auch wichtig, dass man seine Begabung auch als Frau auslebt und die zur Blüte bringt und dass Kinder früh verstehen, dass man alles irgendwie unter einen Hut bringen kann. Mhm. Und das ist die Qualität der Zeit.
18: Sarah, warum hast du gefragt, ob Junge oder Mädchen? Ist deine Erfahrung? Ich meine, du hast vier Kinder.
6: Ich meine, bei mir ist ja der Junge größer.
18: Oder hast du vier Kinder oder habe ich mich darauf
6: verzichtet? Ja, also klar, vier bis sechs. Ja. Nee, ich habe vier, genau, und zwei sind ja jetzt im Teenageralter und da wird jetzt langsam ernst mit der Schule, geht so auf die Offizier gerade zu. Und das finde ich schon echt sehr spannend, auch zu sehen, wer ist da wie unabhängig und wie verbindet man das, also wie kombiniert man das dann mit seinem eigenen Job? Bei mir ist das ja auch oft so. Ich bin nicht alleinerziehend zum Glück. Ich habe einen wunderbaren Partner, der das auch mitträgt und der sich da auch wirklich vor allen Dingen in Naturwissenschaften viel besser auskennt als ich. Ja. Und ich habe auch die Einstellung, beziehungsweise ich habe nicht die Einstellung offiziell, aber ich habe jetzt selber mein Abitur nie gemacht, sondern bin ein Jahr vorher ausgestiegen. Und das ist natürlich für mich auch immer der absolute Todesstoß, ne? Weil die mir immer sagen, wieso, was willst du mir denn sagen? Ich will Musik machen, ich brauche doch kein Abitur. Doch, erstmal was richtig ist und dann. Und deshalb fand ich das total spannend in diesem Film auch, dass du so früh wusstest, was du machen willst. Weil ich finde, das ist das größte Geschenk, wenn man das findet als Kind schon.
14: Ja, ich bin
6: und
14: vielleicht
6: jung.
14: Auch sehr, also als Sechsjähriger wusste ich natürlich auch gar nicht von irgendwelchen Alternativen. Ich
6: ja, aber jetzt Musik ist ja der Weg klar. Man sieht dann, als Sechsjähriger hast du irgendwie mal gesagt, so ganz klar, das sollte das sein. Und du hast eine Leidenschaft gehabt. Und das finde ich so das Allerwichtigste. Ja. Das wünsche ich meinen Kindern, dass sie finden, wofür sie brennen und dann das schaffen daraus.
14: Man muss ihnen aber auch zutrauen, wenn sie mal ein paar Jahre haben, die jetzt vielleicht suboptimale schulisch laufen.
6: Ja, ja.
14: Also das ist meine Meinung.
18: Geht das vorüber?
14: Muss man ihnen auch vertrauen, dass sie schon im richtigen Moment aufs Gaspedal steigen.
12: Genau. Ich bin ja ohne Vater aufgewachsen. Und meine Mutter hat natürlich teilweise die Rolle des Vaters übernommen. Und damals hat mir auch der Vater nicht gefehlt. Und da dachte ich zum Beispiel, da ist niemand da, der mich verprügelt. Zum Beispiel nicht. Und dann, meine Mutter hat dann allerdings gesagt, wir hatten einen Hausherrn, ein ehemaliger Schmied.
18: Hausherrn war der Vermieter?
12: Bitte?
18: Hausherr war der Vermieter?
12: Hausherr, der uns das Zimmer, das wir hatten, das kleine Zimmer, vermietet hat. Nicht? Und den hat sie dann zu Hilfe gerufen. Mhm. Und eines Tages hat mich dann dieser Ölfupp, hieß er, nicht, dieser Schmied, am Kragen genommen und hat mich in den Keller geschleift. Und das war damals so mit Balken abgestützt als Luftschutzkeller. Nicht? Und dann hat er gesagt, Hose runter. Und dann nahm er seinen Gürtel aus der Hose, nicht? Und dann sagt er so, und jetzt schrei mal so laut, dass deine Mutter dich oben hört. Und schlug auf die Balken.
6: Ah, sehr gut.
12: Und dann sagt er so, und jetzt tu aber auch, was deine Mutter sagt. Nicht? Und das war also für mich die Vaterrolle, die ich kurzfristig dann hatte. Mir hat später ich habe dann immer gesagt, mein Vater hat mir nicht gefehlt, weil meine Mutter ihn weitgehend ersetzt hat. Hm. Aber später habe ich mir natürlich auch schon gedacht, es hatte jemand gefehlt, der mal sagte, wo es lang geht, was ich tun soll. Ich hatte jemand, der sagte, lies dieses Buch oder du beschäftige dich damit. Und das war natürlich, dann waren dann die Vorzeichen gegeben, dass man alles sozusagen aus sich machen musste.
6: Wir sind ja nun aus der DDR, das weiß man ja. Und ich hatte immer ein unglaubliches Bedürfnis, nach Freiheit, schon als Kind. Mhm. Und dieses Eingesperrtsein in der DDR, das war für mich eigentlich alles Allerschlimmste. Und nun war ich als Kind auch sehr, sehr fantasievoll, schon immer. Und dann habe ich mir halt immer so Geschichten ausgedacht. Mir war auch immer ein bisschen langweilig in der Schule, muss man dazu sagen. Und dann kam ich eines Tages mal in die Schule und habe gesagt, ich war 13, jetzt fällt es mir wieder ein, es war 1978. Und jetzt wissen alle, wie alt ich bin, ja auch bescheuert. auf jeden Fall habe ich gesagt, ja, ihr müsst euch also gar nicht sorgen. Ich werde nicht mehr lange hierbleiben. Ich gehe weg. Ich gehe nach Amerika. Ich habe da ein Angebot. Da kam eine Castingfirma und die hat mich gecastet. Und ich werde bei Starsky und Hutch mitmachen. Starsky und Hutch war damals so eine angesagte Krimiserie.
18: Wir erinnern uns.
6: Die fand ich ganz toll als Kind. Und dann habe ich gesagt, ja, und das ist auch ganz, ganz klar. Und die haben gesagt, die suchen auch so ein DDR-Kind. Und es ist auch schon alles mit der Regierung abgeklärt. Und,
14: hat sich die Haare schwarz gefärbt?
6: Die holen mich jetzt bald ab. Ja, dann habe ich mir die Haare schwarz gefärbt. Und an diesem Tag bin ich wieder hin und habe gesagt,
0: ist für die Rolle.
14: 13.
0: So, und dann haben wir das tatsächlich alle in der Schule geglaubt. Und haben auch die Lehrer und haben, dann gab es so Listen, ne, was ich denen alles mitzubringen habe, also Levis und irgendwelches T-Shirt mit Starsky und Hutch. Ich habe dann auch so Listen geschrieben und es ging dann über Tage immer weiter. Und eines Tages kam dann unsere Mutter, unsere Lehrerin nach Hause, wir lagen schon im Bett.
14: Darf ich kurz fragen, Anja, wusstest du das, was sie da erzählt in der Schule? Du warst ja 8 zu dem Zeitpunkt, ne?
2: Ja, ich glaube, das habe ich nicht so mitgekriegt. Da waren wir noch in unterschiedlichen Gebäuden. Ich habe das auch erst an dem Abend als die Lehrerin
14: vor uns. Okay, dann erzähl weiter.
0: Also wir lagen am Bett und dann klingelte es, stand die Lehrerin vor der Tür. Das muss man sich mal vorstellen, zu DDR-Zeiten, dass so eine Lehrerin sowas glaubt. Also ist ja schon auch krass. Und dann stand die da vor der Tür und hat gesagt, ja, sie würde jetzt gerne mal wissen, was denn an der Geschichte dran sei. Sie sind alle schon ganz aufgeregt in der Schule. Meine Mutter so, was? Naja, wegen der Geschichte mit Starsky und Hutch. Irit geht ja nach Amerika. Dann hat meine Mutter gesagt, was? Wohin? Naja, sie dreht doch in Amerika Starsky und Hutch. Und dann wurde die Lehrerin aufgeklärt. Ich lag im Bett, wie gesagt. Und dann kam unsere Mutter zu uns ins Kinderzimmer, hat sich an das Bett gesetzt, hat mich in den Arm genommen und hat gesagt, du weißt schon, dass die Geschichte nicht wahr ist, Gerrit. Und du darfst jetzt nicht traurig sein. Du wirst da nicht hingehen. Und dann habe ich ganz doll geweint. Weil es ja nun nicht nach Amerika geht.
2: Man muss dazu sagen, dass Gerrit sich die Geschichten ja nicht, also sie hat nicht bewusst gelogen. Also natürlich hat es mal mit so einer Lüge angefangen, aber je mehr sie sich da reingesteigert hat, manche Dinge ändern sich auch nicht, das macht sie manchmal heute noch. also sie hat selbst geglaubt, wurde ihre Geschichte so für sie selbst so wahr. Und sie hat dann so doll daran geglaubt, dass die größte Enttäuschung eigentlich für sie selbst war, als sie sich eingestehen musste, dass das nicht stimmt.
0: Ja,
2: es ist schwer nachzuvollziehen.
0: Aber es ist, wenn man ein erwachsener Mensch ist, kann man das sowieso sehr schwer nachvollziehen. Aber ich glaube, die Kinderfantasie, die ist noch mal eine andere. Und ich glaube, dieser unglaubliche Wunsch nach Freiheit, der hat das eben impliziert. Und dadurch
2: hast du das schon heute auch noch.
0: Ich bin ja noch ein Kind.
17: Ich würde so wahnsinnig gerne, wenn Sie nichts dagegen haben, über ein Pärchen reden, das Sie gut kennen und von denen wir uns sehr gewünscht hätten, dass wir von den beiden einen kleinen Film bekommen hätten. Wir haben uns so bemüht, das hat nicht funktioniert, weil die das technisch nicht hinbekommen haben, nämlich über Hilde und Werner.
0: Wirklich?
17: Ja, wir haben uns sehr bemüht, wir wollten Sie überraschen mit einer Grußadresse dieses Pärchens. Vielleicht mögen Sie und haben die Ruhe dazu in dieser Sendung, zu erklären, wer die beiden sind.
0: Also Hilde und Werner, meine erweiterte Familie, die haben Mitte der 80er Jahre, um genau zu sein, 85, meine Mutter, die damals alleine mit 2 Kindern dank einem Schlupfloch von DDR nach West-Berlin flüchten können, kommen aus Äthiopien, Unterschlupf bei Hilde und Werner bekommen.
17: In Bayern?
0: In Bayern, in Grünbach, einem 400-Seelendorf. Die mitbekommen haben, dass es eben Mitte der 80er Jahre diese Flüchtlingswelle damals schon gab, wo 100.000 Menschen nach Deutschland kamen und händeringend nach Unterkunft gesucht haben, weil die Flüchtlingsheime überfüllt waren und die Menschen nicht damit umgehen konnten. Damals schon wie heute. Und Hilde und Werner ein altes Gasthaus hatten, was sie umgebaut haben und mehrere Wohnungen drin hatten und eins zur Verfügung stand und sie sich freiwillig gemeldet haben, Geflüchteten eine Unterkunft zu geben, ein Dach über den Kopf. Und meine Mutter war die Glückliche, die den Platz bekommen hat und was eigentlich nur, was man denken könnte, einfach so eine schöne Geste, war weitaus mehr als nur eben meiner Mutter ein Dach über den Kopf zu geben, sondern die haben, also Hilde und Werner haben meine Mutter wirklich deren Leben integriert. Meine Mutter das Fahrradfahren beigebracht, sie zu Behördengängen begleitet. Als das ganze Dorf sich quergestellt hat, weil sie Angst hatten vor dieser schwarzen Frau mit 2 Kindern, dass sie die Männer wegschnappt oder sonst was macht, haben sich Hilde und Werner dagegen gestellt, gesagt, nein, sie bleibt hier und haben einfach weitaus mehr gemacht, als ja, eine fremde Frau aufgenommen zu haben. Es ging so weit, dass sie ein Jahr später, nachdem das Schlupfloch zu war. Mein Vater nicht nachkommen konnte, weil damals war es einfacher, ironischerweise wie jetzt, dass es einfacher war für Frauen mit Kindern ein Asyl zu bekommen. Konnte nicht nachkommen, weil die Grenzen zu waren. Also es gab Äthiopien und die DDR hatten eine Brüderschaft, sodass meine Mutter erstmal überhaupt ein Visum bekommen konnte.
17: Dann über West-Berlin dann in die Bundesrepublik kam.
0: Genau.
17: Das war dann vorbei.
0: Richtig. Und mein Vater,
17: war geblieben in Äthiopien.
0: Der ist zurückgeblieben und konnte nicht nachkommen. Was haben Hilde und Werner gemacht? Die haben allen Mut zusammengenommen und haben die zwei Kinder, Uli und Sonja, eingepackt.
17: Ihre eigenen?
0: Ihre eigenen Kinder und sind in ihren VW-Bus nach Italien gefahren und haben meinen Vater unter dem Sitz nach Deutschland geschmuggelt.
17: Die waren, glaube ich, beide im öffentlichen Dienst. Also wenn die aufgeflogen wären, wäre nicht gut für die ausgegangen.
0: Nein, also
17: Straftat.
0: Mhm. Ja. Also Werner war Arzt, Chefarzt, der mich später auch zur Welt gebracht hat. Mhm. Und Hilde war Lehrerin und ja, hat sich um meine Geschwister, meine älteren Geschwister, wie ihre eigenen Kinder aufgenommen.
17: Weil Sie sagten, am Anfang gab es so viele Ängste im Dorf. Das hat sich doch sehr geändert, denn Ihr Vater kam über Italien dann nach Deutschland, weil er geschmuggelt wurde von Hilde und Werner. Wenn ich das alles richtig verstanden habe, die haben richtig gesammelt für den im Dorf.
0: Also es war so, dass sie zu Beginn eben Angst hatten vor meiner Mutter. Und dann meine Mama, die hatte nur einen Koffer dabei. Einen Koffer mit Utensilien für ihre Kinder, also Kleidung. Und Sachen für eine Kaffeezeremonie, weil das einzige Stück Heimat war, was ihr geblieben ist. Und was meine Mutter gemacht hat, wie sie es in Afrika kennt, dass man, da findet das Leben im Freien statt, und hat eine äthiopische Kaffeezeremonie veranstaltet. Im Freien, also vor dem Haus. Und natürlich gucken die alle so, was macht diese Frau da auf offenem Feuer, eine Zeremonie. Aber mit der Zeit kamen die Leute und sind im Duft des Kaffees, hört sich Klischee an, aber es ist tatsächlich so. Und am Anfang, also nach 3 Monaten, war das tatsächlich so, sie kam im September und im Dezember, kurz vor Weihnachten, hat sie es geschafft, dass alle diese 400 Menschen im Dorf plötzlich angefangen haben, also weil die haben nicht mehr hinter dem Rücken getuschelt, das will diese Frau hier, warum ist sie hier, sondern die haben angefangen, während meine Mutter diese Kaffeezeremonie gemacht, zu fragen, warum sie eigentlich hier ist, was hat sie hierher gebracht und warum ihr Mann nicht da ist. Und es ging dann so weit, dass über Weihnachten all diese Menschen Geld zusammengesammelt haben, damit mein Vater nachkommen kann. Die wollten unbedingt, dass diese arme Frau, die nachts sich in den Schlaf geweint hat, weil sie so Sehnsucht hatte, wieder vereint ist mit ihrem Mann. Und dieses Dorf hat sich zusammengetan und überlegt, was können wir tun? Und am Ende Hilde war auch sehr engagiert. Es gab Zeitungsartikel und Aufrufe zur Unterstützung. Und am Ende, es kam anonymen Spenden von 6.000 Mark und 3.000 D-Mark damals. Und insgesamt kamen 6.000 D-Mark zusammen. Und die haben sich überlegt, einen Helikopter zu finanzieren, damit mein Vater nach Grünbach kommt. Und es hat leider nicht funktioniert, weil der Pilot kurzerhand, die haben es tatsächlich versucht, der hatte aber Angst bekommen, weil das ja natürlich illegal ist, ja. Hilde und Werner beschlossen haben, das selbst in die Hand zu nehmen und das zu riskieren. Und das ist unglaublich. Und deswegen, ich bin unglaublich froh, dass ich diese Geschichte erzählen darf. Weil gerade in der jetzigen Zeit, wo wir merken, wie sehr unsere Gesellschaft sich spaltet, wie wichtig es ist, solche Geschichten zu erzählen. Wir hören ständig nur über, was funktioniert nicht und was alles scheiße ist, wenn ich das so sagen darf. Aber ich glaube, es gibt auch positive Geschichten. Es gibt Menschen, die vor 35 Jahren fremde Menschen selbstlos aufgenommen haben. Und das ist die auch heute noch gibt. Und
17: wir schweigen alle, weil wir echt gerührt sind.
0: Ja, also es ist wirklich so. Und es gibt solche Menschen. Und es ist, und ohne, man fragt sich doch immer, was passiert mit den Menschen, die hierher kommen? All die Leute. Ich bin das Produkt.
17: Grüßen Sie ganz herzlich Ihre Schwestern,
0: danke,
17: Ihre Eltern und vor allen Dingen Hilde und Werner. Die Geschichte hat uns unheimlich berührt.
0: Danke.
17: Vielen, vielen Dank.
0: Ich hoffe, es inspiriert andere auch.
1: Unbedingt. Also ich denke zurück an meine Kindheit, weil ich bin tatsächlich direkt an, ich bin ja im Süden des Schwarzwalds groß geworden, also in Lörrach, das ist im Südschwarzwald, Wiesental, und ich habe auch direkt am Wald gewohnt, ich bin im Grunde mit diesem Waldgeruch groß geworden. Ich assoziiere damit auch immer Sonntage des Spazierengehens als schwer pubertierender mit meiner Mutter.
2: Also doch Frauen.
1: Um Problemgespräche zu führen. Wir mussten immer Probleme lösen, die sich unter der Woche nicht lösen ließen, und musste spazieren gegangen werden. Da liefen wir, es ging immer so steil bergauf in den Wald rein und dann irgendwie einmal im Kreis rum. Ich war immer froh, wenn wir wieder runterlaufen konnten, weil ich natürlich stinkfaul war und weder Probleme lösen wollte, noch laufen wollte. Aber den Wald habe ich immer sehr geliebt.
2: Gut. Du hast mal gesagt, du sprichst jetzt gerade schon von dieser Phase in der Pubertät, du warst irgendwie pickelig. Du hast mal gesagt, du warst ein Außenseiter in der Schule. Das lag jetzt aber nicht an der Optik, oder?
1: Warst du doch, ganz klar, weil ich war ein bisschen schwerer als heute. Also ich war ein bisschen pummelig, eigentlich dick. Also ich war 14 Jahre alt, war 1,83 groß, wog aber 99 Kilo. Das hat gewisse Nachteile in der Schule. Also man ist relativ schnell außen vor. Also ich war der nicht mal ins Tor reingewählt werden sollte beim Fußball. Da hat man gesagt, nee, besser nicht.
2: Ne? Habt ihr auch so was Schlimmes gemacht wie Brennball, wo man dann immer die Teams so auslöst und dann bleibt immer so einer stehen?
1: Das weiß ich nicht, da hatte ich meine Tage.
17: Erzählen Sie von diesen großen Siegen und auch den paar Niederlagen Ihren eigenen Kindern? Zeigen Sie ihnen diese Bilder zum Beispiel?
4: Da gab es bisher eigentlich nur so Desinteresse, worüber ich aber ganz froh bin. Also, dass die Mama anders ist als andere, das haben meine Kinder früh mitbekommen, weil man angesprochen wird oder weil einfach die Menschen mir anders begegnen als normalen Müttern im Zweifel. Mein Großer ist jetzt 13 und er hat mit Sport so gar nichts am Hut. Da stellt sich jetzt aber raus, dass er ein unglaublich toller Klavierspieler ist und dass er als Berufswunsch Pianist hat, toll. Wo ich mich frage, wo er das her hat, weil ich

0: Die unvollendete.
1: Ja, wahrscheinlich, hoffentlich. Aber meinen Kindern, nee, eigentlich noch nicht. Ab und zu kommen mal so Situationen. Also mein Großer wollte jetzt wieder aufhören, Klavier zu spielen und wollte alles hinschmeißen, weil er sagte, vielleicht ist er nicht gut genug. Und dann kommt so eine Erfahrung aus dem Sport, wo ich sage, wir hören nicht auf, bevor wir nicht wissen, ob du es hättest packen können. Also das habe ich in meinem, das habe ich zum Beispiel in meiner sportlichen Karriere gelernt. Ich war 4-mal bei Olympischen Spielen. Und ich war 4-mal da, weil ich olympisches Gold wollte. Und ich habe es probiert. Und wenn ich es beim 2. Mal vielleicht geschafft hätte, dann wäre ich nicht bei 4 Olympischen Spielen gewesen. Aber ich habe immer wieder es versucht. Und ich kann heute sagen, es sollte nicht sein. Aber wenn mein Sohn jetzt aufhört und die Flinte ins Korn wirft, dann weiß er nie, ob er ein großartiger Pianist geworden wäre. Und die Erkenntnis hätte ich wahrscheinlich ohne meinen Sport nicht. Deswegen profitieren auch meine Kinder davon.
0: Wo haben Sie diese unglaubliche Souveränität vor der Kamera gelernt?
2: Also die habe ich nicht von Haus aus. Diesen Schnack, dass ich mit Leuten halt rede, das kommt sicherlich aus, ich bin in Hamburg aufgewachsen und habe mich viel rumgetrieben in der Schulzeit. Muss auch von der Mutter mal minderjährig von der Davidwache abgeholt werden. Also es war eine wilde Zeit. Da musste man sich, hat man sich hauptsächlich noch verbal durchgesetzt, nicht mit Messer und Fäusten. Und ich habe einen Großteil meiner Kindheit auf dem Bauernhof in Westfalen verbracht, wo meine Mutter herkommt. Und wenn man sich da nicht verbal durchsetzen konnte, dann war man ja auch nicht mehr dabei. Also das, da kam die Schlagfertigkeit her. Und dann dachte ich mir in der Medizin, Mensch, ich muss den Leuten das doch erklären. Und ich hatte nie die Zeit. Also man hat ja nie die Zeit. Es sind immer nur ein paar Minuten. Und dann dachte ich mir, Mensch, Videos. Weil, also als Arzt, wenn Sie jetzt eine orthopädische Praxis haben, Sie sehen 90 Patienten am Tag, dann erklären Sie sicherlich 60 Mal Arthrose. Das ist irgendwann langweilig und deswegen sage ich immer, geht entweder nach der Mittagspause, ist der Arzt ein bisschen frisch, ein bisschen da, oder morgens der erste Termin.
0: Diese Videos machen Videos. Ich verkürze ein bisschen die Geschichte, weil die...
2: Ja, und dann habe ich mich nicht getraut und dann bin ich ins Teleshopping.
0: Ja. Ins Teleshopping, das schauen wir alle aus Versehen mal mitten in der Nacht.
2: Ist erstaunlich, wie viele da schauen und wie viele SMS.
0: Aus Versehen,
2: ich, genau. Oh, ich sehe dich gerade zufällig. Ja, genau. Es gucken eine Menge Menschen. Es ist auch ist tolles Fernsehen, weil es gibt kein, also hier zum Beispiel jetzt Zuschauer merken ja, die fühlen sich ja so ein bisschen dabei. Also so ist es ja auch aufgebaut, man möchte die Leute einschließen. Beim Teleshopping möchte man die Leute nicht mal einschließen. Dann will man so nah ran. Also man greift also quasi durch den Fernseher in das Wohnzimmer rein und sagt, hallo, hallo, hier bin ich.
0: Was haben Sie denn da verkauft beim Teleshopping?
2: Eigentlich wollte ich gar nichts verkaufen. Ich habe das ja, als ich meine Doktorarbeit nächtelang getippt habe, immer angehabt, damit ich nicht einschlafe, nehme 8 Liter Kaffee und dachte mir, das ist irgendwie cool. Und dann wollte ich die Videos machen, habe gemerkt, sie sind wirklich richtig schlecht. Also sie waren richtig schlecht. Und dann habe ich gedacht, ich muss das lernen. Und ich hatte ja als Assistenzarzt keine Kohle. Und dann habe ich gedacht, wo lerne ich denn das? Und dann hatte ich mal irgendwo auf Spiegel TV oder so eine Reportage über Teleshopping gesehen, dass die auch immer neu anwerben. Und dann habe ich so ein ganz hypertrophes Schreiben dahin geschickt, so hier, ich bin übrigens Mediziner. Und dann haben die mich wirklich eingeladen und gesagt, ja, stellen Sie sich doch mal vor. Und dann haben die mich da ausgebildet, die beiden großen Sender, die es in Deutschland gibt. Und am Ende hieß es, ja, sie haben sich auch super entwickelt. Also es war wirklich toll. Ja. Ich dachte auf einmal, geil, ich kann das. Und dann hieß es, aber ja, wir haben ja nichts für Sie.
0: Also, aber ich komme zurück auf die Frage, was haben Sie denn letztendlich verkauft?
2: Und dann habe ich am Ende, ich war eigentlich fein raus und dachte mir, die wollen mich gar nicht. Und dann ist leider zwischen Weihnachten und Silvester der Experte, großer Experte für gesunden Schlaf und gesunden Rücken, morgens tot auf seiner gesunden Matratze gefunden worden. Und dann haben die mich angerufen und gesagt, Herr Wimmer, jetzt brauchen wir Sie. Und dann stand ich da und habe gesagt,
0: herzlich willkommen. Er geht seine Karriere über Leichen.
2: Ja, ist so. Ja. Ich weiß nicht, was die gesunde Matratze gemacht hat. Auf jeden Fall war ich auf einmal gesunde Matratze. Oh Gott, ich kann mir ja schon vorstellen, was die Leute beschreiben. Also und dann stand ich da und es war Angebot der Woche. Es war ein orthopädisches Kopfkissen. Und dann habe ich ja noch gesagt, ich möchte das alles selber probieren, schickt mir das mal zu. Da kam europalettenweise Zeug, weil die Matratze, diese eine orthopädische Matratze, in jeder Größe geschickt haben. 90 mal 100, 90 mal 190, 100 mal 200. Also ich hab Matratzen, ich habe die ganze Umwelt mit Matratzen ausgestattet. Alle haben ein neues Bett. Ja, die geht ganz gut. Oh, gut, danke fürs Feedback. Naja, und dann war ich auf einmal da. Gesunder Rücken, gesunder Schlaf.
0: Waren Sie der Matratzenkönig? Aber wie,
2: ich habe Matratzen verkauft.
0: Und dann kam der NDR, schon klar. Ich glaube, der NDR hat Sie aber gebeten, diese Nebentätigkeit einzustellen.
2: Nennen wir es gebeten.
0: Aber nochmal zurück zur Matratze. Ja?
2: Ja,
0: wie darf man sich das vorstellen beim Teleshopping? Sieht man, wie viel man in real time, wie viel man gerade verkauft?
2: Ja, also erste wichtigste Regel im Teleshopping ist, Sie haben die Hand immer am Produkt. Und während wir miteinander sprechen, habe ich die Hand am Produkt und zeige Ihnen, wie gut diese Matratze funktioniert. Und währenddessen läuft natürlich da dieser Counter runter. Ich war ja der Experte. Drücken tut der Moderator, der sagt, ui, ui, ui, ui, ui. ui, wir haben nur noch 100. Aber ist das gefaked?
0: Da denke ich immer, das ist voll gefaked.
2: Da sitzen Kanzleien, die gucken, also es gibt Anwaltsgehilfinnen und Gehilfen, die gucken diese Sendungen und achten drauf und haben dann wohl auch ein Recht auf diese Zahlen. Also diese Zahlen dürfen maximal um 10% abweichen. Das heißt, und das habe ich ja gespürt, Ausverkauf war Ausverkauf. Und das ist gar nicht so gut im Teleshopping. Wenn Sie mich ausverkaufen, dann ist Ihre Stunde durch und Sie haben nichts mehr zu verkaufen. Und dann heißt es, ja, wenn mal, wir bezahlen hier nach Stunde, ne?
0: Kriegen Sie Stundenlohn oder werden Sie am Umsatz
2: das beteiligt? Das hängt vom Produkt ab.
0: Ich habe ja da eine heimliche Verehrerin. Also ich muss
2: das, Judith Williams.
0: Ja, weil die hat das, ich habe da keine Schuld dran, aber sie hat bekannt, dass sie mich mal heiraten wollte, obwohl wir uns nie begegnet sind. Wie macht die
2: ich
0: das?
2: Ich war oft vor und nach ihr auf Sendung. Das ist eine beachtenswert, wie das macht.
0: Also die ist ja
2: ein
0: Verkaufsgenie.
2: Ja, aber die hat ja ihre eigene Linie, die produziert ja selbst. Das heißt, die verdient natürlich unmittelbar. Bei mir war es so, entweder kam der Sender und hat gesagt, hier haben wir was und mach. Und du kriegst pro Stunde dann ein paar hundert Euro. Und dann stand ich da und habe mich da abgemüht nachts um 11. Oder es gab einen Lieferanten, der gesagt hat, wir haben 30.000, 35.000 Kopfkissen. Die wollen wir loswerden. Und wenn sie es schaffen, kriegen sie noch einen Prozent von ab. So, das war dann natürlich auch interessant. Trotzdem ist es so, es ist natürlich, also sie werden unglaublich gemessen. Wie gesagt, ich wollte ja nun nicht unbedingt da on air sein für den Verkauf. Es ist das krasseste Fernsehen, das ich vorstellen können. Also sie werden so an dem gemessen, was sie machen und wie sie funktionieren. Und dann rufen die Leute ja sogar an. Ich habe mich später sogar ins Callcenter gesetzt. Das ist so unmittelbar. Das, was ich da gelernt habe, setze ich in allen meinen Videos um.
0: Das merke ich gerade.
3: Aber um das mal einzuordnen, das ist doch ein wirklich sehr lukratives Geschäft. Ne?
0: Kommt drauf an, wenn er nach Stunden bezahlt wird, nicht.
3: Ja, ich weiß, ich weiß es halt, weil die Frau eines ehemals sehr prominenten Bundesliga-Fußballers, die moderiert Teleshopping.
0: Ich meine Frau Effenberger.
3: Und die, nee. Und
4: woher diese weißt
3: Frau
4: du
3: verdient
4: das
3: als Moderatorin.
0: Ich gucke das manchmal. Es gibt auch eine Faszination des Grauens, muss ich bekennen. Und ich gucke das gerne.
4: Ich habe mich mit ihrer Biografie beschäftigt, und zwar bevor sie Politikerin geworden sind. Und würde gerne als erstes von Ihnen wissen, Sie wollten eigentlich Erzieherin werden, warum das nicht geklappt hat oder ob Sie vielleicht in Ihrem Job als Ministerpräsidentin jetzt große Parallelen sehen.
5: Ich kann sogar noch eins davor gehen. Das ist mir gerade eingefallen, als Jasmin berichtet hat, dass sie ja von Grease und Fame so begeistert war. Fame war ich auch total begeistert und ich habe als ganz junges Mädchen getanzt und wollte eigentlich gerne Balletttänzerin werden, bin aber gnadenlos durch die Aufnahmeprüfung gefallen, damals von der Berliner Ballettschule in der ehemaligen DDR. Und ja, dann habe ich trotzdem weiter getanzt. Ich mache das schlecht und singen probiere ich schon gar nicht. Ich bin froh, dass das Jasmin macht und sie ist vielleicht froh, dass ich das andere mache. Und wollte dann später Erzieherin werden. Und mir ist es eigentlich so gegangen, wie fast allen in Ostdeutschland, dass heute kaum einer etwas macht, was er damals mal werden wollte. Mhm. Ich wollte Erzieherin werden, das war dann 1990 und auf einmal ging die Mauer auf, die Wände kamen und mein Ausbildungsplatz gab es so gar nicht mehr. Dann habe ich gesagt, okay, dann mache ich erstmal Abi. Und dann hat irgendjemand bei der Berufsagentur gesagt, Sie sind gut in Mathe, gehen Sie mal zum Finanzamt. Und am Ende bin ich sogar in einer Steuerfahndung gelandet. Also an diesem Beispiel kann man sehen, was die Wende so mit einem macht. Und ich bin die Einzige, die, glaube ich, in Deutschland wirklich was von der Steuerfahndung hat. Denn ich habe, so wäre ich jetzt mal, wäre meine Meinung, den besten deutschen Mann. Aber du hast deinen. Und zwar, der wollte Lehrer werden, ist auch in der DDR groß geworden. Und dann klappte das auch nicht mehr mit der Ausbildung, ist auch beim Finanzamt gelandet. Und irgendwann haben wir uns zusammengetroffen beim Lehrgang für Steuerfahnder. Und dann habe ich mich in meinen Mann verliebt. Ja, bin nach Schwerin gezogen.
4: Dass da so viel Platz für Romantik ist bei der Steuerfahndung, hätte ich nie gedacht.
5: Den musste man sich auch hart erkämpfen.
0: Sie haben Kunst studiert, Sie haben am Anfang auch gemalt. Jetzt machen Sie in der Hauptsache Fotografien, die so aussehen wie Gemälde. Mhm. Ist das das, was Sie für sich vorgenommen haben für die zweite Lebenshälfte? Wenn das Kabarett zu unangenehm wird, schon, wir sehen gerade ein paar. Das ist, guck mal, hier würde jeder sagen, das ist ein Gemälde.
6: Das ist eine Wand in Marokko, in Marrakesch. Man findet ja oft so kleine Graffiti oder kleine Überbleibsel von irgendwas. Und auch da mag ich ganz gerne eigentlich, dass ich nicht genau verstehe, worum es geht. Für mich ist das so ein Stierkopf gewesen, der da an der Wand ist. Abgerissene Plakate, wenn noch Zeichen da auf den Bildern sind, die ich auch nicht unbedingt verstehe. Ich mache mich dann zwar kundig,